0: dabei, die aktuelle Situation ganz besonders im Blick zu haben.
1: E abbiamo visto anche dalla risposta delle persone e anche da alcune donazioni che sono arrivate in questo tempo che le persone apprezzano, sono contente di sentire che la radio è con loro in questo momento.
0: Und anhand der Hörerrückmeldungen, aber auch einiger Spenden, die wir bekommen haben, stellen wir fest, man sagt uns immer wieder, dass die Menschen sehr froh sind über das Programm des Radios, gerade jetzt in dieser Zeit.
2: Und jetzt noch zu einem anderen Thema. Im Rahmen des Mariathons, da sammeln wir ja auch für Radio Maria Nazareth. Für was werden diese Spenden denn dann genau eingesetzt bei Ihnen?
1: Radio Maria Nazareth oggi non ha la possibilità di sostenersi e quindi vive proprio della provvidenza e del sostegno del generoso degli ascoltatori di altre radio, di altri paesi.
0: Radio Maria Nazareth hat im Moment nicht die Möglichkeit, sich selbst zu finanzieren. Deshalb leben wir von der Großzügigkeit der Spenden der Zuhörer von anderen Radio Maria Stationen in der ganzen Welt.
1: È una radio che è nata relativamente da poco, da 6 anni, ma per tutto quello che è successo in questi anni non ha potuto crescere.
0: Und wir sind ja erst vor ungefähr 6 Jahren gegründet worden. Das ist also noch relativ neu, das Radio hier. Und nachdem in diesen vergangenen 6 Jahren die Situationen ständig spezielle Situationen waren, hatten wir gar nicht die Möglichkeit, richtig zu wachsen.
1: Quindi le offerte che arriveranno servono proprio per l'attività ordinaria, per i costi vivi ordinari della radio di ogni giorno.
0: Und so brauchen wir die Spenden, die uns jetzt durch den Mariathon erreichen werden, um die laufenden Kosten von Radio Maria hier von dem unserem Betrieb hier überhaupt finanzieren zu können.
1: Affitto dei locali, corrente elettrica, in salari degli impiegati, tutti costi basici.
0: Also geht es um die ganzen Basiskosten wie die Miete der Räumlichkeiten, die Elektrizität und die Bezahlen der Stromrechnung und auch der Gehälter für die Mitarbeiter.
1: Le offerte locali per ora sono soltanto il 10%, anche se speriamo che possano crescere. Stanno crescendo di anno in anno, ma oggi sono il 10% soltanto della spesa che abbiamo annuale.
0: Denn die Spenden unserer Zuhörer hier vor Ort, unsere eigenen Zuhörer, die können im Moment die laufenden Kosten nur zu 10% abdecken. Das ist schon langsam gewachsen, also es ist mehr, als es früher war, aber es sind eben bis jetzt nur 10%.
1: Quindi vi ringraziamo in anticipo, ringraziamo tutti gli ascoltatori che vorranno donare qualcosa per Radio Maria Nazareth.
0: Und so danken wir schon im Vorhinein jetzt allen Zuhörern von Radio Horeb, die uns spenden werden während des Mariathons für Radio Maria Nazareth.
2: Dann vielen herzlichen Dank, Frau Sarah Fanari, für diesen Überblick.
1: Grazie a voi per averci accolto, per sostenerci in questo anno nella vostra Mariatona e anche grazie per le preghiere che sono importanti per noi per proseguire in questa missione.
0: Ja, ich danke ganz herzlich, dass ihr uns während des Mariathons hier unterstützen werdet dieses Jahr. Aber ich danke auch für die Gebete, die wir sehr dringend brauchen können.
3: Sarah Fornari, Mitarbeiterin bei Radio Maria in Nazareth, war das im Gespräch mit Pascal hier am Abend der Jugend. Danke, Gabi, fürs Übersetzen. Michael, du bist hier weiterhin live bei uns am Abend der Jugend aus Ravensburg zugeschaltet. Du bist für Radio Horeb viel unterwegs, vor allem im Rahmen des Mariathons, wo wir Spendengelder sammeln für den Auf- und Ausbau von Radio Maria Stationen auf der ganzen Welt. Und du warst auch schon mal in Nazareth.
4: Ja, das war eine private Reise 2022. Das Radio wurde dort gerade aufgebaut und ich bin auch Pilgerführer im Heiligen Land und von daher sehr vertraut mit der Situation vor Ort. Und wenn wir von dem Krieg und dem Konflikt in dieser Region hören, dann hören wir nie von den Christen, die dort noch leben. Und es sind mittlerweile nur noch 3%, an manchen Orten sogar weniger. Und es ist wichtig, dass die Menschen, die Christen vor Ort gestärkt werden. Wir können das in der Apostelgeschichte nachlesen. Ein Hauptaugenmerk war immer auf die Gemeinde in Jerusalem. Die Spenden gingen immer an die Gemeinde in Jerusalem zur Stärkung und damit die Christen dort gestärkt werden. Und wir sollten uns das zu eigen machen, die Christen im Heiligen Land zu stärken. Jetzt gerade ganz besonders in dieser Situation. Mehr für sie beten, und jetzt beim Mariathon können wir sie ganz aktiv unterstützen. Denn auch für sie ist Radio Maria eine Stimme des Friedens. Und ich kann da nur, mir tut das im Herzen weh, weil ich das Land so liebe und weil ich so gerne dort mit Pilgern unterwegs bin und das jetzt schon seit 3 Jahren nicht mehr möglich war. Mein Weg ist, bei Mariathon sie finanziell mit zu unterstützen und zu sagen, ich will den Christen dort was Gutes tun und sie ermutigen in ihrem Dortbleiben und in ihrem Durchhalten und Beten. Wir brauchen diese lebendigen Steine im Heiligen Land.
3: Michael, zum Schluss jetzt hier am Abend der Jugend. Warum ist es denn so wichtig, diesen Mariathon zu unterstützen, die anderen Radio-Maria-Stationen auf der ganzen Welt, für die wir sammeln, zu unterstützen, mit Gebet, mit Opfer, aber natürlich auch mit einer Spende?
4: Wir sind eine Familie. Und wenn es einem in der Familie nicht gut geht oder wenn einer in der Familie nicht überleben kann, dann hilft man zusammen. Und das ist ein Grund dafür. Der andere Grund ist natürlich, dass wir als Christen mit unserem Glauben und mit dem, was wir erfahren, nicht bei uns stehen bleiben, sondern dass wir das weiterfließen lassen, den Glauben und das, was wir haben, weitergeben. Sonst werden wir waren gerade im Heiligen Land, sonst werden wir zum Toten Meer. Ja? Wenn alles nur bei uns einfließt und es uns ja in Anführungszeichen scheinbar gut geht, wir aber nichts weiter fließen lassen, dann wird das Ganze zu einem toten Meer. Also lassen wir die Gnade Gottes durch uns zu anderen fließen, zu unseren Geschwistern weltweit, jetzt ganz besonders in Afrika, aber wir haben Länder, Nazareth, Argentinien, Mexiko, die mit auf der Liste stehen, die wir bei diesem Mariathon unterstützen.
3: Und Mariathon, Michael, das ist nicht nur Spenden sammeln, das ist auch Gebet. Lass uns doch zum Ende dieser Sendung hier am Abend der Jugend bei Radio Horeb beten für den Mariathon, der jetzt ansteht. Gerne. Vom 1. bis zum 3. Mai, jetzt am Wochenende.
4: Gerne. Beten wir die Novene, die wir immer auch morgens als Mitarbeiter beten. Man findet sie auch auf der Radio Horeb-Seite. Man kann auch nach der Novene dieses Gebet weiter beten. Also lasst euch nicht aufhalten zu beten von nichts, auch nicht von irgendeiner Zeit, die vorgegeben ist. Also man darf gerne weiter beten.
3: Novene sind ja dieses neuntägige Gebet.
4: Neuntägiges Gebet, genau. Aber man darf das darüber hinaus auch beten. Und so beginnen wir jetzt im Namen des Vaters, des Sohnes und des Heiligen Geistes.
3: Amen.
4: Herr, wir vertrauen dir Radio Horeb und das Gelingen des Mariathons vom 1. bis zum 3. Mai an. Wir bitten dich um deinen Segen für die Projekte, für die wir uns in diesem Jahr einsetzen. In Tansania, in Mosambik, der Demokratischen Republik Kongo, Kamerun, Ruanda, im Südsudan, in Uganda, Togo, Moldau, Serbien, Argentinien, Mexiko, im Iran und im Libanon.
3: Schenke den politisch und wirtschaftlich Verantwortlichen Gedanken des Friedens, besonders dort, wo Menschen um ihres Glaubens willen verfolgt und getötet werden. Gib, dass sie ihre Macht zum Wohl der ihnen anvertrauten Menschen einsetzen.
4: Bewirke, dass wir durch Radio Maria zum Aufbau einer humanen Gesellschaft in diesen Ländern beitragen. Denn der Mensch lebt nicht nur vom Brot allein, sondern von jedem Wort aus Gottes Mund.
3: Segne unsere Bemühungen, besonders in den Ländern südlich der Sahara, Radio Maria zu verbreiten und die Sendenetze zu vergrößern. Viele Menschen sollen dort zu Zeugen deiner Hoffnung werden, wenn sie Radio Maria hören. Sie setzen ihre Erwartungen auf unsere Hilfe. Lass ihnen diese durch die Großzügigkeit unserer Zuhörer zuteil werden. Amen.
4: Heilige Gottesmutter Maria, Patronin unseres Radios,
3: bitte für uns.
4: Heiliger Josef, Schutzer der Kirche,
3: bitte für uns.
4: Heiliger Daniel Comboni,
3: bitte für uns.
4: Heiliger Franz Xaver,
3: bitte für uns.
4: Heilige Therese von Lisieux.
3: Bitte für uns.
4: Heilige Anna Schäffer.
3: Bitte für uns.
4: Ihr Heiligen dieser Länder, für die wir dieses Jahr sammeln.
3: Bittet für uns.
4: Alle Engel, Heiligen und Auserwählten Gottes.
3: Bittet für uns.
4: Vater unser im Himmel, geheiligt werde dein Name. Dein Reich komme, dein Wille geschehe, wie im Himmel, so auf Erden.
3: Unser tägliches Brot gib uns heute und vergib uns unsere Schuld, wie auch wir vergeben unseren Schuldigern. Und führe uns nicht in Versuchung, sondern erlöse uns von dem Bösen. Amen.
4: Gegrüßet seist du, Maria, voll der Gnade, der Herr ist mit dir. Du bist gebenedeit unter den Frauen und gebenedeit ist die Frucht deines Leibes, Jesus.
3: Heilige Maria, Mutter Gottes, bitte für uns Sünder, jetzt und in der Stunde unseres Todes. Amen.
4: Und so segne uns auf die Fürsprache der Mutter des Wortes von Kibeo in Ruanda, der dreifaltige Gott, der Vater, der Sohn und der Heilige Geist.
3: Amen.
0: Das war die Wiederholung vom Abend der Jugend hier bei Radio Horeb vom Montagabend der vergangenen Woche. 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
2: Papst Leo XIV. Ermutigt inmitten einer Kürzungswelle an Mitteln durch die US-Regierung, die amerikanischen Caritas-Einrichtungen, ihren Dienst als Anwälte der Bedürftigen weiter fortzuführen. Außerdem der US-Außenminister Rubio wird am 7. Mai im Vatikan erwartet und in Mosambik verurteilt der Vorsitzende der Bischofskonferenz scharf die jüngsten Terrorangriffe gegen christliche Einrichtungen. Das und mehr bei uns heute. Am Mikrofon begrüßt Sie herzlich Christine Seuss. Schön, dass Sie dabei sind. Papst Leo XIV. Hat an diesem Montag den Vorstand von Catholic Charities USA zu einer Privataudienz empfangen. Bei den Gästen handelt es sich um die leitenden Vertreter des größten katholischen Netzwerkes für soziale Dienstleistungen in den Vereinigten Staaten von Amerika. Mehr von Nele Maßmanns.
3: Die Organisation fungiert als Dachverband für zahlreiche lokale Akteure, die landesweit Hilfe für Arme, Obdachlose und Benachteiligte leisten und damit eine zentrale Säule des Sozialwesens der katholischen Kirche in den Vereinigten Staaten darstellen. In seiner Ansprache reflektierte der Papst über die Herausforderungen, mit denen karitative Einrichtungen in der heutigen Zeit konfrontiert sind. Er nannte dabei explizit die Schwierigkeit, ausreichende Ressourcen zu beschaffen, um die Notwendigkeit, das soziale Handeln als wesentlichen Bestandteil eines authentischen christlichen Lebens zu vermitteln. Das Kirchenoberhaupt zeigte sich informiert darüber, dass auch die Hilfseinrichtungen in den Vereinigten Staaten nicht immun gegenüber Frustration seien, besonders wenn Hilfsmöglichkeiten an Grenzen stoßen. Er ermutigte die Anwesenden in solchen Momenten auf die biblische Zusage der ständigen Gegenwart Christi zu vertrauen.
4: I'm fully aware that Catholic Charities agencies in the United States are by no means immune from these challenges.
3: Ich bin mir voll und ganz bewusst, dass die Einrichtungen der Catholic Charities in den Vereinigten Staaten von Amerika keineswegs immun gegen diese Herausforderungen sind, die sich auch in unserer heutigen Zeit weiterhin zeigen. Doch gerade wir mit solchen Hindernissen konfrontiert sind, müssen wir lernen, die Stimme Jesu zu hören, der uns erneut sagt, ich bin immer bei euch. Auch heute noch kommt Christus seinen Jüngern nahe, um sie zu begleiten, besonders in Momenten der Frustration und des Zweifelns, so wie er es bei den Apostel Thomas und den Jüngern auf dem Weg nach Emmaus getan hat. Deshalb wollte er sie ermutigen, so wie ihre verdienstvollen Bemühungen würdigen und ihnen seine Dankbarkeit dafür aussprechen, dass sie bereit seien, das Barmherzigkeitswerk unseres Herrn fortzuführen, insbesondere gegenüber den Geringsten unter uns. Damit versuchten sie, Lösungen für unmenschliche Situationen zu finden, das Leid von Einzelpersonen und Familien zu lindern und die Last derer zu erleichtern, die von Not und Unfrieden bedrückt seien, fügt er an.
4: In all of these circumstances,
3: unter all diesen Umständen muss es die Nächstenliebe Christi sein, die euch in eurer täglichen Arbeit antreibt. Das heißt, der Wunsch, anderen mit der Liebe im Herzen Jesu materielle Hilfe zu leisten, denn in dieser Liebe werden sie wahre Ruhe finden und ihre Würde wird gewahrt bleiben.
4: That they will find genuine rest and their dignity will be respected.
3: Ein zentrales Thema der päpstlichen Rede war die theologische Begründung der sozialen Arbeit. Der Papst führte aus, dass die Liebe zum Nächsten der konkrete Beweis für die Echtheit der Gottesliebe sei. Er betonte, dass professionelle, materielle Hilfe stets mit einer Achtung der menschlichen Würde einhergehen müsse. Durch den Dienst an der Bedürftigen werden für die Helfer die Begegnung mit Christus selbst ermöglicht, während die Empfänger der Hilfe durch die erfahrene Zuwendung einen Weg zu Gott finden könnten. Die praktische Hilfe, die ihr und eure Partnerorganisationen den Benachteiligten zukommen lasst, ermöglicht es den Bedürftigen, Gottes Liebe durch euch zu erfahren und ebnet ihnen den Weg zu einer dauerhaften Beziehung zu Gott. Gleichzeitig ermöglicht sie euch, mit dem Fleisch Christi in Berührung zu kommen, indem ihr danach strebt, ihn an unseren Brüdern und Schwestern zu erkennen und ihnen zu dienen.
4: By seeking to see and serve him in our brothers and sisters.
3: Für Radio Vatikan, Nele Maßmanns.
2: Und wir werfen einen Blick auf den Terminkalender des Papstes, der ausnahmsweise durch das Presseamt des Heiligen Stuhls im Vorfeld bekannt gegeben wurde. Wir sprechen von Donnerstag, dem 7. Mai und zwei wichtigen Audienzen.
5: Um 11.30 Uhr wird Papst Leo den Außenminister der Vereinigten Staaten von Amerika, Marco Rubio, empfangen. Die Ankunft des US-amerikanischen Chefdiplomaten im Vatikan ist für 11.15 Uhr vorgesehen. Diese offizielle Bestätigung folgt auf entsprechende Medienberichte vom Vortag. Zwischen dem aus Chicago stammenden Pontifex und Marco Rubio gab es bereits in der Vergangenheit diplomatische Kontakte. Ein erstes Treffen fand am 18. Mai 2025 im Rahmen der feierlichen Messe zum Pontifikatsbeginn von Leo statt. Bei dieser Gelegenheit wurde der Außenminister vom Vizepräsidenten J.D. Vance begleitet. Am darauffolgenden Tag, dem 19. Mai, wurde der Austausch in einem bilateralen Treffen zwischen dem Papst, dem Vizepräsidenten und dem Außenminister vertieft. Zusätzlich zu dem Termin mit der US-Delegation informierte das Vatikanische Presseamt über eine weitere Begegnung am selben Vormittag. Bereits um 9 Uhr wird Papst Leo am 7. Mai den polnischen Ministerpräsidenten Donald Tusk zu einem Gespräch empfangen. Die zeitliche Abfolge dieser Treffen deutet auf einen intensiven diplomatischen Vormittag hin, bei dem sowohl transatlantische als auch europäische Themen im Fokus stehen dürften. Für Radio Vatikan, Mario Galgano.
2: Themenwechsel. Wir blicken nach Mosambik. Der Vorsitzende der dortigen Bischofskonferenz, Erzbischof Ignacio Saure, hat den Terroranschlag auf die historische Pfarrkirche St. Louis de Montfort in der Provinz Cabo Delgado und weitere katholische Einrichtungen als barbarisch verurteilt. In einem Statement für Radio Vatikan mahnt er Achtung und Respekt gegenüber den Christen an und fordert ein Ende der Gewalt.
6: Am 30. April hatten Terroristen den Ort Mesa im Norden des Landes ins Visier genommen. Der Vorsitzende der Bischofskonferenz von Mosambik, Ignacio Saure, ist schockiert von dem Angriff auf die katholische Mission Saint-Louis-Marie de Montfort in Minheueni in der Diözese Pemba. Die Mission wurde im Jahr 1946 von den Montfortanern aus den Niederlanden gegründet und gilt als authentisches Erbe der ersten Jahre der Evangelisierung von Cabo Delgado. Aktuell ist von der Mission kaum noch etwas übrig. Am späten Donnerstagnachmittag brannten die Angreifer die Pfarrkirche São Luís Maria de Montfort, das Sekretariat und die Residenz der Missionare nieder. Sie verwüsteten den Kindergarten und ließen, kurz gesagt, die gesamte Mission in Trümmern zurück. Berichtet uns Erzbischof Saure, spürbar geschockt. Als ob diese barbarische Zerstörung der Infrastrukturen, die dem religiösen und sozialen Dienst der Gemeinschaft dienen, nicht schon genug wäre, verbreiteten die Angreifer erneut deutlich und nachdrücklich Hassbotschaften gegen die Christen.
7: Mensagens de ódio contra os cristãos.
6: Berichtet der Vorsitzende der Bischofskonferenz. Der Angriff auf die

0: Geschwister.
1: Eles são nossos irmãos muito amados.
0: Der Erzbischof von Nampula betont, dass die Christen vor Ort immer friedlich sein und Gewalt ablehnen.
1: Isto contraria completamente a nossa cultura de convivência pacífica.
0: Das steht in völligem Widerspruch zu unserer Kultur des friedlichen Zusammenlebens zwischen Menschen unterschiedlicher religiöser Überzeugung in Mosambik, zu unserem Selbstverständnis, unserem Handeln und unserem Leben in Frieden.
1: E o nosso saber viver em paz.
0: Erklärt Erzbischof Sauré mit Blick auf die Gewalt. Er stellt sich im Namen der Bischofskonferenz und aller Christen deutlich gegen Gewalt und ruft im Statement für die Vatikanmedien eindringlich zu Achtung und Liebe unter den Menschen und Religionen in Mosambik auf.
1: Como cristão e presidente da Conferência Episcopal de Moçambique,
0: angesichts dieses weiteren verwerflichen Vorfalls möchte ich als Mosambikaner, als Christ und als Vorsitzender der mosambikanischen Bischofskonferenz meine entschiedenste Ablehnung der Gewalt gegen Christen zum Ausdruck bringen. Ich appelliere eindringlichst an den gegenseitigen Respekt und die Liebe unter denen, die sich als Kinder Gottes bezeichnen und in unserem speziellen Fall unter den Gläubigen der abrahamitischen Religionen wie Christentum und Islam. Denn der Gott Abrahams, der Gott Mohammeds und der Gott Jesu Christi ist kein Gott des Hasses und des Verbrechens, sondern ein Gott der Liebe.
1: Não é Deus do ódio e do crime, mas Deus do amor.
0: Für Radio Vatikan, Stefanie Stahlhofen.
2: Und wir blicken ins Heilige Land. Deutliche Worte zur aktuellen Situation dort und der Rolle der Christen vor Ort hat der Patriarch in Jerusalem, Kardinal Pier Battista Pizzaballa, vor genau einer Woche in einem langen Hirtenbrief gefunden. Das hat der Vikar des Lateinischen Patriarchats für Palästina, William Shomali, zum Anlass genommen, über die Rolle der Christen nachzudenken. Er lädt dazu ein, keine Vorurteile zu haben, keine vergifteten Erinnerungen, die zu Hass und Gewalt führen. Es bedeutet, den anderen als Ebenbild Gottes anzunehmen. Und derzeit ist das ein ernstes Problem. Wenn jeder den anderen als Feind mit Feindseligkeit betrachtet, führt das zu Krieg und Rache. Man muss den anderen daher mit einem wohlwollenden Blick sehen, als jemanden, der das Bild Gottes in sich trägt, auch wenn er anders ist als ich. Das ist ein grundlegendes Problem im Heiligen Land. Wie betrachten wir den anderen? Wie kann man in Dialog treten, wenn seit vielen Jahren jeder Dialog praktisch unmöglich erscheint? Es stimmt, der Patriarch erkennt an, dass sich der Dialog derzeit in einer Krise befindet. Aber man muss aus der Sackgasse des Elitendialogs herauskommen und zum Dialog des Lebens übergehen. Ein Dialog des Lebens, der sich zum Beispiel in den Schulen des Patriarchats zeigt. Von 63.000 Schülern seien etwas mehr als die Hälfte Muslime, unterstreicht der Vikar.
3: Donc, il y a un dialogue existentiel.
2: Es gibt also einen existenziellen Dialog. Die Schüler lernen 12 Jahre lang gemeinsam. Deshalb muss man im Dialog bleiben, im Dialog des Lebens. In den Krankenhäusern können die Patienten Muslime, Juden oder Christen sein. Das sind kleine Gesten, aber sie sind wichtig, denn man muss immer mit kleinen Schritten beginnen.
3: Il faut toujours commencer par de petits gestes.
2: Kürzlich habe man begonnen, mit liberalen Rabbinern in Dialog zu treten, die offen sind und bereit, mit den Palästinensern zu sprechen, berichtet Shomali. Man sollte vielleicht damit anfangen, über die menschliche Würde zu sprechen. Denn wenn wir überzeugt sind, dass jeder Mensch eine eigene, gleiche Würde besitzt, dann ist das bereits ein guter Anfang. Man muss bei den gemeinsamen Punkten beginnen, bei dem, worin wir übereinstimmen. Dann kann man langsam, wenn ein Vertrauensklima entstanden ist, auch zu den Punkten kommen, in denen es Unterschiede gibt.
3: Aller au point où il y a des divergences.
2: Wir können all das nicht allein tun, aber mit der Freude des Evangeliums werden wir es schaffen, schreibt der Patriarch abschließend in seinem Hirtenbrief. Eine pastorale Botschaft, die die Gläubigen des Lateinischen Patriarchats von Jerusalem gerade in diesem besonderen Moment besonders nötig hätten, betont William Shomali. Ja, sie brauchen ihn, denn wir leben in wirtschaftlich schwierigen Zeiten. Die Zukunft erscheint düster angesichts all der Angriffe von Siedlern auf palästinensische Dörfer und Städte, in denen Muslime und Christen leben. Überall, wohin wir gehen, in den täglichen Nachrichten wird darüber berichtet, zusätzlich zu dem, was in Gaza oder im Südlibanon geschieht. Die Nachrichten sind also nicht beruhigend. Deshalb brauchen wir Orientierungspunkte, um zu verstehen, warum wir nicht verzweifeln. zweifeln dürfen. Dieser Brief gibt eine Antwort.

0: Antwort auf unsere Frage, warum müssen wir die Hoffnung bewahren? Und damit sind wir am Schluss unserer Sendung angekommen. Schön, dass Sie dabei waren. 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Damit darf ich mich für heute von Ihnen verabschieden. Mein Name ist Christine Seuss. Schön, dass Sie dabei waren und bis zum nächsten Mal. 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
1: Herzlich willkommen zu unserem Streiflicht-Nachrichtenmagazin hier auf Radio Horeb, Ihrer christlichen Stimme in Deutschland. Am Montag, den 4. Mai, dem Tag nach unserem Mariathon, dem Spendenlauf der Nächstenliebe, begrüßt Sie heute Mittag aus unserem Münchner Studio Ralf Oppmann. Und ein Gruß geht auch an die Hörer von Radio Maria in Südtirol, die auch mit dabei sind. Am Wochenende war es wieder soweit. Der diesjährige Mariathon, unser Spendenlauf der Nächstenliebe, mit dem wir Radio Maria Stationen auf der ganzen Welt unterstützen, stand wieder auf dem Programm. Und ich muss sagen, Sie, liebe Hörer, lassen mich wieder einmal sprachlos vor Dankbarkeit zurück. Es war wieder einzigartig, wie Sie uns auch dieses Jahr mit Ihren Spenden und Ihren Gebeten unterstützt haben. 3.527.455 Euro. Ja, Sie haben richtig gehört, wieder über 3,5 Millionen haben Sie uns an Spenden zugesagt, mit denen wir vor allem in Afrika neue Radio Maria Stationen aufbauen und bestehende unterstützen können. Ein ganz großes Vergelt's Gott dafür, auch von meiner Seite. Was es in diesem Jahr im Programm beim Mariathon an Höhepunkten gab und auch den ein oder anderen Blick hinter die Kulissen des Radiobetriebs vom Wochenende, den hat jetzt mein Kollege Pascal Gougin für Sie vorbereitet.
2: Der Mariathon 2026 hat viele Höhepunkte gebracht. Ihre Großzügigkeit, die reibungslose Zusammenarbeit, Arbeit des ganzen Teams und viele internationale Gäste. Die Weltkirche zu Gast in den Bayerischen Alpen. Darunter einer der besten Freunde des verstorbenen Papstes Franziskus. Der Programmdirektor von Radio Maria Argentinien, Pater Javier Soteras.
3: Porque Bergoglio siempre nos dijo.
4: Denn Bergoglio hat uns immer gesagt.
3: Es la gente.
4: Es sind die Leute, die Menschen.
3: La que muestra el camino.
4: Die euch den Weg zeigen.
3: Es el pueblo el que sabe mejor que nosotros.
4: Das Volk, das kennt den Weg besser als wir.
3: Esa es la expresión que es por eso se entiende la expresión.
4: Und so verstehen wir den Ausdruck.
3: El pastor.
4: Der Hirte,
3: debe tener olor a abeja.
4: Der muss den Geruch der Schafe haben.
3: Porque el pueblo de Dios,
4: denn das Volk Gottes,
3: es el que tiene en su corazón,
4: das hat in seinem Herzen,
3: la presencia del Espíritu que guía la iglesia,
4: die Gegenwart des Heiligen Geistes, der die Kirche führt.
3: Por eso estos días para escuchar a la gente.
4: Und deshalb geht es darum, die Menschen zuzuhören.
2: Pater Javier Soteras, der mit Papst Franziskus eng verbunden war. Ein weiterer Stargast, eine Heilige, war Anna Schäffer. Nach der Lehre der Kirche ist eine Heilige dort anwesend, wo sich die Reliquien befinden. Und Monsignore Thomas Schmidt aus der Diözese Regensburg ist als Kustos vor Ort. Und es ist alles andere als einfach, so eine Heilige herzubringen.
5: Ja, das muss schon mit großer Achtsamkeit alles geschehen. Formell geht das so, es wird der Wunsch geäußert. Jetzt nehmen wir es mal konkret hier in Balderschwang. Der Pfarrer Kocher äußert den Wunsch, er will die Reliquien in dieser Zeit hier haben. Dann wendet er sich an seinen Bischof. Der wiederum wendet sich an den Bischof von Regensburg. Der sagt dann zu. In der Regel, dann muss das aber, weil die Reliquien die Diözese verlassen, nach Rom geschickt werden und in Rom nochmal geprüft werden. Wenn dann von Rom auch die Einverständniserklärung kommt, dann beauftragt der Bischof über sein Amt den Pfarrer in Mindelstetten als Delegaten für diese eine Pilgerschaft der Reliquien. Er nennt einen Notar, der den Schrein begutachten muss beim Holen und beim Zurückbringen. Eine Assistentin oder einen Assistenten, der die Reliquien direkt entnimmt, und einen sogenannten Kustos, einen Wächter, der für die Zeit der Abwesenheit Verantwortung trägt, dass der Schrein unbeschadet, ungeöffnet, ungebrochen bleibt.
2: Die Organisation für den Mariathon ist immens. Technik, Online-Redaktion und IT, alle arbeiten Hand in Hand. Die Fäden der Redaktion für das Radioprogramm laufen direkt vor dem Studio auf mehreren Bildschirmen bei Chefredakteur Nikolaus Albert zusammen. Nikolaus Albert über das diesjährige Motto beim Mariathon 2026. Meinen Frieden gebe ich euch.
6: Also ich habe mich das jetzt auch die Tage immer wieder gefragt, was bedeutet das eigentlich, dass wir diesen Slogan haben, meinen Frieden gebe ich euch. Ich glaube, dass einfach ein Zeitpunkt da ist, wo wir schauen müssen, wie können wir an diesem Frieden mitwirken. Ja, das kann jetzt auf ganz unterschiedliche Art und Weise sein. Manche beten dafür, manche opfern etwas auf, manche schließen persönlich den Frieden. Ja, und das sind auch alles gute Wege. Aber dass wir das gerade für den Mariathon haben, das hat, glaube ich, auch für mich irgendwie so einen ganz gewissen Zeitpunkt, wo wir sagen können, wir haben jetzt eine große Chance dadurch, dass wir Radio Maria aufbauen können in vielen Ländern, in denen es gerade eben auch Krieg gibt, ja, wo kein Frieden da ist.
2: Eine weitere wichtige Säule ist bei der Vielzahl der internationalen Gäste das Team der Übersetzer. Moderatorin Gabi Fröhlich ist meist dabei, wenn es um Übersetzungen geht.
7: Ui, ich behalte sie nicht immer. Gerade eben hatte ich auch mal einen Fall, da hat der Referent angefangen, also der Bischof angefangen zu sprechen und ich habe einfach schlicht und einfach vergessen, dass ich übersetzen musste, habe erstmal nicht zugehört. Und dann, aber während er dann schon sprach, dachte ich, um Gottes Willen, das musst du übersetzen und bin dann Gott sei Dank noch so rechtzeitig eingestiegen, dass man offensichtlich nicht gemerkt hatte, dass ich den Anfang verpasst habe. Also ich behalte den Überblick nicht immer. Aber wenn es gut läuft, also ich glaube, das hängt auch mit Müdigkeit oder Nichtmüdigkeit zusammen, dann denkt man eigentlich gar nicht mehr nach. Also es passiert fast automatisch. Es sei denn, die Gäste machen zu lange Sätze. Und da werde ich auch immer ganz biestig, weil ich nämlich nicht lange Sachen übersetzen kann. Die kriegen dann von mir immer Zeichen, dass sie stoppen müssen, damit ich übersetzen kann, damit es nicht zu lang wird. Die müssen immer kurze, sehr kurze Sätze machen, dann geht's gut.
2: Im Mittelpunkt des Mariathons stehen natürlich Sie, die Hörer. David Röll, der Musikredakteur von Radio Horeb, erinnert sich an seinen Telefondienst an der Spendenhotline.
8: Und das war auch das Großartigste für mich am Mariathon, die Zeugnisse der Hörer, die da anrufen, um zu spenden, mitzubekommen. In diesen Tagen passieren ja auch viele Heilungen, das ist ganz interessant. Das ist nicht nur einfach ein Spendenlauf, sondern die Leute, die da mitgehen, die empfangen da für ihre Seele Freude und Heil. Und das teilen die am Telefon mit und das ist ganz bewegend. Also da fließen die Tränen und ja, und das ist auch für einen selber am Telefon heilsam und schön zu erleben. Ja, das waren die ersten Jahre und dann kam ich natürlich mehr und mehr in Kontakt mit der Musik. Am Anfang war der Mariathon im Vergleich zu heute ja noch ein Mini-Klein. Da gab es 3 heilige Messen, heute haben wir 6.
2: Der Mariathon ist das Event bei Radio Horeb. Internationale Gäste, berührende Momente und Zeugnisse sowie viel Freude. Die vielen besonderen Momente beim Mariathon 2026 in Bild und Video festzuhalten, das ist die Aufgabe der Online-Redaktion von Radio Horeb. Sebastian Gatterer von der Online-Redaktion über die Herausforderung, diese besonderen Momente festzuhalten.
9: Ich würde mal anfangen mit einer Herausforderung, die bei jedem Event dabei ist, gerade für Foto- und Videografen. Man muss erstmal zur rechten Stelle am rechten Ort sein. Die schönen Momente, die ich für Sie einfangen darf, muss ich natürlich auch erstmal finden. Und da ist das Besondere, vielleicht kennen Sie sich mit einer Kamera aus, die muss man einstellen. Ich muss die Momente finden, bevor sie passieren, dass ich bereit bin, wenn sie passieren. Und das würde ich sagen, ist schon so die größte Herausforderung, und da einfach da zu sein und diese Freude, die an dem Mariathon wirklich überall ist, dann auch wirklich einzufangen.
2: Musik ist ein zentraler Bestandteil beim Mariathon. Pfarrer Andrea Schätzle, der geistliche Begleiter von Radio Horeb Team Deutschland, singt zusammen mit David Kräuter live im Studio.

0: 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Das war der Rückblick auf den Marathon 2026. Und Ihnen, liebe Hörerinnen und Hörer, vielen herzlichen Dank für Ihre Unterstützung bei diesem Marathon durch Ihr Gebet und Ihre Spende. Und nach dem Marathon ist quasi vor dem Marathon. Der Marathon 2027 findet ab Freitag, 30. April statt. Also schon mal jetzt im Kalender vormerken. 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
1: Danke an Pascal Gugon für diese Zusammenfassung des Marathon, dem Spendenlauf der Nächstenliebe, der hier bei Radio Horeb in den letzten 3 Tagen stattgefunden hat. Und noch einmal ein ganz großes Vergelt's Gott für 3.527.455 Euro, die Sie uns als Spenden zur Unterstützung von Radio Maria Stationen auf der ganzen Welt zugesagt haben. Wir werden Sie natürlich auf dem Laufenden halten, wie Ihre Spenden eingesetzt wurden.
2: 3 Tage lang war an unserem Hauptstandort Balderschwang im Oberallgäu die Weltkirche zu Gast. In Dutzenden von Live-Sendungen ging es um den weiteren Auf- und Ausbau von Radiostationen in unserer Radio Maria Weltfamilie. Und ihr Echo, die Beteiligung der Horeb-Hörer, war überwältigend. Unser Geschäftsführer und Vorstandsvorsitzender Peter Sonneborn sagt Danke.
3: Ich fand es dieses Jahr besonders schön, dass wir den 1. Mai hatten. Das machen wir selten, weil wir eigentlich sparen wir das 1. Mai-Wochenende aus, weil eben Mai-Feiertag ist und so weiter. Und dieses Jahr ging es nicht anders. Das war großartig. Mutter Gottes und den heiligen Josef zusammen. Es ist ein starkes Gespann.
2: Soweit unser Geschäftsführer und Vorstandsvorsitzender Peter Sonneborn. 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Zur veröffentlichten Abtreibungsstatistik 2025 sagt Alexandra Maria Linder, Vorsitzende des Bundesverbands Lebensrecht e.V. in Berlin, die Abtreibungsstatistik spricht offiziell von sinkenden Zahlen. Bei genauerem Hinsehen jedoch sieht die Entwicklung ganz anders aus. Die Abtreibungsquote bleibt gleich hoch bzw. steigt sogar, was nicht weniger, sondern mehr Abtreibungen bedeutet. Der heilige Florian zählt zu den bekanntesten Volksheiligen Mitteleuropas und wird besonders als Patron der Feuerwehren verehrt. Mit einem feierlichen Pontifikalamt begeht das Augustiner Chorherrenstift St. Florian bei Linz in Oberösterreich heute am 4. Mai das Fest des heiligen Florian, dem Landespatron von Oberösterreich. Gefeiert wird auch in vielen anderen Gemeinden in Deutschland, Österreich und der Schweiz. In eigener Sache. 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Heute Abend findet ab 19.45 Uhr wieder der Abend der Jugend statt. Heiße Eisen, kühle Köpfe. 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Das waren Nachrichten aus Kirche und Welt. 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
4: Sie hörten die Wiederholung des Interviews des Tages von gestern Mittag. Allen, die auch in der Nacht bei uns sind, wünschen wir weiterhin Gottes reichen Segen.

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0: Ein ganz herzliches Willkommen bei Radio Horeb. Liebe Hörerinnen und Hörer, Priester und Seelsorger beten jetzt mit Ihnen um Heilung.
1: Hochgelobt und gebenedeit sei das allerheiligste Sakrament des Altares. Herr Jesus Christus, wir loben dich, wir preisen dich, wir danken dir, dass du hier bist. Das Konzil von Trient lehrt, es ist derselbe Christus wie im Himmel, dieselbe Substanz, dieselbe Person, nur dass wir ihn nicht sehen können, aber es ist der gleiche Herr. Vertiefe unseren Glauben an dieses unfassbare Geheimnis. Wir glauben auch, dass du über der Zeit stehst und dass vor dir alles gegenwärtig ist. Auch das, was uns damals so geschadet hat, Worte, die wie Messer in unsere Seele hineingegangen sind, Umstände, die uns geprägt haben, aber nicht unbedingt gut. Alles ist dir gegenwärtig und es darf so sein, wir legen es dir hin. Herr, wir bitten dich jetzt um die Gnade des offenen Himmels. Öffne den Himmel über uns, so wie damals am Jordan, als der Himmel aufriss, dass Gnaden herunterströmen. Lass nichts dazwischen stehen, Herr, was den Fluss der Gnade hemmen kann. Zwischen uns, zwischen dir, all denen, den vielen Tausenden, die uns jetzt draußen verbunden sind. Reiß jede Barrikade weg, so wie es in Adventsliedern heißt, Herr. Reiß die Riegel weg, die jetzt vor dem Himmel gleichsam sind, die wir aufgerichtet haben durch unsere Schuld, unsere Sündhaftigkeit. Gib, dass wir frei vor dir stehen können, wie es auch im Evangelium heißt. Durch die zum Glauben gekommen sind, werden folgende Zeichen geschehen. In meinem Namen werden sie Dämonen austreiben. Sie werden in neuen Sprachen reden. Wenn sie Schlangen anfassen oder tödliches Gift trinken, wird es ihnen nicht schaden. Und die Kranken, denen sie die Hände auflegen, werden gesund sein. Wir werden das heute hier machen, nach diesem Gottesdienst. Und wir nehmen auch sie, die sie zu Hause sind, mit. Wir legen den Kranken die Hände auf. Und wir glauben, dass du sie gesund machst. Auch wenn wir vielleicht die Wirkung nach Hause oft nicht sehen. Es hat begonnen heute mit der Identität. Das ist das Entscheidende. Habe ich innere Festigkeit, so dass ich sagen kann, ich bin ich. Und wenn es dir nicht gefällt, dann schau halt weg. Oder falle ich gleich um, wenn mich jemand herabsetzt? Bin ich dann gleich beleidigt oder unsicher? Das kann man daran erkennen, ob man eine Kritik aushält oder ob man sofort in den Verteidigungsmodus übergeht. Man fühlt sich angegriffen. Solche Leute sind nicht fähig zu einem Dialog, nur zu einer Diskussion. Jeder wirft seine Meinung ein und schlägt es dem anderen um den Kopf. Tolerant sein bedeutet nicht, ich halte für richtig, was du sagst, sondern ich halte deine Meinung aus. Ich halte es aus, auch wenn du anders denkst. Wenn Eltern, die eine Intoleranz in sich haben, wird diese Phase höchst problematisch, weil sie nicht die Toleranz haben, den jungen Mann, den junge Frau auszuhalten, wie sie sind. Das geht nicht um Egoismus, das muss man richtig verstehen, sondern um innere Freiheit und Sicherheit, unabhängig davon, was andere von mir denken. Oder sehe ich mich ständig im Spiegel anderer, wie sie mich haben wollen? Und so ist die wichtigste Frage, wer bin ich überhaupt? Und was will ich denn werden? Die fehlende Identität erkennt man an der Unsicherheit in allen Dingen. Wenn die Identität nicht erlangt wird, werden die Kindheitskonflikte immer präsent sein in ihnen. Also da geht es um keine Kleinigkeit. Die Kindheit wird dann immer präsent sein, was sie dort erlebt und erlitten haben. Wenn ich wirklich Identität erlangt habe, schützt sie mich davor, dass immer wieder die alten Konflikte hochkommen. Identität bedeutet, die Kindheit ist jetzt und darf jetzt vorbei sein. Also das sind genügend Punkte, die wir jetzt schon mal vor den Herrn hintragen können. Auch das, was ich eingangs gesagt habe zum Thema Vergebung. Bist du bereit zu vergeben? Entschuldigung, aber wenn es jene 30 Märtyrer, die jetzt vor 75 Jahren exakt auch um diese Stunde niedergemetzelt worden sind, fertiggebracht haben, denen, die ihnen das Leben genommen haben, die ihr ganzes Lebenswerk zerstörten, das ganze Kloster wurde damals niedergebrannt, dann werden wir es doch irgendwie auch fertigbringen, jenen, die weit weniger uns antun, zu vergeben. Wir schauen auf Christus am Kreuz. Vater, vergib ihnen, denn sie wissen nicht, was sie tun. Und all das tragen wir jetzt in ein Gesetz des wunden Rosenkranzes hinein. O Jesus, Verzeihung und Barmherzigkeit. O Jesus, Verzeihung und Barmherzigkeit. O Jesus, Verzeihung und Barmherzigkeit. O Jesus, Verzeihung und Barmherzigkeit. O Jesus, Verzeihung und Barmherzigkeit. O Jesus, Verzeihung und Barmherzigkeit. O Jesus, Verzeihung und Barmherzigkeit. O Jesus, Verzeihung und Barmherzigkeit. O Jesus, Verzeihung und Barmherzigkeit. O Jesus, Verzeihung und Barmherzigkeit. Himmlischer Vater, ich opfere dir die Wunden unseres Herrn Jesus Christus auf.
2: Nummer 252.

0: wenn es verhindert wird, dass der Jugendliche sich auch mal anders benehmen kann. Meistens tun sie genau das Gegenteil, was die Eltern wollen. Also wenn die Eltern sehr ordentlich sind, dann wird halt einfach alles liegen gelassen und Unordnung praktiziert. Und wenn das völlig unterbunden wird, dann kann es sein, dass der Jugendliche ganz radikal ausbricht und dass es dann erst richtig hochkommt. Hat die Umwelt sie gezwungen, selbstständig zu sein? Die Entwicklung beschleunigt. Es ist leicht möglich, wenn jemand stirbt, der Jugendliche den Betrieb übernehmen muss, weil er der Älteste ist. Hier wird jemand gezwungen, erwachsen zu sein und selbstständig zu entscheiden. Das kann gut gehen. Das kann zu einer guten Selbstständigkeit führen. Aber in der Regel rächt es sich bitter, wenn man Entwicklungsschritte nicht ausreifen lässt. Und man kann daran zerbrechen. Vielleicht haben sie es nicht geschafft und dann kein Vertrauen mehr zu sich selbst gehabt. Oft, sehr oft kommt es vor, dass die Entwicklung der Ich-Entwicklung nicht stattfindet oder behindert wird. Zum Beispiel in dem Ausspruch, solange du deine Füße unter meinen Tisch streckst, tust du, was ich dir sage. Der Sohn, die Tochter ist angewiesen auf das Elternhaus, er kann nicht fliehen. Also verzichten, still sein, ruhig sein, brav sein. Wenn ich brav bin, bin ich geliebt. Und so sind diese Leute vielleicht die ganze Pubertät hindurch brav, das ganze Leben lang brav, aber nie eine selbstständige Person. Deshalb etwas provozierend formuliert, durften sie pubertieren. Hat man es ihnen erlaubt, eine andere Meinung zu haben als der Vater? Hat er mit ihnen gesprochen, der Vater? Die Autorität spielt in dieser Phase eine entscheidende Rolle. Hat er ihre Meinung respektiert oder gleich vom Tisch gewischt? Hat er anerkannt, dass sie eine eigene Meinung haben? Hat er Hilfe zur Selbstständigkeit geboten? Der junge Mensch muss sich wehren, denn ohne das Gefühl der Ich-Identität ist ein befriedigendes Leben nicht möglich. Also nehmen wir jetzt in dem nächsten Gesetz hier mal das mit hinein, was vielleicht das verhindert hat, dass sich das ausbilden kann. Ich habe jetzt ja Beispiele genannt, weil sie auf Bravsein gedrillt worden sind, weil sie durch Umstände in die Rolle des Erwachsenen gezwungen worden sind, obwohl sie innerlich noch gar nicht reif dazu waren und darin gescheitert sind. Wie gesagt, es kann auch das andere sein. Schön. Tragen wir das einfach vor den Herrn hin und bitten um Heilung. O Jesus, Verzeihung und Barmherzigkeit. O Jesus, Verzeihung und Barmherzigkeit. O Jesus, Verzeihung und Barmherzigkeit. O Jesus, Verzeihung und Barmherzigkeit. O Jesus, Verzeihung und Barmherzigkeit.
1: Durch die Verdienste deiner Heiligen.
0: O Jesus, Verzeihung und Barmherzigkeit.
1: Durch die Verdienste deiner Heiligen.
0: O Jesus, Verzeihung und Barmherzigkeit.
1: Durch die Verdienste deiner Heiligen.
0: O Jesus, Verzeihung und Barmherzigkeit.
1: Durch die Verdienste deiner Heiligen.
0: O Jesus, Verzeihung und Barmherzigkeit.
1: Durch die Verdienste deiner Heiligen.
0: O Jesus, Verzeihung und Barmherzigkeit.
1: Durch die Verdienste deiner Heiligen.
0: Himmlischer Vater, ich opfere dir die Wunden unseres Herrn Jesus Christus auf. Allmächtiger Gott, wir bringen dir diese Phase. Lass uns auch diese Blockaden erkennen, denn nur wenn wir sie erkennen, können sie auch weggehen. Und wir bitten dich, dass du mit deiner Gnade Nachreifung schenkst. Es ist alles möglich vor dir. Auch wenn wir viel Geduld brauchen, aber es ist immer den Weg wert, weil wir nur dadurch ein freier, ein in sich stehender Mensch werden, der nicht ständig nur das nachplappert, was andere ihm vorsagen, der selbst entscheiden kann, der auf eigenen Füßen steht, der nicht auf Bravsein gedrillt ist. Herr, setz uns da frei und heile uns im Namen des Vaters, des Sohnes und des Heiligen Geistes.

Man muss erfahren dürfen, ich muss nicht einfach gehorchen, sondern ich habe den Anspruch und auch die Fähigkeit zu verstehen, was da abläuft. Darf ich erfahren, warum ich dieses oder jenes tun soll? Dann tue ich es aus Überzeugung und nicht aus bloßem Gehorsam heraus. Der junge Mensch ist stolz darauf, wenn er Anerkennung auch von Eltern oder der Gruppe bekommt, auch wenn er es nach außen hin nicht zugibt. Er braucht es aber unbedingt. Anerkennung muss ehrlich sein und keine Methode. Es ist wichtig zu erfahren, es ist nicht schlecht, dass ich eigenständig denke. Dann komme ich vielleicht von selber darauf, dass einiges, was der Vater sagt, auch mal das Vernünftige sein kann. Eine entscheidende Frage der Eltern in dieser Phase lautet, kann ich das Kind loslassen in seine eigene Identität hinein? Es ist wichtig, auf die eigenen Füße zu kommen. Manchmal müssen die Eltern gegen ihre Gefühle die Selbstständigkeit der Kinder zulassen, aus Liebe zu ihnen. Das ist wahre Liebe. Und Sie kennen ja diese Geschichten von der bösen Schwiegermutter, die ihr Kind, ihren Sohn, ihre Tochter nicht loslassen kann und ständig hineinregiert in die Ehe dann. Und das ist ein riesiges Problem. Die Mutter hat ja die engste Beziehung zum Kind und jetzt muss ihr größter Wunsch sein, dass sie sich abnabeln, dass sie selbstständig werden und eben nicht an ihr haften oder kleben bleiben. Es ist wichtig, sich von den Eltern zu lösen, auch dass sie weggehen, längere Zeit ausbleiben. Denn es geht ja darum, dass wir leben und nicht einfach nur vegetieren. Jetzt steht auch eine Entscheidung an, eine Frage aus der früheren Entwicklungsphase. Der Vater oder die Mutter sind jetzt nicht mehr so attraktiv für die Kinder wie früher. Das Mädchen begehrt die Gunst des Vaters, der Junge die Gunst der Mutter. Deshalb tun sie jetzt alles, was die Eltern nicht gut finden. Ich habe einiges in der Predigt davon erwähnt. Unbewusst stellen die Kinder durch diese Enttäuschung fest, dass der Vater oder die Mutter kein geeigneter Ehepartner sind, sich deshalb anders orientieren müssen. Die Natur zwingt den jungen Menschen dazu, frei zu werden. Die Verarbeitung geschieht dadurch, dass man sich später einem Du zuwendet, das einem ähnlich ist. Wo der Prozess der Loslösung nicht funktioniert hat, kann es zu Bindungen kommen zu älteren Männern oder älteren Frauen. Das heißt, ein junger Mann heiratet nicht eine Frau, sondern eine Mutter. Er nimmt die Frau als Mutterersatz. Das ist natürlich nicht der Normalfall. Es muss noch nicht immer dieses Problem dahinter stehen, wenn ein großer Altersunterschied in der Beziehung besteht. Aber es kommt vor und mehr als wir denken. Beten wir, dass diese Ablösung geschieht und jetzt auch mal für die Eltern, dass sie dann wirklich die Kinder in die Selbstständigkeit loslassen können, auch wenn sie dann manche Fehler vielleicht machen am Anfang, das muss auch so sein, damit sie sich die Hörner abstoßen. Aber nur so kommen sie in die Freiheit. Und bitten wir überall, wo da noch ungute Bindungen sind, dass die endgültig mal gelöst werden, sodass Freiheit und Selbstständigkeit entstehen können. O Jesus, Verzeihung und Barmherzigkeit. O Jesus, Verzeihung und Barmherzigkeit. O Jesus, Verzeihung und Barmherzigkeit. O Jesus, Verzeihung und Barmherzigkeit. O Jesus, Verzeihung und Barmherzigkeit. O Jesus, Verzeihung und Barmherzigkeit. O Jesus, Verzeihung und Barmherzigkeit. O Jesus, Verzeihung und Barmherzigkeit. O Jesus, Verzeihung und Barmherzigkeit. O Jesus, Verzeihung und Barmherzigkeit. Allmächtiger Gott, wir bitten dich, dass dieser Loslösungsprozess gelingt, im Namen des Vaters, des Sohnes und des Heiligen Geistes. Amen.

Bevor wir auf die sexuelle Identität kommen und dort auch ein ganz heftiges Thema ins Gebet nehmen, die Erfahrung des Missbrauchs, noch ein letzter Punkt in Bezug auf die Identität, die Beziehung zu Gruppenautoritäten. Oft versuchen junge Menschen, die Bewältigung ihrer Konflikte durch Gruppen- oder Gruppenzwang zu erreichen. Das eigene Gewissen wird an eine Gruppe oder einen Gruppenführer delegiert. Ein Zeichen hierfür ist die Angst, die Intoleranz, die man gegen andere Gruppen oder Andersdenkende in sich trägt. Denn wenn ich selber nicht in mir sicher bin, kann ich nicht tolerant sein. Sie merken, wie brisant das für die heutige Zeit ist, wo Leute einfach Gruppen und Horten hinterherlaufen, weil sie selber den Verstand abgegeben haben. Welche Erfahrungen haben Sie gemacht? Haben Sie sich als ängstlicher und zaghafter Mensch immer mit den Autoritäten wie Lehrern, Eltern oder Priestern verglichen und untergeordnet? Manche Jugendliche leisten den Erwartungen ihrer Autoritätsperson einfach Folge, kommen in ihrem eigenen Denken nicht auf die Füße, entwickeln keine eigene Meinung. Als Folge einer fehlenden Abnabelung können Erwachsene

Für mich nicht in Frage gestellt durch seine Meinung. Zum Schluss noch, unsere Identität kann darauf beruhen, dass wir viel Liebe geben können, weil wir viel geliebt worden sind. Wer seine Identität gefunden hat, der kann lieben, der kann sich schenken, der kann sich hingeben. Und er weiß, dass er sich dabei nicht verliert. Wer unsicher ist, kann nicht lieben und kann sich auch nicht verschenken. Er hat Angst, dass er sich verliert hierbei. Das sind Grundempfindungen. Ja, bitten wir, dass wir in dieser Weise jetzt nicht gebunden sind an Gruppen, an Autoritäten. Manche sind es ja bis heute, auch wenn sie schon erwachsen sind und die Pubertät längst hinter ihnen ist, dass sie fast nicht fähig sind, eine eigene Meinung auszubilden und zu formulieren. Beten wir auch hier um innere Freiheit. O Jesus, Verzeihung und Barmherzigkeit. O Jesus, Verzeihung und Barmherzigkeit. O Jesus, Verzeihung und Barmherzigkeit. O Jesus, Verzeihung und Barmherzigkeit. O Jesus, Verzeihung und Barmherzigkeit. O Jesus, Verzeihung und Barmherzigkeit. O Jesus, Verzeihung und Barmherzigkeit. O Jesus, Verzeihung und Barmherzigkeit. O Jesus, Verzeihung und Barmherzigkeit. O Jesus, Verzeihung und Barmherzigkeit. Himmlischer Vater, ich opfere dir die Wunden unseres Herrn Jesus Christus auf. Auch bitten wir hier, Herr, wenn noch Bindungen an Autoritäten, was weiß ich, Priester, Eltern, Lehrer da sind, denen wir uns in unguter Weise ausgeliefert haben, dass diese durchbrochen werden und dass wir frei werden. Schenk uns die innere Freiheit im Namen des Vaters, des Sohnes und des Heiligen Geistes. Amen.

Die Ausreifung zu einer gesunden sexuellen Identität ist in der Pubertät etwas ganz Entscheidendes. Was ich Ihnen bisher gesagt habe, beruht im Wesentlichen auf einem Vortrag von Pater Hans Buob. Jetzt zitiere ich direkt aus dem Buch von Matthew Lynn, Sheila Fabricant Lynn und Dennis Lynn, sind Geschwister, Heilung der 8 Lebensphasen, im Union Verlag erschienen. Es berichtet Sheila Fabricant Lynn: Ein Mann aus unserer Nachbarschaft missbrauchte mich, noch bevor ich in die Pubertät kam. Diese Erfahrung hatte tiefgreifende Folgen, weil ich erst viele Jahre später jemandem davon erzählen konnte. So war ich mit den traumatischen Auswirkungen völlig auf mich allein gestellt. Und zitiert eine Studie von James Penbaker, der zu dem Ergebnis kam, dass sexueller Missbrauch ein traumatisches Erlebnis ist, das äußerst selten einer anderen Person anvertraut wird. Jene, die den sexuellen Missbrauch keiner anderen Person anvertrauen, erkranken viel häufiger an stressbedingten Krankheiten als solche, die sich jemand anvertrauen. Das ist ein hochinteressantes Forschungsergebnis. Sie können natürlich sagen, es ist nicht nur bei dem, sondern auch bei anderen Dingen, die schwer auf ihrer Seele lasten, was drinnen in mir vorgeht, das geht niemand etwas an. Aber dann brauchen Sie nicht wundern über das, was herauskommt, nämlich nichts Gutes. Solange ich es verschwieg, blieben meine Glieder matt, lesen wir im Psalm. Aber als ich mich dir, also dem Herrn gegenüber öffnete, wurde ich heil, als ich dir meine Schuld bekannte. Also in dem Augenblick, wo es aufbrechen kann, wo man die Gnade hat, sich jemand anzuvertrauen, ist schon ein Stück Heilung passiert. Alle seelischen Wunden, die ich in früheren Entwicklungsphasen aufgrund meiner familiären Situation erlitten hatte, wurden

aufgerissen. Alle folgenden Entwicklungsphasen sind viel verletzbarer, wenn das nicht geheilt wird. Ich hatte folglich wenig emotionale Reserven, um mit den verheerenden Folgen des sexuellen Missbrauchs fertig werden zu können. Sexueller Missbrauch, wie ich ihn erlebt habe, ist die häufigste Verwundung, die die Teilnehmer unserer Exerzitien mitbringen, mit dem Wunsch, geheilt zu werden. Neuere Untersuchungen bestätigen unsere Eindrücke aus unseren Exerzitien. Eine Untersuchung aus San Francisco aus dem Jahr 1984, die eine der umfassendsten zu sexuellem Missbrauch ist, zeigt, dass 38% der Frauen vor ihrem 18. Lebensjahr körperlichen sexuellen Missbrauch erfahren. 38. Was wären die Zahlen wohl heute? Sigmund Freud hat das schon zu seiner Zeit entdeckt, meinte aber, dass irgendwie mit seinen Forschungsergebnissen etwas nicht richtig sein könnte, denn er hat auch eine horrend hohe Zahl gehabt. Körper und Seele sind noch nicht reif für die Sexualität. Wenn sie deshalb damit konfrontiert werden, hat das verheerende Folgen. Systemabsturz. Bruder Jan Hermanns, der als Sozialarbeiter in vielen Gefängnissen unterwegs war, hat mir das schon vor vielen Jahren gesagt. Es ist, als ob die Kindheit schlagartig aufhört. Die Folgeerscheinungen sind für jeden Einzelnen verschieden, aber verheerend. Einer Untersuchung zufolge wurden 90% der Prostituierten in ihrer Kindheit Opfer des sexuellen Missbrauchs. Es hat sie völlig aus der Bahn geworfen. Und das hat dann zu dem geführt, was sie dann eben später taten. 90%. Einige Opfer wurden selbst zu Sexualtätern. Eine Untersuchung der Strafvollzugsbehörde von Connecticut zeigt, dass 81% der Sexualverbrecher in ihrer Kindheit selbst Opfer wurden. Bruder Jan Hermanns habe ich da gefragt, wie ist das möglich, wenn jemand das erlitten hat, warum tut er das anderen an? Und er hat mir das so erklärt, durch viele Gespräche mit inhaftierten Gefängnissen, die auch diese bittere Erfahrung gemacht haben. Sie erlebten, dass sie völlig ohnmächtig sind in dieser Situation. Und jetzt wollten sie das auch einmal sozusagen, dass sie auf der anderen Seite sind, dass andere ihnen völlig ohnmächtig ausgeliefert sind. Vielleicht eine Erklärung, ich weiß es nicht, aber so hat er mir es damals weitergegeben. Andere reagieren auf sexuellen Missbrauch, so wie ich, mit Introversion, völliges Rückziehen in sich selbst. Ich konnte mit Jungen und spät mit Männern überhaupt keine Beziehung eingehen. Eine völlige Unfähigkeit zum männlichen Geschlecht, eine Beziehung zu finden. Ich fühlte mich in Gegenwart von Männern emotional und physisch gelähmt. Ich konnte nicht normal mit ihnen sprechen und mich normal bewegen. In meinem Unterleib war ein eiserner Knoten, straff gespannte Drähte in meinem Unterleib. Ich machte mich so unattraktiv wie möglich, trug unförmige Kleidung, nahm eine gebückte Körperhaltung ein. Wenn ich die Fotos der damaligen Zeit sehe, tue ich mir selbst leid. Ich hielt mich von einer unbeschreiblichen Schuld befleckt. Mein Frausein an sich empfand ich als schlecht. Es ist ein allgegenwärtiges Phänomen, ein Symptom, das man überall beobachtet, auch bei den von ihr betreuten Opfern des sexuellen Missbrauchs, dass sie sich selbst für die Tat verantwortlich empfinden. Ganz gleich, wie offensichtlich es ist, dass sie erzwungen war. Sie übertragen oft diese eigenen Schuldvorwürfe auf andere Situationen im Leben, wobei sie automatisch annehmen, sie hätten selbst Unrecht und die anderen Recht. Neben Schuld und Angst empfand ich auch Trauer. Ich hatte das Gefühl, dass mir meine Identität als Frau genommen wurde und ich sie nie mehr zurückerhalten würde. Ich war nicht einmal in der Lage, mit einem Jungen auszugehen. Als ich 18 Jahre alt war, kam die Erinnerung hoch, denn ich hatte sie bis dahin so sehr verdrängt, dass ich sie nie als Wurzel meiner Schwierigkeiten im Jugendalter erkannt hatte. Ich suchte psychologische Beratung und fand sie. Leider wurde die Beratung, die ich erhielt, nicht von Gebeten begleitet und wurde zudem von einer Person durchgeführt, die bemüht war, klinische Distanz zu halten. So brachte mir die Beratung, die Psychologie zwar Einsicht, aber keine Heilung. Ich wurde schließlich geheilt dank einer liebevollen Gemeinschaft und des Gebetes um innere Heilung. Wenn andere, besonders Ehepartner, mit mir beteten, dann beten wir oft dieses Gebet der Imagination, das heißt, in diesem Gebet kam ich mit der schmerzhaften Erinnerung in Berührung
und betrat diese Szene in meiner Vorstellung. An dieser Stelle bat ich Jesus, mit mir verbunden zu sein, und ich achtete darauf, was er sagte und tat. Dieses Gebet beruht auf der Kraft Jesu, die schmerzlichen Erinnerungen zu heilen, indem er sie mit seiner Liebe erfüllt. Und sie warnt dann auch noch ganz nachhaltig davor, das nicht bei Ehepaaren zu machen, die selber sexuelle Probleme haben. Das kann oft das Ganze noch viel mehr komplizieren. Es müssen reife Leute sein. Die Heilung der Erinnerungen bedeutet nicht, dass wir uns nicht länger an das schmerzliche Ereignis erinnern können, sondern dass wir nicht länger mit Schmerz daran denken. Wir beteten so viele Male, mehrere Monate lang, wie dies bei tiefen seelischen Verwundungen meistens notwendig ist, dass Jesus hineinkommt in diese Situation. An ein Gebetserlebnis kann ich mich am besten erinnern. Jesus betrat die Szene und schritt unverzüglich ein, um den Missbrauch zu stoppen. Er sagte mir, dass er das verabscheut, was mir zugefügt wurde, und dass er sehr wütend ist über die mir zugefügte Verwundung. Also so, dass der Herr ist wütend, und da hat sie gesagt, und er hat ihr auch das Gefühl der Sicherheit vermittelt, dass er sie beschützen würde. Da er an meiner Stelle zornig war, hatte auch ich das Recht, darüber zornig zu sein. Es ist von großer Bedeutung, dass Jesus mir seine Liebe zeigte, indem er mich in seinen Armen hielt und so die Erfahrung einer schlechten Berührung ersetzte durch eine gute. So half er mir wieder darauf zu vertrauen, dass Berührungen etwas Gutes sind. Dann spielt auch die Gottesmutter Maria eine Rolle. Nach mehreren Monaten des Betens und der Gegenwart von Menschen mit gesunden Beziehungen waren alle Folgeerscheinungen des sexuellen Missbrauchs verschwunden. Ich fühlte mich nicht mehr ängstlich, nicht mehr gelähmt, nicht mehr schuldig und nicht mehr niedergedrückt. Auf einmal löste sich während einer Gebetszeit auch der eiserne Knoten in meinem Unterleib und ich spürte ihn nie wieder. Ich begann, mich attraktiver zu kleiden und eine aufrechte Haltung einzunehmen. Leute, die mich einige Monate lang nicht gesehen hatten, erzählten mir, ich sei ihnen wie ein anderer Mensch vorgekommen. Und genauso fühlte ich mich auch. Viele Opfer sexuellen Missbrauchs glauben, so tiefe Verwundungen erlitten zu haben, dass eine Heilung nicht mehr möglich ist. Doch ich weiß, dass Heilung möglich ist. Ich habe es erfahren, denn ich bin geheilt worden. Und sie schreibt auch, dass sie in den Phasen vor der Pubertät auch schon ziemliche Verwundungen abbekommen hat. Das ist eine Lebenserfahrung. Das muss nicht unbedingt ihre sein. Vielleicht ist beim anderen wichtig, dass er Distanz hat, zunächst einmal vielleicht. Es ist die Erfahrung einer Frau, bei einem Mann ist vielleicht wieder ganz anders und sind andere Dinge wichtig. Wenn Sie es nachlesen wollen, besorgen Sie sich dieses Buch und studieren Sie es. Aber es sind auch hier wichtige Dinge enthalten. Es ist wichtig, dass Sie sich öffnen. Es ist wichtig, dass Sie erkennen, die Schuld ist, die Scham ist völlig verkehrt. Die muss der andere haben, nicht ich, aber es ist bei mir zunächst einmal da. Es ist wichtig, sich der Trauer, der ganzen Wut, die damit verbunden ist, zu stellen, die Wut auch auszusprechen, rauszulassen. Den Herrn zu bitten, dass er in diese Situation hineinkommt. All das kann vielleicht auch ein wichtiger Tipp sein. Und wie gesagt, das war weit bevor jetzt in der Kirche all das hochgekommen ist, auch dass Priester und Ordensleute in dieser Weise sehr schwer schuldig geworden sind, was natürlich besonders schlimm ist, weil die einen ganz anderen Anspruch haben und ihre Aufgabe ist, Menschen aufzurichten und nicht sie noch in ihrem Menschsein zutiefst zu verletzen, zu demütigen. Vielleicht hilft es Ihnen auch, das, was ich gesagt habe, noch einmal nachzusehen, nachzuschauen, hineinzuspüren. Tun Sie es nicht allein, denn wenn die Dinge hochkommen, kann das auch gefährlich sein. Am besten ist, auch wenn es da bei dieser Frau anders war, eine therapeutische Begleitung von Leuten, die ausgebildet sind, die wissen, wie man das zu handeln hat. Oder auch mit erfahrenen, mit wirklich, das ist eine Gnade, kann man auch darum bitten, mit erfahrenen Eheleuten, die selber eine geglückte, gesunde, gute Sexualität leben, die einem dann Geborgenheit vermitteln können. Und die Geduld haben, einen Weg, einen längeren Weg auch zu gehen. Das wird nicht, das ist ja auch hier gesagt worden, nicht mit einem Gebet einfach vorbei sein. Dazu sind die Wunden zu tief. Also nehmen wir das einfach noch, auch noch hinein. Es ist so wichtig, dass das auch thematisiert und angesprochen wird. Auch wenn es schwierig ist, beten auch für alle, die nicht zu ihrer sexuellen Identität gefunden haben, die immer noch auf der Suche sind. Wir beten auch für die Täter, dass sie endlich auch, das ist ja vielleicht das viel noch Schlimmere,
wenn sie dann nach Jahrzehnten immer noch sagen, ja, das war doch nicht so schlimm und da war nur ein bisschen rumgespielt, dass die auch zur Einsicht kommen, was sie angerichtet haben und dass sie auch zur Verantwortung gezogen werden, auch vor staatlichen Gerichten. O Jesus, Verzeihung und Barmherzigkeit. O Jesus, Verzeihung und Barmherzigkeit. O Jesus, Verzeihung und Barmherzigkeit. O Jesus, Verzeihung und Barmherzigkeit. O Jesus, Verzeihung und Barmherzigkeit. O Jesus, Verzeihung und Barmherzigkeit. O Jesus, Verzeihung und Barmherzigkeit. O Jesus, Verzeihung und Barmherzigkeit. O Jesus, Verzeihung und Barmherzigkeit. O Jesus, Verzeihung und Barmherzigkeit. Allmächtiger Gott, und so bitten wir dich, dass du auch in diese Situation hineinkommst, dass du Wege eröffnest, wo Menschen in diesem Gefängnis stecken und gar keinen Weg mehr raussehen, dass sie innerlich frei werden dürfen. Alles kannst du heilen. Lass dein kostbares Blut über diese Wunden kommen, dass Menschen innerlich aufgerichtet und heil werden. Im Namen des Vaters, des Sohnes und des Heiligen Geistes. Amen.

hochgelobt und gebenedeit sei, das sei der heiligste Sakrament des Altares. Bitte jetzt noch ganz allgemein grundsätzlich gesprochen im Gebet. Herr Jesus Christus, wir bringen dir alle Menschen vor dich, die sich uns anvertraut haben, alle Leute, die an Krebs leiden. Ich bitte dich, Herr, dass du den Zellen die ursprüngliche Ordnung wiedergibst. Überall, wo Krebszellen, Tumor im Körper sind, stelle ich dein Kreuz hinein und der Kraft des Priestertums bitte ich dich, dass die ihr Wachstum absolut einstellen müssen. Ich bitte dich, Herr, dass du selbst alle Abwehrkräfte im Körper aktivierst, sie hochfährst. Alle Viren, Bakterien, Pilze, was immer im Körper ist, sollen durch das Geistfeuer deiner Liebe verbrannt, vernichtet werden. Schwemm alles raus, Herr, was nicht reingehört. Gib, dass die Zellen wieder die ursprüngliche Ordnung zurückbekommen. Herr, wir bitten dich, dass du mit dem Feuer des Geistes gleichsam in diese eingefrorenen Gefühlsregionen hineinkommst. Denn wenn Missbrauch oder andere Dinge passieren, das ist wie, als ob ein Eis da ist. Wärme das mit deinem Feuer, mit deinem Licht, dass Gefühle wieder zugelassen werden können. Nicht, dass Teile unseres Seins abgespalten sind. Bitte, Herr. Überall, wo ungute Bindungen da sind, wo wir uns nicht gelöst haben, auch selbst wenn Menschen schon tot sind, aber wo einfach noch Bindungen da sind, die ungut sind, die uns zurückhalten, die Reifung verhindern, bitte ich, dass du selbst sie durchtrennst mit deinem Schwert, das aus deinem Mund hervorgeht, damit wir frei werden. Überall, wo wir in eine Krankheit gebunden sind, Herr, löse du diese Fessel. In der Bibel heißt es bei der blutflüssigen Frau, dass sie von den Geißelhieben ihrer Krankheit befreit wurde. Herr, ich bitte dich, dass diese Geißelhiebe aufhören. Zerbrich du diese Geißelhiebe der Krankheit. Ich bitte dich, überall, wo Mächte der Finsternis dahinter stehen, Verfluchungen, Verwünschungen am Werk sind, in deinem Namen breche ich jeden Einfluss. In deiner Kraft, in deiner Stärke, Herr, du kannst es, wir können es nicht, aber wir dürfen es in deiner Macht tun. Überall, wo Menschen verstorben nicht loslassen können, bitte ich dich, Herr, dass du sie freisetzt, wo noch offene Rechnungen sind, Herr, dass sie beglichen werden. Überall, wo Menschenherzen verhärtet sind und nicht vergeben können, bitte ich dich, Herr, dass das Salböl deines Geistes hineinkommt, dass sie frei werden, dass sie neu durchflutet werden von deiner Glut. Überall, wo Eheleute sich entfremdet haben, sich nicht mehr verstehen, bitte ich dich, dass die erste Liebe wieder erneuert wird, aber dass sie selbst auch bitte schon den Teil leisten, den sie beitragen können. Dass sie jeden Abend miteinander beten, Herr, erneuere die Gnade des Ehesakramentes. Lass nicht zu, dass die Liebe erkaltet. Lass uns auch unserer Verantwortung für die Kinder bewusst sein. Und das kann auch ein Zweck sein, jetzt wenn ich das alles vorlese, dass man merkt, was da alles schief gehen kann. Nicht, dass wir ängstlich werden, aber dass wir wirklich alles tun, dass menschliches Leben gelingt. Und Gott wird uns einmal dafür zur Rechenschaft ziehen. Dein Kind ist so und so geworden, weil du so und so geprägt hast. Für dich hat nur Erfolg und Geld gezählt und das haben deine Kinder übernommen, wie du schon von deinen Eltern. Und wann bist du jetzt bereit, einmal diese Kette zu unterbrechen? Wann bist du bereit, deinen Beitrag zu leisten, dass es anders wird? Das wird der Herr dich fragen. Er wird dich fragen, was du mit dem Kostbarsten in deinem Leben, mit deinen Kindern angestellt hast. Und gebe Gott, dass sie dann in Ruhe und Gelassenheit sagen können, ich habe mich bestens bemüht, ihnen deine Liebe zu bringen. Identität ist dann gelungen, wenn Menschen Liebe geben können, selbstlos geben können und keine Angst haben, sich dabei zu verlieren. Herr, schenk uns diese Identität. Danke auch für alle Gnaden, die du uns heute Abend geschenkt hast. Danke, Herr, für alles Wohlwollen. Wir singen das Lied zum Segen.

0: Brot vom Himmel hast du ihnen gegeben. Lasset uns beten. Herr Jesus Christus, im wunderbaren Sakrament des Altares hast du uns das Gedächtnis deines Leidens und deiner Auferstehung hinterlassen. Gib uns die Gnade, die heiligen Geheimnisse deines Leibes und Blutes so zu verehren, dass uns die Frucht der Erlösung zuteil wird, der du lebst und herrschest in Ewigkeit.
1: Amen.

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0: Im Namen des Vaters und des Sohnes und des Heiligen Geistes.
1: Amen.
0: Vater unser im Himmel, geheiligt werde dein Name. Dein Reich komme, dein Wille geschehe, wie im Himmel, so auf Erden.
1: Unser tägliches Brot gib uns heute und vergib uns unsere Schuld, wie auch wir vergeben unseren Schuldigern. Und führe uns nicht in Versuchung, sondern erlöse uns von dem Bösen. Amen.
0: Gegrüßet seist du, Maria, voll der Gnade, der Herr ist mit dir. Du bist gebenedeit unter den Frauen, und gebenedeit ist die Frucht deines Leibes, Jesus.
2: Heilige Maria, Mutter Gottes, bitte für uns Sünder, jetzt und in der Stunde unseres Todes. Amen.
0: Ich glaube an Gott, den Vater, den Allmächtigen, den Schöpfer des Himmels und der Erde, und an Jesus Christus, seinen eingeborenen Sohn, unseren Herrn, empfangen durch den Heiligen Geist, geboren von der Jungfrau Maria, gelitten unter Pontius Pilatus, gekreuzigt, gestorben und begraben, hinabgestiegen in das Reich des Todes, am dritten Tage auferstanden von den Toten, aufgefahren in den Himmel. Er sitzt zur Rechten Gottes des allmächtigen Vaters. Von dort wird er kommen, zu richten die Lebenden und die Toten.
2: Ich glaube an den Heiligen Geist, die heilige katholische Kirche, Gemeinschaft der Heiligen, Vergebung der Sünden, Auferstehung der Toten und das ewige Leben. Amen.
0: Ewiger Vater, ich opfere dir auf den Leib und das Blut, die Seele und die Gottheit deines über alles geliebten Sohnes, unseres Herrn Jesus Christus.
3: Zur Sühne für unsere Sünden und für die Sünden der ganzen Welt.
0: Durch sein schmerzhaftes Leiden.
3: Hab Erbarmen mit uns und mit der ganzen Welt.
0: Durch sein schmerzhaftes Leiden.
3: Hab Erbarmen mit uns und mit der ganzen Welt.
0: Durch sein schmerzhaftes Leiden.
3: Hab Erbarmen mit uns und mit der ganzen Welt.
0: Durch sein schmerzhaftes Leiden.
3: Hab Erbarmen mit uns und mit der ganzen Welt.
0: Durch sein schmerzhaftes Leiden.
3: Hab Erbarmen mit uns und mit der ganzen Welt.
0: Durch sein schmerzhaftes Leiden.
3: Hab Erbarmen mit uns und mit der ganzen Welt.
0: Durch sein schmerzhaftes Leiden.
3: Hab Erbarmen mit uns und mit der ganzen Welt.
0: Durch sein schmerzhaftes Leiden.
3: Hab Erbarmen mit uns und mit der ganzen Welt.
0: Durch sein schmerzhaftes Leiden.
3: Hab Erbarmen mit uns und mit der ganzen Welt.
0: Durch sein schmerzhaftes Leiden.
3: Hab Erbarmen mit uns und mit der ganzen Welt.
0: Ewiger Vater, ich opfere dir auf den Leib und das Blut, die Seele und die Gottheit deines über alles geliebten Sohnes, unseres Herrn Jesus Christus.
2: Zur Sühne für unsere Sünden und für die Sünden der ganzen Welt.
0: Durch sein schmerzhaftes Leiden.
2: Hab Erbarmen mit uns und mit der ganzen Welt.
0: Durch sein schmerzhaftes Leiden.
2: Hab Erbarmen mit uns und mit der ganzen Welt.
0: Durch sein schmerzhaftes Leiden.
2: Hab Erbarmen mit uns und mit der ganzen Welt.
0: Durch sein schmerzhaftes Leiden.
2: Hab Erbarmen mit uns und mit der ganzen Welt.
0: Durch sein schmerzhaftes Leiden.
2: Hab Erbarmen mit uns und mit der ganzen Welt.
0: Durch sein schmerzhaftes Leiden.
2: Hab Erbarmen mit uns und mit der ganzen Welt.
0: Durch sein schmerzhaftes Leiden.
2: Hab Erbarmen mit uns und mit der ganzen Welt.
0: Durch sein schmerzhaftes Leiden.
2: Hab Erbarmen mit uns und mit der ganzen Welt.
0: Durch sein schmerzhaftes Leiden.
2: Hab Erbarmen mit uns und mit der ganzen Welt.
0: Durch sein schmerzhaftes Leiden.
2: Hab Erbarmen mit uns und mit der ganzen Welt.
0: Ewiger Vater, ich opfere dir auf den Leib und das Blut, die Seele und die Gottheit deines über alles geliebten Sohnes, unseres Herrn Jesus Christus.
3: Zur Sühne für unsere Sünden und für die Sünden der ganzen Welt.
0: Durch sein schmerzhaftes Leiden.
3: Hab Erbarmen mit uns und mit der ganzen Welt.
0: Durch sein schmerzhaftes Leiden.
3: Hab Erbarmen mit uns und mit der ganzen Welt.
0: Durch sein schmerzhaftes Leiden.
3: Hab Erbarmen mit uns und mit der ganzen Welt.
0: Durch sein schmerzhaftes Leiden.
3: Hab Erbarmen mit uns und mit der ganzen Welt.
0: Durch sein schmerzhaftes Leiden.
3: Hab Erbarmen mit uns und mit der ganzen Welt.
0: Durch sein schmerzhaftes Leiden.
3: Hab Erbarmen mit uns und mit der ganzen Welt.
0: Durch sein schmerzhaftes Leiden.
3: Hab Erbarmen mit uns und mit der ganzen Welt.
0: Durch sein schmerzhaftes Leiden.
3: Hab Erbarmen mit uns und mit der ganzen Welt.
0: Durch sein schmerzhaftes Leiden.
3: Hab Erbarmen mit uns und mit der ganzen Welt.
0: Durch sein schmerzhaftes Leiden.
3: Hab Erbarmen mit uns und mit der ganzen Welt.
0: Ewiger Vater, ich opfere dir auf den Leib und das Blut, die Seele und die Gottheit deines über alles geliebten Sohnes, unseres Herrn Jesus Christus.
4: zur Sühne für unsere Sünden und für die Sünden der ganzen Welt.
0: Durch sein schmerzhaftes Leiden,
4: hab Erbarmen mit uns und mit der ganzen Welt.
0: Durch sein schmerzhaftes Leiden,
4: hab Erbarmen mit uns und mit der ganzen Welt.
0: Durch sein schmerzhaftes Leiden,
4: hab Erbarmen mit uns und mit der ganzen Welt.
0: Durch sein schmerzhaftes Leiden,
4: hab Erbarmen mit uns und mit der ganzen Welt.
0: Durch sein schmerzhaftes Leiden,
4: hab Erbarmen mit uns und mit der ganzen Welt.
0: Durch sein schmerzhaftes Leiden,
4: hab Erbarmen mit uns und mit der ganzen Welt.
0: Durch sein schmerzhaftes Leiden,
4: hab Erbarmen mit uns und mit der ganzen Welt.
0: Durch sein schmerzhaftes Leiden,
4: hab Erbarmen mit uns und mit der ganzen Welt.
0: Durch sein schmerzhaftes Leiden,
4: hab Erbarmen mit uns und mit der ganzen Welt.
0: Durch sein schmerzhaftes Leiden,
4: hab Erbarmen mit uns und mit der ganzen Welt.
0: Ewiger Vater, ich opfere dir auf den Leib und das Blut, die Seele und die Gottheit deines über alles geliebten Sohnes, unseres Herrn Jesus Christus.
4: Zur Sühne für unsere Sünden und für die Sünden der ganzen Welt.
0: Durch sein schmerzhaftes Leiden,
4: hab Erbarmen mit uns und mit der ganzen Welt.
0: Durch sein schmerzhaftes Leiden,
4: hab Erbarmen mit uns und mit der ganzen Welt.
0: Durch sein schmerzhaftes Leiden,
4: hab Erbarmen mit uns und mit der ganzen Welt.
0: Durch sein schmerzhaftes Leiden,
4: hab Erbarmen mit uns und mit der ganzen Welt.
0: Durch sein schmerzhaftes Leiden,
4: hab Erbarmen mit uns und mit der ganzen Welt.
0: Durch sein schmerzhaftes Leiden,
4: hab Erbarmen mit uns und mit der ganzen Welt.
0: Durch sein schmerzhaftes Leiden,
4: hab Erbarmen mit uns und mit der ganzen Welt.
0: Durch sein schmerzhaftes Leiden,
4: hab Erbarmen mit uns und mit der ganzen Welt.
0: Durch sein schmerzhaftes Leiden,
4: hab Erbarmen mit uns und mit der ganzen Welt.
0: Durch sein schmerzhaftes Leiden,
4: hab Erbarmen mit uns und mit der ganzen Welt.
0: Heiliger Gott, heiliger starker Gott, heiliger unsterblicher Gott,
1: hab Erbarmen mit uns und mit der ganzen Welt.
0: Heiliger Gott, heiliger starker Gott, heiliger unsterblicher Gott,
1: hab Erbarmen mit uns und mit der ganzen Welt.
0: Heiliger Gott, heiliger starker Gott, heiliger unsterblicher Gott,
1: hab Erbarmen mit uns und mit der ganzen Welt.
0: Barmherziger Jesus, im Augenblick deines Kreuzestodes für uns bete ich dich an und lobpreise dich und bitte, umfasse mit deiner unerschöpflichen Barmherzigkeit die ganze Menschheit, besonders die armen Sünder und die Sterbenden.
1: Amen.
0: Im Namen des Vaters und des Sohnes und des Heiligen Geistes.
1: Amen.
0: Gelobt sei Jesus Christus.
1: In Ewigkeit. Amen.

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1: Guten Morgen hier bei Radio Horeb, Leben mit Gott. Im Impuls hören Sie heute Sarah Priemle. Sie ist gottgeweihte Frau im Regnum Christi.
2: Liebe Hörerinnen und Hörer, wir befinden uns gerade in der Osterzeit, eine Vorbereitungszeit auf Pfingsten. Und die Kirche lädt uns ein, dass wir uns auch ganz persönlich auf dieses Kommen des Heiligen Geistes vorbereiten. Wie immer ist es eben eine persönliche Einladung an jeden von uns, inneren Raum zu bereiten. Denn der Heilige Geist, der Beistand ist, Helfer ist, will unser aller Leben neu machen. Und wie sehr brauchen wir ihn? Genau da, wo wir selber an menschliche Grenzen stoßen. Und jetzt kann sich vielleicht die Frage eröffnen, wie bereite ich mich denn auf diese Gabe vor? Wie kann ich diesen inneren Raum vorbereiten? Und ich möchte Ihnen 3 Punkte anbieten, 3 Haltungen, die uns helfen können, diesen Raum zu bereiten. Und der erste Punkt ist, meine Bedürftigkeit annehmen. Was ersehne ich, was nur Gott möglich machen kann? Wo brauche ich Gottes Kraft? Wo bin ich schwach und will Gott groß sein? Und wo kann er seine Kraft in meinem Leben erweisen? Vielleicht sind es Beziehungen, die schwierig sind, vielleicht persönliche Aufgaben, die mich überfordern, verstrickte Situationen, Aufgaben, die ich in der Kirche habe, in der Mission, die groß sind, vielleicht zu groß erscheinen, innere Kämpfe, die ich vielleicht schon lange mit mir herumtrage, Schwierigkeiten in der Annahme meiner selbst. Vielleicht brauche ich Heilung, vielleicht brauche ich Befreiung. Es gibt so vieles in unserem Leben, wo wir an unsere Grenzen stoßen. Wo stoße ich an Grenzen, menschliche Grenzen? So kann sich Bedürftigkeit, diese Grenze in Sehnsucht wandeln, Sehnsucht nach Gott. Was ersehne ich denn vom Heiligen Geist? Was ist meine Bedürftigkeit, die ich heute vor den Herrn bringen kann? Und nach diesem ersten Punkt, meine Bedürftigkeit anzunehmen, gibt es einen zweiten Punkt, der immer wieder wichtig ist. Und das ist, Glaube, Hoffnung und Liebe zu aktivieren. Dass wir diese Taufgnaden bekennen und uns aktiv in sie hineinstellen. Weil eine Sache ist es, meine Bedürftigkeit anzuerkennen. Es geht um Annahme meiner Bedürftigkeit, aber dann auch zu glauben, dass es jemanden gibt, einen Gott, meinen Gott, der in diese Bedürftigkeit kommen möchte und mir Leben schenken will. Ja, Herr, wir glauben an dich, auch wenn es sich nicht immer so anfühlt. Es ist in dem Sinne auch immer gut zu wissen, dass Glaube kein Gefühl ist, sondern ein Bekenntnis. Wir können uns aktiv in den Glauben stellen. Aber auch die Hoffnung ist so wichtig. Wir erwarten, auch wenn wir nicht sehen und nicht wissen, wie er kommt, aber wir erwarten, dass der Herr Gutes, Schönes und Wahres bringen wird. Der Segen kommt und es ist eine christliche Haltung, Segen zu erwarten, zu wissen, dass dieser Durchbruch Gottes kommt, auch wenn ich nicht weiß, wie und wann. Und auch die Liebe aktiv werden zu lassen, es geht um den Herrn. Sich für den Heiligen Geist zu bereiten, bedeutet auch, dass wir unsere Liebe zu ihm bekennen, diese Liebe wieder neu an den ersten Platz in unserem Leben rücken, manchmal auch anderes dann zurückstellen, was vielleicht diesen Platz eingenommen hat. Sagen, Herr, wir lieben dich, wir lieben dein Wirken, du sollst Platz Nummer 1 in unserem Leben haben. Und nachdem wir unsere Bedürftigkeit annehmen und dann den nächsten Schritt auch gehen und das integrieren in Glaube, Hoffnung und Liebe, ist es auch wichtig zu erbitten. Das ist ein dritter Punkt, der sehr wichtig ist, zu erbitten. Jesus sagt im Evangelium, wer sucht, der findet, wer anklopft, dem wird geöffnet. Es ist eine Einladung an uns, inständig zu bitten, zu beten, zu flehen. Nicht, weil es Gott verändert oder überzeugt, sondern weil es uns verändert. Es bereitet uns, diese Gabe zu empfangen. Es macht uns innerlich auch mehr bewusst, dass wir diese Gabe brauchen. Es öffnet sozusagen ein inneres Gefäß in uns, indem wir sagen, Heiliger Geist, sei du die Versöhnung, wo ich sie nicht bringen kann. Heiliger Geist, sei du Friede inmitten dieser Situation. Heiliger Geist, bring Freude, wo ich gerade im Dunkeln stehe und nicht aus eigener Kraft in die Freude eintreten kann. Gib Klarheit und Weisheit, wo ich sie nicht habe. Und ich lade Sie ein, dass wir nur zum Abschluss noch die Pfingstsequenz gemeinsam beten. Und wenn Sie möchten, können Sie sich einen konkreten Satz, eine dieser konkreten Bittgebete innerhalb der Pfingstsequenz aussuchen und bewusst durch den Tag nehmen, zu einer Fürbitte machen, die diesen Tag durchdringt. Komm herab, o Heiliger Geist, der die finstere Nacht zerreißt. Strahle Licht in diese Welt. Komm, der alle Armen liebt. Komm, der gute Gaben gibt. Komm, der jedes Herz erhält. Höchster Tröster in der Zeit, Gast, der Herz und Sinn erfreut. Köstlich Labsal in der Not. In der Unrast schenkst du Ruh, hauchst in Hitze Kühlung zu. Spendest Trost in Leid und Tod. Komm, o du glückselig Licht, fülle Herz und Angesicht. Dring bis auf der Seele Grund. Ohne dein lebendig Wehen kann im Menschen nichts bestehen, kann nichts heil sein noch gesund. Was befleckt ist, wasche rein, dürrem, gieße Leben ein. Heile du, wo Krankheit quält. Wärme du, was kalt und hart, löse, was in sich erstarrt. Lenke, was den Weg verfehlt. Gib dem Volk, das dir vertraut, das auf deine Hilfe baut, deine Gaben zum Geleit. Lass es in der Zeit bestehen, deines Heils Vollendung sehen und der Freudenewigkeit. Amen. Halleluja.
0: Das war der Impuls bei Radio Horeb. Um 16:30 geht es weiter mit der Sendereihe Erzählung.

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1: Erzählung bei Radio Horeb. Herzlich willkommen, sagt Claudia Kiesel. Heute hören Sie nun die 13. Folge aus dem Roman Ein Mädchen aus Siena, geschrieben von Louis de Wohl. Rettung in letzter Sekunde. Katharina konnte ihre Brüder Bartolomeo und Stefano, die sich in kirchlichem Asyl befanden und vermeintlich sicher waren, retten. Das Volk von Siena begehrte erneut gegen den Adel auf und die Brüder Katharinas fanden sich inmitten dieser Auseinandersetzungen wieder. Als Bekannte der Adelsfamilie Salimbeni galten sie als Volksfeinde und mussten in der San Antonius-Kirche Asyl finden. Dank Katharina entkamen sie einem Massaker in der Kirche. Wieder einmal hatte die kleine Dominikanerin Menschen das Leben gerettet. Doch das sind noch nicht die erstaunlichsten Begebenheiten. Katharina isst nicht. Sie nimmt nur die Kommunion zu sich und sie hat jedes Mal Verzückungen beim Kommunizieren. Außerdem kann sie mehrere Tage ohne wirklichen Schlaf die Kranken pflegen. Der Herr hat Katharina ihr Herz genommen und das Seine eingesetzt. Es liest für uns Viola von der Burg.

0: Als am folgenden Sonntag Fra Bartolomeo um 9 Uhr morgens die Predigt in der Dominikuskirche hielt, fiel ihm eine seltsame Unruhe in der Gemeinde auf. Er war ein guter Prediger aus einem Orden, der für seine Predigten berühmt war, und wusste nicht, was er davon halten sollte. Die Leute flüsterten miteinander. Es sah aus, als gäben sie sich eine Botschaft weiter, die Schrecken und Trauer hervorrief. Dann hörte er Schritte hinter sich auf den Stufen der Kanzel und wandte den Kopf. Es war Fra Giovanni da Siena, ein hagerer junger Mönch mit den roten Flecken auf den schmalen Wangen, die eine Lungenkrankheit verrieten. Alle wussten, dass ihm wohl kein langes Leben beschieden sein würde, und sie wussten auch, dass er nicht sterben wollte, weil er noch so wenig für die Sache des Herrn getan hatte. »Es tut mir leid, euch unterbrechen zu müssen«, stammelte der junge Mensch, »aber es heißt, Schwester Katharina liege im Sterben.« Er wandte sich um und kletterte langsam und unsicher wieder die Treppe hinunter. Fra Bartolomeo beendete seine Predigt so gut er konnte. Dann suchte er nach Fra Giovanni. »Wo ist sie?« fragte er hastig. »Daheim oder im Spital?« »Sie soll daheim sein. Geht ihr zu ihr?« »Natürlich. Darf ich mit euch kommen? Ich wollte mir vom Vater Prior die Erlaubnis einholen, aber ich konnte ihn nicht finden. Ich habe sie so oft hier in der Kirche gesehen. Darf ich mitkommen?« Fra Bartolomeo nickte stumm und sie machten sich unverzüglich auf den Weg. Die Via dei Tintori war mit Menschen verstopft, so dass die beiden Mönche sich Zoll um Zoll durchdrängen mussten. »Ihr kommt zu spät«, hielt sie ein alter Mann an. »Die Heilige ist tot.« Plötzlich schien die Welt ärmer, grauer geworden. Fra Bartolomeo biss sich auf die Lippen und ballte die Fäuste. »Es darf nicht sein«, dachte er. »Das kann Gott nicht wollen.« Aber natürlich konnte Gott es wollen. Er konnte sie für den Himmel bestimmt haben, wo sie ja auch hingehörte. Traurig war es nur für Siena, wenn sie hienieden je gebraucht wurde. Fra Giovanni weinte leise vor sich hin. Dabei kannte er sie gar nicht. Er hatte sie nur in der Kirche gesehen. »Ich glaube nicht«, murmelte Fra Bartolomeo halsstarrig. »Ich glaube es einfach nicht.« Langsam bahnten sie sich ihren Weg ins Haus und die Treppe hinauf. Sie war dicht mit Menschen besetzt, die meisten beteten. »Ist sie wirklich tot?« fragte Fra Giovanni mit erstickter Stimme. »Sie ist vor einigen Stunden gestorben«, antwortete ihm eine Frau mit verweinten Augen. Endlich waren die beiden Mönche bei Katharinas Zelle angelangt, die nun ihre Totenkammer geworden war. Mona Lapa war da, von konvulsivischem Schluchzen geschüttelt. Alessia Saracini, Francesca Gori, Lisa Colombini, alle auf den Knien weinten sich das Herz aus dem Leibe. Prior Montucci war da, Fra Tommaso Caffarini und Fra Tommaso della Fonte. Sie machten den beiden Neuankömmlingen Platz, so dass sie wenigstens einen Blick auf die Tote werfen konnten. Sie lag auf ihrer hölzernen Bettstatt. Ihr Gesicht wies die graue Blässe des Todes auf. Die Nase schien spitzer, die Lippen waren blutleer. Man hatte ihr die Augen zugedrückt und die Hände über der Brust gefaltet. Eine seltsame majestätische Feierlichkeit lag über dem zarten, kleinen Körper auf der Holzpritsche. »Ihre Augen«, dachte Fra Giovanni in bitterem Schmerz, »nie werde ich ihre Augen wiedersehen.« Er hatte Zweifel gehabt, sehr böse Zweifel am Glauben, an Gott, der ihn nicht lange genug leben lassen wollte, um ihm gut zu dienen. Es war der Anblick von Schwester Katharina Benincasas Augen, leuchtend wie der Glaube selber, die seine Zweifel zerschmolzen hatten, als wären sie nie gewesen. Und nun würden sie nie wieder irgendetwas Irdisches anblicken, tot, gebrochen. Und glasig lagen sie unter den geschlossenen Lidern mit den tiefen violetten Schatten darum. Violett, der Farbe der Reue. Wildes Schluchzen schüttelte seinen Körper und plötzlich schoss ihm das Blut in den Mund und füllte ihn so schnell, dass er es nicht bei sich behalten konnte. Wie ein Sturzbach strömte es an seiner weißen Kutte herunter und immer neue Blutstöße kamen mit wilder, unaufhaltsamer Macht in ihm hoch. »Ein Blutsturz«, dachte Fra Bartolomeo entsetzt. »Guter Gott, jetzt stirbt der arme Junge auch noch.« Fra Tomaso neben ihm sah es und sofort, fast ohne zu denken, tat er etwas Merkwürdiges. Er beugte sich vor, ergriff sanft Katharinas rechte Hand und legte sie Fra Giovanni auf die Brust. Der junge Mönch stieß einen unartikulierten Schrei aus. Ein dünnes Blutgerinnsel sickerte ihm noch aus dem Mundwinkel und versiegte. Der Blutsturz hörte auf. »Ich wusste es«, dachte Fra Tomaso in einer Aufwallung von Triumph und Trauer. »Ich wusste es.« Fra Bartolomeo bekreuzigte sich. Dies war der Beweis, der elementare und entscheidende Beweis, der Echtheitsstempel der Heiligkeit. Vorausgesetzt, dass Fra Giovanni geheilt war, wirklich geheilt. Man würde abwarten müssen, Monate, vielleicht Jahre, um festzustellen, ob er tatsächlich von seiner Schwindsucht befreit war. Aber wenn er es war... Der Einzige, der überhaupt nicht daran dachte, war Fra Giovanni selbst. Er starrte so gebannt auf das Totenbett, dass ihm die Augen aus den Höhlen traten. Sein dünner Zeigefinger deutete auf etwas. Er versuchte zu sprechen und brachte keinen Ton hervor. Aber sie blickten hin und sahen es, und ein Aufschrei erscholl aus einem halben Dutzend Kehlen auf einmal. Eine feine Röte erschien auf Katharinas Wangen, und ihr weißes Gewand bewegte sich fast unmerklich. »Sie atmet«, dachte Fra Tomaso della Fonte außer sich. »Oh, mein Herr und Gott, sie lebt!« Zum ersten Mal in ihrem ganzen Leben fiel Mona Lapa in Ohnmacht. »Ihre Augen«, dachte Fra Giovanni, vor Freude zitternd, »ihre Augen sind wieder offen.« Katharina blickte um sich. Die Freude wich aus ihrem Gesicht und verwandelte sich in Trauer, in einen Gram, so tief und furchtbar, dass die Freude ihrer Freunde gefror. Sie drehte sich nach der Wand um und weinte. Tagelang weinte sie ohne Unterlass. Vergeblich versuchten sie, sie zu beruhigen, von ihr zu erfahren, ob sie körperliche Schmerzen litte und was sie dagegen tun könnten. Alles, was sie aus ihr herausbekam, war, dass sie unglücklich sei. Verzweifelt, unglücklich. Schließlich setzte Fra Tomaso della Fonte seine Autorität ein. »Was habt ihr, Katharina? Ihr müsst es mir sagen.« Ihre Stimme schien von fern her zu kommen. »Vidi Arcana Dei«, seufzte sie. Da verstand er. Sie war auf der anderen Seite gewesen. Sie hatte die großen Geheimnisse Gottes geschaut, von denen gewöhnliche Sterbliche wenig mehr wissen konnten, als dass sie existierten. Das bedeutete in solchen Fällen stets, dass man in vieler Beziehung nicht mehr der gleiche Mensch war wie zuvor. Ein Kind konnte nicht wieder in den Mutterschoß zurückkehren. Ein Erwachsener konnte nicht wieder zum Kind werden. Das Siegel der Ewigkeit lag auf ihr. Als es dem heiligen Thomas von Aquin geschah, konnte er auf einmal nicht mehr schreiben. Alles, was ich geschrieben habe, ist wie Stroh, erklärte er seinem Freunde Reginald von Piperno. Es gab keine irdischen Freuden mehr für die, die die Freude des Himmels geschaut hatten. Es konnte auch keine irdische Angst mehr geben für jene, die die Schrecken der Hölle und die Qualen des Fegefeuers gesehen hatten. Sie waren andere Menschen geworden. Und zum ersten Mal hatte Fra Tomaso della Fonte das deutliche Gefühl, dass er kein zulänglicher Spiritual mehr für ein Wesen sein konnte, dessen spirituelles Erleben unendlich viel umfassender war als das seine. Er dachte darüber nach, wer die Aufgabe übernehmen könnte. Sie war wahrhaftig nicht leicht, denn sie verlangte eine fast brutale Integrität des Denkens. Schließlich musste er es aufgeben. Es gab niemand in Siena, dem er die Aufgabe mit ganzem Herzen glaubte überlassen zu können. Der Herr selbst würde dieses Problem zu lösen haben. Mittlerweile würde sein Knecht Tommaso fortfahren, so gut er konnte. Eine verschleierte Dame überquerte die enge Gasse in der Contrada della Civetta und verschwand im Toreingang eines Hauses, über dessen Portal eine Eule oder ein Käuzchen aus Holz angebracht war. Behutsam stieg sie die steile Kellertreppe hinunter und zog nach kurzem Zögern an der Glockenschnur. Die Tür öffnete sich. Ein geschmeidiger Diener mit wissenden Augen verneigte sich vor ihr und ließ sie ein. Sie kam in einen kurzen, dürftig erleuchteten Gang mit einer zweiten Tür am Ende, die wieder von einem Diener geöffnet wurde. Es war die Behausung eines sehr reichen Edelmannes. Teppiche aus Persien, Samtvorhänge und schön geschnitzte Tische, Stühle und Truhen bildeten die Einrichtung des Raums. Der von einem halben Dutzend schwerer Silberleuchter mit je drei Kerzen erhellt wurde. Der hübsche junge Ser Francesco Malavolti sprang auf. »Ihr seid gekommen«, sagte er entzückt. »Was bin ich für ein Glückspilz?« Er wollte sie umarmen, aber sie machte sich starr und sah umher. »Sind wir hier sicher?« fragte sie. »So sicher wie nirgends in ganz Siena. Ich weiß, es wäre für euch etwas gewagt, in den Palazzo Malavolti zu kommen. Wahnsinn! Die ganze Stadt spräche morgen darüber. Oder für mich zu euch zu kommen, wenn euer Gemahl gerade fort ist. Aime, das ist er nie. Außerdem kann ich mich nicht auf die Dienerschaft verlassen. Aber hier sind wir vollkommen sicher, Bellissima. Wie soll ich das verstehen? Dies ist doch ein Gasthaus, eine Taverne. Jeden Augenblick kann irgendwer kommen. Herkommen, ja. Hereinkommen, nein. Wenigstens nicht ohne meine Erlaubnis. Und eine Taverne ist es auch nicht. Warum? Die goldene Eule war eine Taverne, bevor ich sie kaufte. Das Haus gehört mir, Mona Giulia. Ich kaufte es, damit sich meine Freunde hier treffen konnten, zu der Zeit, als jede Versammlung verboten war. Außer den Versammlungen natürlich, die von einer Regierung ehrbarer Halsabschneider einberufen wurden. Jetzt, da wieder eine Art von Frieden eingekehrt ist, treffe ich mich hier mit meinen Freunden zu weniger gefährlichen Anlässen. Freundinnen meint ihr natürlich, all die Frauen, die dumm genug sind, euch zu glauben, wenn ihr ihnen Liebe schwört. Mona Giulia schlug lächelnd den Schleier zurück. »Oh, da tut ihr mir aber Unrecht«, protestierte Malavolti. »Und jetzt werde ich nicht einmal imstande sein, mich zu verteidigen. Eure Schönheit genügt, um jeden Funken Verstand aus den Köpfen eines Plato oder Aristoteles zu vertreiben. Auf mein Wort, ihr gleicht der Königin Kleopatra, der selbst der mächtige Julius Cäsar nicht widerstehen konnte.« »Und die sterben musste, weil die Männer in ihrem Leben nichts wert waren«, gab die schöne Frau lachend zurück. »Hey, Pastrano, wo steckt der Kerl nur? Pastrano, einen Krug Mavrodaphne für die Königin Kleopatra«, rief Malavolti ungeduldig. »Setzt euch, Bellissima, und erzählt mir, wie ihr es fertiggebracht habt, dem Abscheulichen zu entrinnen, der meint, euch zu besitzen, nur weil er euer Gemahl ist.« »Reden wir nicht von ihm«, wehrte sie mit einem leichten Schauer ab. »Wenn er es je erfährt, bringt er mich um.« »Niemals«, beteuerte Malavolti galant, »Venus ist eine Göttin, also unsterblich. Außerdem, sollte er auch nur versuchen, euch etwas zuleide zu tun, so werde ich ihm den Dolch in den Leib rennen, selbst wenn sie mich dafür in die Verbannung schicken oder auf irgendeine widerliche Art ums Leben bringen, das schwöre ich.« Der Wein kam, ein goldbrauner, süßer Damenwein, und erfüllte die Becher. »Bei was wollt ihr schwören?« fragte Mona Giulia und beobachtete ihn scharf. »Bei eurer Liebe zu mir«, sagte der junge Mann, »und sagt mir nicht, sie könnte der Probe nicht standhalten. Ich würde es nicht überleben.« Wieder lachte sie. »Ihr seid ein reizender Spitzbube, Messer Francesco. Ich würde euch nicht weit über den Weg trauen. Ich möchte wissen, wie viele Frauen ihr schon in diesem ungewöhnlichen Liebesnest empfangen habt.« »Noch keine, die wert gewesen wäre, eure Badedienerin zu sein, Mona Giulia.« »Meine Eitelkeit und euer Ruf sagen mir, dass das so viel bedeutet wie die meisten Frauen von Siena«, sagte sie trocken. »Ihr macht mich wirklich schlechter, als ich bin«, beklagte er sich. »Meistens habe ich männliche Besucher. Gabriele di Davino Piccolomini zum Beispiel, Paolo di Guccio, Niccolo di Bindugelli und Neri Landoccio di Pagliaresi, den Dichter. Er war einmal mein bester Freund. Oh, es tut mir leid, dass er gestorben ist.« »Das ist er nicht. Oder vielleicht doch, gewissermaßen.« Malavolti lachte leicht gezwungen. »Er ist verrückt geworden oder fromm. Oder beides zusammen. Ich weiß es auch nicht recht. Hat sich einer Gruppe von Leuten angeschlossen, die alle um eine Nonne herumtanzen. Sie halten sie für eine Heilige, nennen sie aber alle Mama. Es scheint, dass sie sich seiner auch angenommen hat.«
1: »Sieht er gut aus?«
0: »Sehr.«
1: »Wie schade, bei einer Nonne ist das doch Verschwendung, nicht wahr? Außer wenn sie sich nur heilig stellt, natürlich. Meine Liebe, ihr kennt Neri nicht.«
0: »Er stellt die Leute immer auf ein Piedestal, und dann müssen sie sich dementsprechend aufführen. Tun sie es nicht, dann ist er bitter enttäuscht und würdigt sie keines Blickes mehr. Die Nonne wird sich also danach zu verhalten haben.«
1: »Sieht sie denn gut aus?«
0: »Sicherlich.« »Bellissima, wie soll ich das wissen? Ich habe sie nie gesehen, obgleich Neri alles in Bewegung gesetzt hat, um mich zu ihr zu bringen.«
1: »So, hat er das?«
0: »Ja, aber ich habe ihn nur ausgelacht. Was habe ich mit Nonnen zu schaffen? Sie würden mich zu Tode langweilen. Aber genug von Neri und seinen Nonnen. Was befehlt ihr zum Abendessen? Was es auch ist, Pastrano wird es in kürzester Zeit herbeischaffen. Er ist erstklassig, wenn man ihm genug bezahlt.«
1: »Was ihr ohne Zweifel tut«, sagte Mona Giulia, »die ganze Welt weiß, dass der Francesco di Vanni Malavolti ebenso freigebig wie reich ist.« Ihre Augen schätzten gierig die Ringe an seinen Fingern ab.
0: »Nun, es lässt sich aushalten«, lachte er gut gelaunt. »Mein Vater und mein Großvater hatten einen beachtlichen Geschäftssinn und häuften eifrig Gulden, Golddukaten und Zechinen an, damit ich sie nun für Dinge ausgeben kann, die das Leben lebenswert machen. Ich hätte die goldene Eule mit Vergnügen für eine einzige Chance, hier mit euch zu sein, gekauft, wenn sie mir nicht schon gehört hätte.«
1: »Wenn man euch so reden hört, könnte man meinen, ihr liebtet mich wirklich«, lächelte sie.
0: »Liebe«, sagte Malavolti, nahm ihre Hand und betrachtete ihre schönen Finger, »ich habe mich schon oft gefragt, was einen Mann dazu bringt, sich für eine Frau zum Narren zu machen, warum er ganz untröstlich ist, wenn ihm das nicht gelingt, so wie ich es wäre, wenn ihr heute nicht gekommen wärt, Mona Giulia.
1: Was reizt mich so an euch? Dieses Versprechen verborgener Leidenschaft in euren Augen, der Schwung eurer entzückenden kleinen Nase, eure Lippen. Sie wand sich kokett. Darf ich jetzt meine Hand wieder haben? Warum? Ihr habt sie ja sonst die ganze Zeit. Lasst sie mir noch ein Weilchen. Ich habe große Angst, ihr werdet wie der Teufel nicht mit einer bloßen Hand zufrieden sein und den ganzen Arm nehmen. Wie schlecht ihr mich kennt, Bellissima. Ich bin lange nicht so bescheiden wie der Teufel. Sie lachte hell. Ihr scheint ihn gut zu kennen. Ich bin wirklich eine furchtbar mutige Frau. Ein scharfes metallisches Geräusch erklang und sie sah sich erschrocken um. Das war nicht der Teufel, Bellissima, sagte Malavolti lächelnd. Es hat nur jemand draußen an der Klingelschnur gezogen. Sie sprang auf.
0: Ascanio, flüsterte sie. Sicher ist es Ascanio. Er hat mir eine Falle gestellt. Es sieht ihm gleich. Oh, was soll ich denn jetzt tun?
1: Aber ihr sagte doch, er sei für einen Tag aus der Stadt.
0: Das hat er mir gesagt. Und ich sah, wie er das Haus verließ, aber, oh, wäre ich doch nur nicht hierher gekommen. Er bringt mich um.
1: Oh nein, sagte Malavolti. Er zog einen Degen, wundervoller blauer Damaszenerstahl, dünn und tödlich. Ich bin ein guter Fechter, versicherte er mit einem bösen Lächeln. Pech für Ascanio. Wenn es Ascanio ist. Wir werden es gleich erfahren. Der Compastrano.
2: Ser Neri di Landoccio dei Pagliaresi möchte Messer Francesco sprechen, meldete Pastrano.
1: Mona Giulia atmete erlöst auf, Malavolti lächelte und steckte seinen Degen wieder in die Samtscheide. Hast du ihm nicht gesagt, ich wünsche nicht gestört zu werden? Oh ja, Messer Francesco, aber er sagt, es sei etwas Wichtiges. Und er würde es sich nie verzeihen, wenn er nicht sofort gekommen wäre, es euch zu sagen. Er ist ganz aufgeregt, Messer Francesco.
2: Vielleicht hat ihn seine Nonne hinausgeworfen, spottete Malavolti.
1: Bellissima, wollte mich für ein paar Minuten entschuldigen, bis ich meinen stürmischen Poeten wieder losgeworden bin. Es wird nicht lange dauern. Sie verzog den Mund.
0: Ich will nicht allein bleiben, schmollte sie. Warum bittet ihr ihn nicht herein? Er kennt mich nicht und ich nehme meinen Schleier wieder um, damit er mich nicht wiedererkennt, wenn ich ihm zufällig einmal begegne.
1: Sie rückte ihren Schleier zurecht. So, ist es nicht gut so? Malavolti lachte.
2: Warum nicht?
1: Bitte Ser Neri herein, Pastrano.

0: Louis de Wohl hat das Buch geschrieben, aus dem wir gerade gehört haben, mit dem Titel »Ein Mädchen aus Siena« über die heilige Katharina von Siena. Sie haben heute die 13. Folge gehört, gelesen von Viola von der Burg. Die Erzählung bei Radio Horeb hören Sie wochentags um 11.15 Uhr hier bei Radio Horeb. Viel Freude nun mit unserem weiteren Programm. Es verabschiedet sich Claudia Kiesel.
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1: Grüß Gott allen Zuhörern von Radio Horeb und Radio Maria, im Studio für Sie Marion Kuhl. Sie hören die Sendung Spiritualität. Marienverehrung im Mai, das ist unser Thema heute mit Wallfahrtsrektor Norbert Traub aus Wemding im Bistum Eichstätt. Der Monat Mai ist in der katholischen Kirche besonders der Gottesmutter Maria gewidmet. Vielerorts werden Maiandachten gehalten, die Marienaltäre besonders geschmückt. Wir befassen uns heute einmal mit der Marienverehrung im Mai und alles, was damit zu tun hat. Und dazu, wie gesagt, ist bei uns Wallfahrtsrektor Norbert Traub aus Maria Brünnlein in Wemding. Grüß Gott, Herr Pfarrer Traub.
2: Ja, liebe Frau Kohl, liebe Hörerinnen und Hörer von Radio Horeb und Radio Maria, herzlich willkommen. Grüß Gott hier aus Maria Brünnlein.
1: Viele Zeitgenossen werfen den Katholiken vor, dass sie zu viel Wirbel um Maria machen würden. Sie würden Maria anbeten. Was sagen Sie denn dazu?
2: Ja, zunächst ist der Begriff der Anbetung bei der Mutter Gottes klar falsch. Die Anbetung gilt allein Gott selbst. Als Christen, als Katholiken verehren wir die Mutter Gottes. Das bedeutet, in der Verehrung Mariens wenden wir uns an jene Frau, die uns Christus geboren hat, die bereit war, an der Erlösung mitzuwirken, die ja grundentscheidend mitgetragen hat für die Menschwerdung Jesu. Ich werde im Laufe meines Vortrags immer wieder darauf hinweisen, wie sehr dieser Marienmonat wirklich durch die Hand Mariens, an der Hand Mariens, auf Christus hinführt.
1: Dann freuen wir uns auf Ihren Vortrag.
2: Und ich möchte Sie, liebe Hörerinnen und Hörer, jetzt einladen zum Gebet. Die Bitte um den Heiligen Geist, der Maria überschattet hat, der die Menschwerdung Jesu Christi bewirkt hat, ihn dürfen wir auch um eine gute und fruchtbare Stunde der Spiritualität jetzt bitten. Sende aus deinen Geist und alles wird neu geschaffen.
1: Und du erneuerst das Angesicht der Erde.
2: Lasset uns beten. Allmächtiger Gott, du hast die Herzen der Gläubigen durch die Erleuchtung des Heiligen Geistes gelehrt. Gib, dass wir in diesem Geist erkennen, was recht ist, und alle Zeit seinen Trost und seine Hilfe erfahren. Darum bitten wir durch Christus, unseren Herrn.
1: Amen.
2: O Maria, du Maienkönigin,
1: bitte für uns.
2: Unsere liebe Frau von Wemding,
1: bitte für uns.
2: Ja, noch einmal ein ganz herzlicher Gruß Ihnen allen, liebe Hörerinnen und Hörer. Möchte Ihnen einen frohen Wonne- und Marienmonat Mai wünschen. Wir haben ja seit wenigen Tagen diesen Monat begonnen. Bei uns in Bayern eröffnen wir den Mai sogar mit einem eigenen Hochfest. Es ist das Fest der Gottesmutter als Schutzherrin Bayerns, als Patronin Bayerns. Viele von uns pflegen im Marienmonat Mai die täglichen Maiandachten, begeben sich auf Wallfahrten oder schmücken daheim und in den Kirchen und Kapellen die sogenannten Maialtäre. Ebenso tritt eine Fülle von Liedern und musikalischen Weisen aus der Volksmusik an den Tag. Mariensingen erfreuen sich in der älteren Generation noch großer Beliebtheit. Ja, liebe Zuhörer, jetzt habe ich schon einen wichtigen Inhalt, einen Überblick über unsere Spiritualitätssendung heute gegeben. Gehen wir aber zunächst der Frage nach, warum ist gerade der Mai ein Marienmonat? Was meint Monat Mariens überhaupt? Warum gibt es gerade im Mai einen Marienmonat? Gibt es hierfür Gründe? Wie bei vielen unserer christlichen Bräuche müssen wir weit zurückgehen in die erste Zeit der Christianisierung und der Ablösung heidnischer Kulturen durch das Christentum. In Mitteleuropa bedeutet der Monat Mai ein reges Erwachen der Natur. Die langen, finsteren Tage des Winters sind vorbei, die Natur erwacht. Dadurch ist auch der Mensch vor Kälte oder Hunger bewahrt. Neue Lebensmittel wachsen. Die Natur ist wirklich aus dem Schlaf des Todes im Winter erwacht, neues Leben entsteht. Dadurch hatten die heidnischen Römer diesen Monat nach der Fruchtbarkeitsgöttin Maia benannt. Ihr zu Ehren wurden Bittopfer dargebracht. Man erwartete sich eine gute Ernte, vor allem im Getreide. Ist der Marienmonat Mai also nur eine fromme, verchristlichte Gegenveranstaltung? Auf den ersten Blick könnte man so urteilen. Aber lassen wir den Mai durch die Liturgie der Kirche sprechen. Im Mai ist das große Osterfest als das Ereignis der Erlösung und der neuen Schöpfung durch die Auferstehung Jesu vorbei. Ein neues Leben ist entstanden. Ja, in der Grablegung Jesu wird gerne das Bild des Samenkorns verwendet, das in die Erde gelegt wird. Es keimt und bringt neues Leben hervor. Das Weizenkorn muss sterben, um vielfache Frucht hervorzubringen. Und Jesus ist wirklich dieses Weizenkorn. Er war für 3 Tage im Schoß der Erde, um das neue Leben durch die Auferstehung hervorzubringen. Und wer ist diese Vorerlöste? Wer ist jene Frau, die ganz an diesem Leben des Auferstandenen teilhat, wie niemand zuvor oder danach? Wer ist diese Frau, die als Vorerlöste den Messias gebar und als die Vorvollendete, die ganz Vollendete, auch Anteil an der himmlischen Herrlichkeit hat, durch die Wandlung ihres irdischen Leibes in den Auferstehungsleib und deswegen mit Leib und Seele in der Herrlichkeit des Himmels bei Christus ist? Es ist eben die Gottesmutter Maria. Ihr gilt diese Verehrung. Und das muss uns Christen klar sein. Sie ist immer der Weg Christi zu uns Menschen. Sie ist immer der Weg von uns Menschen zu Christus. Zugleich ist der Mai jener Monat, der mit den meisten Christusfesten gefeiert wird. Es sind Festtage des Heiles für uns Menschen. Meist fallen Christi Himmelfahrt und Pfingsten in den Monat Mai. Auch hier hat die Gottesmutter jene vermittelnde Rolle, die auf Christus hinweist. Von der jungen Kirche berichtet uns doch die Apostelgeschichte, dass sie nach der Himmelfahrt Jesu auf den Gottesgeist wartet, betend und sich formend im Abendmahlsaal versammelt. Die junge Kirche versammelt sich mit Maria, der Mutter Jesu. Die Gruppe der 12 Apostel formt sich neu, indem sie Matthias als Ersatz für den Verräter des Judas dazu wählen. Grundbedingung für diese Wahl und die Würde zum Apostel ist die Zeugenschaft der Auferstehung. So lesen wir gleich im ersten Kapitel der jungen Kirche in der Apostelgeschichte. Mai als Marienmonat. Aus dem soeben Gesagten handelt es sich dabei nicht nur um eine fromme Struktur, die vielleicht in der Volksfrömmigkeit eine Rolle spielt. Marienmonat darf uns als Getaufte darin unterstützen, unser persönliches Kirchesein zu üben und zu leben. Die Gottesmutter begleitet uns dabei, wie sie in der jungen Kirche durch die Pfingstnovene, durch das Gebet, Stütze ist. Sie ist Glied und Mutter dieser Kirche. Also die wichtigen Christusfeste im Marienmonat. Blicken wir weiter auf die Liturgie im Marienmonat Mai. Zunächst fallen auch einige Marienfeste, die wir betrachten können, in diese Wochen. Diese Festtage sind zwar meist Partikularfeste, die in bestimmten Gegenden oder als Eigenfeste einiger Ordensgemeinschaften gefeiert werden, die aber eine sehr wichtige Funktion der Verehrung Mariens haben. Wie eingangs schon berichtet, feiern die bayerischen Diözesen am 1. Mai, ja zur Eröffnung des Marienmonats, das Hochfest der Patrona Bavariae, Maria, als die Schutzfrau Bayerns. Die Verehrung der Gottesmutter in der Region Bayern ist mit der frühen Christianisierung grundgelegt. Einige der bayerischen Kathedralen führen bis heute das Marienpatrozinium. Als Patrona Bavariae beginnt die Verehrung vor allem durch Herzog Maximilian I., der an seiner Residenz in München eine Statue Mariens anbringen ließ und ihr eben diesen Titel gab, Schutzfrau Bayerns. Im Jahr 1620 errichtete er schließlich nach dem Sieg am Weißen Berg die bekannte Mariensäule in München. Papst Benedikt XV. Gestattete im Jahr 1916 dieses Hochfest Mariens, der Schutzfrau Bayerns. Im Rahmen der letzten Liturgiereform wurde dieses Hochfest auf den 1. Mai gelegt. Ein weiteres, für die ganze Kirche vorgegebenes Marienfest ist dann am 13. Mai, der Festtag unserer lieben Frau in Fatima. Dieser Tag erinnert natürlich an die erste Begegnung der Gottesmutter mit den drei Hirtenkindern in der Oase des Friedens, in der Cova de Iria, beim portugiesischen Fatima. Die Gottesmutter fordert um Gebet und Buße. Sie fordert die persönliche Bekehrung. Sind das nicht die Worte, die ihr göttlicher Sohn an den Anfang seines öffentlichen Wirkens setzte? Marienmonat Mai bedeutet auf Christus hören, auch in der Vermittlung Mariens. Der 13. Mai. Zwei Tage später feiern einige Heiligtümer das Titularfest der Trösterin der Betrübten. Ausgehend von Luxemburg kam die kleine Kopie der Trösterin der Betrübten im Jahr 1642 nach Kevela und wird dort in einem der größten Wallfahrtsorte Deutschlands verehrt. Liegt auch hier nicht wieder österliches Leben für uns Getaufte? Die Gottesmutter als Schmerzensreiche unter dem Kreuz wird zur Mutter aller Brüder und Schwestern Jesu. Ihr Leid mündet aber in die Freude der Auferstehung. Deswegen versteht die Gottesmutter uns in unserer Betrübnis und Trauer am besten. Und schließlich, der 24. Mai wird gleich mit zwei Marienfesten belegt. Zum einen feiert die Gemeinschaft der Jesuiten das Gedenken an die Madonna della Strada. Jenes Gnadenbild im Herzen Roms in der Kirche von Il Gesù, dem der heilige Ignatius von Loyola den Titel »Unsere liebe Frau vom Weg« gab, Madonna della Strada. Und hier ist wiederum das ganze Programm unserer christlichen Glaubenspraxis zusammengefasst. Als Glaubende dürfen wir pilgernd mit der Mutter der Kirche und als Gemeinschaft der Kirche unseren Glaubensweg auf Christus hingehen. Glaubende Gemeinschaft bedeutet immer, den Emmausjüngern gleich, Christus als Auferstandenen unter uns zu haben, unsere Herzen brennen zu lassen, um so Missionare werden zu können. Am gleichen Tag, dem 24. Mai, begeht die Kirche das Fest Maria Hilfe der Christen. Auch wenn dieser Titel erst nach der Schlacht bei Lepanto in die verschiedenen Litaneien eingefügt wurde, so ist doch die Hilfe der Christen bereits in den ersten Jahrhunderten der Kirche geübt. Denken wir nur an das Wandlungswunder bei der Hochzeit in Kana. Oder wenn mit dem alten ägyptischen Gebet des Subtuum Presidium unter deinen Schutz und Schirm diese Hilfe Mariens in Anspruch genommen wird. Heute wird dieses Fest Maria Hilfe der Christen vor allem in den Ordensgemeinschaften, die auf den heiligen Johannes Bosco gründen, gefeiert. Für ihn war dieser Titel der Gottesmutter entscheidend. Und schließlich endet der Marienmonat Mai mit einem der schönsten Marienfeste. In der weltweiten Kirche gedenkt die Liturgie der Heimsuchung Mariens. Die Kirche gedenkt des Besuches Mariens bei ihren Verwandten Elisabeth und Zacharias. Im deutschen Sprachraum ist dieses Fest am alten Platz des liturgischen Kalenders am 2. Juli geblieben. Die Kirche feiert eben diesen Besuch der jungen und werdenden Mutter Maria bei den Verwandten. Die Kirche feiert den Besuch des Messias seinem Vorläufer Johannes. Die Jungfrau von Nazareth bringt sogar den Erlöser zu Johannes und dessen Eltern. Wird sie uns den Erlöser verweigern oder nicht auch bringen wollen? Maria Heimsuchung, ein zutiefst biblisches Fest, das uns die Aufgaben der Gottesmutter zeigt. Ein Fest der Glaubensübung, weil doch auch wir durch Taufe und Firmung Christus in uns tragen, weil sein Geist uns bewegt und voll Freude in der Suche nach Gott und seinem Reich animiert. Marienmonat Mai. Liebe Hörerinnen und Hörer, jetzt wäre es interessant, bei Ihnen eine Umfrage zu halten. Und zwar, ob Sie daheim in Ihrer Wohnung einen Maialtar errichtet haben. Haben Sie Ihre Statue, Ihre Ikone oder Ihr Bild der Gottesmutter an Ihrem Gebetsplatz im Herrgottswinkel sichtbar geschmückt, Blumen oder Kerzen? Gibt es diesen Brauch noch daheim, sodass man in den Familien vor diesem Bild betet? Oder ist es nur noch rudimentär in den Kirchen? Was steht hinter diesem Brauch des Maialtares? Ich glaube, wir sind jetzt bei einem weiteren Brauch, einem wichtigen Punkt der Marienverehrung. Dieser reicht nun ausgehend von der Liturgie hinein in die Volksfrömmigkeit oder sagen wir es besser, in den Bereich der Hauskirche, die wir bilden sollen in unseren Familien. Da der Marienmonat Mai so viele Festtage aufweist, weil uns im Mai mit den Wochen von Pfingsten die Gottesmutter auf unserem Glaubensweg Christus näher bringen will, deswegen ehren wir sie in diesen äußeren Zeichen. Wie schon gesagt, für unsere mitteleuropäischen Verhältnisse bedeutet Mai den Wonnemonat der Natur. Nach der kargen Winterzeit sprießt und blüht alles. Neue Hoffnung entsteht. Dies kommt zum Ausdruck, indem man Blumen zur schönsten Blume im Paradiese Gottes bringt. Maialtäre in den Wohnungen, in unseren Kapellen und Kirchen wollen dieses neue Leben ausdrücken. Ich möchte erinnern an den Hymnus der Fastenzeit, der drückt das schon aus, wenn dort gebetet wird. Es kommt ein Tag erscheint, da alles neu in Blüte steht, der Tag, der unsere Freude ist, der Tag, der uns mit dir versöhnt. So eine Strophe aus dem Fastenzeithymnus des Stundengebetes. Was bedeutet also Maialtar, Marienmonat Mai in unseren Familien? Es ist das Schmücken des Bildes der Gottesmutter. Sei es bei unserem Herrgottswinkel an unserer Gebetsecke. Das Bild, die Statue der Gottesmutter wird mit Blumen und Kerzen geschmückt. In unseren Häusern und Familien versammeln wir uns Tag für Tag zum Familiengebet. Ob das nun der Rosenkranz ist, eine Litanei, der Gebet des Engel des Herrn, das möge sich die Familie frei wählen. Ist es nicht pädagogisch wertvoll, wenn zum Beispiel Schulkindern diese Aufgabe übertragen wird, dass sie schöne Frühlingsblumen in der Natur sammeln und mit einer Vase das Maialtärchen in der Wohnung schmücken? Woher kommt dieser Brauch? Es ist

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1: Liebe Hörerinnen und Hörer, mit diesem Lied der Maienkönigin sind wir nun bei einem der wichtigsten Punkte der Marienverehrung im Mai angekommen. Es ist die sogenannte Mai-Andacht. Woher kommt sie? Was bedeutet Mai-Andacht? Die Andachten werden in der Spiritualität und der liturgischen Forschung unter die sogenannten Pia Exercitia subsumiert. Also, es sind fromme Übungen des Gebetes. Nach den Worten des Zweiten Vatikanischen Konzils wollen diese Andachten das Christusgeheimnis, das in der Liturgie, hauptsächlich in der Messliturgie und im Stundengebet gefeiert wird, vertiefen. Noch einmal, nach den Worten des Konzils wollen die Andachten das Christusgeheimnis, das in der Liturgie gefeiert wird, vertiefen. Manch älterer Hörer unter uns erinnert sich an seine Jugend, als eben an jedem Sonntag in der Pfarrkirche am frühen Nachmittag noch einmal die Glocken läuteten und die Menschen zur sogenannten Sonntagsandacht sich dort versammelten. Ein halbes Stündchen des Gebetes. Je nach liturgischen Festen gestaltete der Pfarrer eine Form des Wortgottesdienstes, meist mit eucharistischer Aussetzung und abschließendem Segen. Sonntagsandacht. Von der Ölbergandacht bis zur Erntedankandacht, von der Marienandacht bis zum Kirchweihfest. Das ganze liturgische Leben der Heiligen Messe wurde dadurch vertieft, oftmals erklärend und betend betrachtet. Und woher kommen dann die Maiandachten? Wohl dürfen wir die Ursprünge der Maiandachten schon in der Devotio Moderna des Spätmittelalters suchen. Die Andachten der menschlichen Seite Jesu werden gefördert. Zum Beispiel

Beispiel Andachten, Betrachtungen von den heiligen Wunden Christi oder seines Herzens oder eben auch der Menschwerdung im Schoße Mariens. Allerdings wird diese marianische Prägung viel später deutlicher. Ab der Zeit von 1750 lässt Bischof Saporiti in Genua täglich am Abend im Marienmonat Mai Gebete zu Ehren der Gottesmutter verrichten. Etwa 30 Jahre später fördern vor allem die Gemeinschaften der Karmelianer solche Gebetsformen in ganz Italien. Und von dort aus verbreiten sich die Maiandachten in ganz Europa. Ab dem Jahr 1840 sind solche Maiandachten im Bistum München nachgewiesen. Vor allem in den Klöstern der Ordensfrauen werden diese sehr gefördert. In unserem Bistum Eichstätt findet sich ein eigenes Maiandachtenbüchlein aus der Zeit um 1890. Predigten, Betrachtungstexte und Gebete finden sich vom einfachen Pfarrer aus seiner Dorfgemeinde bis hin zu großen Gelehrten, wie zum Beispiel unserem jüngst ernannten Kirchenlehrer, beim heiligen John Henry Newman. Dieser betrachtet zum Beispiel die verschiedenen Anrufungen der Gottesmutter aus der lauretanischen Litanei und formuliert beeindruckende Meditationstexte dazu. Somit sind wir beim wichtigsten Bestandteil an der Maiandacht. Die Maiandacht will marianische Themen vertiefen, in der Volkssprache den Gläubigen ans Herz legen und somit das Geheimnis Mariens im Erlösungsgeschehen durch Jesus Christus beleuchten. Und was braucht es für eine schöne Maiandacht natürlich noch? Es sind eine große Auswahl marianischer Lieder. Hier machte sich Ende des 19. Jahrhunderts vor allem der bekannte Schriftsteller Guido Görres stark. Er publizierte einen Marienzyklus von Liedern, Gebeten und Gedichten, die vielfach bis in die 1970er Jahre in den Maiandachten gesungen wurden. Das wohl bekannteste und in einigen derzeitigen Diözesanen Anhängen des Gotteslobes ist das vorhin schon gespielte Lied von Maria Maienkönigin. Wie sieht eine Maiandacht in Italien oder in Portugal heute aus? In der Regel versammeln sich die Gläubigen dort in den Kirchen oder in den Familien zum Gebet des Rosenkranzes und der abschließenden Litanei. Abend für Abend grüßen sie so die Gottesmutter. Ich durfte in meinen Studienjahren in Rom erleben, dass sich die Gläubigen der großen Stadtpfarrei Gregorio VII unweit des Vatikans täglich in einem der großen Wohnblocks versammelten. Am Hauseingang stand ein Kreuz oder ein Bild der Gottesmutter, eine Kerze, ein paar Blumen darum. Pfarrer, Kaplan oder Diakon eröffnete schließlich die Andacht. Der Rosenkranz wurde gebetet und der feierliche Segen schloss ab. Und nicht selten offerierten die Hausbewohner eine kleine Agape.
Bei uns im Priesterkolleg kamen einmal im Monat Mai auch die Nachbarn und vor allem die vielen Ordensleute, die um uns herum wohnten, zur Maiandacht. 70 oder gar 80 Seminaristen, Ordensfrauen und Nachbarn füllten dabei unsere Hauskapelle und ließen sich nach der Stunde des Gebetes ein Stamperl Portwein schmecken. Das bedeutet Maiandacht in unseren Pfarrgemeinden und Dorfkirchen. Da gibt es viele Traditionen. Sei es nun das Gebet und der Vorsitz eines Priesters oder eines Vorbeters vom Pfarrgemeinderat, sei es das Gebet in der Kirche oder an einer Flurkapelle oder Lourdesgrotte. Ich möchte Ihnen, liebe Hörer, das Beispiel aus unserem Bistum Eichstätt geben. Und wohl werden sich manche Elemente aus ihrer Umgebung widerspiegeln. Was ist eine Maiandacht? In unserem Bistum wurde vor knapp 50 Jahren ein Maiandachtenbuch herausgegeben, das sich an den Vorgaben des Konzils und der Enzyklika des heiligen Paulus VI. Marialis Cultus orientiert. Dieses Maiandachtenbüchlein wurde schließlich im Jahr 2018 überarbeitet und neu aufgelegt. Vor allem war dies notwendig durch die Neuauflage des Gotteslobes. Bei meinen Erklärungen gehe ich davon aus, dass ein Priester oder Diakon der Maiandacht vorsteht. Die Andacht beginnt mit einem Lied, einem Lobgebet an den dreifaltigen Gott und einem marianischen Gruß. Darauf folgen Lesungen aus der Heiligen Schrift, ein Text der Betrachtung und Erklärung dieses Textes der Heiligen Schrift. Unsere Maiandachten sind zu einer gewissen Anzahl geprägt von den Ereignissen Jesu mit seiner Mutter. Das bedeutet, man betrachtet Texte der Heiligen Schrift von der Verkündigung in Nazareth, vom Leben der Heiligen Familie bis zum Leiden, zur Auferstehung Jesu und dem Pfingstereignis. Der zweite Teil der Maiandachten meditiert Aufgaben Mariens innerhalb der Kirche. Das heißt, eine gewisse Anzahl der Maiandachtstexte beschreibt die Gottesmutter in ihren Aufgaben für die Kirche. Ich möchte einige Beispiele nennen. Maiandacht mit dem Titel Maria als Helferin und Fürbitterin. Maria als Heil der Kranken oder als Vorbild der Mütter. In der ersten Auflage des genannten Maiandachtenbuches konnte so die stattliche Anzahl von 40 Andachten gefunden werden. Für jeden Tag im Monat hatte man eine große Auswahl. Leider wurde in der genannten 2018 auf Neuauflage des Maiandachtenbüchleins vieles verkürzt, sodass anhand dieses Buches eine tägliche Maiandacht nicht mehr möglich ist. Also, die Betrachtung der Heiligen Schrift ist ein wesentlicher Bestandteil der Maiandacht. Nach einem weiteren vertiefenden Gebet zur Gottesmutter erfolgt dann ein eucharistischer Teil.
Am Maialtar in der Kirche oder am Hauptaltar des Gotteshauses wird das Allerheiligste ausgesetzt. Weitere Gebete zu Ehren des Heiligsten Sakramentes, Gebete der Anbetung vor Jesus und Fürbitten werden gesprochen. Die Maiandacht findet schließlich ihren Abschluss im eucharistischen Segen. Und natürlich dürfen die Lieder als wichtiger Bestandteil nicht fehlen. Vielfach übernehmen Gesangsgruppen, Chöre oder Musiker diesen Part. Wichtig: Maiandachten brauchen uns nicht nostalgisch erinnern an so manche fromme Zeit unserer Kindheit. Maiandacht fordert uns zum Gebet und der Betrachtung des Christusgeheimnisses an der Hand Mariens auf. Ja, in alter Zeit gingen wir alle gern zur Maiandacht. So höre ich immer wieder. Und heute? Wie sieht es heute aus? In Maria Brünnlein beten wir noch täglich Maiandacht. Wer kommt? Ist unser Egoismus im Glauben auch schon so groß geworden, dass uns die Zeit dafür zu schade ist? Welche Großmutter erzählt den Kindern von der Schönheit des Gebetes, führt die Kinder mit zur Kirche oder zur Lourdesgrotte am Dorfrand? Fallen die Maiandachten ins Wasser, weil der Pfarrer keine Zeit findet oder weil sich der Aufwand eben für 5 Beter nicht mehr lohnt? In unserer Wallfahrtsbasilika dürfen wir heuer an den Sonn- und Feiertagen die 7 Freuden Mariens durch die Maiandachtspredigten betrachten. Anlass dazu ist natürlich der 800. Todestag des heiligen Franz von Assisi. Er und seine Brüder hatten diese Andacht von den 7 Freuden Mariens sehr gefördert. An den Werttagen hören wir die Betrachtungen des heiligen John Henry Newman, die er selbst für die täglichen Maiandachten in Littlemore in seinem Gebetbuch niedergeschrieben hatte. Liebe Hörerinnen und Hörer, Marienverehrung im Marienmonat Mai. Wir sind an einem weiteren Punkt angekommen. Wir dürfen als pilgernde Kirche unterwegs sein, Stätten der Verehrung der Gottesmutter aufsuchen und uns dabei im Gebet und Gottsuche einüben. Eine wichtige Übung im Mai sind unsere Wallfahrten, ob zu Fuß, mit dem Fahrrad, mit einem Bus oder dem Auto. Wir suchen Stätten der Gottesmutter auf. Marienmonat ist täglicher Muttertag. Diese Mutter gilt es zu besuchen, bei ihr zu verweilen und als Gemeinschaft im Glauben gestärkt wieder nach Hause zu fahren. Jede Wallfahrt ist ein Abbild der pilgernden Kirche. Wir beten doch unterwegs zum Heiligtum. Körperliche Strapazen bei einer Fußwallfahrt erinnern uns daran, dass unser Glaubensweg nicht immer Honigschlecken ist. Die Erfahrung, dass uns die Gottesmutter in ihren Heiligtümern besonders nahe ist, weist doch hin auf das Testament Jesu am Kreuz. Frau, siehe da dein Sohn, Sohn, siehe da deine Mutter. Wallfahrtserlebnis im Mai bedeutet, dass Beten einen ganzen Tag füllen kann. Nicht nur 3 Minuten Morgengebet, es sind für viele Fußballfahrer Stunden des Gebetes, es sind Stunden der Betrachtung Gottes in seiner Natur,
beten mit den Füßen über 30 und 40 Kilometer. Bei den Fußwallfahrten tragen die Pilger nicht nur ihre Anliegen und Sorgen mit. Es wäre gegen das Prinzip der kirchlichen Communio, würde nicht die Anliegen der Ortskirchen in den Pfarreien und Diözesen und die Sorge der weltweiten Kirche mitgetragen werden. Wohl dürfte das große Anliegen unserer diesjährigen Wallfahrten im Mai die Sorge um den Frieden in der Welt sein. Oder vielleicht erinnern wir uns an die Abmachung, die ein Erzbischof aus Krakau mit der Gottesmutter getroffen hatte. Er machte einen Vertrag mit der Gottesmutter. Mutter Gottes, für jede Wallfahrt, die ich mache, musst du mir einen Seminaristen ins Priesterseminar schicken. Dieser Erzbischof war niemand anders als Karol Wojtyła, unser heiliger Papst Johannes Paul II., in seiner tiefen Verehrung Mariens. Was gibt es also Schöneres und Erfüllenderes, wenn man am Ziel angekommen ist, wohl wissend, dass uns am Ende unserer Fußwallfahrt die Gottesmutter erwartet? Für die Pilger gehören der Empfang der heiligen Beichte und die Mitfeier der Messe zum krönenden Abschluss eines Wallfahrtstages. Oder, halt, noch etwas gehört ganz wichtig dazu. Auch eine gute Brotzeit nach der Heiligen Messe zur Erholung des Leibes darf da nicht fehlen. Marienverehrung im Mai. Liebe Hörer von Radio Horeb und Radio Maria, lassen Sie mich schließen mit einem Gebet, das der mehrfach zitierte heilige John Henry Newman verfasst hat. Er ehrt Maria als Meeresstern, bezieht sich dabei auf die Theologie der alten Väter, die den Namen Mariens als Stella Maris, als Meeresstern, auf den stürmischen Fahrten unseres Lebens hin zu Christus übersetzen. Der heilige John Henry Newman betet: Sei gegrüßt, du Stern des Meeres. Wahrlich, Maria, du bist ein Stern. Jesus, dein göttlicher Sohn, ist selbst das Licht der Welt, jeden Menschen erleuchtet, der in diese Welt kommt, der unsere Augen öffnet für die Gnade des Glaubens und unsere Seelen füllt mit seinem allvermögenden Gnadenlicht. Du, Maria, bist der Stern, der im Lichte Jesu strahlt, schön wie der Mond und auserlesen wie die Sonne. Du bist der himmlische Stern, zu dem wir hoffenden Auges emporschauen, der Meeresstern, freundlich winkend dem Sturmgeprüften, scheuchend die bösen Geister mit seinem milden Glanz, Stille gebietend den Leidenschaften, und Friede träufelnd in unsere Seelen. Sei gegrüßt, Maria, du Meeresstern, freudigen Herzens schauen wir auf zu dir. O bitte für uns am Thron der Gnade und nimm dich unserer Nöte an. Hilf uns beten und unsere Bitte zum göttlichen Sohne tragen. Hilf uns, Maria, jetzt und in der Stunde unseres Todes. Amen.

0: Hier bei Radio Horeb haben wir uns in der Sendung Spiritualität mit der Marienverehrung im Monat Mai befasst. Auch die Zuhörer von Radio Maria sind mit dabei. Sie haben einen Vortrag von Wallfahrtsrektor Norbert Traub aus Wemdingen gehört. Vielen Dank dafür. 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Dann wird diese Sendung für Sie wiederholt. Herr Pfarrer Traub, dürfen wir Sie zum Schluss dann noch um den Segen bitten.
1: Ja, nehmen wir mit in diesen Segen all die Menschen, die uns anvertraut sind, all die Menschen, die jetzt im Marienmonat Mai mit uns die Gottesmutter besonders ehren. Auf die Fürbitte unserer lieben Frau von Wemding, der Maienkönigin, segne und beschütze euch, alle, die uns anvertraut sind, der dreifaltige Gott, der Vater und der Sohn, und der Heilige Geist.
0: Amen. Danke und alles Gute nach Wemding. Nehmen Sie uns mit in die nächste Maiandacht.
1: Gerne, heute Abend.
0: Gut. Alles Gute, auf Wiederhören, sagt Marion Kuhl.
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1: Radio Horeb, Leben mit Gott, es ist 6 Uhr. Einen wunderschönen guten Morgen wünscht Ihnen hier aus dem Medienhaus Balderschwang im Oberallgäu Stefanie Feil. Schön, dass Sie mit dabei sind. Im Live-Programm bei Radio Horeb beginnen wir mit Gebet. Wir starten in den Tag mit dem Rosenkranzgebet. Mit Regina Zöli zuvor die Morgengebete dann kurz nach 6:30. Ich freue mich, wenn Sie anrufen und ein Rosenkranzgesetz mit vorbeten. Das geht ganz einfach. Sie brauchen nur folgende Telefonnummer dazu zu wählen. Das ist die 089 517 008 008. Wenn Sie aus Österreich anrufen wollen, aus Südtirol, aus der Schweiz, dann wählen Sie die 0049 für Deutschland vorweg und dann geht's weiter mit der 89 517 008 008. Ja, wir schauen voller Dankbarkeit auf den Mariathon in den zurückliegenden Tagen, Freitag bis Sonntag, und auf Ihre großzügige, Ihre unfassbare Spendenzusagen, dass Sie mitgelaufen sind bei diesem Spendenlauf der Nächstenliebe zum Auf- und Ausbau von Radio Maria Stationen weltweit, ganz besonders für unsere Geschwister in Afrika. Ja, und wir wollen diesen Rosenkranz beten als Dank dafür, dass Sie sich ansprechen haben lassen, dass Sie sich berühren haben lassen, sich mit hineinnehmen haben lassen in diese Liebe, die nichts von sich selbst, die nichts für sich selbst erwartet, sondern sich schenkt, sich hingibt. Beginnen wir mit dem Regina Zöli.

0: Zum Gebet. Telefonisch verbunden bin ich jetzt mit Frau Hübner aus Pünderich an der Mosel. Guten Morgen.
1: Ja, guten Morgen, Frau Fall.
0: Ja, schön, dass wir miteinander beginnen. Wir starten mit dem Regina Zöli, mit diesem österlichen Jubelruf, den wir jetzt in der Osterzeit beten. Jesus hat den Tod besiegt, er schenkt uns das Leben. Stimmen wir voller Dankbarkeit ein in diesen Jubelruf und beten wir, dass wir respektvoll mit dem Geschenk des Lebens umgehen, von seinem Beginn im Mutterleib bis zum Ende. Beginnen wir im Namen des Vaters und des Sohnes und des Heiligen Geistes. Amen.
1: Amen.
0: Freu dich, du Himmelskönigin. Halleluja.
1: Den du zu tragen würdig warst. Halleluja.
0: Er ist auferstanden, wie er gesagt hat. Halleluja.
1: Bitt Gott für uns. Halleluja.
0: Freu dich und frohlocke, Jungfrau Maria. Halleluja.
1: Denn der Herr ist wahrhaft auferstanden. Halleluja.
0: Lasset uns beten, allmächtiger Gott. Durch die Auferstehung deines Sohnes, unseres Herrn Jesus Christus, hast du die Welt mit Jubel erfüllt. Lass uns durch seine jungfräuliche Mutter Maria zur unvergänglichen Osterfreude gelangen. Darum bitten wir durch Christus, unseren Herrn.
1: Amen.
0: Und wir beten für unsere lieben Verstorbenen. Vater unser im Himmel, geheiligt werde dein Name. Dein Reich komme, dein Wille geschehe, wie im Himmel, so auf Erden.
1: Unser tägliches Brot gib uns heute und vergib uns unsere Schuld, wie auch wir vergeben unseren Schuldigern. Und führe uns nicht in Versuchung, sondern erlöse uns von dem Bösen. Amen.
0: Gegrüßet seist du, Maria, voll der Gnade. Der Herr ist mit dir. Du bist gebenedeit unter den Frauen und gebenedeit ist die Frucht deines Leibes, Jesus.
1: Heilige Maria, Mutter Gottes, bitte für uns Sünder, jetzt und in der Stunde unseres Todes. Amen.
0: Herr, gib den Verstorbenen die ewige Ruhe.
1: Und das ewige Licht leuchte ihnen.
0: Erlass sie ruhen in deinem Frieden. Amen. Amen.

0: Und so beginnen wir mit dem trostreichen Rosenkranz und bekennen unseren Glauben. Ich glaube an Gott, den Vater, den Allmächtigen, den Schöpfer des Himmels und der Erde, und an Jesus Christus, seinen eingeborenen Sohn, unseren Herrn, empfangen durch den Heiligen Geist, geboren von der Jungfrau Maria, gelitten unter Pontius Pilatus, gekreuzigt, gestorben und begraben, hinabgestiegen in das Reich des Todes, am dritten Tage auferstanden von den Toten, aufgefahren in den Himmel. Er sitzt zur Rechten Gottes des allmächtigen Vaters. Von dort wird er kommen, zu richten die Lebenden und die Toten.
1: Ich glaube an den Heiligen Geist, die heilige katholische Kirche, Gemeinschaft der Heiligen, Vergebung der Sünden, Auferstehung der Toten und das ewige Leben. Amen.
0: Ehre sei dem Vater und dem Sohn und dem Heiligen Geist.
1: Wie im Anfang, so auch jetzt und alle Zeit und in Ewigkeit. Amen.
0: Vater unser im Himmel, geheiligt werde dein Name. Dein Reich komme, dein Wille geschehe, wie im Himmel, so auf Erden.
1: Unser tägliches Brot gib uns heute und vergib uns unsere Schuld, wie auch wir vergeben unseren Schuldigern. Und führe uns nicht in Versuchung, sondern erlöse uns von dem Bösen. Amen.
0: Gegrüßet seist du, Maria, voll der Gnade, der Herr ist mit dir. Du bist gebenedeit unter den Frauen, und gebenedeit ist die Frucht deines Leibes, Jesus, der in uns den Glauben vermehre.
1: Heilige Maria, Mutter Gottes, bitte für uns Sünder, jetzt und in der Stunde unseres Todes. Amen.
0: Gegrüßet seist du, Maria, voll der Gnade, der Herr ist mit dir. Du bist gebenedeit unter den Frauen, und gebenedeit ist die Frucht deines Leibes, Jesus, der in uns die Hoffnung stärke.
1: Heilige Maria, Mutter Gottes, bitte für uns Sünder, jetzt und in der Stunde unseres Todes. Amen.
0: Gegrüßet seist du, Maria, voll der Gnade, der Herr ist mit dir. Du bist gebenedeit unter den Frauen, und gebenedeit ist die Frucht deines Leibes, Jesus, der in uns die Liebe entzünde.
1: Heilige Maria, Mutter Gottes, bitte für uns Sünder, jetzt und in der Stunde unseres Todes. Amen.
0: Ehre sei dem Vater und dem Sohn und dem Heiligen Geist.
1: Wie im Anfang, so auch jetzt und alle Zeit und in Ewigkeit. Amen.
0: O mein Jesus, verzeih uns unsere Sünden, bewahre uns vor dem Feuer der Hölle, führe alle Seelen in den Himmel, besonders jene, die deiner Barmherzigkeit am meisten bedürfen. Amen. Wir beginnen mit dem trostreichen Rosenkranz, Jesus, der als König herrscht. Bitte, Frau Hübner.
1: Vater unser im Himmel, geheiligt werde dein Name, dein Reich komme, dein Wille geschehe, wie im Himmel, so auf Erden.
0: Unser tägliches Brot gib uns heute und vergib uns unsere Schuld, wie auch wir vergeben unseren Schuldigern. Und führe uns nicht in Versuchung, sondern erlöse uns von dem Bösen. Amen.
1: Gegrüßet seist du, Maria, voll der Gnade. Der Herr ist mit dir. Du bist gebenedeit unter den Frauen. Und gebenedeit ist die Frucht deines Leibes, Jesus, der als König herrscht.
0: Heilige Maria, Mutter Gottes, bitte für uns Sünder, jetzt und in der Stunde unseres Todes. Amen.
1: Gegrüßet seist du, Maria, voll der Gnade. Der Herr ist mit dir. Du bist gebenedeit unter den Frauen. Und gebenedeit ist die Frucht deines Leibes, Jesus, der als König herrscht.
0: Heilige Maria, Mutter Gottes, bitte für uns Sünder, jetzt und in der Stunde unseres Todes. Amen.
1: Gegrüßet seist du, Maria, voll der Gnade, der Herr ist mit dir. Du bist gebenedeit unter den Frauen. Und gebenedeit ist die Frucht deines Leibes, Jesus, der als König herrscht.
0: Heilige Maria, Mutter Gottes, bitte für uns Sünder, jetzt und in der Stunde unseres Todes. Amen.
1: Gegrüßet seist du, Maria, voll der Gnade, der Herr ist mit dir. Du bist gebenedeit unter den Frauen, und gebenedeit ist die Frucht deines Leibes, Jesus, der als König herrscht.
0: Heilige Maria, Mutter Gottes, bitte für uns Sünder, jetzt und in der Stunde unseres Todes. Amen.
1: Gegrüßet seist du, Maria, voll der Gnade, der Herr ist mit dir. Du bist gebenedeit unter den Frauen, und gebenedeit ist die Frucht deines Leibes, Jesus, der als König herrscht.
0: Heilige Maria, Mutter Gottes, bitte für uns Sünder, jetzt und in der Stunde unseres Todes. Amen.
1: Gegrüßet seist du, Maria, voll der Gnade, der Herr ist mit dir. Du bist gebenedeit unter den Frauen, und gebenedeit ist die Frucht deines Leibes, Jesus, der als König herrscht.
0: Heilige Maria, Mutter Gottes, bitte für uns Sünder, jetzt und in der Stunde unseres Todes. Amen.
1: Gegrüßet seist du, Maria, voll der Gnade, der Herr ist mit dir. Du bist gebenedeit unter den Frauen, und gebenedeit ist die Frucht deines Leibes, Jesus, der als König herrscht.
0: Heilige Maria, Mutter Gottes, bitte für uns Sünder, jetzt und in der Stunde unseres Todes. Amen.
1: Gegrüßet seist du, Maria, voll der Gnade, der Herr ist mit dir. Du bist gebenedeit unter den Frauen, und gebenedeit ist die Frucht deines Leibes, Jesus, der als König herrscht.
0: Heilige Maria, Mutter Gottes, bitte für uns Sünder, jetzt und in der Stunde unseres Todes. Amen.
1: Gegrüßet seist du, Maria, voll der Gnade, der Herr ist mit dir. Du bist gebenedeit unter den Frauen, und gebenedeit ist die Frucht deines Leibes, Jesus, der als König herrscht.
0: Heilige Maria, Mutter Gottes, bitte für uns Sünder, jetzt und in der Stunde unseres Todes. Amen.
1: Gegrüßet seist du, Maria, voll der Gnade, der Herr ist mit dir. Du bist gebenedeit unter den Frauen, und gebenedeit ist die Frucht deines Leibes, Jesus, der als König herrscht.
0: Heilige Maria, Mutter Gottes, bitte für uns Sünder, jetzt und in der Stunde unseres Todes. Amen.
1: Ehre sei dem Vater und dem Sohn und dem Heiligen Geist.
0: Wie im Anfang, so auch jetzt und alle Zeit und in Ewigkeit. Amen.
1: O mein Jesus, verzeih uns unsere Sünden, bewahre uns vor dem Feuer der Hölle, führe alle Seelen in den Himmel, besonders jene, die deiner Barmherzigkeit am meisten bedürfen.
0: Amen. Im zweiten trostreichen Rosenkranzgeheimnis schauen wir auf Jesus, der in seiner Kirche lebt und wirkt. Guten Morgen.
2: Guten Morgen, Hannelore Bäumler aus Regensburg. Vater unser im Himmel, geheiligt werde dein Name, dein Reich komme, dein Wille geschehe, wie im Himmel, so auf Erden.
0: Unser tägliches Brot gib uns heute und vergib uns unsere Schuld, wie auch wir vergeben unseren Schuldigern. Und führe uns nicht in Versuchung, sondern erlöse uns von dem Bösen. Amen.
2: Gegrüßet seist du, Maria, voll der Gnade, der Herr ist mit dir. Du bist gebenedeit unter den Frauen, und gebenedeit ist die Frucht deines Leibes, Jesus, der in seiner Kirche lebt und wirkt.
0: Heilige Maria, Mutter Gottes, bitte für uns Sünder, jetzt und in der Stunde unseres Todes. Amen.
2: Gegrüßet seist du, Maria, voll der Gnade, der Herr ist mit dir. Du bist gebenedeit unter den Frauen, und gebenedeit ist die Frucht deines Leibes, Jesus, der in seiner Kirche lebt und wirkt.
0: Heilige Maria, Mutter Gottes, bitte für uns Sünder, jetzt und in der Stunde unseres Todes. Amen.
2: Gegrüßet seist du, Maria, voll der Gnade, der Herr ist mit dir. Du bist gebenedeit unter den Frauen, und gebenedeit ist die Frucht deines Leibes, Jesus, der in seiner Kirche lebt und wirkt.
0: Heilige Maria, Mutter Gottes, bitte für uns Sünder, jetzt und in der Stunde unseres Todes. Amen.
2: Gegrüßet seist du, Maria, voll der Gnade. Der Herr ist mit dir. Du bist gebenedeit unter den Frauen, und gebenedeit ist die Frucht deines Leibes, Jesus, der in seiner Kirche lebt und wirkt.
0: Heilige Maria, Mutter Gottes, bitte für uns Sünder, jetzt und in der Stunde unseres Todes. Amen.
2: Gegrüßet seist du, Maria, voll der Gnade, der Herr ist mit dir. Du bist gebenedeit unter den Frauen, und gebenedeit ist die Frucht deines Leibes, Jesus, der in seiner Kirche lebt und wirkt.
0: Heilige Maria, Mutter Gottes, bitte für uns Sünder, jetzt und in der Stunde unseres Todes. Amen.
2: Gegrüßet seist du, Maria, voll der Gnade, der Herr ist mit dir. Du bist gebenedeit unter den Frauen, und gebenedeit ist die Frucht deines Leibes, Jesus, der in seiner Kirche lebt und wirkt.
0: Heilige Maria, Mutter Gottes, bitte für uns Sünder, jetzt und in der Stunde unseres Todes. Amen.
2: Gegrüßet seist du, Maria, voll der Gnade. Der Herr ist mit dir. Du bist gebenedeit unter den Frauen und gebenedeit ist die Frucht deines Leibes, Jesus, der in seiner Kirche lebt und wirkt.
0: Heilige Maria, Mutter Gottes, bitte für uns Sünder, jetzt und in der Stunde unseres Todes. Amen.
2: Gegrüßet seist du, Maria, voll der Gnade. Der Herr ist mit dir. Du bist gebenedeit unter den Frauen und gebenedeit ist die Frucht deines Leibes, Jesus, der in seiner Kirche lebt und wirkt.
0: Heilige Maria, Mutter Gottes, bitte für uns Sünder, jetzt und in der Stunde unseres Todes. Amen.
2: Gegrüßet seist du, Maria, voll der Gnade. Der Herr ist mit dir. Du bist gebenedeit unter den Frauen und gebenedeit ist die Frucht deines Leibes, Jesus, der in seiner Kirche lebt und wirkt.
0: Heilige Maria, Mutter Gottes, bitte für uns Sünder, jetzt und in der Stunde unseres Todes. Amen.
2: Gegrüßet seist du, Maria, voll der Gnade, der Herr ist mit dir. Du bist gebenedeit unter den Frauen und gebenedeit ist die Frucht deines Leibes, Jesus, der in seiner Kirche lebt und wirkt.
0: Heilige Maria, Mutter Gottes, bitte für uns Sünder, jetzt und in der Stunde unseres Todes. Amen.
2: Ehre sei dem Vater und dem Sohne und dem Heiligen Geist.
0: Wie im Anfang, so auch jetzt und alle Zeit und in Ewigkeit. Amen.
2: O mein Jesus, verzeih uns unsere Sünden, bewahre uns vor dem Feuer der Hölle, führe alle Seelen in den Himmel, besonders jene, die deiner Barmherzigkeit am meisten bedürfen. Amen.
0: Amen. Hier im Rosenkranzgebet bei Radio Horeb betrachten wir im dritten trostreichen Geheimnis Jesus, der wiederkommen wird in Herrlichkeit. Guten Morgen.
3: Guten Morgen. Ludger Stennis, St. Matthäus, Niederndorf. Vater unser im Himmel, geheiligt werde dein Name, dein Reich komme, dein Wille geschehe, wie im Himmel, so auf Erden.
0: Unser tägliches Brot gib uns heute und vergib uns unsere Schuld, wie auch wir vergeben unseren Schuldigern. Und führe uns nicht in Versuchung, sondern erlöse uns von dem Bösen. Amen.
3: Gegrüßet seist du, Maria, voll der Gnade, der Herr ist mit dir. Du bist gebenedeit unter den Frauen und gebenedeit ist die Frucht deines Leibes, Jesus, der wiederkommen wird in Herrlichkeit.
0: Heilige Maria, Mutter Gottes, bitte für uns Sünder, jetzt und in der Stunde unseres Todes. Amen.
3: Gegrüßet seist du, Maria, voll der Gnade, der Herr ist mit dir. Du bist gebenedeit unter den Frauen. Gebenedeit ist die Frucht deines Leibes, Jesus, der wiederkommen wird in Herrlichkeit.
0: Heilige Maria, Mutter Gottes, bitte für uns Sünder, jetzt und in der Stunde unseres Todes. Amen.
3: Gegrüßet seist du, Maria, voll der Gnade, der Herr ist mit dir. Du bist gebenedeit unter den Frauen, gebenedeit ist die Frucht deines Leibes, Jesus, der wiederkommen wird in Herrlichkeit.
0: Heilige Maria, Mutter Gottes, bitte für uns Sünder, jetzt und in der Stunde unseres Todes. Amen.
3: Gegrüßet seist du, Maria, voll der Gnade, der Herr ist mit dir. Du bist gebenedeit unter den Frauen, gebenedeit ist die Frucht deines Leibes, Jesus, der wiederkommen wird in Herrlichkeit.
0: Heilige Maria, Mutter Gottes, bitte für uns Sünder, jetzt und in der Stunde unseres Todes. Amen.
3: Gegrüßet seist du, Maria, voll der Gnade, der Herr ist mit dir. Du bist gebenedeit unter den Frauen und gebenedeit ist die Frucht deines Leibes, Jesus, der wiederkommen wird in Herrlichkeit.
0: Heilige Maria, Mutter Gottes, bitte für uns Sünder, jetzt und in der Stunde unseres Todes. Amen.
3: Gegrüßet seist du, Maria, voll der Gnade, der Herr ist mit dir. Du bist gebenedeit unter den Frauen und gebenedeit ist die Frucht deines Leibes, Jesus, der wiederkommen wird in Herrlichkeit.
0: Heilige Maria, Mutter Gottes, bitte für uns Sünder, jetzt und in der Stunde unseres Todes. Amen.
3: Gegrüßet seist du, Maria, voll der Gnade, der Herr ist mit dir. Du bist gebenedeit unter den Frauen und gebenedeit ist die Frucht deines Leibes, Jesus, der wiederkommen wird in Herrlichkeit.
0: Heilige Maria, Mutter Gottes, bitte für uns Sünder, jetzt und in der Stunde unseres Todes. Amen.
3: Gegrüßet seist du, Maria, voll der Gnade, der Herr ist mit dir. Du bist bist gebenedeit unter den Frauen, gebenedeit ist die Frucht deines Leibes, Jesus, der wiederkommen wird in Herrlichkeit.
0: Heilige Maria, Mutter Gottes, bitte für uns Sünder, jetzt und in der Stunde unseres Todes. Amen.
3: Gegrüßet seist du, Maria, voll der Gnade, der Herr ist mit dir. Du bist gebenedeit unter den Frauen und gebenedeit ist die Frucht deines Leibes, Jesus, der wiederkommen wird in Herrlichkeit.
0: Heilige Maria, Mutter Gottes, bitte für uns Sünder, jetzt und in der Stunde unseres Todes. Amen.
3: Gegrüßet seist du, Maria, voll der Gnade, der Herr ist mit dir. Du bist gebenedeit unter den Frauen und gebenedeit ist die Frucht deines Leibes, Jesus, der wiederkommen wird in Herrlichkeit.
0: Heilige Maria, Mutter Gottes, bitte für uns Sünder, jetzt und in der Stunde unseres Todes. Amen.
3: Ehre sei dem Vater und dem Sohn und dem Heiligen Geist.
0: Wie im Anfang, so auch jetzt und alle Zeit und in Ewigkeit. Amen.
3: O mein Jesus, verzeih uns unsere Sünden, bewahre uns vor dem Feuer der Hölle. Führe alle Seelen in den Himmel, besonders jene, die deiner Barmherzigkeit am meisten bedürfen.
0: Amen. Und wir kommen zum vierten trostreichen Rosenkranzgeheimnis. Jesus, der richten wird die Lebenden und die Toten. Guten Morgen.
4: Guten Morgen, Micha Gündner aus Massolte im Erzbistum Paderborn. Vater unser im Himmel, geheiliget werde dein Name. Dein Reich komme, dein Wille geschehe wie im Himmel, so auf Erden.
0: Unser tägliches Brot gib uns heute und vergib uns unsere Schuld, wie auch wir vergeben unseren Schuldigern. Und führe uns nicht in Versuchung, sondern erlöse uns von dem Bösen. Amen.
4: Gegrüßet du, Maria, voll der Gnaden, der Herr ist mit dir. Du bist gebenedeit unter den Frauen und gebenedeit ist die Frucht deines Leibes, Jesus, der richten wird die Lebenden und die Toten.
0: Heilige Maria, Mutter Gottes, bitte für uns Sünder, jetzt und in der Stunde unseres Todes. Amen.
4: Gegrüßet seist du, Maria, voll der Gnaden, der Herr ist mit dir. Du bist gebenedeit unter den Frauen, und gebenedeit ist die Frucht deines Leibes, Jesus, der richten wird die Lebenden und die Toten.
0: Heilige Maria, Mutter Gottes, bitte für uns Sünder, jetzt und in der Stunde unseres Todes. Amen.
4: Gegrüßet seist du, Maria, voll der Gnaden, der Herr ist mit dir. Du bist gebenedeit unter den Frauen, und gebenedeit ist die Frucht deines Leibes, Jesus, der richten wird die Lebenden und die Toten.
0: Heilige Maria, Mutter Gottes, bitte für uns Sünder, jetzt und in der Stunde unseres Todes. Amen.
4: Gegrüßet seist du, Maria, voll der Gnaden, der Herr ist mit dir. Du bist gebenedeit unter den Frauen, und gebenedeit ist die Frucht deines Leibes, Jesus, der richten wird die Lebenden und die Toten.
0: Heilige Maria, Mutter Gottes, bitte für uns Sünder, jetzt und in der Stunde unseres Todes. Amen.
4: Gegrüßet seist du, Maria, voll der Gnaden, der Herr ist mit dir. Du bist gebenedeit unter den Frauen, und gebenedeit ist die Frucht deines Leibes, Jesus, der richten wird die Lebenden und die Toten.
0: Heilige Maria, Mutter Gottes, bitte für uns Sünder, jetzt und in der Stunde unseres Todes. Amen.
4: Gegrüßet seist du, Maria, voll der Gnaden, der Herr ist mit dir. Du bist gebenedeit unter den Frauen, und gebenedeit ist die Frucht deines Leibes, Jesus, der richten wird die Lebenden und die Toten.
0: Heilige Maria, Mutter Gottes, bitte für uns Sünder, jetzt und in der Stunde unseres Todes. Amen.
4: Gegrüßet seist du, Maria, voll der Gnaden, der Herr ist mit dir. Du bist gebenedeit unter den Frauen, und gebenedeit ist die Frucht deines Leibes, Jesus, der richten wird die Lebenden und die Toten.
0: Heilige Maria, Mutter Gottes, bitte für uns Sünder, jetzt und in der Stunde unseres Todes. Amen.
4: Gegrüßet seist du, Maria, voll der Gnaden, der Herr ist mit dir. Du bist gebenedeit unter den Frauen, und gebenedeit ist die Frucht deines Leibes, Jesus, der richten wird die Lebenden und die Toten.
0: Heilige Maria, Mutter Gottes, bitte für uns Sünder, jetzt und in der Stunde unseres Todes. Amen.
4: Gegrüßet seist du, Maria, voll der Gnaden, der Herr ist mit dir. Du bist gebenedeit unter den Frauen, und gebenedeit ist die Frucht deines Leibes, Jesus, der richten wird die Lebenden und die Toten.
0: Heilige Maria, Mutter Gottes, bitte für uns Sünder, jetzt und in der Stunde unseres Todes. Amen.
4: Gegrüßet seist du, Maria, voll der Gnaden, der Herr ist mit dir. Du bist gebenedeit unter den Frauen, und gebenedeit ist die Frucht deines Leibes, Jesus, der richten wird die Lebenden und die Toten.
0: Heilige Maria, Mutter Gottes, bitte für uns Sünder, jetzt und in der Stunde unseres Todes. Amen.
4: Ehre sei dem Vater und dem Sohne und dem Heiligen Geiste.
0: Wie im Anfang, so auch jetzt und alle Zeit und in

0: Dein Name, dein Reich komme, dein Wille geschehe, wie im Himmel, so auf Erden.
1: Unser tägliches Brot gib uns heute und vergib uns unsere Schuld, wie auch wir vergeben unseren Schuldigern. Und führe uns nicht in Versuchung, sondern erlöse uns von dem Bösen. Amen.
0: Gegrüßet seist du, Maria, voll der Gnaden, der Herr ist mit dir. Du bist gebenedeit unter den Frauen und gebenedeit ist die Frucht deines Leibes, Jesus, der alles vollenden wird.
1: Heilige Maria, Mutter Gottes, bitte für uns Sünder, jetzt und in der Stunde unseres Todes. Amen.
0: Gegrüßet seist du, Maria, voll der Gnaden. Der Herr ist mit dir. Du bist gebenedeit unter den Frauen. Und gebenedeit ist die Frucht deines Leibes, Jesus, der alles vollenden wird.
1: Heilige Maria, Mutter Gottes, bitte für uns Sünder, jetzt und in der Stunde unseres Todes. Amen.
0: Gegrüßet seist du, Maria, voll der Gnaden. Der Herr ist mit dir. Du bist gebenedeit unter den Frauen. Und gebenedeit ist die Frucht deines Leibes, Jesus, der alles vollenden wird.
1: Heilige Maria, Mutter Gottes, bitte für uns Sünder, jetzt und in der Stunde unseres Todes. Amen.
0: Gegrüßet seist du, Maria, voll der Gnaden. Der Herr ist mit dir. Du bist gebenedeit unter den Frauen, und gebenedeit ist die Frucht deines Leibes, Jesus, der alles vollenden wird.
1: Heilige Maria, Mutter Gottes, bitte für uns Sünder, jetzt und in der Stunde unseres Todes. Amen.
0: Gegrüßet seist du, Maria, voll der Gnaden. Der Herr ist mit dir. Du bist gebenedeit unter den Frauen, und gebenedeit ist die Frucht deines Leibes, Jesus, der alles vollenden wird.
1: Heilige Maria, Mutter Gottes, bitte für uns Sünder, jetzt und in der Stunde unseres Todes. Amen.
0: Gegrüßet seist du, Maria, voll der Gnaden. Der Herr ist mit dir. Du bist gebenedeit unter den Frauen. Und gebenedeit ist die Frucht deines Leibes, Jesus, der alles vollenden wird.
1: Heilige Maria, Mutter Gottes, bitte für uns Sünder, jetzt und in der Stunde unseres Todes. Amen.
0: Gegrüßet seist du, Maria, voll der Gnaden. Der Herr ist mit dir. Du bist gebenedeit unter den Frauen. Und gebenedeit ist die Frucht deines Leibes, Jesus, der alles vollenden wird.
1: Heilige Maria, Mutter Gottes, bitte für uns Sünder, jetzt und in der Stunde unseres Todes. Amen.
0: Gegrüßet seist du, Maria, voll der Gnaden. Der Herr ist mit dir. Du bist gebenedeit unter den Frauen. Und gebenedeit ist die Frucht deines Leibes, Jesus, der alles vollenden wird.
1: Heilige Maria, Mutter Gottes, bitte für uns Sünder, jetzt und in der Stunde unseres Todes. Amen.
0: Gegrüßet seist du, Maria, voll der Gnaden. Der Herr ist mit dir. Du bist gebenedeit unter den Frauen, und gebenedeit ist die Frucht deines Leibes, Jesus, der alles vollenden wird.
1: Heilige Maria, Mutter Gottes, bitte für uns Sünder, jetzt und in der Stunde unseres Todes. Amen.
0: Gegrüßet seist du, Maria, voll der Gnaden. Der Herr ist mit dir. Du bist gebenedeit unter den Frauen, und gebenedeit ist die Frucht deines Leibes, Jesus, der alles vollenden wird.
1: Heilige Maria, Mutter Gottes, bitte für uns Sünder, jetzt und in der Stunde unseres Todes. Amen.
0: Ehre sei dem Vater und dem Sohn und dem Heiligen Geist.
1: Wie im Anfang, so auch jetzt und alle Zeit und in Ewigkeit. Amen.
0: O mein Jesus, verzeih uns unsere Sünden. Bewahre uns vor dem Feuer der Hölle. Führe alle Seelen in den Himmel, besonders jene, die deiner Barmherzigkeit am meisten bedürfen.
1: Amen. Amen. Beschließen wir unser morgendliches Rosenkranzgebet noch mit Gebet für Papst Leo und in seinen Anliegen. Jetzt im Mai beten wir für eine Ernährung für alle. Wir beten, dass sich alle von den großen Erzeugern bis zu den kleinen Verbrauchern dafür einsetzen, die Vergeudung von Lebensmitteln zu vermeiden und dass jede Person Zugang zu einer qualitätsvollen Nahrung hat. Vater unser im Himmel, geheiligt werde dein Name, dein Reich komme, dein Wille geschehe.

0: geschehe, wie im Himmel, so auf Erden.
1: Unser tägliches Brot gib uns heute und vergib uns unsere Schuld, wie auch wir vergeben unseren Schuldigern. Und führe uns nicht in Versuchung, sondern erlöse uns von dem Bösen. Amen.
0: Gegrüßet seist du, Maria, voll der Gnade, der Herr ist mit dir. Du bist gebenedeit unter den Frauen und gebenedeit ist die Frucht deines Leibes, Jesus.
1: Heilige Maria, Mutter Gottes, bitte für uns Sünder, jetzt und in der Stunde unseres Todes. Amen.
0: Ehre sei dem Vater und dem Sohn und dem Heiligen Geist.
1: Wie es war im Anfang, so auch jetzt und alle Zeit und in Ewigkeit. Amen.
0: Maria, Königin des Friedens,
1: bitte für uns.
0: Amen. Zum Segen hat uns jetzt erreicht Pater Michael Hubatsch von den Franziskanern aus Füssen. Guten Morgen, Pater Michael.
2: Ja, guten Morgen und grüß Gott. Der Herr sei mit euch.
0: Und mit deinem Geiste.
2: Der Gott und Vater unseres Herrn Jesus Christus, der uns tröstet in jeder Not, segne euch und lenke eure Tage in seinem Frieden.
0: Amen.
2: Er bewahre euch vor aller Verwirrung und festige eure Herzen in seiner Liebe.
0: Amen.
2: In diesem Leben mache euch reich an guten Werken und im künftigen sei er selbst euer unvergänglicher Lohn.
0: Amen.
2: Das gewähre euch der dreieinige Gott, der Vater und der Sohn und der Heilige Geist.
0: Amen.
2: Und viel österliche Auferstehungskraft weiterhin und immer. Halleluja, Halleluja.
0: Ja, Dank sei Gott dem Herrn. Ein herzliches Dankeschön Ihnen, Pater Michael, für Ihren priesterlichen Segen, den Sie uns jetzt mit in den Tag geben. Auch Ihnen einen frohen und gesegneten Tag.
2: Ja, Dankeschön.
0: Ja, ein herzliches Dankeschön Ihnen allen, liebe Hörerinnen und Hörer, für diese große morgendliche Gebetsgemeinschaft hier bei Radio Horeb. Wenn Sie jetzt auf dem Weg zur Arbeit sind, dann wünsche ich Ihnen einen frohen und gesegneten, gnadenreichen Tag. Wenn Sie noch mit dabei bleiben können, dann folgen jetzt in Kürze die Morgengebete.

Radio Horeb, Leben mit Gott, 6.35 Uhr Minuten ist es geworden. Ein herzliches Willkommen zu den Magengebeten. Mit Gott fang an, das sind unsere Magengebete. Und wir wollen uns unter seinen Segen stellen, unter seinen Schutz, wollen auf ihn schauen, der uns in seinem Tod sein göttliches Leben schenkt, uns neu schafft als Kinder Gottes. Beginnen wir im Namen des Vaters und des Sohnes und des Heiligen Geistes. Amen. Herr, ich stehe vor dir. Von dir komme ich. Du hast mich geschaffen. Ich bete dich an. Ich will leben, um deine Sendung zu erfüllen. Durchdringe mich mit deiner Gnade. Du hast mich geschaffen. Schaffe mich neu. Rufe meine Kräfte zu deinem Dienst. Was ich heute tue, lass gut werden. Gib, dass dieser Tag dir wohl gefällt, auf dass du heute Abend sprechen könntest, wie am Abend deiner Schöpfung. Es ist gut. Amen.

O Heiliger Geist, du Liebe des Vaters und des Sohnes, gib mir immer ein, was ich denken soll. Gib mir immer ein, was ich sagen soll und wie ich es sagen soll. Gib mir ein, was ich verschweigen soll und wie ich mich dabei verhalten soll. Gib mir ein, was ich zur Ehre Gottes, zum Wohl der Seelen und zu meiner eigenen Heiligung tun soll. Heiliger Geist, gib mir Verstand, um zu verstehen und zu erkennen. Gib mir das Fassungsvermögen, um alles zu behalten. Lehre mich die Methoden und gib mir die Fähigkeit, immer wieder zu lernen. Gib mir Scharfsinn, um richtig zu deuten und zu unterscheiden. Gib mir die Gnade, um wirkungsvoll zu sprechen. Heiliger Geist, gib mir Zuversicht und Treffsicherheit am Beginn, leite und führe mich bei der Ausführung und schenke mir Vollkommenheit beim Beenden. Amen.

Gott, du ordnest alles mit Macht und Weisheit. Engeln und Menschen teilst du ihre Dienste zu. Gib, dass die Macht des Bösen nicht überhand nimmt, sondern sende deine heiligen Engel, die im Himmel vor dir stehen, in diese Welt, damit sie uns vor allem Unheil schützen. Sankte Michael, steh uns mit allen Engeln bei, hilf uns und bitt für uns. Sankt Gabriel, steh uns mit allen Engeln bei, hilf uns und bitt für uns. Sankt Raphael, steh uns mit allen Engeln bei, hilf uns und bitt für uns. Amen.

Mein Herr und mein Gott, ich entscheide mich jetzt ganz für dich. Ich entscheide mich für dich in jeder Situation. Ich übergebe dir mein vergangenes Leben, mein jetziges und mein zukünftiges Leben. Du bist mein Herr und niemand anderer. Ich will dir jetzt von Neuem mein ganzes Herz hingeben, mit all dem, was sich auch momentan in meinem Herzen befindet. Ich bitte dich, Herr, gib mir deine Gnade, dass ich durch die Betrachtung der Geheimnisse deines Sohnes und deiner Mutter Maria näher zu dir komme. Erfülle mich mit Frieden, mit Liebe, mit Versöhnung. Und ich bitte dich, gib, dass wir alle, die wir zu dir Vater sagen, zu Brüdern und Schwestern werden. Ich entscheide mich für dich. Ich sage allem Bösen ab und allem Einfluss des Bösen, und so sage ich dir, ich glaube an dich. Ich vertraue mich dir an. Du bist mein Herr. Amen.

Und so wollen wir uns unserer Mutter Maria anvertrauen. Sie, die Königin der Engel, die Königin des Himmels, die Mutter der Barmherzigkeit. Sei gegrüßt, o Königin, Mutter der Barmherzigkeit. Unser Leben, unsere Wonne und unsere Hoffnung sei gegrüßt. Zu dir rufen wir verbannte Kinder Evas. Zu dir seufzen wir trauernd und weinend in diesem Tal der Tränen. Wohlan, denn unsere Fürsprecherin, wende deine barmherzigen Augen uns zu. Und nach diesem Elend zeig uns Jesus, die gebenedeite Frucht deines Leibes. O gütige, o milde, o süße Jungfrau Maria. Amen. Und so wollen wir zum Abschluss unserer Morgengebete Gott um seinen Segen bitten für diesen Tag. Mit seinem Segen begleite uns Gott, der Vater, der uns das Leben schenkt, der Sohn, der Tod und Angst besiegt hat, der Heilige Geist, der tröstet und aufrichtet. Mit seinem Segen begleite uns Gott, er, der Treue und Barmherzige, der Vater und der Sohn und der Heilige Geist. Amen.

Das waren unsere gemeinsamen Morgengebete hier bei Radio Horeb Leben mit Gott. Schön, dass Sie sich Zeit genommen haben, dass Sie mit dabei waren, mit Gott in den Tag zu starten. Wie können wir Frieden haben mitten in den Stürmen des Lebens? Das erfahren wir heute im Evangelium, im Johannesevangelium, im 14. Kapitel. Meinen Frieden gebe ich euch, das Wort Jesu, diese Zusicherung Jesu. Zum Morgenlob der Kirche sind Sie dann eingeladen um 7 Uhr. 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

Heute schlagen wir wieder das Johannesevangelium auf im 14. Kapitel, die Verse 27 bis 31a. Jesus hatte den Helfer, den Heiligen Geist, verheißen. Heute hören wir zwei weitere Zusagen an die Jünger, die Heilsgabe des Friedens und die Wiederkunft Jesu. Die Welt hat keinen Frieden, sie hat Angst. Der Jünger Jesu bleibt davon nicht unberührt. Das Leid in der Welt, die Angst vor dem nächsten Krieg, das Schweigen Gottes zum Weltgeschehen, von all dem ist auch der Glaubende betroffen. Aber die Gemeinschaft, die Gott ihm durch Christus schenkt, sie überwindet die Angst. Das Weggehen Jesu ist die Voraussetzung für sein neues Kommen, nach seiner Auferstehung und bei seiner Wiederkunft am Ende der Zeit, also Grund zu aller Hoffnung. Und Jesus gibt die innerste Triebkraft seines Lebens und im Besonderen seines Kreuzestodes uns zur Kenntnis, die Liebe zum Vater. Grund zu aller Hoffnung. So bitten wir dich, Heiliger Geist, der du in uns lebst, uns zu Kindern Gottes machst. Bete du in uns, lass uns begreifen, einen jeden, eine jede von uns, was du uns heute mit dem Wort Gottes sagen möchtest. So hören wir aus dem Heiligen Evangelium nach Johannes. In jener Zeit sprach Jesus zu seinen Jüngern: Frieden hinterlasse ich euch, meinen Frieden gebe ich euch. Nicht wie die Welt ihn gibt, gebe ich ihn euch. Euer Herz beunruhige sich nicht und verzage nicht. Ihr habt gehört, dass ich zu euch sagte, ich gehe fort und komme wieder zu euch. Wenn ihr mich liebtet, würdet ihr euch freuen, dass ich zum Vater gehe. Denn der Vater ist größer als ich. Jetzt schon habe ich es euch gesagt, bevor es geschieht, damit ihr, wenn es geschieht, zum Glauben kommt. Ich werde nicht mehr viel zu euch sagen, denn es kommt der Herrscher der Welt. Über mich hat er keine Macht. Aber die Welt soll erkennen, dass ich den Vater liebe und so handle, wie es mir der Vater aufgetragen hat. Soweit diese heutige Tageslesung, das heutige Evangelium aus dem Johannesevangelium im 14. Kapitel. Lasset uns beten, allmächtiger Gott, durch die Auferstehung deines Sohnes hast du uns neu geschaffen für das ewige Leben. Festige uns im Glauben und in der Hoffnung, damit wir die Erfüllung deiner Verheißung voll Zuversicht erwarten. Darum bitten wir durch Jesus Christus, deinen Sohn, unseren Herrn und Gott, der in der Einheit des Heiligen Geistes mit dir lebt und herrscht in alle Ewigkeit. Amen.

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Einen wunderschönen guten Morgen wünscht Ihnen aus dem Radio Horeb Medienhaus Balderschwang hier im Oberallgäu Stefanie Feil. Schön, dass Sie mit dabei sind. 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In der Sendung Lebenshilfe um 10 Uhr hören Sie den Zahnarzt mit Spezialisierung für Kinderzahnmedizin aus Kufstein, Lucian Morisan, vom Milchzahn bis zum Zahnersatz. Eine gute Mundhygiene dient dem ganzen Körper. Lebenshilfe um 10 Uhr. Regina Zöli und Mittagsansprache heute mit unserem Diakon Michael Wielert. Und in der Spiritualität, da geht's um die Vollmacht Gottes in Aktion, die Kraft der Fürbitte, darüber hören wir Augustiner Chorherr und Novizenmeister Dirk Henning Ecker, Spiritualität um 14 Uhr. Und in der Sendung Credo, da schauen wir in der Sendung Katechismus schauen wir ins Johannesevangelium. Der Judaist und Theologe Bernhard Dollner von der Philosophisch-Theologischen Hochschule Trumau bei Wien legt einen der einflussreichsten Texte des Neuen Testaments aus. Es geht um den sogenannten Johannesprolog im ersten Kapitel. Und das Wort ist Fleisch geworden. Katechismus um 16.30 Uhr. 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Herzliche Einladung jetzt wieder zum Gebet. Wir beten das Morgenlob der Kirche gleich um 7 Uhr.

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Sie sind jetzt eingeladen, das Morgenlob der Kirche mitzubeten. Wir schauen im Gebet der Psalmen, im Wort Gottes auf den auferstandenen Herrn, auf ihn, der uns durch seinen Tod und seine Auferstehung sein göttliches Leben schenkt. Wir sind verbunden jetzt live mit der geistlichen Familie, das Werk zugeschaltet aus dem Kloster Thalbach in Bregenz am Bodensee. Herzliche Einladung, mit einzustimmen.

0: Im Namen des Vaters und des Sohnes und des Heiligen Geistes.
1: Amen.
0: Herr Jesus, im Schweigen dieses anbrechenden Morgens komme ich zu dir und bitte dich mit Demut und Vertrauen um deinen Frieden, deine Weisheit, deine Kraft. Gib, dass ich heute die Welt betrachte mit Augen, die voller Liebe sind. Lass mich begreifen, dass alle Herrlichkeit der Kirche aus deinem Kreuz, aus deren Quelle entspringt. Lass mich meinen Nächsten als den Menschen empfangen, den du durch mich lieben willst. Schenke mir die Bereitschaft, ihm mit Hingabe zu dienen und alles Gute, das du in ihn hineingelegt hast, zu entfalten. Meine Worte sollen Sanftmut ausstrahlen und mein ganzes Verhalten soll Frieden stiften. Nur jene Gedanken, die Segen verbreiten, sollen in meinem Geiste haften bleiben. Verschließe meine Ohren vor jedem überwundenen Wort und jeder böswilligen Kritik. Möge meine Zunge nur dazu dienen, das Gute hervorzuheben. Vor allem bewirke, o Herr, dass ich so voller Frohmut und Wohlwollen bin, dass es alle, die mir begegnen, sowohl deine Gegenwart als auch deine Liebe spüren. Bekleide mich mit dem Glanz deiner Güte und deiner Schönheit, damit ich dich im Verlauf dieses Tages offenbare. Amen. Wir beten den Laudes vom 5. Osterwoche. Seite 258 beginnt das Invitatorium, Seite 258. Danach Psalmen auf Seite 654 und ab der kurzen Lesung Seite 410. 258, 654 und 411 sind die Seitenzahlen im Stundenbuch.

Kommt, lasst uns jubeln vor dem Herrn und zujauchzen dem Fels unseres Heiles. Lasst uns mit Lob seinem Angesicht nahen, vor ihm jauchzen mit Liedern.

Denn der Herr ist ein großer Gott, ein großer König über allen Göttern. In seiner Hand sind die Tiefen der Erde, sein sind die Gipfel der Berge. Sein ist das Meer, das er gemacht hat, das trockene Land, das seine Hände gebildet.

Kommt, lasst uns niederfallen, uns vor ihm verneigen. Lasst uns niederknien vor dem Herrn, unserem Schöpfer. Denn er ist unser Gott. Wir sind das Volk seiner Weide, die Herde von seiner Hand geführt.

Ach, würdet ihr doch heute auf seine Stimme hören. Verhärtet euer Herz nicht wie in Meriba, wie in der Wüste am Tag von Massa. Dort haben eure Väter mich versucht. Sie haben mich auf die Probe gestellt und hatten doch mein Tun gesehen.

40 Jahre war mir dies Geschlecht zuwider, und ich sagte, sie sind ein Volk, dessen Herz in die Irre geht, denn meine Wege kennen sie nicht. 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

sei dem Vater und dem Sohn und dem Heiligen Geist, wie im Anfang, so auch jetzt und alle Zeit und in Ewigkeit. Amen.

0: Der Herabstieg zur Erde ist auch hinaufgestiegen bis zum höchsten Himmel, um das All zu beherrschen. Halleluja. Dem Herrn gehört die Erde und was sie erfüllt.
1: Der Erdkreis und seine Bewohner.
2: Denn der Herr hat Himmel auf mir gegründet. Ihn überströmen und befestigt.
1: Wer darf hinaufsehen zum Berg des Herrn? Wer darf stehen an seiner heiligen Stätte?
2: Der reine Himmel lautet und der Laut des Herz.
1: Wer nicht betrügt und keine Meinheit schwört, er wird Segen empfangen vom Herrn und Heil von Gott, seinem Helfer.
2: Das sind die Menschen, die nach ihm fragen, die einmaligen suchen in Gott Jakobs.
1: Ihr Tore, hebt euch nach oben, hebt euch, ihr uralten Pforten. Denn es kommt der König der Herrlichkeit.
2: Wer ist der König der Herrlichkeit? Der Herr stark und gewaltig, der Herr mächtig im Kampf.
1: Ihr Tore, hebt euch nach oben, hebt euch, ihr uralten Pforten. Denn es kommt der König der Herrlichkeit.

0: Der Abstieg zur Erde ist auch hinaufgestiegen bis zum höchsten Himmel, um das Fall zu beherrschen. Halleluja.
1: Preist den Herrn, ihr seine Erwählten, feiert Tage der Freude, verkündet sein Lob. Halleluja. Gepriesen sei Gott, der in Ewigkeit lebt.
0: Sein Königtum sei gepriesen. Er züchtigt und hat auch wieder Erbarmen. Er führt hinab in die Unterwelt und führt auch wieder zum Leben. Niemand kann seiner Macht entfliehen.
2: Bekennt euch zu ihm vor allen Völkern, ihr Kinder des Israels. Denn er selbst hat uns unter die Völker zerstreut.
0: Verkündet dort seine erhabene Größe. Preist ihn laut vor allem, was lebt. Denn er ist unser Herr und Gott.
2: Er ist unser Vater in alle Ewigkeit.
0: Er züchtigt uns wegen unserer Sünden. Doch hat er auch wieder erbarmen.
2: Preist den Herrn der Gerechtigkeit. Rühmt mich, ewigen König.
0: Ich bekenne mich zum Herrn im Land der Verbannten. Ich bezeuge den Sünden seine Macht und erhabene Größe.
2: Kehrt um, ihr Sünder, tut was recht ist in seinen Augen. Vielleicht ist er gnädig und hat mit euch Erbarmen.
0: Ich will meinen Gott rühmen, den König des Himmels. Meine Seele freut sich über die erhabene Größe meines Gottes.

0: Preis den Herrn, wir seine Erhöhten. Feiert Tage der Freude, verkündet sein Lob. Halleluja.
1: Die Erde ist erfüllt von der Huld des Herrn. Halleluja. Ihr Gerechten, jubelt vor dem Herrn.
0: Für die Frommen ziemt es sich, Gott zu loben.
2: Preist den Herrn mit der Zither. Spielt für ihn Lob, der singt seit ihrem Anfang.
0: Singt ihm ein neues Lied. Greift voll in die Saiten und jubelt laut.
2: Denn das Wort des Herrn ist wahrhaftig. All sein Tun ist verlässlich.
0: Er liebt Gerechtigkeit und Recht. Die Erde ist erfüllt von der Huld des Herrn.
2: Durch das Wort des Herrn wurden die Himmel geschaffen. Ihr ganzes Wir durch den Hauch seines Mundes.
0: Wie in einem Schlauch fasst er das Wasser des Meeres. Verschließt die Urflut in Kammern.
2: Alle Welt fürchtet den Herrn. Vor ihm sollen alle Beben, die den Erdkreis bewohnen.
0: Denn der Herr sprach und sogleich geschah es. Er gebot und alles war da.
2: Der Herr verweigerte die Beschlüsse der Heiligen. Er macht die Pläne der Völker zunichte.
0: Der Ratschluss des Herrn bleibt ewig bestehen. Die Pläne seines Herzens überdauern die Zeiten.
2: Wo dem Volk des Gott der Herr ist. Die Nation, die er sich zum Erdteil erwählt hat.
0: Der Herr blickt herab vom Himmel. Er sieht auf alle Menschen.
2: Von seinem Thronsitz schaut er nieder. Auf alle Bewohner der Erde,
0: der ihre Herzen gebildet hat. Er achtet auf all ihre Taten.
2: Dem König rückt nicht sein starkes Heer. Der Herr trennt sich nicht durch große Stärke.
0: Nichts nützen die Rosse zum Sieg. Mit all ihrer Kraft können sie niemand retten.
2: Doch das Auge des Herrn ruht auf allen, die ihn fürchten und ehren, die nach seiner Güte ausschauen.
0: Denn er will sie dem Tod entreißen und in der Hungersnot ihr Leben erhalten.
2: Unsere Seele hofft auf den Herrn. Er ist für uns Schild und Hilfe.
0: Ja, an ihm freut sich unser Herz. Wir vertrauen auf seinen heiligen Namen.
2: Lass seine Güte über uns walten, O Herr, wenn wir schauen aus nach dir.

0: Die Erde ist erfüllt von der Huld des Herrn. Halleluja.
1: Aus der Apostelgeschichte. Gott hat Jesus von den Toten auferweckt, und er ist viele Tage hindurch denen erschienen, die mit ihm zusammen von Galiläa nach Jerusalem hinaufgezogen waren und die jetzt vor dem Volk seine Zeugen sind. So verkünden wir euch das Evangelium. Gott hat die Verheißung, die an die Väter ergangen ist, an uns, ihren Kindern, erfüllt, indem er Jesus auferweckt hat, wie es schon im 2. Psalm heißt: Mein Sohn bist du, heute habe ich dich gezeugt. Der Herr ist aus dem Grab erstanden. Halleluja, Halleluja.
0: Der Herr ist aus dem Grab erstanden. Halleluja, Halleluja.
1: Der für uns am Kreuz gehangen.
0: Halleluja, Halleluja.
1: Ehre sei dem Vater und dem Sohn und dem Heiligen Geist.
0: Der Herr ist aus dem Grab erstanden. Halleluja.
2: Frieden hinterlasse ich euch, meinen Frieden gebe ich euch. Halleluja.

0: Frieden hinterlasse ich euch, meinen Frieden gebe ich euch. Halleluja.
1: Gepriesen sei Christus, der Auferstandene, der den Seinen erschienen ist.
0: Christus, unser Leben, rette uns.
2: Du hast Maria von Magdala bei ihrem Namen gerufen. Lass unsere Namen aufgeschrieben sein im Buch des Lebens.
0: Christus, unser Leben, rette uns.
2: Du hast allen Glaubenden die Auferstehung zum ewigen Leben verheißen. Mach uns zu Kündern dieser frohen Botschaft.
0: Christus, unser Leben, rette uns.
2: Du bist den Aposteln erschienen und hast ihnen deinen Heiligen Geist gegeben. Lass uns als deine Erlösten aus diesem Geiste leben.
0: Christus, unser Leben, rette uns.
2: Du hast deinen Jüngern versprochen, bei ihnen zu bleiben bis zum Ende der Welt. Bleibe bei uns heute und alle Tage unseres Lebens.
0: Christus, unser Leben, rette uns.
2: Herr Jesus Christus, vertrauensvoll rufen wir zu dir. Nimm das Schicksal aller Völker in deine Hände und führe sie zum Heil.
0: Christus, unser Leben, rette uns.
2: O Jesus,
0: König des Lebens, lass wohnen uns in deinem Herzen, bewahre uns im heiligen Mut.
1: Vater unser im Himmel,
0: geheiligt werde dein Name, dein Reich komme, dein Wille geschehe, wie im Himmel, so auf Erden. Unser tägliches Brot gib uns heute und vergib uns unsere Schuld, wie auch wir vergeben unseren Schuldigern. Und führe uns nicht in Versuchung, sondern erlöse uns von dem Bösen.
1: Allmächtiger Gott, durch die Auferstehung deines Sohnes hast du uns neu geschaffen für das ewige Leben. Festige uns im Glauben und in der Hoffnung, damit wir die Erfüllung deiner Verheißung voll Zuversicht erwarten. Darum bitten wir durch Jesus Christus, deinen Sohn, unseren Herrn und Gott, der in der Einheit des Heiligen Geistes mit dir lebt und herrscht in alle Ewigkeit.
0: Amen.
1: Der Herr sei mit euch.
0: Und mit deinem
1: Geist. Auf die Fürsprache der seligen Jungfrau Maria, segne euch der allmächtige Gott, der Vater und der Sohn und der Heilige Geist.
0: Amen.
1: Geht hin in Frieden.
0: Dank sei Gott, dem Herrn.
3: Mit der geistlichen Familie das Werk aus dem Kloster Thalbach in Bregenz am Bodensee haben wir das Morgenlob gebetet, die Laudes, das aus dem Stundengebet der Kirche hier bei Radio Horeb, Leben mit Gott. Jetzt im Marienmonat Mai, zu Beginn des Mai-Monats, des Marienmonats, schauen wir auf die fürsprechende Macht der Gottesmutter. Gleich im Impuls um 7.30 Uhr das Lied von Bernadette mit Wallfahrtsrektor Pfarrer Dr. Johannes Holt, Wallfahrtsrektor aus der Wallfahrtskirche Weckental in Rottenburg am Neckar. Der Impuls gleich um 7.30 Uhr. 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

0: Zum Programmtipp begrüßt Sie ganz herzlich Stefanie Feil. Guten Morgen. Wir sagen Danke für 3,5 Millionen Euro Spenden für die Radio Maria Weltfamilie. Hören Sie die Highlights vom vergangenen internationalen Spendenmarathon für den Auf- und Ausbau von Radio Maria Stationen weltweit. Am vergangenen Wochenende hier bei Radio Horeb in der Sendung Credo um 20.30 Uhr. Danke, das war unser Mariathon Credo um 20.30 Uhr. Das ist heute mein Programmtipp für Sie. 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

0: 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Die Gedanken für den Tag kommen heute von Pfarrer Dr. Johannes Holt. Pfarrer Holt ist Wallfahrtsrektor der Wallfahrtskirche Weckental in Rottenburg am Neckar.
1: Am 8. Mai 1945 ging der Zweite Weltkrieg zu Ende. Und dieser Tag wird bis heute in vielen Ländern groß gefeiert. Man möchte es nicht vergessen, diese schlimmen Kriegsjahre, die für so viele Menschen unglaubliches Leid brachten. In all dem Schweren, das Menschen damals durchmachen mussten, gibt es aber auch immer wieder die Erfahrung einer besonderen göttlichen Bewahrung und Errettung aus der Gefahr. Und auch davon, wie Maria, die Mutter Gottes, im Krieg geholfen hat, gibt es beeindruckende Zeugnisse. Gerade der Marienmonat Mai lädt uns ein, auf Maria zu schauen und auch auf ihr hilfreiches Wirken in der Geschichte zu schauen. Ein ganz besonderes Zeugnis aus dem Zweiten Weltkrieg stammt von dem jüdischen Schriftsteller Franz Werfel. In seinem weltberühmten Roman Das Lied von Bernadette, er die Geschichte von Lourdes und Bernadette erzählt und weit bekannt gemacht. Ich bin sicher, dass manche auch von Ihnen, liebe Hörer und Hörerinnen, diesen Roman kennen, ihn entweder gelesen haben oder den Film gesehen haben. Es gibt inzwischen sogar zwei Verfilmungen. Die Entstehung dieses Romans ist selbst etwas, was geheimnisvolle, ja wunderbare Züge trägt. Franz Werfel war ein in Deutschland renommierter Schriftsteller und er war Jude. Deshalb musste er zusammen mit seiner Frau Alma Ende der 30er Jahre aus Deutschland fliehen, als damals die Juden deportiert und später in KZs gebracht wurden. Werfel wollte über Frankreich und Spanien nach Amerika fliehen, aber die Flucht verzögerte sich. Es gab Schwierigkeiten und ging nicht weiter. Schließlich findet das Ehepaar Zuflucht in einem ihm völlig unbekannten Provinzstädtchen in den Pyrenäen mit dem Namen Lourdes. Werfel, dort zu einem unfreiwilligen Aufenthalt von mehreren Wochen gezwungen, beginnt sich zu interessieren für dieses Lourdes, von dem er bisher gar nichts gewusst hatte. Er besucht die Grotte der Marienerscheinungen mit der heilbringenden Quelle. Er lässt sich die Geschichte von Lourdes erzählen und dann tut er etwas, was ihn selbst überrascht. Er macht der Jungfrau Maria ein Gelübde. Wenn er es tatsächlich mit seiner Frau Alma heil nach Amerika schafft, dann wird er das Lied von Bernadette schreiben. Werfel nützt jetzt diese Wochen in Lourdes. Er erforscht gründlich die Quellen, die Akten über das Ereignis von Lourdes, die Berichte der Internationalen Ärztekommission. Er möchte ein möglichst wahrheitsgetreues Bild zeichnen. Schließlich gelingt die Flucht und die Werfels kommen glücklich in Amerika an. Und Franz Werfel erfüllt sogleich sein Gelübde. Er schreibt in kurzer Zeit einen Roman. Und dieser Roman wird ein Riesenerfolg, ein internationaler Bestseller. Er wird das meistverkaufte Buch eines europäischen Schriftstellers in den USA. 100.000-fach gedruckt, bald verfilmt. Sogar Thomas Mann, ebenfalls ein Emigrant in den USA, wurde neidisch. Denn Werfel war über Nacht aus einem armen Flüchtling zu einem der wohlhabendsten Schriftsteller Amerikas geworden. Werfel hatte sein Gelübde erfüllt und Maria hat ihm das 100-fach vergolten. Wir haben in diesem Roman nicht nur ein unglaublich fesselndes Buch, sondern ein Dokument über Lourdes, das eben nicht von einem katholischen Standpunkt und Interesse geschrieben ist, sondern aus einem unvoreingenommenen, objektiven Blickwinkel und außerdem geschrieben ist mit einer unglaublichen Einfühlung in das Seelenleben des Mädchens Bernadette. Franz Werfel starb wenige Jahre später in Kalifornien. Er wurde katholisch begraben. Er war im katholischen Glauben inzwischen heimisch geworden, aber er war nicht offiziell konvertiert aus Solidarität mit seinem leidgeprüften jüdischen Volk. Liebe Hörerinnen und Hörer, vielleicht gibt es auch unter uns manche, die eine ähnliche Erfahrung gemacht haben. Dass die Not und die Angst groß waren, vielleicht angesichts einer schlimmen Diagnose und Krankheit, dass es sogar Todesangst gab, dass Gott aber sich als starker Helfer in der Not, ja als Retter in höchster Not erwiesen hat. Und vielleicht haben das manche auch speziell mit Maria, unserer lieben Frau, unserer himmlischen Mutter erlebt. Hier, wo ich Pfarrer bin, in der Wallfahrtskirche Weggenthal, da gab es eine Zeit, wo diese Kirche übersät war mit Votivtafeln, auf denen stand, Maria hat geholfen, Dank an die Mutter Gottes und so weiter. Leider hat man in einer späteren Zeit diese Tafeln nicht mehr für zeitgemäß gehalten und verschwinden lassen. Dabei ist es so wichtig, dass Erfahrungen der rettenden Hilfe des Himmels nicht vergessen werden, sondern aufbewahrt werden als Schatz der Hoffnung, als ermutigendes Zeugnis für andere Menschen. Aus einem Tiefpunkt des Lebens kann eine Sternstunde des Glaubens werden. Das hat Franz Werfel erlebt, das haben viele andere erlebt. Und wenn man das erlebt hat oder erfahren hat, wie andere es erlebt haben, dann kann man mit Maria und ihrem Magnificat die Größe Gottes preisen, der die Niedrigen erhöht und die Mächtigen vom Thron stößt und der sich von Geschlecht zu Geschlecht über alle erbarmt, die ihn fürchten. Und so darf ich Ihnen, liebe Hörer und Hörerinnen, auf die Fürsprache der allerseligsten Jungfrau und Gottesmutter Maria den Segen des allmächtigen Gottes erbitten, den Segen des Vaters und des Sohnes und des Heiligen Geistes.
0: Amen. Amen. Das Lied von Bernadette, Gedanken zum Buch von Franz Werfel, von Pfarrer Dr. Johannes Holt, Wallfahrtsrektor in der Wallfahrtskirche Weggenthal in Rottenburg am Neckar. Zum Nachhören und Weiterleiten finden Sie diesen Impuls wie alle unsere Beiträge übrigens auf unserer Homepage horeb.org in der Mediathek im Podcast-Bereich. Die fürsprechende Macht der Gottesmutter Maria, lassen wir diese Gedanken noch etwas nachklingen.

Radio Horeb, Leben mit Gott, 7.42 Uhr gleich. Sie sind jetzt in Kürze eingeladen zur Betrachtung aus der wir schauen auf die Texte der Lesehore aus dem Stundengebet der Kirche, dieser frühmorgendlichen Gebets- und Betrachtungszeit. Der erste Text ist der Apostelgeschichte entnommen. Wir hören im 17. Kapitel ab Vers 19 von der Rede des heiligen Paulus auf dem Areopag. In der zweiten Lesung kommt Papst Leo der Große zu Wort aus einer Predigt zum Festgeheimnis des Karsamstags. Hören wir über die Nachahmung der Auferstehung Christi. Beide Texte finden Sie im Lektionar zum Stundenbuch, Lesereihe 2, Heft Nummer 3, ab der Seite 142. Die erste Lesung können Sie natürlich auch in der Bibel aufschlagen. Gleich nach dem Evangelium finden Sie diesen Text in der Apostelgeschichte im 17. Kapitel ab Vers 19. Herzliche Einladung gleich zur gemeinsamen Betrachtung. 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

Christus ist erstanden und stirbt nicht mehr. Halleluja. Der Tod hat über ihn keine Macht mehr. Halleluja. So der Eingangsvers zur heutigen Lesehure. Wir hören im ersten Text aus der Apostelgeschichte die Rede des heiligen Paulus auf dem Areopag. Einige Leute nahmen Paulus mit, führten ihn zum Areopag und fragten: Können wir erfahren, was das für eine neue Lehre ist, die du vorträgst? Du bringst uns recht befremdliche Dinge zu Gehör. Wir wüssten gern, worum es sich handelt. Alle Athener und die Fremden dort taten nichts lieber, als die letzten Neuigkeiten zu erzählen oder zu hören. Da stellte sich Paulus in die Mitte des Areopags und sagte: Athener, nach allem, was ich sehe, seid ihr besonders fromme Menschen. Denn als ich umherging und mir eure Heiligtümer ansah, fand ich auch einen Altar mit der Aufschrift »Einem unbekannten Gott«. Was ihr verehrt, ohne es zu kennen, das verkündige ich euch. Gott, der die Welt erschaffen hat und alles in ihr, er, der Herr über Himmel und Erde, wohnt nicht in Tempeln, die von Menschenhand gemacht sind. Er lässt sich auch nicht von Menschen bedienen, als brauchte er etwas, er, der allen das Leben, den Atem und alles gibt. Er hat aus einem einzigen Menschen das ganze Menschengeschlecht erschaffen, damit es die ganze Erde bewohne. Er hat für sie bestimmte Zeiten und die Grenzen ihrer Wohnsitze festgelegt. Sie sollten Gott suchen, ob sie ihn ertasteten und finden könnten, denn keinem von uns ist er fern. Denn in ihm leben wir, bewegen wir uns und sind wir. Wie auch einige von euren Dichtern gesagt haben, wir sind von seiner Art. Da wir also von Gottes Art sind, dürfen wir nicht meinen, das Göttliche sei wie ein goldenes oder silbernes oder steinernes Gebilde menschlicher Kunst und Erfindung. Gott, der über die Zeiten der Unwissenheit hinweggesehen hat, lässt jetzt den Menschen verkünden, dass überall alle umkehren sollen. Denn er hat einen Tag festgesetzt, an dem er den Erdkreis in Gerechtigkeit richten wird, durch einen Mann, den er dazu bestimmt hat, vor allen Menschen und vor allen Menschen dadurch ausgewiesen hat, dass er ihn von den Toten auferweckte. Als sie von der Auferstehung der Toten hörten, spotteten die einen, die anderen sagten: Darüber wollen wir dich ein andermal hören. So ging Paulus aus ihrer Mitte weg. Einige Männer aber schlossen sich ihm an und wurden gläubig, unter ihnen auch Dionysius der Areopagit, außerdem eine Frau namens Damaris und noch andere mit ihnen. Soweit dieser erste Text der heutigen Lesehure aus der Apostelgeschichte im 17. Kapitel.

In der Betrachtung der beiden Texte aus der Lesehure hier bei Radio Horeb Leben mit Gott kommen wir zum zweiten Text. Er ist einer Predigt zum Festgeheimnis des Karsamstags entnommen von Papst Leo dem Großen und wir hören über die Nachahmung der Auferstehung Christi. Obschon wir in der Hoffnung gerettet sind und noch immer das verderbliche und sterbliche Fleisch tragen, wird doch mit Recht gesagt, wir seien nicht aus dem Fleisch, wenn über uns nicht die fleischlichen Begierden herrschen. Mit Recht legen wir dann die Benennung nach jener Sache ab, deren Begehren wir nicht Folge leisten. Wenn also der Apostel sagt, sorgt nicht so für euren Leib, dass die Begierden erwachen, verstehen wir das nicht so, als ob uns das verwehrt wäre, was der Gesundheit entspricht und was die menschliche Schwäche verlangt. Aber wir dürfen nicht allen Begierden nachgeben und nicht alles erfüllen, was das Fleisch begehrt. Wir sehen uns ermahnt, maßvolle Enthaltsamkeit anzuwenden, indem wir dem Leib, der dem Urteil des Geistes unterstellt ist, nichts Überflüssiges gewähren, aber ihm auch nicht das Nötige verweigern. Darum sagt der gleiche Apostel anderswo, keiner hat je seinen eigenen Leib gehasst, sondern er nährt und pflegt ihn. Er darf freilich nicht zu Lastern und Schwelgerei gehegt werden, sondern für den schuldigen Dienst. Die erneuerte Natur soll ihre Ordnung erhalten. Nicht darf in verkehrter und schimpflicher Weise das Niedrige vor dem Höheren den Vorrang haben oder das Höhere dem Niedrigeren unterliegen, so dass, wenn die Laster den Geist besiegen, dort Knechtschaft besteht, wo Herrschaft sein soll. Das Gottesvolk soll also erkennen, dass es in Christus eine neue Schöpfung ist. Was neu geworden ist, soll nicht zum unbeständigen Alten zurückkehren. Wer die Hand an den Pflug gelegt hat, soll sein Werk nicht im Stich lassen, sondern auf das achten, was er sät, nicht auf das zurückschauen, was er verlassen hat. Niemand soll zu dem zurückfallen, von wo er sich erhoben hat, aber auch im Fall, dass er bei der leiblichen Schwäche noch an schlaffer Ermattung daniederliegt, soll er inständig nach Heilung und Aufrichtung verlangen. Denn das ist der Weg zum Heil. Das ist die Nachahmung der Auferstehung, die in Christus begonnen hat. Weil es auf dem schlüpfrigen Boden dieses Lebens nicht an Möglichkeiten zu fallen fehlt, müssen die Voranschreitenden ihre Füße vom weichen auf den festen Boden lenken. Es steht ja geschrieben, der Herr festigt die Schritte des Mannes, er hat Gefallen an seinem Weg. Auch wenn er strauchelt, stürzt er nicht hin, denn der Herr hält ihn fest an der Hand. Soweit dieser zweite Text der heutigen Lesehure von Papst Leo dem Großen.

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Einen der bedeutendsten Heiligen des Mittelalters stellen wir Ihnen gleich im Kalenderblatt vor, den heiligen Bischof Godehard von Hildesheim. Und im Interview des Tages, gleich im Anschluss um 8.15 Uhr, schauen wir auf die Mai-Aktion bei St. Lukas. 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

0: Einen wunderschönen guten Morgen, sagt Ihnen, liebe Hörerinnen und Hörer, die Sie gerade neu mit dazugekommen sind, neu eingeschaltet haben, hier bei Radio Horeb, Stefanie Feil. Schön, dass Sie mit dabei sind. In der Reihe Kalenderblatt stellen wir Ihnen Heilige vor, Menschen, die in besonderer Weise, in besonderer Verbundenheit mit Gott gelebt haben. Der heilige Godehard oder auch Gotthard gehört zu den bedeutendsten Heiligen des Mittelalters. Von Italien und Kroatien bis nach Skandinavien tragen viele Kirchen und Orte seinen Namen. Mit dem St. Gotthard-Pass in der Schweiz trägt einer der wichtigsten Alpenübergänge seinen Namen. Gabriele Lemmenfeldges stellt Ihnen den heiligen Bischof Godehard von Hildesheim vor.
1: Obschon er ein zutiefst demütiger Mensch war, hat sich der heilige Gotthard weit über die Grenzen Deutschlands hinaus in die Herzen der Menschen eingeprägt und sich Ruhm und Ehre verschafft. Das gilt bis heute. Über sein Geburtsjahr gibt es keine urkundlichen Belege. Es liegen allerdings zwei frühe Lebensbeschreibungen aus dem 11. Jahrhundert von Wolfere von Hildesheim vor, aus denen sich rechnerisch das Geburtsjahr von Godehard ableiten lässt. Demnach dürfte er um das Jahr 960 in der Nähe von Reichersdorf in Niederbayern geboren sein. So heißt es in der Biografie: Der allmächtige Gott hat es geführt, dass in Bayern bei dem Kloster des heiligen Mauritius, welches an den Ufern der Donau gelegen und Altach genannt ist, ein Knabe von ausgezeichneten Anlagen namens Godehard frommen Eltern geboren wurde, die er aber an Frömmigkeit noch bei weitem übertreffen sollte. Sein Vater Radmund war weltlicher Verwalter des Klosters in Niederaltaich, über seine Mutter ist nichts bekannt. Zur damaligen Zeit war es üblich, dass Äbte und Bischöfe einem Adelsgeschlecht entstammten. So war es alles andere als vorauszusehen, dass der Sohn eines Bediensteten des Klosters zu solch hohen Ämtern, wie Gott es für Godehard vorgesehen hatte, berufen wurde. Doch sein Name sprach bereits für sich, bedeutet Gotthard bzw. Godehard doch in Niederdeutsch der in Gott Starke, weil sich Godehard für die Wissenschaften anstelliger zeigte als für den Beruf des Bauern, war es ihm erlaubt, die Klosterschule zu besuchen. Rasch wurde man auf die außergewöhnliche Begabung des jungen Mannes aufmerksam. Sein Lerneifer und seine außergewöhnlichen Tugenden sprachen sich bis nach Salzburg herum. Der derzeitige Bischof Friedrich von Salzburg wurde auf Godehard aufmerksam und lud ihn in sein damaliges Kloster ein, um ihn in väterlicher Sorgfalt in den Belangen der Leitung der kirchlichen Geschäfte zu unterrichten. 3 Jahre verbrachte der Jüngling an der Seite des Bischofs, bevor er den Heimweg nach Niederalteich antrat. Das Kloster seiner Kindheit und Jugend hatte im Laufe der Geschichte schwere Schicksalsschläge hinnehmen müssen, bevor es im Jahre 990 durch Kaiser Otto III. Wieder an die Benediktiner zurückgegeben wurde. Nun galt es zunächst für die Brüder, das Klosterleben wieder in Gang zu bringen und sich der Reformbewegung anzuschließen. Das bedurfte einer tiefgreifenden Wandlung. So kam Godehard gerade im rechten Moment, als er sich entschloss, von allen weltlichen Lebensweisen Abstand zu nehmen und fortan als Mönch im Kloster zu leben. Er galt als Muster des Gehorsams, der Barmherzigkeit, der Demut und Keuschheit. Schnell wurde er zum Priester geweiht. Der damalige Abt Erchambert, der wegen Erkrankung sein Amt niedergelegt hatte, wünschte sich nichts sehnlicher, als dass Godehard sein Amt als Abt übernehmen würde. Als der damalige Herzog Heinrich IV. Ihm das Amt nahelegte, weigerte sich Godehard zunächst mit der Begründung, solange der derzeitige Abt noch am Leben bliebe, wolle er das Amt nicht antreten. Nachdem das Kloster 2 Jahre lang ohne Vorsteher blieb, erhielt Godehard den Befehl der Bischöfe, sich zum Abt weihen zu lassen. Er war offenbar genau der richtige Mann zur richtigen Zeit, um dem Kloster wieder ein rechtes Ansehen zu geben. Zusätzlich übertrug man ihm die Verantwortung weiterer Klöster wie Tegernsee und Hersfeld bei Fulda. Unter seiner Leitung entwickelten sich die Klöster wieder zu wirtschaftlichen, geistigen und geistlichen Zentren. Neben der strengen Ordensauffassung verlangte er nicht nur von sich selbst Zucht und Gelehrsamkeit. Er kämpfte mit harten Bandagen gegen den Sittenverfall, der sich während des Niedergangs der Klöster eingestellt hatte. Nach und nach kamen selbst die entlaufenen Schäfchen wieder zurück zum Mönchsleben und beugten sich dem Joch des Herrn. Nach circa 10 Jahren, in denen er mühselig die Regeln des heiligen Benedikts wieder als Basis des klösterlichen Lebens einführte, wurde ihm die Tätigkeit, die mitunter auch eine Last sein konnte, zu viel. Die ständigen Reisen zwischen den Klöstern machten ihm zu schaffen, so dass er sich nun wieder ganz auf das Kloster Niederalteich besinnen wollte. Es währte nicht lange, da ereilte ihn die Nachricht des Kaisers, der ihn auf den zu der Zeit verwaisten Stuhl des Bischofs von Hildesheim bestellte. Auch hier sträubte er sich zunächst gegen die Auszeichnung. Wollte er doch lieber in Bayern ein Abt als dort oben ein Bischof sein, und wenn schon unbedingt ein Bischof, dann doch viel lieber auch wieder in Bayern, so seine Worte. Trotz des hohen Alters wurde Godehard am 2. Dezember 1022 zum Bischof von Hildesheim geweiht. Mit der gleichen Einfachheit und Strenge, wie er es sich von jeher auferlegt hatte, bewährte er sich auch in diesem Amt. Er hatte stets ein offenes Ohr für die Anliegen der Bittsteller, predigte vor dem einfachen Volk und war sich nicht so gut, die Häuser der armen Leute zu betreten. Er pflegte Kranke und stand den Menschen mit Rat und Tat zur Seite. Nebenbei war er ein geistliches Vorbild im Beten, Fasten und Meditieren. Damit nicht genug, profitierte auch Hildesheim auf ganz verschiedene Art und Weise von der Leistung des Bischofs. So soll er auch ganz nebenbei das Vermögen des Bistums angehäuft haben. Unter seiner Herrschaft wurden Kirchen errichtet, das Schulwesen eingeführt, eine Büchersammlung angelegt und die Gotteshäuser wurden mit Statuen und Gemälden verschönert. Nach über 15-jähriger Tätigkeit zog er sich auf das südlich von Hildesheim gelegene Kloster Wiesberg-Holzen zurück, bevor er am 5. Mai 1038 verstarb. Gott selbst offenbarte ihm sein nahes Ende, so dass er sich andächtig auf seinen Tod vorbereiten konnte. Nach der 40-tägigen Fastenzeit, die ihm noch gewährt wurde, sprach er zu seinem Diener: »Mein lieber Freund, wir werden nun bald in unser Vaterland reisen, nicht ins Bayernland, sondern in das himmlische Reich.« Tatsächlich verstarb auch sein treuer Diener Bruno am gleichen Tag wie er, nur einige Stunden später. Verschiedene Legenden schmücken das Leben des heiligen Bischofs aus. So soll er als Knabe trockenen Fußes von seinem Elternhaus aus über das über die Ufer getretene Wasser des Donauflusses gelangt sein, um seinen Dienst als Messdiener anzutreten. Ein anderes Mal soll Godehard glühende Kohlen für ein Weihrauchfass in seinem Chorhemd transportiert haben, ohne dass dieses Schaden annahm. Außerdem soll Godehard Dämonen ausgetrieben und Menschen wieder zum Leben erweckt haben, damit diese noch ihre letzte nicht getätigte Beichte ablegen konnten. Dargestellt wird Godehard meistens im Bischofsornat und einem Kirchenmodell oder mit brennenden Kohlen im Chorhemd oder Tote erweckend. Der heilige Godehard wird angerufen bei Gicht, Rheuma, Kinderkrankheiten, schwerer Geburt, Blitz und Hagel. Er ist der Patron der Maurer. Am 31. Oktober 1131 wurde Godehard als erster Bayer von Papst Innozent II. Heilig gesprochen. Seine Reliquien befinden sich in der Domkrypta zu Hildesheim. Seine Verehrung breitete sich schnell über Europa aus, so wurde sogar eine der wichtigsten Schweizer Alpenpässe, der St. Gotthard-Pass, nach ihm benannt.
0: Den heiligen Bischof Godehard von Hildesheim hat Ihnen Gabriele Lemmen-Feldges vorgestellt. Heute an seinem Gedenktag dürfen wir den Heiligen sicher auch bitten in all den Anliegen von Kirche und Welt.

0: 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Mein Name ist Renate Mebes.
1: Radio Horeb, Ihre christliche Stimme in Deutschland. Ich bin Johannes Wiczorek.
2: Am Mikrofon Adelheid Niklaser. Guten Morgen Ihnen allen.
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0: Viertel nach acht.
1: Zum Interview des Tages begrüßt Sie aus dem Münchner Radio Horeb Studio Johannes Wiczorek. 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Frau Graf, ich grüße Sie.
2: Hallo, grüß Gott.
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1: 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Was sind denn die Vorteile generell von Radios von St. Lukas?
2: Die Radiomodelle, da haben wir jetzt das Radio Horeb Joel, ist in den Farben weiß und schwarz erhältlich. Die Breite ist 15 cm, tief ist es 4,7 cm und hoch 8,9 cm und es wiegt 320 Gramm. Bei diesem Radio ist Netz- und Batteriebetrieb möglich, jedoch sind die Batterien nicht im Lieferumfang dabei. Das Radio Horeb Joel ist für kleinere Räume unter 15 Quadratmeter und der Lautsprecher hat 1 Watt. Die erste Taste hat eine Doppelbelegung, da es sich ja um ein kleines Radio auch handelt. Das heißt, die An- und Ausschalttaste ist zugleich die Umschalttaste von DAB auf UKW. Es ist klein und handlich und kostet 49 Euro. Dann haben wir das Radio Horeb Daniel, das haben wir in den Farben weiß und schwarz und ist unser meistverkauftes Radio. Die Breite ist 20 cm, hoch ist es 12 cm und tief ist es 4,5 cm. Und es hat auf der Rückseite eine Schublade, damit es besser steht. 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Das Radio Horeb Daniel hat zusätzlich 5 Speichertasten zur eigenen Senderbelegung. Zudem hat es Prägetasten, das heißt, Sie können die Tasten fühlen. Und es hat auch 1 Watt Lautsprecher und einen guten Klang. Es ist klein und handlich und kostet 69 Euro. Und das nächste ist das DAB Plus 500. Es ist unser empfangsstärkstes Radio mit 5 Watt und hat einen sehr guten Klang. Was man bedenken muss, der Lautsprecher ist nach oben rausgehend, also man soll es nicht in ein Regal reinstellen. Die Breite ist 25 cm, die Höhe 14 cm und tief ist es 15 cm und es wiegt 2 Kilogramm und es ist auch ein Standgerät. Also man soll es nicht tragen, es ist einfach zu schwer zum Tragen. 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Es ist auch nur mit Netzteil zu betreiben. Es hat 5 zusätzliche Speichertasten zur eigenen Senderbelegung, Wunschsenderbelegung, zudem große Drehknöpfe und das komplette Bedienteil ist nach vorne ausgerichtet. Zudem hat es eine Wegfunktion und es kostet 109 Euro. Mhm. Alle Radios, was ich Ihnen jetzt so vorgeschlagen habe oder was wir Ihnen anbieten, haben alle diese blaue Festspeichertaste. Diese blaue Festspeichertaste ist eine Taste, die können Sie nicht verändern. Das stellt sich das Radio selber auf diese Taste Radio Horeb ein und die können Sie nicht überbelegen und können Sie auch nicht verändern.
1: Genau, das ist die blaue Radio Horeb
2: Taste. Genau. Und auch diese Radios haben alle noch einen Kopfhöreranschluss. Gerade wenn man in Räumen ist, wo man eventuell jemanden stören kann, ist es immer ganz toll, wenn man dann einen Kopfhöreranschluss hat und dann eben einen Kopfhörer aufsetzt und den anderen dabei nicht stört.
1: Ja, das stimmt. 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
1: 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Frau Graf, vielen herzlichen Dank für dieses Gespräch.
2: Vielen lieben Dank. Alles Gute.
1: Und alle wichtigen Informationen haben wir auch für Sie zusammengefasst im Programm Infofeld zu dieser Sendung. Auf unserer Internetseite horeb.org und dann unter Programm und Interview des Tages. Mein Name ist Johannes Wiczorek. Ich wünsche Ihnen einen guten Start in den Tag.

Nachrichten aus Kirche und Welt, direkt aus der aktuellen Redaktion von Radio Horeb, im Studio Karin Viera. Washington. Der juristische Streit um die in den USA verbreitete Abtreibungspille Mifepristone geht in eine neue Runde. Grund ist das Urteil eines Berufungsgerichts in New Orleans. Es gab dem republikanisch regierten Bundesstaat Louisiana Recht und schränkte die Zustellung des Präparats per Post erheblich ein. Dagegen legten nun zwei Pharmaunternehmen Beschwerde beim obersten Gerichtshof ein. Der Anteil medikamentöser Schwangerschaftsabbrüche beträgt in den USA mehr als 60%. Kritiker werfen der US-Arzneimittelbehörde schon länger vor, im Zulassungsverfahren vor mehr als 20 Jahren legitime Sicherheitsbedenken außer Acht gelassen zu haben. Berlin-München. Altkleidersammlungen stellen Städte und Gemeinden vor immer größere Probleme. Nach einer Umfrage unter kommunalen Entsorgungsbetrieben ist die Qualität der gesammelten Textilien deutlich schlechter geworden, während gleichzeitig die Kosten für Sammlung, Sortierung und Verwertung stiegen. Parallel dazu verschärfte sich die wirtschaftliche Lage der Entsorger, erklärte der Verband kommunaler Unternehmen. 72% der Betriebe müssten inzwischen für die Verwertung der Kleider draufzahlen. Lediglich 28% erzielten noch ein

Namen. Damit werde die Altkleiderentsorgung für viele Kommunen zunehmend zu einem Zuschussgeschäft. Feldkirch in Vorarlberg. Das bargeldlose Spenden und Bezahlen in der Kirche ist weiter auf dem Vormarsch. Im Wiener Stephansdom, in der Wallfahrtskirche Maria Dürnberg in Salzburg und in der Würzseepfarrei Krumpendorf wird die digitale Bezahlung bereits erfolgreich umgesetzt. In den Pfarreien der Diözese Feldkirch wird nun auch das Kerzenanzünden oder Spenden mit Karte oder Handy möglich. Im Dom zu Feldkirch gibt es bereits den ersten digitalen Opferstock. Auch ein digitaler Klingelbeutel, durch den man das Opfergeld während der Messe per Karte spenden kann, soll eingeführt werden. Ein Vorteil der digitalen Lösung ist die Sicherheit. Diebstähle aus dem Opferstock sind nun nicht mehr möglich und eine Überwachungskamera sorgt zusätzlich für Schutz. In eigener Sache. Nach dem Marathon ist vor dem Marathon. Der Termin für den Marathon 2027 steht jetzt fest. Vom 30. April bis zum 2. Mai nächsten Jahres werden die nächsten Spenden für die Radio Maria Weltfamilie gesammelt, um die frohe Botschaft in alle Welt zu tragen. In diesem Jahr brachte der Marathon 3.527.455 Euro ein. Programmdirektor Pfarrer Richard Kocher und Horeb-Geschäftsführer Peter Sonneborn bedanken sich ganz herzlich für alle Spenden und Gebete. Das waren Meldungen aus Kirche und Welt. 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

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Regelmäßig ist unser Programmdirektor Pfarrer Richard Kocher im Gespräch mit unseren Hörern. Ob man die Mundkommunion vom Priester erbitten darf, das hat Frau Rick aus Dormagen, unseren Programmdirektor, gefragt. Hören Sie Pfarrer Kocher dazu gleich um 8.40 Uhr.

0: Wir sind mit Frau Rick, Maria Rick aus Dormagen bei Köln verbunden. Frau Rick, grüß Gott.
1: Ja, grüß Gott, Herr Pfarrer Kocher. Erstmal möchte ich mich ganz herzlich bedanken für dieses wunderbare Radio und die Mitarbeiter und die Sendungen. Also es ist einfach ganz großartig. Bin jetzt hier beim Nachbarn dran, ihm das nochmal zu verklickern. Aber eine Frage habe ich noch.
0: Bitte.
1: Eine Freundin hat mir gesagt, sie war im Gottesdienst und da wurde also nur die Handkommunion ausgeteilt. Und sie wollte gerne Mundkommunion machen und man hat ihr das verweigert. Also ich muss ehrlich sagen, ich konnte es fast nicht glauben. Aber wie kann man sich da in irgendeiner Form, wie kann man sich da verhalten?
0: Indem man einfach die Ordnung der Kirche respektiert und das geht gar nicht. Wissen Sie, diese Diskussion hatten wir ja nach dem Konzil viele Jahre und dann hat sich irgendwie wieder gelegt, aber es gibt dann auch andere Mitbrüder, die prinzipiell keine Handkommunion verteilen, wenige nur, aber das gibt dann, das ist auch wieder schwierig. Und die Kirche, ob das uns jetzt passt oder nicht, ob es uns spät unserer Nase geht oder nicht, die Kirche hat einfach beides erlaubt. Ich persönlich habe immer es so gemacht, wie Johannes Paul II. Es gesagt hat, wenn ich in der Reihe gestanden bin, also nicht Priester war, man soll ein Zeichen der Verehrung setzen, also habe ich, ohne dass das sozusagen die Austeilung auffällt, bevor ich dran war, eine Kniebeuge gemacht und dann die Mundkommunion empfangen. Ich habe als Priester überhaupt kein Problem, wenn einer ganz ehrfürchtig wie ein Bettler die Hand wie eine Schale ausbreitet und dann ganz ehrfürchtig die Kommunion zu sich nimmt. Und da muss ich wirklich mit dem Herrn sagen, klar, die äußere Form ist schon nicht unerheblich, aber das Entscheidende, sagt doch Christus, ist das Herz. Aus dem Herzen des Menschen kommen die unreinen Gedanken. Und ich habe es immer wieder erlebt, wenn Leute sehr entschieden, ich möchte mal sagen, fanatisch in der einen Richtung unterwegs sind, ist es fast immer irgendwie so ein Verstoß gegen die Liebe. Und wir sollen, wenn die Kirche den Leuten die Freiheit lässt, hat kein Priester ein Recht, die Gläubigen auf eine Linie, die ihm persönlich zusagt, festzulegen. Bei uns im Balderschwang sind ganz außerordentlich viele, die auf beiden Knien vor dem Herrn die Kommunion empfangen. Das ist gut so, wenn sie es so wollen. Ich habe auch mal ein Zeichen der Verehrung vorher gemacht. Und da geht es halt immer um das Gleiche. Bitte respektiert die Ordnung der Kirche. Und Radio Horeb wird hier nie etwas anderes sagen, als das, was die Kirche und die lehrt. Und man muss den Leuten die Freiheit geben. Und wenn sie da, das könnte man sich nur ausführen, 1967 in Est Immobile Donum hat Paul VI. Das erlaubt. Sie können mal die türkischen Institute in Trier anrufen, das sind Profis aus diesem Gebiet und die werden Ihnen nichts anderes sagen. Und da wirklich hat der Appell an die Mitbrüder, nicht das, was jetzt ihr persönliches Vorliebe ist, oder was sie lieber haben wollen, den Gläubigen aufzuzwingen. So ist es einfach.
1: Ja, ich bin selber auch Kommunionhelferin und ich habe hier in der Pfarrei auch Leute, die in die Mundkommunion machen. Das ist überhaupt für mich, darf gar kein Problem sein, aber geschweige denn, sage ich mal, für einen Priester.
0: Ja, das gibt dann geht es wieder los. Warum macht ihr das? Und ich will das nicht, dann geht man wieder dort nicht in die Messe, wird einen dazu zwingt. Das sind diese Spaltung und das Durcheinander ist immer etwas, was nicht vom Heiligen Geist kommt.
1: Ja, ich werde es nochmal so weitergeben. Recht herzlichen Dank.
0: Beten Sie vorher zum Heiligen Geist, weil manchmal sind die Pfarrer dann richtig renitent und ärgerlich. Aber Sie können sich ja vorher nochmal beim Liturgischen Institut rückversichern. Und einfach in Freundlichkeit, in Liebe, nicht anklagen, sagen, bitte. Es ist mein persönliches Empfinden. Ich kann das auch verstehen. Das sind auch seine Gründe. Ich möchte es nicht mir selber geben, die Kommunion. Ich möchte es empfangen. Verstehen Sie, das hat schon auch, manche Leute, das sind ja nicht nur Idioten, die machen sich auch Gedanken. Ich gebe mir nicht selber die Kommunion, ich empfange sie. Und andere sagen, ich bin kein kleines Kind, das gefüttert werden muss. Vielleicht ist das gratis, was ich, vor Gott bin ich eben schon ein kleines Kind, das empfängt. Also, Sie merken, es kommt auf die innere Haltung darauf an. Dann. Danke, Frau Rick. Alles Gute, Gottes Segen, Ihr Pfarrer Kocher.
2: Das war Radio Horeb Programmdirektor Pfarrer Richard Kocher im Gespräch mit einer Hörerin. Zum Nachhören und Weiterleiten finden Sie übrigens all diese interessanten Fragen und Antworten auf unserer Homepage horeb.org direkt im Titelbild. Zur Heiligen Messe sind Sie eingeladen, gleich um 9 Uhr in die Wallfahrtskirche zur Mutter mit dem gütigen Herzen. In Warkhäusl im Bistum Freiburg Pater Robert Maria Weinkötz von den Brüdern vom gemeinsamen Leben, die diese Wallfahrtskirche betreuen, wird die Heilige Messe zelebrieren. Durch den weiteren Vormittag begleitet sie hier im Programm bei Radio Horeb meine ehrenamtliche Kollegin Gabriele Lemmen-Feldges, die sie schon im Studio München erwartet. Ihnen allen nochmal ein ganz herzliches Dankeschön und vergelt's Gott für Ihre großzügige Spendenbereitschaft beim Mariathon vergangenes Wochenende, dem Spendenlauf für den Auf- und Ausbau von Radio Maria Stationen weltweit. Danke und vergelt's Gott, dass Sie mitgelaufen sind. Einen frohen und gesegneten Tag, das wünscht Ihnen hier aus dem Radio Horeb Medienhaus Balderschwang Ihre Stefanie Feil.

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Voll Dankbarkeit blicken wir wieder mit Ihnen zurück auf diesen wunderbaren Mariathon. Mit Ihrer Spende und mit Ihrem Gebet haben Sie, verehrte Zuhörer, dieses Wochenende, diese 3 Tage wieder zu einem unvergesslichen Erlebnis gemacht. Unvergesslich für diejenigen, für die Sie gespendet haben. Unvergesslich für die geladenen Gäste, unvergesslich für die Mitarbeiter, für die Kollegen und natürlich unvergesslich für jeden, der sich auf den Weg nach Balderschwang gemacht hat. Aber auch den Zuhörern an den Radiogeräten wurde ein sehr spannendes und interessantes Programm geboten. Es war einfach unglaublich christlich. Ja, und auch unglaublich gut. So viel Nächstenliebe, sie ging einfach unter die Haut. Ja, und die Nachwehen sind natürlich dank der guten Stimmung immer noch spürbar. Ja, und diese Dankbarkeit legen wir heute mit auf den Altar der Liebe. Wenn wir jetzt die Heilige Messe übertragen für Sie, fühlen Sie sich herzlich eingeladen und nehmen Sie auch Ihren persönlichen Dank mit hinein in diese Heilige Messe. Heute aus dem Kloster Waghäusel und der Zelebrant ist Pater Robert Maria.

kurz vor 9 Uhr herzliche Einladung zur Heiligen Messe und stimmen wir uns nun noch gemeinsam mit einem Gebet auf diese Eucharistiefeier ein. Es ist das Lieblingsgebet von Pater Rupert Mayer im Namen des Vaters und des Sohnes und des Heiligen Geistes. Amen. Herr, wie du willst, soll mir geschehen, und wie du willst, so will ich gehen. Hilf, deinen Willen nur verstehen. Herr, wann du willst, dann ist es Zeit, und wann du willst, bin ich bereit, heut und in alle Ewigkeit. Herr, was du willst, das nehm ich hin, und was du willst, ist mir Gewinn, genug, dass ich dein Eigen bin. Herr, weil du's willst, drum ist es gut, und weil du's willst, drum hab ich Mut. Mein Herz in deinen Händen ruht. Amen. Maria, Mutter der Kirche, erbitte uns viele geistliche Berufungen und christliche Familien. Amen.

Wir dürfen uns versammeln zur Feier der Heiligen Messe. Verbinden dürfen wir uns mit allen, die jetzt über Radio Horeb und über die Medien mit uns den Gottesdienst feiern. Singen wir zur Eröffnung aus dem Gotteslob bei Nummer 336.

Im Namen des Vaters, des Sohnes und des Heiligen Geistes. Der Herr sei mit euch. Ja, mit diesem frohen Osterlied dürfen wir hineingehen in die Heilige Messe und in diesen Tag. Ich lade Sie ein, dass wir uns auch mit dem Tagesheiligen verbinden. Es ist im liturgischen Kalender nur ein kleiner Gedenktag, aber wir wollen ihn nicht unerwähnt lassen. Es ist der Gedenktag des heiligen Godehard, Bischof von Hildesheim. Und das kann uns Anlass sein, dass wir für den Bischof von Hildesheim beten. Warum ausgerechnet hier in der Diözese Freiburg für den Bischof von Hildesheim? Weil er der Vorsitzende geworden ist der Bischofskonferenz und in dieser Verantwortung sicher auch dankbar ist für unsere Gebetsunterstützung. Wir wollen vor den Hirten treten, für den Hirten unserer Seelen, wie die Bibel sagt, vor Jesus und schauen, wie wir ihm gefolgt sind und da, wo wir nicht gehorcht haben oder wo wir uns verirrt haben, bitten wir ihn, dass er uns wieder heimholt und auf die rechten Wege zurückführt zu ihm und auch auf die Wege zueinander. Herr, unser Gott, erbarme dich. Erweise, Herr, uns deine Huld. Nachlass und Vergebung von Schuld und von Sünde gewähre uns der allmächtige und barmherzige Herr. Amen. Kyrie eleison. Christe eleison. Kyrie eleison. Lasset uns beten. Allmächtiger Gott, durch die Auferstehung deines Sohnes hast du uns neu geschaffen für das ewige Leben. Festige uns im Glauben und in der Hoffnung, damit wir die Erfüllung deiner Verheißung voll Zuversicht erwarten. Darum bitten wir durch Jesus Christus, deinen Sohn und unseren Herrn und Gott, der in der Einheit des Heiligen Geistes mit dir lebt und herrscht in alle Ewigkeit. Amen.

0: Lesung aus der Apostelgeschichte. In jenen Tagen kamen Juden von Antiochia und Ikonion und überredeten die Volksmenge. Und sie steinigten den Paulus und schleiften ihn zur Stadt hinaus, in der Meinung, er sei tot. Als aber die Jünger ihn umringten, stand er auf und ging in die Stadt. Am anderen Tag zog er mit Barnabas nach Derbe weiter. Als sie dieser Stadt das Evangelium verkündet und viele Jünger gewonnen hatten, kehrten sie nach Lystra, Ikonion und Antiochia zurück. Sie stärkten die Seelen der Jünger und ermahnten sie, treu am Glauben festzuhalten. Und sie sagten, durch viele Drangsale müssen wir in das Reich Gottes gelangen. Sie setzten für sie in jeder Gemeinde Älteste ein und empfahlen sie unter Gebet und Fasten dem Herrn, an den sie nun glaubten. Nachdem sie durch Pisidien gezogen waren, kamen sie nach Pamphylien, verkündeten in Perge das Wort und gingen dann nach Attalia hinab. Von dort segelten sie nach Antiochia, wo man sie für das Werk, das sie nun vollbracht hatten, der Gnade Gottes übereignet hatte. Als sie dort angekommen waren, riefen sie die Gemeinde zusammen und berichteten alles, was Gott mit ihnen zusammen getan und dass er den Heiden die Tür zum Glauben geöffnet hatte. Und sie blieben noch längere Zeit bei den Jüngern. Wort des lebendigen Gottes.
1: Dank sei Gott. Der Kehrvers ist bei Nummer 52.

Danken sollen dir, Herr, all deine Werke. Deine Frommen sollen dich preisen. Von der Herrlichkeit deines Königtums sollen sie reden. Von deiner Macht sollen sie sprechen. Sie sollen den Menschen bekannt machen seine glanzvollen Taten und die glanzvolle Herrlichkeit seines Königtums. Dein Königtum ist ein Königtum für alle Zeiten. Von Geschlecht zu Geschlecht währt deine Herrschaft. Der Herr behütet alle, die ihn lieben, doch alle Frevler vernichtet er. Das Lob des Herrn spreche mein Mund, alles Fleisch preise seinen heiligen Namen auf immer und ewig.

Der Herr sei mit euch. Aus dem Heiligen Evangelium nach Johannes. In jener Zeit sprach Jesus zu seinen Jüngern: Frieden hinterlasse ich euch, meinen Frieden gebe ich euch. Nicht wie die Welt ihn gibt, gebe ich ihn euch. Euer Herz beunruhige sich nicht und verzage nicht. Ihr habt gehört, dass ich zu euch sagte, ich gehe fort und komme wieder zu euch. Wenn ihr mich liebtet, würdet ihr euch freuen, dass ich zum Vater gehe, denn der Vater ist größer als ich. Jetzt schon habe ich es euch gesagt, bevor es geschieht, damit ihr, wenn es geschieht, zum Glauben kommt. Ich werde nicht mehr viel zu euch sagen, denn es kommt der Herrscher der Welt. Über mich hat er keine Macht, aber die Welt soll erkennen, dass ich den Vater liebe und so handle, wie es mir der Vater aufgetragen hat. Evangelium.

Wir hören es in jeder Messe. Friede sei mit euch. Balsam für die Seele. Aber kommt dieser Friede wirklich in unseren Herzen an, die wir, wenn wir in unsere Umgebung schauen, wenn wir die Nachrichten schauen, immer wieder Bilder von Unfrieden, von Zerstörung gezeigt bekommen? Kommt da nicht so ein kleiner Wurm, der nagt und zweifelt, einbringt in unsere Herzen? Ist das wirklich Friede, den der Herr bringt? Was ist mit dem Frieden? Er sagt ganz klar, nicht wie die Welt ihn gibt, aber diese Welt wird einmal eine Welt sein, die verwandelt wird, wo der Friede herrschen wird für immer. Aber jetzt ist es der Friede, den wir brauchen, den Jesus auch im Herzen hatte, als er diesen Weg hineinging in das Leiden. Er war im Frieden. Er hat nicht gehadert. Er hat nicht gemurrt. Er ist diesen Weg gegangen mit voller Klarheit und im Frieden mit seinem Vater und im Frieden, dass er den Willen Gottes auf diese Weise erfüllt. Er hat äußerlich gelitten, innerlich gelitten, das können wir wohl kaum nachvollziehen, was das bedeutet hat, die Passion für ihn, besonders das Eintauchen in das ganze Dunkel von Sünde, von Hass, von Liebelosigkeit, Betrug, von Lüge und von all dem Bösen dieser Welt, was ihm über den Kopf zu schlammen zusammengeschlagen ist, und trotzdem Friede. Schauen wir auf ihn, auf sein Herz. Er hängt am Kreuz, kein Wort der Bitterkeit. Vater, vergib ihnen. Sie wissen nicht, was sie tun. Dann nochmal die Sorge um den Jünger. Das Anvertrauen der Mutter für den Jünger. Alles Worte, die Frieden aus dem Herzen kommen lassen und die uns auch Trost geben möchten. Jetzt hören wir diese Worte und ich weiß nicht, in welcher Verfassung sie sind. Es sind manche unter uns, vielleicht gar nicht so wenige, die sehr großes Leid zu tragen haben, vielleicht auch deshalb manchmal sich zurückziehen ein wenig von Jesus und denken, warum muss ich so leiden? Habe ich was Böses getan? Warum? Ich war doch immer gut, soweit ich es konnte, ging ich in die Kirche und jetzt leide ich. Ja, seien Sie in Frieden. Es ist der Weg, den der Herr mit uns geht. Und Paulus sagt uns, oder die Apostelgeschichte sagt uns, im Blick auf das Schicksal von Paulus und seinem Gefährten, in dieser Welt seid in Bedrängnis, habt Mut, ich habe die Welt besiegt. Durch viele Drangsale, so heißt es in der Apostelgeschichte, müssen wir eingehen in das Reich Gottes. Also es muss uns eigentlich nicht so sehr verwundern, dass wir in dieser Zeit, die eben noch, und das ist das Wort aus dem Evangelium, unter dem Einfluss des Herrschers dieser Welt steht, noch nicht den vollkommenen Frieden finden werden. Es wird immer nur ein brüchiger Friede sein, im Äußeren. Aber im Inneren müssen wir diesen Frieden bewahren. Wenn uns der genommen wird, dann ist uns das Größte, der größte Schatz abhanden gekommen. Bitten wir um dieses Geschenk. Besonders jetzt für unsere leidenden Brüder und Schwestern, die angefochten sind, die manchmal den Frieden zu verlieren drohen, weil das Leid immer wieder zunimmt oder weil Neues kommt. Sie brauchen unser Gebet. Beten wir aber auch um das Geschenk des Friedens in den vielen Beziehungen, die noch unversöhnt sind. Auch da will der Herr, dass wir ihm vertrauen und dass wir uns nicht einfach abfinden mit Situationen, von gebrochenen Beziehungen, von Groll. Nein, bitten wir ihn, dass er uns da hilft, auch seinen Frieden hineinzubringen. Auch jetzt in dieser Stunde durch unser Beten bringen wir ihm diese Beziehungen, in denen wir Unversöhntheit spüren. Es muss nicht immer an uns liegen, aber es ist ja auch ein großes Geschenk, wenn von anderen her Schritte der Versöhnung auf uns zugegangen werden. Auch das ist wichtig. Und dann im Großen unter den Völkern. Der Herr steht zu seiner Verheißung. Wir haben das am Anfang im Lied so schön gesungen. Und ich denke, es ist ein wirklich wichtiges Lied, das wir brauchen, gerade in Zeiten der Bedrängnis. Dies ist meine Zuversicht. Gott hält, was er verspricht. Das tut er. Er belügt uns ja nicht. Aber die Wege, die er geht, die müssen wir dann auch mitgeben.
gehen und nicht einfach schon auf dem halben Weg sagen, oh Herr, was hast du mir da zugemutet, und dann weichen wir wieder zurück. Jesus freut sich, wenn wir ihm unser Vertrauen schenken, wenn wir weitergehen und wenn wir nicht nur auf das Leiden blicken, das wird uns mehr oder weniger das ganze Leben begleiten, aber lassen wir uns bitte nicht von dem Leiden so in Besitz nehmen, dass wir nicht mehr das erkennen, wo wir auch beschenkt werden an Gutem. Danken wir immer wieder, auch und gerade an Zeiten der Bedrängnis, für all die Geschenke, die auch da sind und die der Herr will, dass wir sie nicht übersehen. Und wenn wir nichts erkennen, danken wir für das Vergangene, was gut war. Auch wenn es vielleicht vorbei ist, aber das Gedächtnis des Herzens kann immer wieder uns helfen, aus diesem Schatz zu schöpfen und auch im Danken ein Stück weit Frieden zu finden. Also Gott ist nicht so ungerecht, dass er nur Leiden verteilt. Das wäre ein furchtbarer Gott. Aber er ist so gerecht, dass er sagt, ich verspreche euch den Frieden. Ich werde ihn euch geben. Aber geht auch den Weg, der zum Frieden führt. Und dieser Weg, der ist mein Sohn, Jesus Christus. Er ist der Weg in den Frieden. Er trägt den Frieden in sich, in seinem Herzen. Schau auf ihn. Schauen wir noch einen Moment in der Apostelgeschichte. Das hat mich doch wieder mal gewundert, diese Situation, die da geschildert wird. Und ich finde, es ist eine wunderbare Auslegung des Evangeliums. Was erfahren denn die Jünger? Und die waren ja auch nicht einfach so vom Himmel gefallen. Die sind Menschen aus Fleisch und Blut, so wie wir auch. Ja? Der Herr hat sie berufen, hat sie ausgesandt, beschenkt mit seinem Geist. Ja, dann gehen sie und verkünden für den Herrn das Evangelium. Sollte man doch erwarten, dass die dann auch vom Herrn geschützt sind, dass sie da gut durchkommen, dass ihnen die Menschen zujubeln, und wäre das wäre vielleicht so menschlich zu erwarten. Aber es geschieht, was der Herr ihnen ja vorausgesagt hat: Der Jünger ist nicht größer als sein Meister. Wenn sie mich verfolgt haben, werden sie auch euch verfolgen, und das geschieht. Und es wundert sie nicht mehr, sie werden nicht verzagt. Paulus ist so eine Art Stehaufmenschen. Die werden gesteinigt. Ich weiß nicht, ob wir uns das vorstellen können, eine Grube gestellt zu werden und mit dicken Wackersteinen beworfen zu werden, bis man tot ist. Nicht gerade eine angenehme Form, aus dem Leben zu gehen. Paulus wurde mehrfach gesteinigt und hat es überlebt. Aber das muss man erst mal durchstehen, die Steinigung. Dann gehen sie, weil ihnen der Zutritt verwehrt wurde, dem Evangelium wurde kein Gehör, kein Glaube geschenkt. Sie gehen in die Nachbarschaft, verkünden dort. Ja, und dann, denkt man, knicken die ein und gehen ja auf keinen Fall mehr an den Ort zurück, wo sie vorher mal gesteinigt worden sind. Nein, im Gegenteil, was steht da? Als sie dieser Stadt das Evangelium verkündet und viele Jünger gewonnen hatten, kehrten sie nach Lystra, Ikonion und Antiochia zurück. Das ist Überzeugung, und das ist irgendwo doch spürbar, dass sie sich nicht kleinkriegen lassen, weil sie wissen, die Bedrängnis ist einfach normal. Und das muss uns nicht wundern. Also danken und den Frieden im Herzen nicht verlieren. Durch viele Drangsale müssen wir das Reich Gottes gelangen. Wer ein anderes Evangelium verkündet, vielleicht dieser Art, wenn du gläubig geworden bist, dann läuft immer alles rund, dann wird dein Leben gut. Natürlich wird's gut, aber nicht ohne den Weg des Kreuzes und den Weg, den der Herr gegangen ist. Also wundern wir uns nicht, aber bitte auch nicht so eine Haltung einer leidenden Miene ständig, wo wir dann nur noch auf das schauen, was jetzt gerade wieder bedrückt und was jetzt wieder schief gegangen ist, und die Sorge. Das ist kein schönes Zeugnis für den Herrn. Gut, manchmal kann man vielleicht nicht anders, aber das darf nicht so der Habitus werden eines Jüngers, der weiß, dass es ein Ziel gibt und der weiß, dass die Drangsale nur der Weg sind. Wir müssen immer wieder uns aufrichten und drüber wegschauen und sagen, gut, jetzt leide ich, aber
der Herr wird mir helfen. Jetzt habe ich ein dickes Paket von Sorgen, aber ich habe Jesus, dem kann ich es abgeben. Erinnern wir uns daran und entfliehen wir dieser Haltung eines Christen, der schon betet, der schon auch treu in die Kirche geht, der schon auch das Glaubensbekenntnis noch spricht, aber dann immer mit geducktem Kopf und letztlich auch mit großem Misstrauen mit dem Herrn auf dem Weg ist, weil der liebe Gott ihn so straft. Ja, das ist manchmal das, was man so hören kann. Warum straft mich der Herr? Ich muss immer wieder an eine Frau denken, die hat jahrelang dem lieben Gott treu gedient. Im Alter wurde sie krank. Kann ja mal vorkommen. Musste zum Arzt. Kann ja mal vorkommen, wenn man älter ist. Ja, und dann, was hat der liebe Gott mir zugemutet? Warum muss mir das passieren? Dann denke ich, warum dir nicht? Warum nur den anderen? Es ist der Weg des Herrn. Also verzeihen Sie, wenn ich das so ein wenig auf die Schippe nehme, diese Haltung. Ich habe noch nicht viel gelitten, aber ich denke, Jesus verdient es nicht, dass wir diese Freude an ihm, diese Zuversicht verlieren. Und er verdient es nicht, dass wir ihm nur folgen, so gezwungen und gedrückt und gebückt. Dennoch lasst uns beten, gerade für jene, die wirklich große Last tragen. Und lasst uns beten, dass, wenn es uns einigermaßen geht, dass wir dann aber auch freudig folgen und Mut den anderen geben. Dem einen gibt das mal, dann nimmt das wieder weg. Dann möge es dem anderen geben, dass er wieder aufrichtet. Aber seien wir miteinander doch das Volk des Herrn, das weiß, wohin die Reise geht. Amen. Lasset uns beten. Ja, wir wollen beten für Heiner Wilmer, den Bischof von Hildesheim, in seiner Sendung als Vorsitzender der Bischofskonferenz, dass du, Herr, ihm deinen Heiligen Geist schenkst, dass er mit Freimut, mit Klarheit und Kraft dein Evangelium verkünden kann. Christus, höre uns. Und ich bitte für alle, die wie Paulus trotz Widerstände weitermachen, dir treu dienen, das Evangelium bringen, sich für Gerechtigkeit einsetzen, stärke sie immer wieder neu, dass sie nicht aufgeben. Christus, höre uns. Und ich bitte um den inneren Frieden, besonders für jene, wo jetzt dieser Friede angefochten ist. Bitte schenke diesen Frieden, den die Welt nicht geben kann. Christus, höre uns. Und ich bitte, wenn wir jetzt gerade mit Radio Horeb auch verbunden sind, mit vielen Hörerinnen und Hörern, für das Anliegen des Mariathon, für die vielen Länder, wo dieses Radio, Radio Maria, eine wunderbare Sendung hat, den Menschen die frohe Botschaft zu bringen, dass es gelingt, diese Radiosender aufzubauen. Christus, höre uns. Und ich bitte auch für uns hier an diesem Ort, hilf uns im Kleinen, da wo du uns hingestellt hast, ein schönes Zeugnis zu geben, auch besonders an diesem Tag, den du uns wieder schenkst. Christus, höre uns. Schenke auch allen Bemühungen um einen gerechten Frieden zwischen den Völkern, in der Ukraine, im Jemen, im Sudan, im Kongo, im Iran und an vielen anderen Ländern, schenke all diesen Bemühungen deinen Segen. Christus, höre uns. Und schenke auch den Verstorbenen den Frieden und schenke uns, dass wir bereitet, versöhnt einmal dir entgegengehen können, wenn du uns rufst. Das erbitten wir durch Christus, unseren Herrn. Amen. 328, 1 bis 4.

0: überhaupt an Mundhygiene? Was wird dort angeboten und da auch ausprobiert, was es gibt? Meine Mutter sagte letztens, was hast du denn da? Habe ich ja noch nie gesehen. Aber das wusste ich einfach nur, es war einfach der Halter für die Zahnseide. Und das wusste ich einfach nur, weil mich mein Zahnarzt gut beraten hat.
1: Ja, da kommen wir wieder zu den ursprünglichen Themen. Dieses Wissen hat man, aber Geduld, Liebe und Güte, wenn man sich ein bisschen die Zeit nimmt, es muss nicht viel Zeit sein, aber und auch möglicherweise den Kollegen mal fragt, hey, können Sie mir bitte noch einen Tipp geben? Manchmal ist der klinische Alltag sehr hektisch. Wenn da so viele Angstpatienten, Schmerzpatienten, Notfälle sind, dann kann ich mir vorstellen, dass es manchmal für manche Ärzte enger wird zeitlich. Aber ich glaube, kein Arzt, den man nach einem Tipp oder Trick fragt, würde einem etwas vorenthalten, weil es gibt Gott sei Dank eine breite Palette an Sachen.
0: Mhm. Welche Rolle spielt denn die Ernährung, ob jetzt bei Kindern oder auch bei Erwachsenen?
1: Sehr, sehr wichtig. Im Mund beginnt die Gesundheit, könnte man sagen. Ja, sowohl was die Zahngesundheit anbelangt, als auch die Ernährung. Sie sollte gesund sein, sie sollte ausgewogen sein, sie sollte frisch sein, sie sollte möglichst wenig Zucker in der Hinsicht beinhalten. Sehr schwierig ist es heutzutage geworden, Lebensmittel zu finden, die keinen versteckten Zucker haben oder Salz. Das sind nämlich beides Fälle, wo es dann eben zu dieser Säurebildung kommt und zu Karies. Also möglichst frisch, möglichst selber viel kochen, möglichst auch die Abstände zwischen den Mahlzeiten, das sind auch wichtig. Also zum einen qualitativ, was nehme ich zu mir, und quantitativ, wie häufig. Vielleicht ist es ratsam, bestimmte Pausen zu machen zwischen den Mahlzeiten und da auch Wasser trinken. Nicht gezuckerten Tee oder Fruchtsäfte, das ist natürlich auch Karies fördernd. Also bitte Wasser trinken, Pausen dazwischen und in den Mahlzeiten entsprechend frisches Essen, gutes Essen. Jeder hat eine andere Definition von, was heißt gesund essen. Mhm. Aber zahnärztlich gesprochen ist Salz und Zucker also nicht so gut jedenfalls.
0: Wasser statt gesüßte Getränke vielleicht abends, wenn ich noch mal was trinken will nach dem Zähneputzen. Gegen ein Wasser, denke ich, ist gar nichts einzuwenden. Aber wenn es der letzte Schluck Cola im Glas ist oder was immer noch übergeblieben ist, der Saft, das sollte dann doch lieber vermieden werden, sondern Wasser getrunken werden.
1: Genau.
0: Mhm. Wenn vom Milchzahn bis zum Zahnersatz, so unsere Sendename jetzt von der Lebenshilfe hier bei Radio Horeb, Ihrer christlichen Stimme, liebe Zuhörer in Deutschland. Gibt der Zustand der Zähne Auskunft über den allgemeinen Gesundheitszustand des Körpers? Also können Zahnprobleme sozusagen ein Alarmsignal sein?
1: Ja, das können sie sein. Sie können frühe Indikatoren sein für eine Dysbalance oder für etwas, was nicht passt. Ich sehe das sehr häufig bei Menschen, die zum Beispiel sehr abgeschliffene Zähne haben und sehr starke Kaumuskeln. Und da ist die Frage, hey, kann es sein, dass sie nachts knirschen? Die Antwort ist meistens ja. Und dann kann man weiterfragen, hey, kann es sein, dass sie beruflich oder sonst sehr viel Stress haben? Die Antwort ist meistens ja. Also allein schon an diesem kleinen Beispiel kann man das sehen. Dann kann man entsprechend sehen, gibt es bestimmte Farbveränderungen oder Oberflächenveränderungen an den Zähnen. Das kann auch auf Vitaminmangel in der Vergangenheit oder auf Krankheiten, die mit Antibiotika zum Beispiel behandelt worden sind, hinweisen. Und aus der Literatur weiß man auch, dass bestimmte Krankheiten eine Assoziation haben zu den Zähnen und zu der Mundgesundheit. Ja, ich möchte da ein paar Stichworte in den Raum bringen, wie zum Beispiel Parodontitis, Herz-Kreislauf-Erkrankungen, Diabetes. Das sind alles Sachen, wo man wissenschaftlich gearbeitet hat und geguckt hat, hey, welchen Bezug gibt's und wo liegt es molekular? Wo ist da dieser Entzündungsparameter? Und man wird auf Stand sein, dass wenn man auf die Zähne achtet und die Zähne pflegt, dann sorgt man automatisch auch für den Körper. Andersrum gesagt, ich habe noch nie einen gesunden Körper gesehen mit schlechten Zähnen. Also es muss immer beides sein.
0: Ein häufiges Problem ist ja auch Zahnfleischbluten. Warum ist Zahnfleischbluten kein so ein völlig normales Phänomen, egal welchen Alters?
1: Herzlichen Dank für diese Frage. Das ist sehr, sehr wichtig, auch um die Hörerinnen und Hörer zu sensibilisieren. Das Zahnfleisch sollte in der Regel nicht bluten. Wenn man es berührt, wenn man ein bisschen Druck darauf aufwendet. Das Zahnfleisch ist in der Regel

0: blassrosa, gestippelt, recht stramm, blutet in der Regel nicht. Wer also Zähne geputzt hat und es blutet, das wäre vielleicht ein Anlass, dass man mit seinem Zahnarzt darüber spricht. Es kann Gründe haben. Klar kann es sein, dass man sich irgendwo aufgerieben hat beim Essen. Klar kann es sein, dass man irgendwo zu fest aufgedrückt hat. Aber ich denke, es ist auffällig, wenn es häufiger ist. Dann kann man sich gern den Rat eines Kollegen einholen, weil die werden mit Herzen gern dabei stehen.
1: Und was sind so die häufigsten Ursachen von Zahnfleischbluten?
0: Ja, die einfachste oder die häufigste Form ist dann Gingivitis, ist die Zahnfleischentzündung. Und da wäre das schon mal ein Signal, dass man sich professionelle Hilfe holt, indem man zum Zahnarzt geht und ihn darauf hinweist. Wenn die Gingivitis lange unbehandelt bleibt, dann kann sich das zu einer Parodontitis entwickeln.
1: Aber woran merke ich denn, dass ich eine Zahnfleischentzündung habe und es nicht einfach nur ist, weil ich vielleicht mit dem Immunsystem gerade kurz im Keller bin oder einen Apfel gegessen habe, der die Schleimhäute gereizt hat oder so?
0: Sie haben recht. Es kann ja manchmal sein, dass etwas auftritt, wobei eigentlich systemisch oder als Ursache was anderes vorliegt. Zum Beispiel eine Dame, die Zahnfleischbluten hat und dabei ist sie schwanger. Und das ist eine Schwangerschaftsgingivitis beispielsweise. Dennoch, ich denke, das zeigt sich einfach über Zeit. Wenn man einmal Zahnfleischbluten hat, okay, man kann da einen Grund dafür nutzen. Aber wenn es zu einer Regelmäßigkeit kommt, sollte
1: auch wenn
0: das,
1: es immer empfindlich ist, das ja, Zahnfleisch.
0: Mhm. Ich gebe einfach ein paar plakative Tipps. Mhm. Wenn jemand mit einem komischen Geschmack aufwacht, wenn jemand gleich Zahnfleischbluten hat, wenn beim Zähneputzen regelmäßig Zahnfleischbluten vorhanden ist, manche haben sogar einen komischen Mundgeruch. Das sind so ganz kleine Anzeichen. Wichtig ist mir einfach nur, die Signale des Körpers zu beachten. Hey, es blutet. Was willst du mir damit sagen, lieber Körper?
1: Und was passiert, wenn ich nichts tue bei Zahnfleischbluten oder bei so einer Zahnfleischentzündung?
0: Ja, da hat der Körper im Prinzip uns Signale in den Weg gestellt, damit wir etwas unternehmen. Wir tun nichts. Das wird in der Regel schlimmer. Also das heißt, das Zahnfleischbluten nimmt zu, möglicherweise Schmerzen. Aus einer Gingivitis kann sich eine Parodontitis entwickeln. Und damit ist eigentlich, ja, das ist nicht mehr so gut, weil dann ist sowohl Zahnfleischrückgang als auch Knochenschwund. Das heißt, irgendwann mal kann die Parodontitis dazu führen, dass die Zähne nicht mehr vernünftig halten im Knochen und dass sie wackeln, dass man sie möglicherweise sogar verliert. Ich möchte damit keine Angst machen. Ich möchte Ihnen aufzeigen, der Prozess des Abbaus, der geht weiter. Bitte lassen Sie uns gemeinsam auf die Anzeichen davor gucken.
1: Danke bis hierhin, Herr Dr. Morisan, Zahnarzt, spezialisiert für Kinderzahnmedizin. Ihm ist es einfach wichtig, auch gut mit dem Patienten zu kommunizieren, mit Güte. Und Sie können jetzt mit Herrn Morisan ins Gespräch kommen, Fragen stellen rund um die Zähne. Alles ist erlaubt. Eine gute Mundhygiene dient dem ganzen Körper. So haben wir die Sendung überschrieben. Ein Statement von unserem heutigen Gast. Die Rufnummer hier, der direkte Draht ins Münchner Radio Horeb Studio, das ist die 089-517-008-008. Also rufen Sie gerne an. Gabriele Lemfeldges ist in der Regie, hat die Hörernummer schon für Sie freigeschaltet. Unter der 089-517-008 kommen Sie hier in unsere Lebenshilfesendung hinein. Vielleicht rufen Sie ja aus Österreich an, aus einem anderen Land. Die deutsche Vorwahl 0049-89-517-008-008. Wir freuen uns auf das Gespräch mit Ihnen. Bis gleich.

0: geredet. Schön, dass Sie eingeschaltet haben hier in der Lebenshilfe bei Radio Horeb, vom Milchzahn bis zum Zahnersatz. Heute geht es um die Mundhygiene und wir haben Sie eingeladen anzurufen, Ihre Fragen zu stellen. Wir haben schon gehört, eine gute Mundhygiene, das tägliche Zähneputzen, am besten mindestens zweimal täglich, wenn nicht öfter. Eltern sollten bei ihren Kindern das Zähneputzen auch, sie natürlich das schon eigenständig machen lassen, aber schon auch immer einen Blick haben, ob die Zähne lange genug geputzt sind und ob die Kinder auch hinten die sensiblen Backenzähne auch erreicht haben. Also, dass sie dem Kind immer wie ein Coach auch zur Seite stehen bei der Mundhygiene schon. Ab Säuglingsalter kann der Zahnarzt aufgesucht werden. Und Sie haben uns eben erzählt, Herr Morisan, dass das erste Kind, wo Sie eine Zahnreinigung gemacht haben, das jüngste, dass es erst 9 Monate alt war, 9, 10 Monate. Also ab da kann die Mundhygiene oder der Zahnarzt einfach auch aufgesucht werden. So, jetzt begrüße ich die Zuhörer. Und zwar als allererstes hat uns aus Niedersachsen eine Hörerin erreicht. Ich begrüße Sie herzlich. Hallo.
1: Hallo, ich freue mich, zu fragen. Ich wollte nach dem Ölziehen fragen, welche Öle empfehlen Sie für dicke Kinder? Ölziehen ist eine Hygiene, die mit Zahnpasta-Hygiene sich ergänzen.
0: Ich kenne das Ölziehen jetzt eher auch für den Magen-Darm-Trakt, wenn man Probleme hat, aber Ölziehen in Bezug auf Zähne?
2: Ja, Sie sprechen damit schönen guten Tag erstmal, danke für Ihre Frage. Sie sprechen damit ein Verfahren aus der komplementären Medizin an, also nicht als Ersatz zur Zahnpasta, sondern als Ergänzung zu, so habe ich das jedenfalls verstanden. Und es gibt viele Ansätze dazu. Wichtig ist aus schulmedizinischer Perspektive, dass man in der Zahnpasta Fluoride drin hat. Wichtig ist, dass die mechanische Putztechnik, dass die steht. Das Ölziehen, darüber liegen mir keine wissenschaftlichen Arbeiten vor, wo ich mich darüber äußern kann. Und auch habe ich wenige Erfahrung damit, wie das Kinder machen. Manche Kinder tun sich auch schwer, zum Beispiel es auch auszuspucken. Deswegen ist es wichtig, dass man die Zahnpasta auch gut und bedacht dosiert. Es gibt auch aus sehr vielen Kulturen unterschiedliche Weisen, wie man komplementärmedizinisch die Zähne noch pflegt. Beispielsweise in Afrika gibt es bestimmte Wurzeln, auf die man kaut. Da werden auch bestimmte Öle freigesetzt. Dadurch haben wir auch diesen komplementären, diese Hilfe. Ich habe das auch über Kokosöl, habe ich das mal gelesen. Aber mir liegen keine Fakten vor. Das ist die Empfehlung, das würde man machen. Von daher kann ich Ihnen so konkret da nicht sagen, bei Kindern, welches Öl zu empfehlen wäre.
0: Dankeschön für Ihre Frage zum Ölziehen schon bei Kindern. Alles Gute nach Niedersachsen. Eine weitere Hörerin, die anonym bleiben möchte, ruft uns aus dem Großraum Stuttgart an. Auch sie begrüße ich herzlich. Guten Morgen.
3: Guten Morgen. Ich habe eine Frage zu einem Begleitthema, und zwar zu Mundgeruch. Wie ist es, wenn man selber im Alltag, also gerade wenn man alleine lebt, kann man oder will man ja auch vielleicht niemanden fragen, selber prüfen möchte, weil ich mir manchmal sehr unsicher bin. Und das ist einfach eine psychische Belastung auch, so eine Unsicherheit, wenn ich zwischendurch im Alltag prüfen will, ob ich Mundgeruch habe. Und da gibt es ja Geräte, die heißen Halimeter, die eben Bestandteile in der Atemluft untersuchen oder anzeigen. Meine Frage ist, können Sie für den Privatgebrauch da ein Gerät empfehlen, das man sich einfach auch anschaffen kann, um mit dieser Unsicherheit im Alltag besser umgehen zu können?
2: Herzlichen Dank für Ihre Frage. Ja, das ist ein sehr wichtiges Thema, Halitosis, was Sie ansprechen. Das hat auch in der sozialen Interaktion eine sehr wichtige Komponente, weil das manchmal zu Verunsicherung führt. Wenn man schon diese Verunsicherung hat, hey, könnte mein Gegenüber meinen Ausatmen als unangenehm einstufen, Das macht was mit einem, das verstehe ich total. Es gibt mehrere Gründe für Halitosis. Das kann natürlich am Zahn liegen, es kann am Zahnfleisch liegen, es kann Ursachen an den Zungenbelägen haben, aber es kann auch tiefere Ursachen haben, beispielsweise was die Verdauung anbelangt. Also es macht auf jeden Fall Sinn, nicht nur den Zahnarzt aufzusuchen mit diesem Thema, sondern vielleicht die verwandten Fächer auch. Hals-Nasen-Ohrenkunde, vielleicht den Hausarzt. Also es gibt sehr, sehr viele Gründe dafür. Jetzt haben Sie einen Apparat erwähnt, mit dem man das irgendwie greifbar machen kann, messen kann. In meiner Praxis hab ich sowas nicht, also ich biete das nicht an, deswegen kann ich auch nicht eine Empfehlung für ein Gerät anbieten. Ich kann sagen, es ist wichtig, dass man es identifiziert, deswegen sprechen Sie gerne mit einem Arzt darüber und schauen Sie sich auch gerne die verwandten Fächer an, weil manchmal liegt Mundgeruch nicht nur am Zahn, sondern hat auch andere Gründe. Und damit kann man das auch früh angehen und auch sehr gute Tipps und Tricks da finden, wie man das in den Griff bekommt. Ich hoffe, das hilft trotzdem, auch wenn ich Ihnen kein Apparat per se nennen kann.
0: Dann sagen wir Ihnen alles Gute. Dankeschön für Ihren Anruf, ja?
3: Ja, also ich wusste schon, dass es verschiedene Auslöser geben kann. Mir ging es eher darum, einfach um eine persönliche Sicherheit, dass ich, wenn ich zum Arzt gehe, putze ich natürlich die Zähne und alles. Aber mir ging es nur, wie gesagt, um ein alltagstaugliches, einfach am Tag zwischendurch mal prüfen zu können, ja, habe ich jetzt Mundgeruch oder nicht? Das war meine Frage, aber ich habe schon recherchiert. Ich glaube, es gibt jetzt keine alltagstauglichen Halimeter für den persönlichen Gebrauch. Mhm. Insofern habe ich gehofft, dass Sie wüssten vielleicht als Zahnarzt, aber es ist einfach dann wahrscheinlich.
0: Dann sage ich wirklich danke für Ihren Anruf, ja?
3: Ja, danke.
0: Auf Wiederhören. Gut. Mundgeruch. Man putzt sich besonders gut die Zähne, wenn man zum Zahnarzt geht. Da würde ich jetzt sagen, wenn es um das Thema Mundgeruch geht, mal eben nicht die Zähne super gründlich zu putzen, sodass kein Mundgeruch da ist, sondern vielleicht dem Geruch, dem Zahnarzt zumuten, weil ich denke, Sie können schon die Art des Geruches einordnen, ob es aus dem Magen-Darm-Trakt kommt oder ob es aus dem Zahnbereich kommt oder von Zahnbelägen oder von den Nasennebenhöhlen oder liege ich da falsch?
2: Genau, es ist immer im Einzelfall zu betrachten und wenn man einen Arzt gefunden hat, wo man sich anvertrauen kann, wenn man sagt, hey, das ist mein Problem, das bewegt mich gerade, weil das ist an sich ein Thema, was den Alltag ja prägt und von daher wäre es sinnvoll, dass man jemanden findet und da darf man ruhig suchen, bis man einen Arzt findet, wo man sich anvertrauen kann. Der wird einem auch die nötige Sicherheit geben. Und auch mehrere Behandlungsmöglichkeiten unterbreiten und auch gemeinsam detektivisch gucken, hey, woran liegt es denn eigentlich? Und nur nebenbei die Frage, wie viele von uns benutzen eigentlich einen Zungenschaber zur Zungenhygiene, wenn wir Zähne putzen?
0: Ein Zungenschaber, das habe ich, genau, das macht manchmal bei der Zahnreinigung die Assistentin. Aber da könnte ich mir vorstellen, dass viele sagen, oh, da bekomme ich sofort einen Würgereiz. Und was Unangenehmeres als einen Zungenschaber gibt es schon überhaupt nicht. Wo ich mich dann immer frage, der Tipp vom Zahnarzt, wie kann ich diesen Würgereiz, kann ich dem irgendwie überwinden oder gibt es da einen Trick?
2: Ja, also es wäre ratsam, wenn man sich erstmal nicht unter Druck setzt und wenn man sich nicht eine bestimmte Zeit für irgendetwas nimmt, sondern einen gewissen Puffer einplant. Dadurch ist man schon mal nicht gehemmt. Danach ist die Frage, handelt es sich um ein Kind oder um einen Erwachsenen? Beim Kind habe ich den Vorteil, dass ich im Prinzip mit der Entwicklung, mit dem Wachstum mitgehen kann und man kann bestimmte Sachen üben. Zum Beispiel gebe ich den Eltern sehr häufig auch mit dem Tipp daheim, hey, hier gibt es einen Würgereiz, wenn man die Zunge berührt oder wenn man am Gaumen kurz anfasst und das passiert, wenn man mit dem Zahnarztspiegel untersucht. Das kann natürlich sein. Was gebe ich dann als Tipp? Hey, nehmen Sie doch gerne mal einen Kaffeelöffel und probieren Sie beim Zähneputzen bitte ganz sanft die Zunge einfach kurz auf die Seite zu nehmen. Das heißt, Sie unterstützen das Kind und geben ihm dann noch diesen Rückengrat und sagen, ich bin bei dir. So fühlt sich's übrigens an, wenn wir Zähne putzen und die Zunge mit dem Kaffeelöffelchen berühren. Das kann man belächeln oder das kann man tatsächlich beobachten, weil über die Zeit wird ein Kind mit mit diesem neuen Reiz sehr gut umgehen können. Mhm. Und das verbessert sich mit der Zeit. Und bei Erwachsenen...
0: Da kommt der Reflex halt, da ist ja ein Reflex, der Würgereiz.
2: Mhm. Richtig. Also es wird einfach mit der besser. Das beobachten wir über Jahre schon. Und das andere ist bei Erwachsenen, da stelle ich immer die Frage, wie hätten Sie es denn gern? Weil Patienten vielleicht auch aus Respekt, aus Höflichkeit, legen sich dann auf den Zahnarztstuhl. Sie lassen den Stuhl quasi nach hinten fahren. Ich glaube, wir kennen alle diese Situation, wo wir dann liegen wie im Bett, also Kopf über sozusagen. Da kann ich mir vorstellen, dass es eher ein prädisponierender Faktor ist. Also, ich frage meine Patienten in diesem Fall, wie hätten Sie es denn gerne? Naja, also im Sitzen wäre es dann schon besser. Ah, okay, dann lassen Sie es mal probieren. Wie hätten Sie es denn noch gern? Naja gut, also die Luft, wenn Sie mit Luft die Zähne anpusten, damit Sie die besser sehen, das stört. Ah, okay, gut, dann machen wir es anders. Machen wir die Trockenlegung anders. Und Stück für Stück finden wir heraus, was tut mir eigentlich gut. Und man darf sein als Patient, man darf sagen, wie man es haben möchte. Und da komme ich zurück, Güte, Liebe und Geduld. Ich kenne sehr viele Ärzte, die sehr engagiert sind. Und ich ermutige alle, dass sie dazu stehen und dass sie sich einfach die Zeit nehmen, die es für jeden braucht. Ich glaube, so Step by Step bringt man selbst einen unangenehmen Würgereiz, hat man in den Griff dann.
0: Danke für diesen Ausflug jetzt auch. Danke auch für die Frage der Dame aus Stuttgart zur Mundhygiene, zum Mundgeruch. Genau. Angelika Stephan hat uns erreicht aus München. Frau Stephan, guten Morgen.
4: Ja, guten Morgen, Herr Doktor und Sabine. Kurze Frage. Man soll ja nach was Süßem und wie ich jetzt gerade gehört habe, sogar Salz warten mit dem Zähneputzen. Und ich frühstücke unter anderem mit Marmelade und Tomaten. Und das sind ja beides Säure-Sachen. Und, was habe ich gesagt? Süß, ich habe mich versprochen, ich meine jetzt mit Säure. Und jetzt ist die Frage, natürlich danach spüle ich den Mund, aber wie lange muss ich oder wie lange sollte ich warten mit dem Zähneputzen?
0: Mhm, danke.
4: Und dann, und dann gleich zusätzlich, ich bin, wenn ich dann hinterher, nachdem ich die Zähne geputzt habe, dann denke ich, oh, jetzt wollte ich eigentlich eine Calcium-Brausetablette nehmen. Dann denke ich mir, Mensch, jetzt hast du gerade die Zähne so schön sauber und jetzt die Brausetablette schadet vielleicht. Vielleicht muss ich da auch ein bisschen warten, bis ich das nach dem Zähneputzen nehme. So. Mhm,
0: danke, danke für Ihre Fragen, Frau Stephan. Hören wir mal, was Dr. Moresan zu sagen hat.
2: Herzlichen Dank. Und ich höre auch da heraus, dass Sie sehr bedacht sind um Ihre Mundhygiene und dass Sie sich eben Gedanken machen, wann putze ich, wie mache ich das genau. Ja, also Säuren, Zucker, Salz, im Prinzip, das ist das Schädliche und das kann zu Karies führen. Ich möchte das nicht schlecht reden. Es geht nur darum, wie finden wir gemeinsam eine Strategie heraus, um das möglichst gut handzuhaben. Ich habe teilweise Studien gelesen, die gesagt haben, diese halbe Stunde, der kritische Bereich. Ja, wenn man im Prinzip die Stephanskurve aufmalt, dann hat man dort den Bereich, wo der pH entsprechend sich so verändert, sodass das Kariesrisiko am höchsten ist. Also ich habe gegessen, dann habe ich diesen Graph, der nach oben geht und der sinkt dann wieder. Also halbe Stunde. Ich habe aber durchaus auch Papiere gelesen, die haben gesagt, scheinbar ist es nicht mehr so erheblich, wann ich genau putze, sondern dass ich es gut und oft tue. Von daher, ja, ich habe jetzt das Buch nicht dabei, dass ich dann dort nochmal nachschlage. Aber wichtig ist, dass wir gut putzen und besonders die Zwischenräume und oft putzen. Jetzt das Thema mit der Brausetablette. Da weiß ich offen gesagt nicht, was da noch mit dabei ist. Typischerweise haben ja solche Brausetabletten noch andere Sachen mit drin. Da müsste man gucken, was da draufsteht. Wenn Sie mal zum Zahnarzt gehen, nehmen Sie es gern mit. Er wird Ihnen dann wahrscheinlich eine Empfehlung aussprechen. Vielleicht einfach ein praktischer Tipp. Sie könnten es sich möglicherweise so einrichten, dass Sie sich von links nach rechts, da wo die Zahnbürste ist, könnten sich die entsprechende Tablette hinlegen, sodass Sie wissen, erstmal die Tablette und dann das Zähneputzen. Dann können Sie es nicht vergessen, weil das liegt beisammen. Einfach nur ein praktischer kleiner Tipp. Ansonsten höre ich heraus, dass Sie sehr um die Mundgesundheit bemüht sind und das möchte ich unterstützen.
0: Dankeschön für Ihren Anruf, Frau Stephan. Frau Maltan aus Berchtesgaden, Sie sind unsere nächste Hörerin, die wir herzlich begrüßen. Guten Morgen.
5: Guten Morgen und grüß Gott zusammen. Ja, ich rufe an. Eigentlich hat mir jetzt meine vorherige Fragestellerin schon meine Frage vorweggenommen. Und zwar, wie lange soll ich nach dem Essen warten mit dem Zähneputzen. Also das hat sich erledigt. Dann trinke ich jeden Morgen Zitronensaft mit Wasser verdünnt. Da wollte ich fragen, ob das, wenn das so regelmäßig passiert, ob das für den Zahnschmelz schlecht ist oder ob ich das weiterhin machen kann. Und dann noch die Frage Mundwasser, also mit dem Mundwasser noch nachspülen. Da gibt es ja so verschiedene im Geschäft zu kaufen. Ich möchte jetzt da keine Werbung machen.
0: Mhm. Ah, genau. Gute Frage. Mundwasser habe ich auch noch auf meinem Zettel stehen. Geben wir mal gleich weiter an Lucian Muresan. Danke für Ihren Anruf.
2: Ja, herzlichen Dank. Also die erste Frage, die haben wir schon ein bisschen beantwortet. Wichtig ist, dass man putzt und wichtig ist, dass man häufig putzt. In der Literatur wird diese halbe Stunde beschrieben, der kritische Bereich und die Stephanskurve und das Thema des Mundwassers. Wichtig ist, dass es alkoholfrei ist, besonders wenn Minderjährige oder Kinder das zu sich nehmen und dass man auch in einem Alter und in einem Zustand Mundwasser benutzt, wenn man es entsprechend auch wieder ausspucken kann. Beispielsweise sehe ich im alten Wohnheim manchmal Fälle, wo es nicht möglich wäre, dass man spült und dann auch ausspuckt. Also was ist zumutbar? Für mich als Zahnarzt ist wichtig, dass man mechanisch gut putzt und dass man in der Zahnpasta Fluoride drin hat. Manchmal sehe ich, dass die Patienten entweder zu lange mit Mundwasser nachspülen, dass es zu ätzend ist, dass das die Bakterienflora im Mund, ja, es gibt auch gute Bakterien im Mund und sogar ganz, ganz, ganz viele, dass man da eine Dysbalance schafft. Also beim Mundwasser, da bin ich persönlich ein bisschen zurückhaltend, weil ich sehr häufig der Meinung bin, man kann das sehr gut handhaben durch das händische oder elektrische Putzen und durch die Zahnpasta, gegebenenfalls noch durch Fluoridierungsmittel wie bestimmte Gelees. Aber ist es nicht so, dass es uns eher zusagt, weil der Geschmack vielleicht gut ist? Und da möchte ich vielleicht eine persönliche Erfahrung mitbringen. Ich habe einen Selbsttest gemacht. Ja, Zahnärzte müssen auch häufig überprüfen, ob sie noch gut putzen. Und habe entsprechend angefärbt meine Zähne, habe dann entsprechend apikalen Plaque-Index erhoben, damit ich es einigermaßen wissenschaftlich mache. Und ich habe das eben probiert mit einem guten Geschmack und mit einem weniger guten Geschmack der Pasta. Und ich habe festgestellt zu meinem Entsetzen, dass je besser das geschmeckt hat, desto schlechter habe ich geputzt, weil ich mich sozusagen selbst getäuscht habe. Ich habe gemeint, na gut, jetzt schäumt es, jetzt schmeckt es gut und jetzt habe ich aber kein gutes Putzergebnis. Und essentiell und relevant ist und bleibt doch die mechanische oder das elektrische Putzen, wo man wirklich die Belege entfernt durch Borstentätigkeit. Also, lange Rede, kurzer Sinn, bitte das Zähneputzen, das ist das A und O. Wenn Ihnen ein Mundwasser zusagt, können Sie das gerne nutzen, aus meiner Sicht alkoholfrei bitte. Und viel wichtiger ist wirklich das mechanische Entfernen der Belege.
0: Da bringen Sie mich gleich auf die nächste Frage nochmal. Es gibt ja auch Zahnpastas, die sehr natürlich anmutend muten, aber so einen leichten Salzgeschmack haben. Die gibt's gerne im Bioladen. Was ist denn dann davon zu halten? Weil eben haben Sie gesagt, dass Salz und auch ja Zucker und aber auch Salz eben Säurebildner sind.
2: Ja, Salz auf der Zunge mit Speichel bildet ja im Prinzip auch eine Säure. Also da habe ich den gleichen Effekt. Wichtig ist auf einer solchen Zahnpasta einmal umzudrehen und nachzulesen, was da drin steht, was beinhaltet ist. Wir haben in Europa grundsätzlich sehr strenge Regelungen, sodass überhaupt Sachen auf den Markt kommen. Also man kann davon ausgehen, dass das, was draufsteht, auch drin ist. Wichtig ist nachzusehen, was ist der RDA-Wert. Das kann man auch vergleichen und gucken, wie abrasiv ist eine Zahnpasta. Und wenn man gute Erfahrungen damit gemacht hat, kann man das gerne machen. Aus schulmedizinischer, zahnärztlicher Sicht ist wichtig, dass diese Zahnpasta Fluoride beinhaltet. Ja, habe ich schon erwähnt, warum. Und wenn man damit gut fährt, kann man das gerne tun.
0: RDA-Wert noch nie gehört. Was ist denn das?
2: Ja, scheinbar kann man im Prinzip messen, wie abrasiv, also wie viel Reibung wirkt diese Pasta auf den Zahn aus? Simpel gesagt, wenn man sich ein Peeling daheim selber zubereitet, da wird man wahrscheinlich Öl nehmen, man wird irgendwelche Zuckerkristalle oder Vergleichbares nehmen und man simuliert sich damit im Prinzip einen Abrasionskörper, einen Putzkörper und nichts anderes passiert am Zahn.
0: Aber die Reibung sollte doch wahrscheinlich eher nicht so hoch sein, damit ich mir meinen Zahnschmelz nicht kaputt mache, oder?
2: Ganz genau. Und jetzt wird es aus einer simplen Sache eine Wissenschaft. Das heißt, wo habe ich dann die richtige Balance? Ich habe ausreichende Putzqualität, ich kann die Belege entfernen. Und wo ist es aber nicht schädlich? Wir Erwachsenen machen häufig den Fehler, dass wir zu fest putzen, weil wir es ja gut meinen. Es ist ja auch positiv. Welches Krankheitsbild sehe ich dann? Ich sehe freiliegende Zahnhälse und Zahnfleischrückgang. Einfach, weil man da einfach über Jahre vielleicht zu fest geputzt hat. Da komme ich vielleicht zurück auf eine der vorherigen Fragen. Welche Apparate kann ich mir anschaffen? Es gibt, Gott sei Dank, auf dem Markt bestimmte Zahnbürsten, die sagen auch, Vorsicht, jetzt ist zu viel Druck. Und das ist ganz spannend. Ich erkläre das meinen Patienten so, nehmen Sie doch bitte einen Bleistift in die Hand und schreiben Sie auf ein Blatt Papier. Dieser Druck, ungefähr diesen Druck bräuchten Sie auch.
0: Danke auch für Ihre praktischen Tipps. Ich hoffe, die helfen jetzt auch dem Herrn Wegbers. Sie rufen uns aus Gronau in Westfalen an. Guten Morgen, hallo.
6: Guten Morgen, Frau Böhler. Guten Morgen, Dr. Morisan. Ich habe eine ganz einfache Frage. Ist, glaube ich, schnell zu beantworten. Können Zahnfleischbluten und Zahnentzündungen negative Folgen auf Blutwerte haben?
2: Das ist ja mein Entzündungsgeschehen. Ich denke, dass man das irgendwo sehen kann, ja.
6: Ja, dann haben Sie schon die Frage beantwortet. Danke.
2: Sehr, sehr gerne.
0: Auf Wiederhören. Grüße nach Westfalen hoch. Jetzt die letzte Hörerin, die wir für heute in der Lebenshilfe auf Sendung nehmen können, wenn wir über Milchzahn bis zum Zahnersatz und die Mundhygiene sprechen. Guten Morgen in den Raum Fulda, Frau Monika, hallo.
7: Ja, schönen guten Morgen. Ich habe mit Interesse die Sendung gehört. Und meine Frage ist jetzt bei der Zahnreinigung, die also ja mit Pressluft oder mit was weiß ich gemacht wird, geht ja doch der Druck auch gut zwischen die Zahnzwischenräume. Und das ist oft sehr heftig, wie ich festgestellt habe. Und da sind meine Bedenken, ob nicht die Bakterien und die sonstigen Stoffe, die also da fest am Zahn gesessen haben, eventuell durch diesen mechanischen Druck, ich weiß nicht, was das Gerät, was man dazu sagt, ob das nicht an anderer Stelle vielleicht ins Zahnfleisch eindringt und dann eine gewisse Zeit auch danach noch Beschwerden macht.
0: Mhm, gute Frage.
7: Das sind meine Bedenken.
0: Ja, das geben wir gleich mal weiter. Mhm, danke, Frau Monika.
2: Ja, herzlichen Dank für die Frage. Sie haben vielleicht angesprochen, dass man mit einem Ultraschallscaler dort Zahnstein löst und entsprechende Belege entfernt. Und möglicherweise haben Sie auch gemeint, dass man dann nach der Mundhygiene, also nach der professionellen Zahnreinigung, mit einer Polierbürste dann sämtliche Flächen und dann auch mit einer Paste dann nochmal poliert. Also so die zwei Aspekte. Es gibt natürlich auch Pulverwasserstrahlgerät. Also es gibt eine Bandbreite an Methoden, wie man das macht. Ich bleibe mal bei diesen zwei genannten, weil ich denke, das kommt am nächsten zu dem, was Sie davor gefragt haben. Prinzipiell werden ja dort Belege und Bakterien in Anführungszeichen entfernt, wo wir daheim gar nicht diese Möglichkeit hätten. Wir können ja daheim mit unseren Mitteln nicht gegen die Zahnreihe am hintersten Zahn und da noch im Zahnfleisch putzen. Das ist fast nicht möglich. Und bitte besorgen Sie sich nicht entsprechende Spitzinstrumente. Meistens macht man da was kaputt und man tut sich weh. Also bitte zum Fachmann gehen, er hilft ja von Herzen gern. Und man kann jetzt argumentieren, okay, ich löse dort quasi Böses hinaus und das spüle ich dann in sozusagen gesunde Bereiche hinein. Aber
0: ich habe dann auch noch so verstanden, dass man vielleicht durch die Pressluft dann Zahnfleisch beschädigt und weil da kleine Fissuren vielleicht entstehen im Zahnfleisch, in den Schleimhäuten und das Freigesetzte von den Zähnen quasi über die Mundhöhle dann doch in den Organismus gelangt.
2: Man könnte argumentieren, dass es sich um eine Bakteriämie handelt, genau. Ja, dass man im Prinzip Bakterien dann dass höhere Bakterienlevel im Blut sozusagen messbar sind. Das kann man argumentieren. Deswegen ist es wichtig, auch die Anamnese des Patienten zu kennen. Ja, was gab es an Vorgeschichte? Gab es Probleme am Herzen? Das ist vielleicht ganz wichtig abzufragen. Und auch, wenn es sich um eine Schwangerschaft handelt, wann mache ich diese Zahnreinigung? Idealerweise, ja, zum Beispiel im zweiten Trimester und nicht später, weil, wie wir schon gesagt haben, das Risiko bestehen könnte zu einer Frühgeburt. Insgesamt möchte ich sagen, dass diese Drücke oder diese Sinneswahrnehmungen, ja, und diese Umdrehungen, die sie so wahrnehmen, die müssen halt einfach von geschulten Menschen eingesetzt werden, damit man an der richtigen Stelle auch putzt. Also das eine Systemische habe ich schon beantwortet und jetzt möchte ich kurz auf das Lokale am Zahn noch eingehen. Es ist wichtig, dass man weiß, in welchem Winkel man putzt. Und deswegen gibt es tolle Prophylaxe-Assistentinnen, es gibt tolle Dental Hygienists. Die Zahnärzte lernen auch ganz, ganz lange, bis sie das umsetzen dürfen. Und ich bleibe manchmal der mechanischen Reinigung treu, besonders bei Patienten, die sehr empfindliche Zahnhälse haben. Und dort putze ich sehr viel händisch. Also ich habe einen Scaler und werde dann händisch dort im Prinzip die Bereiche putzen. Gerade, dass der Patient nicht diesen Druck oder diese Wassereinwirkung dort spürt.
0: Frau Monika, ich hoffe, Ihre Frage ist soweit beantwortet. Und was immer gut ist, wenn man Befürchtungen oder Beschwerden hatte nach einer Zahnreinigung, das unbedingt mit seinem Zahnarzt oder der Assistentin besprechen, die Zahnreinigung durchführt. Auf jeden Fall alles Gute für Sie. Dr. Morisan nickt. Also alles Gute für Sie.
2: Dank.
0: Ja, ich muss mich verabschieden. Wir sind am Ende vom Milchzahn bis zum Zahnersatz. Ich glaube, wir könnten jetzt noch locker eine Stunde sprechen. Wir haben noch einige Themen auch schon angesprochen, die man noch weiter ausführen könnte. Ich hoffe, liebe Zuhörer, Sie konnten gut etwas mitnehmen für sich auf jeden Fall. Was bleibt? Gutes Zähneputzen ist ausgesprochen wichtig, sich damit auch gut zu beschäftigen. Das richtige Handwerkszeug auch dazu. Vielleicht fassen Sie nochmal, Herr Morisan, in 2, 3 Sätzen zusammen, auf was es ankommt bei der Zahnhygiene.
2: Bei der Zahnhygiene kommt es darauf an, herauszufinden, womit fühle ich mich wohl, mit welchen Utensilien fühle ich mich wohl und sich dann die nötige Fachexpertise von dem Zahnarzt zu holen, des Vertrauens oder von der Dental Hygienist, von der Prophylaxassistentin, damit man damit eine möglichst gute Abfolge hat, wie man putzt. Es gibt sehr viele Techniken und man kann sich wirklich verlieren in den Details, aber es geht darum herauszufinden, womit fühle ich mich wohl und welche Uhrzeit putze ich gut und wenn ich Kinder habe, wie kann ich ihnen am besten damit helfen, damit sie das besser noch tun. Nochmal, es geht mir nicht darum, dass man viel mehr Minuten oder Stunden pro Tag der Mundgesundheit widmet. Mir geht es darum, in der Zeit, die man sich schon nimmt, dass man höheren Ertrag hat. Und darauf kommt es aus meiner Sicht an.
0: Dankeschön. 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Haben Sie Fragen, möchten Sie auch vielleicht Herrn Dr. Morisan aufsuchen in Kufstein? Ist er ordiniert? Hat er seine Praxis? Dürfen Sie deutsche Patienten nehmen?
2: Dürfen, ja. Es ist manchmal die Frage der Abrechnung mit deutschen Krankenversicherungen. Und das muss man einfach immer abklären.
0: Das kann man mit Ihrer Mitarbeiterin sicherlich klären. Also falls Herr Dr. Morisan Vertrauen bei Ihnen erweckt hat, Sie in der Gegend wohnen, erkundigen Sie sich einfach gerne beim Hörerservice oder gehen auf unsere Homepage www.horeb.org. 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Auch die Homepage, wenn Sie mal so lesen wollen, was er so macht, wer er so ist. 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Damit verabschiede ich mich, Ihre Sabine Böhler.

Nachrichten aus Kirche und Welt direkt aus der aktuellen Redaktion von Radio Horeb, im Studio Karin Wierer. Washington. Der juristische Streit um die in den USA verbreitete Abtreibungspille Mifepriston geht in eine neue Runde. Grund ist das Urteil eines Berufungsgerichts in New Orleans. Es gab dem republikanisch regierten Bundesstaat Louisiana Recht und schränkte die Zustellung des Präparats per Post erheblich ein. Dagegen legten nun zwei Pharmaunternehmen Beschwerde beim obersten Gerichtshof ein. Der Anteil medikamentöser Schwangerschaftsabbrüche beträgt in den USA mehr als 60%. Kritiker werfen der US-Arzneimittelbehörde schon länger vor, im Zulassungsverfahren vor mehr als 20 Jahren legitime Sicherheitsbedenken außer Acht gelassen zu haben. Berlin-München. Altkleidersammlungen stellen Städte und Gemeinden vor immer größere Probleme. Nach einer Umfrage unter kommunalen Entsorgungsbetrieben ist die Qualität der gesammelten Textilien deutlich schlechter geworden, während gleichzeitig die Kosten für Sammlung, Sortierung und Verwertung stiegen. Parallel dazu verschärfte sich die wirtschaftliche Lage der Entsorger, erklärte der Verband kommunaler Unternehmen. 72% der Betriebe müssten inzwischen für die Verwertung der Kleider draufzahlen. Lediglich 28% erzielten noch Einnahmen. Damit werde die Altkleiderentsorgung für viele Kommunen zunehmend zu einem Zuschussgeschäft. Feldkirch in Vorarlberg. Das bargeldlose Spenden und Bezahlen in der Kirche ist weiter auf dem Vormarsch. Im Wiener Stephansdom, in der Wallfahrtskirche Maria Dürnberg in Salzburg und in der Würzseepfarrei Krumpendorf wird die digitale Bezahlung bereits erfolgreich umgesetzt. In den Pfarreien der Diözese Feldkirch wird nun auch das Kerzenanzünden oder Spenden mit Karte oder Handy möglich. Im Dom zu Feldkirch gibt es bereits den ersten digitalen Opferstock. Auch ein digitaler Klingelbeutel, durch den man das Opfergeld während der Messe per Karte spenden kann, soll eingeführt werden. Ein Vorteil der digitalen Lösung ist die Sicherheit. Diebstähle aus dem Opferstock sind nun nicht mehr möglich und eine Überwachungskamera sorgt zusätzlich für Schutz. In eigener Sache: Nach dem Marathon ist vor dem Marathon. Der Termin für den Marathon 2027 steht jetzt fest. Vom 30. April bis zum 2. Mai nächsten Jahres werden die nächsten Spenden für die Radio Maria Weltfamilie gesammelt, um die frohe Botschaft in alle Welt zu tragen. In diesem Jahr brachte der Marathon 3.527.455 Euro ein. Programmdirektor Pfarrer Richard Kocher und Horeb-Geschäftsführer Peter Sonneborn bedanken sich ganz herzlich für alle Spenden und Gebete. Das waren Meldungen aus Kirche und Welt. 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

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Wir lesen aus dem Buch von Louis de Wohl, Ein Mädchen aus Siena. Heute die 14. von insgesamt 42 Folgen. Katharina ist tot. Zumindest hat es den Anschein. Sie atmet nicht und ist aschfahl. Viele Menschen, vor allem ihre Mutter und die Dominikanerpatres, sind um sie herum versammelt. Einer von den jungen Mönchen war dabei. Dieser litt an Schwindsucht und plötzlich, als ein Schwall Blut hochkam und sein Sterben einläutete, wurde dieses aufgehalten, indem Katharinas Hand an seine Brust gelegt wurde. Katharinas Heiligkeit wurde damit bewiesen. Kurz darauf erwachte sie wieder, doch ihre anfängliche Freude verwandelte sich schnell in Trauer. Sie hatte die himmlischen Freuden erfahren dürfen und würde nun nie mehr der gleiche Mensch wie zuvor sein. Nun sind einige Tage vergangen und wir befinden uns mit Ser Francesco Malavolti, der eine Affäre hat mit einer verheirateten jungen Frau im Gasthaus zur Goldenen Eule. Doch dieses geheime Treffen wird nun von einem ehemaligen Freund Malavoltis gestört. Auch heute liest wieder Viola von der Burg.

Er sieht wirklich gut aus, dachte Mona Julia überrascht, als der junge Dichter hereinkam. Schlank, elegant, mit großen dunklen Augen und gut gekleidet. Aber Dichter waren unbeständig. Dies ist Neri di Landoccio dei Pagliaresi, stellte Malavolti vor. Ein Dichter, der nur Dante nachsteht und ein sehr guter Freund von mir. Neri, carissimo, dies ist die schönste Frau von ganz Italien und ich muss euch leider sagen, ihr werdet niemals ihr Gesicht sehen oder ihren Namen hören. Mona Julia lachte. Offensichtlich verlegen stammelte Neri. Es tut mir sehr leid, euch gestört zu haben, Francesco. Ich wusste natürlich nicht. Die Dame vergibt euch, sagte Malavolti. Und so kann ich nur ein Gleiches tun. Setzt euch doch. Die einzige Entschuldigung, die ich vorbringen kann, verneigte sich Neri, ist, dass wir alte Freunde sind und ich darum immer gleich zu euch komme und euch berichte, wenn sich etwas ereignet, ganz gleich, ob es etwas Gutes oder Schlechtes ist. Nehmt einen Schluck Wein, bat Malavolti, und lasst uns hören. Ich hoffe, es ist niemand gestorben. Ich meine niemand, der euch besonders nahe steht. Nein? Gut. Hat euer Vater sein Vermögen verloren? Hat er wieder geheiratet? Seid ihr, ich wage es kaum zu hoffen, seid ihr aus dieser frommen und höchst lästigen Gruppe hinausgeworfen worden, die euch neuerdings so anzog? Neri schüttelte den Kopf. Was macht euch so sicher, dass meine Nachricht schlecht ist? Nun, ist sie es nicht? Nicht im geringsten. Aber ich habe eben einen der erstaunlichsten Kämpfe miterlebt, der je stattgefunden hat. So aufregend und mit einem so unerwarteten und überwältigenden Ausgang, dass ich einfach nicht darauf warten konnte, euch alles zu erzählen. Einen Kampf? Rief Malavolti. Ihr wollt doch nicht sagen, dass die Salimbeni wieder angefangen haben. Neri lächelte. Nicht einen solchen Kampf, erwiderte er. Das Schlachtfeld war ein kleiner Raum, eine Zelle könnte man sagen. Die Heere, die sich gegenüberstanden, waren auf der einen Seite Bruder Giovanni Terzo Tantucci aus Siena, Magister der Theologie vom Orden des heiligen Augustin, und Bruder Gabriele von Volterra, gleichfalls Magister der Theologie vom Orden der Minderen Brüder. Der größte Gelehrte und Priester, den die Franziskaner zurzeit haben, und Superior von ganz Toskana. Auf der anderen Seite eine einzige, sehr kleine Mantellata von 25 Jahren. Als Zeugen waren anwesend Fra Tommaso della Fonte vom Orden der Prediger, Matteo Tolomei, Niccolo de Mini, der alte Tommaso Guelfacci, 5 verschiedene Mantellate und ein gewisser Neri di Landoccio, ein Schreiberling ohne jegliche Bedeutung. Malavolti blickte auf die verschleierte Giulia und dann wieder zu Neri hin. Ihr wollt doch nicht sagen, dass ihr wirklich hierher gekommen seid und mich unbedingt sehen musstet, ganz gleich, womit ich gerade beschäftigt bin, nur um mir die Geschichte von irgendeiner theologischen Diskussion zu erzählen. Wenn das nämlich der Fall wäre, einen Augenblick, unterbrach Neri. Habt ihr denn gar kein Gefühl für Maßstäbe? Hat es je einen aufregenderen Kampf gegeben als den zwischen David und Goliath? Und hier war es ein Kampf zwischen einem David, der eine junge Frau war, und 2 Goliaths, die auf ihre Vernichtung aus waren. Disputationen, sagte Malavolti achselzuckend. Wer interessiert sich schon dafür? Nur haarspaltende Dialektiker, elende Kleinigkeitskrämer. Ja, aber ihr wisst doch noch gar nicht, was geschah, Francesco. Also, wenn ihr uns nichts Wichtigeres zu berichten habt. Aber warum lasst ihr ihn nicht seine Geschichte erzählen, fiel Mona Julia ein. Eine junge Frau und 2 Männer, das kann doch ganz interessant werden. Irgendwie gefiel Malavolti die Bemerkung nicht. Neri schien sie gar nicht gehört zu haben.
Es fing allerdings mit Disputieren an, gab er zu. Die beiden gewichtigen gelehrten Herren wählten ungefähr die schwierigsten und verfänglichsten Themen für ihre Fragen. Eine Zeit lang antwortete Schwester Katharina sehr einfach und demütig. Da stellten sie Fragen, auf die es überhaupt keine Antworten gibt. Um sie als unwissend oder schlimmer hinzustellen. Und als sie sich nicht dazu verleiten ließ, irgendetwas Falsches zu sagen, erklärten sie, ein unwissender Mensch, der dazu noch eine Frau sei, müsste ja auch auf Fragen schweigen, die weit über sein Verständnis hinausgingen. Da erwiderte sie, sie sei ja wohl nun an der Reihe, eine Frage zu stellen. Sie nickten herablassend und sie sagte, wie könnt ihr nur irgendetwas von dem verstehen, was sich auf das Königreich Gottes bezieht? Wenn ihr nur für diese Welt lebt und darum buhlt, von Menschen geehrt und geschätzt zu werden. Eure Gelehrtheit nützt anderen wenig und euch schadet sie nur, denn ihr sucht die Schale, nicht den Kern des Glaubens. Um des gekreuzigten Jesu Christi willen, hört auf, so zu leben. Die Stille, Francesco, diese unvergessliche Stille. Wir alle wussten, in welchem Stil diese Männer lebten. Ein Kardinal wäre zufrieden damit. Ich sah Volterras Gesicht, wie er kämpfte, um seine überlegene Haltung nicht zu verlieren, wie er nach einem Wort suchte, um sie zu schlagen, und keines fand. Schließlich sah er hilfesuchend auf Tantucci. Aber Tantucci hatte die Schultern hochgezogen und war ganz blass. Von ihm war also keine Hilfe zu erwarten. Volterra räusperte sich, aber er hatte nichts zu sagen. Sicher wäre er gern aufgestanden und fortgelaufen, aber er war auf seinem Platz festgenagelt durch eine Anklage, die eine Antwort verlangte. Es gab nur eine Antwort und er kannte sie und deshalb wollte er sie so gern vermeiden. Endlich nahm er die Schlüssel von seinem Gürtel und sagte mit gebrochener Stimme, »Würde jemand bitte in meine Zelle gehen und alles, was er findet, nehmen und den Armen geben?« Ich nehme an, er hatte nicht genug Vertrauen zu sich selbst, um es allein zu tun. »Das nehme ich auch an«, sagte Malavolti trocken. Und er wollte es sofort erledigt haben, ehe er sich eines anderen besann. Nun, der alte Tommaso Gualfacci nahm die Schlüssel und er und die Mini gingen hin und räumten den prächtigsten Augierstall aus, wollte sagen, die eleganteste Zelle in Siena. Tantucci sagte, er würde es selber tun und ging davon. Und ging hin und tat es wirklich. »Recht beachtlich, eure Nonne«, gab Malavolti zu. »Sie hat schon etwas Ähnliches mit einem anderen Franziskanermönch getan, wenn ich mich recht entsinne. Nun, wenn sie den Klerus reformieren will, bin ich der Letzte, der etwas einzuwenden hat. Der Himmel weiß, es ist nötig. Wenn sie aber anfängt, mir die Freunde zu stehlen, dann ist das eine andere Sache.« »Ich bin ein glücklicher Mensch, seit ich sie kenne«, bekannte Neri. »Könnt ihr mich tadeln, wenn ich die, die mir nahe stehen, auch glücklich sehen möchte?« »Ich kannte einen Mann, der gern ein bestimmtes Gras aß, das in Arabien wächst«, sagte Malavolti. »Es ist eine Art Hanf. Sie nennen es Haschisch. Und wer es isst, hat äußerst angenehme und erregende Träume. Er glaubt tatsächlich, in einem Paradies voller Freuden zu sein. Aller Freuden. Leider wacht er dann mit schrecklichen Kopfschmerzen auf und er bricht sich das Herz aus dem Leibe. Trotzdem versucht er es immer wieder. Auch Haschischesser wollen unweigerlich andere dazu bringen,
dieses Gras mit ihnen zu kauen. »Sehe ich aus, als hätte ich Kopfschmerzen?« fragte Neri. »Ihr seht sehr hübsch aus«, sagte die Verschleierte. »Ihr mögt vielleicht keine Kopfschmerzen haben«, meinte Malavolti ironisch, »aber weit entfernt davon, beim Kauen eures speziellen Grases die von mir erwähnten Freuden zu genießen, fürchte ich, ihr musstet auch noch die Freuden aufgeben, die

habe ja vergessen, dass ihr nie vor 10 Uhr aufsteht. Um 11 also. Vortrefflich. Ich hole euch ab. Und danke für eure Geduld.« Er lächelte Malavolti an, verneigte sich vor der Verschleierten und ging. »Was habt ihr mir da eingebrockt?« schalt Malavolti gereizt. Mona Julia lachte. »Es war die einzige Möglichkeit, ihn loszuwerden. Diese Fanatiker sind alle gleich. Morgen könnt ihr immer noch eine Ausrede finden, nicht hinzugehen, nicht wahr?« »Nein«, sagte Malavolti fest. »Ein Versprechen ist ein Versprechen.« »Das muss ich natürlich euch überlassen.« Mona Julia nahm ihren Schleier ab. »Ich habe wohl von dieser Nonne als Rivalin nicht viel zu fürchten«, fügte sie lächelnd hinzu. Er sprang auf und nahm sie in die Arme. »Ihr habt überhaupt keine Rivalin«, flüsterte er heiser, »und ich wünschte, wir hätten nicht mit diesem Neri und seinem Unsinn kostbare Zeit vertrödelt. Zum Hades mit ihm und seiner Nonne. Ich will das Leben. Ich will euch.« 11 Uhr«, sagte Neri. Malavolti gähnte. »Das glaube ich nicht. So spät kann es noch nicht sein. Ist es aber«, beharrte Neri, »und die 12. Stunde fängt schon an.« »Sag das nicht mit so düsterer Stimme, ich flehe euch an. Ich habe euch versprochen, mitzukommen. Und ich komme«, ächzte Malavolti. »Vor einer halben Stunde lag ich noch im Bett, ihr Götter, ich fühle mich der Sache nicht gewachsen. Ein wenig frische Luft wird euch guttun.« »Daraus habe ich mir nie viel gemacht. Hey Pietro, mein Hut und Mantel. Aber das eine will ich euch gleich sagen, Neri. Wenn eure Nonne anfangen sollte, von Reue zu reden und dass ich ein neues Leben beginnen soll und solches Zeug, werde ich verdammt ausfallend werden. Außerdem bin ich dann aus ihrer Zelle heraus, ehe ihr auf 5 zählen könnt. Selbstverständlich wird euch niemand zum Bleiben zwingen, Francesco. Und wenn ihr ungebührlich zu ihr seid, werde ich euch selbst die Tür aufmachen. Sie mag Theologen und Mönche und solche Leute zum Kriechen bringen, aber ich habe keine Gelübde gebrochen. Und ich lasse mich auch nicht wie ein ungezogener kleiner Junge zur Beichte schicken.« »Natürlich nicht. Ihr seid eben ein großer Junge, mein lieber Francesco.« Malavolti sah ihn misstrauisch an. »Werdet nur nicht sarkastisch«, sagte er gereizt. »Vorwärts, bringen wir es hinter uns.« Als sie die Treppen im Haus der Via dei Tintori hinaufstiegen, lachte Malavolti vor sich hin. »Eine Färberstochter, wie? Kein Wunder, dass sie die Leute so gut weißwaschen kann.« In der Zelle fanden sie Fra Tommaso vor, ferner einen alten Mann, den sie beide nicht kannten, und mehrere Mantellate, die vor Schwester Katharinas Bettstatt standen. Der Dominikaner erblickte Neri und begann sofort, die anderen hinauszudirigieren. Er ging selber mit und Malavolti sah die kleine Gestalt in ihrem schwarz-weißen Gewand auf der Holzpritsche sitzen. Ihr Gesicht war blutleer. Die weit geöffneten Augen blickten durch ihn hindurch auf etwas, das so groß war, dass er nichts bedeutete, nicht mal ein Hindernis. Blitzartig wusste er, dass sie schon einmal auf den Stufen der Dominikuskirche hatte liegen sehen, als die Gassenbuben sie mit Füßen stießen und sich bei seinem Herannahen davonmachten. Dann war er selbst davongelaufen, weil er ihren Anblick nicht ertragen konnte. Auch jetzt wäre er gern fortgelaufen, aber das war unmöglich. Neri würde ihn auslachen. Und das mit Recht. Doch nein, das war ja gar nicht der Grund. Er kannte den wahren Grund nicht. Und er kam auch nicht darauf. Aber ein Grund war vorhanden. Ein guter Grund.

Außerdem hatte sie ja noch nichts gesagt. Vielleicht konnte man in dem Zustand, in dem sie war, gar nicht sprechen. Was es auch für ein Zustand sein mochte, oder wenn sie es konnte, wollte sie vielleicht nicht zu ihm sprechen. Sie war überhaupt nicht hier. Sie war so weit weg wie ihre Augen. Er konnte unmöglich fortlaufen. Er wollte es auch nicht. Er wollte dieser Sache ins Auge sehen. Oh ja, man flieht nicht, wenn man ein Malavolti ist. Damals auf den Stufen der Dominikuskirche war es anders gewesen. Das war keine Herausforderung. Andere waren ihr zu Hilfe gekommen. Ein Schauer ging durch den kleinen Körper. Sie lächelte. Und ihre Augen kamen aus der Ewigkeit zurück. Sie blickten auf den Besucher und hielten ihn fest. Waren es die Augen oder war es das Lächeln? Keins von beiden. Oder beides? Eins war sicher. Sie wusste. Sie kannte ihn besser, als seine Mutter ihn gekannt hatte, besser, als er sich selbst kannte. Sie kannte ihn so, wie Gott ihn kannte. Und doch lächelte sie ihn an, den Narren, den dummen, abgeschmackten kleinen Schürzenjäger, den blöden Herumtreiber, der sich vormachte, die Welt sei ihm eine immerwährende, sofortige Befriedigung jeder Laune schuldig, der mit Überheblichkeit und Frechheit alles von sich abwehrte, was er in Wirklichkeit als wahr erkannte. Das wusste sie alles, und doch lächelte sie. Er hatte sie und alles, wofür sie einstand, mit Füßen getreten. So wie die Gassenbuben sie auf den Stufen der Dominikuskirche mit Füßen getreten hatten. Ein Gassenbube war er, nicht mehr. Und was er ihr angetan hatte, lag auf der gleichen Ebene wie das, was man ihrem Meister angetan hatte und noch immer antat. Tatsächlich war sie ein Symbol seiner. War es das, was man mit Heiligkeit bezeichnete? Oh Gott, dachte er, das Entsetzliche ist wahr. Warum hat man es mir nicht gesagt? Aber man hat es mir ja gesagt, ich wollte nur nicht hören. Und da war sie nun und lächelte. Dann sagte sie etwas, ein einziges Wort. Willkommen. Wie konnte er willkommen sein? Wie konnte er dieser Frau ins Auge schauen, in seinem Zustand? Ein Sack voll Schmutz, übel riechendem Schmutz. Er schrie auf, wandte sich und lief. Es tut mir leid, Mama, sagte Neri erschrocken und enttäuscht. Ich dachte, ich hatte gehofft, er würde euch wenigstens anhören. Ich hätte ihn wohl doch nicht mitbringen sollen. Macht euch keine Sorgen um ihn, lächelte Katharina. Er wird bald wieder hier sein. Er ist nur zur Beichte gegangen.

Die heutige 14. Folge aus dem Buch Ein Mädchen aus Siena hat für uns Viola von der Burg gelesen. Welche Folgen wird die Bekehrung Malavoltis haben? Und wie wird es mit seiner Affäre weitergehen? Schalten Sie gerne wieder ein in der Radio Horeb Erzählung, wochentags um 11.15 Uhr. Alle bisherigen Folgen können Sie gerne nachhören im Podcast in der Radio Horeb Mediathek in der Rubrik Erzählung. Adieu und gern auf ein Wiederhören, sagt Claudia Kiesel.

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Herzliche Einladung zur Sext, dem Mittagslob der Kirche. In der fünften Osterwoche beten wir aus dem Roten Stundenbuch. Dort finden Sie den Hymnus auf Seite 262. Die Psalmen ab Seite 658 für die erste Woche, die Lesung dann auf Seite 413 und die Oration auf der Seite 412, also direkt gegenüber. Unter www.stundenbuch.katholisch.de können Sie diese Texte auch im Internet einsehen. Und mit uns betet heute Frau Annette Weichlein aus Wolfratshausen.

0: O Gott, komm mir zu Hilfe.
1: Herr, eile mir zu helfen.
0: Ehre sei dem Vater und dem Sohn und dem Heiligen Geist.
1: Wie im Anfang, so auch jetzt und alle Zeit und in Ewigkeit. Amen. Halleluja.
0: Du starker Lenker, treuer Gott, aus dir strömt alles Leben. Du gibst dem Morgen hellen Glanz, den Mittag Glut entfülle.
1: Bewahre uns vor Übermut, hilf uns, wenn wir erschlaffen. Mach uns gesund an Geist und Leib und schenk uns deinen Frieden.
0: Lob sei dem Vater und dem Sohn, Lob sei dem Heiligen Geiste, wie es von allem Anfang war, jetzt und für alle Zeiten. Amen. Halleluja, Halleluja, Halleluja.
1: Halleluja, Halleluja, Halleluja.
0: Wohl denen, der Weg ohne Tadel ist, die leben nach der Weisung des Herrn.
1: Wohl denen, die seine Vorschriften befolgen und ihn suchen von ganzem Herzen.
0: Die kein Unrecht tun und auf seinen Wegen gehen.
1: Du hast deine Befehle gegeben, damit man sie genau beachtet.
0: Wären doch meine Schritte fest darauf gerichtet, deinen Gesetzen zu folgen.
1: Dann werde ich niemals scheitern, wenn ich auf all deine Gebote schaue.
0: Mit lauterem Herzen will ich dir danken, wenn ich deine gerechten Urteile lerne.
1: Deinen Gesetzen will ich immer folgen. Lass mich doch niemals im Stich.
0: Ehre sei dem Vater und dem Sohn und dem Heiligen Geist.
1: Wie im Anfang, so auch jetzt und alle Zeit und in Ewigkeit. Amen.
0: Wie lange noch, Herr, vergisst du mich ganz? Wie lange noch verbirgst du dein Gesicht vor mir?
1: Wie lange noch muss ich Schmerzen ertragen in meiner Seele, in meinem Herzen Kummer Tag für Tag? Wie lange noch darf mein Feind über mich triumphieren?
0: Blick doch her, erhöre mich, Herr, mein Gott. Erleuchte meine Augen, damit ich nicht entschlafe und sterbe.
1: Damit mein Feind nicht sagen kann, ich habe ihn überwältigt.
0: Damit meine Gegner nicht jubeln, weil ich ihnen erlegen bin.
1: Ich aber baue auf deine Huld. Mein Herz soll über deine Hilfe frohlocken.
0: Singen will ich dem Herrn, weil er mir Gutes getan hat.
1: Ehre sei dem Vater und dem Sohn und dem Heiligen Geist.
0: Wie im Anfang, so auch jetzt und alle Zeit und in Ewigkeit. Amen. Die Toren sagen in ihrem Herzen, es gibt keinen Gott.
1: Sie handeln verwerflich und schnöde, da ist keiner, der Gutes tut.
0: Der Herr blickt vom Himmel herab auf die Menschen, ob noch ein Verständiger da ist, der Gott sucht.
1: Alle sind sie abtrünnig und verdorben, keiner tut Gutes, auch nicht ein einziger.
0: Haben denn all die Übeltäter keine Einsicht? Sie verschlingen mein Volk.
1: Sie essen das Brot des Herrn. Doch seinen Namen rufen sie nicht an.
0: Es trifft sie Furcht und Schrecken, denn Gott steht auf der Seite der Gerechten.
1: Die Pläne der Armen wollt ihr vereiteln, doch ihre Zuflucht ist der Herr.
0: Ach, käme doch vom Zion Hilfe für Israel, wenn einst der Herr das Geschick seines Volkes wendet. Dann jubelt Jakob, dann freut sich Israel.
1: Ehre sei dem Vater und dem Sohn und dem Heiligen Geist.
0: Wie im Anfang, so auch jetzt und alle Zeit und in Ewigkeit. Amen. Halleluja, Halleluja, Halleluja.
1: Sie hören die Kurzlesung aus dem ersten Petrusbrief. Die Taufe, die jetzt euch rettet, dient nicht dazu, den Körper von Schmutz zu reinigen, sondern sie ist eine Bitte an Gott um ein reines Gewissen aufgrund der Auferstehung Jesu Christi, der zur Rechten Gottes ist.
0: Der Herr ist den Jüngern erschienen, Halleluja.
1: Sie sahen ihn und freuten sich, Halleluja.
0: Lasset uns beten. Allmächtiger Gott, durch die Auferstehung deines Sohnes hast du uns neu geschaffen für das ewige Leben. Festige uns im Glauben und in der Hoffnung, damit wir die Erfüllung deiner Verheißung voll Zuversicht erwarten. Darum bitten wir durch Jesus Christus, deinen Sohn, unseren Herrn und Gott, der in der Einheit des Heiligen Geistes mit dir lebt und herrscht in alle Ewigkeit.
1: Amen.
0: Singet Lob und Preis.
1: Dank sei Gott dem Herrn. Herzlichen Dank, liebe Annette, fürs gemeinsame Gebet am Mittag.
0: Vergelt's Gott, dass ich mitbeten durfte.
1: Ja, Gottes Segen. Ja, und dazu waren wir heute verbunden mit Frau Annette Weichlein aus Wolfratshausen. Und danke auch allen, die Sie mit uns im Gebet verbunden waren. Bleiben Sie bitte auch zum Regina Zöli um 12 Uhr mit uns verbunden. Und dazu erwartet Sie heute Pfarrer Richard Kocher, unser Programmdirektor im Studio in Balderschwang. Ich verabschiede mich von Ihnen. Danke fürs Zuhören. Und Gottes Segen sagt Ihnen Gabriele Lemmenfeldkes.

Es ist 12 Uhr. Ich begrüße alle Hörerinnen und Hörer und auch alle Zuschauer von EWTN ganz herzlich zum Regina Zöli. Heute mit unserem Haus- und Hofdiakon Michael Wielert live aus dem Medienhaus in Balderschwang.

0: Liebe Hörerinnen und Hörer, liebe Zuschauer, in der Zeit zwischen Ostern und Pfingsten beten wir, dass Regina Zöli als Ausdruck unserer Freude über die Auferstehung von Jesus Christus. Und dazu lade ich Sie auch heute ein, dass wir der Auferstehung Jesu Christi gedenken und unserer Freude Ausdruck geben. Freue dich, du Himmelskönigin, Halleluja.
1: Den du zu tragen würdig warst. Halleluja.
0: Er ist auferstanden, wie er gesagt hat. Halleluja.
1: Bitt Gott für uns. Halleluja.
0: Freue dich und frohlocke, Jungfrau Maria. Halleluja.
1: Denn der Herr ist wahrhaft auferstanden. Halleluja.
0: Lasset uns beten. Allmächtiger Gott, durch die Auferstehung deines Sohnes, unseres Herrn Jesus Christus, hast du die Welt mit Jubel erfüllt. Lass uns durch seine jungfräuliche Mutter Maria zur unvergänglichen Osterfreude gelangen. Darum bitten wir durch Christus, unseren Herrn.
1: Amen. Amen.
0: Herr, gib den Verstorbenen die ewige Ruhe.
1: Und das ewige Licht leuchte ihnen.
0: Herr, lass sie ruhen in deinem Frieden.
1: Amen.
0: Beten wir in den Anliegen von Papst Leo, beten wir ganz besonders um den Frieden auf dieser Welt. Vater unser im Himmel, geheiligt werde dein Name, dein Reich komme, dein Wille geschehe, wie im Himmel, so auf Erden.
1: Unser tägliches Brot gib uns heute und vergib uns unsere Schuld, wie auch wir vergeben unseren Schuldigen. Und führe uns nicht in Versuchung, sondern erlöse uns von dem Bösen.
0: Gegrüßet seist du, Maria, voll der Gnade, der Herr ist mit dir. Du bist gebenedeit unter den Frauen und gebenedeit ist die Frucht deines Leibes, Jesus.
1: Heilige Maria, Mutter Gottes, bitte für uns Sünder, jetzt und in der Stunde unseres Todes. Amen.
0: Ehre sei dem Vater und dem Sohn und dem Heiligen Geist.
1: Wie im Anfang, so auch jetzt und alle Zeit und in Ewigkeit. Amen.

0: Liebe Zuschauer von EWTN, liebe Zuhörer von Radio Horeb, es liegen ereignisreiche Tage hinter uns. Letztes Jahr hat Bischof Bertram Mayer, der Diözesanbischof der Diözese Augsburg, der auch hier für Balderschwang zuständig ist, uns gesagt, in den Tagen des Mariathons, die bei Radio Horeb, die Spendenaktion der Nächstenliebe sind, wird Balderschwang, das kleine Bergdorf, zum Zentrum der Weltkirche. Und so war ich es auch dieses Jahr am vergangenen Wochenende so. Von Freitag, vom 1. Mai bis zum 3. Mai haben wir diese Spendenaktion, den sogenannten Mariathon, hier durchgeführt. Es ist eine Spendenaktion, in der wir für andere Radio Maria Stationen weltweit sammeln. Afrika ist bei uns ein großer Fokus. Und so haben wir auch dieses Jahr besonders für Mosambik, für Tansania und für die Demokratische Republik Kongo gesammelt, für Projekte in diesen Ländern. Dabei geht es darum, das Sendenetz von Radio Maria auszubauen. Denn der Mensch lebt nicht vom Brot allein, sondern von jedem Wort, das aus Gottes Mund kommt. Und so geben wir auch hier die Möglichkeit, dass Radio Maria sich verbreitet und dass Menschen in diesen Ländern mit dem Wort Gottes erreicht werden. Für viele Bischöfe in diesen Ländern ist Radio Maria ein wichtiges Instrument. Denn so können sie ihre Gläubigen erreichen, die oft nur ganz selten einen Gottesdienst feiern können und noch seltener ihren Bischof sehen und erleben. Es ist möglich die Katechese, es ist möglich Spiritualität und ganz praktische Lebenshilfe zu übertragen und hörbar zu machen, auch im letzten Winkel von Afrika. Wir sind dankbar für Spendenzusagen dieses Jahr bei über 3,5 Millionen Euro. Das ist ein großartiges Ergebnis, aber wir dürfen nicht bei diesem Ergebnis stehen bleiben, sondern jetzt ist ganz besonders unser Gebet gefordert. Das Motto des diesjährigen Mariathon war: Meinen Frieden gebe ich euch. Das ist aus dem Johannesevangelium. Und um diesen Frieden geht es uns nun, dafür zu beten, dass der Friede in jedem einzelnen Raum und Wirklichkeit einnimmt. Natürlich in Afrika und in den anderen Ländern, für die wir dieses Jahr gesammelt haben, auch bei uns selbst sollte das so sein. Der Friede sollte Raum einnehmen. Und dass wir für den Weltfrieden beten. Denn nur den Frieden, der von Jesus Christus kommt, kann letztendlich ein bleibender Friede entstehen. Und da lade ich Sie ein, dass wir weiter beten in diesem Motto des Mariathons. Der Mariathon ist also nicht vorbei, sondern wir sind herausgefordert, weiter zu beten und uns im Gebet zu vereinigen. Und das ist auch das Besondere bei Radio Horeb und bei den Radio Maria Stationen, dass wir uns immer wieder zum Gebet vereinigen. Seien Sie also offen für diesen Weg des Friedens und beten wir, dass dieser Friede Wirklichkeit wird. An dieser Stelle möchte ich auch ein herzliches Vergelt's Gott sagen für alle, die uns in den Tagen vom 1. bis zum 3. Mai begleitet haben. Die Zuschauer bei EWTN haben die Gottesdienste mitgefeiert und auch hier bei Radio Horeb haben sie sicher das eine oder andere mitverfolgt, vielleicht auch das ganze Wochenende. Also gehen wir in diese Woche, in diesen Tag, freuen uns an dem, was uns geschenkt worden ist und beten wir weiter für den Frieden. Und dafür segne sie der allmächtige Gott auf die Fürsprache der Mutter des Wortes von Gibeo. Segne sie der dreifaltige Gott, der Vater, der Sohn und der Heilige Geist. Amen.
1: Das war die Mittagsansprache von unserem Diakon Michael Wielert live aus dem Medienhaus hier in Balderschwang. Um 12:15 Uhr geht es gleich weiter mit dem Streiflicht Nachrichtenmagazin.

0: Das Streiflicht-Nachrichtenmagazin hier bei Radio Horeb, Ihrer christlichen Stimme in Deutschland. Aus dem Medienhaus in Balderschwang begrüßt Sie Sebastian Moll. Ja, und heute haben wir viel vor im Streiflicht. Allein schon das Team, wen habe ich alles dabei? Karin Wierer, Johannes Wiczorek und sogar den großen Günther Lindinger haben wir heute im Programm. Und wir schauen einerseits auf eine Mai-Aktion bei St. Lukas, unserer Partnerfirma, von der Sie möglicherweise jetzt gerade schon ein Radio vor Ort haben und mich darüber hören. Und dann haben wir noch ein Gespräch mit der Energiegenossenschaft Energievision, die sich zum Ziel gemacht hat, gemeinsam mit Gemeinden, also kirchlichen Gemeinden und Institutionen, dafür zu sorgen, dass die Energieversorgung besser und umweltfreundlicher vonstatten geht. Nun aber hat zunächst einmal die aktuellen Nachrichten meine Kollegin Karin Wierer für Sie.
1: Washington. Der juristische Streit um die in den USA verbreitete Abtreibungspille Mifepriston geht in eine neue Runde. Grund ist das Urteil eines Berufungsgerichts in New Orleans. Es gab dem republikanisch regierten Bundesstaat Louisiana Recht und schränkte die Zustellung des Präparats per Post erheblich ein. Dagegen legten nun zwei Pharmaunternehmen Beschwerde beim obersten Gerichtshof ein. Der Anteil medikamentöser Schwangerschaftsabbrüche beträgt in den USA mehr als 60%. Kritiker werfen der US-Arzneimittelbehörde schon länger vor, im Zulassungsverfahren vor mehr als 20 Jahren legitime Sicherheitsbedenken außer Acht gelassen zu haben. Berlin-München. Altkleidersammlungen stellen Städte und Gemeinden vor immer größere Probleme. Nach einer Umfrage unter kommunalen Entsorgungsbetrieben ist die Qualität der gesammelten Textilien deutlich schlechter geworden, während gleichzeitig die Kosten für Sammlung, Sortierung und Verwertung stiegen. Parallel dazu verschärfte sich die wirtschaftliche Lage der Entsorger, erklärte der Verband kommunaler Unternehmen. 72% der Betriebe müssten inzwischen für die Verwertung der Kleider draufzahlen. Lediglich 28% erzielten noch Einnahmen. Damit werde die Altkleiderentsorgung für viele Kommunen zunehmend zu einem Zuschussgeschäft. Feldkirch in Vorarlberg. Das bargeldlose Spenden und Bezahlen in der Kirche ist weiter auf dem Vormarsch. Im Wiener Stephansdom, in der Wallfahrtskirche Maria Dürnberg in Salzburg und in der Würzseepfarrei Krumpendorf wird die digitale Bezahlung bereits erfolgreich umgesetzt. In den Pfarreien der Diözese Feldkirch wird nun auch das Kerzenanzünden oder Spenden mit Karte oder Handy möglich. Im Dom zu Feldkirch gibt es bereits den ersten digitalen Opferstock. Auch ein digitaler Klingelbeutel, durch den man das Opfergeld während der Messe per Karte spenden kann, soll eingeführt werden. Ein Vorteil der digitalen Lösung ist die Sicherheit. Diebstähle aus dem Opferstock sind nun nicht mehr möglich und eine Überwachungskamera sorgt zusätzlich für Schutz. In eigener Sache: Nach dem Marathon ist vor dem Marathon. Der Termin für den Marathon 2027 steht jetzt fest. Vom 30. April bis zum 2. Mai nächsten Jahres werden die nächsten Spenden für die Radio Maria Weltfamilie gesammelt, um die frohe Botschaft in alle Welt zu tragen. In diesem Jahr brachte der Marathon 3.527.455 Euro ein. Programmdirektor Pfarrer Richard Kocher und Horeb-Geschäftsführer Peter Sonneborn bedanken sich ganz herzlich für alle Spenden und Gebete. Zürich. In einem Interview mit dem Schweizer Forum-Magazin hat der emeritierte Wiener Kardinal Christoph Schönborn jetzt offen über Konflikte und Zweifel seiner frühen Laufbahn gesprochen. 1975 kam er mit 30 Jahren an die Universität Fribourg. Dort erlebte er Spannungen mit Studierenden und Lehrenden. Diese hätten ihn an die Grenzen seiner Belastbarkeit gebracht. Zugleich habe er daraus aber auch viel gelernt. Schönborn berichtete zudem von Glaubenszweifeln während seiner Zeit in Deutschland. Die Auslegung des Zweiten Vatikanischen Konzils hätten ihn dazu gebracht, dass er nicht in Deutschland leben konnte. Schließlich durfte er nach Frankreich, wo er ab 1968 den großen kirchlichen Umbruch erlebt hat. Charleston. Der republikanische US-Senatskandidat Mark Lynch fordert den Boykott der Türkei wegen der Umwandlung der Hagia Sophia in eine Moschee. Bei einer Vorwahlkampagne in South Carolina erklärte Lynch: Sollte er gewählt werden, werde er Druck auf die türkische Regierung ausüben, um die Hagia Sophia wieder der griechisch-orthodoxen Kirche zu übergeben. Lynch wirft der US-Regierung vor, untätig geblieben zu sein, als der türkische Präsident Erdogan die einst byzantinische Kathedrale von einem Museum in eine aktive Moschee umwandeln ließ. Dieser Schritt sei kultureller Diebstahl und eine schwere Ungerechtigkeit gegenüber Christen gewesen, so Mark Lynch. Vatikanstadt. Erstmals ist ein Himmelskörper nach Papst Leo XIII. Benannt worden. Wie die Vatikanische Sternwarte mitteilte, wurde ein Asteroid von der Internationalen Astronomenvereinigung auf den Namen Gioacchino Pecci registriert. Dies war der Taufname des 1810 geborenen späteren Papstes Leo XIII. Während seines Pontifikats wurde die päpstliche Sternwarte neu gegründet. Damals beauftragte Papst Leo die Vertreter der Kirche, die Naturwissenschaften nach Kräften zu fördern. In eigener Sache. Jetzt im Marienmonat Mai gibt es eine besondere Aktion bei unserer Partnerfirma St. Lukas. Dazu Petra Graf von St. Lukas.
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0: Über sieben Brücken musst du gehen, wunderschön gesungen von den Priestern. Ja, ganz so weit müssen sie zum Glück nicht gehen, wenn sie Radio Horeb hören wollen, was sie ja gerade tun. Das Streiflicht-Nachrichtenmagazin mit mir am Mikrofon, Sebastian Moll. Ja, und dass sie Radio Horeb so wunderbar überall hören können, verdanken wir unter anderem unserer DRB Plus Lizenz, also durch die sie es digital eigentlich auf der ganzen Welt von Balderschwang bis Sydney empfangen können. Vielleicht empfangen Sie Radio Horeb gerade auch schon über eines der wunderschönen Radiogeräte von unserer Partnerfirma St. Lukas. Und diese Firma hat jetzt gerade für den Marienmonat Mai eine wunderbare neue Aktion gestartet. Und darüber hat mein Kollege Johannes Wiczorek mit Frau Graf von St. Lukas gesprochen.
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0: 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Was sind denn die Vorteile generell von Radios von St. Lukas?
1: Die Radiomodelle, da haben wir jetzt das Radio Horeb Shoel, ist in den Farben Weiß und Schwarz erhältlich. Die Breite ist 15 cm, tief ist es 4,7 cm und hoch 8,9 cm und es wiegt 320 Gramm. Bei diesem Radio ist Netz- und Batteriebetrieb möglich, jedoch sind die Batterien nicht im Lieferumfang dabei. Das Radio Horeb Shoel ist für kleinere Räume unter 15 Quadratmeter und der Lautsprecher hat 1 Watt. Die erste Taste hat eine Doppelbelegung, da es sich ja um ein kleines Radio auch handelt. Das heißt, die An- und Ausschalttaste ist zugleich die Umschalttaste von DAB auf UKW. Es ist klein und handlich und kostet 49 Euro. Dann haben wir das Radio Horeb Daniel. Das haben wir in den Farben Weiß und Schwarz und ist unser meistverkauftes Radio. Die Breite ist 20 cm, hoch ist es 12 cm und tief ist es 4,5 cm. Und es hat auf der Rückseite eine Schublade, damit es besser steht. Die zieht man raus und dann steht es auch besser, aber es ist trotzdem immer noch schön schmal und es wiegt 410 Gramm. Auch hier ist Netz- und Batteriebetrieb möglich. Jedoch sind die Batterien auch wie beim Joel nicht im Lieferumfang enthalten. Das Radio Horeb Danen hat zusätzlich 5 Speichertasten zur eigenen Senderbelegung. Zudem hat es Prägetasten, das heißt, Sie können die Tasten fühlen. Und es hat auch 1 Watt Lautsprecher und einen guten Klang. Es ist klein und handlich und kostet 69 Euro. Und das nächste ist das DAB Plus 500. Es ist unser empfangsstärkstes Radio mit 5 Watt und hat einen sehr guten Klang. Was man bedenken muss, der Lautsprecher ist nach oben rausgehend, also man soll es nicht in ein Regal reinstellen. Die Breite ist 25 cm, die Höhe 14 cm und tief ist es 15 cm. Und es wiegt 2 Kilogramm und es ist auch ein Standgerät. Also man soll es nicht tragen, es ist einfach zu schwer zum Tragen. Da ist die Stolperfalle dann zu groß, dass man fliegt, weil man beide Hände benutzen muss. Es ist auch nur mit Netzteil zu betreiben. Es hat 5 zusätzliche Speichertasten zur eigenen Senderbelegung, Wunschsenderbelegung, zudem große Drehknöpfe und das komplette Bedienteil ist nach vorne ausgerichtet. Zudem hat es eine Wegfunktion und es kostet 109 Euro. Mhm. Alle Radios, was ich Ihnen jetzt so vorgeschlagen habe oder was wir Ihnen anbieten, haben alle diese blaue Festspeichertaste. Diese blaue Festspeichertaste ist eine Taste, die können Sie nicht verändern. Das stellt sich das Radio selber auf diese Taste Radio Horeb ein und die können Sie nicht überbelegen und können Sie auch nicht verändern.
0: Genau, das ist die blaue Radio Horeb-Taste.
1: Genau, und auch diese Radios haben alle noch einen Kopfhöreranschluss. Gerade wenn man in Räumen ist, wo man eventuell jemanden stören kann, ist es immer ganz toll, wenn man dann einen Kopfhöreranschluss hat und dann eben einen Kopfhörer aufsetzt und den anderen dabei nicht stört.
0: Ja, das stimmt. Frau Graf, Sie sind bei der Kundenbetreuung von St. Lukas. Was sind denn die generellen Vorteile vielleicht auch vom Digitalradio?
1: Digitalradio, das heißt glasklarer Empfang, es rauscht nie, es braucht kein Internet und Sie müssen auch keine Frequenzen mehr suchen. Sie haben immer die aktuelle Uhrzeit, da denke ich jetzt gerade an Sommer, Winterzeit, Sie müssen nichts mehr umstellen, das macht das Radio selber. Und dann dazu hat es noch den Fließtext. Der Fließtext bietet Ihnen Zusatzinformationen, wie zum Beispiel das aktuelle Programm, aber auch Senderhinweise.
0: Frau Graf, wenn man aktuell vielleicht nicht ganz so viel Geld im Geldbeutel hat, gibt es auch andere oder weitere Möglichkeiten, ein Digitalradio bei Ihnen zu kaufen?
1: 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Also Sie haben genauso auch Ihre 2 Jahre Garantie. 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
0: Dann ist die letzte Frage, Frau Graf, wie kann man denn bei Ihnen Radios bestellen? Und Sie beraten sicher auch die Leute, die vielleicht noch unentschlossen sind, oder?

0: Ja, absolut, absolut. Uns ist wichtig, dass der Kunde zufrieden ist. Und eben, wir wollen auf jeden Kunden eingehen. Das ist uns ganz wichtig. Wir müssen nur wissen, wo er es hinstellt, was er machen will. Will er es mittragen? Will er es stehen lassen? Ist der Klang wichtig? Das ist uns wichtig. Und dann findet man schon das richtige Radio für den Kunden. Genau. 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
1: Sagt Petra Graf, Kundenbetreuerin bei St. Lukas, im Gespräch mit meinem Kollegen Johannes Wiczurek. Dort können Sie, also bei der Firma St. Lukas, können Sie in diesem Monat, im Marienmonat Mai, ein Radio Horeb Radiogerät bestellen und erhalten eine kleine Marienstatue dazu. Und noch eine kleine Korrektur meinerseits. Ich habe natürlich vorher Unsinn erzählt. DAB Plus können Sie selbstverständlich nicht in Sydney, Australien empfangen, sondern nur in Deutschland. Aber Sie können Radio Horeb digital per Webstream über, auch auf der ganzen Welt und in Australien empfangen. Bitte um Verzeihung für diesen kleinen Fauxpas.

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8: Das Streiflicht-Nachrichtenmagazin hier bei Radio Horeb, Ihrer christlichen Stimme in Deutschland. Am Mikrofon für Sie, Sebastian Moll. Ja, liebe Hörer, die Energie ist ein Dauerthema, gerade in den letzten Monaten wieder. Wir haben es alle gemerkt, an den Tankstellen vor allem, aber auch andere Energiekosten steigen. Und dann gibt es ja auch noch immer den Umweltaspekt, wie man Energie möglichst nachhaltig gewinnen kann. Und dazu gibt es eine ganz interessante Initiative, eine Energiegenossenschaft Energievision, gegründet 2012, die es sich zur Aufgabe gemacht hat, insbesondere kirchliche Immobilien zur nachhaltigen Stromgewinnung zu nutzen und dadurch einen Beitrag zum Umweltschutz zu leisten. Und wie das genau funktioniert, darüber hat mein Kollege Günther Lindinger mit Herrn Wienhardt von der Energievision gesprochen.
9: Es ist entstanden aus einem Engagement im Dekanatsrat Neuburg-Schrobenhausen. Die Idee war damals, dass wir Kirchenstiftungen unterstützen wollten, Projekte regenerativer Energieversorgung, also zum Beispiel eine Photovoltaikanlage aufs eigene Pfarrheimdach zu bringen. Und wir haben auch gesehen, dass Beratung nicht reicht, dass das zwar viele gerne wollen würden, aber entweder das Know-how fehlt oder die finanziellen Mittel fehlen oder es andere Gründe gibt, dass man solche Projekte nicht umsetzen kann. Deswegen haben wir dann irgendwann den Schritt gewagt, eine eigene kirchlich orientierte Genossenschaft zu gründen, die als Dienstleister auftritt und den kirchlichen Trägern, was unser Schwerpunkt ist, eine Dienstleistung anbieten wollen, die in der Weise funktioniert, dass jeder, der als Kirchenstiftung das nicht selber machen kann, es bei uns anfragen kann und wir Projekte zum Beispiel für eine Photovoltaikanlage dann auch komplett projektieren.
10: Also Sie würden das Ganze umsetzen, abwickeln. Verstehe genau. Ich Sie richtig, Herr Dr. Wienhardt? Das heißt, wenn ich in einer Kirchenstiftung, wo auch immer, muss nicht im Bistum Augsburg sein, sondern irgendwo in Bayern oder auch in der Bundesrepublik Deutschland, sage ich, jeder will ja Energie sparen, jeder rechnet, ich zumindest schon, zu Hause nach, wie viel Strom brauchen wir, tun eigentlich alle. Und dann sagt man, wir müssen was tun, die Vorschriften sind so und so. Eigentlich würde es passen, dass wir auf das Pfarrheim eine Paneele setzen. Sehe ich das richtig? So funktioniert sowas wahrscheinlich, oder?
9: Ja, ganz genau. Also wenn Sie selber das nicht machen können, dann kann man bei uns anrufen und wir schauen uns die Dächer an, mieten die Dächer an, wenn es einigermaßen passt. Dann kann man dann bauen wir die Photovoltaikanlage drauf. Also wir finanzieren das dann auch und man kann den Strom von der Photovoltaikanlage direkt im Gebäude auch nutzen, hat dann preislichen Vorteil auch davon. Also das ist auch wirtschaftlich von Vorteil für die Besitzer der Gebäudlichkeiten. Und man tut systematisch was für die Umwelt.
10: Das machen Sie aber jetzt als Energievision EG im kirchlichen Raum, oder auch?
9: Genau. Mhm. Das ist unser großer Schwerpunkt. Das heißt, wir haben Pfarrheimdächer, kirchliche Kindergärten, wir haben Pfarrbüros. Es gab auch schon Fälle, wo ein Kirchendach zur Verfügung stand, wo es halt gepasst hat, auch vom Denkmalschutz her. Und so weiter. Und es ist auch nicht regional begrenzt, sondern wir bauen bundesweit. Und auch Projekte, die uns sonst in irgendeiner Form entgegenkommen, Die schauen wir uns an. Aber Schwerpunkt kirchlicher Bereich.
10: Gibt es denn, Herr Dr. Wienhardt, so ein Vorzeigeprojekt, wo Sie sagen, Mensch, das würde ich Ihnen zeigen, wenn Sie bei mir anfragen. Gibt es da was ganz Besonderes vielleicht, wo es besonders gut funktioniert hat?
9: Ja, gute Frage. Also was mir spontan einfällt, ist eine alte Garnisonskirche, die ist innen auch umgebaut worden. Da hat die Diözese ein Archiv innen auch eingebaut. Der Sakralraum ist verkleinert worden. Und wir haben außen auf dem Dach die Photovoltaikanlage gebaut. Das war eine relativ große Anlage. Das fügt sich sehr schön ein in dieses Gebäude. Also von außen fällt es auf den ersten Blick erstmal gar nicht auf. Das ist ein Projekt, was sehr gut funktioniert, wo auch im Gebäude sehr gut abgenommen wird, weil eine Wärmepumpe mit versorgt wird. Das wäre so ein Beispiel, das mir als erstes einfällt.
10: Herr Dr. Wienhardt, was ist denn das Besondere an dieser Genossenschaft? Wer kann denn da beitreten? Muss ich, wenn ich als Kirchengemeinde bei Ihnen eine Leistung haben will, auch Genosse werden? Oder wie läuft sowas ab?
9: Ja, also wir verstehen uns als kirchlich orientierte Genossenschaft. Das heißt, die einzige Voraussetzung, die es gibt, ist, dass wir diese grundlegende kirchliche Ausrichtung, dass die jemand, der sich für die Genossenschaft interessiert und dort Mitglied werden will, dass er diese teilt. Das ist die einzige Voraussetzung. Ansonsten kann man als natürliche Person oder auch als juristische Person, also können Organisationen wie Einzelpersonen bei uns Mitglied werden. Man muss im Prinzip einen Mitgliedsantrag ausfüllen und mindestens einen Anteil zeichnen. Ein Anteil hat eine Größenordnung von 500 Euro. Und das kann auch dann natürlich, können mehrere Anteile auch sein. Man kann auch ein Nachrangdarlehen geben. Aber jeder kann sich auf diese Weise bei uns einbringen, um damit auch die Arbeit der Genossenschaft zu fördern.
10: Die Energiegenossenschaft, Energievision EG, über die wir reden mit dem Vorstandsvorsitzenden Dr. Thomas Wienhardt in Schrobenhausen, ist in Bayern angesiedelt, im Bistum Augsburg. Kann ich das auch machen, wenn ich in Niedersachsen, Mecklenburg-Vorpommern oder in Schleswig-Holstein ein Dach ausstatten will?
9: Ja, natürlich. Also wir sind inzwischen bundesweit unterwegs mit den Projekten. Wir haben Projekte im Bistum Trier zum Beispiel bereits umgesetzt oder auch im Bistum Limburg. Wir haben gerade Anfragen aus dem Bistum Münster. Also es ist bundesweit, was die Projekte angeht. Wir sind aber auch, was die Mitglieder angeht, inzwischen bundesweit aufgestellt. Also wir haben zum Beispiel aus Ostdeutschland genauso Mitglieder wie aus dem mitteldeutschen Bereich. Oder klar, ich meine, im Moment haben wir den Schwerpunkt im süddeutschen Bereich.
10: Wie finde ich Sie denn im Internet? Haben Sie eine Webseite logischerweise? Oder wie funktioniert so die Kontaktaufnahme am besten?
9: Ja, genau. Im Internet kann man uns gut finden, auf unserer Website. Ansonsten einfach mal eine E-Mail schreiben an uns. Ich kann gerne die Kontaktdaten auch nennen, wenn Sie möchten, oder mal anrufen.
10: Wir hinterlegen die einfach im Hörerservice. Da können die Leute unter 083 28 921 110 jederzeit anrufen oder uns eine Mail schreiben. Wir werden das natürlich entsprechend weitergeben und auch verlinken, auf jeden Fall.
9: Ja, super.
10: Herr Dr. Wienhardt, gibt es noch irgendwas, wo Sie sagen, das ist ganz wichtig und auf jeden Fall zu beachten, wenn sich jemand bei Ihnen meldet?
9: Nein, es ist eigentlich ganz einfach. Wir haben da keine großen Hürden. Ich habe es benannt, die kirchliche Orientierung, die da muss er dahinter stehen, das ist uns wichtig. Es ist auch nicht so, dass wir hier, also im Energiebereich gab es mal Zeiten vor über 10 Jahren, da waren sehr hohe Renditen möglich. Das ist natürlich jetzt im Moment so nicht mehr der Fall. Das muss man einfach ein bisschen mit beachten.
10: Weil die staatlichen Subventionen so nicht mehr vorhanden sind.
9: Ja, oder? Genau. Und natürlich die Preise schwanken auch immer wieder. Die Einspeisevergütung ist nach unten gegangen und so weiter. Und wir wollen natürlich auch einen größeren Nutzen bei den Kirchenstiftungen oder bei den kirchlichen Einrichtungen belassen. Und das muss man gut austarieren. Es wird für die Mitglieder was geben, das ist gar keine Frage. Aber ja, ein bisschen Idealismus, wenn man mitbringt, ist immer gut.
8: Sagt Dr. Wienhardt im Gespräch mit Günter Lindinger über die Energiegenossenschaft Energievision EG. 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
1: Radio Horeb, Ihre christliche Stimme in Deutschland. Das Streiflicht-Nachrichtenmagazin mit Ihrem Moderator Sebastian Moll kommt schon wieder zu seinem Ende. Ich habe lediglich noch das Wetter für Sie. Ja, und die güldene Sonne voll Freude und Wonne, von der wir eben gehört haben, die zeigt sich heute nur sehr begrenzt. Es ist fast überall wolkig und regnerisch. In München bei immerhin 23 Grad wolkig. In Berlin regnerisch bei 18 Grad. In der früheren Hauptstadt Bonn ebenfalls regnerisch bei 18 Grad. In Kevela am Niederrhein ist es besonders frisch, 12 Grad und wolkig. Ravensburg leider auch regnerisch bei 18 Grad. Und hier in Balderschwang, ja, da haben wir es einigermaßen mild bei 15 Grad. Aber ja, es sieht schon so ein klein bisschen nach Regen aus, fürchte ich. Damit verabschiede ich mich für heute von Ihnen, liebe Hörerinnen und Hörer. Um 13 Uhr geht es weiter mit meiner charmanten Kollegin Gabi Fröhlich mit der Talk- und Musiksendung zum Thema Geliebtes Kind trotz Vergewaltigung. Wir hören Ausschnitte aus einem Zeugnis einer Frau, die sich trotz Vergewaltigung für ihr Kind entschieden hat. Das sind gute und frohe Nachrichten in dieser nicht immer einfachen Welt. Ich wünsche Ihnen viel Freude mit dem weiteren Programm von Radio Horeb.

0: Die Lebenshilfe bei Radio Horeb. Einen wunderschönen guten Morgen wünscht Ihnen Gabi Fröhlich. Herzlich willkommen. Minderjährig, vergewaltigt und schwanger. Das ist das Schreckensszenario, das immer herausgezogen wird, wenn es darum geht, Abtreibung zu rechtfertigen. Solch eine Schwangerschaft, die wäre der blanke Horror für die ohnehin schon schwer traumatisierte junge Frau. Nein, sagt Nelly Georg Walter, das muss nicht unbedingt so sein. Mir ist das passiert und ich habe mein Kind von Anfang an geliebt. Aber für das Kind wird man einwenden, was für ein furchtbarer Start ins Leben. Aufwachsen ohne den Vater zu kennen oder noch schlimmer zu wissen, dass der Vater ein Gewalttäter war. Nein, sagt Delia Walter, denn mein himmlischer Vater, der hatte immer schon einen guten Plan für mich. Nelly und Delia sind heute unsere Gesprächsgäste in der Lebenshilfe bei Radio Horeb, Mutter und Tochter. Sie sind uns zugeschaltet aus der Nähe von Schwäbisch Hall und ich sage ganz herzlich willkommen. Grüß Gott.
1: Guten Morgen, guten Morgen. Alle zusammen.
0: Frau Georg Walter, Sie standen vor 20 Jahren vor diesem ultimativen Schreckensszenario, mit gerade mal 17 Jahren vergewaltigt worden und schwanger. Haben Sie damals auch über eine Abtreibung nachgedacht?
1: Wenn ich ganz ehrlich bin, kam der Gedanke ganz kurz auf. Da ich aber christlich erzogen worden bin, war das von Anfang an ein Thema, was nicht präsent war. Also ich wusste von vornherein, Abtreibung ist jetzt keine Möglichkeit. Aber es ging mir tatsächlich damals gar nicht um die Abtreibung, weil ich in einem Schockzustand war, wo ich gar keine guten Entscheidungen treffen konnte und ich mich auch niemandem anvertrauen konnte. Und das Einzige, was ich gemacht habe, ich habe zu Gott geschrien. Und er ist derjenige, der mir diesen Halt gegeben hat und mir in diesem Schmerz begegnet ist, dass Abtreibung keine Lösung für mich war. Und ich tatsächlich mit ihm die Delia annehmen konnte. Ist zwar eine längere Geschichte, ich sage das jetzt so kurz, aber wäre er nicht da, wüsste ich nicht, wie meine Entscheidung ausgefallen wäre. Also diese Begegnung mit ihm in dem Moment, als es mir so schlecht ging und er mir zugesprochen hat, dass er bei mir ist, ging so tief in mein Herz, dass ich wusste, mit ihm schaffe ich das.
0: Wir werden natürlich gleich die Geschichte noch ausführlicher hören. Die Geburt von Delia liegt mittlerweile 20 Jahre zurück. Aber Delia, ihr seid erst letztes Jahr damit an die Öffentlichkeit gegangen. Wenn ich es weiß, Delia, warst du die Erste, die das öffentlich gemacht hat. Warum eigentlich? Denn eine Tatsache, dass man bei einer Vergewaltigung entstanden ist, das ist ja nichts, was man normalerweise von den Dächern ruft.
2: Ja, das stimmt wohl. Es hat ja auch sehr lange gedauert. Also wir haben uns beide ganz lange nicht damit rausgetraut, weil es eben unglaublich sensibel ist und wir uns damit ja auch sehr verletzlich machen. Aber das war eines Morgens, habe ich einfach stille Zeit mit Gott gehabt, wie sonst auch morgens immer. Und auf einmal lag mir das so auf dem Herzen, weil Gott mir in dem Moment wieder so gezeigt hat, Delia, schau, was ich aus deinem Leben gemacht habe. Schau, was ich für ein Wunder getan habe, wie ich wieder einen Weg geschaffen habe in einer Situation, in der du keinen Weg gesehen hast, in der deine Mutter keinen Weg gesehen hat. Und ich möchte, dass andere Menschen das auch sehen. Ich möchte, dass andere Menschen auch den Mut haben, das erfahren zu können. Und in diesem Moment war ich so, ich hatte gar keine Angst. Ich habe es einfach gemacht. Und ich weiß nicht, es war so leicht in dem Moment. Und dann ging es los, ja.
1: Ja.
0: Wie war das denn für Sie, Frau Walter, jetzt, als Sie gemerkt haben, okay, Ihre Tochter, die hat das jetzt öffentlich gemacht?
1: Ja, also wir hatten natürlich vorher schon gesprochen. Es war ja nicht so, dass sie es einfach gemacht hat, ohne mit mir darüber zu reden. Ich habe den Ruf ja schon von Gott bekommen, dass ich mit der Geschichte rausgehen soll. Das war schon da. Aber wie das Ganze ablaufen soll, das war noch nicht so präsent für mich. Und sie hat immer wieder gesagt, Mama, komm, die Menschen brauchen deine Stimme. Sie müssen es hören. Und ich habe mich aber nie rausgetraut. Und irgendwann hat sie es dann einfach gepostet. Und in dem Moment ist mein Herz stehen geblieben. Also das war schon so, wo ich dachte, jetzt weiß es die ganze Welt. Also in dem Moment war das für mich so, jetzt weiß es jeder. Dabei hat es ja noch nicht jeder gewusst. Aber ich war erst mal in Angst und dachte, Jesus, was passiert jetzt? Aber dann kam auch gleichzeitig so eine Ruhe und ich wusste, wir sind bereit. Es gibt nicht diesen einen Moment jetzt, sondern manchmal muss man einfach los. Und ich habe dafür gebetet. Ich weiß noch, das war abends, gell, dass du das gepostet hast. Und dann ging das Ganze los. Und es ist einfach nur, jetzt so zurückschauen, ich kann es nicht anders sagen, ich staune. Ich bin einfach am Staunen, wie groß unser Gott ist. Ich meine, ich wusste schon vieles, wie er ist, aber das zu erleben, was er macht und wie er es macht, es berührt mich jedes Mal aufs Neue.
0: Dann ging das Ganze los. Also hier diese Sendung, hier die Lebenshilfe bei Radio Horeb unter dem Titel Geliebtes Kind trotz Vergewaltigung. Das ist natürlich, Ihre Geschichte ist schon wirklich sehr beeindruckend, nicht? Weil das einfach so auch eine Geschichte ist, wo man sich fragt, wie geht denn das? Und ich höre bei Ihnen durch, dass es Ihnen beiden vor allem darum ging, einfach eine Geschichte mit Gott zu erzählen.
2: Ja, absolut.
0: Und nicht sowas nicht moralisch eher an das Thema ranzugehen, sondern zu sagen, schaut mal, da ist eine totale Katastrophe passiert und Gott konnte daraus ein Wunder machen.
1: Ja, mein Herz brennt so sehr dafür, den Menschen. Ich sehe das Leid da draußen. Und ich sind viele Frauen, die zu mir kommen, die mir schreiben. Und dieses Leid, Jesus zeigt mir auch das Herz der anderen Frauen. Und mein Herz brennt dafür, dass Menschen wieder aufstehen, dass sie wirklich nicht nur vom Kopf her verstehen, sondern vom Herzen verstehen, wie groß Gott ist und dass er aus der größten Katastrophe ein Wunder hervorbringen kann. Und wir haben ja diese Jahreslosung und die passt so gut. Er nimmt nicht und recycelt etwas, sondern er macht alles neu. Und das ist das, was mir so tief im Herzen brennt, dass wir das rausbringen und den Menschen da draußen diese Hoffnung wiedergeben, die den meisten verloren gegangen ist.
2: Ja, und vor allem ist ja gerade diese Debatte ums Leben, die ist ja immer präsenter im Netz und im Internet. Und dann kam ganz oft so dieses Argument, was ich ja verstehen kann, wie kann denn eine Frau, die vergewaltigt wurde, wie soll sie denn das Kind überhaupt zur Welt bringen? Und ich habe das ganz oft gesehen und habe mir gedacht, ja, aber ich bin hier und ich sehe ja bei meiner Mutter, wie sie geheilt worden ist. Und deswegen hatte ich so einen Drang in mir drin, den Leuten zu zeigen, ey, schaut mal, es ist möglich. Und ich weiß, dass ihr denkt, dass es nicht möglich ist, weil wie soll es denn ohne Gott möglich sein, diesen Weg zu gehen? Und deswegen lag es uns beiden am Herzen, diese Perspektive den Menschen zu zeigen. Und es macht gar keinen Sinn, diese Geschichte zu erzählen ohne Gott, weil Gott war derjenige, der das gemacht hat. Und ohne ihn wären wir nicht hier, wo wir sind.
1: Ja.
0: Jetzt möchten wir die Geschichte natürlich auch etwas genauer hören. Gehen wir vielleicht mal zurück an diesen Tag vor ungefähr 20 Jahren, Frau Georg-Walter, an dem Sie zum Gewaltopfer wurden. Jetzt natürlich nicht um die Details zu gehen, aber Sie sagten, Sie sind christlich erzogen worden. Also ich vermute auch aus einer liebevollen Familie, so klingt es bei Ihnen durch. Wie konnte das passieren?
1: Ja, das ist diese große Frage. Wie konnte das passieren? Ich war in der Pubertät damals. Ich komme aus einem sehr streng christlichen Elternhaus, also eher meine Eltern lieben mich auf jeden Fall. Und aber in dieser Phase, in der ich damals war, es war sehr viel, wie soll ich sagen, Uneinigkeit, Streit da. Weil ich wollte mein Leben leben, ich wollte den Regeln, diese Regeln haben mich alle eingeengt. Ich habe mich wie in einem Gefängnis gefühlt. Ich habe nicht verstehen können, warum ich als Christ mehr Verbote habe als das, was ich darf. Und das war dann so, dass ich auch von zu Hause abgehauen bin und nicht mehr nach Hause gekommen bin und bei einer Freundin untergekommen bin erstmal, aber auch das ging irgendwann nicht mehr, so dass ich eines Abends auf der Straße war und an diesem Abend auch diesen jungen Mann kennengelernt habe und er total nett war und ich ihm dann auch meine ganze Lebensgeschichte erzählt habe. Im Nachhinein jetzt bin ich einfach nur geschockt, wie das Ganze passieren konnte. Aber er hat in dem Moment mir so geschmeichelt, dass ich Vertrauen zu ihm gewonnen habe. Und dann hat er mir angeboten, dass ich in seiner Wohnung schlafen könnte. Er müsste eh bis nachts arbeiten und ein Kumpel ist mit der Freundin auch noch da. Er hätte noch ein Zimmer und ich könnte da schlafen. Und so bin ich dann da hingegangen und habe dort geschlafen. Und in dieser Nacht ist es dann auch passiert. Danach war ich in einem Schockzustand. Also ich war nicht fähig zu denken. Ich weiß noch, dass ich nachts aus dieser Wohnung rausgerannt bin und ich kann mich noch sehr gut an diese Kirchturmuhr erinnern, die 5 Uhr geschlagen hat. Das weiß ich noch. Und ja, dann fing die Geschichte an.
0: Und also Sie waren total geschockt. Und ich meine, Sie waren ja von zu Hause im Grunde abgehauen. Wie ging es denn dann weiter?
1: Ja, ich bin erst mal in der Stadt rumgeirrt nachts. Ich wusste gar nicht, was ich mit mir anfangen sollte. Gut, man muss auch dazu sagen, Opfer, die von Missbrauch werden, die, wie soll ich das erklären? Um das auszuhalten, verschwindet man innerlich. Man ist nicht, man spürt nicht, man spürt sich nicht mehr selbst. Man ist wie abgetrennt von sich selber. Und in diesem Zustand war ich auch und bin dann draußen rumgeirrt. Das Einzige, was ich wollte nach Hause. Ich wollte zu meiner Mama. Und
0: Aber sie sind halt kam nicht auf die Idee, zur Polizei zu gehen oder so in dem Moment.
1: auf gar keinen Fall. Bevor ich aus dem Haus gerannt bin, hat er mich gepackt und hat mir deutlich gezeigt und gesagt, wenn ich jemand davon erzähle, bringt er mich um.
0: Okay.
1: Und in diesem Zustand, nein, im Leben wäre ich nicht so. Die Angst war zu groß, dass er mir was antun könnte. Ich wollte nach Hause. Ich wollte, und das ist so dieses, ich wollte nach Hause in meine Sicherheit. Und um 6 Uhr morgens, weiß ich noch, ist dann der Zug gekommen. Und dann bin ich auch nach Hause gefahren und bin meinen Eltern in die Arme gefallen. Oder meiner Mutter besser gesagt. Und habe mich damals entschuldigt. Also ich war in dieser Reue, dass ich einen Fehler gemacht habe, weil ich ja von zu Hause abgehauen bin. Und ich dachte ja, damals, weil ich abgehauen bin, ist mir das passiert. Ich habe es als Strafe von Gott gesehen. Also hier sieht man, wie verschoben mein Gottesbild war. Und deswegen war ich in dieser Reue. Mir ging es gar nicht, es ging nicht darum, dass ich Missbrauch erlebt habe, dass ich vergewaltigt worden bin. Das Thema kam erst Jahre danach, sondern es ist die Strafe dafür, dass du ungehorsam warst. Und mit dieser Last bin ich nach Hause gegangen und habe um Vergebung gebeten, meinen Eltern, dass ich abgehauen bin. Ich habe ihnen gar nicht gesagt, was passiert ist. Ich habe jahrelang geschwiegen mit diesem Schmerz. Erst als meine Tochter dann geboren ist und ich beim Jugendamt, weil ich ja minderjährig war, den Vater angeben musste, ist mein Bild zerbrochen. Und ich habe der Frau vom Jugendamt rumgedruckst, dass das alles nicht freiwillig war. Aber ich habe das noch nicht mal in Worte fassen können. Und sie war diejenige damals, die gesagt hat, sie müssen zur Polizei, weil ich hätte ja Unterhalt beantragen müssen. Aber ich wollte das alles nicht. Aber sie hat damals zu mir gesagt, ich muss es tun. Und dann bin ich zur Polizei gegangen, tatsächlich, und habe das erzählt, aber mir wurde nicht geglaubt. Und damals war ich ja dann 18, also auch nicht wirklich viel älter. Und es waren zwei Polizeibeamte, es waren Männer. Jede Frau, die annähernd etwas in der Richtung erlebt hat, weiß, dass man so traumatisiert ist. Ich war, wenn ein Mann was gesagt hat, ich war klein. Ich hab mich nichts getraut zu sagen. Und ich musste in dieses Auto steigen und an den Ort fahren und ihnen zeigen, wo es war. Und ich habe es nicht geschafft. Ich war in diesem Auto mit zwei Männern alleine und wollte ihnen zeigen, wo es war. Aber ich habe es nicht geschafft. Bin in Tränen zusammengebrochen, habe das Ganze abgebrochen und habe gesagt, ich möchte es nicht mehr. Und warum ich das erzähle, ist, um einfach aufzuzeigen, die Zeit, die war wirklich hart. Und ich habe danach, nachdem ich das Ganze abgebrochen habe, die ganze Anzeige zurückgenommen habe, auch noch Strafe bekommen, weil es nicht glaubwürdig war und habe noch Sozialstunden abgearbeitet. Also ich war in einem Zustand, wie soll ich sagen, ich war nicht ich selbst. Der einzige Lichtblick in meinem Leben war meine Tochter. Also sie war wirklich diejenige, ich weiß noch, als ich sie geboren habe und sie in meinem Arm lag und Jesus mir zugesprochen hat, ich werde auf sie Acht geben. Das berührt mich immer noch. Tut mir leid, das ist sehr emotional. Und er hat gesagt, deine Liebe zu ihr, die ist so groß, du kannst dir nicht vorstellen, wie groß meine Liebe wirklich zu ihr ist. Also Gottes Liebe zu ihr. Und er hat gesagt, er wird ganzes Leben, er wird auf sie Acht geben und niemand wird sie aus meiner Hand reißen. Und das, was Gott mir zugesprochen hat, es war so, als ob er neben mir stehen würde und es zu mir sprechen würde. So echt war das für mich. Und das war mein Lichtblick. Sie war von Anfang an Sonnenschein. Sie hat von Anfang an mich komplett auf Trab gehalten. Also langweilig war mir nicht. Und ich glaube, deswegen habe ich das auch so gut geschafft, weil Jesus mir, er hat mir, er hat Klar, sie hat am Anfang auch viel geweint und so, aber ich hatte ja meine Eltern da, die mich unterstützt haben. Meine Mama, die mir ganz viel gezeigt hat, wie es ist, Mama zu werden. Also da war ganz viel Liebe auch von meinen Eltern, obwohl das für alle sehr, sehr schwer war. Ich habe nie über das Thema gesprochen, es wurde auch nicht darüber gesprochen, aber in dem ganzen Kontext, in dem ganzen Trauma hatte ich diesen Lichtblick, meine Tochter. Und ich weiß noch damals, es war für mich so, sie ist meine, sie gehört mir und niemand. Niemand wird sie mir aus der Hand reißen. Also diese Liebe war so stark da und ich hatte auch ein ganz starkes Ich habe ganz arg auf sie aufgepasst. Also niemand durfte sie wegnehmen. Ich habe sie nie aus den Augen gelassen. Und so haben wir dann gelebt. Irgendwann habe ich dann geheiratet und eine Familie gegründet.
0: Frau Georg-Walter, das ist wirklich unglaublich beeindruckend und berührend, gerade diese Vorstellung, wie sehr Sie da auch allein gelassen waren. Einmal, weil Sie sich, natürlich, weil Sie nicht reden konnten, aber es ist für uns auch wichtig zu verstehen, warum Opfer, man denkt sich immer, ja, warum wehren die sich nicht und so, aber dazu einzutauchen, auch in diese Welt einer jungen Frau, eines jungen Mädchens, das so etwas erlebt hat und das einfach keine Worte dafür findet und dann auch nicht oft nicht eben die Umgebung, in der sie gut sprechen kann. War das denn eigentlich von Anfang an so, dass Sie dieses Kind gewollt haben? Denn ich denke, die allermeisten, die suchen ganz schnell die Pille, die verhindert, dass sowas passiert, weil sie sagen, sie würden ein Kind nie, sie würden immer an diese Vergewaltigung erinnert werden, wenn sie das Kind dann vor sich sehen, dann erinnern sie sich daran, da ist dieser Gewaltmoment gewesen. Vielleicht sieht das Kind dem Vergewaltiger auch noch ähnlich. Und bei Ihnen war das ja auch noch ein Wildfremder. Also war das von Anfang an so, dass Sie sagten, nein, dieses Kind, das liebe ich, das möchte ich auf jeden Fall behalten. Sie haben gesagt, kurzer Moment war mal Abtreibung schon im Kopf, aber das kam irgendwie nicht in Frage. Aber irgendwas dazwischen muss ja passiert sein, zwischen dem, wo Sie sich gedacht haben, Abtreibung vielleicht doch, und nein, dieses Kind, außerdem, dass Sie sagen, das geht einfach als Christin nicht.
1: Ja, auf jeden Fall, natürlich. Natürlich hatte ich die ganzen Ängste. Die kamen alle hoch. Die waren so durcheinander, dass wie so ein Wirrwarr in meinem Kopf. Ich konnte nicht klar denken. Ich war nicht fähig, klar zu denken. Und ich hatte eher so, meine Art von damit umzugehen, war es zu verdrängen. Und das konnte ich gut. Ich habe es so tief nach unten verdrängt, dass ich fähig war, den Alltag weiterzumachen. Und ich habe in dem Moment, als ich damals diese 5 Uhr Kirchturm, da war ein kurzer Moment, du bist schwanger. Der war ganz kurz da.
0: Also gleich ganz, ganz am Anfang in dem Moment schon.
1: Ja, sofort. Und das war drin, aber ich habe es verdrängt. Und ich habe das auch geschafft bis zu dem Monat, wo man merkt, oh, die Tage bleiben aus. Und dann musste ich mich ja damit befassen. Und ich habe damals mich meiner Freundin anvertraut und habe nur gesagt, dass sie schwanger sein könnte. Nie was und wie, sondern nur, es könnte sein. Und ich habe sie gebeten, mit mir einen Test zu machen. Den habe ich gemacht mit ihr. Und ich weiß noch, ich habe gelacht. Und das ist so ein typisches Zeichen, wenn man mit der Situation einfach gar nicht umgehen kann. Und ich hatte alle Ängste, die es gibt. Was ist, wenn sie aussieht wie er? Was ist, wenn er sie findet? Was mache ich jetzt? Wie soll ich das meinen Eltern erzählen? Wie soll ich das meiner Gemeinde erzählen? Mein Milieu, in dem ich groß geworden bin, aus dem streng christlichen Kontext, ist das die Höchststrafe? Also das geht gar nicht. Das ist die größte Sünde, die es überhaupt gibt, schwanger zu sein, unehelich. Das ist alles in meinem Kopf gewesen und ich war innerlich, ich war zerbrochen. Aber ich habe funktioniert. Und in diesem Funktionieren bin ich eines Abends ich war alleine, ich habe ein FSJ gemacht und ich habe nicht zu Hause gewohnt. In der Zeit, ich bin nur am Wochenende nach Hause gekommen und ich war dort abends oft alleine. Und da kamen die Ängste hoch und die haben mir die Luft weggeschnürt. Und an dem einen Abend bin ich zusammengebrochen und lag auf dem Boden und habe zu Gott geschrien, weil es war jetzt so bald die Zeit, dass ich hätte was sagen müssen, weil man es langsam sieht. Darüber nachzudenken, sie abzutreiben, das war keine Option. Ich kann's nicht erklären. Das Einzige, was ich erklären kann, ist, dass Gott mich vor dem bewahrt hat. Und in diesem Moment, als ich da zusammengebrochen bin und am Boden lag, habe ich zu Gott geschrien und ich habe ihn nicht gehört. Ich habe nicht das Gefühl gehabt, dass mein Gebet zu ihm durchdringt, sondern ich habe das Gefühl gehabt, das geht nur bis zur Decke, er hört mich nicht. Weil ich die ganze Zeit gedacht habe, dass ich ja gesündigt habe. Ich bin ja von zu Hause abgehauen. Das war ja mein Denken damals. Und in diesem Moment, wo ich dann so geweint habe, habe ich die Bibel aufgeschlagen und habe in den Psalmen von David gelesen, als David Ehebruch begangen hat und wie das Ganze passiert ist und wie er sich gefühlt hat. Und ich habe mich so wiedergefunden, weil ich habe mich ja so dreckig gefühlt. Ich habe mich so abgelehnt gefühlt. Ich hatte keine Würde mehr. Ich kannte das nicht. Es war weg. Und als ich gelesen habe, wie Gott ihn gehört hat und wie Gott zu ihm gesprochen hat, diese Psalme, die haben mich komplett gerettet. Und ich dachte so für mich, wenn Gott David liebt, wie viel mehr, also dann liebt er mich doch auch. Und so kam das, dass ich dann da lag und plötzlich aus dem Nichts, wie so ein Lichtstrahl, durch mich durch, durchs Zimmer durch, und Gott zu mir, ich wie seine Stimme gehört habe und gesagt habe, ich bin da. Du gehst da nicht alleine durch. Ich bin da, ich gehe mit dir durch. Ich liebe dich. Und ich habe auch Vergebung für mich selbst gespürt. Also dieser Moment hat alles verändert. Der war von außen nicht sichtbar, aber in meinem Herzen, Jesus hat mich berührt. Ich bin ihm begegnet in dem Moment. Und ich wusste, wenn er da ist, schaffe ich das. Und erst nach dieser Begegnung konnte ich zu meiner Mama gehen und ihr das erzählen und mit ihr reden. Also ich habe nie gesagt, dass es eine Vergewaltigung war. Erst jetzt vor, 20 Jahre später. Aber ich habe halt gesagt, um was es geht und dass ich schwanger bin. Und dann fing das Ganze an. Und den Mut habe ich gebraucht. Ohne Jesus, ich weiß nicht, ich hätte es nicht geschafft.
0: Wie hat denn Ihre Familie und die christliche Umgebung, von der Sie sich doch so verurteilt gefühlt haben, reagiert? Also erst so, wo Sie zumindest dachten, dass, da hatten Sie ja Angst vor, gerade deswegen, wegen des Urteils.
1: Ja, komplett. Ich hatte Angst, dass ich ausgestoßen werde. Meine Mama hat mich in den Arm genommen, hat geweint und hat zu mir gesagt, ich wusste es, ich habe es geahnt. Das hat mich damals sehr berührt. Eine Mama spürt, wenn mit ihrem Kind was ist. Ja, sie hat da mit meinem Papa geredet und tatsächlich haben die Menschen, es gab schon ein paar Leute, die mit dem Finger auf mich gezeigt haben, natürlich, klar. Aber im Großen und Ganzen haben meine Eltern mich echt geschützt. Und weil sie zu mir standen, habe ich mich sicher gefühlt und ich hatte die Angst nicht mehr da. Die einzige Angst, die noch da war, war eher so, wie sieht sie aus? Was ist, wenn sie so aussieht wie er? Was ist, wenn sie ihren Charakter, wenn sie den Charakter von ihm hat? Ich kannte ihn ja nicht. Ich wusste ja gar nicht, wer er war.
0: Und er hat auch nie davon erfahren.
1: Nein. Oder? Er hat nie davon erfahren. Nein, er weiß es nicht. Genau. Und da er auch kein Deutscher war, hatte ich auch Angst so von der Kultur. Was ist denn, wenn sie ganz anders ist? Er war ziemlich dunkel von den Haaren, also komplett anders als ich. Und ja, meine Tochter ist auch dunkel. Sie hat auch dunkle Haare und dunkle Augen. Und das hat mir am Anfang Angst gemacht. Aber als sie dann da war, als ich sie geboren habe und sie gesehen habe, jede Mama weiß das. Diese Liebe, die durch mich durchgegangen ist, die hat alles gelöscht. Ich habe sie in meinen Armen gehabt und ich habe so ein starkes Schutzbedürfnis gehabt, sie zu beschützen. Und das ist bis heute da. Klar, ich musste auch irgendwann lernen, loszulassen. Also das war auch nicht leicht, weil man wird dann oft zu der Mama, die dann alles abschirmen will. Das bringt auch nichts. Aber dieses Gefühl, das ich dann hatte, das ist meine Tochter, sie gehört zu mir, das war wirklich übernatürlich. Dann war die Vergewaltigung war nicht mehr präsent in dem Moment, sondern ich war einfach glücklich, dass ich sie hatte. Und mit meiner Mama an meiner Seite haben wir das echt gut gemacht. Also ich muss echt sagen, gut, ich bin die Älteste von 7 Kindern. Für mich war das jetzt nicht neu, ein Baby im Arm zu halten. Klar ist was anderes, ein eigenes zu haben. Ich weiß noch, ich konnte sie nicht baden. Ich hatte so Angst, weil ich Angst hatte, sie fallen zu lassen, weil sie so zerbrechlich und klein war. Aber meine Mama hat mich da so begleitet und ja, wir haben das gut gemacht. Ich kann es nicht anders sagen.
0: Das wird Delia sicher gleich auch bestätigen, auch wenn es so war, dass diese Zeit, genau die Zeit, die danach kam, auch nicht immer einfach war für Delia. Wir haben jetzt sehr viel Nelly Georg Walter gehört, die als junge Frau mit 17 vergewaltigt wurde und sich dann entschieden hat, aber das kleine Kind, das dabei entstanden ist, zu behalten. Delia ist es, die ist heute 20 Jahre alt und wir hören gleich nochmal einiges aus ihrer Perspektive hier in der Lebenshilfe bei Radio Horeb. Erst einmal hören wir, um diese wunderbare Geschichte sich setzen zu lassen, eine Musik.

Unmöglich ist keine Option, haben wir gerade gehört. Und das galt auch für Nelly Georg-Walter, die uns gerade ihre Geschichte erzählt hat. Sie ist mit 17 Jahre jung vergewaltigt worden, war dann schwanger, wusste das auch sofort, hat es aber jahrelang, viele Jahre niemandem erzählt, dass das Kind, das sie dann geboren hat und das sie unglaublich geliebt hat, sie empfindet das als eine Gnade, die ihr von Gott geschenkt wurde, dass sie dieses Kind wirklich so lieben konnte, wie sie es von Anfang an getan hat, dass dieses Kind bei so einem schlimmen Gewaltakt entstanden ist, weil sie einfach sich schuldig gefühlt hat, erst einmal, weil sie von zu Hause abgehauen war und das Gefühl hatte, sie sei selber schuld daran, dass das passiert ist. Wir schauen jetzt einmal hier in der Lebenshilfe bei Radio Horeb zu ihrer Tochter ein bisschen genauer, nämlich Delia, die ja jetzt 20 Jahre alt ist. Das Ganze liegt also eine Weile zurück und auch Delia hat eine Geschichte mit Auf und Ab hinter sich. Ganz einfach war das auch nicht immer.

0: bei meinen Großeltern aufgewachsen, mit den ganzen Geschwistern von meiner Mama. Also ich habe diese Zeit immer noch total schöne Erinnerungen, weil die ganze Zeit so viele Menschen um mich herum waren und so viel Liebe um mich herum war. Also ich wurde von meiner Mama getragen, von meinen Tanten und Onkels getragen, die bis heute eigentlich wie meine Geschwister sind, weil ich mit denen aufgewachsen bin. Das war so eine wunderschöne Zeit. Und meine Mama hat ja eben kurz angeschnitten, dass sie, ich glaube, 3 Jahre später ungefähr neu geheiratet hat. Und den Mann, den sie geheiratet hat, der hat mich als seine Tochter angenommen, hat mich genau dann auch adoptiert. Das heißt, ich bin mit ihm als Vater aufgewachsen und ich habe nie hinterfragt, ob er jetzt nicht wirklich mein Vater sein könnte, da ich ja noch klein war. Ich war 3 Jahre alt, als er in mein Leben kam. Und für mich war das einfach klar, dieser Mann ist mein Vater und er hat mich auch liebevoll großgezogen. Und
1: Wusste ihr
0: da habe
1: Mann
0: ich auch
1: denn,
0: gar nicht.
1: Frau Georg Walter, ganz kurz, wusste ihr Mann denn, dass wie Delia entstanden war?
0: Ja, ihm habe ich es gesagt, ja.
1: Also er wusste das und er hat sie voll und ganz angenommen. Genau, Delia, dann hören wir weiter.
0: Genau, also da habe ich gar nichts hinterfragt. Erst als ich, wie alt war ich? 8 Jahre alt, war eine Freundin bei mir und diese Freundin hat mich gefragt, ja Delia, du siehst deiner Mama gar nicht ähnlich und du siehst deinem Vater auch gar nicht ähnlich. Wie kann das sein? Und dann bin ich zu meiner Mama tatsächlich hin und habe sie einfach gefragt, wie es Kinder halt machen. Mama, warum sehe ich so anders aus als du und Papa? Und ich habe auch in dem Moment, ich habe ein bisschen so gefragt, ist Papa wirklich mein Papa? Und dann hat sie tatsächlich zu mir gesagt, nee, Papa ist nicht dein leiblicher Papa. Aber ich habe das damals, in dem Moment, muss ich ehrlich sagen, einen Teil gar nicht so richtig verstanden und zum anderen Teil hat es für mich keinen Unterschied gemacht, weil ich bin mit ihm aufgewachsen und in meinem Kopf, in meinem Herzen war er mein Vater und daran gibt es nichts zu ändern.
1: Muss dazu sagen, dass Delia wunderschöne dunkle Locken hat. Genau, und die Mama eher hell ist. Das heißt, wie war das denn, Frau Georg-Walter, für Sie? Da kommt jetzt Ihr kleines 7-jähriges Mädel an und stellt Ihnen so ein bisschen Pistole auf die Brust, diese Frage, vor der Sie ja immer Angst hatten.
0: Ja, also ich habe erstmal, ist mir die Luft weggeblieben und mein Herz kurz stehen geblieben. Aber ich war vorbereitet. Nicht auf den Moment, aber dass es irgendwann kommt. Und ich habe mit meinem Mann damals natürlich auch darüber gesprochen. Und als wir in dem Adoptionsverfahren drin waren, haben wir das Jugendamt natürlich ja mit reingenommen und die prüfen das ja ganz komplett. Und diese Frau hat mir damals gesagt, schreiben Sie alles auf, was Ihnen passiert ist. Bin gar nicht in Details gegangen bei ihr, aber sie hat gesagt, ich soll alles aufschreiben, wenn irgendwann die Frage kommt, dass ich darauf vorbereitet bin. Und das habe ich tatsächlich gemacht. Und das hat mir geholfen, dass ich dann nicht ganz so, also ich wusste, es kommt ja irgendwann, aber für mich war klar damals, erzähle ihr immer nur das, was sie fragt. Ich habe mich mit meinem Mann auch ausgetauscht und ich habe einfach nur erzählt, also ich habe ihr nur die Frage beantwortet, die sie auch gefragt hat. Ich bin gar nicht tiefer drauf eingegangen. Es war schwer für mich. Ich hatte Angst, dass sie ihn jetzt ablehnt, dass sie in ein Loch fällt oder was auch immer. Aber es war gar nicht so. Es war eher so, ah ja, okay, umgedreht, weitergerannt. Also so wie Kinder sind, ne? So, ah okay, jetzt habe ich es verstanden. Aber es war interessanterweise damals unser Geheimnis. Also sie hat es notwendig, es zu verstehen. Sie hat es mit ihrem kindlichen Gehirn verstanden. Es hat sich ja nichts geändert. Sie wurde ja weiterhin, sie war ja trotzdem Teil ihrer Familie, also sie war ja Teil. Und dann war erstmal Ruhe.
1: Erstmal.
0: Genau, das kam erst später, als sie dann mit 13 Jahren vor mir stand und gezielte Fragen gestellt hat. Und das war eine andere Nummer.
1: Wie kamen denn diese Fragen, Delia?
0: In der Pubertät stellt man sich ja ganz oft nochmal andere Fragen, weil es eben um die Identität geht. Wer bin ich eigentlich? Warum bin ich, wie ich bin? Und meine Mama und ich, wir sind ja mit einem unglaublich engen Verhältnis, bin ich aufgewachsen. Also ich war immer ganz, ganz eng mit meiner Mama, wie immer so meine beste Freundin, weil sie auch so jung war. Und dann in der Pubertät haben wir uns aber auch unglaublich viel gestritten. Wir haben uns so viel und so arg gestritten und dann kamen eben Fragen, warum bin ich die Einzige mit Locken in der Familie? Warum hat jeder

0: grüne oder blaue Augen und ich nicht? Und ja, warum bin ich, wie ich bin? Und dann habe ich mich eben wieder an das Gespräch mit meiner Mama damals erinnert. Und dann wollte ich mehr wissen. Und meine Mama und ich, wir hatten ein sehr vertrautes Verhältnis. Und eines Tages war sie am Bügeln im Wohnzimmer. Und ich saß einfach auf der Couch und habe mit ihr geredet und habe ihr zugehört und habe so ein bisschen rumgedruckselt. Und ja, Mama, aber weißt du denn noch, wie er aussah? Und da hat meine Mutter in dem Moment schon gemerkt, okay, ich glaube, Delia muss mehr wissen. Und dann hat sie mir tatsächlich die ganze Geschichte erzählt. Also sie hat mir wirklich erzählt, was passiert ist und dass es eine Vergewaltigung war und dass sie leider auch nicht sagen kann, wie er heißt, wo genau er herkommt. Und da habe ich ja zum ersten Mal verstanden, was passiert ist. Mit 13 konnte ich das auch verstehen. Und sie hat das aber auch, sie hat das benannt. Sie hat gesagt, ich wurde vergewaltigt. Also in dem Moment, ich glaube, du hast es zum ersten Mal auch selber benannt, was es war. Und sie hat aber, während sie mir das erzählt hat, gesagt, aber Delia, ich wollte dich, ich liebe dich. Und sie hat mir auch erzählt von dem, was Gott ihr zugesprochen hat, die Worte, die er ihr gesagt hat. Und es hat mich so berührt. Natürlich war ich war unglaublich geschockt. Ich war wütend, traurig, geschockt, erschlagen, alles zugleich. Aber ich kann jetzt rückblickend sagen, Gott hat dieses Gespräch so geführt und geleitet, weil ich einfach gerührt war von meinem Vater im Himmel, denn meine Mama hat von klein auf, nicht nur meine Mama, auch die ganze Familie, mir Gott als mein Vater nahegebracht. Meine Mutter hat auch immer gesagt, Gott ist dein Vater im Himmel, der einen Plan für dich hat. Mir wurde von klein auf gesagt, Delia, Gott hat einen Plan mit dir. Mir wurde immer zugesprochen, Delia, du bist was Besonderes. Du bist unser Sonnenschein. Und ich habe dann in diesem Moment, als sie mir erzählt hat, wie ich entstanden bin, erst verstanden, was für ein Ausmaß diese Worte hatten. Und der Gedanke, dass Gott zu ihr gesagt hat, ich werde auf sie aufpassen, ich habe Großes mit ihr vor, das hat mich so berührt. Und natürlich auch zu sehen, wie meine Mutter mich lieben kann. Meine Mutter hat mich kein einziges Mal angeschaut. Ich habe nie in ihren Augen Ablehnung gespürt. Das heißt, ich habe gehört, wie ich entstanden bin, was sie für ein Trauma erlitten hat. Und dann steht da aber meine Mutter vor mir und sagt mir, dass sie mich liebt. Und ich wäre niemals auf den Gedanken gekommen, dass ich durch eine Vergewaltigung entstanden bin, weil ich nie etwas in dieser, also irgendwas an Ablehnung von ihr gespürt habe oder empfunden habe, sondern da war immer so viel Liebe. Und diesen Kontrast zu sehen, mein Gedanke war, ey, das kann nur Gott sein. Ich kann mir das nicht anders erklären, wie meine Mutter gerade vor mir steht und sagt, dass ich ein Wunder für sie bin, obwohl sie vergewaltigt wurde. Und das hat meinen Verstand übertroffen, weil ich sowas noch nie gehört habe. Ich wusste, dass wir einen Gott haben, der Wunder tut. Ich habe an Gott geglaubt. Aber das zu sehen, das hat mich wirklich komplett geschockt. Und ich war, Gott, ich gebe dir mein Leben. Ich möchte mich taufen lassen, weil ich weiß und ich sehe, dass du aus dem, was damals passiert ist, was Großes entstehen lässt, dass du ein Wunder daraus machst und ich möchte Teil davon sein. Und das heißt, meine Mutter konnte mir so viel Liebe und so viel Sicherheit in dem Moment geben, dass ich natürlich anerkannt und gesehen habe, was da Schreckliches passiert ist, aber es hat mich nicht zerbrochen in dem Moment. Ich bin nicht aus dem Gespräch rausgegangen und habe gedacht, oh nein, ich bin nichts wert, ich bin ein Unfall, ich bin nicht gewollt, sondern ich bin aus dem Gespräch rausgegangen und ich habe gewusst, dass etwas Schreckliches passiert und ich sehe, was Gott daraus gemacht hat und ich sehe die Liebe, die Gott in meine Mutter hineingelegt hat für mich.
1: Delia, aber irgendwann mal wurde es dann doch schwer.
0: Ja,
1: Warum?
0: genau. Ich habe mich circa ein Jahr später taufen lassen und nach der Taufe ging mein ganzes Leben so den Berg runter. Ich wurde krank, mit 13, 14 Jahren wurde ich krank, körperlich krank. Ich habe kein Essen mehr vertragen und das ging eine ganze Zeit lang so. Ich hatte immer ganz starke Schmerzen und das war einfach eine Phase, wo meine Mutter und ich in ganz vielen Krankenhäusern waren, nach ganz vielen Antworten gesucht haben. Ich kaum noch was essen konnte. Ich einfach unglaublich schwach war. Also körperlich war ich sehr schwach. Und dann haben Panikattacken angefangen und meine Psyche wurde angegriffen sozusagen. Also ich war nicht mehr stark und laut und froh, wie man mich kannte, sondern ich war einfach schwach in meinem Bett. Ich war leise und ich habe einfach nur gehofft, dass Gott mich heilt und irgendwie von diesen, ja, von diesen Schmerzen befreit. Und man muss auch sagen, ich hatte, natürlich hatte ich noch Fragen, aber ich wollte meine Mutter nicht weiter fragen, weil ich eben wusste, ich würde damit in der Wunde graben. Natürlich hat meine Mutter mir gesagt, Deja, du kannst mich immer fragen, du kannst mit mir darüber reden, aber ich wollte es nicht, weil ich wollte nicht alte Wunden aufkratzen. Das heißt, ich lag dann krank in meinem Bett, oft im Dunkeln, weil ich mit Licht, damit kam ich nicht klar, und ich lag in meinem dunklen Bett und hatte Panikattacken, hatte Schmerzen, und dann kamen auf einmal diese Gedanken in meinem Kopf, wie, oh, vielleicht bist du gar nicht gewollt, du bist gar nicht geliebt, deine Mutter erzählt dir von einem Gott, der dich liebt und der was Großes mit dir vorhat, aber du liegst jetzt schon seit 2 Jahren krank in deinem Bett und es ändert sich gar nichts und ihr betet doch und es ist immer noch keine Lösung. Ja, vielleicht ist dein Leben zum Scheitern verurteilt, du solltest gar nicht entstehen. Und solche Gedanken kamen dann immer öfter in meinen Kopf.
1: Ja, vor allem, weil es direkt nach der Taufe war, das ist ja auch erstaunlich.
0: Ja, das ist wirklich erstaunlich, weil ich voll mein Leben Gott gegeben habe und gesagt habe, ich brenne für dich, ich will mein Leben mit dir gehen, ich will sehen, was du mit mir vorhast. Und dann wurde ich erstmal richtig auf den Boden gehauen. Und ich weiß noch ganz genau, wie ich damals in meinem Bett lag und diese Gedanken auf einmal so laut und so groß waren, was ich erst gar nicht verstanden habe, weil es davor nicht so war. Und dann hatte ich die Bibel und habe auch sagen können, nein, aber es steht geschrieben, ich bin geliebt. Und es steht geschrieben, Gott hat mich erdacht, noch bevor ich auf dieser Welt war. Aber weil ich so schwach war, weil ich so in dieser Dunkelheit, also wirklich Dunkelheit war, weil ich so in diesen Panikattacken war, in diesen Ängsten war, konnten diese Gedanken so auf mich einströmen. Und es war dann auch irgendwann so, dass es nicht nur Gedanken waren, sondern dass es wirklich wie Stimmen waren. Also ich lag in meinem Bett und ich hatte auf einmal das Gefühl, jemand redet mit mir und sagt mir, Deja, du bist nicht gewollt. Und das ging lange so. Das ging nicht einen Monat so, 2 Monate so, sondern das ging auf jeden Fall 2 Jahre so. Und irgendwann konnte ich mich einfach nicht mehr wehren, weil ich so schwach war und das auf einmal zu meiner Wahrheit wurde. Das heißt, diese Gedanken, diese Stimmen, die ich erst als eine Lüge gesehen habe, die wurden auf einmal jetzt zu einer Wahrheit. Und dann habe ich gedacht, ja, stimmt, ich bin nicht gewollt. Meine Mama und ich suchen seit Jahren nach einer Lösung, aber nichts klappt. Ich habe die ganze Zeit Schmerzen, ich kann nicht mehr zur Schule gehen, ich kann gar nichts mehr machen, meine Freude ist weg. Also muss es wohl so sein. Und das hat mich in eine ziemliche Depression gebracht. Also meine Mama hat es damals auch gesehen. Sie hat gesehen, wie schlecht es mir ging. Sie hat versucht, mir zu helfen. Sie hat alles versucht. Sie hat mir täglich Liebesbriefe geschrieben. Es gab eine Zeit, da wollte ich nicht aus meinem Bett und aus meinem Zimmer raus. Und ich wollte auch nicht mehr mit meiner Mama reden. Ich habe mich voll von meiner Mama abgekapselt. Alles, was sie gesagt hat, sie hat oft gesagt, dass sie mich liebt, aber ich konnte es nicht annehmen. Ich habe gesagt, du lügst, ich glaub dir das nicht. Das heißt, wenn sie nicht mehr mit mir reden konnte, hat sie mir Briefe geschrieben. Sie hat mir jeden Morgen einen Liebesbrief geschrieben. Die Vorderseite war Gottes Liebe zu mir und die Rückseite war ihre Liebe zu mir. Und die hat sie mir unter die Tür geschoben, dass sie irgendwie in mein Zimmer kommt. Ich glaube, meine Mutter wusste damals nicht mal, ob ich die wirklich lese. Und ich habe diese Briefe gelesen und die haben mich auch berührt, weil ich habe mich schon gefragt, warum kann meine Mama mir jeden Tag einen Liebesbrief schreiben, in dem jeden Tag was anderes drin steht? Wie geht das? Und die hat es so lange gemacht, aber mein Herz war so kaputt, dass ich das nicht glauben konnte. Ich konnte nicht annehmen, was da drin steht. Und dann hatte ich irgendwann nach viel Leiden, nach vielen Jahren, kam auf einmal der Gedanke in meinen Kopf, Delia, du musst dir das Leben nehmen, weil dein Leben ist es nicht wert zu leben. Und dieser Gedanke, der war so laut, der war so präsent, das war wie eine Wahrheit in meinem Kopf. Stimmt, ich bin es nicht wert zu leben. Und dann habe ich mir auch versucht, das Leben zu nehmen. Und ich bin am nächsten Morgen im Krankenhaus aufgewacht und habe gemerkt, ich bin noch am Leben. Und das war der Moment, wo ich das erste Mal den Gedanken hatte, okay, wenn ich jetzt noch am Leben bin, dann nur, weil Gott will, dass ich lebe. Anders kann ich mir das nicht erklären. Und dann kam meine Mama ins Krankenhauszimmer und ich weiß noch, meine Mutter hat mich angeschaut mit einem Blick, der einfach nur gesagt hat, Delia, wenn ich dich jetzt verloren hätte, ich weiß nicht, was mit mir wäre. Sie hatte so eine Angst, so einen Zerbruch und gleichzeitig so Hoffnung in ihren Augen, als sie mich angeschaut hat. Und als ich ihren Blick gesehen habe, ist so eine Liebe in mein Herz durchgedrungen, die davor die Jahre auch schon da war, aber die nie an mein Herz gekommen ist. Und als ich sie gesehen habe, wie sie mich angeschaut hat, war mir klar, diese Frau liebt mich. Und was ich die letzten Jahre geglaubt habe, ist so eine Lüge. Und da sind mir wirklich die Schuppen von den Augen gefallen. Da habe ich zum ersten Mal erkannt, ich bin geliebt. Was habe ich hier eigentlich die ganze Zeit geglaubt? Und habe ich einfach zu Gott gesagt, Gott, ich danke dir, dass ich noch lebe. Was echt paradox ist, weil ich den Abend davor mein Leben gehasst habe und auf keinen Fall eine Minute länger leben wollte. Und dann saßen meine Mama und ich vor der Psychologin. Und die Psychologin hat, ich war minderjährig, und die Psychologin hat zu meiner Mutter gesagt, sie haben jetzt die Entscheidung, ob ihre Tochter in die Klinik kommt oder ob sie mit nach Hause nehmen. Und meine Mutter und ich hatten 2 Minuten Zeit, also ein paar Minuten einfach Zeit, uns Gedanken zu machen. Und ich schaue meine Mutter an und ich sage zu ihr, Mama, bitte nimm mich nach Hause. Ich verspreche dir, ich tue alles, was du willst zur Besserung, dass es mir besser geht. Ich tue alles, aber bitte, bitte, bitte, bitte lasst mich jetzt nicht alleine hier in der Klinik. Und meine Mutter hätte jedes Recht gehabt, einfach zu sagen, nee, Delia, ich glaube dir nicht. Ich glaube, es ist besser, wenn du in die Klinik gehst. Aber sie hat sich dafür entschieden, mit mir nach Hause zu gehen an diesem Tag. Und da haben wir beide eine neue Entscheidung getroffen. Und zwar haben wir gesagt, wir werden jetzt neu für das Leben kämpfen. Wir werden neu dafür kämpfen, dass es dir ja besser gehen wird, dass sie gesund wird. Und ich habe auch innerlich entschieden und gesagt, Gott, okay, ich gebe diesem Leben noch eine Chance. Ich bin noch hier. Das heißt, du hast wirklich einen Plan mit mir vor. Das, was du meiner Mama damals gesagt hast, das muss stimmen. Und ich hatte in diesem Moment Mut wieder für mein Leben zu kämpfen. Meine Probleme waren nicht alle weg. Mir ging es immer noch schlecht. Ich war immer noch krank. Aber ich hatte in diesem Moment Mut, wieder zu sagen, okay, ich gehe das nochmal an mit meiner Mutter. Und dann sind wir nach Hause gefahren. Ja.
1: Krank, das heißt wahrscheinlich Depression in dem Fall, oder?
0: Ja, Depression, und mein Körper konnte auch einfach kein, also ich hatte unglaubliche Darmprobleme. Mein Darm konnte einfach kein Essen mehr verdauen. Also jedes Mal, wenn ich nachgenommen habe, habe ich ganz arge, starke Schmerzen gehabt, konnte mich dann nicht mehr bewegen oder übergeben. Also ja, es war nicht schön.
1: Frau Georg-Walter, Sie ja sagten, Sie haben dieses Kind unendlich geliebt. Sie hatten auch die Zusage von Gott gehört, ich werde dieses Kind immer schützen. Ich stehe neben euch und werde da sein. Und dann müssen Sie im Grunde zuschauen. Und Sie haben ja gekämpft. Sie haben ja jeden Tag diese Liebesbriefchen unter dem Türschlitz durchgeschoben. Und Sie müssen zuschauen, dass Sie Ihre Tochter überhaupt nicht mehr erreichen. Wie war das für Sie?
2: Es gibt kein Wort dafür. Es war grausam. Ich habe Gott angeklagt. Ich habe ihn stark angeklagt. Und ich weiß noch, wo ich ins Krankenhaus gefahren bin und völlig am Boden zerstört war. Da habe ich gesagt, du hast mir versprochen, dass du auf sie aufpasst. Und was ist jetzt passiert? Und ich habe gesagt, und es kann nicht sein, wenn du sagst, dass du mir versprichst, dann halt dich auch da dran. Also ich habe wirklich so ein Gespräch mit ihm gehabt. Ich habe geweint, ich habe geschrien, ich habe alles zusammen. Und während der Autofahrt, als ich dahin gefahren bin, wusste ich, sie muss in die Klinik. Und ich hatte so Angst davor und ich hatte Angst, eine Entscheidung zu treffen. Aber ich habe auch da wieder diese tiefe, tiefe Liebe und den Frieden gespürt. Und als ich vor dieser Entscheidung stand, sie mit nach Hause zu nehmen, ich hatte Angst, weil ich musste das allein entscheiden. Und tief in mir drin wusste ich, Gott ist da. Und ich habe zitternd, habe ich entschieden und habe gesagt, ich nehme sie zu mir nach Hause. Aber was da passiert ist, ich habe einen Hunger bekommen, zu verstehen, was hier passiert ist. Und dieser Anfang, der damals passiert ist, diese Entscheidung, die ich getroffen habe, sie mit nach Hause zu nehmen und dieses Gespräch mit Gott. Ich hatte schon immer eine sehr starke Verbindung zu ihm, dass ich immer viel mit ihm gesprochen habe, aber da ist etwas passiert. Und zwar habe ich dann angefangen, mich mit der geistlichen Welt auseinanderzusetzen. Und wir haben, also wie soll ich das erklären? Ich habe danach angefangen, anders zu kämpfen. Nicht mehr aus mir heraus. Ich habe mir Hilfe geholt. Ich habe die Ältesten aus der Gemeinde geholt, weil ich dann gesagt habe, diese Stimmen, die sind nicht normal. Die sind dämonisch. Das muss weg. Das darf nicht mehr sein. Und habe mir Hilfe geholt. Wir haben uns um Delia zusammengestellt und wir haben in Jesu Namen gebeten, dass sie verschwinden sollen. Ab dem Moment waren sie weg. Und ich habe angefangen, geistlich zu kämpfen. Meine Perspektive hat sich komplett verändert. Ich habe gelernt, was für eine Autorität ich in Jesus habe. Ich musste natürlich erstmal selber heilen, weil das ist nämlich genau das Interessante an dem ganzen Thema. Um meiner Tochter zu helfen, musste ich erstmal den Zugang zu mir finden. Wie soll sie heilen, wenn ich selber komplett durch dem, was mir passiert ist, komplett verdrängt habe und kein Gefühl zu mir selber hatte? Und dieser Moment, der hat mich viel gekostet, mich mit dem Thema auseinanderzusetzen. Ich habe mir aber Hilfe geholt und ich habe damals mich mit meinen Gefühlen auseinandergesetzt und das war so der Anfang. Also so wie Delia das gerade gesagt hat, diese Entscheidung, sie mit nach Hause zu nehmen, ich wusste, jetzt ist es anders. Und ich hatte unheimliche Angst, dass ich sie verlieren könnte. Aber auf der anderen Seite wusste ich auch, dass Gott da ist. Und er hat angefangen, mir das beizubringen. Anders zu beten, anders zu glauben, mich mit meinem Thema auseinanderzusetzen, was sehr schmerzhaft war. Ich habe mich damals dann erstmal meinem eigenen Trauma gestellt. Ich bin in Seelsorge gegangen, prophetische Seelsorge, die ich so liebe. Und der Heilige Geist ist da mit mir reingegangen und wir haben Stück für Stück die Dinge aufgearbeitet. Und das Geniale an der ganzen Sache ist, wenn du als Mama anfängst zu heilen, heilen deine Kinder automatisch. Das ist das, was ich erlebt habe dadurch, weil mir ging es ja selber damals auch nicht gut. Die Delia war ja krank, ich war ja auch krank. Ich hatte ja selbst auch Panikattacken. Ich war ja selbst auch sehr körperlich krank. Also es ist so viel dazwischen passiert. Ich war ein Pflegefall zwischendurch. Und Gott hat uns da komplett rausgezogen, als ich verstanden habe, dass es hier nicht nur menschlich ist, sondern dass auch geistlich passiert. Ich an meine Seele dran muss. Und die Heilung dann angefangen hat. Ja.
1: Wir könnten stundenlang mit Ihnen weiterreden, Nelly Georg Walter und Delia. Vielen Dank, dass Sie beide hier dabei waren, dass Sie uns diese wirklich sehr bewegende Geschichte erzählt haben. Danke, Frau Georg Walter. Danke, Delia.
0: Danke Ihnen.
2: Sehr gerne.
1: Das war die Lebenshilfe hier bei Radio Horeb heute unter dem Thema Geliebtes Kind trotz Vergewaltigung. Schön, dass Sie dabei waren und ich wünsche Ihnen allen gottesreichen Segen. Ihre Gabi Fröhlich.
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0: Nachrichten aus Kirche und Welt, direkt aus der aktuellen Redaktion von Radio Horeb, im Studio Karin Wierer. Zürich. In einem Interview mit dem Schweizer Forum-Magazin hat der emeritierte Wiener Kardinal Christoph Schönborn jetzt offen über Konflikte und Zweifel seiner frühen Laufbahn gesprochen. 1975 kam er mit 30 Jahren an die Universität Fribourg. Dort erlebte er Spannungen mit Studierenden und Lehrenden. Diese hätten ihn an die Grenzen seiner Belastbarkeit gebracht. Zugleich habe er daraus aber auch viel gelernt. Schönborn berichtete zudem von Glaubenszweifeln während seiner Zeit in Deutschland. Die Auslegung des Zweiten Vatikanischen Konzils hätten ihn dazu gebracht, dass er nicht in Deutschland leben konnte. Schließlich durfte er nach Frankreich, wo er ab 1968 den großen kirchlichen Umbruch erlebt hat. Charleston. Der republikanische US-Senatskandidat Mark Lynch fordert den Boykott der Türkei wegen der Umwandlung der Hagia Sophia in eine Moschee. Bei einer Vorwahlkampagne in South Carolina erklärte Lynch, sollte er gewählt werden, werde er Druck auf die türkische Regierung ausüben, um die Hagia Sophia wieder der griechisch-orthodoxen Kirche zu übergeben. Lynch wirft der US-Regierung vor, untätig geblieben zu sein, als der türkische Präsident Erdogan die einst byzantinische Kathedrale von einem Museum in eine aktive Moschee umwandeln ließ. Dieser Schritt sei kultureller Diebstahl und eine schwere Ungerechtigkeit gegenüber Christen gewesen, so Mark Lynch. Vatikanstadt. Erstmals ist ein Himmelskörper nach Papst Leo dem 13. benannt worden. Wie die Vatikanische Sternwarte mitteilte, wurde ein Asteroid von der Internationalen Astronomenvereinigung auf den Namen Gioacchino Pecci registriert. Dies war der Taufname des 1810 geborenen späteren Papstes Leo des 13. Während seines Pontifikats wurde die päpstliche Sternwarte neu gegründet. Damals beauftragte Papst Leo die Vertreter der Kirche, die Naturwissenschaften nach Kräften zu fördern. In eigener Sache. 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

0: Fürbitte ist mehr als bloß die 5 oder 6 vorformulierten Gebete im Gottesdienst. Fürbitte ist eine innere Einstellung, ein äußerst wichtiger Dienst in der Kirche und kann sogar eine Berufung sein. Das sagt Augustinerchorherr Dirk Henning Egger, unser Referent heute hier in der Spiritualität bei Radio Horeb und Radio Maria. Mein Name ist David Kräuter. Grüß Gott, Herr Dirk, Sie sind uns live hier zugeschaltet aus Paring.
1: Ja, grüß Gott. Freue mich, dass ich mit dabei sein darf.
0: Herr Dirk, können wir mit unserer Fürbitte Gott überhaupt beeinflussen, will ich es mal nennen? Denn wenn Gott ja gut, allmächtig und allwissend ist, warum soll ich ihn denn überhaupt vorschlagen, was er machen soll? Warum ist die Fürbitte so wichtig?
1: Das ist eine gute Frage. Dazu fällt mir so ein wunderbarer Satz von meinem Ordensvater, dem heiligen Augustinus, ein, der gesagt, ohne Gott können wir nicht, aber ohne uns will Gott nicht. Also mit der Fürbitte geht es nicht darum, dass wir Gott beeinflussen oder seine Meinung ändern, sondern wir ändern uns eigentlich selber. Wir öffnen uns für Gottes Wirken und Gott bezieht uns dann in sein Handeln mit ein. Also wir nehmen wirklich teil an dem, was Gott möchte und weniger, dass wir ihn quasi da irgendwie manipulieren.
0: Und da bringen Sie uns jetzt näher rein in den Sinn der Fürbitte, Gottes Vollmacht in Aktion, die Kraft der Fürbitte. Herr Dirk.
1: Ja, herzlich willkommen auch von meiner Seite an alle Zuhörerinnen und Zuhörer. Ja, ein ganz wichtiges Thema der Fürbitte, das ich auch erst ja vor einigen Jahren so entschlüsseln durfte. Dass es eben nicht nur das ist, was wir so kennen, so eine klassische Gebetsform irgendwie, sondern dass es eine ganz tiefe Sache ist, die uns Christen eigentlich alle angeht. Und ich möchte gerne beginnen mit einem ganz spannenden Zeugnis. Und zwar von einem schottischen Missionar, der nach Afrika geschickt worden ist, um das Evangelium zu verkünden. Er hat gemerkt, dass er da mehr Missionare braucht, dass er das alleine nicht schafft. Er ist dann in seine Kirchengemeinde gegangen, die ihn ausgeschickt hatte und hat eine Einladung ausgesprochen, hat gesagt, kommt mit mir zum Missionarsabend. Es war regnerisch und kalt in Schottland, es sind nicht so viele Leute gekommen, eher alle so im Rentenalter. Und eigentlich wollte er den Leuten sagen, hey, kommt mit mir nach Afrika als Missionare. Aber als er dann die etwas betagteren Leute gesehen hat, hat er gedacht, naja, das ist jetzt nicht unbedingt das optimale Publikum. Er ist aber dabei geblieben und hat sich vorgenommen, treu zu sein. Also hat er wirklich aufgerufen, wer von euch kommt mit mir nach Afrika? Keiner hat was gesagt, außer auf der Empore, mein junger Mann, der die Orgel gespielt hat. Ja, und der hat gesagt, ich komme mit dir. Und dieser Mann wurde dann einer der berühmtesten Afrika-Missionare der protestantischen Kirchen. Er war aber eigentlich noch ziemlich klein und eigentlich zu jung gewesen, aber er hat irgendwie im Herzen schon gespürt, dass es der Ruf Gottes an ihn ist. Jedenfalls hat er erkannt, wenn man nach Afrika geht, wäre es am besten, wenn man Medizin studiert, weil da geht es nicht nur darum, ja, die frohe Botschaft zu verkünden, sondern einfach geht es viel um menschliche Nöte, gerade auch medizinische Dinge. Da wäre es gut, sich da auszukennen. Er hat dann Medizin studiert und ist dann eben wirklich ein paar Jahre später nach Afrika gegangen. In Afrika war dann ein Stamm, der ganz schwer für Jesus zu gewinnen war. Und er hatte gesagt, ich will jetzt nicht in irgendeiner Missionarsstation sein und mir da ein schönes Leben machen, sondern ich will wirklich zu denen, die noch nie was von Jesus gehört haben. Und genau deswegen hat ihn dieser eine Stamm fasziniert. Der Häuptling hat diesem Missionar, der hat das schon mitbekommen, der will da kommen. Der Häuptling hat dem Missionar eine Botschaft geschickt und hat gesagt, heute Nacht werden wir in dein Lager kommen und euch alle umbringen. Der Missionar schreibt in seiner Biografie, eher etwas fast schon lustig, in dieser Nacht habe ich nicht gut geschlafen. Naja, ich glaube, der hat direkt Panik gehabt, kann ich mir gut vorstellen. Also wirklich um sein Leben gebangt und gebetet. Am nächsten Morgen sind dann alle aufgewacht, er und seine ganzen Kollegen, die da mitkommen wollten zu diesem Stamm. Aber es ist in der Nacht nichts passiert. Und Jahre später erst hat der Häuptling dieses Stammes sogar selber zum Glauben gefunden und hat den Missionar zufällig irgendwo getroffen. Und der Missionar hat ihn gleich gefragt, du warst doch dieser Häuptling, du hast mir doch damals diese starke Botschaft geschickt, dass du uns umbringen willst. Warum seid ihr nicht gekommen? Und der Häuptling hat ihm geantwortet, wir sind gekommen, wir haben euer Lager umstellt, aber da standen auf einmal 39 weiße große Männer mit Schwertern da. Deswegen haben wir Angst bekommen und sind schnell wieder nach Hause abgehauen. Wir konnten euch einfach nicht umbringen. Und kurze Zeit später ist der Missionar wieder mal in seine Heimatgemeinde nach Schottland gekommen, hat immer Kontakt gehalten, natürlich auch wegen Spenden und auch um Zeugnis zu geben, was da alles so passiert. Und hat genau diese Geschichte erzählt, dass eben es mal ganz brenzlig war, aber sie verschont geblieben sind. Und einer der Gemeindemitglieder hat dann den Missionar gefragt, an welchem Tag war denn das? Der Missionar, der akribisch Tagebuch geführt, konnte es daher nachschauen und konnte ihm genau sagen, an welchem Tag das war. Und da hat dann der Mann aus der Gemeinde gesagt, er selber hat auch Buch geführt, denn er hat ihm gesagt, nach deinem Aufruf zur Mission und deiner Abreise nach Afrika, da haben wir angefangen, einmal in der Woche einen Abend abzuhalten, um für die Mission zu beten, um da wirklich Fürbitte zu halten. Und an diesem Abend, diesem brenzligen Abend, haben sich genau 39 Leute zum Beten getroffen und für dich gebetet. Also, ich glaube, diese Geschichte lehrt uns ganz eindrücklich, dass wir nie unser Gebet unterschätzen dürfen, vor allem nicht unsere Fürbitte für andere. Auch wenn es bis ans andere Ende der Welt geht, aber unser Gebet wird erhört. Manchmal braucht es diesen Schutz, manchmal braucht es eben den Segen Gottes, den er eben durch unser Gebet da ausgießen möchte, da wo es notwendig ist. Ja, und damit kommen wir zur Frage, was ist denn Fürbitte eigentlich? Wie am Anfang schon erwähnt, Fürbitten, die kennen wir eher so aus der Heiligen Messe. Die sind oft etwas langweilig abgelesen, vielleicht aus irgendeinem Buch kopiert, meistens sehr allgemein formuliert. Und ich bin mir nicht sicher, ich weiß nicht, wer mir direkt nach den Fürbitten sagen könnte, wofür wir eigentlich gerade gebetet haben. Deshalb will ich uns heute eine ganz andere, eine größere und auch eine tiefere Dimension zeigen, was Fürbitte eigentlich noch alles ist. Man könnte es sogar nennen, eben die prophetische Fürbitte. Der heilige Apostel Paulus sagt uns ganz dringlich im ersten Brief an seinen Mitapostel, den Timotheus, und dabei fasst er den Willen Gottes nämlich da auch wunderbar zusammen. Er sagt, vor allem fordere ich zu Bitten und Gebeten, zu Fürbitte und Danksagung auf, und zwar für alle Menschen, für die Herrscher und für alle, die Macht ausüben, damit wir in aller Frömmigkeit und Rechtschaffenheit ungestört und ruhig leben können. Das ist recht und wohlgefällig vor Gott, unserem Retter. Denn er will, dass alle Menschen gerettet werden und zur Erkenntnis der Wahrheit gelangen. Also Fürbitte bedeutet, dass wir teilnehmen an Gottes Werk der Erlösung, dass wir eine menschlich-göttliche Kooperation, eine Partnerschaft eingehen, um Gottes Mission hier auf der Erde zu erfüllen, dass eben alle Menschen gerettet werden, dass sie erlöst werden, durch Glauben, durch Taufe und letztendlich, dass sie auch zur Erkenntnis der Wahrheit gelangen. Und da ist natürlich der Weg, die Wahrheit und das Leben, unser Herr Jesus Christus. Bei der Fürbitte beten wir, ganz allgemein gesagt, nicht für uns. Das ist das Bittgebet, auch das darf man natürlich tun, sondern es geht um ein Gebet zugunsten anderer. Und das ohne dabei was zurückzuerwarten. Und wieso sollte man sowas tun? Wieso sollte ich für irgendwelche Leute am anderen Ende der Welt beten, wo ich nicht einmal mitbekomme, ob da vielleicht eine Erhörung passiert oder was das bewirkt. Und ich kriege da kaum was zurück. Wir tun das aus Liebe. Und Liebe ist für uns Christen nicht nur ein schönes Gefühl, nicht nur ein Verliebtheitsgefühl, sondern es ist die Entscheidung für den anderen. Für den anderen aus der Liebe Gottes. Die Liebe Gottes ist unendlich, die möchte unendlich ausgießen und wir nehmen davon und wenden die anderen zu. Und da könnte man vier Schritte sagen, wie das so kurz zusammengefasst passiert. Erstens, dass ich überhaupt den anderen wahrnehme, vielleicht eine Not von einem anderen, dass ich mitbekomme, was da passiert. Vielleicht mein Nachbar, vielleicht jemand aus der Familie, vielleicht jemand eben vom anderen Ende der Welt, dass ich mich davon berühren lasse, wäre der zweite Schritt. Denn ja, wenn wir die Nachrichten hören, da passieren tausend schlimme Sachen. Wir können ja nicht für alles beten und Gott will uns ja auch nicht überfordern. Aber manche Dinge, die berühren einen irgendwie zutiefst. Vielleicht, weil es mit einem selber was zu tun hat oder vielleicht, wie wir nachher noch sehen werden, weil wir merken, dass Gott uns da wirklich dazu beruft. Der dritte Schritt wäre dann, da hinein zu investieren. Das kann was ganz Praktisches, Konkretes sein, dass ich eben am Nachbarn zur Hand gehe, dass ich vielleicht der Mission irgendwie was Finanzielles zukommen lasse oder sowas. Oder, und das ist immer das Mindeste, aber letztendlich eigentlich auch das Wichtigste, dass ich mein Gebet für andere investiere. Also Zeit fürs Gebet für andere investiere. Und der vierte Schritt, könnte man sagen, ist eher passiv, aber der ist ganz wichtig, dass ich es auch Gott dann überlasse, was er daraus tut. Das haben wir am Anfang schon besprochen. Es geht nicht darum, dass ich Gott manipuliere, dass ich seine Meinung ändere, sondern dass ich ihn tun lasse. Ich helfe nur mit, so gut ich eben kann, soweit ich berufen bin. Ja, das war mal ein bisschen theoretisch. Wollen wir noch mal ein bisschen das Ganze bildlich aufschlüsseln. Denn es gibt ein ganz schönes Bild für das Gebet, für diese ja auch innere Haltung der Fürbitte. Und das ist das Bild des Vergrößerungsglas. Vielleicht sind ein paar ältere Zuhörerinnen, Zuhörer dabei, die sowas noch benutzen, seine Lupe, vielleicht um die Zeitung oder irgendwas zu lesen. So ein Vergrößerungsglas hat ja einen ganz wichtigen Effekt. Es ermöglicht, ein Wort oder vielleicht einen Satz deutlich zu sehen. Das wird dann vergrößert und hebt sich vom restlichen Text ab, der am Rand eher unscharf wird. Und so ist es, wenn wir im Gebet in Fürbitte für was eintreten. Da werden wir, wie wir es hoffentlich im Gebet immer versuchen, erst einmal ruhig. Wir können lernen, das wahrzunehmen, was Gott uns zeigt, was quasi Gott für uns groß und deutlich macht. Und das sind dann die Themen, vielleicht eine Situation, vielleicht eine Person, vielleicht eine Gruppe, ein Land oder sonst irgendein Thema, das sich dann wirklich hervorhebt, das sich dann anders anfühlt als die anderen Themen, die uns sonst so im Gebet einfallen und uns manchmal ein bisschen zerstreuen. Und das, was da klar fokussiert ist, was sich da hervorhebt, was sich dann ganz dringlich, aber eben nicht bedrohlich anfühlt, das ist das, wofür Gott uns einlädt, dafür zu beten. Man könnte es ein bisschen schöner sagen, das sind die Dinge, die Gott am Herzen liegen und von denen er möchte, dass sie auch uns am Herzen liegen. Wir merken also, dass Fürbitte zuerst mal kein Machen ist, kein jetzt irgendwas tun, sondern eigentlich erst einmal ein sich zur Verfügung stellen, ein Hinhören und Unterscheiden und drittens ein Gehorchen, ein aktives und dann auch treues Tun. Und das ist die innere Haltung und auch ein Prozess und ein ganz schöner und abenteuerlicher Weg mit Gott. Das Vergrößerungsglas hat noch einen anderen Effekt. Ich erinnere mich da an meine nicht ganz so rühmliche und nicht ganz so fromme Schulzeit. Da hatten wir Burschen irgendwann mal so eine kleine Lupe bekommen. Irgendwer hatte die mit dabei. Und dann haben wir versucht, den Mädels und Burschen vor uns, der Bank vor uns, irgendwie ins Knack zu brennen. Denn mit so einer kleinen Lupe kann man Lichtstrahlen der Sonne so bündeln, die kriegen dann eine starke Kraft, um sogar Feuer zu entzünden oder eben jemanden im Genick zu brennen. Genau, das würde ich jetzt nicht empfehlen, aber es ist trotzdem ein gutes Bild, einfach für die Fürbitte. Denn so ein Brennglas, könnte man sagen, das ist, wer an Jesus glaubt und getauft ist, der gehört zur Gemeinschaft der Kirche, zur Familie Gottes. Und so eine Familie hält ja zusammen. Jesus lehrt uns selber dieses Prinzip des gemeinsamen Gebets. Er sagt, alles, was zwei von euch auf Erden gemeinsam erbitten, werden sie von meinem himmlischen Vater erhalten. Denn, und jetzt kommt der bekanntere Teil von diesem Satz, wo zwei oder drei in meinem Namen versammelt sind, da bin ich mitten unter ihnen. So eine Gebetsgemeinschaft, überhaupt die Gemeinschaft der Kirche, die bündelt Gebet, die bündelt Kräfte und Talente und so tritt sie eben in Fürbitte für gewisse Themen und Personen ein, sodass dann wirklich das Feuer Gottes zu brennen beginnen kann. Natürlich kein zerstörerisches Feuer, sondern ein ganz positives. Feuer kann zwar Sachen verbrennen, aber es kann auch, und das passt zu unseren vorsommerlichen Temperaturen gerade, es kann rohe Dinge gar machen. Also das ist quasi der Grillrost, der das Fleisch bekömmlich macht. Also Erhörung, Heilung und Befreiung, es kann Lösung von Problemen gehen, es kann Herzen bekehren, alles Mögliche, was eben der Wille Gottes ist, was einfach das Gute ist, was Gott auch mit unserer Mithilfe bewirken kann. Ja, und ich glaube, jetzt wäre es Zeit, das ein bisschen sacken zu lassen in einer wunderbaren Musikunterbrechung.

0: 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Darüber sprechen wir hier heute in der Spiritualität bei Radio Horeb und Radio Maria. Mein Name ist David Kreuter und live bei uns zu Gast ist Herr Dirk Henning Egger, Augustiner Chorherr in Paring.
1: Ja, willkommen zurück, liebe Zuhörerinnen und Zuhörer. Schön, dass ihr noch dabei sind oder zugeschaltet haben. Zu unserem Thema der Kraft der Fürbitte. Ja, möchte ich im zweiten Teil beginnen mit dem Zitat. Ich habe leider vergessen, mir den Autor zu notieren, aber es ist trotzdem richtig gut, finde ich. Das heißt, Fürbitte ist der kleine, schmerzvolle Prozess des Wartens auf Gott, des Hinhörens auf Gott, des Zeitverbringens mit ihm in seiner Gegenwart und des Stillseins vor ihm. Ja, da war jetzt schon ganz viel drin, was ich heute rüberbringen will von dieser Art, von diesem Dienst letztendlich, nämlich Fürbitten zu beten, diese Art nennen manche die prophetische Fürbitte. Und Sie haben im Zitat gemerkt, es ist gar nicht so viel ein Tun, es ist eher ein ja, sich beschenken lassen, ein sich verfügbar machen für Gott und ein ja, sich anstupsen lassen vor Gott dorthin, wo er eben möchte. Ja, wer fleißig das Wort Gottes liest, der weiß, dass die eben voll ist von Fürbittern, vom fürbittenden Gebet und natürlich auch von Erhörungen. Die erste große Geschichte ist die, als Abraham vor Gott für Sodom und Gomorra eintritt. Danach dann der große Mose, der für das auserwählte Volk Gottes bittet, ja, als die das goldene Kalb gemacht haben und so weiter. Und da heißt es, dass er in die Bresche getreten ist. Das heißt im Buch Exodus, auch in den Psalmen wird es einmal erwähnt, im Psalm 106. Es gibt ganz unzählige Menschen und eben Propheten in der Bibel, ja, die das getan haben, in die Bresche getreten sind. Ja, auf der einen Seite sind die prophetische Vorbilder für Jesus, aber auch ganz praktische Vorbilder für uns. Die nämlich sind in die Mitte getreten zwischen Gott und dem Menschen. Also echte Vermittler, könnte man sagen. Und der ultimative Vermittler ist natürlich Jesus selber, der durch sein Gebet, durch sein ganzes Leben, letztlich durch die Hingabe seines Lebens am Kreuz für uns gebetet hat. Damit die Freundschaft zwischen Gott und uns Menschen wiederhergestellt werden konnte, damit wir erlöst werden konnte. Und damit merkt man, ja, Fürbitte ist nicht nur so ein Nebenthema, wenn man irgendwie zu viel Zeit hat, kann man da auch noch ein bisschen für was beten, sondern ist echt ein ganz grundlegender Vollzug von unserem Christsein. Fürbitter sein heißt auch eben, dass es ein prophetischer Dienst ist, zu dem wir alle berufen und gesalbt sind. Denn jeder von uns, der das hier anhört, ist durch die Taufe gesalbt, dadurch auch berufen, befähigt und eben gesandt, Fürbitte zu tun. Denn wir haben eben dafür die göttliche Vollmacht bekommen, durch den Heiligen Geist, der Kraft Gottes, die seit der Taufe in uns lebt, für andere einzutreten. Auf sie, die Liebe Gottes herabzurufen, die sie dringend brauchen. Da merkt man auch, dass dieser Dienst ja ein wirklicher Dienst ist, was ganz Demütiges. Es geht nicht darum, dass wir jetzt was bewirkt haben, sondern dass Gott auch mit unserem Gebet zusammen was bewirkt hat. Es geht immer um Gott. Er ist derjenige, der das Wollen, das Vollbringen bewirkt. Er schenkt die Erhörung, er schenkt auch mal Heilung, Befreiung, was auch immer es braucht. Und wir klinken uns quasi mit ein und durch unser fürbittendes Gebet. Jetzt wollen wir uns anschauen, wie man denn ganz prophetisch, ja ganz praktisch prophetisch beten soll. Wie betet man diese prophetische Fürbitte? Da gibt es jetzt keine spezielle Regel, keinen Fahrplan so in der Art, sondern es geht eher um diese innere Haltung. Ich möchte es nochmal wiederholen. Fürbitte ist ein Verfügbarmachen für Gott und ein Hinhören. Gott lässt uns ja immer die Freiheit. Wir können alles Mögliche beten, wir können unsere Standardgebete beten, unser Gebetspensum, das wir uns mal irgendwann auferlegt haben oder so, das können wir alles machen. Oder wir können uns ein bisschen bewegen lassen dazu zu sagen, ja, das Thema Fürbitte, das hört sich gut an, da möchte ich gern mehr mitmachen. Es ist auch wirklich ein Dienst, den ich von daheim tun kann, egal ob ich sogar bettlägerig bin oder sonst nichts mehr machen kann. Aber Fürbitte leisten, das kann ich immer. Und dann geht es um das Hinhören auf Gott. Wofür soll ich denn beten? Ja, ich darf Gott genauso fragen, was, wie viel und wie lange ich denn beten soll. Also es geht da gar nicht um die Quantität, sondern eben um die Qualität. Ich kann ihn ganz klar fragen und dann hinhören innerlich auf einen Eindruck, ja, was mir gerade so hochkommt. Eben nicht nur die zerstreuten Gedanken, sondern wo eben Gott gewisse Gedanken hervorhebt, wie ich es vorhin genannt habe, die sich ein bisschen abheben, die irgendwie klarer scheinen, die dringlicher scheinen, ohne irgendwie bedrohlich zu wirken oder Angst zu machen oder sowas, sondern wo ich weiß, das ist mein Thema, denn das ist Gottes Thema und dafür möchte ich jetzt in Fürbitte gehen. Und wie wir dann beten, ganz konkret, ja, da wissen wir vielleicht zwei Dinge, möchte ich da nennen, wie man es eben nicht tun sollte. Das eine, so sagt Jesus, wir sollen nicht plappern wie die Heiden. Die Heiden haben viel gebetet, haben viele magische Formeln gesagt, haben viele Opfer dargebracht und so weiter aus Angst. Daher kommt die Heidenangst, denn sie haben ja keine persönliche Beziehung gehabt zu ihren komischen Götzen und Gottheiten. Sie haben keinen Dialog mit denen geführt. Sie haben irgendwas getan, in der Hoffnung darauf, dass es was bringt. Aber weil sie keine Antwort bekommen haben, keine direkte, weil da keine Beziehung da war, deswegen haben sie nie gewusst, ob es jetzt reicht oder nicht. Daher kommt so eine gewisse Unsicherheit, so eine Angst. Also so sollen wir nicht beten. Wir beten immer in der Beziehung. Deswegen treten wir beim Gebet, egal in welcher Gebetsform, immer erstmal in eine Beziehung zu Gott. Wir sprechen mit ihm, beziehungsweise hören hin, was ihm am Herzen liegt. Wie sollen wir es noch nicht machen? Wir sollen nicht bettelnd beten, wie wenn Gott uns nicht erhören will. Es geht nicht darum, eben Gott irgendwann so im Ohr zu liegen, bis er dann endlich tut, was ich will, sondern eben es geht darum, seinen Willen zu erkennen. Da kommen wir noch nachher drauf, ja, auf das Thema, was ist, wenn mein Gebet nicht erhört wird, woran kann das liegen? Aber es ist ja auf jeden Fall nicht so, dass Gott mich nicht hört, dass er mich nicht eher hören will. Also deswegen dieses bettelnde Beteln, das ist nicht so die innere Haltung, mit der wir da vor Gott treten sollen. Sondern, wie sollen wir eigentlich beten? Wir sollen kooperieren mit Gott. Wir sollen wirklich mit seinem Heiligen Geist, der in uns lebt, der uns eben auch antwortet, der uns auch die richtigen Hinweise gibt, da sollen wir kooperieren. Und der sagt uns eben auch, zum Beispiel, wie wir beten können, was wir beten sollen, wie oft wir das tun sollen, vielleicht wie lange wir das tun sollen. Und das kann dann alles Mögliche sein. Das kann ganz klassische Gebetsform sein, dass manche sagen, ich möchte gern für dieses Thema einen Rosenkranz beten, vielleicht sogar täglich den Rosenkranz. Dann haben wir so viele Formen, eine Novene zum Beten, also 9 Tage lang uns an einen Heiligen als noch Mitbeter, Mitfürbitter zu wenden oder vielleicht eine Novene zum Heiligen Geist oder was auch immer für ein gewisses Anliegen und so weiter und so fort. Und so gibt es ganz viele verschiedene Formen, die wir schon in unserem ganz reichen Schatz der Kirche haben. Oder es kann sein, dass ihr einfach in einer gewissen Freiheit mit freien eigenen Worten da beten soll. Ich möchte gern noch ein schönes Zitat bringen von Cyril John, sein Mann aus Indien, der in der charismatischen Erneuerung der Kirche ganz groß ist. Er ist einer der Leiter der charismatischen Erneuerung weltweit und auch einer der Leiter in Indien. Und die ist da viel riesiger. Da sind Millionen Leute dabei, also nicht so eine kleine Gemeinschaft, wie wir es im deutschsprachigen Raum haben. Und der hat gesagt, und dieses Zitat finde ich so schön, weil es ein bisschen irritiert auch, aber er hat gesagt, wir müssen konkret beten, um konkrete Erhörungen zu bekommen. Und um konkret zu sein, müssen wir in der Fürbitte prophetisch sein. Also, das finde ich wunderbar. Das rüttelt auch mein eigenes Gebet immer wieder auf, dass ich nicht so allgemein für irgendwas bete. Oder dass mir eine Person einfällt, wo ich sage, ja, die liegt meinem Herzen. Oder da habe ich gehört, dass das irgendwie nicht gut geht. Und jetzt bete ich halt irgendwas dafür. Kann ich natürlich machen. Gott erhört es schon. Aber ich kann das auch ganz konkret machen, dass ich im Gebet sage, Gott, ich nehme jetzt eine gewisse Zeit, bete für die Person. Und wenn du das möchtest, dann zeig mir, was braucht diese Person? Um was geht's? Welches Thema? Oder also was ist quasi das Negative, um was es geht? Beziehungsweise was ist das Positive, was ich da, ich sage jetzt mal bildlich gesehen, so hineinbeten soll? Denn es heißt ja, überwindet das Böse durch das Gute. Wir wollen die Menschen segnen, für die wir beten, auch die Situationen und so weiter und so fort. Ja, und da wird es dann konkret. Und um das so konkret zu machen, muss man prophetisch sein, also dieses hörende Gebet, so wie es die Propheten immer hatten, deswegen mein Lieblingsbild, mein Symbol für die Propheten, ist immer ein großes Ohrwaschel, so sagt man in Bayern, ein großes Ohr. Die haben quasi die Ohren bis über die Wolken gespitzt, um zu hören, was Gottes Wille ist für eben das Thema, wofür man beten möchte. Also Fürbitte ist ein Bitten zugunsten anderer. Man könnte auch sagen, ich identifiziere mich, ich übereinstimme mit den Nöten und Lasten anderer. Und die prophetische Fürbitte, da geht es noch einen Schritt weiter, da identifiziere ich mich mit den Lasten des Herrn. So heißt es. Das heißt es, dass ich wirklich hinhöre, Gott, was liegt dir am Herzen? Worüber bist du traurig? Mit wem hast du da Mitleid und so weiter? Dass ich ein bisschen hinspüre aufs Herz Gottes. Das kann jetzt ein bisschen abgehoben klingen, aber wer ein bisschen sensibler ist, wer tiefer ins Gebet geht, wer auch das innere Gebet, eben das hörende, das stille Gebet, das kontemplative Gebet pflegt, der wird da bestimmt schon mal Erfahrungen gemacht haben, dass er sich nicht nur Gott aussetzt, dass er irgendwie spürt, dass Gott gegenwärtig ist, sondern auch, dass er ein bisschen spürt, wofür Gottes Herz schlägt. Und darum geht's. Was kann dabei passieren? Es kann sein, dass ich durch diese schon sehr intensive Form des Gebets eine gewisse Gebetslast spüre, so nennt man das. Wir wissen es ja, im Galaterbrief sagt uns der Paulus, einer trage des anderen Last. Jetzt kann man das nur ganz bildlich nehmen oder eben sagen, ja, ich trage für den anderen mit, also ganz was Praktisches. Oder ich nehme eine Gebetslast auf mich. Was kann das sein? Und das finde ich ganz wichtig, auch darüber zu reden, denn es bringt manche Menschen oft durcheinander, wenn sie sehr tief in

bisschen so depressive Gedanken bekommen habe. Und ich habe dann im Gebet irgendwie gemerkt, also ich habe da jeden Tag für diese Person ein bisschen gebetet und habe dann aber unterm Tag im Alltag irgendwie gemerkt, so ja, wenn mich so gewisse Gedanken runterziehen, wie die mir das Leben ein bisschen schwer machen. Und irgendwann ist mir das aufgefallen, weil ich gemerkt habe, eigentlich äußerlich passt doch alles. Also ich war da noch im Studium, im Kloster und äußerlich waren eigentlich die Umstände ganz gut gewesen und habe mich selber gewundert, warum ich irgendwie so dunkle Gedanken habe. Bin damit ins Gebet gegangen, habe gesagt, Jesus, was ist los? Worum geht's hier? Warum zieht mich da was runter? Gibt es irgendein Thema bei mir oder was soll das sein? Und dann ist es mir im Gebet ganz klar geworden auf einmal, ja, schau doch mal, für wen du zurzeit so intensiv betest. Da habe ich mir das überlegt, ja, das ist die und die Person gewesen. Und dann ist mir eingefallen, wie wenn ich so von außen auf diese Situation drauf sehe, ja, die Person ist selber sehr depressiv, hat selber mit ganz vielen dunklen Gedanken zu tun. Irgendwie ist es mir aufgefallen, ich darf ein bisschen was spüren davon, wie es dieser Person innerlich geht. Vielleicht nicht komplett, also das geht nicht, das kann nur Gott sehen, wie es im Herzen von einem anderen ausschaut. Aber es war mir irgendwie, wie wenn Gott mir ein bisschen was zeigt von dem, was in dem Herzen, in dem Leben von der Person los ist, damit ich da ganz intensiv dafür beten kann. Dass ich ein bisschen mitfühlen kann, dass ich mich sogar einfühlen kann. Also ich war noch nie depressiv, deswegen ist es nur so, sind so Ahnungen gewesen. Aber ich habe noch nicht gewusst, am Anfang von meinem geistlichen Leben, ja, wie das ist mit so einer geistlichen Last. Und deswegen hat Gott mir da Gott sei Dank geholfen. Ich habe da nochmal mit meinem geistlichen Begleiter drüber gesprochen und der konnte mir das auch bestätigen und hat gesagt, ja, deswegen immer am Ende von so einer Fürbittezeit tritt auch wieder raus aus dieser Bresche. Über die haben wir vorhin gesprochen, die großen Propheten vom Alten Testament, überhaupt aus der Bibel, die sind immer in die Bresche gesprungen, also quasi in den Zwischenraum zwischen Gott und den Menschen, quasi in das Thema hinein von anderen Menschen. Und dann braucht es mir nicht wundern, wenn ich da ja, diese Dinge spüre. Und nach der Fürbitte gehe ich da einfach wieder raus. Ich übergebe das Thema wieder Jesus. Ich übergebe es Gott und seiner Vorsehung. Ich danke ihm dafür, dass ich eben die Zeit, das Gebet investieren durfte. Und ich überlasse ihm diese Person wieder im Vertrauen darauf, dass Gott dann das Seine tut. Und das habe ich seitdem gelernt, dass ich zwar sehr tief gehen kann, dass ich auch keine Angst haben brauche, zum Beispiel gerade vor sowas. Es kann auch sein, dass ich für jemanden bete, der körperliche Probleme hat und spüre dann an der gleichen Stelle selber was körperlich. Das kann jetzt ein bisschen suggestiv sein, also eher psychisch oder wirklich eine geistliche Last. Aber eigentlich ist es egal. Es kann sein, dass es mir hilft, noch intensiver zu beten, weil ich mich wirklich identifiziere mit dieser Person beziehungsweise auch mit, mit dem Herzschlag Gottes für diese Person. Und dann trete ich nach dem Gebet da wieder raus. Also wir merken, Fürbitte ist doch was ganz Intensives, kann aber ganz konkret und ganz praktisch werden. Und deswegen so als kleine Zusammenfassung noch die 5 Schlüssel für effektive Fürbitte. Ja, es sind 5 Dimensionen, die man sich anschauen kann, um eben in der Fürbitte ja, zu wachsen und zu reifen. Das erste wäre eine Intimität mit Gott. Manchen wundert dieser Begriff. Da geht es nicht um irgendwas Sexuelles mit Intimität, sondern es geht um eine innerliche, um eine ganz vertraute Beziehung zu Gott. Die brauchen wir natürlich als allererstes. Denn wie soll ich denn die Stimme Gottes hören? Wie soll ich denn eben sein, wie ich vorhin genannt habe, seinen Herzschlag hören und spüren für Themen und für Personen, wenn ich sonst mit ihm nicht viel zu tun habe? Und da braucht es viel Stille, dafür braucht es eben auch Zeit, dass ich mich da investiere. Der zweite Schlüssel für effektive Fürbitte wäre Glaube und Vertrauen in Gott. Unser Wort Glauben im Griechischen, im Altgriechischen, im Original Sprache des Neuen Testaments, da heißt dieses Wort Pistis. Und das heißt nicht nur Glauben, dass man an irgendetwas glaubt, sondern dass man jemandem glaubt und das hat ganz viel mit Vertrauen zu tun. Und ich habe mal eine schöne Definition gehört, so eine quasi Negativdefinition. Was ist das Gegenteil von Vertrauen? Es ist letztendlich Angst. Und genau deswegen sagt uns ja Gott 366 Mal in der ganzen Heiligen Schrift, hab keine Angst, fürchte dich nicht, sondern vertraue mir. Also ich kann wirklich mit Zuversicht und Vertrauen in die Fürbitte gehen. Ich kann immer darauf vertrauen, Gott hört mich und er erhört das Gebet so, wie es recht ist. Da kommen wir gleich drauf. Der dritte Schlüssel für effektive Fürbitte wäre, ja, eben die Stimme Gottes zu hören und auch zu unterscheiden. Also dass ich wirklich mir zutraue,

0: dass ich Gottes Stimme hören kann. Jetzt nicht unbedingt akustisch, sondern dass ich eher so spüre, welche Themen eben da aufkommen. Habe ich vorhin schon ein bisschen darüber erzählt, dass auf einmal Gedanken, vielleicht sogar ein Bild, vielleicht irgendein Eindruck oder sowas in die Richtung, eine Idee, ganz anders aufleuchtet vor meinem inneren Auge, wie die tausend Gedanken, die man sonst so hat, wenn man mal zur Ruhe kommt. Und dass ich dann mit diesen Gedanken weitergehe und den unterscheide. Und da haben wir wunderbare Kriterien zur Unterscheidung der Geister in der Kirche, dass es eben nicht der Lehre der Kirche widersprechen darf, auch nicht dem Wort Gottes und so weiter. Und dass es letztendlich um die Früchte geht. Die Früchte des Heiligen Geistes sollten da spürbar sein bei so einem Gedanken, bei so einem Bild, bei einem Thema, wo ich merke, das könnte sein, dass Gott mich dazu irgendwie hinführt zu diesem Thema. Die Früchte des Heiligen Geistes, vor allem eben irgendwie ein innerer Friede. Vielleicht ist das Thema nicht so schön. Was weiß ich, ich soll für irgendeine kriegerische Auseinandersetzung in der Welt beten. Das ist natürlich ein grauseliges Thema, aber ich spüre innerlich einen ganz tiefen Frieden und ein inneres positives Drängen dazu. Wirklich zu sagen, da ist eine Not und Gott beruft mich jetzt da wirklich auch damit hineinzugehen in dieses Thema. Und dann gibt es noch eine wunderbare kleine Zusammenfassung von Paulus im 1. Korintherbrief, Kapitel 14, wo es auch darum geht, wie sich das anfühlen kann, wenn es Gottes Stimme ist, im Gegensatz zu anderen Stimmen oder einer Versuchung oder einfach dem, was ich mir so ein bisschen zusammenspinne in meinem Kopf. Er sagt, es baut auf, es tröstet und es schenkt einfach was Positives, so könnte man das sagen. Also so tröstende Gedanken können sein, aufbauende Gedanken, ermutigende Gedanken, obwohl vielleicht das Thema gar nicht so toll ist. Aber ich merke, dieses Thema oder wofür ich da bete, irgendwie, das ist wirklich was Grundlegendes, was ganz Wichtiges. Genau, so können wir das unterscheiden. Der vierte Schlüssel wäre dann, dass wir übereinstimmen mit dem Willen Gottes. Dass wir nicht unser Ding durchziehen wollen. Dass ich sage, keine Ahnung, da ist ein ganz böser Mann, der macht irgendeinen Krieg in irgendeinem Land der Welt und jetzt, Gott, jetzt hau den Mann weg, lass den von der Erdoberfläche verschwinden, was auch immer, weil der so böse ist. Da merkt man, ich bete da eher um was Böses eigentlich, dass es jemandem vielleicht schlecht geht oder so. Nein, wir beten immer für etwas, für die Menschen, die da leiden und letztendlich, wenn wir, soweit wir es halt überhaupt wissen und sehen, dass sich Leute, die dafür verantwortlich sind, für das Leid anderer, dass sie sich bekehren, dass auch Friede in ihr Herz reinkommt, dass auch sie innerlich geordnet werden, dass sie sich an den Geboten Gottes ausrichten und so weiter. Das ist eher der Wille Gottes. Und der fünfte Schlüssel, und der ist ganz wichtig, aber den vergessen auch viele, das wäre nämlich die Beständigkeit und die Ausdauer, dass wir wirklich dranbleiben. Angefangen ist gleich, aber das Dranbleiben, das ist das Wichtige. Und beim Dranbleiben, bei der Ausdauer, da kommen die guten Früchte raus. Also mal kurz für irgendwas zu beten, ist nie verkehrt, aber wenn ich merke, da ist ein Thema, da soll ich mehr rein, da soll ich dranbleiben, dann auch wirklich dranbleiben. Dann auch wirklich das Durchziehen, man soll sich jetzt nicht übernehmen, aber vielleicht einfach jeden Tag ein bisschen was, ein Gebet. Und wenn es nur ein Vaterunser ist, aber das vielleicht über ein paar Wochen hinweg oder so, das bringt große Frucht. Und dazu möchte ich noch zwei wunderbare Zitate bringen, als Ermutigung, die mir selber geholfen haben. Das eine ist vom berühmten deutschen Theologen Karl Rahner. Der hat gesagt, dass zum Gebet beides gehört. Die Gewissheit der Erhörung und der restlose Verzicht, nach eigenem Plan erhört zu werden. Und dann noch ein fast schon lustiges Zitat von unserem ehemaligen Papst Franziskus. Es ist die wunderschöne Dickköpfigkeit jener, die eine Gnade suchen und unentwegt an die Tür des Herzens Gottes klopfen. Also, damit die Ermutigung von mir, bleiben wir wunderschöne, dickköpfige Gläubige, die quasi unentwegt an das Herz Gottes klopfen für gewisse Themen. Ja, ein wichtiges Thema haben wir noch ausgelassen. Ich habe schon angesprochen, dass ich noch darauf zurückkommen will. Nämlich das Thema, was ist, wenn Gott mein Gebet nicht erhört? Und es ist gar nicht so unwichtig, dieses Thema, denn damit hat jeder eigentlich zu tun, dass ich für irgendwas bete und es passiert nicht sofort genau das, was ich will. Es passiert vielleicht später oder ich merke irgendwie so, es passiert so gefühlt gar nichts. Und das ist letztendlich was ganz Wichtiges, was da hochkommt. Nämlich, dass Gott uns durch unser Gebet immer wieder verändert. Auch wenn ich sogar für andere bete, gar nicht für mich, trotzdem verändert mich, die Gegenwart Gottes verändert Gott mich durch dieses Gebet. Denn was könnte hochkommen? Es kann sein, irgendwas, ich bete für was, bleib sogar dran und so augenscheinlich passiert nichts. Und da kommt vielleicht ein Gedanke hoch. Bin ich falsch? Habe ich irgendwas falsch gebetet? Zu wenig oder das falsche Gebet? Also da geht es irgendwie um mich. Oder es kommt vielleicht hoch, ist Gott falsch? Kümmert der Herrgott sich gar nicht drum? Hört er überhaupt nicht zu? Da geht es um Gott. Oder vielleicht auch die Frage, ist das falsch, wofür ich bete? Ist mein Anliegen falsch? Ist meine Intention, meine Absicht dahinter falsch? Da geht es um die Sache. Und wir merken, alle drei Bereiche sind total interessant. Es kann sein, dass Gott mich heilen möchte, dass ich eben merke, nein, es geht nicht um mich, dass ich falsch bin. Ich bete genau richtig, es passt. Vielleicht möchte auch mein Gottesbild heilen, dass ich verstehe, nein, Gott hört trotzdem zu. Er ist immer mit dabei, er nimmt nicht jedes Leid weg, sondern geht mit durch dieses Leid hindurch. Oder eben, dass er mir zeigt, dass vielleicht das, worum ich bete, noch gar nicht sein Wille ist. Ja, was kann das sein, wenn Gott Gebet nicht erhört? Es kann so ein Reinigungs-, ein Heilungsprozess sein, wo er Dinge ja ans Licht bringt, die mir noch gar nicht bewusst sind. Es kann sein, dass er mir zeigt, dass meine Intention, meine Absicht noch nicht rein ist. Dass es noch vielleicht eher um mich geht, um meinen Willen und noch gar nicht um das, was vielleicht wirklich dran ist, von seinem Willen her. Es kann sein, dass seine Antwort ist, durch dieses Nicht-Erhören, dass diese Erhörung noch nicht dran ist. Alles zu seiner Zeit, zu Gottes Zeit. Ich bete und das Gebet ist auch wichtig und notwendig, aber die Erhörung, so wie ich es mir vorstelle, ist noch nicht dran. Das heißt, also dranbleiben. Oder es kann auch heißen, dass Gott damit zeigt, ich habe noch was Besseres für dich. Meistens beten wir, wenn es um was Negatives geht, um Veränderung unserer negativen Umstände. Zum Beispiel die böse Nachbarin, der komische Typ, der mich immer wieder nervt und so weiter und so fort. Und dann bete ich um den, dass der sich ändert und so weiter und so fort. Aber wir wissen ja eigentlich, ja, andere Leute kann man nicht ändern. Oder die Umstände von unserem Leben, es ist halt so, wie es ist. Aber Gott will uns schenken, dass wir uns ändern in diesen Umständen. Und das ist eben fast wichtiger. Also wir merken, es kann ein gewisser Reinigungsprozess sein, wenn Gott Gebet augenscheinlich so auf den ersten Blick nicht erhört. Er führt uns dann tiefer in dieses Thema, er führt uns tiefer in unsere Beziehung zu ihm. Wenn wir eben nicht diese Tröstung Gottes erfahren, dieses, dass es gleich erhört wird, dass gleich unser Wille da passiert, dann könnte es sein, dass er uns wirklich fragt, suchst du den Trost oder suchst du mich, den Tröster selber? Ja, und da möchte ich enden noch mit zwei Zitaten, einfach weil es zu dem Thema so wunderbare Sätze gibt. Einmal von der heiligen Teresa von Avila, ein wirklich ermutigendes Zitat. Sie hat gesagt, du machst Gott ein Kompliment, wenn du große Dinge von ihm erbittest. Damit wirklich ja, die Ermutigung, bittet nicht nur um kleine Dinge, bittet mit großem Glauben für auch die großen Themen und bitte unterschätzt nicht die Macht und die Kraft der Fürbitte. Das zweite Zitat, wir kennen es hoffentlich alle, aus dem Buch vom Propheten und vom Fürbitter Jesaja, Kapitel 6, Vers 8, wo er selber sagt, da hörte ich die Stimme des Herrn, der sagte, wen soll ich senden? Wer wird für uns gehen? Und ich sagte, hier bin ich, sende mich. Ja, und am Ende noch Buchtipps, quasi für die, die in dieses Thema noch viel tiefer einsteigen wollen. Ich habe alles nur so ganz kurz angerissen. Eben von diesem Cyril John, eben dieser wunderbare Mann, dessen Hauptthema seines Lebens auch die Fürbitte ist. Das eine Buch heißt Erhebt eure Hände, das Gebet der Fürbitte, wo es generell um das Thema geht. Und dann gibt es noch so ein Heftchen, was auch super ist. Das heißt Prophetische Fürbitte, eine Antwort auf die Zeichen der Zeit. Damit sage ich Danke und wünsche allen Gottes Segen bei der Fürbitte.
1: Augustiner Chorherr Dirk Henning-Egger hier live bei der Spiritualität bei Radio Horeb und Radio Maria. Mein Name ist David Kräuter. Und Sie sind jetzt hier dran. Auch Sie dürfen jetzt Ihre Fragen stellen an Herrn Dirk, Augustiner Chorherr Dirk Henning-Egger zum Thema Fürbitte, zu dem, was Herr Dirk uns hier in dieser Spiritualität in dieser letzten Dreiviertelstunde mitgegeben hat. Rufen Sie gerne an unter der 089 517 008 0008. Noch einmal die Nummer 089517008008. Und wir haben direkt eine erste Hörerin, die angerufen hat. Grüß Gott, Sie sind direkt auf Sendung. Hallo.
2: Dann bin ich das, ja?
1: Ja, genau, Sie sind das.
2: Aus Ankrum. Ja, ich wollte erstmal dem Referenten danken. Ich glaube, das ist schon ein guter Beter und er hat schon viele Erfahrungen gemacht im Gebetsleben. Okay. Ich denke auch das, was er sagt mit der Beharrlichkeit. Inzwischen ist man dann, wenn man alt geworden ist, doch vielleicht zu der Einsicht gekommen, dass man immer weiter beten soll, auch wenn man eben jetzt Enttäuschungen erlebt, dass das eben nicht so gekommen ist, wie es in der Heiligen Schrift steht, jedes Gebet wird erhört, sondern dass man dann eben doch wartet, auch wenn man gestorben ist, dass doch Gott das irgendwo aufbewahrt hat und so macht, wie er es für richtig hält. Auf der anderen Seite heißt es ja auch, wenn ihr habt bis jetzt um nichts in meinem Namen gebetet. Und das tun wir ja aber doch, wenn wir jetzt den Barmherzigkeitsrosenkranz zum Beispiel beten, sagen wir doch auch, gehen wir auf Jesus, wollen wir Gott Jesus zeigen, sein Leiden und dass er doch unsere Bitten um seinetwillen schon erhört, der doch für uns, für das, was wir hier leiden oder was wir für andere erbitten, dafür ist er ja auch gestorben. Und da müsste er doch jetzt sich überreden lassen auch. Aber auch das ist ja nicht immer so erfolgreich. Auch das muss man verschieben. Das ist ja dann schon eschatologisch fast, bis da, wo wir nicht mehr leben, sondern wirklich woanders leben dürfen und das dann eben auch anders sehen. Ich hatte noch was anderes. Mhm. Ja, und doch, Beharrlichkeit, da war noch etwas. Ach ja, und manchmal denkt man halt auch nur gut, man wird nicht erhört, weil man eben, die anderen können das ja alles viel besser. So wie die da singen bei Radio Ruhr, wir singen ja auch viel besser, die haben ja so schön gesungen jetzt zu diesem. Und so ist es auch beim Beten, wenn ich dann, ich schalte mir dann von Frankreich, Nordfrankreich, NDML ein, wie die den Rosenkranz beten, wie die dabei sind, so innerlich, es gibt ja große Beter. Und dann ist dein Gebet eben wirklich vielleicht viel zu armselig, ist es auch. Aber auch dann, trotzdem muss man vielleicht doch auch weiter beten. Tut man vielleicht auch mit der Gnade Gottes. Weil eben auch diese kleinen Gebete doch vor Gott vielleicht auch wichtig sind. Ja, oder doch, sie sind wichtig, glaube ich doch. Dabei muss man sich auch wieder, da muss man auch wieder um die Gnade Gottes beten, dass man das auch glaubt.
1: Mhm. Herr Dirk.
2: So, das will ich jetzt erstmal beenden.
0: Ja, danke schön für die Anmerkung. Genau, aber Sie haben selber gesagt, eben dieses, dass man sich dann vergleicht mit anderen, da merkt man ja wieder, dass Gott einem auch wieder was zeigen möchte. Wie denke ich eigentlich über mein Gebet? Und natürlich, keiner ist perfekt, keiner ist der perfekte Sänger, der perfekte Beter und Fürbitter, aber um das geht es ja gar nicht, um Perfektionismus, sondern was bringt mir, wenn ich die schönste Stimme habe, aber in meinem Herzen bete ich die ganze Zeit nur für mich, zum Beispiel. Also es geht wirklich um die innere Intention. Und das ist eigentlich das Wichtige. Und gerade in der Botschaft von Jesus, in den ganzen Gleichnissen, in den Dingen, die er getan hat und gesagt hat, da merkt man, Gott schaut immer auf die Kleinen, auf die, ja, die auch manchmal ganz wenig von sich denken, denn die haben gerade die große Macht. Jesus hat sich selber ganz klein, arm und gering gemacht, um die Welt zu erlösen. Also denkt man nicht zu klein von uns und denkt man auch nicht zu klein von Gott.
2: Ja, klein von Gott darf man nicht denken, nee. Aber okay,
1: dann alles
2: Vertrauen ist schon immer auch wichtig, genau. Der Gnade Gottes. Dankeschön. Und
1: vielen Dank Ihnen ja für Ihre Anmerkung, Ihre Weiterführung hier der Gedanken. Viele Grüße nach Ankum.
2: Dankeschön.
1: Hier in der Spiritualität bei Radio Horeb und Radio Maria können Sie sich einbringen. Wir sprechen über Gottes Vollmacht in Aktion, über die Kraft der Fürbitten. Unser Gast live hier ist Herr Dirk Henning Egger und ihr die Nummer zum Anrufen in der Sendung ist die 089-517-008-008. Wir gehen jetzt zu Frau Ingrid aus Oberfranken. Grüß Gott, hallo.
3: Ja, grüß Gott, hallo. Herr Dirk, ich danke Ihnen für Ihren Vortrag. Das war ja wirklich genau in der Zeit, wo ich die Fragen hatte, was soll das alles so bedeuten und was mich da so umgetrieben hat. Ich komme dann gleich noch darauf, und was ich da noch dazu sagen möchte. Aber vorab erst einmal, Sie haben bei der Einführung den Organisten gebracht in der Kirche, der dann als Afrikamissionar gegangen ist, wo die anderen älteren Herrschaften natürlich nicht mehr konnten, die in der Kirche saßen. War das der Albert Schweitzer?
0: Nein, das war David Livingston, hat der geheißen.
3: Ah ja. Mhm. Ja.
0: David Schweitzer ist auch ein Organist, das stimmt, ja.
3: Und Mediziner und Missionar, ja,
0: genau.
3: Ne?
0: Also ja, genau.
3: Ich wusste da nicht genau, ob es welcher das ist. Nochmal, David?
0: David Livingston.
3: Livingston. Mit L, ne?
0: Genau, mit L und V in der Mitte, genau.
3: Jawohl. So, das war jetzt das eine. Mhm. Und das andere, es geht um die Fürbitte. Ich bin auch eine Fürbitterin. Mhm. Und ich habe gestern für ein Zweijähriges, also Sie haben, Gott legt uns eine Last auf, aber er hilft uns auch, ja. Mhm. Das habe ich heute verstanden durch Ihren Vortrag. Ich konnte nicht alles hören, weil es zweimal an der Haustür, ich habe zweimal, hat es geläutet, ich musste zweimal weg. Und aber doch, ich glaube, ich habe das meiste verstanden. Das habe ich auch noch kurz mitbekommen. Und ich habe gestern für ein zweijähriges Kind gebetet, was einen Unfall hat, jetzt Zähne ausgeschlagen und so weiter. Und ich habe mich heute früh kaum rühren können vor Schmerzen an meinem Hinterkopf. Vorhin war die Physiotherapie, ich habe Physiotherapie da. Und die hat war auch erstaunt, was ich für starke Schmerzen habe im Kiefer und am Hinterkopf und so. Jetzt ist es wieder besser, seit ich weiß, wo es herkommt. Das war jetzt einfach die Lösung. Ich kann nur staunen, dass Sie das gesagt haben, weil ich dachte, jetzt gibt es doch nicht, dass ich solche Schmerzen habe. Mhm. Und jetzt ist eigentlich, ja, also ein bisschen was ist noch da, aber nicht mehr schlimm.
1: Das ist ja das,
3: aber
1: was
3: wenn man
1: Sie
3: das weiß, dann geht man doch ganz anders mit um, ne?
1: Das ist das, was Sie meinten, Herr Dirk, mit der Gebetslast.
0: Mhm, ganz genau.
3: Und die muss man
0: eben körperlich sogar sein. Muss es nicht, aber kann sein. Ja.
3: Und es ist wahrscheinlich besser, mit mehreren Leuten zu beten als alleine, oder?
0: Wenn es geht. Aber natürlich soll uns das nicht abhalten.
3: Wenn
0: man jemanden hat, gerne mit einklinken. Und wenn es nur übers Telefon ist, wo zwei oder drei in meinem Namen versammelt
3: genau.
0: sind, bitten unter ihn.
3: Ja.
0: Und der hört es. Ja.
3: Und ja, Sie haben noch, das habe ich auch noch mitgekriegt. Beim zweiten kam dann das zweite Mal Leuten an der Haustür. Sie haben gesagt, die Propheten haben dann die Last gleich wieder zurückgegeben. Wie ist es zu verstehen? Wenn die Propheten haben ja gebetet fürs Volk und für alle, ne? Mhm. Aber wie ist es zu verstehen? Die Last gleich an Jesus wieder zurückgeben oder wie?
0: Also ganz praktisch, so wie Sie jetzt für das zweijährige Kind gebetet haben. Sie beten ja dann nicht Tag und Nacht für das Kind, sondern haben vielleicht Ihre Gebetszeit oder hören vielleicht den Rosenkranz bei Radio Horeb oder sowas in die Richtung. Und dass Sie das speziell aufopfern, dass Sie sagen, diese Gebetszeit jetzt für das Kind zum Beispiel oder für auch andere Anliegen. Und nach dem Gebet, da geht es dann eben weiter, müssen Sie vielleicht Essen vorbereiten oder keine Ahnung, was da los ist. Können Sie am Ende sagen, und Jesus, jetzt gebe ich dir dieses Thema wieder ab. Ich trete wieder raus aus diesem Anliegen und bitte kümmere du dich weiter darum. Also das kann man jetzt so ganz frei sagen, aber es geht nur darum, seinen Akt des Glaubens auch zu setzen, das Jesus abzugeben. Und so können Sie das vielleicht jetzt auch mit diesen Schmerzen machen, wenn Sie sagen, gut Jesus, jetzt habe ich es kapiert, aber ich brauche das jetzt nicht unbedingt. Genau. Und dann können Sie auch das wieder abgeben und sagen, danke, dass du mir das gezeigt hast. Danke, dass du ja irgendwie auch dadurch ein bisschen geantwortet hast auf mein Gebet, dass ich das verstehen durfte. Aber ich gebe dir dieses Anliegen wieder ab, bis quasi zur nächsten Gebetszeit, wo Sie sich wieder diesem Thema widmen.
3: Ich bin Ihnen so dankbar. Das
0: Gerne.
3: War ja jetzt wirklich ein Geschenk vom Herrn, dass ich das verstehen darf. Also lieber Herr Dirk, ich danke Ihnen von Herzen Gottes Segen, auch für alles, was Sie tun, gell? Es ist rundum.
0: Wunderbar,
3: vielen
0: danke.
3: Lieben Dank.
0: Ihnen auch, Gottes Segen.
3: Danke, ade.
1: Alles Gute Ihnen, Frau Ingrid, viele Grüße nach Oberfranken. Und wir gehen jetzt zum Schluss der Sendung zu einer Hörerin aus Echingen in Baden-Württemberg. Grüß Gott, hallo.
4: Grüß Gott, hallo.
0: Grüß Gott.
4: Ich habe gerade noch eingeschaltet und ein Stück von diesem Vortrag mitgekriegt und das hat mir irgendwie so richtig ich habe dann ein bisschen zugehört. Ich bete schon 1,5 Jahre für irgendetwas und ich werde nicht erhört. Und ich genauso wie es in dem Vortrag heißen hat, so denke ich immer, ich bin falsch und ich bete auch falsch. Ja, und ich habe auch brutale Schmerzen am ganzen Leib und ich habe mich auch gegen dieses Problem, was ich jetzt auch habe, ich musste ausziehen aus meiner Wohnung wegen Eigenbedarf. Ich habe mich so richtig dich gesträubt. Es ist dann das gekommen, in das ich jetzt doch rein bin, dass die Eigentümerin da in die andere Wohnung rein kann. Das habe ich dann doch gemacht. Und ich habe aber trotzdem das gleiche Problem wie in der anderen Wohnung. Und dann habe ich gedacht, jetzt habe ich das zum zweiten Mal und ich bete immer noch dafür. Ich habe es noch nicht aufgegeben, dass es irgendwann besser wird oder aufhört. Mhm. Aber es ist immer da noch stark.
0: Mhm. Ja, das ist eben auch so eine Last, eine Gebetslast, dass man eben dranbleibt, dass man auch mit unangenehmen Situationen, ja, dass man sich daraus nicht rausbringen lässt aus dem Gebet. Und wir kennen ja die Tradition, gerade für die Fortgeschrittenen, auch für die treuen Hörer von Radio Horeb, das Gebet des Aufopferns, dass wir auch Leiden, auch unangenehme Situationen, sogar Lebenssituationen aufopfern können. Auch das ist eine ganz starke Form von Fürbitte. Leiden aufopfern heißt nicht, dass wir das schön finden müssen, also ein Leiden annehmen, um es Gott zu übergeben, sondern es ist, ich nehme es so, wie es ist, gerade die Dinge, wo ich ja gerade auch nichts machen kann, so wie Sie sagen, ich nehme es an und wenn ich es angenommen habe, dann übergebe ich es Jesus für ein gewisses Anliegen. Also damit kann ich wirklich meine Fürbitte, mein Gebet nochmal direkt verstärken, nochmal ja, größer machen und dringlicher machen. Und das vielleicht ist es der Weg, den Jesus Ihnen gezeigt hat, ein paar Dinge, wo Sie nichts ändern können, wo Sie merken, sogar Ortswechsel hat da gefühlsmäßig nichts gebracht, dass Sie das vielleicht einmal versuchen anzunehmen und Gott wirklich hinzugeben. Und dieses Hingeben, ein anderes Wort für Hingabe, ist einfach das berühmte Wort, gerade in unserem Glauben, das Wort des Opfers, dass wir wirklich ein Liebesopfer darbringen für Gott, für dieses Anliegen.
4: Ich denke immer, ich sterbe dabei, aber ich bin noch nicht gestorben.
0: Na, Gott schenkt auch die Kraft. Also wir müssen es nicht alleine schaffen, immer mit Gott zusammen.
4: Ja. Oh, ja. Genau. Vielen Dank Ihnen.
0: Gerne. Sehr gerne.
1: Alles Gute auch Ihnen. Viele Gute, Grüße Gute nach Segen. Echingen, Ade. Nach Baden-Württemberg. Hier in der Spiritualität bei Radio Horeb und Radio Maria heute am Dienstagnachmittag haben wir über Gottes Vollmacht in Aktion gesprochen, über die Kraft der Fürbitte. Live bei uns zu Gast war dafür Herr Dirk Henning-Egger, Augustiner Chorherr in Paring. 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Herr Dirk, Sie sind katholischer Priester und so bitte ich Sie zum Schluss dieser Sendung noch um Ihren priesterlichen Segen für uns alle, die wir hier zugehört haben.
0: Ja, sehr gerne. Der Herr sei mit euch.
1: Und mit deinem Geiste.
0: Ja, und so segne euch und stärke euch und kräftige euch vor allem im Gebet und im Dienst der Fürbitte für das Heil der Welt, der allmächtige Gott, der Vater und der Sohn und der Heilige Geist.
1: Amen. Sie hören Radio Horeb und Radio Maria. Mein Name ist David Kräuter. Ich wünsche Ihnen einen gesegneten Tag.

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Wir beten wie jeden Dienstag mit verschiedenen Organisationen um Schutz für das Leben. Heute sind wir zum Gebet verbunden mit Frau Ursula Franzen, Referentin von der Lebensschutzorganisation 1000+. Ziel von 1000+ ist es, Frauen im Schwangerschaftskonflikt die Beratung und Hilfe zu bieten, die Entscheidungen für das Leben ermöglichen. Frau Franzen wird verschiedene Gebetsanliegen aus den Erfahrungen der wertvollen Beratungen nennen, immer vor jedem Gesetz dieses Wundenrosenkranzes. Seien Sie jetzt gerne hier mit dabei und beten Sie mit uns gemeinsam für das Leben.

0: der Wundenrosenkranz für den Schutz um das Leben, für den Lebensschutz, den beten wir heute mit Frau Ursula Franzen, Referentin bei der Schwangerschaftskonfliktberatung 1000+. Und wir beginnen jetzt unser Gebet im Namen des Vaters und des Sohnes und des Heiligen Geistes. O Jesus, göttlicher Erlöser, sei uns und der ganzen Welt barmherzig.
1: Amen.
0: Heiliger Gott, heiliger starker Gott, heiliger unsterblicher Gott.
1: Erbarme dich über uns und über die ganze Welt.
0: Gnade und Barmherzigkeit, o mein Jesus, in der gegenwärtigen Gefahr. Bedecke uns mit deinem kostbaren Blut.
1: Amen.
0: Ewiger Vater, wir flehen dich an um dein Erbarmen durch das kostbare Blut deines vielgeliebten Sohnes.
1: Amen. Ich habe heute 3 aktuelle Anfragen mitgebracht von Frauen, die uns geschrieben haben, die Einblick darin geben, was Frauen umtreibt, die unerwartet schwanger geworden sind, was sie innerlich bewegt, was in ihnen vorgeht, welche Gedanken sie emotional fast zerreißen. Bringen wir ihre Nöte, Ängste und Sorgen gemeinsam vor den Herrn und beten wir darum, dass sie und alle Frauen, die gerade in ähnlichen Situationen sind, die Kraft finden, Ja zum Leben zu sagen. So hat uns Kathleen vor kurzem geschrieben, ich zitiere: Ich muss entscheiden, ob ich eine ungeplante Schwangerschaft abbreche oder das Kind behalte. Ich habe schon den Termin zur Absaugung. Ich hatte schon die ersten 200 Milligramm Mifegyne eingenommen, aber mich gleich danach wieder übergeben. Vor 3 Wochen hatte ich schon mal einen Termin zur Abtreibung, den ich wieder abgesagt habe. Und ich hadere sehr mit der Entscheidung. Ich habe Angst, es zu bereuen und nicht zu meiner Entscheidung stehen zu können. Mein Partner und ich wollten eigentlich ein Kind, aber dieses Jahr ist es ein sehr ungünstiger Zeitpunkt. Ich habe wichtige berufliche Chancen, auf die ich lange hingearbeitet habe, und habe Angst, diese mit einem Kind nicht vereinbaren zu können. Mein Partner arbeitet an der Uni. Seit ein paar Monaten leben wir gemeinsam in Bonn und sind noch dabei, uns hier einzufinden. Wir hatten auch schon einige Konflikte und Dinge, die wir noch in der Partnerschaft verbessern wollen. Ich hatte immer wieder, auch gleich zu Beginn, als ich herausgefunden habe, dass ich schwanger bin, das Gefühl, dass ein Abbruch richtiger wäre und auch verantwortungsbewusster. Aber ich fühle mich auch schrecklich dabei und bringe es nicht übers Herz. Mein Partner tendiert eher dazu, das Kind behalten zu wollen, aber er überlässt mir die Entscheidung. Mittlerweile war es so viel hin und her, dass ich keinen klaren Kopf mehr habe. Und ich habe auch Angst, aus dieser Sache nicht mehr heil herauszukommen. Zitat Ende. Ja, beten wir für alle Frauen wie Kathleen, dass sie in diesem furchtbaren Hin und Her Orientierung und echte, konkrete Hilfe finden. Dass sie eine Begleitung finden, die sie stützt und die ihnen hilft, trotz allem ihrem Herzen folgen zu können.
0: Ewiger Vater, ich opfere dir die Wunden unseres Herrn Jesus Christus auf.
1: Um die Wunden unserer Seelen zu heilen.
0: Mein Jesus, Verzeihung und Barmherzigkeit.
1: Durch die Verdienste deiner heiligen Wunden.
0: Mein Jesus, Verzeihung und Barmherzigkeit.
1: Durch die Verdienste deiner heiligen Wunden.
0: Mein Jesus, Verzeihung und Barmherzigkeit.
1: Durch die Verdienste deiner heiligen Wunden.
0: Mein Jesus, Verzeihung und Barmherzigkeit.
1: Durch die Verdienste deiner heiligen Wunden.
0: Mein Jesus, Verzeihung und Barmherzigkeit.
1: Durch die Verdienste deiner heiligen Wunden.
0: Mein Jesus, Verzeihung und Barmherzigkeit.
1: Durch die Verdienste deiner heiligen Wunden.
0: Mein Jesus, Verzeihung und Barmherzigkeit.
1: Durch die Verdienste deiner heiligen Wunden.
0: Mein Jesus, Verzeihung und Barmherzigkeit.
1: Durch die Verdienste deiner heiligen Wunden.
0: Mein Jesus, Verzeihung und Barmherzigkeit.
1: Durch die Verdienste deiner heiligen Wunden.
0: Mein Jesus, Verzeihung und Barmherzigkeit.
1: Durch die Verdienste deiner heiligen Wunden. Eine andere Frau, die ich Rebecca nenne, schreibt, Zitat, ich stehe gerade vor einer der schwierigsten Entscheidungen meines Lebens und fühle mich dabei unglaublich überfordert. Seit ich weiß, dass ich schwanger bin, kreisen meine Gedanken ununterbrochen darum, ob ich bereit bin, dieses Kind zu bekommen oder ob ein Abbruch für mich der richtige Weg wäre. Ich bin erst seit 3 Monaten mit meinem Freund zusammen. Und wenn ich ehrlich bin, habe ich oft das Gefühl, dass ich ihn noch gar nicht richtig kenne. Vieles geht gerade sehr schnell, vielleicht sogar zu schnell. Das Thema Zusammenziehen fühlt sich nicht leicht oder selbstverständlich an, sondern eher gezwungen. Fast so, als würde ich in etwas hineingedrängt werden, wofür ich innerlich noch gar nicht bereit bin. Gleichzeitig zerreißt mich dieser Zwiespalt. Eigentlich wollte ich immer Kinder haben. Ich liebe Kinder. Und es gab oft Momente in meinem Leben, in denen ich mir genau das gewünscht habe. Und auch jetzt gibt es Phasen, in denen ich mich freue, in denen ich mir vorstellen kann, dieses Kind zu bekommen und glücklich zu sein. Aber dann kommen wieder die Zweifel. Ich liege abends wach, weine viel und weiß einfach nicht weiter. Ich frage mich, ob mein jetziger Partner wirklich der richtige Mensch ist, um gemeinsam ein Kind großzuziehen. Und es macht mich zusätzlich unsicher, dass ich gedanklich noch nicht ganz von meiner vergangenen Beziehung losgelassen habe. Zusätzlich spüre ich einen großen Druck von außen. Die Menschen in meinem Umfeld freuen sich so sehr über die Schwangerschaft. Und ich habe Angst, sie zu enttäuschen, wenn ich anders entscheide. Dieses Gefühl macht alles noch schwerer, weil ich nicht nur auf meine eigenen Gedanken und Gefühle hören muss, sondern auch ständig daran denke, was andere erwarten oder hoffen. Ich fühle mich hin und her gerissen zwischen Hoffnung und Angst, zwischen dem Wunsch nach einer Familie und der Sorge, eine falsche Entscheidung zu treffen, die mein ganzes Leben beeinflusst. Im Moment habe ich keine klare Antwort, nur viele Fragen und das Bedürfnis, die für mich richtige Entscheidung zu finden, ohne mich selbst dabei zu verlieren.
0: Ewiger Vater, ich opfere dir die Wunden unseres Herrn Jesus Christus auf,
1: um die Wunden unserer Seelen zu heilen.
0: Mein Jesus, Verzeihung und Barmherzigkeit.
1: Durch die Verdienste deiner heiligen Wunden.
0: Mein Jesus, Verzeihung und Barmherzigkeit.
1: Durch die Verdienste deiner heiligen Wunden.
0: Mein Jesus, Verzeihung und Barmherzigkeit.
1: Durch die Verdienste deiner heiligen Wunden.
0: Mein Jesus, Verzeihung und Barmherzigkeit.
1: Durch die Verdienste deiner heiligen Wunden.
0: Mein Jesus, Verzeihung und Barmherzigkeit.
1: Durch die Verdienste deiner heiligen Wunden.
0: Mein Jesus, Verzeihung und Barmherzigkeit.
1: Durch die Verdienste deiner heiligen Wunden.
0: Mein Jesus, Verzeihung und Barmherzigkeit.
1: Durch die Verdienste deiner heiligen Wunden.
0: Mein Jesus, Verzeihung und Barmherzigkeit.
1: Durch die Verdienste deiner heiligen Wunden.
0: Mein Jesus, Verzeihung und Barmherzigkeit.
1: Durch die Verdienste deiner heiligen Wunden.
0: Mein Jesus, Verzeihung und Barmherzigkeit.
1: Durch die Verdienste deiner heiligen Wunden.
0: Mein Jesus, Verzeihung und Barmherzigkeit.
1: Durch die Verdienste deiner heiligen Wunden. Eine andere Frau, die ich Veronika nenne, schreibt, ich zitiere, ich weiß seit 5 Tagen, dass ich zum 2. Mal schwanger bin. Mein Sohn wird im August 4 Jahre alt. Ich dachte auch, dass ich ein 2. Kind möchte. Jetzt habe ich aber große Angst, dass wir dem nicht gewachsen sind, da das 1. Jahr mit Baby sehr anstrengend und psychisch herausfordernd war. Außerdem ist mein Rücken eine Schwachstelle. Bei der ersten Schwangerschaft war das auch eine große Sorge. Gleich zu Beginn hatte ich dann direkt eine Attacke, die mich einige Wochen stark beeinträchtigt hat. Nach der Geburt hat mich sehr belastet zu hören, wie instabil nun alles ist und wie ich mich verhalten soll. Zeit für Übungen ist ja kaum vorhanden. Nach einem Jahr hat dann die psychische Belastung mit einem Baby zu dauerhaften Rückenschmerzen geführt, sodass ich in ein tiefes Loch gefallen bin und vor Bewegungen und Schmerzen ständig Angst hatte. Der Weg aus dieser Krise war sehr anstrengend. Mit viel Disziplin und täglichen Übungen bin ich nun so weit, dass ich mich wieder einigermaßen angstfrei bewegen kann und meinem Rücken auch vertrauen kann. Eine erneute Schwangerschaft bereitet mir aber deshalb große Sorgen. Ich möchte nicht wieder in diese Schmerzspirale fallen. Ich möchte noch Freude am Leben haben und mit meinem Sohn auch noch sportlich aktiv sein können. Der Preis ist mir ehrlich gesagt zu hoch. Alle Ängste kommen nun geballt zum Vorschein. Letzte Woche war ich dann auch direkt zur Beratung bezüglich eines Abbruchs. Zitat Ende. Ja, Veronika hat große gesundheitliche Sorgen und fürchtet sich deshalb, sich auf die neue Schwangerschaft einzulassen. Beten wir für sie und für alle Frauen, für die gesundheitliche Probleme oder auch eine mögliche Diagnose des Kindes zu Angst und großen Sorgen führen. Dass sie ärztlich gut betreut werden und viel konkrete Unterstützung im Alltag bekommen können.
0: Ewiger Vater, ich opfere dir die Wunden unseres Herrn Jesus Christus auf,
1: um die Wunden unserer Seelen zu heilen.
0: Mein Jesus, Verzeihung und Barmherzigkeit.
1: Durch die Verdienste deiner heiligen Wunden.
0: Mein Jesus, Verzeihung und Barmherzigkeit.
1: Durch die Verdienste deiner heiligen Wunden.
0: Mein Jesus, Verzeihung und Barmherzigkeit.
1: Durch die Verdienste deiner heiligen Wunden.
0: Mein Jesus, Verzeihung und Barmherzigkeit.
1: Durch die Verdienste deiner heiligen Wunden.
0: Mein Jesus, Verzeihung und Barmherzigkeit.
1: Durch die Verdienste deiner heiligen Wunden.
0: Mein Jesus, Verzeihung und Barmherzigkeit.
1: Durch die Verdienste deiner heiligen Wunden.
0: Mein Jesus, Verzeihung und Barmherzigkeit.
1: Durch die Verdienste deiner heiligen Wunden.
0: Mein Jesus, Verzeihung und Barmherzigkeit.
1: Durch die Verdienste deiner heiligen Wunden.
0: Mein Jesus, Verzeihung und Barmherzigkeit.
1: Durch die Verdienste deiner heiligen Wunden.
0: Mein Jesus, Verzeihung und Barmherzigkeit.
1: Durch die Verdienste deiner heiligen Wunden. Ja, wir sind bei 1000 Plus gerade mitten in den Vorbereitungen zu unserer großen 1000 Plus Muttertagsaktion. Wir beschenken jedes Jahr zum Muttertag von uns beratende Schwangere, die sich mutig für ihr Kind entschieden haben. Wir haben diese Frauen im Vorfeld gefragt, was sie noch am dringendsten für sich und ihr Baby brauchen. Und mit Hilfe der Großherzigkeit und Hilfsbereitschaft unserer Spender können wir diese Sachen besorgen und den Frauen und Familien damit eine Freude machen und sie beschenken. Dabei machen wir immer wieder die Erfahrung, dass es eigentlich nicht die Dinge sind wie Kinderwagen, ein Buggy, ein Maxi-Cosi, Windelpakete oder Strampler, über die sich die Frauen am meisten freuen. Die größte Freude ist für sie zu erleben, dass jemand an sie denkt, dass jemand sie wertschätzt, sie ermutigt und auch honoriert, was sie als Mama alles leisten. Beten wir um ein gutes Gelingen des 1000-plus Muttertags und dass sich viele Menschen mit einer Spende beteiligen. Und beten wir auch für alle Mütter und darum, dass das Muttersein in unserer Gesellschaft viel mehr wertgeschätzt, geachtet und gefördert wird.
0: Ewiger Vater, ich opfere dir die Wunden unseres Herrn Jesus Christus auf,
1: um die Wunden unserer Seelen zu heilen.
0: Mein Jesus, Verzeihung und Barmherzigkeit.
1: Durch die Verdienste deiner heiligen Wunden.
0: Mein Jesus, Verzeihung und Barmherzigkeit.
1: Durch die Verdienste deiner heiligen Wunden.
0: Mein Jesus, Verzeihung und Barmherzigkeit.
1: Durch die Verdienste deiner heiligen Wunden.
0: Mein Jesus, Verzeihung und Barmherzigkeit.
1: durch die Verdienste deiner heiligen Wunden.
0: Mein Jesus, Verzeihung und Barmherzigkeit.
1: Durch die Verdienste deiner heiligen Wunden.
0: Mein Jesus, Verzeihung und Barmherzigkeit.
1: Durch die Verdienste deiner heiligen Wunden.
0: Mein Jesus, Verzeihung und Barmherzigkeit.
1: Durch die Verdienste deiner heiligen Wunden.
0: Mein Jesus, Verzeihung und Barmherzigkeit.
1: Durch die Verdienste deiner heiligen Wunden.
0: Mein Jesus, Verzeihung und Barmherzigkeit.
1: Durch die Verdienste deiner heiligen Wunden.
0: Mein Jesus, Verzeihung und Barmherzigkeit.
1: Durch die Verdienste deiner heiligen Wunden. Ins fünfte Gesetz möchte ich wie immer alle Unterstützer von 1000 Plus mit einschließen, die mit ihren Spenden die Beratungsarbeit überhaupt erst möglich machen. Und ich möchte auch alle Anliegen der Hörer mit einschließen, die jetzt gerade mitbeten und denen die Hilfe statt Abtreibung aus ganz unterschiedlichen persönlichen Gründen und Erfahrungen heraus ein großes Anliegen ist.
0: Ewiger Vater, ich opfere dir die Wunden unseres Herrn Jesus Christus auf.
1: Um die Wunden unserer Seelen zu heilen.
0: Mein Jesus, Verzeihung und Barmherzigkeit.
1: Durch die Verdienste deiner heiligen Wunden.
0: Mein Jesus, Verzeihung und Barmherzigkeit.
1: Durch die Verdienste deiner heiligen Wunden.
0: Mein Jesus, Verzeihung und Barmherzigkeit.
1: Durch die Verdienste deiner heiligen Wunden.
0: Mein Jesus, Verzeihung und Barmherzigkeit.
1: Durch die Verdienste deiner heiligen Wunden.
0: Mein Jesus, Verzeihung und Barmherzigkeit.
1: Durch die Verdienste deiner heiligen Wunden.
0: Mein Jesus, Verzeihung und Barmherzigkeit.
1: Durch die Verdienste deiner heiligen Wunden.
0: Mein Jesus, Verzeihung und Barmherzigkeit.
1: Durch die Verdienste deiner heiligen Wunden.
0: Mein Jesus, Verzeihung und Barmherzigkeit.
1: Durch die Verdienste deiner heiligen Wunden.
0: Mein Jesus, Verzeihung und Barmherzigkeit.
1: Durch die Verdienste deiner heiligen Wunden.
0: Mein Jesus, Verzeihung und Barmherzigkeit.
1: Durch die Verdienste deiner heiligen Wunden.
0: Mein Jesus, Verzeihung und Barmherzigkeit.
1: Durch die Verdienste deiner heiligen Wunden.
0: Ewiger Vater, ich opfere dir die Wunden unseres Herrn Jesus Christus auf.
1: Um die Wunden unserer Seelen zu heilen.
0: Ewiger Vater, ich opfere dir die Wunden unseres Herrn Jesus Christus auf.
1: Um die Wunden unserer Seelen zu heilen.
0: Ewiger Vater, ich opfere dir die Wunden unseres Herrn Jesus Christus auf.
1: Um die Wunden unserer Seelen zu heilen.
0: Im Namen des Vaters und des Sohnes und des Heiligen Geistes.
1: Amen.
0: Gelobt sei Jesus Christus.
1: In Ewigkeit. Amen.
0: Der Wundenrosenkranz hier bei Radio Horeb heute am Dienstagnachmittag. Wir beten jeden Dienstag für das Leben. Herzlichen Dank an Frau Ursula Franzen von der Lebensschutzorganisation 1000+. Die verschiedenen Projekte der Lebensschutzorganisation finden Sie auf deren Homepage. Die Kontakte dazu hinterlegen wir bei unserem Hörerservice sowie sie im Infofeld dieser Sendung auf unserer Website horeb.org. Wir freuen uns, wenn Sie nächsten Dienstag um 15 Uhr wieder mit uns für das Leben, für den Lebensschutz beten. Und Frau Franzen wünschen Ihnen noch Gottes Segen für Ihre Arbeit bei 1000+.

0: Radio Horeb, 15.21 Uhr ist es. Hörergrüße hier bei Radio Horeb heute am Dienstagnachmittag. Dazu begrüßt Sie David Kräuter. Ich bin für Sie im Studio in Balderschwang. Sie können hier in dieser Dreiviertelstunde, in diesen 40 Minuten bis 16 Uhr anrufen, sich ein Lied wünschen, jemanden grüßen unter der 089-517-008-008. Wir hatten jetzt am Wochenende von Freitag bis Sonntag unseren Mariathon gehabt, das große Spendenprojekt, wo wir Spenden gesammelt haben für den Auf- und Ausbau von Radio-Maria-Stationen auf der ganzen Welt, besonders in Afrika. Radio Horeb, wir als Radio Horeb gehören zu dieser großen Radio Maria Weltfamilie, sind Radio Maria in Deutschland. In diesem Wochenende haben wir das unglaubliche Ergebnis von über 3,5 Millionen Euro sammeln können. Vergelt's Gott Ihnen allen für Ihr Mitwirken, Mitlaufen. Vielleicht möchten Sie hier erzählen bei den Hörergrüßen heute Nachmittag. Waren Sie mit dabei? Was haben Sie gehört vom Mariathon? Was ist Ihnen besonders im Gedächtnis geblieben? Rufen Sie gerne an, erzählen Sie uns von Ihren Erlebnissen bei Mariathon jetzt am Wochenende unter der 089-517-008-008. Und wir starten jetzt hier in die Hörergrüße mit unserem Lied der Woche. Das stellt Ihnen Musikredakteur David Rull vor.
1: Ernährung für alle, das Gebetsanliegen des Papstes für den Monat Mai. Das Wort Gottes übers Radio senden als Brot für die Menschen. Dafür haben Sie großzügig gespendet. In den vergangenen Tagen des Mariathon, des jährlichen Spendenlaufs der Nächstenliebe hier bei Radio Horeb. Ein großes Dankeschön und vergelt's Gott, dass Sie mit uns gelaufen sind. Für Ihre Spenden und Gebete. Der Mensch lebt nicht vom Brot allein. Dank Ihrer Spenden kann Radio Maria in Afrika, Südamerika, Asien und Europa weiter wachsen. Doch neben Gottes Wort für unser Leben unverzichtbar, die leibliche Nahrung. Papst Leo wünscht im Monat Mai unser Gebet für eine Ernährung für alle. Dass sich alle vom großen Erzeuger bis zum kleinen Verbraucher dafür einsetzen, dass jeder Mensch Zugang zu einer qualitätsvollen Nahrung hat. Das Lied der Woche greift diesen Gedanken auf. Geschrieben hat es Martin Pepper, einer der bekanntesten deutschen christlichen Liedermacher unserer Zeit. Bekannt für Songs wie Rückenwind oder Der Herr segne dich. Nimm nur, was du brauchst, damit alle genug haben. Hier ist Martin Pepper mit Nimm so viel du brauchst.

Nimm so viel du brauchst von Martin Pepper, unser Lied der Woche hier in dieser Woche bei Radio Horeb bei den Hörergrüßen. Mein Name ist David Kräuter. Ich freue mich jetzt hier auf Ihren Anruf, Ihren Beitrag zu diesen Hörergrüßen, Ihren Wunsch, Ihre Grüße unter der 089-517-008-008. Erzählen Sie uns auch gerne hier bei den Hörergrüßen, was Sie so vom Mariathon mitbekommen haben, was für Sie so das Highlight des Mariathons war. Wir hatten jetzt am Wochenende unseren Mariathon gehabt, einmal im Jahr. Da sammeln wir nicht Spenden für Radio Horeb, wir sind ja auch spendenfinanziert. Wir sammeln Spenden für den Auf- und Ausbau von Radio Maria-Stationen auf der ganzen Welt, besonders in Afrika. Wir hatten Gäste hier in Balderschwang zum Beispiel, den Erzbischof Jude Thaddeus Ruwa'ichi, das ist der Erzbischof von Dar es Salaam in Tansania, außerdem war auch Bischof Emery Kibal aus Kole in der Demokratischen Republik Kongo da, viele weitere Gäste aus der Weltkirche von Radio Maria auf der ganzen Welt. Jetzt beim Mariathon, erzählen Sie gerne auch, was Sie so

0: 3,5 Millionen Euro konnten wir sammeln, haben Sie gespendet zusammen als Hörerfamilie für diesen Marathon.
1: Schön, genau. Und es gibt jetzt, ich habe nochmal nachgedacht, es gibt sogar zwei Highlights. Also das eine kommt aus der Kindersendung, weil ich fand das so toll, dass der Schnuckel so fleißig gesammelt hat. 675 Euro habe ich mir aufgeschrieben, unter dem darf ich nächstes Jahr auch nicht spenden. ich fand das auch so schön, wie er das gemacht hat und wie er dann auch erklärt hat, was man machen muss, um das Geld dann abzugeben. Ne? War sehr schön. Und das zweite war im Prinzip war dann die Finalsendung, weil ich das Gefühl hatte, das kam alles so spontan, so vom Zack eingegeben, sagen wir mal, vom Heiligen Geist. Und ich hatte so ein bisschen nebenbei auch das Gefühl, dass das so ein bisschen von dem eigentlichen Sendekonzept so ein bisschen weggeführt hat, eben in diese Lebendigkeit und Fröhlichkeit des Glaubens, die ja letztendlich unser Glaube ist, ne?
0: Das stimmt, ja, Herr Luttmannschein, ich war bei der Abschlusssendung auch mit dabei in der Technik, hinten im Hintergrund.
1: Sie haben Segne du Maria gesungen.
0: Ja, genau, Pfarrer Schätzl war auch da, wir haben, David Rühl war auch noch mit dabei, er hat auch genau auch noch ein Lied gesungen, also wir hatten viel Live-Musik hier gehabt.
1: Ach ja, der David Rühl hat das ja gesungen, das
0: genau.
1: Segne du Maria, genau, a cappella fast.
0: Ja, genau, mit Pfarrer Schätzl dann zusammen.
1: Ja.
0: Den auf der Gitarre begleitet hat. Sie können diese ganze Sendung auch noch einmal nachhören, liebe Hörerinnen und Hörer, in unserem Podcast-Angebot auf hurer.org. Da wissen wir auch ganz genau, was da alles so passiert ist. Und da sind nämlich viele Gäste so reingekommen. Wir hatten ja erst noch vor allem die Gäste aus Tansania, die da waren, die dann auch live gesungen haben. Bischof Emeric Kiwal aus der Demokratischen Republik Kongo, der fast die ganzen 4 Stunden bei der Abschlusssendung dabei war und auch wirklich sehr schöne Sachen noch zum Abschluss gesagt hat. Sehr schöne Sachen uns mitgegeben hat. Es war wirklich eine wunderbare Abschlusssendung und Sie haben in dieser Abschlusssendung auch viel gespendet, liebe Hörerinnen und Hörer, sodass wir wirklich unser Ergebnis erreichen konnten. 3,5 Millionen, über 3,5 Millionen. Ein unglaubliches Endergebnis für diesen Marathon 2026. Und Sie waren auch mit dabei, Herr Luttmann-Schneider.
1: Ja, ich war auch mit dabei.
0: Wunderbar.
1: Ja, ich habe das nebenbei auch verfolgt und habe gelegentlich dann auch immer mal, wie sagt man so schön, meinen Senf dazu getan.
0: Und Sie haben gesagt, wir müssen unbedingt noch danken und da gebe ich Ihnen recht.
1: Ja.
0: Und das machen wir jetzt hier mit einem Danklied. Tausend Dank vom Gebetshaus und Anton Svoboda. Alles Gute Ihnen, Herr Luttmann-Schneider. Gottes Segen und viele Grüße nach Berlin.
1: Genau, Ihnen auch allen. Tschüss.
0: Wiederhören.
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0: tausend Dank.
1: Anton Swoboda und Gebetshaus Augsburg waren das hier bei den Hörergrüßen bei Radio Horeb. Mein Name ist David Kreuter und das war ein Danklied, was sich Herr Ingolf Luttmann-Schneider aus Berlin gewünscht hat. Zum Dank für den Mariathon. Wir haben jetzt am Wochenende über 3,5 Millionen Euro sammeln können, dank Ihrer Spenden für den Auf- und Ausbau von Radio Maria, vor allem in Afrika. Und vielleicht wollen Sie auch hier noch weiter in den Hörergrüßen davon erzählen. Wie haben Sie den Mariathon erlebt? Waren Sie mit dabei? Was war Ihre Lieblingssendung? Berichten Sie uns gerne davon hier unter der 089-517-008-008. Und wir gehen jetzt in den Schwarzwald nach Heiligenbrunn zu Frau Johanna Herrmann. Grüß Gott, Frau Herrmann.
2: Ja, grüß Gott. Und ich grüße alle, die hier zuhören. Und ich war auch dabei und habe ja auch mal gespendet. Und ich habe in der Gnadenkapelle extra noch eine Kerze brennen lassen bei der lieben Gottesmutter Maria, weil sie hat mir auch so schon oft geholfen in meiner schweren Not. Und ich danke wirklich für auch den Zuhörer, den Ehrenamtlichen und Ihnen, die sich so bemüht haben, dass alles so gut verlaufen ist und dass keine Störung kam. Und ich möchte wirklich recht herzlich danken auch dem Herrn Pfarrer Kocher, Richard Kocher. Der war ja so müde, also der müsste immer wieder was trinken, dass er nicht einschläft.
1: Und vor allem dann am Sonntagabend, am letzten Abend.
2: Ja. Und ich danke auch allen ganz herzlich. Ich habe auch den Rosenkranz für Sie alle gebetet und
1: Dankeschön.
2: Wirklich eingeschlossen. Und ich werde weiterhin für euch alle beten. Ich bin ja ganz blind, ich sehe nicht hell und dunkel. Bin mit 8 Jahren erblindet, habe eine Zwillingsschwester, die sieht etwas. Und sie hat ja auch mal, ist sie auch mal durchgekommen, um ein Lied zu wünschen. Und sie hat auch von mir ein Radio geschenkt bekommen und ist so froh und dankbar. Und sie hört mich auch manchmal. Ich habe ja nur ein Telefon, sie nicht. Aber es kann zufällig, kann sie reinkommen und auf einmal ist sie da und sie kann sich ein Lied wünschen.
1: Das ist schon das Radio, also mit dem blauen Radio Horeb-Knopf.
2: Ja, herzlichen Dank für alle. Ich bete beide für euch alle.
1: Dankeschön.
2: Ja, dass die Menschen die Hände ausstrecken, wo die Not am größten ist und die Augen nicht verschließen.
1: Das ist ja auch das, was wir beim Mariathon immer wieder gesagt haben, dass natürlich die Spenden wichtig sind. Das ist ja auch das, wofür wir den Mariathon machen, um die Spenden zu sammeln. Aber das mindestens genauso wichtig, auch das Gebet im Hintergrund und das Opfer im Hintergrund ist. Und danke Ihnen, Frau Herrmann, dass Sie auch so sich beteiligt haben beim Mariathon.
2: Ja, da hat Mutter Gottes wirklich geholfen. Also ich muss schon wirklich sagen, es geschieht immer wieder ein Wunder. Das muss ich schon sagen. Auch, ich weiß auch, wie der Pfarrer Richard Corona sogar gesagt hat, es gibt wirklich eine Hände.
1: Ja, das hat er gesagt dann am Ende der Sendung. Das war eine Sternstunde, ein wirkliches Wunder. Das hat auch immer wieder Bischof Kiewald zum Beispiel aufgegriffen in der Sendung, Frau Herrmann. Und Sie haben sich gewünscht für Ihr Lied, als Lied, das Lied Wunsch, wenn das Brot, das wir teilen. Genau.
2: Also ich werde weiterhin für euch alle beten.
1: Dankeschön.
2: Und ich freue mich, dass ich durchgekommen bin.
1: Dann Ihnen alles Gute, viele Grüße in den Schwarzwald nach Heiligenbrunn.
2: Und der möge der Segen Gottes bei euch sein, der Friede. Für
1: Dankeschön.
2: Den Frieden
1: Ihnen
2: überall.
1: Auch. Ihnen auch. Alles Gute, Gottes Segen. Und jetzt hier die Priester mit, wenn das Brot, das wir teilen.
2: Ja.

0: Gib mir das Brot, das wir teilen, gesungen von den Priestern. Das war ein Wunsch von Frau Johanna Herrmann aus Heiligenbrunn im Schwarzwald. Hier bei den Hörergrüßen bei Radio Horeb. Mein Name ist David Kreuter und auch Sie dürfen hier gerne anrufen, sich ein Lied wünschen, jemanden grüßen und von dem Mariathon erzählen. Wir hatten jetzt am Wochenende den Mariathon, wo wir Spenden gesammelt haben für den Auf- und Ausbau von Radio Maria, vor allem in Afrika. Waren Sie mit dabei? Wie war das für Sie? Berichten Sie uns hier gerne davon, von Ihrem Highlight, Ihrem Höhepunkt, von dem Mariathon. Wir gehen jetzt hier in die Donau nach Ehingen zu Frau Maria Bausenhardt. Grüß Gott, Frau Bausenhardt.
1: Ja, grüß Gott. Ich wünsche mir das Lied Großer Gott, wir loben dich und möchte alle grüßen, die mich hören. Alles Gute, tausend Dank, vergelt Gott. Wiederhören.
0: Frau Bausenhardt, waren Sie jetzt am Mariathon auch dabei? Haben Sie am Wochenende auch mitgehört, Radio Horeb?
1: Hallo?
0: Frau Bausenhardt, hallo?
1: Ja.
0: Waren Sie jetzt am Wochenende auch mit dabei bei dem Mariathon?
1: Nein. Ich bin schon über 90.
0: Ei. Dann wünsche ich Ihnen alles Gute, trotzdem Gottes Segen.
1: Tausend Dank.
0: Wir werden jetzt natürlich weiter auch den Mariathon immer wieder im Programm haben, zum Beispiel heute gleich um 17.15 Uhr, Viertel nach 5. Da hören Sie Zeugnisse von Radio Maria auf der ganzen Welt, was Radio Maria auf der ganzen Welt so bringt. Und heute um 20.30 Uhr, um 20:30 noch einen Rückblick auf den Mariathon. Und in der Kindersendung um 18 Uhr auch noch einmal. Also der Mariathon, er wird weiter hier bei uns im Programm präsent sein. Alles Gute Ihnen, Frau Bausenhardt. Viele Grüße.
1: Gott. Ihnen auch, vergelt Gott.
0: Nach Ehingen.
1: Alles Gute.
0: Und jetzt hier Ihren Liedwunsch. Großer Gott.
1: Gottes Segen.
0: Dankeschön, Ihnen auch. Großer Gott, wir loben dich. Jetzt hier Ihr Liedwunsch, gesungen von den Münchner Streichsolisten, Residenzsolisten und den Nymphenburger Bläsern.

0: Großer Gott, wir loben dich hier bei den Hörergrüßen bei Radio Horeb. Mein Name ist David Kräuter. Schön, dass Sie hier mit dabei sind. Rufen Sie gerne an, wünschen Sie sich ein Lied, grüßen Sie jemanden unter der 089-517-008-008. Und wir gehen jetzt nach Kiel zu Frau Mary Artikus. Grüß Gott, Frau Artikus.
1: Ich begrüße Herr Kräuter. Ganz kurz zum Mariathon. Wissen Sie, warum ich so glücklich war dieses Jahr? Und ich kenne Mariathon seit Jahren. Und ich spende auch seit Jahren. Für die Spenden ist mein Sohn zuständig. Aber ich wollte den Mariathon von früh spät. Aber diesmal ist für Togo gespendet worden. Und mein Priester stammt aus Togo, aus Lomé. Und darum war ich so glücklich. Das muss ich natürlich von ihr verfolgen. Von früh bis spät.
0: Sehr schön. Ja, wir haben ja immer verschiedene Projekte bei Mariathon, verschiedene Länder, wo wir speziell für Radio Maria in den einzelnen Ländern sammeln. Und dieses Jahr war eben Togo auch eines dieser Länder. Schön, dass Sie da mit dabei waren, Frau Artikus, dass Sie da auch mitgespendet haben beim Mariathon. Über 3,5 Millionen Euro haben wir ja sammeln können, dank Ihrer aller Spende. Frau Artikus, zu den Hörergrüßen. Sie haben ja auch einen Liedwunsch, Falling in Love with Jesus, aber davor vielleicht noch Ihre Grüße, oder?
1: Ja, gerne. Und zwar geht mein erster Gruß wie immer nach Ohio zu meiner Freundin von Nagel, God bless you, and dear, I love you too. Und dann begrüße ich die Frau Jennissen, Frau Schiele, Frau Müllers-Rohr, Frau Müllers aus Müllerstadt, Frau Werben, Frau Wunder, Herrn Dobbert, Herr Stiefmann aus Österreich, Herr Geiger mit seinem Blindhund. Ich begrüße alle Blinden und alle Gefangenen. Vielen Dank, dass ich alle Leute begrüßen durfte.
0: Dann alles Gute Ihnen, Frau Artikus. Viele Grüße nach Kiel. Und dann ist hier Ihr Liedwunsch, Falling in Love with Jesus, von Albert Humphrey. Alles Gute, wiederhören.
1: Vielen Dank, Herr Kräuter. Wiederhören.

0: Falling in Love with Jesus von Albert C. Humphrey, gesungen hier bei den Hörergrüßen bei Radio Horeb. Mein Name ist David Kreuter und wir gehen jetzt zum Schluss von Kiel, das war ein Liedwunsch von Frau Mary Artikus aus Kiel, in den Süden von Deutschland, der Bundesrepublik, nach Leutkirch ins Allgäu zu Herrn Karl Riedmüller. Grüß Gott, Herr Riedmüller.
1: Grüß Gott.
0: Herr Riedmüller. Waren Sie auch mit dabei? Haben Sie mit zugehört bei dem Mariathon, wo wir jetzt gesammelt haben am Wochenende für Radio Maria auf der ganzen Welt?
1: Genau, ich war auch mit dabei. Es war einfach überwältigend. Ich habe dann auch noch zeitweise die Fernsehsendung gesehen mit Pfarrer Kocher, mit den Leuten von Afrika.
0: Genau, wir hatten ja viele Sendungen auch auf YouTube-Livestream übertragen.
1: Die gesungen haben, die Freude. Das ist unwahrscheinlich, das geht einem unter die Haut. Man ist doch richtig dabei, was da für eine Freude rüberkommt.
0: Das stimmt, ja. Schön, dass Sie mit dabei waren, Herr Riedmüller. Hatten Sie so einen Moment, so einen ganz besonderen Moment, so einen Lieblingsmoment?
1: Also es war schon, wo der Pfarrer Schätzle sein Lied gesungen hat.
0: Das ist ja der, genau, auch Priester. Einer, der bei den Priestern auch mitsingt, dieser Musikgruppe, der selber komponiert, auch mit Sandisch Manuel immer wieder Musik macht, den wir hier regelmäßig auch bei uns im Programm haben. Und er hat eben live viel gesungen, viel gespielt bei dem
1: Marathon. Er hat ja eigenes Lied komponiert, hat er gesagt.
0: Genau, und er hat auch noch ein eigenes Lied komponiert, ein eigenes Lied extra für den Mariathon zu dem Motto, meinen Frieden gebe ich euch. Dazu hat er noch ein Lied komponiert, Pfarrer Schätzle.
1: Das ist einfach, das geht einem, ich sage einmal, unter die Haut.
0: Mhm, ja.
1: Man geht da richtig mit. Also ich finde, und vor allem das Schöne war, einmal die Sendung, wo da war es knapp bei der 2. Million, das habe ich dann im Fernsehen mitgekriegt, der Pfarrer Kocher, alle sind jetzt noch 10.000, jetzt noch 5, jetzt noch 100. Und dann, wo die Funken gespritzt haben, bei der 2 Million, das ist wie ein Feuerwerk am Silvester.
0: Sehr schön, ja, stimmt. Herr Riedmüller, schön, dass Sie mit dabei waren bei dem Mariathon jetzt am letzten Wochenende. Ihre Wünsche jetzt noch zum Schluss der Hörergrüße, Ihre Grüße.
1: 10.000 Gründe. Und ich würde das ganze Personal von Regina Pathis in Leutkirch grüßen. Vor allem Papa Hubertus und Pfarrer Maywald.
0: Sehr schön, das verbinden wir doch Ihre Grüße mit Ihrem Liedwunsch. Komm und lobe den Herrn hier zum Abschluss der Hörergrüße. Bei Radio Horeb. Alles Gute Ihnen, Herr Riedmüller. Gottes Segen. Viele Grüße ins Allgäu nach Leutkirch.
1: Danke, gleichfalls.
0: Wiederhören. Und hier folgen dann nach diesem Liedwunsch von Herrn Riedmüller die Nachrichten aus dem Vatikan, von Radio Vatikan, aus dem Zentrum der Weltkirche. Bleiben Sie da gerne dran. Sie hören hier Radio Horeb noch mit den Hörergrüßen und jetzt dem Lied Komm und lobe den Herrn.

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1: Der Vatikan erläutert, was Segensfeiern für homosexuelle Paare sind und was nicht. Das Synodensekretariat veröffentlicht weitere Ergebnisse der Weltbischofssynode und Gebet für die Opfer der Amokfahrt in Leipzig. Um das und mehr geht's heute bei uns. Herzlich willkommen, heißt sie Anne Preckel. Die Vatikan-Position zu förmlichen Segensfeiern für homosexuelle Paare wird in einem Schreiben deutlich, das aktuell auf der Internetseite des Vatikanischen Glaubensdikasteriums einsichtig ist. In dem bisher nicht veröffentlichten Brief vom 18. November 2024 erläutert Präfekt Kardinal Viktor Fernandez den deutschen Bischöfen, warum der Vatikan deren Vorstoß für förmliche Segnungsfeiern für homosexuelle Paare ablehnt und verweist auf eine rechte Anwendung des Vatikanschreibens Fiducia Supplicans zum Thema von Dezember 2023. Darin war Seelsorgern die Möglichkeit eingeräumt worden, Menschen in gleichgeschlechtlichen Beziehungen zu segnen, allerdings nicht im offiziellen Rahmen. In dem nun öffentlich gewordenen Brief des Dikasteriums vom Dezember 2024 an den für Liturgiefragen zuständigen Bischof Ackermann stellt Kardinal Fernandez klar, dass es keine offiziellen Feiern in einem gottesdienstlichen Rahmen geben darf, die den Anschein einer kirchlichen Trauung vermitteln könnten. Er nimmt Bezug auf die Handreichung der deutschen Bischöfe »Segen gibt der Liebe Kraft«, in der es um Segensfeiern für homosexuelle Paare und Paare geht, die nach einer Scheidung wieder zivil verheiratet sind. Auch der Papst war jüngst auf das Thema eingegangen. Am 23. April diesen Jahres antwortete er auf eine entsprechende Frage einer Journalistin. Der Vatikan habe den deutschen Bischöfen mitgeteilt, dass man solche offiziellen Segnungsfeiern ablehne. Ja, und die Argumente dafür sind nun im Internet einsichtig auf der Seite des Dikasteriums für die Glaubenslehre. Dort wird erläutert, wie die Segensfeiern sein können und was sie nicht sein sollen. Der Vatikan hat an diesem Dienstag zwei weitere Synodengruppenberichte veröffentlicht. Ergebnisse, die aus der Weltsynode zum Thema Synodalität hervorgegangen sind. Darüber habe ich vor dieser Sendung mit Birgit Pottler gesprochen. Birgit, welche Impulse liefern die Berichte der Studiengruppen?
2: Ja, gerade beim ersten Bericht, also der Studiengruppe 7 zur Bischofswahl, wird deutlich, dass es nicht einfach um organisatorische Fragen geht, sondern um einen geistlichen Prozess. Die Auswahl von Bischofskandidaten wird als ein Moment echter kirchlicher Unterscheidung verstanden, getragen vom Heiligen Geist in einer Atmosphäre von Gebet und Zuhören.
1: Interessant ist, wie breit dieser Prozess gedacht wird. Es bleibt nicht bei der klassischen Hierarchie, sondern es werden ausdrücklich verschiedene Ebenen der Ortskirche einbezogen.
2: Ja, der Bischof, die Bischöfe der Kirchenprovinz oder Bischofskonferenz und der apostolische Nuntius, von dem die Gruppe erhofft, dass er ein synodales und missionarisches Profil besitzt, damit er eben das wiederum unter den potenziellen Bischofskandidaten sucht. Darüber hinaus sollen auch beratende Gremien einbezogen werden mit Priester und Laien, verschiedene Altersgruppen, verschiedene soziale Schichten.
1: Was sagt die Studiengruppe über die Kriterien für einen Bischof?
2: Zu den Eigenschaften der Kandidaten zählt der Bericht die synodalen Fähigkeiten. Die Fähigkeit, Gemeinschaft zu pflegen, Dialog zu führen, Kenntnisse der lokalen Kulturen und die Bereitschaft zur konstruktiven Integration.
1: Die Arbeiten sind aber noch nicht abgeschlossen, richtig?
2: Ja, der Bericht fordert die Dikasterien der römischen Kurie auf, ihre Verfahren stärker synodal zu gestalten und schlägt regelmäßige unabhängige Evaluierungen vor. Und die Gruppe selbst setzt ihre Überlegungen zu den ihr zugewiesenen Themen fort, die richterliche Funktion des Bischofs, Ad Limina-Besuche und die Ausbildung von Bischöfen. Der Bericht zu diesen Themen steht noch aus.
1: Und der zweite Bericht aus der Studiengruppe 9 zum Umgang mit schwierigen Fragen, was ist dazu zu sagen?
2: Dieser Abschlussbericht der Studiengruppe 9 schlägt einen Paradigmenwechsel im Umgang mit den schwierigsten dogmatischen, pastoralen und ethischen Fragen vor. Eine erste wichtige Entscheidung betrifft bereits die Sprache. Die Gruppe sprach lieber von aufkommenden als von kontroversen Themen, da es eben nicht darum geht, ein Problem zu lösen, sondern durch Beziehungsarbeit, gemeinsames Lernen und Transparenz das Gemeinwohl zu fördern.
1: Das Dokument führt das Prinzip der Pastoralität ein. Birgit, was ist damit gemeint?
2: Es gäbe keine Verkündigung des Evangeliums ohne die Übernahme von Verantwortung für den Gesprächspartner, in dem der Heilige Geist bereits wirkt. Um aufkommende Themen konkret anzugehen, schlägt die Gruppe 3 methodische Schritte vor. Selbstreflexion, Wahrnehmung der Realität und Wissenszusammenführung. Das Gespräch im Heiligen Geist bleibt das wichtigste Instrument zur Entwicklung einer kirchlichen Kultur der Synodalität. Die Gruppe spricht 2 Themen konkret an, die Erfahrung homosexueller Gläubiger und die Erfahrungen aktiver Gewaltlosigkeit. Bei letzterem berichtet die Gruppe beispielsweise von einer Bewegung junger Serben, die inspiriert von den frühen Christen zum friedlichen Sturz Milosevics beitrugen. Wichtig ist, die Studiengruppe der Synode gibt keine endgültigen Stellungnahmen ab, sondern schlägt eben ausgehend vom direkten Anhören konkreter Zeugnisse Wege vor für ethisch-theologische Unterscheidung und offene Fragen. Und wenn man beide Berichte zusammenliest, dann wird deutlich, es geht einerseits um konkrete Verfahren, etwa bei der Bischofswahl, und andererseits um eine Methode, mit komplexen Fragen umzugehen.
1: Herzlichen Dank an meine Kollegin Birgit Pottler. Nach der Amokfahrt eines Autofahrers vom Montagnachmittag in der Leipziger Innenstadt hat der Bischof von Dresden-Meißen, Heinrich Timmer-Evers, seine Nähe zu den Betroffenen ausgedrückt. Für diesen Dienstagnachmittag ist in der evangelischen Nikolaikirche ein Gottesdienst geplant.
3: Der schreckliche Vorfall in der Leipziger Innenstadt, bei dem 2 Menschen ums Leben gekommen und weitere schwer verletzt worden sind, macht mich tief betroffen und auch fassungslos. In diesen schweren Stunden bin ich in Gedanken und im Gebet bei den Toten, den Verletzten und allen, die dieses Geschehen miterleben mussten. Den Angehörigen und Freunden der Opfer wünsche und erbitte ich Trost und Beistand. Allen Einsatzkräften sowie den Helferinnen und Helfern in den Kliniken danke ich für ihren Dienst und bitte für sie um Kraft. Ich bete, Gott sei du allen nahe, die trauern, bangen und helfen.
1: So der Bischof in einem Audio-Statement für Radio Vatikan.
3: Noch ist vieles unklar. In den kommenden Tagen werden die Behörden sicher weiter aufklären, was geschehen ist und welche Hintergründe es gibt. Mit den Seelsorgerinnen und Seelsorgern vor Ort in Leipzig stehe ich in Kontakt. Wir haben uns auch mit unseren evangelischen Mitchristen eng abgestimmt. Die Türen der Leipziger Innenstadtkirchen sind zur Besinnung, zur Trauer und auch zum Gebet geöffnet,
1: erklärte Timmer-Evers, zu dessen Diözese Leipzig gehört. Ein 33-jähriger Deutscher war am Montagnachmittag in der Leipziger Innenstadt mit seinem Auto in eine Menschenmenge gefahren und hatte 2 Menschen getötet. Die Behörden sprachen von einer Amokfahrt. Zahlreiche Personen wurden zum Teil schwer verletzt. Der Autofahrer befindet sich inzwischen in Polizeigewahrsam. Eine politisch oder religiös motivierte Tat wurde zunächst ausgeschlossen. Der Gedenkgottesdienst beginnt an diesem Dienstag um 17 Uhr in der evangelischen Nikolaikirche in Leipzig. Papst Leo ist diesen Freitag im Rahmen einer inneritalienischen Eintagesreise in Neapel und Pompeji. Die Reise begleiten wir Schritt für Schritt und mit deutschem Kommentar live auf unserer Internetseite. Radio Vatikan sprach vorab mit dem Erzbischof von Pompeji.
4: Erzbischof Caputo erklärte gegenüber den vatikanischen Medien, dass die Gemeinde den Papst mit Dankbarkeit empfangen werde. Ziel sei es, die Gemeinschaft verstärkt als Ort des Gebets und des Friedens zu positionieren. Die Nachfrage nach einer Teilnahme an den Feierlichkeiten sei so groß, dass nicht alle Wünsche berücksichtigt werden könnten.
5: Ich sagte, Padre,
4: Mit seinem Besuch in Pompeji zur Feier des ersten Jahrestages seines Pontifikats macht uns der Heilige Vater ein ganz besonderes Geschenk, das wir mit tiefem Dank im Herzen annehmen möchten, damit unsere Gemeinschaft immer mehr zu einem Heiligtum des Lichts, einer Schule des Gebets und einer Festung des Friedens wird. Erzbischof Caputo ist päpstlicher Delegat für das Heiligtum der seligen Jungfrau Maria vom Heiligen Rosenkranz in Pompeji, das am Freitag den Pastoralbesuch von Leo XIV. Empfangen wird. Im Gespräch mit uns bringt er eine begeisterte und freudige Erwartung zum Ausdruck, denn es sei eine Besonderheit, dass Papst Leo den ersten Jahrestag seiner Wahl gerade in dem süditalienischen Marienwallfahrtsort verbringen wolle. Der Besuch beginnt mit einer Begegnung im Tempel der Nächstenliebe, einer Einrichtung des Heiligtums für Kinder, Jugendliche und bedürftige Familien. Vor der zentralen Eucharistiefeier wird der Papst in der Basilika Kranke, Menschen mit Behinderungen und Senioren treffen. Die heilige Messe auf dem Platz vor dem Heiligtum beginnt um 10.30 Uhr und wir kommentieren und übersetzen das live bei uns. Mehr dazu auf unserer Internetseite unter www.radiovatikan.de. Im Anschluss an die Messe folgt das traditionelle Bittgebet an die Mutter Gottes von Pompeji, ein Akt der Hingabe, den der Gründer Bartolo Longo im Jahr 1883 verfasste. Der Besuch eines Papstes ist für eine Stadt immer ein historisches Ereignis. Ja, ich würde sagen, ein epochales Ereignis, das stets ein Vorher und ein Nachher markiert. Jeder Augenblick wird von Bedeutung sein. Im Mittelpunkt steht die Feier der Eucharistie, die der Heilige Vater auf dem Platz vor dem Heiligtum leiten wird. Pompeji verzeichnet jährlich etwa 6 Millionen Besucher, davon über 2 Millionen Pilger im Heiligtum. Ein zentraler Aspekt der päpstlichen Reise ist das Gebet an der Kapelle von Bartolo Longo. Der Gründer der modernen Stadt und des Heiligtums wurde am 19. Oktober 2025 von Papst Leo heilig gesprochen. Longo gilt als Beispiel für die christliche Umkehr und den sozialen Einsatz durch Arbeit und Bildung. Aus gesellschaftlicher Sicht wird das Profil der Stadt Pompeji von Erzbischof Caputo wie folgt beschrieben. Pompeji ist eine Stadt mit etwa 25.000 Einwohnern. Es ist eine sehr vielfältige Gemeinschaft und eine moderne Stadt, die direkt um das Heiligtum herum entstanden ist. Aber auch eine gastfreundliche Stadt. Man denke nur an den Zustrom von etwa 6 Millionen Besuchern pro Jahr, darunter Touristen, die den archäologischen Park besuchen, einen der berühmtesten der Welt, und Pilger, über 2 Millionen, die das Heiligtum jedes Jahr empfängt. Wie im gesamten Süden Italiens mangelt es nicht an sozialen Problemen, denn es gäbe Schwierigkeiten, die durch prekäre und oft schlecht bezahlte Arbeit verursacht werden, so Erzbischof Caputo weiter. Viele junge Menschen haben Schwierigkeiten, eine feste Anstellung zu finden und eine Familie zu gründen. Schon der heilige Bartolo Longo hatte erkannt, dass gerade die Arbeit ein wesentlicher Faktor dafür ist, dass seine Schützlinge zu guten Christen und ehrlichen Bürgern werden. Aus diesem Grund haben sich unsere Einrichtungen in der Vergangenheit durch ihre berufliche Ausbildung ausgezeichnet. Und auch heute noch verfolgen wir spezifische Projekte, um junge Menschen in den Arbeitsmarkt einzuführen. Der heilige Bartolo Longo sei laut Erzbischof Caputo das Beispiel eines Bekehrten, der sich in seiner Jugend von einem authentischen Glaubensleben entfernt hatte. Und er sei ein Vorbild für alle Männer und Frauen unserer Zeit, denn sein Leben beweise, dass niemand von der Liebe Gottes ausgeschlossen werden könne. Und dank seines Beispiels wissen die Pilger, dass es keine Sünde und keine Finsternis gibt, die sie daran hindern könnte, wieder das Licht des Tages zu erblicken. Für Radio Vatikan, Mario Galgano.
1: Und damit endet unser Nachrichtenjournal an diesem Dienstag. Anne Breckel war heute im Studio und sagt Danke fürs Zuhören. 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

0: Radio Horeb, heute am Dienstagnachmittag, 16.17 Uhr ist es, 2 Minuten nach 3:45. Mein Name ist David Kräuter. 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Unter der Telefonnummer 08328 921 170 können Sie mit einem erfahrenen Seelsorger ins Gespräch kommen. 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
2: Ja genau, hier ist die Claudia, hi. Ich bin so glücklich, auf euren Sender gestoßen zu sein. 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

0: 16.23 Uhr ist es. Sie hören Radio Horeb, Leben mit Gott, heute am Dienstagnachmittag. Für Sie im Studio bis 18 Uhr, David Kräuter. Und so geht es hier weiter am Nachmittag und Abend bei Radio Horeb. Jetzt gleich in der Katechismus-Sendung um 16.30 Uhr, halb fünf, sprechen wir über einen der einflussreichsten Texte des Neuen Testaments, der sogenannte Johannesprolog im ersten Kapitel des Johannesevangeliums. Diesen Johannesprolog legt uns der Judaist-Theologe Bernhard Dollner von der Philosophisch-Theologischen Hochschule Trumau bei Wien aus. Jetzt gleich um 16.30 Uhr, halb fünf. Die Heilige Messe heute Abend um 18.30 Uhr, um halb sieben, die übertragen wir aus der Beichtkapelle in Kevela. Das liegt im Bistum Münster. In diesem Marienwallfahrtsort sind wir heute Abend zu Gast. 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Einen gesegneten Tag, den wünscht Ihnen Ihr David Kräuter. 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

0: anderer Stelle genauer gesprochen, finden Sie in den Details zur Sendung im Tagesprogramm einen Link. Auch in diesem Jahr wird es wieder eine Literaturtagung auf Schloss Trumau geben. In 3 Wochen, am Samstag, 30. Mai. Samstag, 30. Mai, da wird es auch wieder um Wort und Wirklichkeit gehen. Unter dem Gesichtspunkt Wandlung und Verwandlung. Was genau Sie da erwartet am 30. Mai in Trumau bei Wien, dazu finden Sie mehr in den Details zur Sendung auf horeb.org. 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Und dann finden Sie einen Link zu dieser Literaturtagung auf Schloss Trumau am 30. Mai 2026. Ja, und dieses große Oberthema Wort und Wirklichkeit, das war auch bei den vergangenen Literaturtagungen Thema. Einmal wurde da ganz genau geschaut auf den sogenannten Johannesprolog, also der Eingang des Johannesevangeliums, des 4. Evangeliums im Neuen Testament, das Evangelium nach Johannes. Und dort ganz zu Beginn im 1. Kapitel: Im Anfang war das Wort und das Wort war Gott und es war bei Gott und so weiter. Also Johannesevangelium Kapitel 1 mit seinem berühmten Im Anfang war das Wort. Rektor Bernhard Dollner, Judaist und Theologe, führte in diesen berühmten neutestamentlichen Text ein und eingangs las der Schauspieler Martin Ploderer Johannesevangelium 1, eben besagten Johannesprolog, Johannesevangelium Kapitel 1, die Verse 1 bis 18.
1: Aus dem Heiligen Evangelium nach Johannes. Im Anfang war das Wort, und das Wort war bei Gott, und Gott war das Wort. Dieses war im Anfang bei Gott. Alles ist durch es geworden, und nichts von dem, was geworden ist, ward ohne dieses. In ihm war Leben, und das Leben war das Licht der Menschen. Das Licht leuchtet in der Finsternis, und die Finsternis hat es nicht begriffen. Da war ein Mensch, ein Gottesbote. Johannes ist sein Name. Der kam als Zeuge zu künden von dem Lichte, damit alle durch ihn glauben sollten. Er selbst war nicht das Licht, nur künden sollte er vom Lichte. Da kam das wahre Licht, das jeden Menschen erleuchtet, in die Welt. Er war in der Welt. Die Welt ist ja durch ihn gemacht. Und doch hat die Welt ihn nicht erkannt. Er kam in sein Eigentum, die Seinen aber nahmen ihn nicht auf. Doch allen, die ihn aufnahmen, verlieh er Kraft, Kinder Gottes zu werden, denen, die an seinen Namen glauben, die nicht aus dem Blute, aus Fleischeslust nicht, noch aus Manneswollen, vielmehr aus Gott geboren sind. Und das Wort ist Fleisch geworden und hat unter uns gewohnt. Wir haben seine Herrlichkeit gesehen, eine Herrlichkeit wie die eines Eingeborenen vom Vater, voll Gnade und Wahrheit. Johannes kündet ihn und ruft: Der war es, von dem ich sprach. Nach mir kommt einer, der vor mir ist, denn er war eher als ich. Aus seiner Fülle haben wir alle empfangen, Gnade um Gnade. Durch Moses ward uns das Gesetz gegeben, doch Gnade und Wahrheit kamen durch Jesus Christus. Noch nie hat jemand Gott geschaut. Ein eingeborener Gott, der am Herzen des Vaters ruht, hat ihn geoffenbart.
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0: 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Einige Verse. Erhabene Sprache, fast unzugänglich, wenn man sie das erste Mal hört. Mir geht es immer beim Lesen dieser Worte wie jedes Mal, obwohl ich schon so viele Kommentare gelesen habe, geht es mir, wie wenn ich an ein Eiland komme, und ich muss diese Insel neu erobern. Es ist so grandios und auch so demütig zugleich. Die Worte sind so grandios, dass sie so schwer zu verstehen sind und so demütig, dass sie verborgen sind. Und ich frage mich immer, wie nähert man sich so einer Größe an? Diese Verse jeweils in sich vollkommen, jeder einzelne dieser Verse, sie werden mit einem sich stets wiederholenden und zu einem Ganzen zusammengefügt. Es sind Motiveinheiten, die im Zusammenklang eine Musik erahnen lassen, die von fernher, souverän und unabhängig von unserer Wahrnehmung immer schon erklingt. Vor allen Dingen der erste Vers. Nach und nach entfalten sich die Worte wie die Blätter einer Rose und entbergen ungeahnte Schönheiten, das Geheimnis einer göttlich transzendenten Wirklichkeit, die den Menschen sucht. Dem, der sich diesen Worten annähert, bereit weniger selbst das Wort zu haben, als lauschend Empfangender desselben zu sein, sodass die Worte nicht mehr allein von außen her betrachtet und bedacht, sondern von innen wahrgenommen und erfahren werden. Dann kann es sein, dass sie über den Leser eine eigene Macht ausüben. Sie nehmen in den ewig lebendigen Innenraum des Gotteswortes mit hinein. Und was könnte sich da erschließen? Logos. Dass Gott selbst in sich Rede ist. Er ist in sich selbst Reden, Hören, Antworten, wie das uns die johannäische Theologie vorstellt, die den Sohn und den Geist als reines Hören und so als Antwort auf das Gehörte und zuerst Gesagte zeichnet. Nur weil es in Gott selbst Logos, Rede gibt, ist Logos zu Gott hin möglich. Der Johannesprolog lässt diesen Sachverhalt mit seinen ersten Sätzen aufleuchten. Im Anfang war das Wort und das Wort war pros auton, zu Gott hin, prosopon im Griechischen Antlitz, also das Pros deutet Antlitz zu Antlitz. Schon der zweite Satz sagt das. Es ist gerade diese Zuwendung, diese Beziehung, die zum Ausdruck gebracht wird. Weil in Gott selbst Beziehung ist, so kann es Beziehung zu Gott geben. Eine Beziehung, in die wir eintreten können und die seinem Wesen nicht widerspricht. Hinter diesem griechischen Logos müsste wohl das hebräische Dabar gehört werden. Das als Wort Gottes das vollziehende Wort, die Sache aber auch das geschehende Ereignis meint, das etwas bewirkt und sagt und im Geschehenlassen etwas bezeichnet und bedeutet. Im griechischen Kontext ist Logos sammeln, lesen, rechnen, zählen, aufzählen, Erzählung, Sinn, Ordnung, Maß, Denkvermögen, die Vernunft, der Gedanke. All diese Vielfalt ist dem Logos eigen. Wortwörtlich aber meint der Ausdruck Rede. Ferdinand Ebner resümiert in seinem Werk das Wort und die geistigen Realitäten. Der Logos im Johannesevangelium bewahrt in der entscheidenden Wende im 14. Vers seine Bedeutung als Rede und als konkrete Rede in die Welt hinein. Das Wort ist Fleisch geworden und hat unter uns gewohnt. Damit stehen wir aller gedanklichen Wirklichkeit eines falschen Spekulierens und Philosophierens entrückt vor der Wirklichkeit Jesu Christi. Sie bewahrt uns vor jedem Missverständnis. Zitat Ende. Ein kurzer Aufriss. Ich könnte jetzt eine ganze Auslegung des Johannesprologs vortragen. Das würde sehr lange dauern. Ich möchte auf einen anderen wichtigen Gedanken eingehen. Ich bin Judaist und das möchte ich Ihnen noch präsentieren. Genesis und Johannesprolog. Die ersten Sätze sind nicht nur die ersten Sätze des Prologs im Genesis-Bericht. Die ersten Sätze des Johannesprologs können auch als Vorspann zum ersten Satz der Genesis gelesen werden. Also der erste Satz, im Anfang war das Wort und das Wort war bei Gott und Gott war das Wort. Also diese Kette, die das Mysterium des dreieinigen, ewig lebenden Gottes anspricht, dieser Satz kann vorgestellt werden dem ganzen, dem Genesis-Bericht. Beide beginnen von einem Anfang, mit einem Anfang. Im Anfang schuf Gott Himmel und Erde. Dieser Vers scheint dann mit dem zweiten Vers im Johannesevangelium zu korrespondieren, wo es heißt, alles, durch ihn wurde es und ohne ihn wurde nicht eines, das geworden ist. Der göttliche Logos ist Ursache, Mittler und Instrument für die Schöpfung der Welt. So sieht es auch der heilige Paulus, wenn er schreibt, denn in ihm wurde alles erschaffen, im Himmel, auf der Erde, das Sichtbare, das Unsichtbare. Alles ist durch ihn und auf ihn hin geschaffen. Das ist Kolosser 1,16. Die Frage ist, woher hat der heilige Paulus so eine Sicht? Wie kommt er auf das Durch zu ihn in? Woher hat er das? Hier kann die rabbinische Schriftesegese uns sehr viel helfen. Die rabbinischen Auslegungen aus dem zweiten nachchristlichen Jahrhundert über den Genesis-Text lesen den ersten Satz, Bereshit bara Elohim et ha-shamayim ve et ha-aretz, also im Anfang schuf Gott den Himmel und die Erde in einer besonderen Weise. Sie lesen das Bereshit, den Anfang, als mit dem Anfang, durch den Anfang und im Anfang. Das Wort ist nämlich zusammengesetzt aus zwei Teilen, einer Präposition, be, und dem Wort Reshit, das heißt Anfang. Und die Rabbinen sinnieren, mit einem Anfang hat Gott die Welt geschaffen. Mit einem Haupt hat Gott die Welt geschaffen. Reshit heißt auch Haupt. Sie kennen den Ausdruck Rosh Hashanah, Haupt des Jahres, Beginn des Jahres. Das heißt, mit einem Anfang hat Gott die Welt geschaffen. Und die Rabbinen fragen, da sie ja nicht die Erleuchtung aus der die christologische Erleuchtung angenommen haben, fragen, was ist dieser Anfang? Und sie sagen, ich lese es noch in Hebräisch, weil es so schön ist, das kommt aus dem Buch, aus dem Genesis-Kommentar, Bereshit Rabba, da heißt es, zuerst lese ich es Ihnen vor und dann übersetze ich es Ihnen. Kachaya hakadosh baruch hu mebit batora ubore et ha'olam. והתורה אמרה בראשית ברא אלוהים, ואין ראשית אלא תורה, האיך מה דעת אמר, הקנין ראשית דרכו. Das ist die Auslegung des Wortes Bereshit. Was heißt das? Der Heilige wollte die Welt schaffen. Und was tat er? Er blickte in die Tora. Mebit hat Torah. Die Torah ist präexistent, ewig. Er blickte in die Torah und schuf die Welt. Und die Torah sprach, Bereshit bara Elohim, Ein Reshit, es gibt keinen anderen Anfang als die Torah. Was hat der heilige Paulus gemacht? Er hat nicht die Torah als Mittel, also als Werkzeug der Weltschöpfung angenommen, sondern er hat die tiefere christologische Deutung vorgenommen und hat ganz einfach gesagt, Christus. Christus, mit Christus, durch Christus, auf Christus hin hat er die Welt geschaffen. Hier sehen Sie die tiefe Einheit des Alten und des Neuen Testaments, die sich ganz einfach aus der Interpretation auch des alttestamentlichen Textes ergibt und die dann im Neuen Testament ihren Niederschlag findet in den Texten, Galaterbrief, im Kolosserbrief. So wird Schriftexegese in der alten Tradition durchgeführt. Also man kann unendlich viel aus dem Judentum für das eigene Verständnis, auch für das Wortverständnis, lernen. Das soll genug sein. Ein dritter Punkt, der mir auch sehr wichtig ist, wenn man dieser Text, der Bereshit-Text, der Text von Genesis, hat nicht die Absicht, etwas zu erklären. Er hat nicht die Absicht, etwas zu erklären. Das Geheimnis der Erschaffung der Welt wird durch die Feststellung, im Anfang schuf Gott Himmel und Erde, nicht einsichtiger. Das ist also ein tief rabbinischer Standpunkt. Das heißt, der Bibel geht es nicht um das gleiche Problem wie dem heute zumeist von der Naturwissenschaft geprägten Denken. Dieses fragt nach der Ursache des Universums. Die Bibel andererseits begreift das Verhältnis zwischen Schöpfer und All als Verhältnis zweier wesensmäßig verschiedener, nicht vergleichbarer Wirklichkeiten. Die Bibel weist uns einen Weg, wie man die Welt aus der Sicht Gottes anschauen kann. Vom ersten Wort bis zum letzten. Sie weist uns einen Weg, wie die Welt von Gott her zu betrachten ist. Sie handelt nicht von Sein als Sein, sondern von Sein als Schöpfung. Somit ist die Offenbarung eine einzigartige Quelle der Einsicht. Kein Wort der Welt, und da bin ich zutiefst überzeugt, ist wissender, aufschlussreicher und unentbehrlicher für uns Menschen. Sie ist Heiligkeit in Worten. Allerdings für den Menschen unserer Tage ist nicht so vertraut und so abgegriffen als Worte. Sie sind von allen Dingen das Billigste, das am meisten Missbrauchte und am geringsten Geachtete. Sie sind Gegenstand ständiger Erniedrigung. Wir leben in ihnen, fühlen in ihnen, denken in ihnen, weil wir aber ihre Würde, ihre Macht, ihr Gewicht nicht respektieren mehr, werden sie verwahrlost. Flüchtig, eine Handvoll Staub. Wenn wir vor der Offenbarung stehen, deren Worte wie Wohnungen sind, aus Felsenstein gebaut, dann können wir nicht selten die Tür darin finden. Wir finden die Tür nicht. Mancher mag sich fragen, warum wurde Gottes Licht, Gottes Realität uns in der Gestalt der Sprache gegeben? Wie soll man das verstehen, dass das göttliche Mysterium in so zerbrechlichen Gefäßen wie Konsonanten und Vokalen enthalten sein soll? Diese Frage verrät die Sünde unserer Zeit. Wir schätzen das Medium gering, das Wort, das die Lichtwellen des Geistes trägt. Was sonst in aller Welt würde Menschen über die Entfernung von Raum und Zeit zueinander führen? Alle irdischen Dinge sterben, nur das Wort Gottes ist ewig. Sie haben so wenig Materie und so viel Leben und so viel Bedeutung. Und gemessen an der Weise, wie Jesus spricht, dann kommen einem, so mir kommt es zumindest so vor, viele, viele Worte der Menschen wie ungedeckte Schecks vor. Es ist oft nichts dahinter, nur ein Weiterreden von übernommener Rede, Zeitungsrede, Radiorede, Buchrede, Nachbarrede, ein sich schmücken mit fremden Federn aus Wissen, Stolz und Selbstdarstellungsdrang. So viele Worte sind leer von eigener Wirklichkeit. Und Jesus, er sagt, wir werden über jedes unnütze Wort gerichtet. Demgegenüber, wie einfach sind Jesu Worte, wie klar, bestimmt, angstlos auch sein Tun. Beides kommt aus der realen Gegebenheit, aus der seinen und aus der uns allen gemeinsamen Gegebenheit. Das uns allen gemeinsam ist die Erde, auf der wir leben, die Sonne, die uns scheint, die Luft, die wir atmen, die Zeit, die wir noch heute haben, das Leid, das uns bedrängt, der Tod, der auf uns wartet, die Familie Mensch, in der wir Brüder und Schwestern sind. Und wirklicher als all diese geschaffene Wirklichkeit ist ihr Urgrund, ist Gott selbst. Das Wort Jesu, das Jesus spricht, kommt zugleich aus unserer Welt, aber auch aus der unerschaffenen Wirklichkeit. Im Johannesevangelium sagt er, das Wort, das ihr hört, stammt nicht von mir, sondern vom Vater, der mich gesandt hat. Geschaffenes und Geschehenes gibt es für die Offenbarung nicht ohne das Wort Gottes. Die Genesis wiederholt bei jedem Schöpfungstag die Wendung Hashem Amar, Gott sprach. Das wird immer wieder gesagt. Wenn aber alles Geschehende worthaft ist, dann sind wir aufgefordert, auf dieses Geschehenswort einzugehen, es bildend zu verwirklichen. Dann bildet das Wort auch uns. Dankeschön.
1: Das ist der Katechismus bei Radio Horeb. Heute mit dem Judaisten und Theologen Professor Dr. Dr. Bernhard Deuner. Bernhard Deuner, Rektor der Hochschule ITI in Trumau bei Wien. Und bei der vergangenen Literaturtagung auf Schloss Trumau sprach er über den Johannesprolog. Übrigens, auch in diesem Jahr, in knapp 3 Wochen, wird es wieder eine Literaturtagung auf Schloss Trumau geben. Samstag, 31. Mai, wird das sein. 31. Mai, eine echte Empfehlung. Trumau ist wirklich bei Wien. Das ist ein Katzensprung von Wien entfernt. Lässt sich also beispielsweise ganz gut mit einem Wien-Wochenende verbinden. Literaturtagung auf Schloss Trumau. Auch in diesem Jahr wieder am Samstag, 31. Mai, haben wir alles verlinkt in den Details zu dieser Sendung im Tagesprogramm auf horeb.org. Und wie immer bei den Literaturtagungen in Trumau, eine besondere, eine persönliche, freundschaftlich-geistliche Atmosphäre in einem ja überschaubaren Rahmen. Das sind keine riesigen Aulen und Säle, die da befüllt sind, sondern man ist da wirklich auch ganz beieinander. Auch bei dieser Literaturtagung im vergangenen Jahr gab es Gelegenheit zum Austausch und auch für Nachfragen. Unter anderem tauchte im Nachgang zu Bernhard Deuners Vortrag über das erste Kapitel des Johannesevangeliums tauchte die Frage auf, ob die Schöpfungsdarstellungen der Bibel, insbesondere die ersten Schöpfungserzählungen, die auch heute hier im Vortrag eine Rolle gespielt haben, ob diese Schöpfungsdarstellungen nicht doch auch eine menschliche Perspektive haben. Das heißt, die Frage war, ob diese Schöpfungsdarstellungen der Bibel nicht auch die Welt eben nicht nur aus der Sicht Gottes erklären wollen, sondern auch die ganz klassischen menschlichen Fragen beantworten wollen. Woher wir kommen, wohin wir gehen und so weiter.
0: Ja, natürlich ist dieses, aber das ist eine Frage, die aus dem Menschen kommt und die berechtigt ist. Die Bibel will uns aber konfrontieren mit einer Wirklichkeit, die das Staunenswerte im Genesis-Bericht, wenn Sie das einmal durchgebetet haben, also wenn Sie das, man muss ja das immer wieder lesen, nicht nur einmal. Es ist eine einzige Beschreibung der Tätigkeit Gottes. Also jemand schafft, jemand spricht, jemand formt, jemand, ist alles keine menschliche Perspektive. Also es ist wichtig, die Bibel will uns lernen, eine andere Perspektive einzunehmen über die anthropologische Frage hinaus, also einen theologischen Ausgangspunkt auf die Welt. Aber sie ist nicht natürlich, Sie haben recht, das schließt nicht aus, dass wir die anthropologische Frage, diese Fragen der Entwicklung, die Entwicklungsgeschichte, dass wir die hineinstellen. Aber man sollte die andere nicht vergessen. Verstehen Sie, das ist es. Man denkt viel zu sehr in der Bibel von den eigenen Voraussetzungen her. Die Bibel hat Voraussetzungen, die wir lernen sollten. Das ist wie in einer Musik, die Sie hören und dass die Prinzipien der Musik verstehen müssen, um dann die Musik auch selbst musizieren zu können oder um tiefer die Musik zu verstehen. Das ist eine Vorgabe, der Text ist eine Vorgabe. Also das ist nur, ich möchte nur einen gewissen Ausgleich schaffen zu einer Beschäftigung, wie sie heute meistens mit den Heiligen Schriften ist. Unser Ausgangspunkt, was bedeutet das für mich, was ist meine Frage an den Text? Aber der Text kann eine Frage an Ihnen erwecken, die Sie nicht gehabt haben. Er konfrontiert Sie mit Realitäten, die Sie nie von sich her herausdenken könnten. Also es ist Offenbarung, das ist es ja.
1: Und des Weiteren wurde Professor Bernhard Dollner nach der spezifischen Wortbedeutung von Torah gefragt. Torah insbesondere mit Blick auf die ja im Vortrag von ihm erwähnte rabbinische Deutung, dass im Anfang schon gleich Torah steht.
0: Ja, dahinter steht Moshe Rabbeinu. Mose Rabbeinu steht dahinter, der die Torah am Berg Sinai empfangen hat. Es ist ja Offenbarung. Es ist eine Offenbarung, die gegeben worden ist. Es ist ja kein Menschenwort. Und deshalb ist die geschriebene und die mündliche Torah, also göttlichen Ursprungs, und die rabbinischen Philosophien, wenn man das so sagen darf, interpretieren sehr stark, dass der schriftliche Text eigentlich ein Understatement ist. Also sie existiert ja in der Ewigkeit in einer viel vollendeten Form, als sie geschrieben ist. Also Sie sprechen von einer Transzendenz der Torah aufgrund der Offenbarung am Berg Sinai. Ja, ja, ja. Hier sehen Sie, Logos ist Davar. Es wirkt, es schafft. Da bekommen Sie plötzlich weit über den gedanklichen Horizont eines nur reinen Wortes oder eines Gedankens die Realität mitgeteilt, dass dieser Logos schafft, sein Wort wirkt. Und ohne ihn, wie heißt das da genau? Choris egenitur, ude ein hochgegangen, ist überhaupt nicht eines von dem, was gegonnen ist, was existiert, bis zum Augenblick. Also alles ist durch den Logos. Der Logos ist tätig. Tätig, erschafft. Das ist die neue, das ist das Davar. Also ich würde sagen, dass der Logos-Begriff im Johannesevangelium entfaltet das den Inhalt des Davar. Das geht dann weiter. Dann heißt es, dass der Logos ist wahr Zoe, Leben, Zoe. Das wird dann, wenn Sie das Johannesevangelium lesen, das geht es um das ewige Leben. Also lebendig ist er. Der nächste Gedanke, der mit dem Logos verbunden ist, der Phos, Licht. Und hier wird es aber nicht als ein irdisches Licht nur gesehen, also die Sonne, ein physisches Licht, Tophos ton amtropon, also ein Licht, das ganz konzentriert, also auf den Menschen hin ausgerichtet ist. Der heilige Paulus wird dieses Bild dann verwenden und wird sagen, er hat es Licht werden lassen in unseren Herzen. Das heißt, es ist eine Neuschöpfung durch Christus geschehen. Das Licht ist hier Christus, das Licht, das die Menschen befreit, aus der Dunkelheit, aus der Welt, aus der Skotia, dämonisches Licht, dämonische Finsterheit. So hier sehen Sie wieder das Licht, Logos ist Licht. Das sind aber die oberen Begriffe, dann geht es weiter. Der Logos wird Fleisch, Sarx. Das nächste Wort, auch da war. Also so konkret, es geht ganz in das Konkrete, in das Verwirklichen. Also ich könnte, das geht dann immer weit und am Ende ist der Logos derjenige, der an der Brust des Vaters, am Kolpos ist. Kolpos. Das ist ein Begriff, der auch wenn Sie diesen Begriff Kolpos anschauen, der kommt im Neuen Testament nur an drei Stellen vor. Kolpos. Christus ist an der Brust, also am Kolpos, ich würde sagen am Schoß des Vaters. Am Abendmahlsbericht ist Johannes am Kolpos. Das ist aber hochinteressant, warum wird das hier erwähnt, dass die Beziehung, die Jesus zu seinem Vater hat, eine Beziehung ist, die wir Menschen zu Jesus haben sollen. Diese Innigkeit ist nicht etwas Aufgespartes für die göttliche Welt, sondern es ist eine Innigkeit, die für uns gilt, für unsere menschliche Beziehung. Und ein drittes Mal kommt es noch vor im Lukas-Evangelium, Lazarus ist am Kolpos von Abraham. Auch diese Innigkeit, also der arme Lazarus. Also welche Beziehung das in das Johannesevangelium, das wäre eine eigene Forschung, glaube ich. Aber an diesen drei Stellen kommt der Kolpos vor. Aber das sage ich Ihnen nur, um das auszufalten, was der Logos in Verbindung mit dem Davar, sind alles Davar-Realitäten, Verwirklichungsrealitäten, die durchexerziert werden in diesem Text. Also es ist weit über den intellektuellen Horizont hinaus. Es ist etwas, was sich konkretisiert. In allen Facetten, durch Wort, durch Tat und durch Ereignisse. Die Mutter Gottes trägt die Worte in ihrem Herzen und wendet sie. Die Remata sind das im Griechischen. Die Remata, das sind eine Art Logoi. Aber das sind wieder die Ereignisse. Die Logoi meinen die Ereignisse, die Ereignisse um die Geburt Jesu zum Beispiel. Also so ungefähr müsste man das entfalten. Ja.
1: Im heutigen Katechismus bei Radio Horeb, Ihrer christlichen Stimme in Deutschland, hörten Sie einen Vortrag von Professor Dr. Dr. Bernhard Dollner, Rektor der Philosophisch-Theologischen Hochschule Trumau bei Wien. Anlass dieser Sendung war der Blick voraus und die herzliche Einladung an Sie alle, doch auch am Samstag, 30. Mai in diesem Jahr zur Literaturtagung auf Schloss Trumau zu kommen. Immer wieder, so wird es von allen, die dort gewesen sind, gespiegelt, eine gute, eine gewinnbringende, eine schöne Atmosphäre bei diesen Literaturtagungen. Und außerdem ist es auch eine gute Gelegenheit, sich mal diesen Campus, diesen einzigartigen Campus in Trumau anzuschauen. Eine Hochschule, wie es sie sonst kein zweites Mal im deutschsprachigen Raum gibt. Ein internationaler Campus, ein interkultureller Campus, verbunden durch den gemeinsamen Glauben, eine besondere Atmosphäre ganz klassischer geistig-humanistischer Bildung mit ganz vielen Möglichkeiten, hier zum Beispiel einfach mal nur ein Jahr dort zu verbringen. Gerade junge Menschen geben davon beredtes Zeugnis, die sagen, das war eine ganz einmalige Zeit, die mich nachhaltig auch geprägt hat, dieses Studium in Trumau. Schauen Sie dazu, liebe Hörerinnen und Hörer, auch in die Details zu dieser Sendung im Tagesprogramm auf horeb.org, horeb.org. Ja, und damit geht diese Katechismus-Sendung zu Ende. Danke Ihnen allen fürs Dabeisein. Hier folgt jetzt die Sendereihe Nachgehört. Alles Gute und Gottes reichen Segen wünscht Ihr Gregor Dornis.

0: Radio Horeb, Leben mit Gott, heute am Dienstagnachmittag, 17.07 Uhr ist es für Sie im Studio, David Kreuter. 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

Radio Horeb, heute am Dienstagnachmittag, am 5. Mai, für Sie im Studio, David Kräuter. Wir sagen Danke für 3 Tage gemeinsamen Mariathon zum Auf- und Ausbau von Radio Maria zur Verbreitung der Botschaft des Glaubens. Mithilfe Ihrer Spenden und Gebete am vergangenen Wochenende können wir nun in unseren Projektländern, besonders in Afrika, Radios neu und weiterhin auf Sendung gehen und Menschen dort die Botschaft von Frieden und Hoffnung bringen. In unserer Sendereihe zum Nachdenken wollen wir das nachklingen lassen und hören jetzt Zeugnisse dankbarer Radio Maria Hörer aus der ganzen Welt. Vorgestellt vom Radio Horeb Programmdirektor Pfarrer Richard Kocher.

0: Liebe Freunde unseres Rates, liebe Zuhörer, 150 Seiten umfasst ein kleines Büchlein von Radio Maria, das Zeugnisse von Hörern und Hörerinnen aus aller Welt berichten und ihre Erfahrungen wiedergeben. Wir haben den Abschnitt gehört, ein Radio der Berufung, es ist auch ein Radio der Heilung. Für mich war das am Anfang etwas ganz Erstaunliches, aber es ist tatsächlich so, dass wirklich Gott auch viele Gaben der Heilung durch dieses Radio schenkt. Ich bin sehr dankbar dafür und immer wieder bekomme ich auch Rückmeldungen. Die Radio Maria Stationen auch aus dem deutschsprachigen Raum wurden aufgefordert, so Zeugnisse beizusteuern. Wir haben das ja auch getan mit dem einen Professor und Chefarzt, der eine ganz positive Diagnose in einem Heilungsgebet erhalten hat. Jetzt 3 Zeugnisse von Radio Maria Österreich aus Wien. Ich war vor einigen Jahren zu einer großen Operation in Innsbruck. Da habe ich Radio Maria überhaupt erst kennengelernt. Das kann dort auf UKW gehört werden. Nach der Operation habe ich mit dem Ohrstöpsel die ganze Nacht Radio Maria gehört. Die sanften Melodien haben mich von meinen Schmerzen befreit. Ich möchte dafür allen herzlich danken. Dann eine Frau, Anna Maria aus Österreich. In der Fastenzeit war mein Mann eine Woche im Spital. Da hat er zufällig Radio Maria gehört und hat eine ganze Woche 24 Stunden Radio Maria laufen gehabt. Er hat gesagt, es habe ihm so geholfen. Das hat er letzte Woche auch der Psychologin gesagt. Radio Maria hat ihm eigentlich mehr geholfen als die Ärzte zusammen. Er sagt, es sei einfach beruhigend und hoffnungsgebend. Da waren Vorträge von Exerzitien, das hat ihm so sehr geholfen. Wir bieten übrigens Exerzitien auch auf unserer Homepage an. Also das waren diese Vorträge. Und dann schreibt die Frau, ich möchte nicht mehr so weiterleben, wie wir die letzten 20 Jahre gelebt haben. Es war ein Nebeneinander her, Schimpfen, Fluchen, es war einfach schlimm. Seit dem Krankenhausaufenthalt meines Mannes habe ich so viel Hoffnung geschöpft, dass es anders wird. Dann eine Frau mit Vornamen Heidi, auch aus Österreich. Ich betreue meine 90-jährige Tante, sie ist als Pflegefall mit der Pflegestufe 5 aus dem Krankenhaus entlassen worden. Sie fand im Krankenhaus Tag und Nacht keine Ruhe. Das ist natürlich dann, wenn Sie zu Hause mit solchen Personen zu tun haben, sehr heftig, weil die sind unruhig und schreien und machen Lärm und wecken die anderen auf, und zwar jede Stunde in der Nacht. Und wenn Sie das Wochen und Monate lang haben, dann sind Sie reif für den Psychiater. Es gab kaum Hoffnung, dass wir die Tante zu Hause betreuen können. In den ersten Tagen kam sie nicht zur Ruhe. Als es wieder Zeit zum Schlafengehen war, hörte ich Radio Maria und während des Abendgebets in der Hörerfamilie rief ich an und bat den Priester um das Gebet in diesem Anliegen. Der Priester sprach auf Sendung ein Befreiungsgebet für meine Tante. Von dieser Nacht an war sie befreit und sie hörte auf zu schreien und schlief die ganze Nacht durch. Also ich weiß auch nicht, ich habe das auch schon öfters erlebt, so in der Seelsorge, was das im Einzelnen ist. Das ist irgendwelche Dinge, die die Leute bedrängen, und ich kann dir ganz offen hier sagen, das ist ja kein Geheimnis. Ich sage einfach im Namen Jesu, alles, was dich stört und was deine Nachtruhe behindert, soll verschwinden. Und das vielleicht ein paar Mal so, wenn man das sagt, dann hat es in der Regel immer auch eine entsprechende Wirkung. Dann Gladys Letizia Granda aus Ecuador. Ich, Gladys Letizia Granda Alevar, möchte euch von einem Wunder berichten, das mir geschehen ist, als ich Radio Maria hörte und die Kapelle des Radios besuchte. In meinem heutigen Leben erklingt immer wieder das biblische Wort, bittet, so wird euch gegeben. Ich bin katholisch. Morgens vertraue ich mich immer Gott und der Jungfrau Maria an, damit sie mit ihrem Mantel mein Haus, meine Kinder, mein Land und die Welt beschützen möge und alle Aktivitäten dieses Tages nach dem Willen Gottes geschehen. Das ist eine sehr schöne geistliche Übung, die ich Ihnen auch rate. Der Schutzmantel der Mutter Gottes ist nicht nur ein nettes Bildchen. Es gibt zum Beispiel auch die Schutzmantel Mutter Gottes von Ravensburg. Ist auch ganz bekannt. Auch im Mittelalter haben wir das oft so gehabt, wie dann Maria überdimensional groß dargestellt und so kleinere Figuren unter diesem Mantel stehen. Also das sind schöne Bilder, aber für eine geistige Wirklichkeit. Also dass man sich unter den Schutz der Gottesmutter stellt und auch bittet, dass sie das Management oder der Herr selber das Management des Tages in die Hand nehmen. Dann wird der Tag auch anders laufen. Radio Maria zu hören hat mir bei meiner Heilung geholfen, für die ich Gott und der Jungfrau Maria öffentlich danke. Im Jahr 2014 hatte ich starke Rückenschmerzen und konnte weder sitzen noch hocken, Treppen hinauf und hinuntersteigen oder mich ankleiden. Ich tat es, doch es bereitete mir größte Mühe. Radio Maria hörte ich nur selten. Immer wenn ich das Radio besuchen wollte, passierte etwas, das mich daran hinderte, diesen Ort kennenzulernen. An einem Donnerstagnachmittag im Juni 2015 um 3 Uhr kam ich endlich zum Radio. Als ich eintrat, lud mich eine sehr freundliche Dame ein, in die Kapelle zu gehen, in der bereits eine Gruppe von Frauen saß, die betete. Ich kniete unter großer Mühe nieder und sagte zum Ausgesetzten Allerheiligsten: Danke, Herr, dass du mich hierher gebracht hast. In diesem Moment spürte ich Ruhe, Frieden, Freude und Aufregung, an diesem besonderen Ort zu sein, den zu besuchen ich mich so sehr gewünscht hatte. Einen Augenblick lang verschwand mein Schmerz im Rückgrat. Ich habe dafür zu Gott gebetet und auch, dass er mir physische, geistige und geistige Gesundheit schenken möge. Ich versprach, dass ich von dem Augenblick an das Radio weiterhören und Donnerstag immer an der Anbetung teilnehmen würde. Wegen der Krankheit am Rückgrat war ich bei Spezialisten in Behandlung und konnte keine Besserung feststellen. Immer wieder wurden Untersuchungen und MRTs gemacht. Jedes Mal schien die Krankheit fortzuschreiten. Mein eigener Arzt und der Arzt vom Gesundheitsdienst sagten mir, dass ich mich schnellstmöglich einem chirurgischen Eingriff unterziehen müsse, damit sich die Situation nicht verschlimmert. Die Operation war unvermeidlich. Diagnostiziert wurde eine schwere Schädigung des Rückgrats am 4. und 5. Rückenwirbel. Sie hat aber dann im Gebet einfach beharrlich weiter Gott um Hilfe gebeten und noch einen Spezialisten aufgesucht. An einem Samstag ging ich zum anderen Spezialisten in der Stadt Otavalo in der Provinz Imbabura im Norden von Ecuador. Er untersuchte mich, schaute meine Werte und Untersuchungsergebnisse an. Aus seiner Sicht benötigte mein Fall keine Operation. Es war schön, das nach langer Zeit zu hören. Die Behandlung, die daraufhin durchgeführt wurde, verbesserte meinen Gesundheitszustand nach kurzer Zeit. Der Schmerz im Rückgrat verschwand nach und nach. Am folgenden Donnerstag ging ich in die Kapelle des Radios und nahm an der Messe bei der Anbetung teil. Ich dankte Gott und der Jungfrau Maria dafür, dass ich mich besser fühlte und meine Schmerzen fast gänzlich verschwunden waren. Eine Woche später kehrte ich in die Arztpraxis zurück, um die Behandlung fortzusetzen. Erstaunt fragte mich der Arzt, was ich getan hätte, denn mein Rückgrat war in einem guten Zustand. Einen Augenblick lang erschreckte mich diese Frage. Wenn Sie gläubig sind, sagte der Arzt zu mir, dann ist das ein Wunder. Ihr Rückgrat ist normal, Sie haben gar nichts. Ich antwortete, dass ich gläubig bin und dass Gott und die Jungfrau Maria mich geheilt hätten. Jetzt mache ich alles ganz normal wie früher. Mein Mann und meine Familie sind Zeugen dieser Geschichte. Ich habe sie schon mehreren Menschen erzählt. Ich danke Gott und Radio Maria. Es täglich zu hören, hilft mir, mehr Vertrauen in Gott und die selige Jungfrau Maria zu haben. Ich kann sagen, dass es Wunder gibt. Der Beweis dafür bin ich. Liebe Zuhörer unseres Radios, Professor Ivancic, der Begründer der Hagiotherapie, Exerzitien gibt, lässt er die Leute immer unterschreiben, dass sie keine Medikamentierung der Ärzte absetzen. Es kann nämlich sein, dass man irgendeine psychische Überwältigung hat, dass sich irgendeine Blockade löst, aber das Problem an sich nicht behoben ist. Die Leute nehmen dann die Medikamente nicht mehr und erleben dann einen ganz krassen Rückfall. Und dann ist am Schluss ja, der Professor, der die Exerzitien durchgeführt hat, schuldig sozusagen. Und deshalb ist es schon wichtig, dass wir auch den Weg der Schulmedizin einhalten. Die Frau hat es in diesem Beispiel jetzt, ich habe es gekürzt, nicht getan. Das muss jeder bei sich selber spüren. Ich habe auf jeden Fall Richtlinien herausgegeben bei Heilungsgebeten, dass man den Leuten unter gar keinen Umständen, wenn sie sich geheilt fühlen, es erlassen soll, dann einfach zu sagen, danke, weitergehen und nicht zum Arzt gehen. Also bitte unbedingt. Selbst diese Frau hat sie auch getan. Sie ist dann auch, obwohl sie sich viel besser gefühlt hat, zum Arzt gegangen, hat dann auch eine Behandlung bekommen. Also es war beides, das Gebet und dann auch die Behandlung, was ihr dann so geholfen haben. Es segne, heile, schütze und behüte sie, dein mächtiger und gütiger Gott, der Vater und der Sohn und der Heilige Geist.
1: Amen.
0: Ich wünsche Ihnen einen gesegneten Tag.

0: Nachrichten aus Kirche und Welt, direkt aus der aktuellen Redaktion von Radio Horeb, im Studio Karin Wierer. Zürich. In einem Interview mit dem Schweizer Forum-Magazin hat der emeritierte Wiener Kardinal Christoph Schönborn jetzt offen über Konflikte und Zweifel seiner frühen Laufbahn gesprochen. 1975 kam er mit 30 Jahren an die Universität Fribourg. Dort erlebte er Spannungen mit Studierenden und Lehrenden. Diese hätten ihn an die Grenzen seiner Belastbarkeit gebracht. Zugleich habe er daraus aber auch viel gelernt. Schönborn berichtete zudem von Glaubenszweifeln während seiner Zeit in Deutschland. Die Auslegung des Zweiten Vatikanischen Konzils hätten ihn dazu gebracht, dass er nicht in Deutschland leben konnte. Schließlich durfte er nach Frankreich, wo er ab 1968 den großen kirchlichen Umbruch erlebt hat. Charleston. Der republikanische US-Senatskandidat Mark Lynch fordert den Boykott der Türkei wegen der Umwandlung der Hagia Sophia in eine Moschee. Bei einer Vorwahlkampagne in South Carolina erklärte Lynch, sollte er gewählt werden, werde er Druck auf die türkische Regierung ausüben, um die Hagia Sophia wieder der griechisch-orthodoxen Kirche zu übergeben. Lynch wirft der US-Regierung vor, untätig geblieben zu sein, als der türkische Präsident Erdogan die einst byzantinische Kathedrale von einem Museum in eine aktive Moschee umwandeln ließ. Dieser Schritt sei kultureller Diebstahl und eine schwere Ungerechtigkeit gegenüber Christen gewesen, so Mark Lynch. Vatikanstadt. Erstmals ist ein Himmelskörper nach Papst Leo XIII. Benannt worden. Wie die Vatikanische Sternwarte mitteilte, wurde ein Asteroid von der Internationalen Astronomenvereinigung auf den Namen Gioacchino Pecci registriert. Dies war der Taufname des 1810 geborenen späteren Papstes Leo XIII. Während seines Pontifikats wurde die päpstliche Sternwarte neu gegründet. Damals beauftragte Papst Leo die Vertreter der Kirche, die Naturwissenschaften nach Kräften zu fördern. In eigener Sache. 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

Radio Horeb Leben mit Gott heute am Dienstagnachmittag, 17.30 Uhr, halb sechs ist es für Sie im Studio, David Kräuter. Wir beten jetzt die Vesper, das Abendlob der Kirche mit Regina Zöli, sind dazu zu Gast bei den Klarissenkapuzinerinnen von der ewigen Anbetung im Kloster Bethlehem in Koblenz.

Wir beginnen die Vesper mit dem Hymnus im Stundenbuch auf Seite 256. Die Psalmodie beginnt auf Seite 661.

Aus dem ersten Petrusbrief. Kommt zum Herrn, dem lebendigen Stein, der von den Menschen verworfen, aber von Gott auserwählt und geehrt worden ist. Lasst euch als lebendige Steine zu einem geistigen Haus aufbauen, zu einer heiligen Priesterschaft, um durch Jesus Christus geistige Opfer darzubringen, die Gott gefallen.

0: Lasst uns beten zu Christus, der zur Herrlichkeit des neuen Lebens erstanden ist.
1: Du König der Herrlichkeit, höre uns.
0: Du Licht, das nicht vergeht, wenn der Tag sich neigt, nimm das Abendlob deiner Kirche an.
1: Du König der Herrlichkeit, höre uns.
0: Wir bitten für alle Gläubigen, auch für die, die jetzt über Radio mit uns im Gebet verbunden sind, dass sie den Glauben treu bewahren und der Kirche, dem Leib Christi, treu bleiben.
1: Du König der Herrlichkeit, höre uns.
0: Wir bitten dich für die Bischöfe, Priester und Diakone, dass sie in Freude die Osterbotschaft verkünden.
1: Du König der Herrlichkeit, höre uns.
0: Wir bitten für alle Lehrer des Glaubens in der Kirche, dass sie an deiner Wahrheit festhalten.
1: Du König der Herrlichkeit, höre uns.
0: Wir bitten dich für unsere Verstorbenen. Lass ihnen das Licht deiner Herrlichkeit leuchten.

Allmächtiger Gott, durch die Auferstehung deines Sohnes hast du uns neu geschaffen für das ewige Leben. Festige uns im Glauben und in der Hoffnung, damit wir die Erfüllung deiner Verheißung voll Zuversicht erwarten. Darum bitten wir durch Jesus Christus, deinen Sohn, unseren Herrn und Gott, der in der Einheit des Heiligen Geistes mit dir lebt und herrscht in allen

durch die Auferstehung deines Sohnes, unseres Herrn Jesus Christus, hast du die Welt mit Jubel

Die Vesper, das Abendlob der Kirche mit Regina Zöli haben wir hier bei Radio Horeb gebetet mit den Klarissenkapuzinerinnen von der ewigen Anbetung im Kloster Bethlehem in Koblenz. In ein paar Minuten um 18 Uhr darf ich die Kinder zur Bambambini Kindersendung begrüßen. Der Mariathon ist vorbei. Was jetzt? Am Wochenende haben wir bei Mariathon Spenden gesammelt für Radio Maria in Afrika, Südamerika und auch im Heiligen Land. Wir wollen heute Abend auf den Mariathon zurückblicken und gemeinsam für die Projekte beten. Liebe Kinder, ruft an und macht mit in der Bambambini Kindersendung jetzt um 18 Uhr. Mein Name ist Maria Berg. Ich wünsche Ihnen und euch viel Freude mit unserem weiteren Programm und einen gesegneten Abend.

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0: Hallo, liebe Bambambini-Kinder. Ja, Mariathon 2026 zur Kindersendung begrüßt euch heute eure Maria. Den Mariathon, den haben wir am Wochenende gefeiert. Einige Kinder waren mit dabei hier in Balderschwang und haben euch davon berichtet. Die Sendungen davon findet ihr übrigens alle im Bambambini-Podcast auf horeb.org und in der Horeb-App. Der Mariathon, der ist ein Spendenmarathon, also wir sammeln Spenden für Radio Maria in anderen Ländern, besonders auch in Afrika und überall auf der Welt, wo die Menschen unsere Hilfe brauchen, weil sie selbst nicht genug Geld haben, um Radio Maria zu unterstützen. Viele, viele Menschen haben versprochen zu spenden, haben schon Geld auf der Bank überwiesen oder manche haben es auch direkt nach Balderschwang zu uns gebracht. Einige werden es noch überweisen und haben versprochen, Geld zu spenden. Aber zu Mariathon gehört nicht nur das Geld spenden, sondern auch das Gebet. Heute Abend erinnern wir uns nochmal an den Mariathon und dann wollen wir auch zusammen beten. Dabei dürft ihr dann mitmachen und hier anrufen. Am Wochenende waren ja einige Kinder hier in Balderschwang, wo das Medienhaus von Radio Horeb steht, und haben beim Mariathon mitgeholfen. Beim Spenden sammeln, beim Beten und auch für euch herausfinden, was denn der Mariathon eigentlich ist und was hier passiert ist. Hören wir mal, was die Kinder für euch herausgefunden haben. Zuerst waren sie bei unserem Programmdirektor, bei Pfarrer Kocher.
1: Herr Pfarrer, was ist der Mariathon?
2: Der Mariathon ist ein Marathon für Maria. Also es sind diese beiden Worte, die sind zusammengenommen worden. Mariathon, also vom Marathon, das letzte Silbe dann noch. Und da sammeln wir Geld für Radios, dass die entstehen können oder ihre Netze ausbauen können, also dass die Reichweite größer wird. Alles klar?
1: Ja.
0: Ja, und danach haben wir auch noch mit unserem Geschäftsführer gesprochen, das ist Peter Sonneborn, der kümmert sich auch darum, wo die Spenden dann landen, dass sie auch gut weitergeleitet werden.
3: Wie kommen die Spenden dahin, wo sie gebraucht werden?
4: Ha, gute Frage. Also, die Spenden, die kommen erstmal auf das Konto, das Bankkonto von Radio Horeb. Und da muss dann jeder dazu schreiben, wofür das ist. Und wenn wir dann lesen, aha, da steht Mariathon, dann schicken wir das weiter an die Weltfamilie von Radio Maria. Das ist so ein Verein, da kommt alles zusammen, was mit Radio Maria auf der ganzen Welt zu tun hat. Und die nehmen das Geld und die schicken das dann dorthin, wo es hinkommt. Die schicken das nach Afrika, die kaufen Sachen, die man in Afrika dann braucht, die schicken ihre Leute dahin. Und so wird das Geld dann verwendet, dass dann irgendwo in Afrika auf einmal ein Radiosender entsteht. So funktioniert das. Eigentlich ganz einfach. Aber trotzdem muss man überall ganz genau schauen, damit da nichts schief geht und wirklich jeder Euro ankommt.
3: Danke.
0: Ja, am letzten Donnerstag, da sind schon ganz viele Helfer hier nach Balderschwang gekommen und wir haben auch über den Mariathon gesprochen, bevor es losging. Und da hat unser Diakon Michael uns darauf aufmerksam gemacht, jede Spende hat ihre eigene Geschichte. Und es sind auch ganz besondere Geschichten. Und das hat mich neugierig gemacht. Da waren auch einige Kinder, die etwas Geld in Schnuckels Mariathon-Spendendose geworfen haben. Und die habe ich dann mal gefragt, woher sie denn das Geld haben, das sie für den Mariathon gespendet haben.
5: Ich habe es bei Papa beim Auto gefunden.
6: Ich habe es von Papa bekommen.
7: Ich habe es von der Erstkommunion. Ich habe mein Geld vom Ministerium bekommen.
8: Das Geld, was wir gespendet haben, ist eigentlich nur aus unserer Spardose.
9: Bei uns im Dorf gibt es so eine Zeitung, die verteilt werden muss. Und da bekommt man auch ein bisschen Geld. Und das habe ich gespendet.
0: Liebe Kinder, wir schauen heute in der Bambambini-Kindersendung nochmal drauf, was der Mariathon ist, den wir am Wochenende gefeiert haben. Jede Spende hat eine Geschichte. Jede Spende ist etwas Besonderes. Ob man 50 Cent findet und spendet oder das Taschengeld spendet. Im letzten Jahr haben Kinder sogar mit ihren Eltern einen Flohmarkt veranstaltet, mit ihren Eltern, und einen Teil des Erlöses dann für den Mariathon gespendet. Vergelt's Gott allen, groß und klein, und ein großes Dankeschön an alle, die gespendet haben. Maria, Lydia und Eva, die haben noch eine ganz spannende Person getroffen, eine Mitarbeiterin von Radio Maria Nazareth. Es gibt also schon ein Radio an dem Ort, an dem die heilige Familie, also Maria und Josef, mit dem Jesuskind gelebt haben. Und mit ihr haben Maria, Lydia und Eva gesprochen und Katharina, die hat für uns übersetzt.
10: Hallo, wie heißt du?
11: Ciao, come ti chiami?
12: Ciao, mi chiamo Sara.
11: Ich heiße Sara.
10: Was ist deine Aufgabe bei Radio Maria?
11: Qual è il tuo lavoro a Radio Maria?
12: Sono lì per aiutare questa radio di lingua araba a diventare grande e forte.
11: Meine Aufgabe ist es, dieses Radio, das in arabischer Sprache, wachsen zu lassen und stark werden zu lassen.
10: Wie groß ist Radio Maria Nazareth?
11: Quanto è grande Radio Maria Nazareth?
12: È ancora una radio piccola, è nata 6 anni fa e ci lavorano 3 persone, per ora.
11: Es ist noch ein kleines Radio, es wurde vor 6 Jahren gegründet und momentan arbeiten dort 3 Personen.
3: Gibt es bei Radio Maria Nazareth eine Kindersendung?
11: Ci sono trasmissioni per bambini a Radio Maria Nazareth?
12: Ancora non ci sono delle trasmissioni fisse per i bambini, ma vengono a volte a pregare il rosario.
11: Es gibt momentan noch keine Sendungen für Kinder, aber die Kinder kommen zu Radio Maria Nazareth und beten den Rosenkranz dort.
6: Kannst du die Grüße zeigst du Maria auf Arabisch mit uns beten?
11: Potresti pregare un Ave Maria in Arabo?
12: Sì, preghiamo insieme.
11: Ok, wir beten zusammen, ok?
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6: Amen.
10: Dankeschön.
11: Grazie.
12: Prego. Shukran.
11: Bitte. Und das heißt jetzt danke. Shukran.
12: Grazie a voi.
11: Ein Dankeschön an euch.
12: E pregate per i bambini della Terra Santa.
11: Und betet unbedingt auch für die Kinder im Heiligen Land, okay?
3: Danke. Ja, beten wir.
11: Sì, preghiamo per voi, per i bambini.
10: Können Sie Grüße an die Kinder in Nazareth ausrichten?
11: Potresti salutare i bambini a Nazareth?
12: Certo, ve li saluto volentieri. Allora gli dico che i bambini di Balderschwang mandano i loro saluti.
11: Natürlich grüße ich die Kinder dort. Das ist toll. Ich sag denen, dass die Kinder in Balderschwang sie dort in Nazareth grüßen.
10: Danke.
0: Maria, Lydia und Eva haben beim Mariathon mit Sarah von Radio Maria Nazareth gesprochen. Das Radio dort ist noch ganz klein und ihr habt gehört, es gibt dort noch keine Kindersendung. Sarah hat uns darum gebeten, für die Kinder im Heiligen Land zu beten. Das wollen wir jetzt noch zusammen machen. Ihr, liebe Kinder, könnt jetzt anrufen und euch ein Gebet aussuchen, das wir für die Kinder im Heiligen Land beten wollen. Für alle, die Geld gespendet haben beim Mariathon in diesem Jahr, beten wir auch. Und wir beten auch, dass die Kinder im Heiligen Land eine schöne Kindersendung bekommen. 089 517 008 008. Das ist die Nummer, wie immer, vom Kindertelefon. Da könnt ihr jetzt anrufen und mitbeten. Ich sage euch die Nummer noch einmal. 089 517 008 008. Wir hören jetzt das Bambambini-Lied, während ihr anruft. Verbunden im Herrn, verbunden im Gebet, verbunden im Radio. Das sind wir hier bei Radio Horeb miteinander, aber auch auf der ganzen Welt, überall dort, wo man Radio Maria hören kann. Also, liebe Kinder, schnappt euch das Telefon und ruft jetzt an. Wir wollen gemeinsam verbunden sein im Gebet, im Radio mit den Kindern auf der ganzen Welt, für die wir jetzt beten wollen. 089 517 008 008.

0: Bam Bambini Kindersendung bei Radio Horeb. Am Wochenende haben wir beim Mariathon Spenden gesammelt für Radio Maria in Afrika, Südamerika und auch im Heiligen Land. Wir wollen heute Abend jetzt gemeinsam beten für alle, die gespendet haben, für den Weg, den die Spenden jetzt nehmen, für die Menschen, für die wir gespendet haben und auch ganz besonders für die Kinder im Heiligen Land. Maria, Lydia und Eva haben mit Sarah von Radio Maria Nazareth gesprochen und die hat uns darum gebeten, für die Kinder im Heiligen Land zu beten. Wir beten auch ganz besonders, dass die Kinder, die noch keine Kindersendung haben, auch eine Kindersendung bekommen. Liebe Kinder, ihr könnt ganz viel helfen, wenn ihr betet. Ihr dürft jetzt anrufen 089 517 008 008. Wir wollen beten, dass alles, was mit dem Geld geplant ist, auch gut umgesetzt werden kann. Wir beten für die Menschen, die die neuen Radios aufbauen, dass sie alles gut machen, dass alles gut funktioniert, dass sie alles kaufen können, was sie brauchen, dass sie es auch bekommen, dass sie gut beschützt sind bei ihrer Arbeit und genug Helfer haben. Ja, und natürlich auch besonders für die Kinder in diesen Ländern. Liebe Kinder, ihr könnt jetzt anrufen, euch ein Gebet aussuchen und das dann hier in der Kindersendung vorbeten. Wir beten für die Menschen in Afrika, auf der ganzen Welt, dass sie Radio Maria kennenlernen und für die Kinder, dass sie schöne Kindersendungen bekommen. Und wir beten für die Menschen, die ihr Geld spenden, dass Gott sie segnet und ihnen ganz viel Freude dabei schenkt. Wir wollen ja, dass alle Menschen auf der Welt Jesus kennenlernen, der uns alle so unendlich lieb hat. Maria, die Mutter Gottes und unsere Himmelmama, ist ja auch die Patronin von Radio Horeb und Radio Maria. Und wir wollen ihr jetzt im Gebet den ganzen Mariathon in die Hände legen. Ruft an 089 517 008 008. Und wenn wir jetzt mit dem Gebet beginnen, zünden wir auch wie immer eine Kerze an bei dem Bild von der Mutter Gottes hier im Studio. So, die Kerze brennt und das Streichholz ist wieder aus. Und jetzt haben sich auch Kinder gemeldet, die mit uns beten. Schauen wir mal, wer da als erstes mit uns betet. Hallo.
1: Hallo.
0: Wer ist denn da?
1: Eva.
0: Die Eva. Die Eva, die am Samstag mit dabei war hier beim Mariathon und Fragen gestellt hat.
1: Ja.
0: Ja, Eva, du hast auch mit Sarah gesprochen. Und wir haben Sarah ja versprochen, dass wir für die Kinder im Heiligen Land beten. Eva, sagst du noch mal den Kindern, wie alt du bist?
1: Ich bin 5.
0: Und welches Gebet möchtest du jetzt beten, Eva?
1: Gegrüßet seist du, Maria.
0: Gut, dann beginnen wir, weil du die Erste bist, erst mit dem Kreuzzeichen und dann darfst du vorbeten.
1: Ja.
0: Im Namen des Vaters und des Sohnes und des Heiligen Geistes. Amen.
1: Gegrüßet seist du, Maria, voll der Gnaden. Der Herr ist mit dir. Du bist gemedeiht unter den Frauen und gemedeiht ist die Frucht deines Leibes, Jesus.
0: Heilige Maria, Mutter Gottes.
1: Mutter Gottes, bitte für uns Sünder, jetzt schon in der Stunde unseres Todes. Amen.
0: Amen. Danke dir, Eva, fürs Gebet, fürs Mitbeten jetzt. Wie war das am Samstag für dich, als du mit der Sarah gesprochen hast? Die konnte ja gar kein Deutsch. Die hat Italienisch gesprochen mit uns.
1: Gut.
0: Gut, ja, das war ganz spannend mit den vielen Gästen hier. Danke, dass du mit dabei warst. Dann auch ganz liebe Grüße an Maria und Lydia. Bis zum nächsten Mal.
1: Bis zum nächsten Mal.
0: Tschüss und gute Nacht.
1: Tschüss und gute Nacht.
0: Ja, liebe Kinder, wir beten heute Abend für die Projekte vom Mariathon und auch ganz besonders für die Kinder, die noch keine Kindersendung haben. Und da betet jetzt noch jemand mit uns. Hallo.
2: Hallo.
0: Hallo, wer bist du?
2: Ich bin die Ida.
0: Hallo Ida, wie alt bist du denn?
2: Ich bin jetzt am 21. April 5 geworden.
0: Oh, herzlichen Glückwunsch noch nachträglich, liebe Ida.
2: Danke.
0: Ja, dann bist du jetzt so alt wie die Eva, die vor dir gebetet hat. Schön, Ida. Mhm. Welches Gebet möchtest du denn gerne beten?
2: Vater unser.
0: Dann darfst du anfangen.
2: Vater unser im Himmel, geheiligt werde dein Name, dein Reich komme, dein Wille geschehe, wie im Himmel so auf Erden. Unser tägliches Brot gib uns heute, vergib uns unsere Schuld, wir vergeben uns die Sünden, die ich nicht versuche, sondern erlösen von den Bösen.
0: Amen. Amen. Danke dir auch, liebe Ida, fürs Mitbeten. Dann wünsche ich dir auch eine gute Nacht. Bis zum nächsten Mal. Tschüss.
2: Bis zum nächsten Mal. Tschüss.
0: Wir beten weiter. Mit wem beten wir jetzt? Hallo?
3: Hallo, ich bin der Bartholomäus.
0: Hallo, Bartholomäus. Schön, dass du auch mitbetest. Welches Gebet möchtest du denn gerne beten?
3: Vater unser, und wenn es geht, noch ein gegrüßetes Heil zu Maria.
0: Das darfst du gerne beides beten, ja.
3: Vater unser im Himmel, geheiligt werde dein Name, dein Reich komme, dein Wille geschehe wie im Himmel, so auf Erden. Unser tägliches Brot gib uns heute und vergib uns unsere Schuld, wie auch wir vergeben unseren Schuldigern. Und führe uns nicht in Versuchung, sondern erlöse uns von dem Bösen. Amen. In dein ist das Reich und die Kraft und die Herrlichkeit in Ewigkeit. Amen. Gegrüßet seist du, Maria, voll der Gnade. Der Herr ist mit dir. Du bist gebenedeit unter den Frauen und gebenedeit ist die Frucht deines Leibes, Jesus. Heilige Maria, Mutter Gottes, bitte für uns Sünder, jetzt und in der Stunde unseres Todes. Amen.
0: Amen. Danke, Bartholomäus. Hast du auch zugehört bei Mariathon am Wochenende?
3: Bloß die Sendung früh am Samstag beim Frühstück.
0: Ja? Dann hört ihr auch schon morgens Radio Horeb?
3: Der Papa, ja.
0: Ja. Ist dir da was aufgefallen bei der Sendung?
3: Dass der Schnuckel reinkam.
0: Echt? Kam der Schnuckel rein? Ja, der Schnuckel, der war ganz fleißig.
3: Ja.
0: Der Schnuckel, der hat 675,70 Euro gesammelt mit seiner Büchse. Das ist richtig viel Geld. Ja.
3: Kannst den Schnuckel ausrichten. Wir kommen in 2 Monaten in die Alpen und uns das auch schön gesungen hat zum Abschluss.
0: Ja, das richte ich dem Schnuckel aus, dann freut er sich.
3: Und der Adelheid.
0: Ja, mache ich. Gut, dann wünsche ich dir auch eine gute Nacht.
3: Mhm.
0: Bis bald dann mal wieder.
3: Bis bald.
0: Tschüss. Und da ist noch jemand, der mit uns betet. Hallo?
4: Hallo.
0: Wie heißt du?
4: Antonia.
0: Hallo, Antonia. Wie alt bist du?
4: 7 Jahre.
0: Und welches Gebet möchtest du gerne beten?
4: Vater unser.
0: Das darfst du vorbeten.
4: Vater unser im Himmel, geheiligt werde dein Name. Dein Reich komme, dein Wille geschehe, wie im Himmel, so auf Erden. Unser tägliches Brot gib uns heute und vergib uns unsere Schuld, wie auch wir vergeben unseren Schuldigern. Und führe uns nicht in Versuchung, sondern erlöse uns von dem Bösen. Denn dein ist das Reich und die Kraft und die Herrlichkeit in Ewigkeit. Amen.
0: Amen. Danke, liebe Antonia, auch dir fürs Mitbeten. Hast du auch was gehört vom Mariathon?
4: Nee.
0: Nee, dann hast du heute Abend ein bisschen was vom Mariathon mitbekommen. Schön, dann danke dir, dass du jetzt noch mitgemacht hast beim Mariathon, mitgebetet hast. Und wir hören uns sicher auch bald mal wieder in der Kindersendung. Tschüss, gute Nacht.
4: Tschüss, Maria.
0: Tschüss, Antonia. Ja, liebe Kinder, danke euch, dass ihr alle mitgebetet habt. Wir beten jetzt zum Schluss auch noch ein Gebet zur Mutter Gottes. wir haben ja jetzt Mai. Der Mai-Monat wird auch Marienmonat genannt. Da denken wir auch ganz besonders an die Mutter Gottes und vertrauen uns ihr an und beten das Gebet: O meine Gebieterin, O meine Mutter. Könnt ihr schon mitbeten? O meine Gebieterin, O meine Mutter, dir bringe ich mich ganz dar, und um dir meine Hingabe zu bezeigen, weihe ich dir heute meine Augen, meine Ohren, meinen Mund, mein Herz, mich selber ganz und gar. Weil ich also dir gehöre, o gute Mutter, so bewahre mich, beschütze mich als dein Gut und Eigentum. Amen. Im Namen des Vaters und des Sohnes und des Heiligen Geistes. Amen. Liebe Kinder, wir haben gehört, Sarah von Radio Maria Nazareth hat erzählt, dass die Kinder zwar noch keine Kindersendung haben, aber im Radio schon den Rosenkranz mitbeten. Nächste Woche, am 13. Mai, das ist der Mittwoch, da beten wir wieder zusammen den Kinderrosenkranz um 19.10 Uhr. Dazu könnt ihr euch jetzt schon anmelden, wenn ihr vorbeten wollt. Entweder ruft ihr jetzt direkt nach der Kindersendung an. Ich bleibe noch ein bisschen hier am Telefon unter der 089 517 008 008 oder eure Eltern schreiben eine E-Mail an info@horeb.org mit eurem Namen und eurer Telefonnummer, dann rufe ich euch zurück. Danke euch, liebe Kinder, fürs Mitbeten heute in der Kindersendung. Schön, dass ihr mit dabei wart. 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Eure Maria.

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Aus dem Studio München begrüßt Sie Josef Hitzenberger. Einen schönen Abend wünsche ich Ihnen allen. Wir übertragen nun die Heilige Messe aus der Beichtkapelle in Kevela im Bistum Münster. Sie sind herzlich eingeladen, mitzufeiern. Zelebrant ist Pfarrer und Wallfahrtsrektor Stefan Dördelmann. Musikalisch begleitet wird der Gottesdienst von Paul Lammers an der Orgel und Hanna Grosse mit der Violine. Diese Heilige Messe können Sie auch auf unserer Homepage horeb.org im Bild mitverfolgen. Mit einem Gebet von Pierre Olivin bereiten wir uns auf die Heilige Messe vor. Im Namen des Vaters und des Sohnes und des Heiligen Geistes. Amen. Wachse, Jesus, wachse in mir, in meinem Geist, in meinem Herzen, in meiner Vorstellung, in meinen Sinnen. Wachse in mir, in deiner Milde, in deiner Reinheit, in deiner Demut und in deiner Liebe. Wachse in mir mit deiner Gnade, deinem Licht und deinem Frieden. Wachse in mir zur Verherrlichung des Vaters und zur größeren Ehre Gottes. Amen. Maria, Mutter der Kirche, erbitte uns viele geistliche Berufungen und christliche Familien. Amen.

Zum Einzug singen wir das Lied 328, die erste und siebte Strophe. 3, 2, 8, die erste und siebte Strophe.

Im Namen des Vaters und des Sohnes und des Heiligen Geistes. Die Gnade und der Friede des auferstandenen Herrn sei mit euch allen. Herzlich willkommen Ihnen allen, die Sie hier in der Beichtkapelle in Kevela mitfeiern. Herzlich willkommen auch allen, die zu Hause am Radio oder am Fernsehen mit dabei sind und mit uns Gottesdienst feiern. Nehmen Sie noch einen kleinen Moment Platz. Ehrlich gesagt, ich freue mich in der Osterzeit immer wieder an den Texten, die wir aus der Apostelgeschichte hören. Wie alles losging,

0: kaputt kriegen ließen. Die Kraft, die innere, die Auferstehungshoffnung hat sie so beflügelt, dass sie überall Menschen für das Evangelium dazugewannen. Wir hören es heute. Ganz wunderbar finde ich, was uns heute in der Apostelgeschichte gesagt wurde. Nämlich, sie danken Gott dafür, was sie zusammen mit ihm bewerkstelligen konnten. Sie wussten, es ist nicht ihr eigenes Tun. Zusammen mit Gott und dem Heiligen Geist aber haben sie ganz viel geschafft. Und zwei Dinge, die ihr Tun kennzeichneten, machen mir Eindruck. Einmal, sie sprechen den Menschen Mut zu aus dem Glauben. Und sie ermahnen sie, dem treu zu bleiben, was sie doch als Gabe der Hoffnung empfangen haben. Lassen wir uns von ihnen heute ansprechen. Mut zu sprechen, den können wir gebrauchen. Und lassen wir uns ermahnen, dabei zu bleiben, treu zu bleiben bei dem, was wir doch als Überzeugung geschenkt bekommen haben. So lasst uns aufstehen, uns besinnen und die Gegenwart und das Erbarmen des Herrn heute Abend preisen. Herr Jesus Christus, du Todgeglaubter, aber Lebendiger, Herr, erbarme dich. Herr Jesus Christus, du Fürst des Friedens, eines ganz anderen Friedens, als ihn diese Welt schenken kann. Christus, erbarme dich. Herr Jesus Christus, du mitgehender und ermutigender Gott. Herr, erbarme dich. Ja, Herr, hab du Erbarme mit uns. Verzeih uns Sünde und Schuld. Führe uns alle einmal hin zum ewigen Leben. Amen.
1: Lasst uns beten.
0: Allmächtiger, ewiger Gott, durch die Auferstehung deines Sohnes hast du uns neue Lebenskraft geschenkt. Wir bitten dich, festige uns im Glauben und in der Hoffnung, damit wir die Erfüllung deiner Verheißung voll Zuversicht erwarten. Darum bitten wir durch Jesus Christus, deinen Sohn, unseren Herrn und Gott, der in der Einheit des Heiligen Geistes mit dir lebt und herrscht in Ewigkeit.
2: Lesung aus der Apostelgeschichte. In jenen Tagen kamen Juden von Antiochia und Ikonion und überredeten die Volksmenge. Und sie steinigten den Paulus und schleiften ihn zur Stadt hinaus in der Meinung, er sei tot. Als aber die Jünger ihn umringten, stand er auf und ging in die Stadt. Am anderen Tag zog er mit Barnabas nach Derbe weiter. Als sie dieser Stadt das Evangelium verkündet und viele Jünger gewonnen hatten, kehrten sie nach Lystra, Ikonion und Antiochia zurück. Sie stärkten die Seelen der Jünger und ermahnten sie, treu am Glauben festzuhalten. Sie sagten, durch viele Drangsale müssen wir in das Reich Gottes gelangen. Sie setzten für sie in jeder Gemeinde Älteste ein und empfahlen sie unter Gebet und Fasten dem Herrn, an den sie nun glaubten. Nachdem sie durch Pisidien gezogen waren, kamen sie nach Pamphylien, verkündeten in Perge das Wort und gingen danach nach Attalia hinab. Von dort segelten sie nach Antiochia, wo man sie für das Werk, das sie nun vollbracht hatten, der Gnade Gottes übereignet hatte. Als sie dort angekommen waren, riefen sie die Gemeinde zusammen und berichteten

Alles, was Gott mit ihnen zusammen getan und dass er den Heiden die Tür zum Glauben geöffnet hatte, und sie blieben noch längere Zeit bei den Jüngern. Wort des lebendigen Gottes.

In jener Zeit sprach Jesus zu seinen Jüngern: Frieden hinterlasse ich euch, meinen Frieden gebe ich euch. Nicht einen Frieden, wie die Welt ihn gibt, gebe ich euch. Euer Herz beunruhige sich nicht und verzage nicht. Ihr habt gehört, dass ich zu euch gesagt habe, ich gehe fort und komme wieder zu euch zurück. Wenn ihr mich lieb hättet, würdet ihr euch freuen, dass ich zum Vater gehe, denn der Vater ist größer als ich. Jetzt schon habe ich es euch gesagt, bevor es geschieht, damit ihr, wenn es geschieht, zum Glauben kommt. Ich werde nicht mehr viel zu euch sagen, denn es kommt der Herrscher der Welt. Über mich hat er keine Macht, aber die Welt soll erkennen, dass ich den Vater liebe und so handle, wie es mir der Vater aufgetragen hat. Evangelium.

0: Lasst uns Fürbitte halten und
1: jeweils einen kleinen Augenblick still, ganz persönlich beten. Beten wir für Menschen, die wir kennen, die heute auf Ermutigung warten, weil sie große Sorgen und Probleme haben. Beten wir für Menschen, die das Evangelium begeistert angenommen haben, aber in der Gefahr sind, ein wenig laut zu werden. Beten wir für Menschen, die sich heute einsetzen, dass anderen die frohe Botschaft nahegebracht wird, durch Beispiel und durch Wort. Beten wir um Frieden in unseren eigenen Herzen, in Beziehungen, in der weiten Welt. Beten wir für Menschen, denen wir heute begegnet sind, die uns mit dem, was sie uns gesagt oder gefragt oder was wir mit ihnen gemacht haben, noch nachgehen. Und beten wir für unsere Verstorbenen, die, die wir ganz persönlich jetzt erinnern und auch einige, die wir jetzt namentlich nennen wollen.
2: Für Josef Bademacher, Werner Kranken.
3: Für die Verstorbenen Klaus-Jürgen Adrians, Gertrud Kudelka, Paul Kudelka. Für die Lebenden und Verstorbenen der Familie Sibylle und Michael Poles. Für die Verstorbene Johanna Brass. Für die Lebenden und Verstorbenen der Familie Pieper, Stein und Sänger.
1: Gott, lass alle die Lebenden deine Fürsorge erfahren und die Verstorbenen für immer bei dir zu Hause sein. Das erbitten wir durch Christus, unseren Herrn. Amen.

Allmächtiger, ewiger Gott, nimm die Gaben an, die deine Kirche dir in österlicher Freude darbringt. Du hast dir Grund gegeben zu solchem Jubel. Erhalte ihr die Freude bis zur Vollendung. Darum bitten wir durch Christus, unseren Herrn.

Durch ihn erstrahlen die Kinder des Lichtes zum ewigen Leben. Durch ihn wird den Gläubigen das Tor des himmlischen Reiches geöffnet. Denn unser Tod ist durch seinen Tod überwunden. In seiner Auferstehung ist das Leben für alle erschlossen.

Wir preisen dich, Vater, denn groß bist du und alle deine Werke verkünden dein Lob. Den Menschen hast du nach deinem Bild geschaffen und ihn wie Sorge für die ganze Welt anvertraut. Über alle Geschöpfe sollte er herrschen und allein dir, seinem Schöpfer, dienen. Als er im Ungehorsam deine Freundschaft verlor und der Macht des Todes verfiel, hast du ihn dennoch nicht verlassen, sondern voll Erbarmen allen geholfen, dich zu suchen und zu finden. Immer wieder hast du den Menschen deinen Bund angeboten und sie durch die Propheten gelehrt, das Heil zu erwarten. So sehr hast du die Welt geliebt, heiliger Vater, dass du deinen eingeborenen Sohn als Retter gesandt hast, nachdem die Fülle der Zeiten gekommen war. Er ist Mensch geworden durch den Heiligen Geist, geboren von der Jungfrau Maria. Er hat wie wir als Mensch gelebt, in allem uns gleich außer der Sünde. Den Armen verkündete er die Botschaft vom Heil, den Gefangenen Freiheit, den Trauernden Freude. Um deinen Ratschluss zu erfüllen, hat er sich dem Tod überliefert, durch seine Auferstehung den Tod bezwungen und das Leben neu geschaffen. Damit wir nicht bloß für uns selber leben, sondern für ihn, der für uns gestorben und auferstanden ist, hat er von dir, Vater, als erste Gabe für alle, die glauben, den Heiligen Geist gesandt, der das Werk deines Sohnes auf Erden weiterführt und alle Heiligung vollendet. Und so bitten wir dich, allmächtiger Gott, heilige unsere Gaben durch deinen Geist, da wir nun den Auftrag deines Sohnes erfüllen. Da er die Seinen liebte, die in der Welt waren, liebte er sie bis zur Vollendung. Und als die Stunde kam, da er von dir verherrlicht werden sollte, nahm er beimal das Brot und sagte Dank, brach es, reichte es seinen Jüngern und sprach, nehmet und esset alle davon. Das ist mein Leib, der für euch hingegeben wird.

Ebenso nahm er den Kelch mit Wein, pries dann Erbarmen, reichte den Kelch seinen Jüngern und sprach: Nehmet und trinket alle daraus. Das ist der Kelch des neuen und ewigen Bundes. Mein Blut, das für euch und für alle vergossen wird, zur Vergebung der Sünden. Tut dies zu meinem Gedächtnis.

Darum, gütiger Vater, feiern wir das Gedächtnis unserer Erlösung. Wir verkünden den Tod deines Sohnes und sein Hinabsteigen zu den Vätern, bekennen seine Auferstehung und Himmelfahrt und erwarten sein Kommen in Herrlichkeit. So bringen wir dir seinen Leib und sein Blut dar, das Opfer, das dir wohlgefällt und der ganzen Welt Heil bringt. Sieh her auf die Opfergabe, die du selber deiner Kirche bereitet hast. Gib, dass alle, die Anteile erhalten an dem einen Brot und dem einen Kelch, ein Leib werden im Heiligen Geist. Eine lebendige Opfergabe in Christus zum Lob deiner Herrlichkeit. Herr, gedenke aller, für deren Heil wir dieses Opfer darbringen. Wir bitten dich für unseren Papst Leo, unsere Bischöfe, unseren Diözesanadministrator Antonius Hamas, für unsere Priester, Diakone, Ordensleute, für alle Frauen und Männer, die du zu einem Dienst in der Kirche bestellt hast, für alle, die ihre Gaben spenden, für dein ganzes Volk und für alle Menschen, die mit lauterem Herzen dich suchen. Wir empfehlen dir auch jene, die im Frieden Christi heimgegangen sind und alle Verstorbenen, um deren Glauben niemand weiß als du. Gütiger Vater, gedenke, dass wir alle deine Kinder sind und schenk uns das Erbe des Himmels in Gemeinschaft mit der seligen Jungfrau und Gottesmutter Maria, deinen Aposteln und mit allen Heiligen. Und wenn einmal die ganze Schöpfung von Sünde und Tod befreit ist, lass uns zusammen mit ihr dich verherrlichen in deinem Reich durch unseren Herrn Jesus Christus.

0: Vom Vater ist Jesus gekommen. In Verbindung mit ihm hat er sein Werk vollbracht. In diese Fußstapfen sind die Apostel getreten und haben zusammen mit Gott so vieles für das Evangelium vollbracht. Lasst auch uns beten, dass wir immer in Verbindung mit ihm, seinem und unserem Vater im Himmel sind und das tun, was er uns heute traut, zutraut und wir gemeinsam mit ihm auch schaffen können. Vater, unser im Himmel, geheiligt werde dein Name, dein Reich komme, dein Wille geschehe, wie im Himmel, so auf Erden. Unser tägliches Brot gib uns heute und vergib uns unsere Schuld, wie auch wir vergeben unseren Schuldigern. Und führe uns nicht in Versuchung, sondern erlöse uns von dem Bösen. Erlöse uns, Herr allmächtiger Vater, von allem Bösen. Gib Frieden in unseren Tagen. Komm uns zu Hilfe mit deinem Erbarmen und bewahre uns vor Verwirrung und Sünde, damit wir voll Zuversicht das Kommen unseres Erlösers Jesus Christus erwarten.
1: Dein ist das Reich und die Kraft und die Herrlichkeit in Ewigkeit. Amen.
0: Der Herr hat zu seinen Aposteln gesagt, heute haben wir es wieder im Evangelium gehört, Frieden hinterlasse ich euch, meinen Frieden gebe ich euch. Herr Jesus Christus, schau nicht auf unsere Sünden, sondern auf den Glauben deiner Kirche und schenk ihr und der ganzen Menschheit Einheit und Frieden. Der Friede des Herrn sei allezeit mit euch.
2: Wir singen das Lied 331, Strophe 1. 331.

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0: Lasst uns zum Schluss noch einmal beten.
1: Ewiger Gott, du hast uns durch die Ostergeheimnisse erneuert. Wende dich uns voll Güte zu und bleibe bei uns mit deiner Huld, bis wir einst mit verklärtem Leib zum unvergänglichen Osterfest auferstehen. Darum bitten wir durch Christus, unseren Herrn. Amen. Der Herr sei mit euch. Es segne und beschütze euch alle, der

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Wir übertrugen die Heilige Messe aus der Beichtkapelle in Kevela im Bistum Münster. Herzlichen Dank an den Zelebranten, Pfarrer und Wallfahrtsrektor Stefan Dördelmann, den Organisten Paul Lammers und die Violinistin Hanna Große. Wir beten nun den freudenreichen Rosenkranz. Wenn Sie mitbeten möchten, dann rufen Sie an unter 089 517 008 008. Ich wiederhole 089 517 008 008. Gerne können Sie auch ein Gebetsanliegen einbringen.

0: Guten Abend, mit wem spreche ich bitte?
1: Johannes Scholze aus der Oberen Lausitz.
0: Guten Abend, Herr Scholze. Beginnen wir mit dem Rosenkranz. Im Namen des Vaters und des Sohnes und des Heiligen Geistes.
1: Amen.
0: Ich glaube an Gott, den Vater, den Allmächtigen, den Schöpfer des Himmels und der Erde. Und an Jesus Christus, seinen eingeborenen Sohn, unseren Herrn. Empfangen durch den Heiligen Geist, geboren von der Jungfrau Maria, gelitten unter Pontius Pilatus, gekreuzigt, gestorben und begraben. Hinabgestiegen in das Reich des Todes, am dritten Tage auferstanden von den Toten, aufgefahren in den Himmel, er sitzt zur Rechten Gottes des allmächtigen Vaters, von dort wird er kommen, zu richten die Lebenden und die Toten.
1: Ich glaube an den Heiligen Geist, die heilige katholische Kirche, Gemeinschaft der Heiligen, Vergebung der Sünden, Auferstehung der Toten und das ewige Leben. Amen.
0: Ehre sei dem Vater und dem Sohn und dem Heiligen Geist.
1: Wie im Anfang, so auch jetzt und alle Zeit und in Ewigkeit. Amen.
0: Vater unser im Himmel, geheiligt werde dein Name, dein Reich komme, dein Wille geschehe, wie im Himmel, so auf Erden.
1: Unser tägliches Brot gib uns heute und vergib uns unsere Schuld, wie auch wir vergeben unseren Schuldigern. Und führe uns nicht in Versuchung, sondern erlöse uns von dem Bösen. Amen.
0: Gegrüßet seist du, Maria, voll der Gnade. Der Herr ist mit dir. Du bist gebenedeit unter den Frauen und gebenedeit ist die Frucht deines Leibes, Jesus, der in uns den Glauben vermehre.
1: Heilige Maria, Mutter Gottes, bitte für uns Sünder, jetzt und in der Stunde unseres Todes. Amen.
0: Gegrüßet seist du, Maria, voll der Gnade. Der Herr ist mit dir. Du bist gebenedeit unter den Frauen und gebenedeit ist die Frucht deines Leibes, Jesus, der in uns die Hoffnung stärke.
1: Heilige Maria, Mutter Gottes, bitte für uns Sünder, jetzt und in der Stunde unseres Todes. Amen.
0: Gegrüßet seist du, Maria, voll der Gnade. Der Herr ist mit dir. Du bist gebenedeit unter den Frauen und gebenedeit ist die Frucht deines Leibes, Jesus, der in uns die Liebe entzünde.
1: Heilige Maria, Mutter Gottes, bitte für uns Sünder, jetzt und in der Stunde unseres Todes. Amen.
0: Ehre sei dem Vater und dem Sohn und dem Heiligen Geist.
1: Wie im Anfang, so auch jetzt und alle Zeit und in Ewigkeit. Amen.
0: O mein Jesus, verzeih uns unsere Sünden, bewahre uns vor dem Feuer der Hölle, führe alle Seelen in den Himmel, besonders jene, die deiner Barmherzigkeit am meisten bedürfen. Amen. Wir betrachten nun im ersten Gesetz das freudenreiche Geheimnis, Jesus, den du, O Jungfrau, vom Heiligen Geist empfangen hast. Herr Scholze, möchten Sie ein Gebetsanliegen einbringen?
1: Ja, ich möchte beten für den Frieden auf der ganzen Welt und auch den Frieden in allen Familien. Vater unser im Himmel, geheiligt werde dein Name, dein Reich komme, dein Wille geschehe, wie im Himmel, so auf Erden.
0: Unser tägliches Brot gib uns heute und vergib uns unsere Schuld, wie auch wir vergeben unseren Schuldigern. Und führe uns nicht in Versuchung, sondern erlöse uns von dem Bösen. Amen.
1: Gegrüßet seist du, Maria, voll der Gnade. Der Herr ist mit dir. Du bist gebenedeit unter den Frauen. Und gebenedeit ist die Frucht deines Leibes, Jesus, den du, O Jungfrau, vom Heiligen Geist empfangen hast.
0: Heilige Maria, Mutter Gottes, bitte für uns Sünder, jetzt und in der Stunde unseres Todes. Amen.
1: Gegrüßet seist du, Maria, voll der Gnade. Der Herr ist mit dir. Du bist gebenedeit unter den Frauen. Und gebenedeit ist die Frucht deines Leibes, Jesus, den du, O Jungfrau, vom Heiligen Geist empfangen hast.
0: Heilige Maria, Mutter Gottes, bitte für uns Sünder, jetzt und in der Stunde unseres Todes. Amen.
1: Gegrüßet seist du, Maria, voll der Gnade. Der Herr ist mit dir. Du bist gebenedeit unter den Frauen. Und gebenedeit ist die Frucht deines Leibes, Jesus, den du, O Jungfrau, vom Heiligen Geist empfangen hast.
0: Heilige Maria, Mutter Gottes, bitte für uns Sünder, jetzt und in der Stunde unseres Todes. Amen.
1: Gegrüßet seist du, Maria, voll der Gnade, der Herr ist mit dir. Du bist gebenedeit unter den Frauen, und gebenedeit ist die Frucht deines Leibes, Jesus, den du, o Jungfrau, vom Heiligen Geist empfangen hast.
0: Heilige Maria, Mutter Gottes, bitte für uns Sünder, jetzt und in der Stunde unseres Todes. Amen.
1: Gegrüßet seist du, Maria, voll der Gnade, der Herr ist mit dir. Du bist gebenedeit unter den Frauen, und gebenedeit ist die Frucht deines Leibes, Jesus, den du, o Jungfrau, vom Heiligen Geist empfangen hast.
0: Heilige Maria, Mutter Gottes, bitte für uns Sünder, jetzt und in der Stunde unseres Todes. Amen.
1: Gegrüßet seist du, Maria, voll der Gnade, der Herr ist mit dir. Du bist gebenedeit unter den Frauen, und gebenedeit ist die Frucht deines Leibes, Jesus, den du, o Jungfrau, vom Heiligen Geist empfangen hast.
0: Heilige Maria, Mutter Gottes, bitte für uns Sünder, jetzt und in der Stunde unseres Todes. Amen.
1: Gegrüßet seist du, Maria, voll der Gnade, der Herr ist mit dir. Du bist gebenedeit unter den Frauen, und gebenedeit ist die Frucht deines Leibes, Jesus, den du, o Jungfrau, vom Heiligen Geist empfangen hast.
0: Heilige Maria, Mutter Gottes, bitte für uns Sünder, jetzt und in der Stunde unseres Todes. Amen.
1: Gegrüßet seist du, Maria, voll der Gnade, der Herr ist mit dir. Du bist gebenedeit unter den Frauen, und gebenedeit ist die Frucht deines Leibes, Jesus, den du, o Jungfrau, vom Heiligen Geist empfangen hast.
0: Heilige Maria, Mutter Gottes, bitte für uns Sünder, jetzt und in der Stunde unseres Todes. Amen.
1: Gegrüßet seist du, Maria, voll der Gnade, der Herr ist mit dir. Du bist gebenedeit unter den Frauen, und gebenedeit ist die Frucht deines Leibes, Jesus, den du, o Jungfrau, vom Heiligen Geist empfangen hast.
0: Heilige Maria, Mutter Gottes, bitte für uns Sünder, jetzt und in der Stunde unseres Todes. Amen.
1: Gegrüßet seist du, Maria, voll der Gnade, der Herr ist mit dir. Du bist gebenedeit unter den Frauen, und gebenedeit ist die Frucht deines Leibes, Jesus, den du, o Jungfrau, vom Heiligen Geist empfangen hast.
0: Heilige Maria, Mutter Gottes, bitte für uns Sünder, jetzt und in der Stunde unseres Todes. Amen.
1: Ehre sei dem Vater und dem Sohne und dem Heiligen Geist.
0: Wie im Anfang, so auch jetzt und alle Zeit und in Ewigkeit. Amen.
1: O mein Jesus, verzeih uns unsere Sünden, bewahre uns vor dem Feuer der Hölle, führe alle Seelen in den Himmel, besonders jene, die deiner Barmherzigkeit am meisten bedürfen. Amen. Vergelt's Gott.
0: Vergelt's Gott, Herr Scholze. Wir beten nun das zweite Gesetz des freudenreichen Rosenkranzes. Jesus, den du, o Jungfrau, zu Elisabeth getragen hast. Guten Abend, mit wem spreche ich bitte?
2: Guten Abend, Anne Ernst aus Klingen bei Eicher. Ich möchte gerne beten für alle Schwerkranken und für meinen behinderten Sohn Walter. Vater unser im Himmel, geheiligt werde dein Name, dein Reich komme, dein Wille geschehe, wie im Himmel, so auf Erden.
0: Unser tägliches Brot gib uns heute und vergib uns unsere Schuld, wie auch wir vergeben unseren Schuldigern. Und führe uns nicht in Versuchung, sondern erlöse uns von dem Bösen. Amen.
2: Gegrüßet seist du, Maria, voll der Gnade, der Herr ist mit dir. Du bist gebenedeit unter den Frauen, und gebenedeit ist die Frucht deines Leibes, Jesus, den du, Jungfrau, zu Elisabeth getragen hast.
0: Heilige Maria, Mutter Gottes, bitte für uns Sünder, jetzt und in der Stunde unseres Todes. Amen.
2: Gegrüßet seist du, Maria, voll der Gnade, der Herr ist mit dir. Du bist gebenedeit unter den Frauen, und gebenedeit ist die Frucht deines Leibes, Jesus, den du, Jungfrau, zu Elisabeth getragen hast.
0: Heilige Maria, Mutter Gottes, bitte für uns Sünder, jetzt und in der Stunde unseres Todes. Amen.
2: Gegrüßet seist du, Maria, voll der Gnade, der Herr ist mit dir. Du bist gebenedeit unter den Frauen, und gebenedeit ist die Frucht deines Leibes, Jesus, den du Jungfrau zu Elisabeth getragen hast.
0: Heilige Maria, Mutter Gottes, bitte für uns Sünder, jetzt und in der Stunde unseres Todes. Amen.
2: Gegrüßet seist du, Maria, voll der Gnade, der Herr ist mit dir. Du bist gebenedeit unter den Frauen, und gebenedeit ist die Frucht deines Leibes, Jesus, den du, Jungfrau, zu Elisabeth getragen hast.
0: Heilige Maria, Mutter Gottes, bitte für uns Sünder, jetzt und in der Stunde unseres Todes. Amen.
2: Gegrüßet seist du, Maria, voll der Gnade, der Herr ist mit dir. Du bist gebenedeit unter den Frauen, und gebenedeit ist die Frucht deines Leibes, Jesus, den du, Jungfrau, zu Elisabeth getragen hast.
0: Heilige Maria, Mutter Gottes, bitte für uns Sünder, jetzt und in der Stunde unseres Todes. Amen.
2: Gegrüßet seist du, Maria, voll der Gnade, der Herr ist mit dir. Du bist gebenedeit unter den Frauen, und gebenedeit ist die Frucht deines Leibes, Jesus, den du, Jungfrau, zu Elisabeth getragen hast.
0: Heilige Maria, Mutter Gottes, bitte für uns Sünder, jetzt und in der Stunde unseres Todes. Amen.
2: Gegrüßet seist du, Maria, voll der Gnade, der Herr ist mit dir. Du bist gebenedeit unter den Frauen, und gebenedeit ist die Frucht deines Leibes, Jesus, den du, Jungfrau, zu Elisabeth getragen hast.
0: Heilige Maria, Mutter Gottes, bitte für uns Sünder, jetzt und in der Stunde unseres Todes. Amen.
2: Gegrüßet seist du, Maria, voll der Gnade, der Herr ist mit dir. Du bist gebenedeit unter den Frauen, und gebenedeit ist die Frucht deines Leibes, Jesus, den du, Jungfrau, zu Elisabeth getragen hast.
0: Heilige Maria, Mutter Gottes, bitte für uns Sünder, jetzt und in der Stunde unseres Todes. Amen.
2: Gegrüßet seist du, Maria, voll der Gnade, der Herr ist mit dir. Du bist gebenedeit unter den Frauen, und gebenedeit ist die Frucht deines Leibes, Jesus, den du, Jungfrau, zu Elisabeth getragen hast.
0: Heilige Maria, Mutter Gottes, bitte für uns Sünder, jetzt und in der Stunde unseres Todes. Amen.
2: Gegrüßet seist du, Maria, voll der Gnade, der Herr ist mit dir. Du bist gebenedeit unter den Frauen, und gebenedeit ist die Frucht deines Leibes, Jesus, den du, Jungfrau, zu Elisabeth getragen hast.
0: Heilige Maria, Mutter Gottes, bitte für uns Sünder, jetzt und in der Stunde unseres Todes. Amen.
2: Ehre sei dem Vater und dem Sohne und dem Heiligen Geist.
0: Wie im Anfang, so auch jetzt und alle Zeit und in Ewigkeit. Amen.
2: O mein Jesus, verzeih uns unsere Sünden, bewahre uns vor dem Feuer der Hölle, führe alle Seelen in den Himmel, besonders jene, die am den Himmel, jene, die deiner Barmherzigkeit am meisten bedürfen. Amen. Vergelt's Gott.
0: Vergelt Gott, Frau Ernst. Wir betrachten nun im dritten Gesetz das freudenreiche Geheimnis, Jesus, den du, o Jungfrau, zu Bethlehem geboren hast. Guten Abend, mit wem bin ich verbunden?
3: Guten Abend, mein Name ist Helene Stenkel aus Bruckberg, Niederbayern. Ich möchte gerne beten für die Priester, für die Ordensleute, für den Papst und für den Frieden auf der ganzen Welt. Vater unser im Himmel, geheiligt werde dein Name, dein Reich komme, dein Wille geschehe, wie im Himmel, so auf Erden.
0: Unser tägliches Brot gib uns heute und vergib uns unsere Schuld, wie auch wir vergeben unseren Schuldigern. Und führe uns nicht in Versuchung, sondern erlöse uns von dem Bösen. Amen.
3: Gegrüßet seist du, Maria, voll der Gnade. Der Herr ist mit dir. Du bist gebenedeit unter den Frauen. Und gebenedeit ist die Frucht deines Leibes, Jesus, den du, o Jungfrau, zu Bethlehem geboren hast.
0: Heilige Maria, Mutter Gottes, bitte für uns Sünder, jetzt und in der Stunde unseres Todes. Amen.
3: Gegrüßet seist du, Maria, voll der Gnade. Der Herr ist mit dir. Du bist gebenedeit unter den Frauen. und gebenedeit ist die Frucht deines Leibes, Jesus, den du, o Jungfrau, zu Bethlehem geboren hast.
0: Heilige Maria, Mutter Gottes, bitte für uns Sünder, jetzt und in der Stunde unseres Todes. Amen.
3: Gegrüßet seist du, Maria, voll der Gnade, der Herr ist mit dir. Du bist gebenedeit unter den Frauen, und gebenedeit ist die Frucht deines Leibes, Jesus, den du, o Jungfrau, zu Bethlehem geboren hast.
0: Heilige Maria, Mutter Gottes, bitte für uns Sünder, jetzt und in der Stunde unseres Todes. Amen.
3: Gegrüßet seist du, Maria, voll der Gnade, der Herr ist mit dir. Du bist gebenedeit unter den Frauen, und gebenedeit ist die Frucht deines Leibes, Jesus, den du, o Jungfrau, zu Bethlehem geboren hast.
0: Heilige Maria, Mutter Gottes, bitte für uns Sünder, jetzt und in der Stunde unseres Todes. Amen.
3: Gegrüßet seist du, Maria, voll der Gnade, der Herr ist mit dir. Du bist gebenedeit unter den Frauen, und gebenedeit ist die Frucht deines Leibes, Jesus, den du, o Jungfrau, zu Bethlehem geboren hast.
0: Heilige Maria, Mutter Gottes, bitte für uns Sünder, jetzt und in der Stunde unseres Todes. Amen.
3: Gegrüßet seist du, Maria, voll der Gnade, der Herr ist mit dir. Du bist gebenedeit unter den Frauen, und gebenedeit ist die Frucht deines Leibes, Jesus, den du, o Jungfrau, zu Bethlehem geboren hast.
0: Heilige Maria, Mutter Gottes, bitte für uns Sünder, jetzt und in der Stunde unseres Todes. Amen.
3: Gegrüßet seist du, Maria, voll der Gnade. Der Herr ist mit dir. Du bist gebenedeit unter den Frauen, und gebenedeit ist die Frucht deines Leibes, Jesus, den du, o Jungfrau, zu Bethlehem geboren hast.
0: Heilige Maria, Mutter Gottes, bitte für uns Sünder, jetzt und in der Stunde unseres Todes. Amen.
3: Gegrüßet seist du, Maria, voll der Gnade. Der Herr ist mit dir. Du bist gebenedeit unter den Frauen, und gebenedeit ist die Frucht deines Leibes, Jesus, den du, o Jungfrau, zu Bethlehem geboren hast.
0: Heilige Maria, Mutter Gottes, bitte für uns Sünder, jetzt und in der Stunde unseres Todes. Amen.
3: Gegrüßet seist du, Maria, voll der Gnade. Der Herr ist mit dir. Du bist gebenedeit unter den Frauen, und gebenedeit ist die Frucht deines Leibes, Jesus, den du, o Jungfrau, zu Bethlehem geboren hast.
0: Heilige Maria, Mutter Gottes, bitte für uns Sünder, jetzt und in der Stunde unseres Todes. Amen.
3: Gegrüßet seist du, Maria, voll der Gnade. Der Herr ist mit dir. Du bist gebenedeit unter den Frauen, und gebenedeit ist die Frucht deines Leibes, Jesus, den du, o Jungfrau, zu Bethlehem geboren hast.
0: Heilige Maria, Mutter Gottes, bitte für uns Sünder, jetzt und in der Stunde unseres Todes. Amen.
3: Ehre sei dem Vater und dem Sohn und dem Heiligen Geist.
0: Wie im Anfang, so auch jetzt und alle Zeit und in Ewigkeit. Amen.
3: O mein Jesus, verzeih uns unsere Sünden. Bewahre uns vor dem Feuer der Hölle, führe alle Seelen in den Himmel, besonders jene, die deiner Barmherzigkeit am meisten bedürfen. Amen. Vergelt's Gott fürs Beten.
0: Vergelt's Gott, Frau Stengel. Wir betrachten nun das vierte Geheimnis im freudenreichen Rosenkranz, Jesus, den du, Jungfrau, im Tempel aufgeopfert hast. Guten Abend, mit wem spreche ich bitte?
4: Guten Abend, Gertrud Böhm bei Aschaffenburg. Ich möchte beten für die Schwerkranke in der Familie und auf der ganzen Welt, dass ihnen geholfen wird und dass ihr Glauben gestärkt wird. Vater unser im Himmel, geheiligt werde dein Name, dein Reich komme, dein Wille geschehe, wie im Himmel so auf Erden.
0: Unser tägliches Brot gib uns heute und vergib uns unsere Schuld. Wir vergeben unseren Schuldigern und führe uns nicht in Versuchung, sondern erlöse uns von dem Bösen. Amen.
4: Gegrüßet seist du, Maria, voll der Gnade. Der Herr ist mit dir. Du bist gebenedeit unter den Frauen und gebenedeit ist die Frucht deines Leibes, Jesus, den du, Jungfrau, im Tempel aufgeopfert hast.
0: Heilige Maria, Mutter Gottes, bitte für uns Sünder, jetzt und in der Stunde unseres Todes. Amen.
4: Gegrüßet seist du, Maria, voll der Gnade. Der Herr ist mit dir. Du bist gebenedeit unter Frauen, und gebenedeit ist die Frucht deines Leibes, Jesus, den du, o Jungfrau, im Tempel aufgeopfert hast.
0: Heilige Maria, Mutter Gottes, bitte für uns Sünder, jetzt und in der Stunde unseres Todes. Amen.
4: Gegrüßet seist du, Maria, voll der Gnade. Der Herr ist mit dir. Du bist gebenedeit unter Frauen, und gebenedeit ist die Frucht deines Leibes, Jesus, den du, o Jungfrau, im Tempel aufgeopfert hast.
0: Heilige Maria, Mutter Gottes, bitte für uns Sünder, jetzt und in der Stunde unseres Todes. Amen.
4: Gegrüßet seist du, Maria, voll der Gnade. Der Herr ist mit dir. Du bist gebenedeit unter Frauen, und gebenedeit ist die Frucht deines Leibes, Jesus, den du, o Jungfrau, im Tempel aufgeopfert hast.
0: Heilige Maria, Mutter Gottes, bitte für uns Sünder, jetzt und in der Stunde unseres Todes. Amen.
4: Gegrüßet seist du, Maria, voll der Gnade. Der Herr ist mit dir. Du bist gebenedeit unter Frauen, und gebenedeit ist die Frucht deines Leibes, Jesus, den du, o Jungfrau, im Tempel aufgeopfert hast.
0: Heilige Maria, Mutter Gottes, bitte für uns Sünder, jetzt und in der Stunde unseres Todes. Amen.
4: Gegrüßet seist du, Maria, voll der Gnade. Der Herr ist mit dir. Du bist gebenedeit unter Frauen, und gebenedeit ist die Frucht deines Leibes, Jesus, den du, o Jungfrau, im Tempel aufgeopfert hast.
0: Heilige Maria, Mutter Gottes, bitte für uns Sünder, jetzt und in der Stunde unseres Todes. Amen.
4: Gegrüßet seist du, Maria, voll der Gnade. Der Herr ist mit dir. Du bist gebenedeit unter Frauen, und gebenedeit ist die Frucht deines Leibes, Jesus, den du, o Jungfrau, im Tempel aufgeopfert hast.
0: Heilige Maria, Mutter Gottes, bitte für uns Sünder, jetzt und in der Stunde unseres Todes. Amen.
4: Gegrüßet seist du, Maria, voll der Gnade. Der Herr ist mit dir. Du bist gebenedeit unter Frauen, und gebenedeit ist die Frucht deines Leibes, Jesus, den du, o Jungfrau, im Tempel aufgeopfert hast.
0: Heilige Maria, Mutter Gottes,

0: Herr ist mit dir. Du bist gebenedeit unter Frauen und gebenedeit ist die Frucht deines Leibes, Jesus, den du, o Jungfrau, im Tempel aufgeopfert hast.
1: Heilige Maria, Mutter Gottes, bitte für uns Sünder, jetzt und in der Stunde unseres Todes. Amen.
0: Ehre sei dem Vater und dem Sohn und dem Heiligen Geist.
1: Wie im Anfang, so auch jetzt und alle Zeit und in Ewigkeit. Amen.
0: O mein Jesus, verzeih uns unsere Sünden, bewahre uns vor dem Feuer der Hölle, führe alle Seelen in den Himmel, besonders jene, die deine Barmherzigkeit am meisten bedürfen. Amen. Dankeschön.
1: Bitte sehr gerne. Wir betrachten nun das fünfte Geheimnis im freudenreichen Rosenkranz, Jesus, den du, o Jungfrau, im Tempel wiedergefunden hast. Guten Abend, mit wem bin ich verbunden?
2: Guten Abend, Maria Strauß. Ich möchte beten für alle Kranken und ganz besonders auch für die Schwerkranken. Vater unser im Himmel, geheiligt werde dein Name, dein Reich komme, dein Wille geschehe wie im Himmel, so auf Erden.
1: Unser tägliches Brot gib uns heute und vergib uns unsere Schuld, wie auch wir vergeben unseren Schuldigern. Und führe uns nicht in Versuchung, sondern erlöse uns von dem Bösen. Amen.
2: Gegrüßet seist du, Maria, voll der Gnade. Der Herr ist mit dir. Du bist gebenedeit unter den Frauen. Und gebenedeit ist die Frucht deines Leibes, Jesus, den du, Jungfrau, im Tempel wiedergefunden hast.
1: Heilige Maria, Mutter Gottes, bitte für uns Sünder, jetzt und in der Stunde unseres Todes. Amen.
2: Gegrüßet seist du, Maria, voll der Gnade, der Herr ist mit dir. Du bist gebenedeit unter den Frauen und gebenedeit ist die Frucht deines Leibes, Jesus, den du, Jungfrau, im Tempel wiedergefunden hast.
1: Heilige Maria, Mutter Gottes, bitte für uns Sünder, jetzt und in der Stunde unseres Todes. Amen.
2: Gegrüßet seist du, Maria, voll der Gnade, der Herr ist mit dir. Du bist gebenedeit unter den Frauen und gebenedeit ist die Frucht deines Leibes, Jesus, den du, Jungfrau, im Tempel wiedergefunden hast.
1: Heilige Maria, Mutter Gottes, bitte für uns Sünder, jetzt und in der Stunde unseres Todes. Amen.
2: Gegrüßet seist du, Maria, voll der Gnade, der Herr ist mit dir. Du bist gebenedeit unter den Frauen und gebenedeit ist die Frucht deines Leibes, Jesus, den du, Jungfrau, im Tempel wiedergefunden hast.
1: Heilige Maria, Mutter Gottes, bitte für uns Sünder, jetzt und in der Stunde unseres Todes. Amen.
2: Gegrüßet seist du, Maria, voll der Gnade, der Herr ist mit dir. Du bist gebenedeit unter den Frauen und gebenedeit ist die Frucht deines Leibes, Jesus, den du, Jungfrau, im Tempel wiedergefunden hast.
1: Heilige Maria, Mutter Gottes, bitte für uns Sünder, jetzt und in der Stunde unseres Todes. Amen.
2: Gegrüßet seist du, Maria, voll der Gnade, der Herr ist mit dir. Du bist gebenedeit unter den Frauen und gebenedeit ist die Frucht deines Leibes, Jesus, den du, Jungfrau, im Tempel wiedergefunden hast.
1: Heilige Maria, Mutter Gottes, bitte für uns Sünder, jetzt und in der Stunde unseres Todes. Amen.
2: Gegrüßet seist du, Maria, voll der Gnade, der Herr ist mit dir. Du bist gebenedeit unter den Frauen und gebenedeit ist die Frucht deines Leibes, Jesus, den du, Jungfrau, im Tempel wiedergefunden hast.
1: Heilige Maria, Mutter Gottes, bitte für uns Sünder, jetzt und in der Stunde unseres Todes. Amen.
2: Gegrüßet seist du, Maria, voll der Gnade, der Herr ist mit dir. Du bist gebenedeit unter den Frauen und gebenedeit ist die Frucht deines Leibes, Jesus, den du, Jungfrau, im Tempel wiedergefunden hast.
1: Heilige Maria, Mutter Gottes, bitte für uns Sünder, jetzt und in der Stunde unseres Todes. Amen.
2: Gegrüßet seist du, Maria, voll der Gnade, der Herr ist mit dir. Du bist gebenedeit unter den Frauen und gebenedeit ist die Frucht deines Leibes, Jesus, den du, Jungfrau, im Tempel wiedergefunden hast.
1: Heilige Maria, Mutter Gottes, bitte für uns Sünder, jetzt und in der Stunde unseres Todes. Amen.
2: Gegrüßet seist du, Maria, voll der Gnade, der Herr ist mit dir. Du bist gebenedeit unter den Frauen und gebenedeit ist die Frucht deines Leibes, Jesus, den du, Jungfrau, im Tempel wiedergefunden hast.
1: Heilige Maria, Mutter Gottes, bitte für uns Sünder, jetzt und in der Stunde unseres Todes. Amen.

0: bei dem Vater und dem Sohn und dem Heiligen Geist.
1: Wie im Anfang, so auch jetzt und alle Zeit und in Ewigkeit. Amen.
0: O mein Jesus, verzeih uns unsere Sünden, bewahre uns vor dem Feuer der Hölle, führe alle Seelen in den Himmel, besonders jene, die deiner Barmherzigkeit am meisten bedürfen. Amen.
1: Wir beten in der Meinung des Heiligen Vaters für eine Ernährung für alle. Wir beten, dass sich alle, die von den großen Erzeugern bis zu den kleinen Verbrauchern, dafür eintreten, die Vergeudung von Lebensmitteln zu vermeiden und dass jede Person Zugang zu einer qualitätsvollen Nahrung hat. Vater unser im Himmel, geheiligt werde dein Name, dein Reich komme, dein Wille geschehe, wie im Himmel, so auf Erden.
0: Unser tägliches Brot gib uns heute und vergib uns unsere Schuld, wie auch wir vergeben unseren Schuldigern. Und führe uns nicht in Versuchung, sondern erlöse uns von dem Bösen.
1: Gegrüßet seist du, Maria, voll der Gnade. Der Herr ist mit dir. Du bist gebenedeit unter den Frauen und gebenedeit ist die Frucht deines Leibes, Jesus.
0: Heilige Maria, Mutter Gottes, bitte für uns Sünder, jetzt und in der Stunde unseres Todes. Amen.
1: Ehre sei dem Vater und dem Sohn und dem Heiligen Geist.
0: Wie im Anfang, so auch jetzt und alle Zeit und in Ewigkeit. Amen.
1: Maria, Königin des Friedens,
0: bitte für uns.
1: Maria mit dem Kinde lieb,
0: uns allen deinen Segen gib. Amen.
1: Amen. Vergelt's Gott, Frau Strauß.
0: Ja, segne's Gott.
1: Wir beteten den freudenreichen Rosenkranz hier bei Radio Horeb 1939. Herzlichen Dank an alle Mitbeterinnen und Mitbeter hier in der Sendung und an den Empfangsgeräten. 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Und nun schauen wir auf die weiteren Sendungen. Ab 1945 übertragen wir aus St. Anton in Kempten die Holy Hour. Lobpreis und Anbetung, gestaltet von Jugendlichen und jungen Erwachsenen. Das war unser Mariathon. 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Soweit die Programmvorschau. 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

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Wir übertragen nun aus St. Anton in Kempten die Holy Hour, Lobpreis und Anbetung gestaltet von Jugendlichen und jungen Erwachsenen.

Namen des Vaters und des Sohnes und des Heiligen Geistes. Herzlich willkommen in der Holy Hour in St. Anton in Kempten. Alle, die jetzt über Radio Horeb zugeschaltet sind und alle, die hier in der Kapelle dabei sind. Jesus, wir wollen gemeinsam dir begegnen heute Abend.

Heiland, unserem Retter, dem Auferstandenen. Jesus lebt, Halleluja. Komm, Jesus. Führe uns in den Lobpreis und in die tiefe Begegnung mit dir heute Abend. An der Hand deiner Mutter Maria. Maria, wir ergreifen deine mütterliche Hand, dass du uns führst zu deinem Sohn. Komm, Heiliger Geist, auch jetzt vor Pfingsten und sieh die Sehnsucht in deiner Kirche, sieh die Sehnsucht in unseren Herzen. Wir wollen dir begegnen.

und vertreibt die Dunkelheit. 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

sei du der Arzt, den ich brauche. Jesus, wir wollen in dieser Stunde wirklich nicht nach Hause gehen, um dir begegnet zu sein. Jesus, ich erlaube dir jetzt an meinem Herzen zu wirken und ich lade dich ein, egal wo du gerade bist, unterwegs im Auto oder zu Hause, wenn du zuhörst, hier in der Kapelle, dann lade du Jesus ganz persönlich ein.

heiligen Evangelium nach Johannes. In jener Zeit sprach Jesus zu seinen Jüngern: Frieden hinterlasse ich euch, meinen Frieden gebe ich euch. Nicht wie die Welt ihn gibt, gebe ich ihn euch. Euer Herz beunruhige sich nicht und verzage nicht. Ihr habt gehört, dass ich zu euch sagte: Ich gehe fort und komme wieder zu euch. Wenn ihr mich liebtet, würdet ihr euch freuen, dass ich zum Vater gehe. Denn der Vater ist größer als ich. Jetzt schon habe ich es euch gesagt, bevor es geschieht, damit ihr, wenn es geschieht, zum Glauben kommt. Ich werde nicht mehr viel zu euch sagen, denn es kommt der Herrscher der Welt. Über mich hat er keine Macht. Aber die Welt soll erkennen, dass ich den Vater liebe und so handle, wie es mir der Vater aufgetragen hat.

Frieden hinterlasse ich euch, meinen Frieden gebe ich euch. Nicht wie die Welt ihn gibt, gebe ich ihn euch. Euer Herz

bis es Ruhe findet in dir. Jesus, wir beten.

Hilf, dass wir Menschen des Friedens werden. Jesus, dass wir lernen, nicht zurückzuschlagen in Gedanken, Worten. Jesus, bewahre uns davor, dass wir hineinfallen in die Falle des Bösen.

Jesus, du bist unsere Hoffnung, du bist unser Anker. Und mit dir beten wir um den Beistand. Komm, Heiliger Geist. Komm, füll mein Herz. Und schenk mir Sehnsucht nach dir. Heiliger Geist, wir stehen vor Pfingsten und wir hören hier und da, dass so viele junge Leute, so viele Jugendliche in Frankreich, in England, in Amerika nach der Taufe fragen, sich ansprechen lassen und auf der Suche sind. Jesus, wir

Sonne bei mir an, Heiliger Geist. Schenk uns und schenk mir neu die Sehnsucht nach dir. Nach Heiligkeit. Nach echter Nachfolge. Komm, Heiliger Geist, entzünde in mir.

segne du die restliche Woche. Segne du unseren Alltag. Segne du unsere Familien, unsere Kollegen, unsere Kinder. Segne du unsere Priester, unsere Bischöfe.

Frieden zu stiften, dass du in ein offenes Herz, ein hörendes Herz schenkst. Jesus, segne alle, die in großer Not sind, alle, die in Einsamkeit sind, alle, die in der Finsternis sind, die dich nicht kennen, alle Getauften, die

0: dass du uns führst im Alltagswunder. Und wir bitten auf die Fürsprache Mariens, Jesus segnet uns im Namen des Vaters und des Sohnes und des Heiligen Geistes.
1: Amen.
0: Lob sei Jesus Christus.
1: Amen.

0: Passt, alles gut.
1: 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Wir übertrugen die Holy Hour aus St. Anton in Kempten. Herzlichen Dank an die Gemeinschaft Jugendlicher und junger Erwachsener. Es geht jetzt gleich weiter mit der Sendung Credo.

Credo, der Glaube der Kirche. Mein Name ist Gregor Dornis. Schön, dass Sie jetzt hier mit dabei sind. Credo, der Glaube der Kirche, eine Sendereihe bei Radio Horeb. Und wenn katholische Christen Kirche sagen, meinen sie immer auch Weltkirche. Und da wurde das kleine Bergdorf Balderschwang. Balderschwang im Allgäu, der Ort, wo Radio Horeb seinen Hauptsitz hat. Dieses kleine Bergdorf Balderschwang wurde vom 1. bis zum 3. Mai zum Mittelpunkt der Weltkirche. Unter dem Motto, meinen Frieden gebe ich euch. Dieses Wort von Jesus Christus. Unter dem Motto, meinen Frieden gebe ich euch, kamen Menschen aus unterschiedlichsten Kulturen zusammen, um gemeinsam Großes zu bewegen. Radio Horeb gehört nämlich zu einem weltweiten Verbund von Radiosendern, einer Weltfamilie, wie sie sich selbst nennt, die Weltfamilie von Radio Maria. Diese Radios werden alle spendenfinanziert und einmal im Jahr bittet die deutsche Radio Maria Station Radio Horeb nicht um Spenden für sich selbst, sondern für die Geschwister in der Weltfamilie. Radiostationen, die es nicht leicht haben, sei es dadurch, dass sie neu an den Start gehen oder dass sie für außerordentliche Kosten einfach Geld brauchen, dass sie aus den laufenden Einnahmen, aus den laufenden Spenden so nicht tätigen, so nicht bezahlen können. Und was motiviert eine Radio-Maria-Station wie Radio Horeb in Deutschland? Was motiviert eine solche Radio-Maria-Station, anderen zu helfen? Nun, es ist dasselbe Motiv, aus dem heraus auch der Sendebetrieb hierzulande aufrechterhalten wird, nämlich die frohe Botschaft, das Evangelium und damit die Botschaft des Friedens zu den Menschen zu bringen. Wir erinnern uns, das Motto 2026 des Maria.

0: Ort Guadalupe, der bedeutendste Marienerscheinungsort weltweit mit den mit Abstand meisten Pilgerzahlen. Und wir blickten nach Argentinien. Die beiden Programmdirektoren von Radio Maria in Mexiko und in Argentinien waren zu Gast bei Nikolaus Albert, dem Redaktionsleiter von Radio Horeb, und dem Vorstand von Radio Horeb, Diakon Michael Wielert.
1: Wir sammeln heute Abend aktuell für zwei Projekte, für Mexiko und für Argentinien. Und wir haben heute Abend jetzt zwei Gäste, einen live hier im Studio, Pater Javier Soteras. Einen herzlichen guten Abend. Schön, dass Sie nochmals Zeit haben und bei uns im Studio sind.
2: Gracias. Muchas gracias a ustedes por recibirnos por aquí.
3: Dankeschön, dass ihr uns hier empfangt.
1: Und wir haben einen zweiten Gast, den wir gleich begrüßen werden, aus Mexiko, Father Jorge Antonio Luna Casillas. Ich hoffe, ich habe das richtig ausgesprochen. Ich bin eher mit den afrikanischen Namen vertraut als mit den spanischen. Father Javier Soteras, als Amerikaner, Südamerika, was haben die Erscheinungen in Guadeloupe oder was bedeuten die Erscheinungen in Guadeloupe für Amerika?
2: Primer anuncio, ella fue la que se encargó de anunciarnos a Jesús en América. Llegaron los españoles con el Evangelio, pero fue ella, la Virgen de Guadalupe, la que produjo las conversiones en América.
3: Also die Verkündigung bedeutet sie für uns. Die Spanier haben zwar den katholischen Glauben gebracht nach Lateinamerika, aber die Verkündigung, die ist durch die Mutter Gottes dort geschehen.
2: Ha sido ella y su mensaje simbólico, todo el cuadro de Guadalupe, que está hecho para los oyentes, le compartimos.
3: Und wir wollen das jetzt mit den Zuhörern teilen.
2: Sobre la tilma de Juan Diego, sobre lo que cubría su cuerpo.
3: Also da war dieser Indio, Juan Diego, und der hatte einen Poncho an, so eine Art Poncho, und darauf ist das Bild der Mutter Gottes erschienen.
2: Que ya va a cumplir 500 años.
3: Das ist vor ungefähr 500 Jahren gewesen.
2: Que la imagen se grabó sobre ese poncho, sobre esa tilma.
3: Und dass das Bild der Mutter Gottes sich diesem Poncho auf wundersame Weise eingeprägt hat.
2: De una manera misteriosa.
3: Auf eine geheimnisvolle Weise.
2: Cuando Juan Diego abrió su tilma llena de flores.
3: Als Juan Diego, der diese Tilma, wie man das dort nennt, er hatte da Blumen drin und er hat diese Blumen geöffnet, also den Poncho geöffnet.
2: Y la imagen de Guadalupe quedó grabada allí para siempre.
3: Und nachdem er diesen Poncho öffnete, die Tilma öffnete, dann fielen die Blumen heraus und auf dem Umhang erschien für immer dieses Bild der Mutter Gottes. Es ist seitdem dort zu sehen.
2: Y en el corazón del pueblo mexicano particularmente.
3: Und im Herzen des mexikanischen Volkes vor allem.
2: Y de todos nosotros en América.
3: Und auch von uns allen in Lateinamerika, in unseren Herzen ist es eingeprägt.
2: Nosotros cada vez que nos reunimos como Radio María en América.
3: Wir, wenn wir uns für Radio María in Amerika, wenn wir da Treffen haben,
2: elegimos Guadalupe.
3: Dann wählen wir immer Guadalupe als Ort.
2: Es nuestro lugar.
3: Das ist unser Heimat.
1: Der Glaube hat einen Ort in Amerika und den hat er bekommen durch die Mutter Gottes, die durch dieses Wunder, das dort vor über 500 Jahren war, den Weg zu ihrem Sohn eröffnet hat, auf besondere Art und Weise. Sie haben jetzt eindrücklich geschildert, dieses Bild. Es gibt bei uns auch Sendungen bei Radio Horeb, die das nochmals aufgreifen. Die können Sie also auch suchen in der Mediathek. Was ist das Besondere an diesem Bild, außer dass es seit 500 Jahren dort bleibt, dass es sichtbar ist, dass es nicht erklärbar ist, ein Wunder? Was an der Mutter Gottes von Guadalupe ist das Besondere?
2: Papa Juan Pablo II, San Juan Pablo II,
3: Papst Johannes Paul II, der heilige Papst Johannes Paul II,
2: tenía una expresión que responde a tu pregunta.
3: Der hatte einmal etwas gesagt, was auf deine Frage antwortet.
2: La Virgen está en todas partes.
3: Die Jungfrau Maria ist in allen Teilen der Welt.
2: Pero eligió vivir en México.
3: Aber sie hat sich entschieden, in Mexiko zu wohnen.
2: Es una imagen viva.
3: Es ist ein lebendiges Bild.
2: Es una

0: En que habla.
1: Ein Bild, das spricht.
0: En el silencio.
1: Im Stillen.
2: Vielen Dank, Pater Javier Soteras, für diese persönliche Beschreibung, die Sie als Lateinamerikaner uns hier geben, liebe Hörerinnen und Hörer. Es geht um das Projekt in Mexiko. Pater Javier Soteras ist aus Argentinien. Sie merken, die Erscheinung der Mutter Gottes ist übergreifend ähnlich. Ich kann das erzählen aus Quibeo. Auch dort, die Mutter Gottes ist in Ruanda erschienen und die Ruander werden mit Absicht sagen, Ruanda ist das Land der Mutter Gottes, aber die Erscheinungen sind für ganz Afrika, für die ganze Welt. Also die gehen immer darüber hinaus, aber es ist schon etwas Besonderes für den Kontinent, wo sie erschienen ist und es eröffnet einen Weg. Und wir möchten diesen Weg der Mutter Gottes stärken. Wir möchten beide Radiostationen, Mexiko und Argentinien, stärken durch den Aufbau und Ausbau von Radio Maria. Und da kommen Sie in Frage, zum einen im Gebet, zum anderen durch Ihr Opfer und zum dritten durch Ihre Spende.
3: Und Michael, ich würde sagen, dann schalten wir mal direkt live in das Land, wo die Mutter Gottes wohnt, Mexiko.
2: Mexiko.
3: Wir sind verbunden mit Mexiko und zwar Pater Jorge Casillas, der Programmdirektor von Radio Maria Mexiko, ist uns jetzt live verbunden. Pater Jorge, herzlich willkommen hier bei Mariathon, bei Radio Horeb, ein Radio, eine Mission.
4: Muchas gracias. Un abrazo a la distancia. Saludos desde México, la ciudad donde la Santísima Virgen María ha querido, como dijo el padre Javier Soteras, de Radio María Argentina, zu pie in nuestra patria mexicana.
1: Also erstmal ein Dankeschön und eine Umarmung aus der Ferne und ganz herzliche Grüße aus genau dem Ort, von dem Pater Soteras eben gesagt hat, dass die Mutter Gottes da wohnt. Ganz herzliche Grüße von dort.
3: Pater Jorge, wenn Sie jetzt einem Europäer erklären wollen, Guadalupe, der noch nie was davon gehört hat, und Sie haben nur 2-3 Sätze dafür zur Möglichkeit, wie erklären Sie Guadalupe?
4: Sí. Es importante compartirles que si conocemos la cultura de las grandes civilizaciones como es la cultura en Egipto o las comunidades indígenas de América,
1: se comunicaban. Vielleicht ganz kurz. Es ist wichtig, daran sich zu erinnern, dass es große Kulturen gab, also Kulturen wie die der alten Ägypter oder auch eben bei uns in Lateinamerika.
4: Se comunicaban a través de códices.
1: Und die haben durch Codes haben die sich verständigt.
4: La Santísima Virgen María de Guadalupe en sí misma es una imagen que es códice.
1: Und die Jungfrau Maria von Guadalupe ist ein Bild, das in sich sowas wie ein Code ist.
4: Por un lado es una imagen narrada en el libro del Apocalipsis que está revestida de sol.
1: Zum einen stellt sie das Bild dar, das wir aus der Offenbarung des Johannes kennen, also die Frau, die mit Sonne bekleidet ist.
4: Con la luna sus pies.
1: Mit dem Mond unter ihren Füßen.
4: Y la Santísima Virgen María nos plasma una serie de elementos como son 46 estrellas.
1: Und der Jungfrau Maria ist auch geschmückt mit einigen Zeichen, wie zum Beispiel 46 Sternen auf ihrem Mantel.
4: Es una imagen que está embarazada.
1: Auf dem Bild wird sie als Schwangere dargestellt.
4: Y por tanto nos representa que la Virgen María está a punto de dar a luz, nos entrega a su Hijo Jesús.
1: Und das zeigt uns, dass die Mutter Gottes uns, die Jungfrau Maria uns kurz davor ist, uns ihren Sohn Jesus Christus zu schenken, zur Welt zu bringen.
4: Sus manos están juntas en oración.
1: Also sie bringt uns ihren Sohn immer und sie hat die Hände, die gefaltet sind zum Gebet.
4: Y una gran riqueza es su mirada, sus ojos.
1: Und ganz besonders kostbar, das ist ihr Blick, ihre Augen.
4: Porque en un ojo quedó plasmado lo que la Santísima Virgen María estaba viendo en 1531.
1: Und denn in dem einen Auge sieht man die Szene abgebildet, die die Mutter Gottes gesehen hat im Jahr 1531.
4: Y en su otro ojo en su pupila se observa lo que cada día la Santísima Virgen María ve a quienes acudimos a ella.
1: Und in dem anderen Auge sieht man das in ihrer Pupille, das, was die Mutter Gottes jeden Tag sieht, wenn wir zu ihr gehen.
4: Y una gran riqueza de las apariciones es que la Virgen María nunca pidió que se le construyera un templo. Ella pidió que se le construyera su casa.
1: Und noch etwas Besonderes ist, dass die Mutter Gottes uns hier in Guadalupe nie darum gebeten hat, eine große Kirche zu bauen, sondern sie hat uns darum gebeten, ihr ein Zuhause zu bauen.
4: Por tanto, cuando los peregrinos vamos a visitar a la Virgen, la visitamos en su casa.
1: Und das bedeutet, dass wenn wir Pilger zu ihr kommen hier, dann besuchen wir sie in ihrem Haus.
4: Eso les comparto.
1: Das möchte ich mit euch teilen.
3: Pater Jorge, Radio Maria ist jetzt ja deutlich jünger als die Jungfrau von Guadalupe, als diese Erscheinungen. Wie wirkt sich das auf Ihr Programm aus, das, was da in Guadalupe passiert ist?
4: Sí, Radio María México, actualmente estamos por cumplir 22 años de vida.
1: Ja, Radio María México ist jetzt gerade 22 Jahre alt geworden.
4: Y el impacto es, Radio María es una radio de la Virgen.
1: Und der Einfluss ist vor allem, Radio María ist ein Radio der Jungfrau María.
4: Y por tanto, nos impacta el tener a los pies de la Morenita del Tepeyac, la Emperatriz de América, pues una radio donde a través de Radio María la Santísima Virgen María nos lleve hacia su Hijo Jesús.
1: Und natürlich ist es für uns auch bedeutungsvoll, dass unser Radio sozusagen am Fuß der Mutter Gottes von Guadalupe gebaut ist. Und das sagt uns immer wieder, dass es die Jungfrau Maria ist, die uns zu ihrem Sohn Jesus bringt.
4: Y así como la Virgen le dijo al Indio Juan Diego, pues hoy a través de Radio María, la Virgen nos dice a nosotros, que no estoy yo aquí, que soy tu madre.
1: Und das, was was Maria damals dem Juan Diego gesagt hat, dem Seher gesagt hat, das sagt sie auch uns heute durch Radio Maria, nämlich, ich bin deine Mutter.
4: Por tanto es un hermoso proyecto evangelizador a través de Radio María, de su mano, para llevarnos hacia Jesús.
1: Und so ist das ein Radio Maria, ein wunderbares Werkzeug der Evangelisierung, dass wir durch die Hände von Maria zu Jesus geführt werden.
0: Der Mariathon 2026. Wir sagen Danke. Liebe Hörerinnen und Hörer, wir sagen Danke, dass Sie sich hier haben bewegen lassen in den Tagen des 1. bis zum 3. Mai 2026, wo die Weltkirche zu Gast bei Radio Horeb war, genauer die Weltfamilie von Radio Maria, ein Verbund von Radiostationen in aller Welt, die eines vereint, nämlich über das Radio die frohe Botschaft, das Evangelium zu den Menschen zu bringen. Und dafür haben wir hier für andere Radio Maria Stationen haben wir in Deutschland Radio Horeb Spenden gesammelt von Ihnen, liebe Hörerinnen und Hörer. Und deswegen sagen wir so von Herzen Danke. 3,5 Millionen Euro haben Sie uns in unserer Spendenhotline in den Tagen des 1. bis zum 3. Mai zugesagt. Ja, und wie so eine Spendenhotline denn so aussieht, sich anhört, sich anfühlt, das hat Nikolaus Albert von Radio Horeb mal vor Ort sich angeschaut und uns ein paar Eindrücke vermittelt.
3: Jetzt aus dem Haus St. Franziskus. Freut mich, Sie da einmal hinführen zu dürfen, an diesen Ort, wo die ganzen Telefonisten sitzen. Wir haben ja über 70 Ehrenamtliche, die in diesen Tagen hier in Balderschwang zusammengekommen sind. Einige von denen aus der Gegend hier, aber auch viele, die aus ganz Deutschland angereist sind, um uns hier beim Mariathon zu unterstützen. Das sind diese Ehrenamtlichen, die Sie am Telefon erwarten, wenn Sie die 08 328 921 180 wählen. Ich habe jetzt da hinter der Kamera eine schöne Übersicht, das sehe ich. Es gibt gerade eben 7 freie Mitarbeiter, 6 freie Mitarbeiter und wir machen uns jetzt mal auf die Suche nach ganz genau diesen Mitarbeitern und hören mal, was die so zu erzählen haben. Es geht los. Hier im Haus St. Franziskus sind einige Plätze aufgebaut worden, also um die 30, 40 Plätze, wo dann die Ehrenamtlichen sich immer abwechseln. Wir sind jetzt schon am ersten Platz angekommen. Das sind jetzt noch nicht Ehrenamtliche. Das sind 2 Kolleginnen von Radio Horeb gerade eben da. Diejenigen, die diese Ehrenamtlichen koordinieren. Wir nennen das eine Schleuse. Da kommen die Ehrenamtlichen durch. Was da genau passiert, das hören Sie jetzt von Johanna Hackspiel und Christiane Becker. Johanna, du hast erstmal das Wort. Was macht ihr hier dann genau?
5: Wir vor allem hier an der Schleuse koordinieren die Ehrenamtlichen. Wenn sie kommen, kriegen sie einen Platz zugewiesen und wenn sie Hilfestellung brauchen, unterstützen wir sie.
3: Wie sieht so eine Schicht aus von einem Ehrenamtlichen? Wie lange dauert das? Wie viel macht ein Ehrenamtlicher, wenn er hier ist? Christiane?
6: Ja, die regulären Schichten, die sind für 2 Stunden eingetragen. Manche sind auch hier, die machen 3 Stunden. In der Regel sind die Leute 6 bis 8 Stunden am Tag eingeteilt. Und sie sind voller Freude dabei, die Anrufe entgegenzunehmen.
3: Jetzt wollte ich direkt fragen, wie ist denn die Stimmung? Du sagst voller Freude, woran liegt das? Also wenn ich jetzt vom 1. bis zum 3. Mai hierher komme, in der Regel hat man da andere Pläne, die kommen hierher, um zu arbeiten. Die Freude, woher kommt die?
6: Die Freude kommt daher, dass wir für insbesondere Afrika sammeln. Also wir machen das nicht für uns, sondern für Radio Maria International.
3: Seid ihr beide denn nur hier in dieser Koordinatorenaufgabe oder auch am Telefon?
5: Hauptsächlich nur als Koordinatoren, aber natürlich, wenn viele Anrufe reinkommen und gerade wenn Leute auch noch in der Warteschlange sind, schalten wir uns natürlich dazu.
3: Also gibt es keinen Tipp, wann man euch am Telefon auch erreichen könnte?
5: Eher nicht. Es ist ein großes Zufallsprinzip hier.
3: Und wir haben jetzt hier eine Telefonistin gefunden, die gerade im Frei ist. Wir sind live auf Sendung. Herzlich willkommen.
7: Ja, grüß Gott.
3: Jetzt fehlt das Namensschild. Ich kann nicht ganz entdecken, wer Sie sind.
7: Karin Schwab bin ich, mein Name.
3: Und Sie kommen von?
7: Ich komme auf dem Team Deutschland Fulda, aus der Nähe von Fulda. Ja, und ich mache jetzt zum 4. Mal jetzt beim Mariathon mit, beim Telefondienst. Und ich bin so begeistert und eigentlich überwältigt von der Dankbarkeit der Spender. Also ein älterer Herr hat angerufen heute, es war so rührend. Er sagt, er ist zu Tränen gerührt über den Mariathon, was da also geleistet wird. Und er hat sogar geweint vor Freude und Dankbarkeit, dass er, ich glaube, 1.000 Euro spenden wollte. Also ich war einfach überwältigt. Bin überhaupt von jedem Gespräch überwältigt. Drum sitze ich jetzt zum 4. Mal da.
3: Diese Geschichte, die Sie erzählt haben, ist also kein Einzelfall?
7: Nein, kein Einzelfall. Ich sag, ich hab's aufgeschrieben. Der Tenor heute war die Dankbarkeit der Spender.
3: Wie lange sitzen Sie denn jetzt schon am Telefon heute?
7: Früh von 6 bis 8, dann von 10 bis 12 und jetzt von 1 bis 3. Und dann morgen, Samstag und Sonntag immer noch im 2-Stunden-Rhythmus.
3: Und wir gehen ein paar Schritte weiter. Da sind bis jetzt nur Leute am Telefonieren. Ich komme ein bisschen ins Schwitzen, aber wir werden gleich noch jemanden finden, den wir nochmal nach ein paar Erfahrungen hier im Telefondienst beim Mariathon befragen können. Übrigens, diesen Gang ins Haus St. Franziskus, wenn Sie das sehen wollen, wie es da aussieht, wie diese Kabinen aussehen, wie die Ehrenamtlichen hier arbeiten, dann können Sie auch auf unserem YouTube-Livestream sehen. Da auf unserem YouTube-Kanal, da finden Sie auch das Programm und sehen das auch alles im Bild. Und wir haben eine weitere Person, die nicht telefoniert, wenn ich das richtig sehe, oder? Das ist Josef Gilde. Herzlich willkommen.
8: Hallo, willkommen.
3: Herr Gilde, Sie kommen, wenn ich mich richtig erinnere, irgendwo aus dem Raum München?
8: Ganz genau.
3: Für den Mariathon extra hierher gekommen, nach Balderschwang?
8: Ja, richtig.
3: Wie lange telefonieren Sie heute schon?
8: Das ist jetzt meine 3. Schicht.
3: Das bedeutet, 3. Schicht, wie kann man sich das vorstellen? Dann, wenn das wie bei Frau Schwab ist, die wir gerade auf Sendung hatten, ist das jetzt schon die 5., 6. Stunde ungefähr, ist das richtig?
8: Die 5., die 6. kommt danach, klar. Die 7., 8. heute Abend.
3: Was haben Sie bisher erlebt? Wie ist das hier zu telefonieren? Was erzählen die Hörer?
8: Tja, was soll ich sagen? Was habe ich erlebt? Eigentlich nur Gutes und Schönes. Viel Dankbarkeit, Aus dem Grund bin ich selber auch hergekommen, aus Dankbarkeit, um mitzuhelfen. Wir kriegen viel von euch, von den Hauptamtlichen, von den Seelsorgern über das Radio. Und ja, auf die eine oder andere Art und Weise wollen auch wir Danke sagen. Und ja, dann nehmen wir auch solche Wege auf uns, fahren her, helfen mit, wo es geht und wo wir können.
3: Haben Sie irgendwelche besonderen Erlebnisse gehabt jetzt von Hörern, die Ihnen irgendetwas erzählt haben?
8: Ja, eigentlich sehr viel sogar. Ich weiß gar nicht, was ich da jetzt rauspicken soll. Ich hatte vorher einen Mann in der Leitung, der war früher auch in der Drogenszene tätig oder ist es, glaube ich, sogar noch. Und es ist schon Wahnsinn, was man da für Geschichten hört. Und klar, ich kann jetzt nicht alles wiedergeben, wie es mir erzählt worden ist, aber es ist schon sehr bewegend und berührend, ja. Und wie man, die Leute erzählen halt dann auch, wie sie durch das Radio auch durch so schwere Zeiten durchkommen.
3: Also Sie haben auch die Möglichkeit, wenn Sie hier anrufen, unter der 08328 921 180, direkt auch mit den Ehrenamtlichen zu sprechen, das ein oder andere Zeugnis auch zu erzählen. Die Ehrenamtlichen freuen sich, mit Ihnen ins Gespräch zu kommen. Und ich bin direkt bei der nächsten Person gelandet. Das ist, ich muss jetzt einmal schauen, Volker Bodemann. Hallo.
9: Ja, hallo. Grüß Gott, Herr Albert. Schön, dass Sie uns besuchen.
3: Ja, wir sind live auf Sendung, Herr Bodemann. Freut uns, dass wir kurz mit Ihnen hier sprechen können. Wie lange sind Sie heute schon am Telefonieren?
9: Das ist jetzt auch gleich die 6. Stunde.
3: Auch schon morgen um 6 Uhr gestartet?
9: Genau. Der frühe Vogel fängt den Wurm, heißt es ja.
3: Wie geht es Ihnen? Welche Geschichten erzählen die Hörer? Welche Zeugnisse haben Sie erleben dürfen?
9: Also ich war ganz beeindruckt. Eine Hörerin sagte mir, ohne Radio Horeb würde sie nicht mehr leben. Das hat mich sehr berührt. Und ja, Pfarrer Kocher merkt ja immer an, dass unsere evangelischen Mitchristen Probleme haben mit der Gottesmutter Maria. Ich habe heute das Gegenteil erlebt. Eine Hörerin hat mir gesagt, sie ist evangelisch und betet schon seit 30 Jahren den Rosenkranz. Das war sehr berührend.
3: Warum machen Sie das selber? Wieso kommen Sie hierher nach Balderschwang, um am Mariathon teilzunehmen und hier ehrenamtlich zu arbeiten?
9: Ja, wir haben jedes Jahr schon mitgefiebert und haben jetzt sozusagen noch einen Schritt weiter gemacht und wir gehören dem Team Deutschland an, die Ortsgruppe Dortmund, und wollen einfach jetzt ein bisschen aktiver werden. So mein Berufsleben neigt sich so langsam dem Ende entgegen und da gibt es dann mehr Spielraum und da möchten wir ein bisschen mit anfassen und mithelfen, aus Dankbarkeit für Radio Horeb.
3: Und Herr Bodemann, bis wie viel Uhr sind Sie noch erreichbar?
9: Ich bin jetzt erstmal bis 15 Uhr erreichbar und dann wieder ab 20 Uhr. Und ja, meine Kolleginnen und Kollegen nehmen aber auch die andere Zeit die Gespräche gerne entgegen.
3: Und ich übergebe damit wieder ins Medienhaus. Das war jetzt ein kurzer Überblick vom Haus St. Franziskus, da wo unsere Telefonzentrale aufgebaut ist während dem Mariathon, der Spendenaktion für Radio Maria Stationen weltweit.
0: Danke, Nikolaus Albert, der Redaktionsleiter von Radio Horeb, Ihrer christlichen Stimme in Deutschland, unterwegs in Balderschwang, dem Hauptsitz von Radio Horeb, und dort im Haus St. Franziskus bei den Ehrenamtlichen und auch einigen Hauptamtlichen, aber vorwiegend Ehrenamtlichen von Radio Horeb, die an der Spendenhotline sitzen und sich freuen über jede Spendenzusage hier beim internationalen Spendenmarathon in der Weltfamilie von Radio Maria. Der Mariathon 2026 unter dem großen, tiefen, so schönen Thema, Motto, Überschrift: Meinen Frieden gebe ich euch. Dieser allumfassende, alles sagende und alles bewirkende Satz aus dem Munde keines Geringeren als unseres Herrn und Gottes Jesus Christus.

0: Afrikanische Klänge am Abend bei Radio Horeb, Ihrer christlichen Stimme in Deutschland, Ihrem Radio Maria in Deutschland. Warum sage ich das? Weil Radio Horeb zu einer Weltfamilie gehört, nämlich der Weltfamilie von Radio Maria. Wir haben also Partnerradios in aller Welt, die alle dasselbe Programm machen, nämlich die Verkündigung des Evangeliums, das Gebet, die Liturgie und damit dem Wort Jesu Christi den Weg bereiten, meinen Frieden gebe ich euch. Dieses Wort Jesu stand auch über dem diesjährigen internationalen Spendenmarathon in dieser Weltfamilie von Radio Maria. Meinen Frieden gebe ich euch. Und ein besonderer Schwerpunkt waren die Radio Maria Stationen, die Sie, liebe Hörerinnen und Hörer, mit Ihrer Großzügigkeit, mit Ihrer Spende unterstützen. Ein großer Schwerpunkt war Afrika. Und aus der Demokratischen Republik Kongo in Afrika war aus der Diözese Kolle Bischof Emery Kibal.
1: Brothers and sisters,
2: Brüder und Schwestern,
1: in the heart of this Marathon,
2: im Herzen dieses Marathons,
1: we reflect on Christ's promise of peace.
2: Denken wir über das Versprechen Christi nach, den Frieden.
1: I leave you peace. My peace I give you.
2: Meinen Frieden gebe ich euch.
1: However, this peace Jesus offers is not the absence of conflict, but the presence of a person.
2: Dieser Friede, den Jesus verspricht, ist nicht die Abwesenheit von Konflikten, sondern die Anwesenheit einer Person.
1: Today's readings show us that this peace is anchored in two things.
2: Und die heutigen Lesungen, die heutige Lesung zeigt uns, dass dieser Friede in Gott verankert ist.
1: The first is the knowledge of the Father.
2: Das erste ist die Erkenntnis des Vaters.
1: And the second is the joy of the Holy Spirit, even amidst external oppositions.
2: Und das zweite ist die Freude im Heiligen Geist trotz aller Widerstände.
1: Jesus promises that those who believe will do great things.
2: Und Jesus verspricht, dass die, die glauben, größere Werke vollbringen werden.
1: We are here together as believers, and we believe that our faith in Christ will do great works.
2: Und wir sind hier zusammen als Gläubige, als Glaubende, und wir glauben, dass der Glaube in Jesus Christus uns befähigen wird, größere Werke zu tun.
1: And this is the reason of this marathon.
2: Und das ist der Grund und das Ziel dieses Marathons.
1: During this marathon, the work is the propagation of the word.
2: Während dieses Marathons ist unser Werk, unsere Aufgabe, das Wort Gottes zu verkünden.
1: Our peace comes from knowing that when we speak of God, we are not sharing a theory.
2: Und unser Friede kommt aus der Gewissheit, dass wenn wir von Gott sprechen, keine Theorie verkünden.
1: But a relationship with the Father through the Son.
2: Sondern eine Beziehung mit dem Vater durch den Sohn.
1: And even nowadays, when you go to the street of Kinshasa, when you greet somebody.
2: Und auch heute, wenn Sie durch die Straßen von Kinshasa gehen und jemanden grüßen.
1: When you greet somebody, good morning, how are you?
2: Und sie fragen, guten Morgen, wie geht's dir?
1: He will reply, I'm fine.
2: Dann wird derjenige antworten, mir geht's gut.
1: By the grace of God.
2: Dank der Gnade Gottes.
1: It may seem like resignation, but it is a state of faith.
2: Es widerspricht der Resignation und es ist ein Status im Glauben zu sein.
1: Despite all they are undergoing,
2: trotz all dem, was die Menschen dort erleiden,
1: they still believe.
2: Glauben sie weiterhin.
1: It is only the social and political environment that blocks them.
2: Nur das soziale und das politische drumherum blockiert sie.
1: That's one of the reasons we come here, knowing your generosity.
2: Und das ist auch einer der Gründe, warum wir hierher kommen, weil wir ihre Großzügigkeit kennen.
1: That you are capable to help them.
2: Und weil wir wissen, dass sie es möglich machen, dass sie ihnen helfen können.
1: To sustain their faith.
2: Dass sie ihren Glauben unterstützen können.
1: Knowing that all together we are sons and daughters of the same father.
2: Wissend, dass wir alle zusammen, jeder von uns, Söhne und Töchter des einen liebenden Gottes sind.
1: And we know one, when one part of a body is sick, the whole body is sick.
2: Und wir wissen ja, wenn ein Körperteil leidet, wenn es krank ist, dann ist der ganze Körper krank.
1: And we know that you are capable of that. That's why we are begging for your generosity to intervene so that as a body we can grow together to the house of the Father.
2: Und daher kommen wir hierher, daher bitten wir Sie, weil wir auch wissen, dass Sie großzügig sind, dass Sie die Menschen in Afrika als ein Leib, als ein Körper mit vielen Körperteilen unterstützen können.
1: Peace is not a destination when there, where there is no noise or trouble.
2: Der Friede ist nicht ein Ort, wo kein Lärm ist oder keine Schwierigkeiten.
1: It is the strength of Christ within us.
2: Es ist die Kraft Christi in uns.
1: That allows us to stand in the midst of storm.
2: Die es uns erlaubt, mitten im Sturm standhaft zu bleiben.
1: And still be filled with joy.
2: Und dennoch mit Freude erfüllt zu sein.
1: Peace be with you.
2: Der Friede sei mit euch.
0: Bischof Kibal, der Bischof der kongolesischen Diözese Kolle. Ein Ordensmann, er gehört den Passionisten an. Und den Passionisten gehört auch an Pater Anton Lesser. Er ist derzeit der kirchliche Assistent des päpstlichen Hilfswerks Kirche in Not. Pater Anton Lesser kennt Bischof Emery und er ließ es sich nicht nehmen, in Balderschwang beim Mariathon 2026 mehr zu seinem Mitbruder, Bischof der Diözese Kolle in der Demokratischen Republik Kongo und dem Mariathon 2026 und dem Segen zu sagen beim Mariathon 2026 ganz konkret.
3: Zunächst einmal ein großes Dankeschön an dich, Richard, und an das ganze Team von Radio Horeb. Es fühlt sich schon wieder großartig an hier in Balderschwang. Einfach danke für euren großen Einsatz für Mariathon und das, was ihr dadurch tut. Ich wollte euch nur ein bisschen was erzählen von Kolle. Also wir haben oft eine falsche Vorstellung von Afrika. Afrika ist irgendwie da unten. Aber allein die Demokratische Republik Kongo, dieses kleine Teil da von Afrika, ist so groß wie ganz Westeuropa. Ja, einfach, damit man ein bisschen eine Vorstellung hat. Die Diözese Kolle ist mehr wie zwei Drittel von ganz Österreich. Ja? Und es gibt keine Straße dahin. Ist 1200 Kilometer von Kinshasa entfernt. Und die Diözese hat ein Floß, wo sie die notwendigsten Dinge von Kinshasa 1200 Kilometer nach Kolle bringt. Ja? Wenn der Bischof nach Kolle muss, dann kann er entweder auf dem Floß mitfahren oder er fliegt in einen kleinen Buschflughafen und von dort geht es dann 8 Stunden mit dem Moped durch den Urwald. Und das, obwohl er Rückenprobleme hat. Also ihr könnt euch das ungefähr vorstellen. Und immer wenn ich an Kolle denke, überlege ich mir, was machen wir zuerst? Der Bischof hat keine Kathedrale. Kathedrale im Busch schaut anders aus wie bei uns. Ja, mit 200.000 Euro könnte ihm schon eine Kathedrale besorgen. Strom, er hat ein paar Solarpaneele da drauf und wir überlegen schon dauernd, ob wir ihm nicht ein Flusskraftwerk organisieren könnten, damit sie dauerhaft Strom haben. Aber das natürlich dahin zu transportieren und alles ist nicht ganz so einfach. Also das Notwendigste fehlt. Und was sie jetzt halt haben, ist ein Dieselgenerator. Aber könnt ihr euch vorstellen, was es bedeutet, den Diesel 1200 Kilometer zu transportieren? Und was der Diesel dann kostet? Da habt ihr hier Diskontpreise momentan. Ja, also ich möchte euch einfach nur und alle, die uns zusehen und zuhören, wirklich Mut machen. Helft diesen Leuten. Und ihre Hilfe ist wirklich gut aufgehoben. Und ich finde es ein Riesengeschenk, dass er nicht zuerst für seine Kathedrale bettelt. nicht zuerst für den Strom, sondern dass er ein Radio bekommt, um den Leuten das Evangelium bringen zu dürfen. Also, greift in eure Taschen und wie unser Gründer bei Kirche in Not, der hatte einen Hut mit einem Loch drin und hat gesagt, bitte werf keine Münzen rein, die fallen wieder raus, sondern Scheine. Ja? Also, helft dem Bischof Emery, ich bitte euch. Und ich freue mich einfach, dass er da ist und dass er sich auch in diesen Dschungel hat rufen lassen. Er war vorher Provinzial der Passionisten in Kinshasa. Das ist auch nicht leicht, aber da, wo er hingegangen ist, das hat schon was sehr Zeugenhaftes und Märtyrerhaftes. Ich möchte jetzt aufhören, damit es wirklich keine nächste Predigt wird, aber grüßen möchte ich noch die Weltfamilie von Radio Maria. Großartig, dass ihr da seid und großartig für das, was ihr tut. Dankeschön.

0: Der Mariathon liegt nun hinter uns. Der Mariathon, das ist der internationale Spendenmarathon bei Radio Maria, einer Weltfamilie, wie sie sich selber nennt, aus unzähligen Radio Maria Stationen weltweit. Verkündigung des Evangeliums, Gebet und Liturgie, die Botschaft des Friedens, den nicht wir machen, sondern den Jesus Christus bringt. Meinen Frieden gebe ich euch. So stand es beim Mariathon 2026 über den Tagen des 1. bis zum 3. Mai. In Deutschland sendet für die Weltfamilie von Radio Maria Radio Horeb, ihre christliche Stimme in Deutschland. Wir sind ausschließlich spendenfinanziert. Das gilt für alle Radio Maria Stationen weltweit. Und einmal im Jahr sammeln wir Spenden, nicht für uns, nicht für unsere laufenden Kosten, sondern für Projekte von Radio Maria in der ganzen Welt. In diesem Jahr blickten wir nach Europa, nach Lateinamerika, ganz viel blickten wir nach Afrika und wir schauten auch ins Heilige Land. Dazu begrüßten Marion Kuhl und Diakon Michael Wielert einen besonderen Gast aus Nazareth. Ein Gast, der auch nach Balderschwang, dem Hauptsitz von Radio Horeb, hier in Deutschland im Allgäu gekommen war.
1: Wir sind beim 14. internationalen Mariathon von der ganzen Weltfamilie von Radio Maria. Dazu gehören wir von Radio Horeb auch. In dieser Stunde sammeln wir für Radio Maria in Nazareth. Hier im Studio für Sie ist jetzt auch Sarah Fonari, die Mitarbeiterin bei Radio Maria Nazareth. Herzlich willkommen, Sarah. Schön, dass du da bist.
2: Grazie, un saluto a tutti gli ascoltatori di Radio Horeb. Grazie di avermi invitato.
3: Ein ganz herzlicher Gruß an alle Hörerinnen und Hörer von Radio Horeb und Dankeschön für die Einladung.
1: Und ich danke auch für unsere zwei Übersetzer, die jetzt auch mit drin sind. Katharina Tebaldi, die Sie gerade gehört haben, und Dorothea Ludwig hinter den Kulissen übersetzt. Und in der Technik ist David Kräuter. Hier ist ein ganzes Team am Mikrofon für Sie. Sind
4: Diakon Michael Wielert
1: und Marion Kuhl. Schön, dass Sie mit dabei sind in dieser Stunde. Sie dürfen anrufen, wenn Sie das Heilige Land mit unterstützen möchten. Wir haben Radio Maria Nazareth in dieser Stunde auf unserem Projektplan. Also nicht nur Afrika, sondern auch das Heilige Land wollen wir unterstützen. Unser Ziel ist bis zur Vesper heute Abend 200.000. Das heißt, wir haben noch einen guten Weg vor uns.
4: Wir haben einen strammen Lauf vor uns, Marion. Und das sind nicht einfach 200.000 Euro. Ich mache hier so ein bisschen die Buchhaltung während der Sendung, Marion.
1: Genau.
4: Wir sind schon ganz gut gelaufen, liebe Hörerinnen und Hörer, weil es gibt konkrete Kosten, die wir aufgeteilt haben. Wir haben die weiteren Kosten bereits abgefespert sozusagen. Die sind erledigt mit 20.000 Euro. Wir haben das Auto, wir haben den Unterhalt für das Auto, sodass die Sarah Fonari unterwegs sein kann. Wir haben die Versicherung mit 6.000 Euro. Wir haben jetzt, wie ich aktuell sehe, schon die Administration, die Kosten in dem Bereich. Und wir sind jetzt gerade an der IT und da geht es um 11.000 Euro. 11.000 Euro, das ist sozusagen die Technik, das ist Computer, Programme, alles, was man braucht, um gut auf Sendung gehen zu können. Und liebe Hörerinnen und Hörer, wir haben das am Anfang schon gesagt, es geht um die Gemeinde in Jerusalem, um die Christen im Heiligen Land. Wir werden das gleich klären, warum die Sarah Fonari so gut Italienisch spricht und
1: genau.
4: Nicht Hebräisch und Arabisch mit uns hier, aber da hätten wir Probleme in der Übersetzung. Übrigens darf ich Ihnen sagen, dass wir das Italienisch durchaus eine Sprache ist, die im Heiligen Land gesprochen wird. Weil die Franziskaner sind dort eine Stärke und die sprechen fast alle Italienisch. Ich habe da immer viel italienisches Engagement im Heiligen Land auch erlebt, vor allem in den heiligen Städten. Die Franziskaner sind die Hüter der heiligen Städten. Und so, liebe Hörerinnen und Hörer, lassen Sie sich ansprechen. Machen Sie es wie bei dem Aufruf, den Paulus und Petrus gemacht hat, unterstützen Sie die Gemeinde in Jerusalem, dass die dort das Wort Gottes hören können aus Nazareth, aber dass wir auch fähig sind, uns mit Nazareth zu verbinden und von dort Übertragungen zu machen. Ich kümmere mich jetzt wieder um die Buchführung hier und schau mal, was schon bezahlt ist. Und die Marion übernimmt jetzt.
1: Sarah, war es für dich schwierig, nach Deutschland jetzt zu kommen? Hast du Flüge bekommen oder wie war deine Reise hierher?
2: Diciamo che il volo non era molto sicuro fino all'ultimo momento.
3: Ja, der Flug, der stand bis zum letzten Moment gar nicht so fest.
2: Sì, sono passata per Roma perché non era sicuro Monaco, Milano, quindi.
3: Ja, ich bin dann über Rom geflogen, weil über München, Mailand, das war nicht so klar, dass das klappt.
2: La situazione è ancora incerta.
3: Ja, die Situation ist einfach noch unsicher.
2: Non ci sono pellegrini, come avete detto, in Terra Santa.
3: Es gibt momentan keine Wallfahrer im Heiligen Land.
2: Però sono arrivata.
3: Aber ich bin angekommen.
1: Sehr gut. Und ist jetzt bei uns im Studio. Sara Fonari, Italienerin, arbeitet in Nazareth. Seit wann bist du bei Radio Maria?
2: 7 anni in Nazareth.
3: Seit 7 Jahren bin ich in Nazareth.
2: Avevo vissuto prima a Gerusalemme 5 anni.
3: Und davor habe ich 5 Jahre in Jerusalem gelebt.
2: Lavoro per la famiglia mondiale.
3: Ich arbeite für die Weltfamilie.
1: Von Radio Maria?
2: Sì, Radio Maria, la famiglia mondiale di Radio Maria, e sono in supporto a questo progetto di Radio Mariam Nazareth.
3: Und ich unterstütze, bin in das Projekt Radio Mariam in Nazareth involviert.
2: Un progetto che ha bisogno di un supporto speciale perché, come sapete, come avete già un po' accennato, la situazione in Terra Santa è complicata.
3: Ja, und dieses Projekt braucht einfach eine gewisse Unterstützung. Es ist speziell, Sie hatten es ja vorhin schon erwähnt, die Situation im Heiligen Land ist kompliziert.
2: Sotto diversi aspetti, poi li affronteremo pian piano, se volete.
1: Ja. Wie bist du? Oh.
3: Verschiedene Aspekte sind da schwierig, aber da werden wir später sicher drüber sprechen.
1: Genau, mich interessiert mal, wie bist du überhaupt zu Radio Maria gekommen?
2: Avevo vissuto in Terra Santa, quindi cercavano la famiglia mondiale una persona per da mandare, da inviare.
3: Ja, ich habe ja im Heiligen Land gelebt schon und die Weltfamilie von Radio Maria hat nach jemandem gesucht, den sie ins Heilige Land schicken kann.
2: Avevo lavorato per una televisione cattolica a Gerusalemme, quindi avevo molti contatti con la chiesa locale.
3: Und ich hatte vorher in Jerusalem bei einem katholischen Fernsehsender gearbeitet und so hatte ich auch Kontakte zur Weltfamilie von Radio Maria.
2: E quindi serviva anche un po' una rappresentanza, insomma, di Radio Maria in Terra Santa. Hanno cercato qualcuno che, insomma, che fosse disponibile, che conoscesse un po' la Terra Santa.
3: Und es sollte jemand gefunden werden, der Radio Maria im Heiligen Land repräsentiert, der dort vor Ort ist. Und so, da ich eben schon dort gelebt habe, ist die Wahl auf mich gefallen.
2: Io avevo studiato la lingua ebraica.
3: Ich habe Hebräisch studiert.
2: Avevo studi biblici alle spalle.
3: Und ich habe diese ganze
1: studiert.
3: Ausbildung.
2: Storia del cristianesimo.
3: Sie hat Christentum studiert.
2: La traduzione della Bibbia,
3: also die Bibelübersetzung.
2: La Bibbia dei 70 è stata tradotta in greco, cioè la versione dei 70 è la versione greca della Bibbia dell'Antico Testamento.
3: Also die Version aus den 70er Jahren ist.
2: No, 70, i 70 sono i traduttori, si chiama versione dei 70.
3: Ach so, die Version heißt die 70er Version und die war die Basis für die griechische Übersetzung.
2: Quindi cioè, studiamo il greco e l'ebraico insieme, va bene.
3: Also man studiert griechisch und hebräisch zusammen.
2: Non è importante, ma poi quando sono arrivata lì mi sono trovata in un contesto arabo, perché i cristiani parlano, la maggioranza cristiana è di lingua araba.
3: Als ich dort dann hin bin, habe ich mich aber in einem Kontext in einer arabischen Umgebung wiedergefunden, denn die Christen dort sprechen Arabisch.
1: Warum denn? Perché?
2: Perché?
1: Ja, ich sag mal, ich habe immer gedacht, die Christen sind aus dem Judentum hinausgekommen. So habe ich mir das immer gedacht.
4: Marion, da bist du nicht die Einzige. Alle Pilgergruppen, die ich dort hingeführt habe, haben immer alle gedacht, die Christen sprechen hier Hebräisch. Nein, ja. Arabisch. Jesus hat Aramäisch gesprochen, ja, auch kein Hebräisch. Und das Aramäisch ist näher dran am Arabisch.
2: Yeah. Adesso non mi mettete in difficoltà perché sulla storia non sarò forte, ma
3: bringt mich jetzt nicht in Schwierigkeiten. Die Geschichte kann ich jetzt nicht so gut wiedergeben.
2: Certamente Maria Miriam era una donna ebrea, no? Questo lo sappiamo.
3: Und Maria Miriam war eine hebräische Frau.
2: E i primi discepoli, no? Dal popolo ebraico, quindi questo anche il nostro legame col popolo ebraico, no?
3: Also die Jünger waren natürlich auch da ist ja die Verbindung zum hebräischen Volk.
2: Poi al tempo di Gesù si parlava la lingua aramaica.
3: Und zu Zeiten Jesu sprach man ja Aramäisch.
2: Che è molto vicina al siriaco e all'arabo.
3: Es ist sehr ähnlich zum arabischen und zum syrischen.
2: La lingua ebraica di oggi, non è la lingua l'ebraico biblico, cioè sì, è però è stata una lingua, diciamo, ricostruita quando è stato fondato lo Stato di Israele.
3: Das Hebräisch, das man heute spricht, ist nicht das biblische Hebräisch. Und als der Staat Israel gegründet wurde, hat man dann auch das Hebräische wieder rekonstruiert.
1: Aber ihr sendet auf Arabisch, Radio Maria, Nazareth?
2: Arabico.
3: Ja, auf Arabisch.
2: In Arabo, esatto. La radio è appunto, è una radio di lingua araba. Nazareth è una città araba.
3: Ja, das Radio sendet in arabischer Sprache und auch Nazareth ist eine arabische Stadt.
2: I cristiani, se vogliamo dare un po' di numeri, i cristiani a Nazareth sono il 20% della popolazione.
3: Okay. Die Christen in Nazareth machen 20% der Bevölkerung aus.
2: E, ecco, però il paese, diciamo, noi diciamo Terra Santa, perché non diciamo Israele e Palestina, diciamo Terra Santa.
3: Ja, und wir sagen ja auch nicht Israel und Palästina, sondern wir sagen das Heilige Land.
2: Ma come potete immaginare, il paese è molto frammentato, è molto, come possiamo dire, spezzettato, frammentato in diversi centri, più ebraici, meno ebraici, più arabi.
3: Ja, das Land ist ja sehr fragmentiert und es gibt Gegenden, die sind eher hebräisch, die anderen Gegenden eher arabisch. Das ist ganz unterschiedlich.
1: 20% Christen in Nazareth, hast du jetzt gesagt. Das ist ja eine hohe Zahl, weil eben haben wir eine Zahl gehört im gesamten Heiligen
4: zwischen
1: Land.
4: Zwischen 3%.
1: Was ist denn das in Zahlen? Ich kann nicht so gut Prozent rechnen. Sag mir mal, wie viel Christen...
2: 2%, meno del 2%.
1: Aber was heißt das in Zahlen? Mal nicht in Prozent, dass ich eine Vorstellung bekomme.
3: Weniger als 2% im Heiligen Land.
2: Genau. Esatto, 2% in tutto il paese, meno del 2%, perché c'è stata tanta immigrazione negli ultimi mesi anche.
3: Ja, weniger als 2%, weil es hat ja auch viel Migration in den letzten Monaten gegeben.
2: Si parla di 140.000 cristiani. Più o meno in tutto.
3: 140.000 Christen,
4: genau.
3: Mehr oder weniger.
4: Und man muss natürlich dazu sagen, dass die sich primär auch auf die heiligen Städten konzentrieren. Also Bethlehem und Nazareth sind wichtige Städten für die Christen, wie auch Jerusalem. Aber in Bethlehem ist eine große christliche Gemeinschaft. Es gibt zum Beispiel in Bethlehem auch die Regel, dass der Bürgermeister oder die Bürgermeisterin Christ ist.
1: Also, und die wollen wir jetzt unterstützen, genau. Stärken, damit nicht alle noch abreisen, abfahren, flüchten.
4: Also soll ich aus der Buchhaltung mal berichten?
1: Ja, bitte.
4: Liebe Hörerinnen und Hörer, wir haben die weiteren Kosten mit 20.000. Wir haben Unterhaltungskosten für das Auto, 2.000 erledigt. Versicherungen mit 6.000 erledigt. Administration 9.000 erledigt. IT 11.000 erledigt. Jetzt denken Sie, boah, das ist ganz schön viel. Ja, das ist viel. Das sind 28%, insgesamt 55.800 Euro, die bereits eingegangen sind. Jetzt knappern wir aber an Gehälter und Sozialversicherung. Das heißt, Sarah von Nari und die Kollegen, die dort arbeiten und leben, die müssen natürlich auch überleben. Und wenn keine Spenden hereinkommen, deshalb sind wir jetzt da, um auch für Sie ganz konkret einzustehen und zu sagen, wir wollen, dass ihr vor Ort seid und bleibt und für uns zur Verfügung seid, für Radio Maria dort im Einsatz sind.

Danke für den Mariathon 2026. Liebe Hörerinnen und Hörer, schauen Sie sich das unbedingt an. 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Und damit geht diese Credo-Sendung zu Ende und es geht auch gleich weiter mit der Sendereihe Nachgehört. Auch da spielt der Mariathon eine besondere Rolle. Wir hatten ihn am Anfang der Sendung schon kurz gehört. Einen besonderen Gast hatten wir bei uns, nämlich Javier Soteras, der Programmdirektor von Radio Maria Argentinien. Und er kannte Papst Franziskus sehr gut. Konnten wir natürlich nicht umhin, ihn auch dazu ein bisschen auszufragen. Gleich mehr dazu in der Sendereihe Nachgehört. Mein Name ist Gregor Dornis. Viel Freude hier im weiteren Programm. Alles Gute und gottesreichen Segen.

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Ihnen nachgehört jetzt die Höhepunkte des Mariathons 2026. Pascal Guégan blickt zurück auf drei ereignisreiche Tage.

0: 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Das war jetzt ein kleines Missgeschick. Es geht jetzt gleich weiter mit Nachgehört.
1: Die Weltkirche zu Gast in den Bayerischen Alpen. Darunter einer der besten Freunde des verstorbenen Papstes Franziskus. Der Programmdirektor von Radio Maria Argentinien, Pater Javier Soteras.
2: Porque Bergoglio siempre nos dijo.
3: Denn Bergoglio hat uns immer gesagt.
2: Es la gente,

0: la Iglesia.
1: Die Gegenwart des Heiligen Geistes, der die Kirche führt.
0: Por eso estos días es para escuchar a la gente.
1: Und deshalb geht es darum, die Menschen zuzuhören.
2: Pater Javier Soteras, der mit Papst Franziskus eng verbunden war. Ein weiterer Stargast, eine Heilige, war Anna Schäffer. Nach der Lehre der Kirche ist eine Heilige dort anwesend, wo sich die Reliquien befinden. Und Monsignore Thomas Schmidt aus der Diözese Regensburg ist als Kustos vor Ort. Und es ist alles andere als einfach, so eine Heilige herzubringen.
3: Ja, das muss schon mit großer Achtsamkeit alles geschehen. Formell geht das so, es wird der Wunsch geäußert. Jetzt nehmen wir es mal konkret hier in Balderschwang. Der Pfarrer Kocher äußert den Wunsch, er will die Reliquien in dieser Zeit hier haben. Dann wendet er sich an seinen Bischof. Der wiederum wendet sich an den Bischof von Regensburg. Der sagt dann zu, in der Regel. Dann muss das aber, weil die Reliquien die Diözese verlassen, nach Rom geschickt werden und in Rom nochmal geprüft werden. Wenn dann von Rom auch die Einverständniserklärung kommt, dann beauftragt der Bischof über sein Amt den Pfarrer in Mindelstetten als Delegaten für diese eine Pilgerschaft der Reliquien. Er nennt einen Notar, der den Schrein begutachten muss beim Holen und beim Zurückbringen. Eine Assistentin oder einen Assistenten, der die Reliquien direkt entnimmt, und einen sogenannten Kustos, einen Wächter, der für die Zeit der Abwesenheit Verantwortung trägt, dass der Schrein unbeschadet, ungeöffnet, ungebrochen bleibt.
4: Das waren die Höhepunkte des Mariathon 2026. Übrigens, im nächsten Jahr startet der Mariathon am Freitag, dem 30. April. 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

0: O Gott, komm mir zu Hilfe.
1: Herr, eile mir zu helfen.
0: Ehre sei dem Vater und dem Sohn und dem Heiligen Geist.
1: Wie im Anfang, so auch jetzt und alle Zeit und in Ewigkeit. Amen. Halleluja.
0: Liebe Schwestern und Brüder, am Ende des Tages schauen wir zurück auf das, was uns heute widerfahren ist, auf das, was wir heute gelebt haben oder auch nicht gelebt haben, auf das, was gut und schön war, aber auch auf das, wo wir schuldig geblieben sind, manches, oder wo wir schuldig geworden sind, wo wir gesündigt haben. Ich bekenne Gott, dem Allmächtigen und allen Brüdern und Schwestern, dass ich Gutes unterlassen und Böses getan habe. Ich habe gesündigt in Gedanken, Worten und Werken. Durch meine Schuld, durch meine Schuld, durch meine große Schuld. Darum bitte ich die selige Jungfrau Maria, alle Engel und Heiligen und euch, Brüder und Schwestern, für mich zu beten bei Gott, unserem Herrn. Der allmächtige Gott, erbarme sich unser, er lasse uns die Sünden nach und er führe uns zum ewigen Leben.
1: Amen.
0: Bevor des Tages Licht vergeht, o Herr der Welt, hör dies Gebet. Behüte uns in dieser Nacht durch deine große Güte und Macht.
1: Hüll Schlaf die müden Glieder ein, lass uns in dir geborgen sein und mach am Morgen uns bereit zum Lobe deiner Herrlichkeit.
0: Dank dir, o Vater, reich an Macht, der über uns voll Güte wacht. Und mit dem Sohn und Heiligen Geist des Lebens Fülle uns verheißt. Amen. Halleluja, Halleluja, Halleluja.
1: Halleluja, Halleluja, Halleluja.
0: Herr, höre mein Gebet, vernimm mein Flehen. In deiner Treue erhöre mich in deiner Gerechtigkeit.
1: Geh mit deinem Knecht nicht ins Gericht. Denn keiner, der lebt, ist gerecht vor dir.
0: Der Feind verfolgt mich, tritt mein Leben zu Boden. Er lässt mich in der Finsternis wohnen wie längst Verstorbene.
1: Mein Geist verzagt in mir, mir erstarrt das Herz in der Brust.
0: Ich denke an die vergangenen Tage, sinne nach über all deine Taten. Erwäge das Werk deiner Hände.
1: Ich breite die Hände aus und bete zu dir. Meine Seele dürstet nach dir wie lechzendes Land.
0: Herr, erhöre mich bald, denn mein Geist wird müde.
1: Verbirg dein Antlitz nicht vor mir, damit ich nicht werde wie Menschen, die längst begraben sind.
0: Lass mich deine Huld erfahren am frühen Morgen. Denn ich vertraue auf dich.
1: Zeig mir den Weg, den ich gehen soll, denn ich erhebe meine Seele zu dir.
0: Herr, entreiß mich den Feinden. Zu dir nehme ich meine Zuflucht.
1: Lehre mich, deinen Willen zu tun, denn du bist mein Gott. Dein guter Geist leite mich auf ebenem Pfad.
0: Um deines Namens willen, Herr, erhalt mich am Leben. Führe mich heraus aus der Not in deiner Gerechtigkeit.
1: Ehre sei dem Vater und dem Sohn und dem Heiligen Geist.
0: Wie im Anfang, so auch jetzt und alle Zeit und in Ewigkeit. Amen. Halleluja, Halleluja, Halleluja.
1: Lesung aus dem 1. Petrusbrief. Seid nüchtern und wachsam. Euer Widersacher, der Teufel, geht wie ein brüllender Löwe umher und sucht, wen er verschlingen kann. Leistet ihm Widerstand in der Kraft des Glaubens.
0: Herr, auf dich vertraue ich, In deine Hände lege ich mein Leben.
1: Herr, auf dich vertraue ich. In deine Hände lege ich mein Leben.
0: Lass leuchten über deinem Knecht dein Antlitz, hilf mir in deiner Güte.
1: Halleluja, Halleluja.
0: Ehre sei dem Vater und dem Sohn und dem Heiligen Geist.
1: Herr, auf dich vertraue ich, in deine Hände lege ich mein Leben. Halleluja, Halleluja.
0: Sei unser Heil, o Herr, wenn wir wachen, und unser Schutz, wenn wir schlafen, damit wir wachen mit Christus und ruhen in seinem Frieden. Halleluja.
1: Sei unser Heil, o Herr, wenn wir wachen, und unser Schutz, wenn wir schlafen, damit wir wachen mit Christus und ruhen in seinem Frieden. Halleluja.
0: Nun lässt du, Herr, deinen Knecht, wie du gesagt hast, in Frieden scheiden.
1: Denn meine Augen haben das Heil gesehen, das du vor allen Völkern bereitet hast.
0: Ein Licht, das die Heiden erleuchtet, und Herrlichkeit für dein Volk Israel.
1: Ehre sei dem Vater und dem Sohn und dem Heiligen Geist.
0: Wie im Anfang, so auch jetzt und alle Zeit und in Ewigkeit. Amen. Sei unser Heil, o Herr, wenn wir wachen, und unser Schutz, wenn wir schlafen, damit wir wachen mit Christus und ruhen in seinem Frieden. Halleluja. Herr, gütiger Vater, sei du unsere Leuchte im Dunkel der Nacht. Gib, dass wir in Frieden schlafen, damit wir uns beim Anbruch des neuen Tages in deinem Namen freudig erheben. Darum bitten wir durch Christus, unseren Herrn.
1: Amen.
0: Eine ruhige Nacht und ein gutes Ende gewähre uns der allmächtige und barmherzige Herr.
1: Amen.
0: O Himmelskönigin, Frau Locke, Halleluja! Denn er, den du zu tragen würdig warst, Halleluja, ist erstanden, wie er sagte, Halleluja. Bitt Gott für uns, Maria, Halleluja. Liebe Schwestern und Brüder, am Ende des Tages noch einmal ein Gedanke zu dem heutigen Tagesevangelium und dem Gedanken des Friedens, der aus dem heutigen Evangelium hervorgeht. Der Herr sagt zu uns: Frieden hinterlasse ich euch, meinen Frieden gebe ich euch, nicht wie die Welt ihn gibt, gebe ich ihn euch. Einerseits spüren wir, wie die Sehnsucht nach Frieden so groß ist, gerade in unserer heutigen Zeit, aber andererseits spüren wir auch eine immer größer werdende Unzufriedenheit in uns Menschen. Unzufriedenheit mit dem eigenen Leben, mit den Erwartungen, Unzufriedenheit über andere Arbeitskollegen, Freunde, Unzufriedenheit über auch die Politik und die Situation in der Welt. Und genau in diese Situation spricht der Herr heute seine Friedensbotschaft zu uns. Romano Guardini sagt einmal sehr schön: Jeder Christ kommt an den Punkt, wo ihn die Forderung trifft, dass er bereit sein muss, in die Vernichtigung des Herrn mit hineinzugehen, in das, was vor der Welt töricht, für das Gefühl unerträglich, dem Verstand sinnlos ist. Was es auch sei, Leid, Unehre, dass geliebte Menschen weggehen oder das Werk zerbricht, dann entscheidet sich sein christliches Dasein, ob er in jene letzte Tiefe mitgeht und so an Christus Anteil gewinnt. Und was ist das anderes, wovor wir am Christsein zurückschrecken? Darum suchen wir ja doch, aus dem Christentum Ethik zu machen oder Weltanschauung oder was sonst. Christsein aber, so sagt Guardini, ist vielmehr mit Vollzug des Daseins Christi. Daraus kommt allein der Friede. Der Herr sagt, den Frieden hinterlasse ich euch, meinen Frieden gebe ich euch. Nicht wie die Welt ihn gibt, gebe ich ihn euch. Der Friede kommt daraus, so Guardini, dass der Sinn zu Ende gelebt wird. Die halben Dinge machen Unfrieden. Jene Bewegung auf das böse Nichts hin, die aus der Sünde kam, muss zu Ende gebracht werden. In irgendeiner Weise müssen wir jene Tiefe der Vernichtigung berühren, die Christus göttlich durchgelebt und ausgeschöpft hat, wie es sich in den letzten Worten ausdrückt, wenn er sagt, es ist vollbracht. Jenes zu Ende geführt sein des Werkes, jene restlose Verwirklichung des Vaterwillens, daraus kommt der unendliche Friede, der in Christus ist. Auch uns kommt er nur aus dem Mitvollzug dieses Geheimnisses. Wir sind gerufen in unserer heutigen Zeit, mit zu vollziehen, was Jesus vollzogen hat, damit wir auch die österliche Botschaft seines Friedens vernehmen können, damit er auch in unsere Mitte treten kann, uns anhauchen kann, uns mit seinem Geist erfüllen kann und seine Friedensbotschaft eine ewige Friedensbotschaft ist, die das Angesicht der Welt erneuern will. Liebe Schwestern und Brüder, lassen wir uns mit Christus hinein. Leben wir konsequent das, was er uns auf dem Weg der Nachfolge aufzeigt. Und verinnerlichen wir immer wieder tiefer dieses Geheimnis, dieses göttlichen Friedens, den er uns hinterlassen hat. Diesem Frieden möchte ich Ihnen am Ende des Tages noch den Segen Gottes geben. Der Herr sei mit euch.
1: Und mit deinem Geiste.
0: Auf die Fürsprache der seligen Jungfrau und Gottesmutter Maria, des heiligen Josef, aller Engel und Heiligen, segne und behüte euch in der barmherzige und gütige Gott in dieser Nacht, der Vater, der Sohn und der Heilige Geist.
1: Amen.
0: Amen. Gelobt sei Jesus Christus.
1: In Ewigkeit. Amen. 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Dies war die Komplett das Nachtgebet der Kirche. Ein herzliches Vergelt's Gott an Pfarrer Stefan Selzer aus Seligenstadt im Bistum Mainz. Und nun die Vorschau auf die weiteren Sendungen. 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Vom Milchzahn bis zum Zahnersatz. Eine gute Mundhygiene dient dem ganzen Körper. Das Thema in der Lebenshilfe von heute Vormittag. 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Am morgigen Mittwoch, dem 6. Mai, beginnen wir unser Live-Programm um 6 Uhr mit Regina Zölli und Rosenkranz mit Stefanie Feil. 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Ab 9 Uhr übertragen wir die Heilige Messe aus der Gnadenkapelle in Altötting im Bistum Passau und ab 9.50 Uhr live aus dem Vatikan die Generalaudienz mit Papst Leo. Soweit die Programmvorschau. Das Live-Programm von Radio Horeb endet nun. Ich darf mich nun von Ihnen verabschieden, wünsche Ihnen eine gute Nacht und noch eine segensreiche Woche. Für Sie am Mikrofon war Josef Hitzenberger. 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

0: Es ist 22 Uhr. Willkommen im Nachtprogramm von Radio Horeb. Wir beginnen es mit einer Wiederholung aus der Sendereihe Evangelium der Befreiung. Sie wurde gestaltet von Bruder Jan Hermanns, dem inzwischen verstorbenen Gründer der Emaus-Bewegung. Bruder Jan fühlte sich vor allem zu den Armen und Randgruppen gerufen. Wir stellen Ihnen nun eine Sendung aus dem reichen Schatz vor, den er uns hinterlassen hat.
1: Wir führen heute das Gespräch fort, das Gespräch mit Lars, der erzählt hat, wie er aus seiner Finsternis der Drogenabhängigkeit immer wieder Zeichen bekommen hat, die seine Augen haben aufgehen lassen, sodass er schließlich ihn, Jesus, erkannt hat, auf dessen Namen er sich hat taufen lassen, für den er sich als Erwachsener entschieden hat. Ich freue mich, Lars, dass wir heute unser Gespräch weiterführen können. Es geht darum, wo hat in deinem Leben dein Herz gebrannt, wobei es gar nicht wichtig ist, ob du da, als dein Herz gebrannt hat, schon Jesus erkannt hast. Ja. Das war ja auch bei den Emaus-Jüngern so, ja, dass sie in ihrer Dunkelheit Jesus begegnet sind, dass er auf dem Weg nach Emaus sie begleitet hat. Es war sogar ein Fluchtweg. Und durch seine Liebe in eine andere Realität hineingenommen hat, auf was anderes aufmerksam gemacht hat, sodass sie dann schließlich Hoffnung hatten und zu ihm sagten, Herr, bleib doch bei uns, als er scheinbar weitergehen wollte, weil sie diese neue Wirklichkeit wieder erleben wollten. Und es geht jetzt darum, wie hast du in deinem Leben diese Spuren Jesu erfahren, wo hat dein Herz zu brennen begonnen? Du kannst ruhig nochmal auf die Aussagen der letzten Sendung zurückkommen oder auch einfach erzählen, wo hat in deinem Leben dein Herz gebrannt, sodass du heute weißt, das hat mit Jesus zu tun gehabt, auch wenn du vielleicht damals gar noch nicht dran gedacht hast.
2: Ja, jetzt war so, wo für mich ganz, wenn ich jetzt so im Nachhinein denke, dass da also jedenfalls was man menschlich jetzt nicht erklären kann, was man auch natürlich jetzt die ganzen Schriftgelehrten jetzt eine natürliche Erklärung für finden würden, ja, das ist mir aber im Prinzip egal. Ich weiß, dass da für mich ganz klar Gott eingegriffen hat. Das war, wo ich kurz nach dem Tod von meinem Vater, wo ich mir das Leben nehmen wollte, wirklich jetzt wirklich ganz bewusst, ja, indem ich wirklich ganz bewusst einen Haufen Schlaftabletten gekauft habe, ja, und Heroin, die zusammengenommen habe, das hätte eigentlich vom Effekt her eine Wirkung geben müssen, die mich hätte das Ding nicht überleben lassen können. So, und dann habe ich mir diese Überdosis gemacht und habe mich dann halt aus meinem Körper rausfahren sehen. Ich habe das gesehen, ich habe das so gesehen, Jan, als ob genauso wie du jetzt hier neben mir sitzt, ja, und einen Kopfhörer aufhast. Ja, genauso habe ich das auch gesehen. Und bin raus, habe mich ganz langsam hochfahren sehen bis zur Decke, hing da oben in der Decke und habe mich als unten auf der Toilette sitzen sehen. Ich glaube, das war eine Pizzeria, genau. Ich hing da auf der Toilette. Und dann gab es irgendwie so ein, ich bezeichne es halt immer wieder gerne als Blitzeinschlag. Und in dem Moment, wo der Blitzeinschlag war, habe ich, sag jetzt mal, die reale Welt verlassen. Ja, und dann war alles um mir herum, ich habe keinen Körper mehr gesehen. Von mir konnte ich keinen Körper mehr sehen. Es gab keine Schwerelosigkeit, es gab keine Angst mehr. Ich habe mich halt erstmal so gefühlt, nanu, wo bist denn jetzt gelandet? Aber irgendwie mit einem ganz innigen Naturvertrauen, dass jetzt was Wunderbares passieren wird. Ja? Ich wusste zwar noch nicht was, So, und dann habe ich gemerkt, dass ich mich ganz langsam in Bewegung setze, ganz langsam. Ich habe mich bei dieser Bewegung, wo ich gemerkt habe, dass ich mich in Bewegung setze, kein Wind gespürt, also wie es normal ist, wenn man draußen laufen tut und rennen tut, keinen Wind gespürt und bin auf ein ganz kleines Licht zugezogen worden, immer, immer näher und immer schneller, auch wurde immer schneller, das Licht wurde immer größer, wurde alles immer wunderbarer und dann kam ich vor diesem Licht dann zum Stehen und ich habe mir so gedacht, oh meine Güte, jetzt bist du zu Hause, jetzt da willst du schnell rennen und dann ist gut, dann hast du das Theater endlich hinter dir. Und in dem Moment, wo ich da den letzten Schritt vollziehen wollte, steht auf einmal ein Mann vor mir, muss man sich so vorstellen, ein Mann, ein riesengroßer, starker Mann. Ja, also für mich war riesengroß, einen langen Bart hat er gehabt, einen langen Bart, einen Mantel hat er umgehabt und sah richtig so, richtig so robust, wo man echt vor Angst kriegen kann, ja. Er stand vor mir, hat so einen langen Stock in der Hand gehabt. Der Stock war oben gebogen. Ja, ich bin jetzt leider nur im Radio, ich kann euch das nicht zeigen. Er war halt gebogen. Wie kann man das erklären?
1: Wie so ein Bischofsstab,
2: genau. Der war halt gebogen. So, der steht vor mir, sagt keinen Ton, sondern bewegt nur einmal den Stock von links nach rechts, schwenkt ihn einmal so hin und her vor sich hin und her. In dem Moment fährt wieder so ein Blitz durch den Boden, die Erde reißt, da kommt eine Spalte und ich falle da rein, krieg tierische Angst, schreie wie am Spieß und in dem Moment werde ich wach. Da klopft an der Toilette, da steht irgendjemand davor und will darin.
1: Und was hatte das gesagt? Was war die Botschaft?
2: Die Botschaft war für mich da ganz klar, ey, da kommt nach dem Leben, was wir hier im Moment, sag ich mal, als armselige Würstchen führen, nach dem Leben kommt was anderes. Da kommt noch mehr.
1: Das war für dich so ein Zeichen der Hoffnung.
2: Ja, ganz klar.
1: Dass nicht alles perspektivlos ist, sondern so, dass dir fast kurz vorm Tod praktisch diese Perspektive gezeigt worden ist. Hm? Dass du nochmal aber zurückgeholt worden bist. Hast du auch bezüglich deinem Vater was gesagt, der ja kurz vorher gestorben war? Da hast du wahrscheinlich gar nicht dran gedacht, ne? Dass es auch ein Hinweis sein könnte, dass er irgendwo anders geborgen ist, dass es nicht so völlig alles sinnlos und am Ende ist.
2: Ja. Nee, also wenn ich jetzt so im Nachhinein denke, dann so. Ich durfte halt noch nicht in den Himmel, aus irgendwelchen Gründen, die da immer oben gemacht haben. Für mich war das der Himmel, ich stand da, für mich war das die Himmelstür, vor der ich da stand, ja. Gut, wer der Typ mit dem Stock da war, keine Ahnung. Wenn man in der Bibel glauben darf, dann musste Petrus gewesen sein. Mhm. Ja, ist meine theoretische Vermutung jetzt, dass das Petrus gewesen sein muss.
1: Dass Petrus gesagt hat, Junge, du bist zu früh dran, geh noch mal runter und mach erst mal anständig was. So, dein Konto ist noch nicht aufgefüllt. Ne?
2: Ja, ich habe noch zu viele Miese.
1: Ja, du hast noch einiges Gutes zu tun. Ne?

0: Last, du warst ja noch ziemlich jung, als dein Vater gestorben ist.
1: Ja.
0: Wie alt warst du damals?
1: 18.
0: 18. Und wie bist du mit dem Tod von ihm klargekommen?
1: Gar nicht.
0: Das nehme ich an, weil der Selbstmordversuch danach war.
1: Ja.
0: Hast du das irgendwie dann mit deinem Vater aufarbeiten können? Bist du dann im Laufe der Zeit damit klargekommen?
1: Nee, ich konnte eigentlich schwer aufarbeiten. Ich bin ja auch nicht zu seiner Beerdigung hingegangen. Das habe ich nicht gemacht. Weil ich habe immer so gedacht, naja, irgendwann triffst du ihn wieder, steht er vor dir und dann ist wieder gut. Ich habe das alles nicht für ernst genommen. Ich habe gedacht, das ist irgendwie, das kann doch ja nicht sein. Das geht doch ja nicht, der kann doch nicht einfach gehen.
0: Das ist verdrängt im Grunde, ne?
1: Das habe ich nicht kapiert. Ich bin auch nicht zur Beerdigung hingegangen. Meine Mutter und ist da alleine hingegangen und das war eine schnelle Unbegräbnis. Das Einzige, was mich jahrelang gewurmt hat, er hat mal zu mir gesagt, wenn irgendwann mal ihm was passiert und so, ja, er hat eigentlich nur eine Bitte an mich, die ich ihm erfüllen soll, wenn er mal stirbt, ich soll dafür sorgen, dass auf sein Grab ein kleines Holzkreuz kommt mit seinem Namen, Geburtstag und mit seinem Sterbetag. Ja, das war so eigentlich das meiste, was ihm gebrannt hat, der Rest war ihm egal. Er hat mal gesagt, er weiß nicht, ob er mal später viel Geld haben wird oder ob er Kind haben wird. Hat er gesagt, das sind alles Sachen, die sind nicht wichtig, weißt du? Weil es ihm nichts bringt, wenn er tot ist, weißt du?
0: Ihm war der Glaube also wichtig, ne?
1: Ihm war das sehr wichtig, dass ein Holz. Er wollte auch keinen Grabstein, er wollte ein Holzkreuz. Er hat das immer wieder betont, ein Holzkreuz.
0: Das ist dir ganz tief haften geblieben, ne? Wobei dein Vater war für dich eigentlich der wichtigste Mensch, er war deine Hauptbezugsperson. Drum ist auch so eine Welt zusammengebrochen, als er gestorben ist. Ne?
1: Ja.
0: Und wie hast du das dann verarbeitet? Was hat dir geholfen?
1: Naja, was hat mir geholfen? Erstmal habe ich versucht, jetzt mit meiner Mutter einen Weg zu finden, weil ich also in dem Moment nicht finanziell die Möglichkeit hatte, halt zu meiner Mutter gebeten und so, ob die da nicht ein Holzkreuz organisieren kann. Wisst ihr, ob sie das nicht machen kann, ob sie da nicht irgendwie was bezahlen kann oder so, weil ich kein Geld hatte. Und da ist nichts passiert. Meine Mutter hat gesagt, das ist ewig teuer, 3.000 oder 4.000 Mark oder keine Ahnung, wie hoch jetzt die Summe war. Und auf jeden Fall ist da jahrelang nichts passiert. 88 ist er gestorben. Und ich bin immer wieder hin zum Grab und das war einfach leer. Da ist halt Unkraut, ist da gewachsen. Zum Anfang hat sie noch ein paar Blumen mal hingebracht. Das hat sie aber auch schnell wieder sein lassen. Ich bin dann auch nicht mehr hingekommen, weil ich auch zu sehr im Drogensumpf gefangen war. War auch ab und zu mal wieder da. Und dann war ich jetzt, wo ich jetzt wieder auf dem Josefshof bin, habe ich auch mit Camillo und so immer darüber geredet und so. Und irgendwann hat Camillo sich hingestellt, hat gesagt, so Lars, jetzt machen wir Nägel mit Köppen. Komm mit in die Werkstatt, ich schnitz dir so ein Ding, weißt du? Hat er mir so ein Ding, Camillo tierisch gut mit Handwerk, weil ich handwerklich total ungeschickt bin. Ich krieg das einfach, ich hab das einfach nicht so schön. Der Camillo hat mir halt sein Können zur Verfügung gestellt, ja, und hat das halt gemacht für mich.
0: Ein Kreuz geschnitzt.
1: Ja, hat mir ein Kreuz geschnitzt. Ja, wirklich, ist wirklich schön geworden. Er hat auch einen Spruch da eingeritzt, ich weiß jetzt gar nicht mehr welchen, habe ich leider wieder vergessen. Spruch und dann Name und Geburtsdatum und Todestag. Ja, und das haben wir dann alle Mann, also Maria und Camillo sind da mitgekommen, haben wir das dann zum Friedhof gebracht, eingesetzt im Grab. Da hat Camillo noch ein spezielles Gebet irgendwie. Der kennt so viele Sachen, kennt so viele Gebete, die man sprechen muss für Leute, die verstorben sind und so. Hat er ein paar Gebete gesprochen am Grab und dann, das war irgendwie für mich so in dem Moment. Und dann eine kleine Sache, da hat Camillo, wo er das Loch gegraben hat, um das Holzkreuz einzusetzen, war er der Meinung, dass er auf ein Stück, dass er irgendwas kaputt gemacht hat mit dem Spaten. Und er meinte, er ist jetzt auf die Urne gestoßen. Und da kam auch ein kleines Stück Asche mit raus. Ja, das hat er mir gegeben. Und dieses kleine Stück Asche habe ich dann irgendwann habe ich dann mitgenommen und das habe ich dann symbolisch. Da war mal wieder eine Beerdigung in Neuhof. Da ist einer gestorben aus Emmaus, also der bei Maria und Camillo gewohnt hat. Das habe ich dann symbolisch in das habe ich damit für mich die Beerdigung nachgeholt, habe das darin geschmissen.
0: Also das war ganz wichtig, dass diese nicht stattgefundene Verabschiedung von deinem Vater dann doch noch ein Jahrzehnt später dazu gekommen ist. Ne?
1: Ja, weil ich gerne hingegangen bin. Ich habe immer gedacht, naja, gut.
0: Auch da hat in gewisser Hinsicht dein Herz gebrannt wieder. Ja. Ne? Das Herz, das betäubt war, konnte wieder atmen und den Verlust des Vaters verarbeiten.
1: Ja, und jetzt eigentlich noch, also eine Sache, das war die Sache, jetzt gibt's noch die andere Sache, wo ich ich bin mir jetzt unsicher, welches Jahr das war, aber ich glaube, das war 1996 oder 97, das müsste jetzt lügen. Das war 3 Tage vorm Todestag von meinem Vater. Da lag ich so bei mir in der Wohnung und habe jetzt so mein Leben Revue passieren lassen und habe mir gedacht, meine Güte, ist ja doch irgendwie nicht viel passiert, ja. Also jedenfalls habe ich so geguckt, was ich so habe, und habe mich halt irgendwie so total unglücklich gefühlt. Und dann irgendwie nachts werde ich wach, ja, und ich hatte dann irgendwie das Gefühl, irgendwie habe ich eine Nähe gefühlt, ich habe echt gefühlt, als ob mein Vater da war, als ob er da war. Ich habe ihn nicht gesehen, aber ich habe ihn ganz genau gefühlt, als ob er da war, als er von hinten kam und mich ganz am ganzen Körper, so richtig kann man sich so bildlich vorstellen, als ob da so ein großer Mann kommt mit so einem Mantel, ist und ob er da so ein kleines Kind so in den Arm nimmt. Und ich habe nichts gesehen, aber ich habe das gespürt. Ich habe da gesessen und mindestens über eine Dreiviertelstunde habe da gesessen und geheult, Rotz und Wasser. Ich konnte irgendwann gar nichts mehr sehen. Irgendwann hatte ich kein Wasser mehr, hatte keine Tränen mehr, die waren alle weg. Weil ich kein Wasser mehr hatte. Ja. Und das war aber wieder schnell weg, das Gefühl, diese intensive Nähe, die ich da hatte. Und vor diesem Entziehen, dass die Nähe wieder weg war, das hat mir Angst gemacht. Weil ich das behalten wollte. Aber es hat mir irgendwie hat es mir trotzdem was geschenkt.
0: Es war eine Erinnerung an deinen Vater und hat dir auch geholfen, so die Gefühle ihm gegenüber nochmal richtig rauszulassen. Ne?

0: Lars, du hast deinen Vater früh verloren und bist danach noch mehr in die Drogenszene abgestürzt. Die Drogenszene war vielleicht ein Stück Ersatzfamilie für das, was bei dir kaputt gegangen war. Hat Gott dir auch eine neue Familie geschenkt?
1: Na doch, das kann ich jetzt einfach mal so beantworten. Ja, ich denke mir also erstmal die ganzen Begegnungen, die wir beide miteinander hatten. Ja, das hat ja auch irgendwie was zu bedeuten. Gestern den Vater-Sohn-Bund, hast du einen Vater-Sohn-Bund mit mir geschlossen? Das wolltest du nicht, Icke. Das hast du einfach gemacht.
0: Du wolltest
1: es. Ja, ist in Ordnung. Ich beschwere mal, ja, ich wollte nur mal sagen. Und dann vielleicht, also das sind so immer die drei Personen, die drei wichtigsten Personen in meinem Leben. Das bist du, das ist der Bruder Camillo und die Maria. Wobei der Bruder Camillo jetzt mehr so, wenn ich mir jetzt die Aufgabe zuteile, dann sage ich jetzt mal, vielleicht, ja, ach, ich sage jetzt einfach mal so, ein großer Bruder, der mir halt immer, der halt einem die Bibel erklären kann, wisst ihr? Der hat das mit dem Glauben, der kann nicht erklären, der konnte, so dass ich das verstehe, das konnte er. Ja. Und arbeiten kann er ihm auch beibringen. Das ist das, was mich am sauersten macht, dass der mir weil da jetzt so bei täglichen Arbeiten, die man machen muss, ja, dass der mir dann noch was vormacht, das macht mich rasend, macht mich das dann.
0: Das überlegen ist.
1: Ja. Das macht mich wahnsinnig.
0: Aber was ist das so, wenn von Familie her, was ist da der Josef so für dich? Er ist eine Art Heimat geworden.
1: Ja. Ja, doch,
0: klar. Neues Zuhause.
1: Ja, und die Maria, die Mutter, die ich nie hatte, war irgendwie. Meine Mutter war ja nie da.
0: Das heißt, dass Gott die Mängel, die du gehabt hast, auch wieder ausgleicht, auch menschlich ausgleicht.
1: Ja. Gut, dass ich auch eine kleine Meise habe, ja, und dass ich schwer auszuhalten bin, das höre ich ständig. Obwohl ich das ganz ehrlich nicht verstehen kann und nicht nachvollziehen kann.
0: Du bist halt ein altes Straßenkind, ne? Straßenkitty. Aber geliebt wirst du.
1: Ja, ich bin aber auch nur aus Fleisch und Blut und Zapf. Meine Macken, die alle, wa?
0: Klar, die hast du. Haben wir aber alle.
1: Gut.
0: Ja. Nee, also ich habe es eigentlich ähnlich erlebt. So, es war für mich, die Begegnungen mit dir so gehören zu den ungewöhnlichen Begegnungen, dass so von jetzt auf gleich einfach ein ganz tiefes Vertrauen da war, dass ich Vertrauen wachsen musste.
1: Ja.
0: Und ich dann auch sehr schnell gemerkt habe, dass du geistig mein Sohn bist, so wie du gerafft hast, dass ich dein Vater bin. Und du hast mir ja selber mal gesagt, dass du glaubst, dass ich dir von Gott anstelle deines Vaters ein Stück geschickt worden bin. Ist da bei dir durch die neue Familie, die letztlich dir durch irgendwas geschenkt worden ist, ist da was geheilt vom Mangel von früher?
1: Doch.
0: Hast dein Zuhause gefunden in der geistlichen Gemeinschaft?
1: Ja.
0: Lass diese Begegnungen, die du in der letzten Sendung geschildert hast, sei es unsere erste Begegnung in Frankfurt in der Szene, sei es die Geschichte, wo du aus dem Knast zurückkamst und mich dann in deiner Wohnung angetroffen hast, sei es jene Sache, wo du diesem Typen in die Hände gefallen bist, hat da auch dein Herz gebrannt? Bist du da auch von Gott berührt worden durch diese Begebenheiten? Wie hast du das in Erinnerung?
1: Wenn ich jetzt im Nachhinein einen nüchtern betrachte, und da ich jetzt schon eine Weile keine Drogen nehme, ja, kann ich das jetzt ganz nüchtern betrachten. Und da sind wir uns, glaube ich, einig, ja, dass da ganz klar Gott eingegriffen hat, oder? Das kann man so sagen.
0: Doch, also mir ist das klar.
1: Ja, also, ja, jedenfalls, weil so viele Zufälle hintereinander gibt es für mich nicht, ja. gut, dass ich ein Problem habe, dass ich schwer vom Begriff bin. Dass ich das in dem Moment noch nicht erkannt und noch nicht gesehen habe, ja. In dem Moment, wo das passiert ist. Aber wenn man jetzt so im Nachhinein, man muss sich, wenn man sich das Bild nicht vorstellt, dann muss man sich das vorstellen, wenn man in einem großen Raum jetzt ein Licht anzündet, in der Mitte, dann verschwindet auch der Schatten nur ganz langsam und es ist ein langsamer Prozess. Ja, das Bild wird immer klarer.
0: Das heißt, die Begebenheiten kriegen erst im Nachhinein so richtig ihre Wirkung. Ne? Dir geht es wie den Emmaus-Jüngern.
1: Es macht mich stärker.
0: Macht dich stärker. Ja. Das heißt, die Emmaus-Jünger haben ja, als sie Jesus begegnet sind, auch noch nichts gerafft. Ja. Sie haben bloß gespürt, da ist was. Und dann, nachdem ihnen die Augen aufgegangen sind und sie ihn erkannt hatten, dann sind sie draufgekommen, dass ihr Herz gebrannt hat, dass er ja schon gegenwärtig war, bevor sie ihn erkannt haben. Und, und so geht es dir jetzt auch, dass du im Nachhinein, wenn du deine Lebensgeschichte anschaust, die Spuren Gottes in deinem Leben wahrnimmst, die ja zwar blitzartig aufgeflackert sind, aber dann auch durch deine Drogengeschichte immer wieder auch verloren gegangen sind. Aber dass du jetzt siehst, er war da, er hat dich durch das ganze Dunkel begleitet und letztlich da rausgeführt.
1: Ja. Natürlich muss er mir heute noch gucken.
0: Die Geschichte ist noch nicht abgeschlossen.
1: Nee, noch nicht abgeschlossen.
0: Sie geht noch weiter und du brauchst ihn auch weiter, ne?
1: Ja.
0: Lass, brannte nicht unser Herz, als er mit uns redete. Das ist das Thema unserer Sendung. Und das ist auch das Thema deines Lebens. Ja. Gott ist in deine Finsternis gekommen und hat dein Herz entzündet. Das Herz, das im Grunde betäubt war, wo du viel verdrängt hattest, das durch Drogen zugemacht worden war. Kannst du sagen, wie sich dein Leben verändert hat durch diese Begegnungen mit Jesus, auch durch Menschen? Wie bist du anders geworden?
1: Na, das sagst du mir, bitte. Hm? Sag du das mir?
0: Ja, aber ja. Wie erlebst du selber? Ich meine, ich habe es erlebt, das ist klar. Aber was hast du mitgekriegt? Bist du noch der alte Lars?
1: Weiß ich nicht.
0: Weißt du nicht, so manchmal kommt er durch. Ne? Aber was ist anders geworden von dem, was du erlebst?
1: Was ist anders geworden? Das geht mir, ich fühle mich so halt besser, ja. Zum Beispiel gestern war ich schwimmen, ja. Gestern war ich schwimmen. Ich habe ohne Probleme konnte ich 30 Meter durchs Becken tauchen. Das ist jetzt eine Sache, ja, mit dem.
0: Also, dass du wieder fit bist.
1: Ja. Ohne Probleme konnte ich 30 Meter tauchen, das hat mir gar nichts ausgemacht.
0: Das heißt, du hast deinen Körper auch ganz neu erfahren.
1: Ja.
0: Ich weiß, dass du mal recht lasch warst.
1: Ich?
0: Ja.
1: Echt?
0: Echt.
1: Oh, ja.
0: Und war dann ganz erstaunt auch zu merken, etwa am Josefshof, dass du auch zupacken kannst, was das Energie in dir drin steckt.
1: Ja.
0: Ich denke, Lars, dass nicht nur körperlich bei dir was anders geworden ist.
1: Nee, ich will ja noch nicht sagen, dass ich jetzt hier, dass ich am Ziel bin oder was. Aber ich kann jetzt einfach mal so sagen, dass ich, und ich denke ja, das wirst du mir auch bestätigen können, dass ich mir im Moment jedenfalls Mühe gebe. Ich erkläre es mal so, ich habe, wo ich noch im alten Leben war mit Drogen und die ganzen Geschichten, ja, die da gelaufen sind, habe ich ja irgendwie für eine andere Firma gearbeitet, oder? Kann man das so sagen? So kann man das nennen, ja. Und diese Energie, die ich ja, da hatte ich ja auch eine gewisse, ist ja auch Energieaufwand, ja, den man da betreiben muss. Und ich denke, da habe ich eine Möglichkeit gefunden oder bin gerade dabei, diese Energie zu kippen. Und das jetzt, nicht für den Teufel, sage ich jetzt einfach mal, sondern gegen den Teufel zu arbeiten.
0: Oder vielleicht könnte man es anders noch ausdrücken.
1: Für die richtige Firma.
0: Für die, oder das, oder ja, auch nicht mehr für die Zerstörung, sondern für den Aufbau.
1: Ja.
0: Wofür brennt jetzt dein Herz, Lars?
1: Wofür brennt jetzt mein Herz?
0: Mhm. Was ist dein Wunsch?
1: Mein Wunsch, dass die ganzen anderen, wenn es das halt, dass man das halt irgendwie rüberbringen kann, dass das anderen Jugendlichen erspart bleibt, dass sie das nicht erst, ich denke, das ist nicht nachstrebenswert, ja.
0: Du möchtest anderen den Schlamassel ersparen, die ja, jungen Menschen, denke, ja, die im Grunde davor stehen, einen ähnlichen Weg zu gehen. Ja. Und der Glaube, was hat der damit zu tun? Oder hat er was mit zu tun?
1: Ja, man muss mal, ich bin ja selber noch am Überlegen, wie bringt man einem Jugendlichen jetzt, der 14, 15 ist, wie, da muss man gucken, wo jeder einzelne Mensch steht, wie bringt man den jetzt rüber, dass er da aufpassen muss, ja? Weil ist ja doch irgendwie ein Reiz ist da, ja? Wenn ich so im Nachhinein denke, ein gewisser Reiz ist da, ich kann das schon verstehen, ich habe es ja am selben eigenen Leib erfahren, dass da ein gewisser Reiz da ist, aber das nicht.
0: Für dich ist dieser Reiz überwunden worden, weil du die eigentliche Liebe erfahren hast. Die Liebe Gottes, aber auch die Liebe von Menschen.
1: Ja, kann man sagen. Ja,
0: und siehst du auch da einen Schlüssel für andere? Ist es dein Anliegen etwa, anderen auch diese Liebe zu schenken, dass sie die eigentliche Erfahrung machen und nicht mehr den Ersatz brauchen oder nicht mehr auf den Köder Droge reinfallen?
1: Ja, na klar. Das wäre doch mal was.
0: Das wäre mal was. Vielleicht könntest du zum Abschluss dieser Sendung noch ein Gebet sprechen. Das wäre vielleicht auch was.
1: Ich ein Gebet?
0: Ja, gerade vielleicht für die, die dir am Herzen liegen.
1: Ja. Na gut. Im Namen des Vaters, des Sohnes und des Heiligen Geistes. Amen. Ja Gott, ich bitte dich echt, dass du

0: können, ja, dass die Kinder Gott verstehen und dass man dem Teufel ganz einfach den Nährboden, den er hat, das ist unsere Jugend, dass dieser Nährboden dem Teufel entzogen wird. Und ich bitte dich, Gott, fang damit jetzt in Deutschland und in Emmaus mit an. Amen. Im Namen des Vaters, des Sohnes und des Heiligen Geistes. Amen.
1: Amen.

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Live ausgestrahlt wurde diese Sendung bei Radio Horeb vor einigen Jahren. Der Leiter der Sendereihe, Bruder Jan Hermanns, ist inzwischen verstorben.

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1: Liebe Zuschauer von EWTN, liebe Zuhörer von Radio Horeb, es liegen ereignisreiche Tage hinter uns. Letztes Jahr hat Bischof Bertram Mayer, der Diözesanbischof der Diözese Augsburg, der auch hier für Balderschwang zuständig ist, uns gesagt, in den Tagen des Mariathons, die bei Radio Horeb, die Spendenaktion der Nächstenliebe sind, wird Balderschwang, das kleine Bergdorf, zum Zentrum der Weltkirche. Und so war ich es auch dieses Jahr am vergangenen Wochenende so. Von Freitag, vom 1. Mai bis zum 3. Mai haben wir diese Spendenaktion, den sogenannten Mariathon, hier durchgeführt. Es ist eine Spendenaktion, in der wir für andere Radio Maria Stationen weltweit sammeln. Afrika ist bei uns ein großer Fokus. Und so haben wir auch dieses Jahr besonders für Mosambik, für Tansania und für die Demokratische Republik Kongo gesammelt, für Projekte in diesen Ländern. Dabei geht es darum, das Sendenetz von Radio Maria auszubauen. Denn der Mensch lebt nicht vom Brot allein, sondern von jedem Wort, das von Gottes Mund, aus Gottes Mund kommt. Und so geben wir auch hier die Möglichkeit, dass Radio Maria sich verbreitet und dass Menschen in diesen Ländern mit dem Wort Gottes erreicht werden. Für viele Bischöfe in diesen Ländern ist Radio Maria ein wichtiges Instrument. Denn so können sie ihre Gläubigen erreichen, die oft nur ganz selten einen Gottesdienst feiern können und noch seltener ihren Bischof sehen und erleben. Es ist möglich, die Katechese, es ist möglich, Spiritualität und ganz praktische Lebenshilfe zu übertragen und hörbar zu machen, auch im letzten Winkel von Afrika. Wir sind dankbar für Spendenzusagen dieses Jahr bei über 3,5 Millionen Euro. Das ist ein großartiges Ergebnis, aber wir dürfen nicht bei diesem Ergebnis stehen bleiben, sondern jetzt ist ganz besonders unser Gebet gefordert. Das Motto des diesjährigen Mariathon war: Meinen Frieden gebe ich euch. Das ist aus dem Johannesevangelium. Und um diesen Frieden geht es uns nun, dafür zu beten, dass der Friede in jedem einzelnen Raum und Wirklichkeit einnimmt. Natürlich in Afrika und in den anderen Ländern, für die wir dieses Jahr gesammelt haben. Auch bei uns selbst sollte das so sein. Der Friede sollte Raum einnehmen. Und dass wir für den Weltfrieden beten. Denn nur den Frieden, der von Jesus Christus kommt, kann letztendlich ein bleibender Friede entstehen. Und da lade ich Sie ein, dass wir weiter beten, in diesem Motto des Mariathons. Der Mariathon ist also nicht vorbei, sondern wir sind herausgefordert, weiter zu beten und uns im Gebet zu vereinigen. Und das ist auch das Besondere bei Radio Horeb und bei den Radio Maria Stationen, dass wir uns immer wieder zum Gebet vereinigen. Seien Sie also offen für diesen Weg des Friedens und beten wir, dass dieser Friede Wirklichkeit wird. An dieser Stelle möchte ich auch ein herzliches Vergelt's Gott sagen für alle, die uns in den Tagen vom 1. bis zum 3. Mai begleitet haben. Die Zuschauer bei EWTN haben die Gottesdienste mitgefeiert und auch hier bei Radio Horeb haben sie sicher das eine oder andere mitverfolgt, vielleicht auch das ganze Wochenende. Also gehen wir in diese Woche, in diesen Tag, freuen uns an dem, was uns geschenkt worden ist, und beten wir weiter für den Frieden. Und dafür segne Sie der allmächtige Gott auf die Fürsprache der Mutter des Wortes von Gibeo. Segne Sie der dreifaltige Gott, der Vater, der Sohn und der Heilige Geist. Amen.
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1: Vom Milchzahn bis zum Zahnersatz. Heute dreht sich alles in der Lebenshilfe um unsere Zähne, liebe Zuhörer. Zahnarzt Lucian Morizan sagt, eine gute Mundhygiene dient dem ganzen Körper. Heute ist er unser Studiogast. Aus Kufstein hat er sich auf den Weg gemacht. Ich bin sehr dankbar dafür. Guten Morgen, Herr Dr. Lucian Morizan. Hallo.
2: Schönen guten Morgen. Herzlichen Dank, dass ich hier sein darf.
1: Jetzt lassen Sie uns wissen, woher kommt Ihr außergewöhnlicher Vorname Lucian, geschrieben mit C, Lucian, würden wir zu Deutsch sagen?
2: Ja, da müssen wir meine Eltern am besten fragen. Ich bin in Siebenbürgen geboren und
1: also in Rumänien.
2: Wurde so getauft, ganz genau, und habe den Weg auf mich genommen, weil ich hier besonders ein guter Arzt werden wollte. Also habe ich hier studiert.
1: Und zwar in München, wie wir das eben rausbekommen haben. Er ist hier in München unser Studiogast. Zugespitzt könnte man ja sagen, die Mundhöhle ist das Fenster zum Körper. Und man hört es immer wieder, wer Zähne und Zahnfleisch gut pflegt, beugt Krankheiten vor. Denn kranke Zähne können zu Kopfschmerzen führen, das Immunsystem schwächen und eine Kette von Entzündungsreaktionen im Körper auslösen. Und wir werden heute über das richtige Zähneputzen vor allen Dingen sprechen und eine gute Mundhygiene für groß, aber auch für klein. Denn mein heutiger Gast, Dr. Morizan, er hat sich spezialisiert auf Kinderzahnmedizin. Und natürlich sind auch Sie an den Empfängern gefragt. Wir machen nachher im Laufe der Sendung die Rufnummer für Sie auf, den direkten Draht hier ins Münchner Radio Horeb Studio. Gabriele Lemm-Feldges ist für uns ehrenamtlich in der Regie und wird dann Ihre Anrufe entgegennehmen. Herr Morizan, auf Ihrer Homepage ist zu lesen, dass Sie sich drei Eigenschaften von Ihrem Zahnarzt damals gewünscht hätten, nämlich Geduld, Liebe und Güte. Geduld, das lasse ich mir ja noch einleuchten, weil ein ungeduldiger Zahnarzt, wenn man Kind ist, okay, also auch als Erwachsener. Aber warum sollte ein Zahnarzt Eigenschaften wie Liebe und Güte haben?
2: Weil das das Wichtigste ist aus meiner Sicht. Ich würde mir auch wünschen, dass mein Zahnarzt mir so gegenüber auftritt. Und ich habe mich als Zahnarzt entschieden, für zwei Gruppen mich besonders zu engagieren. Das sind zum einen die Kinder und zum anderen die Senioren. Deswegen gehe ich zum Beispiel sehr häufig ins Altenwohnheim. Und da ist es sehr, sehr wichtig, dass man gütig und liebevoll auftritt, weil das macht uns als Menschen aus. Und für mich ist der Antrieb das Christsein. Und deswegen finde ich es sehr, sehr wichtig, dass man so auftritt.
1: Man könnte auch sagen, einfach empathisch auf jemanden zugeht, weil die Menschen sind ja oftmals in Not oder wissen nicht, was hat es jetzt auf sich. Wir wollen jetzt natürlich erstmal mit den Kindern einsteigen und ein wenig in die Anatomie. Ein Kind kommt ja erstmal, also so sieht es nach außen zumindest aus, erstmal ohne Zähne auf die Welt. Was ist denn zu beachten, wenn die Milchzähne dann anfangen durchzustoßen?
2: Ja, das sind die Eltern sehr gefragt, weil das eine sehr herausfordernde Zeit ist. Die ist geprägt von Schmerzen, von Schwellungen, von Rötungen. Die Bäckchen können gerötet sein. Das Essen kann schmerzhaft sein. Möglicherweise das Stillen auch. Da ist es in erster Linie wichtig, dass die Eltern erkennen, was tut meinem Kind gut. Es kann sein, dass etwas kühlend gut wirkt. Es kann sein, dass massierende Bewegungen gut wirken. Übrigens, Massage auf dem Zahnfleisch hilft in den allermeisten Fällen beim Zahndurchbruch, weil es jene Faktoren freisetzt, die den Zahndurchbruch sogar erleichtern. Das heißt, man würde nicht denken, dass Massage auf diesem Bereich gut tut, aber scheinbar ist es schon so, dass die Massage gut tut.
1: Und Massage macht man ja meist mit den Händen. Gehe ich dann als Mama mit meinem natürlich sauberen Zeigefinger oder mit einem Finger wirklich auf den Kiefer oben, auf die Kieferkante und massiere?
2: Bitte die Hygiene beachten, selbstverständlich, aber es gibt ja Silikonfingerlinge, es gibt auch reine Baumwollfingerlinge und es gibt auch bestimmte Beißfiguren für Kinder und dann haben sie entsprechend diesen Instinkt, wo sie beißen und das hilft beim Zahndurchbruch ganz häufig und wichtig ist die Hygiene in diesem Zeitpunkt.
1: Und warum ist schon bei Säuglingen auf die Hygiene zu achten, also auf die Kariesbildung?
2: Ja, weil die Zähne, wenn sie durchbrechen, wir haben ja nun mal in der Mundhöhle sehr viele Bakterien und wir wollen nicht, dass die frisch durchgebrochenen Zähne von diesen Bakterien mittels einem Biofilm ummantelt werden. Das ist wie so ein krimineller Mantel, der sich um die Zähne bildet. Das wollen wir nicht drauf haben, weil diese Zähnchen sollten möglichst lange erhalten werden.
1: Ich habe eben schon das Stichwort Karies genannt, aber da geht es doch um Karies. Wie entsteht der?
2: Karies entsteht dann, wenn Bakterien im Mund bestimmte Stoffe abbauen. Das können Kohlenhydrate sein, das können Zucker sein. Und es bildet sich eine Säure. Und diese Säure wirkt, ich sag's mal bildsprachlich, wie ein Presslufthammer auf den Zahn und löst wertvolle Mineralien aus. Dadurch ist der Zahn besonders anfällig an der Stelle und es bildet sich Karies. Das heißt, das, was man in der Hand hat, ist die Mundhygiene. Man kann dafür sorgen, dass nicht viele Bakterien auf dem Zahn sind, sodass es gar nicht dazu kommt, dass Säuren den Zahn wie ein kleines Presslufthammerchen kaputt machen.
1: Dass es wie ein Presslufthammer ist, das erstaunt mich aber auch, weil die sind schon, haben schon viel Kraft. Also Bakterien haben schon so, und diese Säurebildung hat schon so eine große Kraft. Also da brauche ich gar nicht erst zu fragen, warum die Prävention schon ab dem Säuglingsalter so wichtig ist. Das ist einfach selbsterklärend. Gibt es eigentlich weniger Löcher in den Zähnen, seitdem auch in den Zahnpasta? Weil ich benutze beim Zähneputzen auch bei einem Säugling schon ein wenig Zahnpasta, oder?
2: Ganz genau. Die sollte Reiskorn groß sein. Man sollte gucken, was der Hersteller auf die Zahnpasta geschrieben hat, wie viel Parts per Million Fluoridierung drauf sein soll. Also die müsste altersgerecht sein. Und fast wichtiger als die Wahl der Zahnpasta ist die Technik. Ich erlaube mir einen kleinen Tipp und Trick mitzugeben. Wenn Kinder ganz, ganz klein sind und die ersten Zähnchen, meistens die Schneidezähne, durchgebrochen sind, dann sind die Lippen ganz stramm an diesen Zähnchen dran. Es ist also eine Herausforderung, und Eltern wissen das, es ist eine Herausforderung, diese Lippe abzuhalten und diesen Übergang zu putzen. Aber gerade da bildet sich sehr, sehr schnell Karies, sehe ich sehr, sehr häufig. Also Tipp, liebe Eltern oder liebe Omas und Opas, die Oberlippe, Unterlippe mit dem Finger vorsichtig abhalten und dort den Übergang vom Zahnfleisch zum Zahn gut massieren. Dann haben Sie schon mal die häufigste Stelle vermieden.
1: Das sagt mein heutiger Gast. Er ist Zahnarzt, spezialisiert für Kinderzahnmedizin. Lucian Morisan aus Kufstein ist er zu uns gekommen, hier nach München. Also gibt es eigentlich weniger Löcher in den Zähnen, seitdem fluoridhaltige Zahnpasta sozusagen in den Badezimmern Einzug gehalten hat?
2: Ja, aber ich würde nicht nur sagen ausschließlich, sondern die Prävention hat ja mehrere Säulen. Die Ernährung ist wichtig. Die mechanische Mundhygiene, also wie putze ich de facto, hat eine wichtige Rolle, und die Fluoridierung als solche auch. Sehr häufig erkläre ich den Eltern, wie funktioniert das mit den Fluoriden. Manche fragen mich sogar tief chemisch, was bildet sich da? Fluoridapatit ist die Antwort. Also es sind Stoffe, von denen wir wissen, dass sie den Zahnschmelz wieder zu einem guten Anteil aufbauen können.
1: Ich habe mich auch immer gefragt, als unser Zahnarzt dann, ich war schon eine Erwachsene, uns sogar Fluoridgel empfohlen hat. Und dann habe ich mich immer gefragt, wie wirkt denn das Fluorid auf den Magen-Darm-Trakt?
2: Ja, es ist sehr lustig, dass wir in einem Studio sitzen, was wenige hundert Meter von meiner ehemaligen Universität liegt. Und da haben wir auch Forschungen betrieben. Wann wirkt es sich sozusagen auf Magen-Darm? Wann ist es zu viel? Da gibt es ganz klare Papiere, das kann man auch nachlesen. Da kann ich mich auf der Stelle nicht mehr entsinnen, wie viel das wäre. Also kurz gesagt, man müsste ganz viele Tuben aufessen sozusagen, um entsprechend schlechte Ergebnisse für den Bauch.
1: Für den Gesamtorganismus, ja,
2: also
1: zu erzielen.
2: Davon würde ich weggehen, sondern ich würde da bei der Lehrmeinung bleiben. Aber ich würde den Blick vielleicht auf das Wesentliche richten. Wie wirken Fluoride insgesamt? Ich bin kein Chemiker, aber ganz kurz gesagt, nach einem langen Arbeitstag haben wir vielleicht trockene Hände. Und diese trockenen Hände könnten wir zum Beispiel mit einer Handcreme einschmieren. Dadurch sind die Hände nicht neu. Aber dadurch sind die Poren in den Händen nach diesem langen Arbeitstag vielleicht verschlossen. Und so kann man sich das annähernd vielleicht vorstellen mit den Fluoriden.
1: Nun wird ein Kind älter, die Milchzähne sind alle durchgebrochen und unser Thema ist ja vom Milchzahn bis zum Zahnersatz. Eine gute Mundhygiene dient dem ganzen Körper mit Ausrufungszeichen, so steht's im Monatsprogramm und so sagen Sie das auch. Was ist denn dann zu beachten, wenn das Kind schon etwas älter geworden ist und alleine die Zähne putzen kann?
2: Das ist ganz, ganz toll, wenn die Kinder so eigenständig sind und alleine pflegen können. Das kann man nur unterstützen. Das ist wirklich, wirklich toll. Man darf dann als Eltern oder als Oma und Opa eine Rolle als Coach oder als Trainer einnehmen und lieber zuschauen, vielleicht nicht so aufdringlich, aber anbieten, dass man zuschaut und dass man unterstützt. Denn es gibt manche filigrane Bewegungen mit einer Zahnbürste, die beherrscht man vielleicht in einem Alter noch nicht. Und da kann man dort unterstützend mitwirken. Da sind die Zahnärzte sicherlich, ja, die freuen sich bestimmt, wenn man sie fragt, hey, mein Kind ist so und so alt, können wir bitte nochmal Zähneputzen gemeinsam üben? Ich glaube, die Technik kann man verbessern.
1: Ich habe sogar gelesen, dass Eltern immer aktiv die Zähne putzen sollten und Kinder, dass sie sozusagen mitmachen. Aber ich habe mich dann gefragt, wie das die Selbstständigkeit fördert. Muss man wahrscheinlich von Kind zu Kind sehen, wie es zugänglich ist, oder?
2: Ja, es ist sehr häufig, dass ich den Eltern empfehle, besorgen Sie sich einfach eine Spielzahnbürste, besorgen Sie sich eine Bürste zum Nachputzen und vielleicht eine zweite oder dritte einfach als Puffer, ja, wenn es mal schwierige Phasen beim Putzen gibt, dass man da ein bisschen Abwechslung reinbekommt. Also Eigenständigkeit der Kinder fördern und möglicherweise dort nachputzen, wo sich die Kinder schwer tun. Typischerweise ist es ganz, ganz hinten im Zahnbogen, da kommen die Kinder nicht so gut hin.
1: Das habe ich auch so noch nie gehört, dass es eine Spielzahnbürste, also das Kind hat seine eigene Zahnbürste und ich als Mama oder der Papa, die Oma, Opa, wer auch immer, kommt dann nochmal mit der Spezialbürste und putzt gut nach. Über Putztechnik, das haben Sie eben schon ganz kurz angesprochen, aber es gibt ja noch auch so eine methodische Putztechnik, die wird, glaube ich, KAI genannt, Kauffläche außen innen. Was hat's damit auf sich?
2: Ja, das ist ein Akronym, wie Sie richtigerweise gesagt haben, und damit kann man sich ganz leicht merken, wie man vorgeht, dass man die Kaufflächen schrubbt, dass man die Außenflächen entweder rotierend oder, wenn es geht, von rot nach weiß und die Innenflächen ebenso von rot nach weiß bürstet und dann vorne im Prinzip nochmal rotierend probiert. Und wenn man diesem Akronym folgt, dann hat man in der Regel nicht so viel vergessen. Also das ist eine Merkhilfe.
1: Und ab wann, wir haben gesagt, wenn ich richtig gut zugehört habe, Reiskorn, große Zahnpastamenge, wenn die Kinder klein sind, Kleinkinder, Säuglinge, ab wann erhöhe ich dann die Dosis an Zahnpasta und damit auch die Fluoriddosis?
2: Ja, also Hersteller haben da ganz klare Empfehlungen, da würde ich immer genau nachgucken, weil sich das manchmal ändern kann. Aber in der Regel ab dem Schuleintritt ist ab dem Reiskorn eine erbsengroße Menge geworden und die ist dann eher indiziert. Und das wäre die Menge dann an Zahnpasta für so Schulkinder. Und interessanterweise ist auch mit dem Schuleintritt so, dass sich die Putztechnik irgendwann mal wandelt. Aus der Kai-Technik wird irgendwann mal, Vorsicht, komplizierter Begriff, die modifizierte Basstechnik beispielsweise. Ein bisschen kompliziert dafür gesagt, dass man nicht nur die Flächen abbürstet, sondern jetzt fängt man an, im 45-Grad-Winkel rotierend zu arbeiten. Das hat einfach besseren Erfolg.
1: Dann, die Hersteller sind windig von elektrischen Zahnbürsten und die werden uns ja auch empfohlen. Was sagt denn der Zahnarzt Lucian Moresan dazu, zu elektrischen Zahnbürsten, vielleicht auch schon bei Kleinkindern, bei Kindern?
2: Finde ich ganz, ganz toll. Ich denke, das kommt darauf an, wie man am liebsten putzt. Und wenn jemand die mechanische, die händische Variante gut beherrscht, dann kann er super bei dieser Technik bleiben. Wenn jemand sich aber schwer tut, dann kann er gerne eine elektrische nehmen. Die wird sich in der Regel ein paar hundert Male schneller bewegen, als wir mit unserer Hand es schaffen. Mhm. Wichtig ist, die elektrische Zahnbürste bitte nicht zu entkoppeln. Was meine ich damit? Sondern man soll die elektrische Zahnbürste ansetzen, an den Zahn und mit dem Zahnbogen mitwandern, aber bitte bleiben, auf der Stelle bleiben. Ich sehe sehr, sehr viele Personen, die putzen und die entkoppeln diesen Effekt der elektrischen Zahnbürste. Das ist wie wenn man Fahrrad fährt, Gas gibt und bremst. Man kommt also nicht weiter.
1: Die Ernährung und auch was ich mit den Zähnen mache, ist ja auch sehr wichtig. Ich möchte mich jetzt ganz kurz mit Ihnen über Schnuller, über die Flaschen unterhalten haben, weil Schnuller haben ja schon auch Auswirkungen auf die Zähne, oder?
2: Ganz genau. Also die Studienlage, die mir bekannt ist, sagt, dass Schnuller schon sein dürfen. Allerdings bis zum 3., 4. Lebensjahr könnte man eine Abgewöhnung in Gang treten. Warum? Weil manchmal kann es zu einem frontal offenen Biss führen. Was heißt das? Die Zähne, die beißen nicht im Prinzip ab, sondern die stehen irgendwie offen. Diese Kinder haben ein viel höheres Risiko für Zahntraumata liegt einfach daran, dass die Zähne so aufgefächert stehen. Wenn man hinfällt, wird man die Zähne eher treffen, als wenn die sozusagen geschlossen stehen. Das andere ist...
1: Das verstehe ich nicht. Das müssen Sie nochmal erklären. Also wir haben ja einen Biss, wo die Ober- und Unterzähne die Spitzen so ganz genau aufeinandertreffen. Und geht es um diese Biss und um die Kaufläche?
2: Ganz genau. Wenn jemand lächelt, sehen wir uns im Prinzip den frontalen Biss an. Und in der Regel ist er sehr schön. Wir haben eine schöne Lachlinie, einen schönen Bukalkorridor, eine schöne Lippenschlusslinie. Bei Kindern, die lange einen Schnuller hatten, und damit meine ich wirklich lange, also es soll sich niemand unter Druck fühlen, mein Kind muss den Schnuller abgeben, sondern jemand, der lange, lange einen Schnuller hatte, da sehe ich es sehr häufig, dass sich die oberen Frontzähne nach oben aufwölben und die unteren entsprechend nach unten, sodass, wenn jemand dann zubeißt, dann bleibt der Biss, man würde sagen, offen. Und das kann kieferorthopädische Konsequenzen haben, aber das kann auch in Entwicklung Konsequenzen haben. Siehe Sprachentwicklung, Psychosoziales. Also von daher, Schnuller darf sein, bitte Richtung drittes, viertes Lebensjahr langsam abgewöhnen. Auch da gibt es Tipps und Tricks.
1: Okay, also wenn man, und jetzt möchte ich noch mal kurz auch auf die Getränke zu sprechen kommen. Also wird ja sehr gerne auch für Kinder, es hat man immer ein Getränk oftmals bereit. Was sollte da beachtet werden, auch da in Bezug auf den Schnuller oder wie das Kind es zu sich nimmt, was auf den Aufsatz quasi der Trinkflasche?
2: Der Schaft, der sollte möglichst klein sein, also nicht groß. Es gibt, wenn man sich da umschaut, was es auf dem Markt gibt, es gibt teilweise sehr, sehr dicke Schäfte und die führen natürlich zu diesem offenen Biss irgendwann mal, einfach weil die Weite so groß ist. Also möglichst einen engen Schaft, wenn ein Schnuller da ist. Bei den Trinkflaschen ist mir die Studienlage aktuell nicht bekannt. Bei den Trinkflaschen kann ich mich gerne zu Karies äußern, da habe ich andere Erfahrungen damit gemacht. Vielleicht noch vom Wesentlichen her. Warum ist ein Schnuller in Anführungszeichen oder kann gefährlich sein? Weil der Schnuller, der kann die ganze Nacht im Mund bleiben, der kann beim Spielen im Mund bleiben und die Hände der Kinder sind frei, sie können spielen. Wenn man jetzt an einem Daumen lutschen würde oder andere kieferorthopädische Habits, also Gewohnheiten, da braucht das Kind quasi die Hände, aber beim Schnuller, da ist der Schnuller drin und der Alltag kann normal gemacht werden. Und deswegen kann man da über Abgewöhnung sprechen. Nochmal, liebe Eltern, bitte nicht unter Druck setzen lassen, ungefähr zum vierten Lebensjahr, drittes, viertes Lebensjahr.
1: Und etwas, was Eltern gerne tun, der Schnuller fällt runter, man leckt den kurz ab und steckt ihm den Kind in den Mund. Da lernt man schon ganz schnell, dass es ein absolutes Don't, tu es nicht.
2: Ja, bitte nicht. Es ist zu vermeiden. Es ist zwar manchmal schwierig, wenn man Geschwister hat, wenn man in einer großen Familie ist, ja, siehe da, der Löffel oder was auch immer. Es ist manchmal in einer Großfamilie nicht zu verhindern. Aber wenn man es in der Hand hat, bitte nicht. Bitte abspülen, notfalls auch einen neuen kaufen. Abkochen habe ich nicht so viel Erfahrung mit. Ich habe eher das Gefühl, dass das Material dadurch poröser wird. Also, wie gesagt, ich bin kein Schnullerhersteller oder Schnullerexperte in der Hinsicht.
1: Obwohl, es war früher gang und gäbe, die Fläche, die Schnuller, die bei den Trinkflaschen alles abzukochen. Aber das stimmt, das Material wird porös. Gut, also vom Milchzahn bis zum Zahnersatz. Heute dreht sich in der Lebenshilfe, liebe Zuhörer, alles um die Zähne. Aber jetzt kommen wir zu den erwachsenen Zähnen, nämlich dem Zahnwechsel. Und ich denke, was wir jetzt besprechen, ist auch gerade für uns Erwachsenen zu beachten. Wir sprechen über eine gute Mundhygiene. Und zwar in dem Kontext, mein Gast, Dr. Murresan aus Kufstein, er sagt, die Mundhygiene, die dient dem ganzen Körper, also dem gesamten Organismus. Kommen wir kurz jetzt mal nochmal auf den Zahnwechsel zu sprechen. Der findet ja so zwischen dem 6. und 12. Lebensjahr statt. Eine wichtige Phase, in der die Eltern mehr im Blick haben sollten, die Zähne mehr als man denkt. Was ist denn jetzt für Eltern beim Zahnwechsel zu beachten?
2: Ja, in erster Linie, es tut sich sehr, sehr viel. Das heißt, die Kinder, die können Druck verspüren, die haben dann Wackelzähne. Es tut sich einfach sehr, sehr viel. Im Übrigen entstehen auch die schönsten Familienbilder, weil dann ist mal ein Zahn auf Lücke. Also das sind wirklich sehr, sehr liebevolle Phasen im Leben. Was ist das Wesentliche aus meiner Sicht? Im Mund ist es im Prinzip, bildhaft gesprochen, wie am Bahnhof. Der eine kommt, der andere geht. Es ist sehr, sehr viel, was sich tut. Das Wichtigste ist jetzt sauber zu halten. Denn wenn die Milchzähne sich verabschieden und die bleibenden Zähne kommen, die hat man in der Regel 100 Jahre lang. die müssen dann in eine saubere Mundhöhle bitte kommen. Weil wenn ein Baby auf die Welt kommt, wird man daheim auch die Wohnung säubern, putzen, renovieren. Mhm. Diese Zähne, die neun bleibenden Zähne, wenn sie durchbrechen, haben noch nicht ihre vollständige Härte erreicht. Man spricht von posteruptiver Mineralisation. Das heißt, die sind in besonderer Weise kariesanfällig. Heißt, bitte ganz weich, aber gut, gut putzen.
1: Und Karies, wissen wir schon, wird durch Bakterien ausgelöst, Säurebildung, und wirken wie ein Presslufthammer, die Bakterien. Das ist mir stecken geblieben. Und dann steht ja irgendwann auch mal der erste Zahnarztbesuch an. Ab welchem Alter bzw. ab welchem Zahn sozusagen ist das regelmäßige Zahnarztbesuch einzuplanen für die Eltern?
2: Also die kurze Antwort ist sofort, immer. Und die lange Antwort ist, wenn die werdende Mutter sozusagen einen Babybauch hat, bitte schon da kommen, weil wir fokussieren uns sehr häufig auf das Kind, aber wir sollten die Mutter sozusagen nicht benachteiligen. Denn sehr häufig hat sie Zahnfleischprobleme, Zahnfleischbluten, Schwangerschaftsgingivitis. Es gibt sehr viele Krankheitsbilder, die dazu zuordnen sind, und man möchte einfach die Zeit auch gut sozusagen begleiten. Wenn das Kind dann da ist, im Prinzip ab dem ersten Zahn, da gibt es schon eine Menge an Tipps und Tricks, die der Zahnarzt einer Familie mitteilen kann. Und man kann schon untersuchen, man kann schon Kindermundhygiene machen. Mir liegt es am Herzen, dass man von früh auf die Prävention aufbaut. Und das funktioniert medizinisch und pädagogisch ganz gut, wenn man in eine Regelmäßigkeit kommt. Wenn das Kind weiß, ein-, zweimal im Jahr gehe ich zum Zahnarzt, man kann sich einsuchen, wo man sich wohlfühlt. Die Eltern können ja einen mitnehmen. Aber das soll zur Normalität der Welt werden, dass man hingeht zur Kontrolle.
1: Nicht erst, wenn ein Loch da ist, bitte, und wenn nicht. Er bohren muss, wenn es weh tut.
2: Das wäre dann zu spät. Mhm. Also bitte davor noch. Und die Eltern können es den Kindern ja vorleben, weil möglicherweise gehen sie ja auch zur Kontrolle und zur Mundhygiene. Mhm. Warum sollten die Kinder dann auch nicht das gleiche Recht haben auf eine kindgerechte Zahnkontrolle und auf eine Kindermundhygiene?
1: Sie haben die Schwangerschaft gerade schon mal kurz angesprochen, Herr Moresan. Auch in der Schwangerschaft spielt die Mundhygiene eine Rolle. Und stimmt es, dass unbehandelte Zahnentzündungen mit Frühgeburt oder vielleicht einem niedrigen Geburtsgewicht in Verbindung gebracht werden?
2: Also was mir bekannt ist, dass manche Bakterien im Mund, wenn da die Hygiene nicht stimmt, möglicherweise zu einer Frühgeburt führen können. Deswegen gibt es auch ganz klare Empfehlungen und ganz klare Regeln, wann man Schwangere behandelt und wann man das nicht tun sollte. Also ich sag's mal auf umgangssprachlich, kurz vor der Geburt sollte jetzt die Zahnreinigung nicht stattfinden. Dafür sollte man vielleicht das zweite Trimester benutzen für eine Zahnreinigung.
1: Weil einfach zu viel Bakterien und andere Stoffe freigesetzt werden durch die Zahnbehandlung, die über die Schleimhäute halt einfach hinunterwandern in die Gebärmutter. Zahnreinigung haben Sie gerade angesprochen. Ab wann sollte man eine Zahnreinigung machen? Auch schon bei Kindern?
2: Mein jüngster Patient für eine Zahnreinigung, bitte natürlich im Kontext des Kindgerechten zu betrachten, war 9 Monate alt. Das waren genau 2 Zähne oben und ein Zahn unten. Und das hat dann schon gereicht und die Mitarbeit war fantastisch. Es war alles spielerisch. Ja, da haben wir schon ein bisschen Biofilm entfernt. Da haben wir schon ein bisschen Belege entfernt. Und auch Kinder haben die Belege. Das schaut vielleicht nicht so aus wie bei uns Erwachsenen, so dieser gelbliche Zahnstein. Das schaut ein bisschen anders aus. Aber wie ich schon sagte, bitte möglichst früh. Das hilft. Es ist medizinisch-pädagogisch sehr wertvoll.
1: Mhm. Nun kommen Sie aus Österreich, dort ist vielleicht die Abrechnungsmodalitäten etwas anders als bei uns in Deutschland, aber zahlt das die Krankenkasse? Ist das eine von den IGL-Leistungen, die man selber erbringen muss?
2: Ich weiß, dass das individualprophylaktische Maßnahmen sind, die in Deutschland unterstützt werden, wie zum Beispiel auch die Fissurversiegelung, wie zum Beispiel auch die Fluoridierung des Gebisses. Und das ist so vorgesehen und das hilft sehr, sehr gut. Es ist leider so, dass in der Zahnheilkunde ein großer Teil auch mit Zuzahlungen verbunden ist. Aber ich denke, heutzutage gibt es sehr viele Angebote, um möglicherweise auch Erstattungen zu beantragen. Also ich glaube nicht, dass es beim Thema der Kosten sitzen bleibt, sondern wenn man bestrebt ist und wenn man auch die Ärzte fragt, hey, wie können wir das am besten machen? Was ist möglich? Ich glaube, da findet man immer eine gute Lösung.
1: Mhm. Gut, kommen wir jetzt zu den Erwachsenen, vom Milchzahn bis zum Zahnersatz. Also wir sind noch gerade bei den ersten bleibenden Zähnen, bei den ersten Lebensjahren, wo die bleibenden Zähne bleiben. Eine gute Mundhygiene dient dem ganzen Körper, sagt mein heutiger Gast. Er ist Spezialist für Kinderzahnmedizin, der Zahnarzt Lucian Moresan aus Kufstein. Auch Erwachsene, egal welchen Alters, da ist die Zahnhygiene wichtig. Und besonders, das hat mir mein Zahnarzt gepredigt vor 20, 30 Jahren, vorher habe ich es irgendwie nicht gehört, die Zahnzwischenräume, das war immer. Warum sind die Zahnzwischenräume so wichtig und die Zahnseide und das Dentalbürstchen sollte ja auch nicht in den Badezimmern fehlen?
2: Ja, es ist sehr, sehr wichtig, weil das jene Bereiche sind, die versteckt stehen. Da kommt eine Zahnbürste nicht hin. Das ist wie wenn wir uns sehr enge Räume vorstellen. Da kommt, auch wenn eine Bürste sehr lange Borsten hat, die kommen leider nicht hin und wir haben keine Chance, zwischen den Zähnen zu putzen. Gleichzeitig ist es ein sehr großer Risikofaktor, weil dort Karies entstehen kann. Das ist bei Kindern eigentlich umso riskanter. Warum ist das so? Kinder haben kleine Zähne verglichen, aber sehr breitflächige Kontakte zwischen den Zähnen, also die Fläche zwischen den Zähnen ist ganz, ganz groß. Wenn man dort nicht vernünftig putzen kann zwischen diesen Zähnen, dort können Essensreste verweilen, Bakterien verweilen, ergo Kariesrisiko. Deswegen, es ist aus meiner Sicht eines der günstigsten Medizinmöglichkeiten, die man machen kann, die Zahnseide. Bitte wichtig, wichtig, auch bei Kindern anwenden, bei Erwachsenen. Natürlich auch wichtig, man hat sogar sehr viele technische Möglichkeiten. Man kann die Zahnseide nehmen, man kann entsprechende Halterungen für die Zahnseide nehmen. Dadurch entfällt dieses Gefriemel um die Finger herum und man hat noch die ganz bunten Bürstchen, mit denen man zwischen den Zähnen putzen kann. Also da gibt es ein Angebot. Es ist nur eine Frage der Disziplin, dass man das irgendwie jeden Tag macht. Und das muss nicht immer am Abend sein. Wenn Sie mal in der Früh mehr Zeit haben oder mittags, dann dankt Ihnen das Gebiss das.
1: Und ich habe auch schon mitbekommen, dass Zahnarzthelferinnen auch oftmals Assistentinnen darauf geschult sind und auch gut beraten. Und so wie wir vielleicht interessiert im Lebensmittelregal schauen, was gibt es denn vielleicht für neue Kuchensorten oder Puddingsorten, dass wir dann auch mal schauen, was gibt es denn überhaupt an Mundhygiene, was wird dort angeboten und da auch ausprobiert, was es gibt. Meine Mutter sagte letztens, was hast du denn da? Habe ich ja noch nie gesehen. Aber das wusste ich einfach nur, es war einfach der Halter für die Zahnseide und das wusste ich einfach nur, weil mich mein Zahnarzt gut beraten hat.
2: Ja, da kommen wir wieder zu den ursprünglichen Themen. Dieses Wissen hat man, aber Geduld, Liebe und Güte, wenn man sich ein bisschen die Zeit nimmt, es muss nicht viel Zeit sein, aber und auch möglicherweise den Kollegen mal fragt, hey, können Sie mir bitte noch einen Tipp geben? Manchmal ist der klinische Alltag sehr hektisch. Wenn da so viele Angstpatienten, Schmerzpatienten, Notfälle sind, dann kann ich mir vorstellen, dass es manchmal für manche Ärzte enger wird zeitlich. Aber ich glaube, kein Arzt, den man nach einem Tipp oder Trick fragt, würde einem etwas vorenthalten. Weil es gibt, Gott sei Dank, eine breite Palette an Sachen.
1: Mhm. Welche Rolle spielt denn die Ernährung, ob jetzt bei Kindern oder auch bei Erwachsenen?
2: Sehr, sehr wichtig. Im Mund beginnt die Gesundheit, könnte man sagen, ja, sowohl was die Zahngesundheit anbelangt, als auch die Ernährung. Sie sollte gesund sein, sie sollte ausgewogen sein, sie sollte frisch sein, sie sollte möglichst wenig Zucker in der Hinsicht beinhalten. Sehr schwierig ist es heutzutage geworden, Lebensmittel zu finden, die keinen versteckten Zucker haben oder Salz. Das sind nämlich beides Fälle, wo es dann eben zu dieser Säurebildung kommt und zu Karies. Also möglichst frisch, möglichst selber viel kochen, möglichst auch die Abstände zwischen den Mahlzeiten, das sind auch wichtig. Also zum einen qualitativ, was nehme ich zu mir und quantitativ, wie häufig. Vielleicht ist es ratsam, bestimmte Pausen zu machen zwischen den Mahlzeiten und da auch Wasser trinken, nicht gezuckerten Tee oder Fruchtsäfte. Das ist natürlich auch kariesfördernd. Also bitte Wasser trinken, Pausen dazwischen und in den Mahlzeiten entsprechend frisches Essen, gutes Essen. Jeder hat eine andere Definition von was heißt gesund essen. Mhm. Aber zahnärztlich gesprochen ist Salz und Zucker also nicht so gut jedenfalls.
1: Wasser statt gesüßte Getränke vielleicht abends, wenn ich noch mal was trinken will nach dem Zähneputzen. Gegen ein Wasser, denke ich, ist gar nichts einzuwenden. Aber wenn es der letzte Schluck Cola im Glas ist oder was immer noch übergeblieben ist, der Saft, das sollte dann doch lieber vermieden werden, sondern Wasser getrunken werden.
2: Genau.
1: Mhm. Wenn Milch, also vom Milchzahn bis zum Zahnersatz, so unsere Sendename jetzt von der Lebenshilfe hier bei Radio Horeb, Ihrer christlichen Stimme, liebe Zuhörer in Deutschland, gibt der Zustand der Zähne Auskunft über den allgemeinen Gesundheitszustand des Körpers? Also können Zahnprobleme sozusagen ein Alarmsignal sein?
2: Ja, das können sie sein. Sie können frühe Indikatoren sein für eine Dysbalance oder für etwas, was nicht passt. Ich sehe das sehr häufig bei Menschen, die zum Beispiel sehr abgeschliffene Zähne haben und sehr starke Kaumuskeln. Und da ist die Frage, hey, kann es sein, dass sie nachts knirschen? Die Antwort ist meistens ja. Und dann kann man weiterfragen, hey, kann es sein, dass sie beruflich oder sonst sehr viel Stress haben? Die Antwort ist meistens ja. Also allein schon an diesem kleinen Beispiel kann man das sehen. Dann kann man entsprechend sehen, gibt es bestimmte Farbveränderungen oder Oberflächenveränderungen an den Zähnen. Das kann auch auf Vitaminmangel in der Vergangenheit oder auf Krankheiten, die mit Antibiotika zum Beispiel behandelt worden sind, hinweisen. Und aus der Literatur weiß man auch, dass bestimmte Krankheiten eine Assoziation haben zu den Zähnen und zu der Mundgesundheit. Ja, ich möchte da ein paar Stichworte in den Raum bringen, wie zum Beispiel Parodontitis, Herz-Kreislauf-Erkrankungen, Diabetes. Das sind alles Sachen, wo man wissenschaftlich gearbeitet hat und geguckt hat, hey, welchen Bezug gibt's und wo liegt es molekular? Wo ist da dieser Entzündungsparameter? Und man wird auf Stand sein, dass wenn man auf die Zähne achtet und die Zähne pflegt, dann sorgt man automatisch auch für den Körper. Andersrum gesagt, ich habe noch nie einen gesunden Körper gesehen mit schlechten Zähnen. Also es muss immer beides sein.
1: Ein häufiges Problem ist ja auch Zahnfleischbluten. Warum ist Zahnfleischbluten kein so ein völlig normales Phänomen, egal welchen Alters?
2: Herzlichen Dank für diese Frage. Das ist sehr, sehr wichtig, auch um die Hörerinnen und Hörer zu sensibilisieren. Das Zahnfleisch sollte in der Regel nicht bluten. Wenn man es berührt, wenn man ein bisschen Druck darauf aufwendet. Das Zahnfleisch ist in der Regel blassrosa, gestippelt, recht stramm, blutet in der Regel nicht. Wer also Zähne geputzt hat und es blutet, das wäre vielleicht ein Anlass, dass man mit seinem Zahnarzt darüber spricht. Es kann Gründe haben. Klar kann es sein, dass man sich irgendwo aufgerieben hat beim Essen. Klar kann es sein, dass man irgendwo zu fest aufgedrückt hat. Aber ich denke, es ist auffällig, wenn es häufiger ist. Dann kann man sich gern den Rat eines Kollegen einholen, weil die werden mit Herzen gern dabei stehen.
1: Und was sind so die häufigsten Ursachen von Zahnfleischbluten?
2: Ja, die einfachste oder die häufigste Form ist dann Gingivitis, ist die Zahnfleischentzündung. Und da wäre das schon mal ein Signal, dass man sich professionelle Hilfe holt, indem man zum Zahnarzt geht und ihn darauf hinweist. Wenn die Gingivitis lange unbehandelt bleibt, dann kann sich das zu einer Parodontitis entwickeln.
1: Aber woran merke ich denn, dass ich eine Zahnfleischentzündung habe und es nicht einfach nur ist, weil ich vielleicht mit dem Immunsystem gerade kurz im Keller bin oder einen Apfel gegessen habe, der die Schleimhäute gereizt hat oder so?
2: Sie haben recht. Es kann ja manchmal sein, dass etwas auftritt, wobei eigentlich systemisch oder als Ursache was anderes vorliegt. Zum Beispiel eine Dame, die Zahnfleischbluten hat und dabei ist sie schwanger. Und das ist eine Schwangerschaftsgingivitis beispielsweise. Dennoch, ich denke, das zeigt sich einfach über Zeit. Wenn man einmal Zahnfleischbluten hat, okay, man kann da einen Grund dafür nutzen. Aber wenn es zu einer Regelmäßigkeit kommt, sollte
1: auch wenn es immer empfindlich ist, das
2: ja,
1: Zahnfleisch.
2: Mhm. Ich gebe einfach ein paar plakative Tipps. Mhm. Wenn jemand mit einem komischen Geschmack aufwacht, wenn jemand gleich Zahnfleischbluten hat, wenn beim Zähneputzen regelmäßig Zahnfleischbluten vorhanden ist, manche haben sogar einen komischen Mundgeruch. Das sind so ganz kleine Anzeichen. Wichtig ist mir einfach nur, die Signale des Körpers zu beachten. Hey, es blutet. Was willst du mir damit sagen, lieber Körper?
1: Und was passiert, wenn ich nichts tue bei Zahnfleischbluten oder bei so einer Zahnfleischentzündung?
2: Ja, da hat der Körper im Prinzip uns Signale in den Weg gestellt, damit wir etwas unternehmen. Wir tun

0: möchte damit keine Angst machen. Ich möchte Ihnen aufzeigen, der Prozess des Abbaus, der geht weiter. Bitte lassen Sie uns gemeinsam auf die Anzeichen davor gucken.
1: Danke bis hierhin, Herr Dr. Morisan, Zahnarzt, spezialisiert für Kinderzahnmedizin. Ihm ist es einfach wichtig, auch gut mit dem Patienten zu kommunizieren, mit Güte. Und Sie können jetzt mit Herrn Morisan ins Gespräch kommen, Fragen stellen rund um die Zähne. Alles ist erlaubt. Eine gute Mundhygiene dient dem ganzen Körper. So haben wir die Sendung überschrieben. Ein Statement von unserem heutigen Gast. Die Rufnummer hier, der direkte Draht ins Münchner Radio Horeb Studio, das ist die 089 517 008 008. Also rufen Sie gerne an. Gabriele Lemmfeld, gesessen in der Regie, hat die Hörernummer schon für Sie freigeschaltet unter der 089 517 008. Kommen Sie hier in unsere Lebenshilfesendung hinein. Vielleicht rufen Sie ja aus Österreich an, aus einem anderen Land. Die deutsche Vorwahl 0049 89 517 008 008. Wir freuen uns auf das Gespräch mit Ihnen. Bis gleich.

Ihr redet. Schön, dass Sie eingeschaltet haben hier in der Lebenshilfe bei Radio Horeb, vom Milchzahn bis zum Zahnersatz. Heute geht es um die Mundhygiene und wir haben Sie eingeladen anzurufen, Ihre Fragen zu stellen. Wir haben schon gehört, eine gute Mundhygiene, das tägliche Zähneputzen, am besten mindestens zweimal täglich, wenn nicht öfter. Eltern sollten bei ihren Kindern das Zähneputzen auch, sie natürlich das schon eigenständig machen lassen, aber schon auch immer einen Blick haben, ob die Zähne lange genug geputzt sind und ob die Kinder auch hinten die sensiblen Backenzähne auch erreicht haben. Also, dass sie dem Kind immer wie ein Coach auch zur Seite stehen bei der Mundhygiene schon. Ab Säuglingsalter kann der Zahnarzt aufgesucht werden. Und Sie haben uns eben erzählt, Herr Morisan, dass das erste Kind, wo Sie eine Zahnreinigung gemacht haben, das jüngste, dass es erst 9 Monate alt war, 9, 10 Monate. Also ab da kann die Mundhygiene oder der Zahnarzt einfach auch aufgesucht werden. So, jetzt begrüße ich die

0: Zuhörer. Und zwar als allererstes hat uns aus Niedersachsen eine Hörerin erreicht. Ich begrüße Sie herzlich. Hallo.
1: Hallo, ich freue mich, zu fragen. Ich wollte nach dem Ölziehen fragen, welche Öle empfehlen Sie für dicke Kinder? Ölziehen ist eine Hygiene, die mit Zahnpasta-Hygiene sich ergänzen.
0: Ich kenne das Ölziehen jetzt eher auch für den Magen-Darm-Trakt, wenn man Probleme hat, aber Ölziehen in Bezug auf Zähne?
2: Ja, Sie sprechen damit schönen guten Tag erstmal, danke für Ihre Frage. Sie sprechen damit ein Verfahren aus der komplementären Medizin an, also nicht als Ersatz zur Zahnpasta, sondern als Ergänzung zu, so habe ich das jedenfalls verstanden. Und es gibt viele Ansätze dazu. Wichtig ist aus schulmedizinischer Perspektive, dass man in der Zahnpasta Fluoride drin hat. Wichtig ist, dass die mechanische Putztechnik, dass die steht. Das Ölziehen, darüber liegen mir keine wissenschaftlichen Arbeiten vor, wo ich mich darüber äußern kann. Und auch habe ich wenige Erfahrung damit, wie das Kinder machen. Manche Kinder tun sich auch schwer, zum Beispiel es auch auszuspucken. Deswegen ist es wichtig, dass man die Zahnpasta auch gut und bedacht dosiert. Es gibt auch aus sehr vielen Kulturen unterschiedliche Weisen, wie man komplementärmedizinisch die Zähne noch pflegt. Beispielsweise in Afrika gibt es bestimmte Wurzeln, auf die man kaut. Da werden auch bestimmte Öle freigesetzt. Dadurch haben wir auch diesen komplementären, diese Hilfe. Ich habe das auch über Kokosöl, habe ich das mal gelesen. Aber mir liegen keine Fakten vor. Das ist die Empfehlung, das würde man machen. Von daher kann ich Ihnen so konkret da nicht sagen, bei Kindern, welches Öl zu empfehlen wäre.
0: Dankeschön für Ihre Frage zum Ölziehen schon bei Kindern. Alles Gute nach Niedersachsen. Eine weitere Hörerin, die anonym bleiben möchte, ruft uns aus dem Großraum Stuttgart an. Auch sie begrüße ich herzlich. Guten Morgen.
3: Guten Morgen. Ich habe eine Frage zu einem Begleitthema, und zwar zu Mundgeruch. Wie ist es, wenn man selber im Alltag, also gerade wenn man alleine lebt, kann man oder will man ja auch vielleicht niemanden fragen, selber prüfen möchte, weil ich mir manchmal sehr unsicher bin. Und das ist einfach eine psychische Belastung auch, so eine Unsicherheit, wenn ich zwischendurch im Alltag prüfen will, ob ich Mundgeruch habe. Und da gibt es ja Geräte, die heißen Halimeter, die eben Bestandteile in der Atemluft untersuchen oder anzeigen. Meine Frage ist, können Sie für den Privatgebrauch da ein Gerät empfehlen, das man sich einfach auch anschaffen kann, um mit dieser Unsicherheit im Alltag besser umgehen zu können?
2: Herzlichen Dank für Ihre Frage. Ja, das ist ein sehr wichtiges Thema, Halitosis, was Sie ansprechen. Das hat auch in der sozialen Interaktion eine sehr wichtige Komponente, weil das manchmal zu Verunsicherung führt. Wenn man schon diese Verunsicherung hat, hey, könnte mein Gegenüber meinen Ausatmen als unangenehm einstufen, das macht was mit einem, das verstehe ich total. Es gibt mehrere Gründe für Halitosis. Das kann natürlich am Zahn liegen, es kann am Zahnfleisch liegen, es kann Ursachen an den Zungenbelägen haben, aber es kann auch tiefere Ursachen haben, beispielsweise was die Verdauung anbelangt. Also es macht auf jeden Fall Sinn, nicht nur den Zahnarzt aufzusuchen mit diesem Thema, sondern vielleicht die verwandten Fächer auch. Hals-Nasen-Ohrenkunde, vielleicht den Hausarzt. Also es gibt sehr, sehr viele Gründe dafür. Jetzt haben Sie einen Apparat erwähnt, mit dem man das irgendwie greifbar machen kann, messen kann. In meiner Praxis habe ich sowas nicht, also ich biete das nicht an, deswegen kann ich auch nicht eine Empfehlung für ein Gerät anbieten. Ich kann sagen, es ist wichtig, dass man es identifiziert, deswegen sprechen Sie gerne mit einem Arzt darüber und schauen Sie sich auch gerne die verwandten Fächer an, weil manchmal liegt Mundgeruch nicht nur am Zahn, sondern hat auch andere Gründe. Und damit kann man das auch früh angehen und auch sehr gute Tipps und Tricks da finden, wie man das in den Griff bekommt. Ich hoffe, das hilft trotzdem, auch wenn ich Ihnen kein Apparat per se nennen kann.
0: Dann sagen wir Ihnen alles Gute. Dankeschön für Ihren Anruf, ja?
3: Ja, also ich wusste schon, dass es verschiedene Auslöser geben kann. Mir ging es eher darum, einfach um eine persönliche Sicherheit, dass ich, wenn ich zum Arzt gehe, putze ich natürlich die Zähne und alles. Aber mir ging es nur, wie gesagt, um ein alltagstaugliches, einfach am Tag zwischendurch mal prüfen zu können, ja, habe ich jetzt Mundgeruch oder nicht? Das war meine Frage, aber ich ja, habe schon recherchiert. Ich glaube, es gibt jetzt keine alltagstauglichen Halimeter für den persönlichen Gebrauch. Mhm. Insofern habe ich gehofft, dass Sie wüssten vielleicht als Zahnarzt, aber es ist einfach, genau, dann wahrscheinlich.
0: Dann sage ich wirklich danke für Ihren Anruf, ja?
3: Ja, danke.
0: Auf Wiederhören. Gut, Mundgeruch. Man putzt sich besonders gut die Zähne, wenn man zum Zahnarzt geht. Da würde ich jetzt sagen, wenn es um das Thema Mundgeruch geht, mal eben nicht die Zähne super gründlich zu putzen, sodass kein Mundgeruch da ist, sondern vielleicht dem Geruch, dem Zahnarzt zumuten, weil ich denke, Sie können schon die Art des Geruches einordnen, ob es aus dem Magen-Darm-Trakt kommt oder ob es aus dem Zahnbereich kommt oder von Zahnbelägen oder von den Nasennebenhöhlen oder liege ich da falsch?
2: Genau, es ist immer im Einzelfall zu betrachten, und wenn man einen Arzt gefunden hat, wo man sich anvertrauen kann, wenn man sagt, hey, das ist mein Problem, das bewegt mich gerade, weil das ist an sich ein Thema, was den Alltag ja prägt, und von daher wäre es sinnvoll, dass man jemanden findet, und da darf man ruhig suchen, bis man einen Arzt findet, wo man sich anvertrauen kann. Der wird einem auch die nötige Sicherheit geben. Und auch mehrere Behandlungsmöglichkeiten unterbreiten und auch gemeinsam detektivisch gucken, hey, woran liegt es denn eigentlich? Und nur nebenbei die Frage, wie viele von uns benutzen eigentlich einen Zungenschaber zur Zungenhygiene, wenn wir Zähne putzen?
0: Ein Zungenschaber, das habe ich, genau, das macht manchmal bei der Zahnreinigung die Assistentin. Aber da kann ich mir vorstellen, dass viele sagen, oh, da bekomme ich sofort einen Würgereiz. Und was Unangenehmeres als einen Zungenschaber gibt es schon überhaupt nicht. Wo ich mich dann immer frage, der Tipp vom Zahnarzt, wie kann ich diesen Würgereiz, kann ich dem irgendwie überwinden oder gibt es da einen Trick?
2: Ja, also es wäre ratsam, wenn man sich erstmal nicht unter Druck setzt und wenn man sich nicht eine bestimmte Zeit für irgendetwas nimmt, sondern einen gewissen Puffer einplant. Dadurch ist man schon mal nicht gehemmt. Danach ist die Frage, handelt es sich um ein Kind oder um einen Erwachsenen? Beim Kind habe ich den Vorteil, dass ich im Prinzip mit der Entwicklung, mit dem Wachstum mitgehen kann, und man kann bestimmte Sachen üben. Zum Beispiel gebe ich den Eltern sehr häufig auch mit dem Tipp daheim, hey, hier gibt es einen Würgereiz. Wenn man die Zunge berührt oder wenn man am Gaumen kurz anfasst, und das passiert, wenn man mit dem Zahnarztspiegel untersucht, das kann natürlich sein. Was gebe ich dann als Tipp? Hey, nehmen Sie doch gerne mal einen Kaffeelöffel und probieren Sie beim Zähneputzen bitte ganz sanft die Zunge einfach kurz auf die Seite zu nehmen. Das heißt, Sie unterstützen das Kind und geben ihm dann noch diesen Rückengrat und sagen, ich bin bei dir. So fühlt es sich übrigens an, wenn wir Zähne putzen und die Zunge mit dem Kaffeelöffelchen berühren. Das kann man belächeln oder das kann man tatsächlich beobachten, weil über die Zeit wird ein Kind mit diesem neuen Reiz sehr gut umgehen können. Mhm. Und das verbessert sich mit der Zeit. Und bei Erwachsenen.
0: Da kommt der Reflex halt. Da ist ja ein Reflex, der Würgereiz.
2: Richtig. Also es wird einfach mit der besser. Das beobachten wir über Jahre schon. Und das andere ist bei Erwachsenen, da stelle ich immer die Frage, wie hätten Sie es denn gern? Weil Patienten vielleicht auch aus Respekt, aus Höflichkeit, legen sich dann auf den Zahnarztstuhl. Sie lassen den Stuhl quasi nach hinten fahren. Ich glaube, wir kennen alle diese Situation, wo wir dann liegen wie im Bett, also Kopf über sozusagen. Da kann ich mir vorstellen, dass es eher ein prädisponierender Faktor ist. Also, ich frage meine Patienten in diesem Fall, wie hätten Sie es denn gerne? Naja, also im Sitzen wäre es dann schon besser. Ah, okay, dann lassen Sie uns mal probieren. Wie hätten Sie es denn noch gern? Naja gut, also die Luft, wenn Sie mit Luft die Zähne anpusten, damit Sie die besser sehen, das stört. Ah, okay, gut, dann machen wir es anders. Machen wir die Trockenlegung anders. Und Stück für Stück finden wir heraus, was tut mir eigentlich gut. Und man darf sein als Patient, man darf sagen, wie man es haben möchte. Und da komme ich zurück, Güte, Liebe und Geduld. Ich kenne sehr viele Ärzte, die sehr engagiert sind. Und ich ermutige alle, dass sie dazu stehen und dass sie sich einfach die Zeit nehmen, die es für jeden braucht. Ich glaube, so Step by Step bringt man selbst einen unangenehmen Würgereiz, hat man in den Griff dann.
0: Danke für diesen Ausflug jetzt auch. Danke auch für die Frage der Dame aus Stuttgart zur Mundhygiene, zum Mundgeruch. Genau. Angelika Stephan hat uns erreicht aus München. Frau Stephan, guten Morgen.
4: Ja, guten Morgen, Herr Doktor und Sabine. Kurze Frage. Man soll ja nach was Süßem und wie ich jetzt gerade gehört habe, sogar Salz warten mit dem Zähneputzen. Und ich frühstücke unter anderem mit Marmelade und Tomaten. Und das sind ja beides Säure-Sachen. Und was habe ich gesagt? Süß, ich habe mich versprochen. Ich meine jetzt mit Säure. Und jetzt ist die Frage, natürlich danach spüle ich den Mund, aber wie lange muss ich oder wie lange sollte ich warten mit dem Zähneputzen?
0: Mhm, danke.
4: Und dann, und dann gleich zusätzlich, ich bin, wenn ich dann hinterher, nachdem ich die Zähne geputzt habe, dann denke ich, oh, jetzt wollte ich eigentlich eine Calcium-Brausetablette nehmen. Dann denke ich mir, Mensch, jetzt hast du gerade die Zähne so schön sauber. Und jetzt die Brausetablette schadet vielleicht, vielleicht muss ich da auch ein bisschen warten, bis ich das nach dem Zähneputzen nehme. So. Mhm,
0: danke, danke für Ihre Fragen, Frau Stefan. Hören wir mal, was Dr. Morisan zu sagen hat.
2: Herzlichen Dank. Und ich höre auch da heraus, dass Sie sehr bedacht sind um Ihre Mundhygiene und dass Sie sich eben Gedanken machen, wann putze ich, wie mache ich das genau. Ja, also Säuren, Zucker, Salz. Im Prinzip, das ist das Schädliche und das kann zu Karies führen. Ich möchte das nicht schlecht reden. Es geht nur darum, wie finden wir gemeinsam eine Strategie heraus, um das möglichst gut handzuhaben. Ich habe teilweise Studien gelesen, die gesagt haben, diese halbe Stunde, der kritische Bereich. Ja, wenn man im Prinzip die Stephanskurve aufmalt, dann hat man dort den Bereich, wo der pH entsprechend sich so verändert, sodass das Kariesrisiko am höchsten ist. Also ich habe gegessen, dann habe ich diesen Graph, der nach oben geht und der sinkt dann wieder. Also halbe Stunde. Ich habe aber durchaus auch Papiere gelesen, die haben gesagt, scheinbar ist es nicht mehr so erheblich, wann ich genau putze, sondern dass ich es gut und oft tue. Von daher, ja, ich habe jetzt das Buch nicht dabei, dass ich dann dort nochmal nachschlage. Aber wichtig ist das, wie gut putzen und besonders die Zwischenräume und oft putzen. Jetzt das Thema mit der Brausetablette. Da weiß ich offen gesagt nicht, was da noch mit dabei ist. Typischerweise haben ja solche Brausetabletten noch andere Sachen mit drin. Da müsste man gucken, was da draufsteht. Wenn Sie mal zum Zahnarzt gehen, nehmen Sie es gern mit. Er wird Ihnen dann wahrscheinlich eine Empfehlung aussprechen. Vielleicht einfach ein praktischer Tipp. Sie könnten es sich möglicherweise so einrichten, dass Sie sich von links nach rechts, da wo die Zahnbürste ist, könnten sich die entsprechende Tablette hinlegen, sodass Sie wissen, erstmal die Tablette und dann das Zähneputzen. Dann können Sie es nicht vergessen, weil es liegt beisammen. Einfach nur ein praktischer kleiner Tipp. Ansonsten höre ich heraus, dass Sie sehr um die Mundgesundheit bemüht sind und das möchte ich unterstützen.
0: Dankeschön für Ihren Anruf, Frau Stefan. Frau Maltan aus Berchtesgaden, Sie sind unsere nächste Hörerin, die wir herzlich begrüßen. Guten Morgen.
5: Guten Morgen und grüß Gott zusammen. Ja, ich rufe an. Eigentlich hat mir jetzt meine vorherige Fragestellerin schon meine Frage vorweggenommen. Und zwar, wie lange soll ich nach dem Essen warten mit dem Zähneputzen? Also das hat sich erledigt. Dann trinke ich jeden Morgen Zitronensaft mit Wasser verdünnt. Da wollte ich fragen, ob das, wenn das so regelmäßig passiert, ob das für den Zahnschmelz schlecht ist oder ob ich das weiterhin machen kann. Und dann noch die Frage Mundwasser, also mit dem Mundwasser noch nachspülen. Da gibt es ja so verschiedene im Geschäft zu kaufen. Ich möchte jetzt da keine Werbung machen.
0: Mhm. Ah, genau. Gute Frage, Mundwasser habe ich auch noch auf meinem Zettel stehen. Geben wir mal gleich weiter an Lucian Morisan. Danke für Ihren Anruf.
2: Ja, herzlichen Dank. Also die erste Frage, die haben wir schon ein bisschen beantwortet. Wichtig ist, dass man putzt und wichtig ist, dass man häufig putzt. In der Literatur wird diese halbe Stunde beschrieben, der kritische Bereich und die Stephanskurve und das Thema des Mundwassers. Wichtig ist, dass es alkoholfrei ist, besonders wenn Minderjährige oder Kinder das zu sich nehmen und dass man auch in einem Alter, in einem Zustand Mundwasser benutzt, wenn man es entsprechend auch wieder ausspucken kann. Beispielsweise sehe ich im alten Wohnheim manchmal Fälle, wo es nicht möglich wäre, dass man spült und dann auch ausspuckt. Also was ist zumutbar? Für mich als Zahnarzt ist wichtig, dass man mechanisch gut putzt und dass man in der Zahnpasta Fluoride drin hat. Manchmal sehe ich, dass die Patienten entweder zu lange mit Mundwasser nachspülen, dass es zu ätzend ist, dass das die Bakterienflora im Mund, ja, es gibt auch gute Bakterien im Mund und sogar ganz, ganz, ganz viele, dass man da eine Dysbalance schafft. Also beim Mundwasser, da bin ich persönlich ein bisschen zurückhaltend, weil ich sehr häufig der Meinung bin, man kann das sehr gut handhaben durch das händische oder elektrische Putzen und durch die Zahnpasta, gegebenenfalls noch durch Fluoridierungsmittel wie bestimmte Gelees. Aber ist es nicht so, dass es uns eher zusagt, weil der Geschmack vielleicht gut ist? Und da möchte ich vielleicht eine persönliche Erfahrung mitbringen. Ich habe einen Selbsttest gemacht. Ja, Zahnärzte müssen auch häufig überprüfen, ob sie noch gut putzen, und habe entsprechend angefärbt meine Zähne, habe dann entsprechend apikalen Plaque-Index erhoben, damit ich es einigermaßen wissenschaftlich mache. Und ich habe das eben probiert mit einem guten Geschmack und mit einem weniger guten Geschmack der Pasta. Und ich habe festgestellt, zu meinem Entsetzen, dass je besser das geschmeckt hat, desto schlechter habe ich geputzt, weil ich mich sozusagen selbst getäuscht habe. Ich habe gemeint, na gut, jetzt schäumt es, jetzt schmeckt es gut, und jetzt habe ich aber kein gutes Putzergebnis. Und essentiell und relevant ist und bleibt doch die mechanische oder das elektrische Putzen, wo man wirklich die Belege entfernt durch Borstentätigkeit. Also, lange Rede, kurzer Sinn, bitte das Zähneputzen, das ist das A und O. Wenn Ihnen ein Mundwasser zusagt, können Sie das gerne nutzen, aus meiner Sicht alkoholfrei bitte. Und viel wichtiger ist wirklich das mechanische Entfernen der Belege.
0: Da bringen Sie mich gleich auf die nächste Frage nochmal. Es gibt ja auch Zahnpastas, die sehr natürlich anmutend muten, aber so einen leichten Salzgeschmack haben. Die gibt's gerne im Bioladen. Was ist denn dann davon zu halten? Weil eben haben Sie gesagt, dass Salz und auch ja Zucker und aber auch Salz eben Säurebildner sind.
2: Ja, Salz auf der Zunge mit Speichel bildet ja im Prinzip auch eine Säure. Also da habe ich den gleichen Effekt. Wichtig ist, auf einer solchen Zahnpasta einmal umzudrehen und nachzulesen, was da drin steht, was beinhaltet es. Wir haben in Europa grundsätzlich sehr strenge Regelungen, sodass überhaupt Sachen auf den Markt kommen. Also man kann davon ausgehen, dass das, was draufsteht, auch drin ist. Wichtig ist nachzusehen, was ist der RDA-Wert. Das kann man auch vergleichen und gucken, wie abrasiv ist eine Zahnpasta. Und wenn man gute Erfahrungen damit gemacht hat, kann man das gerne machen. Aus schulmedizinischer, zahnärztlicher Sicht ist wichtig, dass diese Zahnpasta Fluoride beinhaltet. Ja, habe ich schon erwähnt, warum. Und wenn man damit gut fährt, kann man das gerne tun.
0: RDA-Wert noch nie gehört. Was ist denn das?
2: Ja, scheinbar kann man im Prinzip messen, wie abrasiv, also wie viel Reibung wirkt diese Pasta auf den Zahn aus? Simpel gesagt, wenn man sich ein Peeling daheim selber zubereitet, da wird man wahrscheinlich Öl nehmen, man wird irgendwelche Zuckerkristalle oder Vergleichbares nehmen, und man simuliert sich damit im Prinzip einen Abrasionskörper, einen Putzkörper, und nichts anderes passiert am Zahn.
0: Aber die Reibung sollte doch wahrscheinlich eher nicht so hoch sein, damit ich mir meinen Zahnschmelz nicht kaputt mache, oder?
2: Ganz genau. Und jetzt wird es aus einer simplen Sache eine Wissenschaft. Das heißt, wo habe ich dann die richtige Balance? Ich habe ausreichende Putzqualität, ich kann die Belege entfernen. Und wo ist es aber nicht schädlich? Mhm. Wir Erwachsenen machen häufig den Fehler, dass wir zu fest putzen, weil wir es ja gut meinen. Es ist ja auch positiv. Welches Krankheitsbild sehe ich dann? Ich sehe freiliegende Zahnhälse und Zahnfleischrückgang. Einfach, weil man da einfach über Jahre vielleicht zu fest geputzt hat. Da komme ich vielleicht zurück auf eine der vorherigen Fragen. Welche Apparate kann ich mir anschaffen? Es gibt, Gott sei Dank, auf dem Markt bestimmte Zahnbürsten, die sagen auch, Vorsicht, jetzt ist zu viel Druck. Und das ist ganz spannend. Ich erkläre das meinen Patienten so: Nehmen Sie doch bitte einen Bleistift in die Hand und schreiben Sie auf ein Blatt Papier. Dieser Druck, ungefähr diesen Druck bräuchten Sie auch.
0: Danke auch für Ihre praktischen Tipps. Ich hoffe, die helfen jetzt auch dem Herrn Wegbers. Sie rufen uns aus Gronau in Westfalen an. Guten Morgen, hallo.
6: Guten Morgen, Frau Böhler. Guten Morgen, Dr. Morisan. Ich habe eine ganz einfache Frage, ist, glaube ich, schnell zu beantworten. Können Zahnfleischbluten und Zahnentzündungen negative Folgen auf Blutwerte haben?
2: Das ist ja mein Entzündungsgeschehen. Ich denke, dass man das irgendwo sehen kann, ja.
6: Ja, dann haben Sie schon die Frage beantwortet. Danke.
2: Sehr, sehr gerne.
0: Auf Wiederhören. Grüße nach Westfalen hoch. Jetzt die letzte Hörerin, die wir für heute in der Lebenshilfe auf Sendung nehmen können, wenn wir über Milchzahn bis zum Zahnersatz und die Mundhygiene sprechen. Guten Morgen in den Raum Fulda, Frau Monika, hallo.
7: Ja, schönen guten Morgen. Ich habe mit Interesse die Sendung gehört. Und meine Frage ist jetzt bei der Zahnreinigung, die also ja mit Pressluft oder mit was weiß ich gemacht wird, geht ja doch der Druck auch gut zwischen die Zahnzwischenräume. Und das ist oft sehr heftig, wie ich festgestellt habe. Und da sind meine Bedenken, ob nicht die Bakterien und die sonstigen Stoffe, die also da fest am Zahn gesessen haben, eventuell durch diesen mechanischen Druck, ich weiß nicht, was das Gerät, was man dazu sagt, ob das nicht an anderer Stelle vielleicht ins Zahnfleisch eindringt und dann eine gewisse Zeit auch danach noch Beschwerden macht.
0: Mhm, gute Frage.
7: Meine Bedenken.
0: Ja, das geben wir gleich mal weiter. Mhm, danke, Frau Monika.
2: Ja, herzlichen Dank für die Frage. Sie haben vielleicht angesprochen, dass man mit einem Ultraschallscaler dort Zahnstein löst und entsprechende Belege entfernt. Und möglicherweise haben Sie auch gemeint, dass man dann nach der Mundhygiene, also nach der professionellen Zahnreinigung, mit einer Polierbürste dann sämtliche Flächen und dann auch mit einer Paste dann nochmal poliert. Also so die zwei Aspekte. Es gibt natürlich auch Pulverwasserstrahlgerät, also es gibt eine Bandbreite an Methoden, wie man das macht. Ich bleibe mal bei diesen zwei genannten, weil ich denke, das kommt am nächsten zu dem, was Sie davor gefragt haben. Prinzipiell werden ja dort Belege und Bakterien in Anführungszeichen entfernt, wo wir daheim gar nicht diese Möglichkeit hätten. Wir können ja daheim mit unseren Mitteln nicht gegen die Zahnreihe am hintersten Zahn und da noch im Zahnfleisch putzen. Das ist fast nicht möglich. Und bitte besorgen Sie sich nicht entsprechende Spitzinstrumente. Meistens macht man da was kaputt und man tut sich weh. Also bitte zum Fachmann gehen, er hilft ja von Herzen gern. Und man kann jetzt argumentieren, okay, ich löse dort quasi Böses hinaus und das spüle ich dann in sozusagen gesunde Bereiche hinein. Aber
0: ich habe dann auch noch so verstanden, dass man vielleicht durch die Pressluft dann Zahnfleisch beschädigt und weil da kleine Fissuren vielleicht entstehen im Zahnfleisch, in den Schleimhäuten und das Freigesetzte von den Zähnen quasi über die Mundhöhle dann doch in den Organismus gelangt.
2: Man könnte argumentieren, dass es sich um eine Bakteriämie handelt, genau. Ja, dass man im Prinzip Bakterien dann höhere Bakterienlevel im Blut sozusagen messbar sind. Das kann man argumentieren. Deswegen ist es wichtig, auch die Anamnese des Patienten zu kennen. Ja, was gab es an Vorgeschichte? Gab es Probleme am Herzen? Das ist vielleicht ganz wichtig abzufragen. Und auch, wenn es sich um eine Schwangerschaft handelt, wann mache ich diese Zahnreinigung? Idealerweise, ja, zum Beispiel im zweiten Trimester und nicht später, weil, wie wir schon gesagt haben, das Risiko bestehen könnte zu einer Frühgeburt. Insgesamt möchte ich sagen, dass diese Drücke oder diese Sinneswahrnehmungen, ja, und diese Umdrehungen, die sie so wahrnehmen, die müssen halt einfach von geschulten Menschen eingesetzt werden, damit man an der richtigen Stelle auch putzt. Also das eine Systemische habe ich schon beantwortet und jetzt möchte ich kurz auf das Lokale am Zahn noch eingehen. Es ist wichtig, dass man weiß, in welchem Winkel man putzt. Und deswegen gibt es tolle Prophylaxe-Assistentinnen, es gibt tolle Dental Hygienists. Die Zahnärzte lernen auch ganz, ganz lange, bis sie das umsetzen dürfen. Und ich bleibe manchmal der mechanischen Reinigung treu, besonders bei Patienten, die sehr empfindliche Zahnhälse haben. Und dort putze ich sehr viel händisch. Also ich habe einen Scaler und werde dann händisch dort im Prinzip die Bereiche putzen. Gerade, dass der Patient nicht diesen Druck oder diese Wassereinwirkung dort spürt.
0: Frau Monika, ich hoffe, Ihre Frage ist soweit beantwortet. Und was immer gut ist, wenn man Befürchtungen oder Beschwerden hatte nach einer Zahnreinigung, das unbedingt mit seinem Zahnarzt oder der Assistentin besprechen, die Zahnreinigung durchführt. Auf jeden Fall alles Gute für Sie. Dr. Morisan nickt. Also alles Gute für Sie.
2: Vielen Dank.
0: Ja, ich muss mich verabschieden. Wir sind am Ende vom Milchzahn bis zum Zahnersatz. Ich glaube, wir könnten jetzt noch locker eine Stunde sprechen. Wir haben noch einige Themen auch schon angesprochen, die man noch weiter ausführen könnte. Ich hoffe, liebe Zuhörer, Sie konnten gut etwas mitnehmen für sich auf jeden Fall. Was bleibt? Gutes Zähneputzen ist ausgesprochen wichtig, sich damit auch gut zu beschäftigen. Das richtige Handwerkszeug auch dazu. Vielleicht fassen Sie nochmal, Herr Morisan, in 2, 3 Sätzen zusammen, auf was es ankommt bei der Zahnhygiene.
2: Bei der Zahnhygiene kommt es darauf an, herauszufinden, womit fühle ich mich wohl, mit welchen Utensilien fühle ich mich wohl und sich dann die nötige Fachexpertise von dem Zahnarzt zu holen, des Vertrauens oder von der Dental Hygienist, von der Prophylaxassistentin, damit man damit eine möglichst gute Abfolge hat, wie man putzt. Es gibt sehr viele Techniken und man kann sich wirklich verlieren in den Details, aber es geht darum herauszufinden, womit fühle ich mich wohl und welche Uhrzeit putze ich gut. Und wenn ich Kinder habe, wie kann ich ihnen am besten damit helfen, damit sie das besser noch tun. Nochmal, es geht mir nicht darum, dass man viel mehr Minuten oder Stunden pro Tag der Mundgesundheit widmet. Mir geht es darum, in der Zeit, die man sich schon nimmt, dass man höheren Ertrag hat. Und darauf kommt es aus meiner Sicht an.
0: Dankeschön. Wer die Sendung nochmal nachhören möchte, heute Abend um 23 Uhr wird sie im Radio Horeb Nachtprogramm wiederholt. 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Haben Sie Fragen, möchten Sie auch vielleicht Herrn Dr. Morisan aufsuchen in Kufstein? Ist er ordiniert? Hat er seine Praxis? Dürfen Sie deutsche Patienten nehmen?
2: Dürfen, ja. Es ist manchmal die Frage der Abrechnung mit deutschen Krankenversicherungen. Und das muss man einfach immer abklären.
0: Das kann man mit Ihrer Mitarbeiterin sicherlich klären. Also falls Herr Dr. Morisan Vertrauen bei Ihnen erweckt hat, Sie in der Gegend wohnen, erkundigen Sie sich einfach gerne beim Hörerservice oder gehen auf unsere Homepage www.horeb.org. Da haben wir die genaue Adresse, Telefonnummer und alles, was man braucht, hinterlegt. Auch die Homepage, wenn Sie mal so lesen wollen, was er so macht, wer er so ist. 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Damit verabschiede ich mich, Ihre Sabine Böhler.
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2: Deus in adiutorium meum intende. Gloria Patri et Filio et Spiritui Sancto.
3: Sic ut erat in principio, et nunc et semper, et in saecula saeculorum. Amen.
2: Primum Mysterium, Jesus a mortuis resurgit.
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0: Dixit angelus mulieribus.
1: Der Engel sagte zu den Frauen: Ihr sucht Jesus aus Nazareth, den Gekreuzigten. Er ist auferstanden, er ist nicht hier. Geht und sagt seinen Jüngern und dem Petrus: Er geht euch voraus nach Galiläa. Dort werdet ihr ihn sehen, wie er es euch gesagt hat.

Wir haben in einer Aufzeichnung mit Papst Benedikt dem 16. den glorreichen Rosenkranz gebetet. Wir wünschen Ihnen weiterhin gesegnete Stunden hier im Nachtprogramm bei Radio Horeb.

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0: Herzlich willkommen bei Radio Horeb. Es ist 1 Uhr. Sie hören jetzt noch einmal eine Credo-Sendung aus der Vorwoche.
1: Der Römerbrief im Neuen Testament. Herzlich willkommen zu dieser unserer Reihe, die hier auch im neuen Jahr weitergeht. Ich bin Anjuta Engert. Ich freue mich, dass Sie eingeschaltet haben. Und wir setzen heute die Auslegung des Römerbriefes fort mit Kapitel 3. Der Römerbrief. Darüber haben wir schon einiges gehört. Einer der zentralen, ja, vielleicht auch theologisch dichtesten Texte im Neuen Testament, wie wir das in der vergangenen Sendung zum Auftakt des Römerbriefes von Pfarrer Ulrich Filler auch gehört haben. Und der Apostel Paulus, der führt uns so mitten ins Herz des christlichen Glaubens. Was damals unter den Begriffen Rechtfertigung, Gnade, Schuld, Erlösung die Menschen existenziell bewegte, können wir heute unter der Frage verstehen, wie kann ich als Mensch, der sich immer wieder in Schuld verstrickt und nicht aus sich selbst heraus lebens- oder erlösungsfähig ist, wie kann ich also Beziehung aufnehmen zu diesem Gott, der doch so viel größer ist und weder mit dem Verstand noch mit unseren Augen sichtbar oder greifbar ist? Ja, soweit hatte das Pfarrer Ulrich Filler erklärt und diese Frage irgendwie so beschrieben, dass wir sie heute auch besser verstehen können. Und ich lade Sie jetzt ein, sich die Zeit zu nehmen, das Wort Gottes zu hören, sich davon berühren zu lassen, mitzudenken und auch heute die wichtigste aller Beziehungen, nämlich diese Liebesbeziehung zu Gott, sei es jetzt neu zu beginnen damit oder auch neu zu vertiefen und sich von dieser unerschöpflichen Liebesquelle beschenken zu lassen oder sie überhaupt erst einmal zu entdecken. Und zu dieser Entdeckungsreise, ja, ganz herzlich willkommen, Pfarrer Ulrich Filler, zugeschaltet aus Köln.
2: Hallo, grüß Gott.
1: Ja, Herr Pfarrer Filler, schön, dass Sie da sind und dass es weitergeht hier im Römerbrief. Und wie schon erwähnt, Paulus, der zitiert ja heute mit der Stelle oder mit dem Kapitel, Kapitel 3, mit dem wir uns befassen, auch einiges aus dem Alten Testament, Kohele zum Beispiel, wo es dann heißt, es gibt keinen, der gerecht ist, auch nicht einen. Das ist ja nun mal so eine ganz harsche Diagnose, die uns da so entgegenweht. Und da könnte man fragen, na ja, wenn wir doch von Natur aus so schwach sind, also diese Diagnose hier so total über uns steht, und das merken wir auch täglich, oder wir können das, wenn wir das wollen, können wir das wahrnehmen, dass wir uns oft selber nicht genügen, weder uns noch anderen. Und da stellt sich vielleicht auch die Frage, na ja, wie können wir denn da überhaupt beziehungsfähig zu Gott werden, wenn wir das eigentlich auch gar nicht aus eigener Kraft schaffen können, wenn wir da dieses diese Urschuld immer an uns haftet, das verstehen ja viele Menschen auch nicht. Warum ist das so, dass wir diese Urwunde mit uns tragen, ohne dass wir jetzt da direkt Einfluss darauf hätten? Also wie können wir dennoch beziehungsfähig werden? Oder warum müssen wir das denn, wenn wir sowieso so schwach sind? Also das ist irgendwie so eine komische, vertrackte Sache. Vielleicht können Sie uns da ein bisschen auf die Sprünge helfen.
2: Ja, die Antwort lautet natürlich, das ist eine komische und vertrackte Sache, weil unser Leben oft so komisch und vertrackt ist. Und das ist ja etwas, was wir im Alltag wiederfinden überall. Und deshalb ist auch unser Glaube manchmal ein ganz komplexer und auch widersprüchliche Angelegenheit, die aber auch so sein muss, weil sie sonst gar nicht zu unserem Leben passen würde. Also unser Weg mit Gott ist ein Weg, der über viele Umwege und Irrwege manchmal auch geht und der oft auch im Verborgenen liegt. Und das gilt auch für diese Fragen nach der Gerechtigkeit, nach der Rechtfertigung. Wie lebt der Mensch eigentlich vor Gott? Und da gibt es jetzt natürlich ein Zitat aus dem Kohelet, aus dem Alten Testament. Das ist ja so ein allgemeines Thema des Römerbriefes, dass er eben so ganz grundsätzlich die Frage behandelt, ob es überhaupt notwendig ist, ein Christ zu werden, weil doch die Offenbarung Gottes ja schon mit dem Alten Testament vorliegt. Und natürlich zitiert Paulus auch hier immer wieder mal die verschiedenen Teile aus dem Alten Testament. Die Antwort lautet natürlich, ja, es ist notwendig, ein Christ zu werden, um zu Gott zu gelangen. Denn nur in Jesus Christus sind wir tatsächlich erlöst und tatsächlich in der Lage, beziehungsfähig zu sein zu Gott. Und das ist eben schon die Antwort auf diese Frage, wie kann der Mensch gerecht sein? Wie kann der Mensch angesichts seiner Schwachheit, seines Unvermögens, seiner Sündhaftigkeit, die wir alle ja jeden Tag spüren können, dass selbst wenn wir wollen, sind wir nicht gut. Der heilige Paulus selbst schreibt ja mal, ich sehe das Gute und ich will das Gute auch eigentlich tun, aber ich mache dann das Böse, was ich eigentlich gar nicht will. Mein Wille ist irgendwie verkehrt. Ich kann es irgendwie gar nicht so umsetzen, wie ich es eigentlich erkannt habe. Und das kennen wir ja alle aus unserem eigenen Alltag. Und da ist die Antwort eben, die bereits ja auch im Alten Bund schon gegeben wird, Gott ist es, der den Menschen gerecht macht. Und da bei dem Begriff der Gerechtigkeit geht es immer um einen umfassenden Begriff, eine umfassende Vorstellung, nicht nur eine moralische Kategorie, sondern Gerechtigkeit bedeutet der Mensch, der eben im rechten Verhältnis zu Gott steht, durch den Glauben, dadurch, dass Gott den Menschen ruft und der Mensch antwortet auf diesen Ruf. Und so hilft Gott dabei und es gibt die Voraussetzung dafür, dass der Mensch in seiner Freiheit sich entscheiden kann, Ja zu sagen und auf diese Weise die Beziehung zu Gott gelingt. Das große Beispiel des Alten Bundes ist Abraham, der Vater aller Glaubenden, der gerecht und gerechtfertigt ist durch seinen Glauben dadurch, dass er in vorbildlicher Weise umfassend die Antwort seines Lebens gegeben hat auf den Ruf Gottes. Im Neuen Testament, im Neuen Bund ist die große Gestalt, die Vorbildgestalt, die Jungfrau Maria, die eben auch die Antwort ihres Lebens, die Antwort des Glaubens gegeben hat und so in ganz besonderer Weise als gerechtfertigte und beziehungsfähige Frau gilt, die ganz und gar in vollkommener Einheit mit Gott leben kann. Und das ist vielleicht so der Weg, auf den wir gehen können, dass das eben nicht immer nur eindimensional gesehen wird, sondern dass es immer eine Sache des Menschen ist. Gott erschafft den Menschen als ein freies Wesen. Er will von uns geliebt werden. Er will, dass wir glauben, dass wir Ja sagen. Das setzt die Freiheit voraus. Aber gleichzeitig ist er auch unser Schöpfer. Er hält uns im Dasein. Er schenkt uns seine Gnade und seine Hilfe. Und so wirken unsere Freiheit und seine Gnade zusammen, dass wir auf diesen Weg gehen können. Und wie das dann im Einzelnen geschieht, das ist das Problem, was dann der heilige Paulus versucht, auch im Römerbrief zu lösen.
1: Ja, und wir machen uns auf den Weg dieser Lösung, zumindest ansatzweise wollen wir versuchen, das zu verstehen. Und vielleicht mögen Sie gerne jetzt auch, sei es Ihre Bibel oder auch online, aufschlagen. Römer 3, da geht's dann gleich los mit dem ersten Kapitel. Und ja, bevor wir starten, hier eine kurze kleine Musik zur Einstimmung und dann geht es auch gleich mit der Bibellesung weiter.

0: Hier bei Radio Horeb hören wir heute den Römerbrief im Neuen Testament mit Pfarrer Ulrich Filler. Fortlaufend in dieser Sendereihe, mein Name ist Anjuta Engert und ich darf Sie, Herr Pfarrer Filler, einladen, noch ein Gebet zu sprechen, weil wir haben ja gerade gehört, einfach ist das alles nicht. Der Mensch ist in Sünde und Schwachheit auch irgendwie oder Schuld verstrickt. Heißt, wir haben da auch immer so ein Dickicht vielleicht vor uns, dass wir erst einmal ein bisschen lüften müssen. Also wollen wir erst einmal beten, dass wir uns auch diesem Wort Gottes heute und hier öffnen können. Darum würde ich Sie jetzt bitten.
1: Genau, dann beten wir mit den Worten des heiligen Augustinus, der auch dieses Dickicht immer gerne durchdringen wollte. Im Namen des Vaters und des Sohnes und des Heiligen Geistes. Amen. Herr, mein Gott, du Licht der Blinden, du Kraft der Schwachen, verschließ uns nicht das Geheimnis deines Gesetzes, wenn wir anklopfen. Offenbare uns deine Geheimnisse. Amen.
0: Ja, dann geht es los im Römerbrief, Kapitel 3, Vers 1. Und da heißt es: Was ist nun der Vorzug der Juden? Was der Nutzen der Beschneidung? Er ist groß in jeder Hinsicht. Vor allem ihnen sind die Worte Gottes anvertraut. Denn was macht das schon? Wenn einige untreu wurden, wird dann etwa ihre Untreue die Treue Gottes aufheben? Keineswegs. Gott soll sich vielmehr als wahrhaftig erweisen, jeder Mensch aber als Lügner, wie geschrieben steht, damit du Recht behältst mit deinen Worten und den Sieg davonträgst, wenn man mit dir rechtet. Wenn aber unsere Ungerechtigkeit die Gerechtigkeit Gottes bestätigt, was sagen wir dann? Ist Gott, ich frage sehr menschlich, nicht ungerecht, wenn er seinen Zorn verhängt? Keineswegs, denn wie könnte Gott die Welt sonst richten? Wenn aber die Wahrhaftigkeit Gottes sich durch meine Unwahrhaftigkeit als groß erwiesen hat und so Gott verherrlicht wird, warum werde ich dann als Sünder gerichtet? Und gilt am Ende das, womit man uns verleumdet und was einige uns in den Mund legen, lasst uns Böses tun, damit Gutes entsteht? Diese Leute werden mit Recht verurteilt. Was heißt das nun? Sind wir im Vorteil? Nicht unbedingt. Denn wir haben vorher die Anklage erhoben, dass alle, Juden wie Griechen, unter der Herrschaft der Sünde stehen, wie geschrieben steht. Es gibt keinen, der gerecht ist, auch nicht einen. Es gibt keinen Verständigen, keinen, der Gott sucht. Alle sind abtrünnig geworden, alle miteinander taugen nichts. Es gibt keinen, der Gutes tut, auch nicht einen einzigen. Ihre Kehle ist ein offenes Grab, mit ihrer Zunge betrügen sie. Schlangengift ist auf ihren Lippen, ihr Mund ist voll Fluch und Gehässigkeit. Schnell sind ihre Füße, Blut zu vergießen, Verderben und Unheil sind auf ihren Weg, und den Weg des Friedens kennen sie nicht. Die Gottesfurcht steht ihnen nicht vor Augen. Wir wissen aber, was das Gesetz sagt, sagt es denen, die unter dem Gesetz leben, damit jeder Mund gestopft und die ganze Welt vor Gott schuldig wird. Denn aus Werken des Gesetzes wird niemand vor ihm gerecht werden, denn durch das Gesetz kommt es nur zur Erkenntnis der Sünde. Ja, soweit mal die Worte aus dem Römerbrief, Kapitel 3, Vers 1 bis 20. Bis dahin einmal, Herr Pfarrer Filler, also selbst wenn der Mensch immer wieder schuldig wird und die Gebote Gottes nie ganz erfüllen kann, so bleibt doch Gott irgendwie immer treu. Also das ist ja zum einen, was Paulus hier zum Ausdruck bringt. Und es geht ja auch um die, ja, um die Juden. Warum sind sie jetzt eigentlich im Vorteil, um das Ganze vielleicht besser aus der Situation zu verstehen? Im Vorteil bevorzugt.
1: Genau, das ist ja immer diese Grundfrage, die wir schon verschiedentlich gefunden hatten. Was ist der Weg, um zu Gott zu gelangen? Und der Weg, um zu Gott zu gelangen, der bisher galt, Es ist eben der Weg, teilzuhaben an den Bund, den Gott mit seinem Volk schließt. Und den Bund schließt Gott mit durch Abraham. Das ist eben der Vater aller Glaubenden. Das ist eben der Vater dieses Bundes auch, den Gott mit ihm schließt, damit er der Stammvater des neuen Volkes werde. Und das Zeichen des Bundes ist die Beschneidung. Das ist eben das äußere Zeichen bei den männlichen Kindern, die beschnitten werden, dass eben sie zum Bund mit Gott dazugehören und dass eben sie jetzt in der Lage sind, Gott zu erreichen mit ihrem Gebeten, dass sie den Gottesdienst feiern können und dass eben jetzt da verschiedene äußere Umstände auch notwendig sind, damit man in diesem Bund, in dieser Gemeinschaft bleiben kann. Das wird genau geregelt durch die verschiedenen Gesetze und Gebote, die den Menschen sagen, wie er leben muss, um eben in diesem Bund mit Gott zu sein. Das ist der Weg, wie man bei Gott sein kann. Und das ist eben etwas, was Paulus hier sagt, das ist eben das Besondere der Juden, das Besondere der Beschneidung, das hat man davon, eine ganze Menge. Man ist eben man hat diese Verheißungen Gottes, die damit verbunden sind. Gott ist der verlässliche Gott, er bleibt treu, sogar wenn die Menschen diesen Bund übertreten und sich nicht an die Gesetze des Bundes halten. Gott bleibt derjenige, der von seiner Seite aus den Bund aufrechterhält. Und das ist der eine Weg. Und jetzt sagt Paulus eben das, und das ist ja die Frage, die die ersten Christen umgetrieben hat, die jetzt an Christus glauben, die wissen, er ist der Messias, er ist auferstanden von den Toten, er hat gesagt, ich bin der Weg und die Wahrheit und das Leben. Müssen wir nun auch noch beschnitten sein? Gehört dieser Bund, den Gott mit den Menschen geschlossen hat, hat er nicht weiter Geltung? Ist das nicht auch der Weg, auf dem wir zu Gott gelangen? Und wie wir gerechtfertigt werden, wie Gott uns seine Gnade schenkt? Oder brauchen wir das nicht mehr? Ist das was? Und das ist ja eben eine Änderung, die muss man erstmal begründen. Da muss man erstmal sagen, warum ist das denn so? Das sind ja diese Auseinandersetzungen und Diskussionen der frühen Kirche. Und die Missionare, die unterwegs sind, wie Paulus und Sosthenes und die anderen Apostel und Apostelschüler, die also hier den Menschen das Evangelium bringen, die müssen sich genau mit diesen Fragen beschäftigen. Denn die treffen ja in den verschiedenen Gemeinden immer auf jüdische Gemeinden, auf Synagogengemeinden, in der Diaspora auch, und verkünden dort Christus als Auferstandenen und müssen natürlich auch sagen, wie ist das denn jetzt mit dem, was bisher galt und was bisher Praxis war, was ja auch die Apostel und Jesus selbst getan haben, im Tempel den Gottesdienst zu feiern, die Vorschriften zu halten, was das die Speisen zum Beispiel angeht, was die Reinheitsgebote angeht und so weiter. Oder braucht man das, wenn jetzt neue Menschen dazukommen, brauchen sie das nicht mehr zu halten? Das war ja etwas, wo es jetzt noch gar keine klaren, also aus unserer Rückschau, ne, ist das natürlich immer alles irgendwie ganz logisch und erscheint uns ganz sonnenklar. Aber das war es für die Menschen damals natürlich nicht, weil es alles ganz neu und aufregend anders war. Und jetzt ist eben hier die Frage, was ist also, das erklärt Paulus nochmal, was das Besondere und das Geschenk auch an die Juden gewesen ist, an die Menschen, die zu diesem Bund gehört haben mit Gott, dass hier auch die Treue Gottes aufscheint, auch wenn der Mensch sich abwendet vom Bund, es gibt die Möglichkeit zur Umkehr. Und jetzt sagt er aber hier, es gibt noch einen anderen Weg, wie man vor Gott gerecht werden kann, wie man annehmbar wird für Gott, wie man so wird, dass Gott uns annehmen kann. Darum geht es ja bei diesem Begriff der Gerechtigkeit. Das ist eigentlich ein ganz schönes, es ist hier, glaube ich, Vers 21, das ist hier ein ganz schöner Ausdruck. Wie werde ich für Gott annehmbar? Und da sagt Paulus, das ist eben der zweite Weg. Der eine Weg ist eben, dass ich das Gesetz beachte und die Vorschriften halte und mein Leben danach ausrichte und zu dem Bund gehöre und beschnitten bin. Und der andere Weg, wie ich als gerecht annehmbar erscheine vor Gott, ist der Weg durch Jesus Christus, dass ich eigentlich hier einen Menschen habe. Und das ist das Besondere an Jesus Christus. Deshalb ist er der Messias, dass ich hier einen Menschen habe, der in vollkommener Weise vor Gott gerecht ist und der Gott so dienen kann, wie es Gott gebührt, der das Gesetz halten kann, ganz genau, wie es vorgesehen ist, ohne jemals etwas falsch zu machen. Das kann nur Jesus, weil er selbst Gott ist. Das ist eben das Besondere, dass Jesus hier diesen Weg des Bundes in vollkommener Weise erfüllt. Und dass er eben derjenige ist, der vollkommen annehmbar ist vor Gott. Das ist das, was wir am Anfang des Kirchenjahres nach der Weihnachtszeit immer wieder in den Motiven hören. In der Erscheinung des Herrn, bei der Taufe des Herrn im Jordan, wo Gott aus dem Himmel spricht, das ist mein geliebter Sohn, an dem ich Wohlgefallen gefunden habe. Er ist annehmbar für mich. Er ist der Gerechte. Er ist derjenige, der ganz und gar in Gemeinschaft mit mir lebt, der meinen Willen ganz und gar erfüllt, weil er mein Sohn ist. Und weil das so ist, weil Jesus genau das tut, weil er der Gerechte, der Gerechtfertigte schlechthin ist, deshalb können auch wir sozusagen auf diesem neuen Weg ganz einfach gerecht werden mit und durch Jesus. Wir gehen auf den Weg, indem wir uns mit Jesus verbinden. Das geschieht in der Taufe, das geschieht in der Firmung, das geschieht immer in der Eucharistie. Wir verbinden uns mit Jesus Christus und da gibt es keinen Unterschied mehr zwischen Juden und Griechen und zwischen irgendwelchen anderen Nationalitäten, zwischen Sklaven oder zwischen Herren, was auch immer die Menschen für Unterschiede machen. Das ist in Jesus Christus egal und aufgehoben, weil hier jeder von uns mit Christus verbunden und auf diese Weise auf einer ganz neuen Ebene in die Gemeinschaft mit dem Vater gebracht wird. Und dieser neue Weg, der wird von Paulus hier aufgezeigt, dass er eben sagt, ganz egal, denn wir sind alle aus eigener Kraft nicht fähig, die Gerechtigkeit zu erlangen und annehmbar zu sein vor Gott, weil wir alle in die Sünde hinein verstrickt sind. Nicht das kleinste Fünkchen von Gottes Licht, Glanz und Herrlichkeit ist in unserem Leben zu finden. Aber das macht nichts. Wir werden nämlich gerecht durch Jesus Christus. Er hat uns befreit. Was schreibt er hier? Christus hat die Menschen befreit. Wie und warum? Weil nämlich Gott den gewaltsamen Tod zum Anlass genommen hat, um Christus für alle und öffentlich zum Ort der Vergebung zu machen. Das heißt, in Christus wird uns die Schuld vergeben. Das heißt ja nichts anderes, als wir werden beziehungsfähig gemacht. Wir werden in die Lage versetzt, die Beziehung zu Gott aufnehmen zu können durch Jesus. Das ist der neue Weg. Das ist ja großartig. Und das wird genau hier von Paulus nochmal aufgezeigt.
0: Der neue Weg. Und wenn man sich jetzt so die Juden vielleicht hineinversetzt, dann kann man wahrscheinlich auch verstehen und nachvollziehen, dass das erstmal ganz schön anstößig war. Denn sie hatten ja die Last des Gesetzes auch und sind so aufgewachsen. Und jetzt kommt da einer, sage ich jetzt mal so ein bisschen platt, und hebt alles auf, hebt zwar nicht alles auf, aber sagt so, und jetzt ist das für alle offen und geht auch viel einfacher in Anführungsstrichen. Also dass das für viel Unmut und erst einmal auch Zerwürfnis gesorgt hat, das kann man sich wahrscheinlich auch vorstellen, oder? Also
1: man muss es sich vielleicht so vorstellen, dass es eher anders ist, dass man den Menschen eben sagen, wir haben ja hier den Weg, der funktioniert. Das ist ja eine sichere Bank. Der Bund mit Gott, die Beschneidung, das ist ja die Gebote, das ist ja nicht eine Last, das ist ja eine Möglichkeit. Es ist ja eine Chance, so weiß ich ja, wie ich in die Nähe Gottes komme. Alles andere ist ganz ungewiss. Und wenn ich nicht daran glaube, dass Jesus der Messias ist, dann ist es ja überhaupt gar keine Diskussion für mich. Und dann ist ja eher die Frage, die sich jetzt für die ersten Christen stellt, darf ich denn überhaupt diesen sicheren und guten Weg verlassen, der funktioniert nachweislich seit Tausenden von Jahren? Kann ich das überhaupt riskieren, diese Gebote nicht mehr zu halten. Und das ist ja eher, das erfordert Mut und das erfordert den Mut, neue Dinge auch im Glauben auszuprobieren. Ja, also es geht nicht sozusagen, ach, wir ärgern uns, weil jetzt jemand kommt, der sagt, er muss diese schwere Last nicht mehr tragen, sondern eben, es geht darum, dass das ja ein guter und gottgewollter und sicherer Weg ist, ein Weg, den Jesus selbst ja auch gegangen ist. Und dass eben jetzt hier diese Diskussion im Römerbrief ist ja die zwischen Starken und Schwachen. Da gibt es also die Christen, die sich auch eben an die verschiedenen Gebote halten, verschiedene Speisen, Regeln einhalten, eine gewisse Askese da einhalten. Es gibt eben die, die sagen, ach ja, das brauchen wir alles nicht mehr. Wir können auch ruhig hier einen trinken und einen heben und was Leckeres essen und pipapo. Das ist alles nicht mehr so wichtig, weil wir jetzt Christus haben. Das ist natürlich das merkt man schon, wenn ich das so ausspreche, ne? Das ist so ein ganz heißes Eisen. Das ist so etwas, was uns sofort irgendwo kitzelt und herausfordert und wo man sofort sagen will, ja, so ist es oder nein, so ist es nicht. So einfach kann es doch nicht sein. Das ist das, wo man noch merkt, wie später Martin Luther ja zum Beispiel auch mitkämpft und dieser Faszination unterliegt, auch die das hat, zu sagen, ich bin frei in Christus und brauche jetzt dieses Äußere gar nicht mehr. Ne? Und also das ist eine ganz spannende und aufregende Geschichte. Und ja, das merkt man schon hier am Anfang, wo das beginnt. Das ist eben die Frage, wie gestalte ich diesen neuen Weg, diese Freiheit, diese Erlösung, die mir Christus schenkt und die ich nicht selbst durch ein Gesetz und Regelwerk mir erwirken kann.
0: Ja, interessant. Aber es gibt ja diese ganz verschiedenen Perspektiven, die ja hier auch immer aufleuchten, die die Juden sind und es bisher immer waren. Und jetzt kommt, das Gewohnte soll jetzt abgelegt werden. Und wie Sie sagen, das ist ja erstmal eine sichere Leitplanke. Also genau, es gibt vor allem Sicherheit. Aber die, die jetzt natürlich Christen werden, erfordert ja ungeheuren Mut, alles mal aufzugeben und diesen neuen Weg als Erster einzuschlagen. Oder eben die, die jetzt neu dazukommen, weil sie vielleicht Heiden waren und sagen, oh ja, also Gerechtigkeit, das bekommen wir jetzt einfach geschenkt, dafür müssen wir gar nichts tun, sozusagen, ja. Also dann fragt man sich natürlich, was ist denn die Funktion des Gesetzes, weil darauf geht ja Paulus hier auch ein. Also es ist gar nicht so einfach zu verstehen, dass das jetzt nicht alles über Bord gehoben wird oder dass das plötzlich alles keine Relevanz mehr hat, also nicht aufgehoben, aber neu geschaffen.
1: Genau, das ist gut ausgedrückt, das ist eben nicht aufgehoben, sondern es wird zur Vollendung gebracht, es wird auf ein neues Gleis geführt, es wird zusammengeführt. Es ist eben so, das sagt ja Jesus ganz ausdrücklich, es wird kein Jota, kein Häkchen des Gesetzes wird verändert. Ich bin nicht gekommen, um irgendwas aufzuheben und abzuschaffen und zu sagen, den alten Kram brauchen wir nicht mehr, sondern im Gegenteil. Es ist alles gültig, es ist alles wichtig und es wird alles behalten, aber nicht im Sinne eines Museums, das alte Sachen behält, sondern im Sinne eines Baumes, der wächst und der eben im Wachstum sich auch verändert, der die Gestalt auch verändert, immer noch derselbe ist, aber der unaufhörlich wächst und größer wird und sein Äußeres auch verändert. In diesem organischen Bild des Wachstums kann man auch die Gesetze und die Vorschriften des Alten Bundes sehen, die nicht einfach museal aufbewahrt werden, sondern in lebendigem Wachstum begriffen sind. Und der zum Wachsen bringt und das Wachstum begleitet und der im Wachstum gefunden wird, das ist Jesus Christus.
0: Ja, und dann auch diese Frage, die uns heute ja auch mal wieder betrifft, die damals wahrscheinlich ganz anders die Menschen betroffen hat, wenn man davon ausgeht, dass das Strafe eigentlich etwas Wichtiges war und dass auch Rache dazu gehörte. Wie kann es dann einen gerechten Gott geben, der auch uns gegenüber Recht ausübt und Gerechtigkeit walten lässt und zugleich aber auch der ganz auf Gnade und Barmherzigkeit setzt. Also heute ist es ja oft so, dass wir dann denken, ja, aber ein barmherziger Gott, das ist einfach nur, der ist nur lieb und da die Gerechtigkeit wird unter den Teppich gekehrt, die gibt es dann nicht mehr. Also Gerechtigkeit im
1: Ja,
0: Sinne
1: es
0: einer
1: kommt auch darauf
0: Vogelstrafe.
1: an, beides zusammenzudenken, die Perspektive zu haben, dass die Barmherzigkeit Gottes und die Gerechtigkeit Gottes, die für uns aus unserer menschlichen Sichtweise vielleicht sehr widersprüchlich sein mögen, aber durchaus auch zusammenzudenken sind, und dass Barmherzigkeit und Liebe eben nicht bedeuten, dass die Gerechtigkeit egal wird und gegenstandslos wird, sondern dass man eben in unterschiedlichen Dimensionen beides zusammendenken kann. Dass man eben sagen kann, auf der einen Seite Gerechtigkeit heißt eben nicht, dass ich mein gutes Recht, dass ich nur bekomme, was mir zusteht und was ich verdient habe. Ich brauche einfach mehr Liebe und Barmherzigkeit und Leben und an Guten, als was ich verdient habe, als was ich verdient habe und mir verdienen könnte. Und umgekehrt gilt das auch. Also das ist eben schon Ja, auf verschiedenen Ebenen sind aber doch diese beiden Dinge auf jeden Fall zusammenzudenken. Das wird auch in der Heiligen Schrift immer wieder uns so vorgestellt.
0: Ja, dann gehen wir weiter, denn jetzt beginnt eine neue Heilsepoche. Da geht es gleich weiter nach der Musik.

0: 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Ich bin im Gespräch mit Pfarrer Ulrich Filler und wir hören jetzt den Römerbrief fortlaufend. Sie sind herzlich eingeladen, mitzulesen, mit aufzuschlagen. Weiter geht es im Kapitel 3, Vers 21. Und da heißt es: Jetzt aber ist unabhängig vom Gesetz die Gerechtigkeit Gottes offenbart worden, bezeugt vom Gesetz und von den Propheten. Die Gerechtigkeit Gottes durch Glauben an Jesus Christus, offenbart für alle, die glauben. Denn es gibt keinen Unterschied. Alle haben ja gesündigt und die Herrlichkeit Gottes verloren. Umsonst werden sie gerecht, dank seiner Gnade, durch die Erlösung in Christus Jesus. Ihn hat Gott aufgerichtet als Sühnemal, wirksam durch den Glauben, in seinem Blut zum Erweis seiner Gerechtigkeit, durch die Vergebung der Sünden, die früher in der Zeit der Geduld Gottes begangen wurden. Ja, zum Erweis seiner Gerechtigkeit in der gegenwärtigen Zeit, um zu zeigen, er selbst ist gerecht und macht den gerecht, der aus Glauben an Jesus lebt. Wo bleibt da noch das Rühmen? Es ist ausgeschlossen. Durch welches Gesetz? Durch das der Werke? Nein, durch das Gesetz des Glaubens. Denn wir sind der Überzeugung, dass der Mensch gerecht wird durch Glauben, unabhängig von Werken des Gesetzes. Oder ist Gott nur der Gott der Juden, nicht auch der Heiden? Ja, auch der Heiden. Da doch gilt, Gott ist der eine. Er wird aufgrund des Glaubens sowohl die Beschnittenen wie die Unbeschnittenen gerecht machen. Setzen wir also durch den Glauben das Gesetz außer Kraft? Im Gegenteil. Wir richten das Gesetz auf. Ja, soweit hier die abschließenden Worte aus dem Römerbrief Kapitel 3.
1: Also ich muss sagen, es ist wirklich ganz furchtbar, da dieser Übersetzung zuzuhören. Diese deutsche Übersetzung, die ist ja nun ganz schlecht, muss ich sagen. Das ist ja einfach verschwurbelt und mehr verdunkelnd als erhellend. Also das ist, finde ich, jetzt an dieser Stelle wird die als Übersetzung hier, zeigt die ganz deutlich ihre Schwächen, weil man überhaupt gar nicht versteht, was eigentlich da gemeint ist, oder? Ich finde, das ist
0: ja
1: schon,
0: das geht.
1: Bedarf sehr der Interpretation jetzt.
0: Richtig, man steht ein bisschen beim großen Fragezeichen da und denkt, ja, was denn jetzt?
1: Genau, vielleicht können wir es einfach mal, weil es eine ganz wichtige Stelle ist hier, dieses Ende des dritten Kapitels,

0: des Gesetzes, der Weg des Bundes, des Alten Testaments, und der neue Weg ist der Weg des Glaubens an Jesus Christus. Und dieser neue Weg steht allen offen, allen, die glauben wollen. Egal, ob sie Juden oder Nichtjuden sind, es macht keinen Unterschied. Alle sind Sünder, alle haben die Herrlichkeit Gottes verloren durch alle Leben der Dunkelheit der Sünde, sagen wir mal. Der neue Weg steht für allen offen, die glauben. Und das ist der neue Weg, um gerecht zu werden. Nicht mehr der Weg, die Gesetze zu befolgen und zu halten und auf diese Weise gerecht zu werden, sondern durch den Glauben werden wir gerecht. Dadurch, dass Gott uns etwas schenkt in Jesus Christus. Und das ist dieses Wort vom Sühnemahl, das Gott aufgerichtet. Was heißt das? Das heißt, Gott hat uns in Jesus Christus befreit durch dessen Tod und seine Auferstehung. Weil Christus für uns gestorben ist, ist er für uns alle öffentlich und wirksam zum Ort geworden, wo wir diese Vergebung unserer Schuld erlangen, wo wir erlöst werden. Und das so zeigt Gott, ich bin gerecht, indem den Menschen die Sünden vergeben werden in Jesus Christus, weil wir uns mit Christus verbunden haben, weil wir uns in seine Nähe stellen, weil wir bei Christus sind. Und dass wir daran glauben, dass Christus und Gott ist der Vermittler zwischen Gott und den Menschen. Und das ist die Gerechtigkeit Gottes, die sich nun zeigt, indem er aus seiner Barmherzigkeit uns Gemeinschaft schenkt. Und Gott nimmt uns auf diese Weise an. Und deshalb Paulus sagt, dass das Gesetz bleibt gleich. Das im Alten Bund, das Gesetz ist auch heute das Gleiche. Die Frage ist, wie man kann man es erfüllen? Früher hat man es durch Werke erfüllt und heute durch den Glauben. Durch den Glauben, das heißt dadurch, dass wir uns mit Jesus Christus verbinden, daran glauben, dass er uns erlöst hat. Dass alles eigentlich Neue ist, also Jesus Christus, und dass wir ihn im Glauben annehmen. Das ist das, was jetzt neu dazukommt. Das ist der Weg, der für alle offen steht.
1: Aber das ist ja jetzt auch nicht so ganz einfach. Also ist unverdient, unentgeltlich. Da könnte man jetzt sagen, alle die, die dann immer einwenden, ja, wir sind ja alle belastet von dieser Urschuld, von dieser Erbsünde, von dieser Urwunde, sage ich mal, für die wir selber gar nichts können. Insofern widerfährt, könnte man jetzt ja auch sagen, den Menschen wieder Gerechtigkeit, weil Jesus opfert sich, ohne dass wir etwas dazu getan haben, dass wir überhaupt wieder aus diesem Zustand, aus dieser Urschuld herauskommen und wieder beziehungsfähig werden zu ihm. Und das passiert unentgeltlich und eben nur durch Gnade und nicht durch Werke. Aber dann ist ja auch andererseits wieder, also wenn man diese Schwelle überschritten hat und wieder die beziehungsfähig ist, dann auf der anderen Seite sind ja Werke, ohne Werke bleibt der Glaube dann auch wiederum tot. Aber das steht dann, also an dieser Stelle muss man es vielleicht erstmal so Stück für Stück und Schritt für Schritt auseinander dividieren. Also, dass man da jetzt nicht, also dann in dieses Missverständnis wieder hineinkommt.
0: Also die Ursünde oder die Erbsünde ist ja nochmal was anderes. Das ist ja eben einfach die Erkenntnis, dass wir Menschen nicht im Paradies mehr leben und dass wir das Paradies verloren haben, weil Adam und Eva, in Adam und Eva alle Menschen Nein gesagt haben zu Gott. Und dass deshalb der Tod in der Welt ist und das Leid, dass wir sterben müssen und dass das Leben schwer ist. Das ist ja diese Erkenntnis, die wir haben. Wir leben nicht im Paradies. Und das erklärt uns halt die Heilige Schrift dadurch, dass sie eben sagt, im Anfang war das nicht so, im Anfang war der Garten Eden, im Anfang war die Gemeinschaft mit Gott und diese Gemeinschaft ist zerstört worden durch die Sünde. Und auf geheimnisvolle Weise sind alle Menschen in diesen unheilvollen Zustand mit hinein verstrickt und werden in dieser Gemeinschaft hineingeboren, ohne persönlich etwas dafür zu können.
1: Genau, aber das macht
0: Das
1: uns ja
0: ist
1: auch
0: jetzt das
1: beziehungsunfähig.
0: erste und die erste
1: Ja.
0: Grund, das ist die erste Grundlage, die sozusagen die Kondition der Menschheit beschreibt.
1: Genau, und heißt doch auch die Schwachheit. Also die, dass wir eigentlich von uns aus eben auch nicht mehr fähig sind, diese Beziehung zu Gott aufzunehmen.
0: Dass wir nicht
1: Macht.
0: fähig sind, die Beziehung zu Gott uneingeschränkt aufzunehmen und in vollkommener Weise zu leben, sondern dass es eben schon so, dass diese Fähigkeit des Menschen durch die Sünde eingeschränkt ist. Das genau, das ist so diese Schwachheit, die man eben erfährt, dieses Gebrochensein, dass es fällt uns schwer, das Gute zu tun, das wir erkennen, aber wir können es erkennen. Und es ist leider

0: leicht, das Böse zu tun, aber es ist uns eben möglich, auch das Gute zu tun. Also unsere Natur ist versehrt durch die Ursünde, aber nicht vollkommen, die Kraft des Guten nicht vollkommen zerstört. So, das ist so die Situation der Menschen nach der Ursünde, das ist ja im Alten Bund auch so. Und die Bibel erzählt nun, wie Gott auf den Menschen zugeht in dieser Situation der Erbschuld und der Schwachheit und der Gottesferne. Also die Gemeinschaft mit Gott ist zerstört, das Paradies ist vorbei, der Mensch lebt im Schweiß seines Angesichts. Und dann gibt es diese verschiedenen Erzählungen vom Anfang, der Brudermord, Kain und Abel, der Turmbau zu Babel, die Sprachverwirrung, das Unheil und das Unverständnis und nicht verstehen können, das die Menschheit prägt oder zerreißt und das auf ihr lastet. Und hier wird eben auch beschrieben, dass Gott auf die Menschen zugeht in dieser Situation und dass er eben hier seinen Bund schließt mit den Menschen, auf diese Weise ihnen hilft, in neue Gemeinschaft zu gelangen. Das ist das, was mit Abraham passiert, das ist, was im Alten Bund passiert und das ist, was Christus aufgreift und in vollkommener Weise zu seinem Ziel führt. Und das ist das, wo Paulus jetzt sagt, daran, das ist eben der neue Weg, an dem wir alle im Glauben Anteil haben, wenn wir daran glauben und das annehmen, dass Christus für uns diese Mittlerfunktion erfüllt.
1: Und dass wir sogar Anteil an seinem eigenen Leben bekommen, dadurch, dass er diese Sünde auf sich genommen hat und für uns gestorben ist, praktisch.
0: Genau, das geht bei der Rechtfertigung gar nicht um die Frage Glaube oder Werke, Werk oder Glaube, dass beides irgendwo zusammengehört. Das ist jetzt ja auch nicht schwer zu erkennen. Na, auf der einen Seite kann man nicht durch eigene Kraft sich die Erlösung verdienen, das ist völlig klar. Es ist immer ein Geschenk, eine Gnade Gottes. Aber auf der anderen Seite, wenn ich so beschenkt bin und so begnadet bin von Gott, dann muss ich eben auch meine Liebe, diese Liebe weiterschenken. Die muss sichtbar werden in meinem Leben. Es ist doch ganz klar. Also das ist nicht so besonders, dass Glaube und Werke irgendwo zusammengehören. Das Besondere und das Neue, was Paulus ja auch gesagt, das ist die Rolle von Jesus Christus. Das ist vor dem Hintergrund des Alten Bundes und des jüdischen Volkes und der Heiden das Neue, dass Jesus Christus der Sohn Gottes ist, der Mittler, und dass er das für uns tun kann, dass er diese Mittlerfunktion für uns einnehmen kann. Und das ist ja auch für uns heute das entscheidende Moment. Wenn Menschen zum Glauben kommen, dann ist es immer das Wichtigste, dass sie eben erkennen und daran glauben, wer Jesus Christus ist und dass sie das anerkennen und annehmen, dass er das für sie tut und dass sie in Christus diese Gemeinschaft zum Vater finden können. Das ist das Großartige und das ist das eigentlich Unterscheidende, was wie Paulus es ja sagt.
1: Ja, und dann schauen wir doch abschließend noch auf Abraham. Den hatten Sie ja auch schon genannt als den Zeugen oder den Vater der Glaubenden. Genau. Das heißt, Römerbrief Kapitel 4, und da geht es weiter, da hören wir: Was sollen wir nun von Abraham sagen? Was hat er erlangt, unser leiblicher Stammvater? Wenn Abraham aufgrund von Werken Gerechtigkeit erlangt hat, dann hat er zwar Ruhm, aber nicht vor Gott. Denn was sagt die Schrift? Abraham glaubte Gott, und das wurde ihm als Gerechtigkeit angerechnet. Dem, der Werke tut, wird der Lohn nicht aus Gnade angerechnet, sondern weil er ihm zusteht. Dem aber, der keine Werke tut, sondern an den glaubt, der den Gottlosen gerecht macht, dem wird sein Glaube als Gerechtigkeit angerechnet. So preist auch David den Menschen selig, dem Gott Gerechtigkeit unabhängig von Werken anrechnet. Selig sind die, deren Frevel vergeben und deren Sünden bedeckt sind. Selig ist der Mensch, dem der Herr die Sünde nicht anrechnet. Gilt nun diese Seligpreisung nur den Beschnittenen oder auch den Unbeschnittenen? Wir sagen ja, Abraham wurde der Glaube als Gerechtigkeit angerechnet. Wie wurde er aber angerechnet? Als er beschnitten oder als er unbeschnitten war? Nicht als er beschnitten, sondern als er noch unbeschnitten war. Und das Zeichen der Beschneidung empfing er zur Besiegelung der Glaubensgerechtigkeit, die ihm als Unbeschnittenem zuteil wurde. Also ist er der Vater aller, die als Unbeschnittene glauben, so dass ihnen die Gerechtigkeit angerechnet wird, und er ist der Vater jener Beschnittenen, die nicht nur beschnitten sind, sondern auch den Spuren des Glaubens folgen, des Glaubens, den unser Vater Abraham schon vor seiner Beschneidung hatte. Denn Abraham und seine Nachkommen erhielten nicht aufgrund des Gesetzes die Verheißung, Erben der Welt zu sein, sondern aufgrund der Glaubensgerechtigkeit. Wenn nämlich jene Erben sind, die aus dem Gesetz leben, dann ist der Glaube entleert und die Verheißung außer Kraft gesetzt. Denn das Gesetz bewirkt Zorn. Wo aber kein Gesetz ist, da ist auch keine Übertretung. Deshalb gilt, aus Glauben, damit auch gilt, aus Gnade. Nur so bleibt die Verheißung für die ganze Nachkommenschaft gültig. Nicht nur für die, welche aus dem Gesetz, sondern auch für die, welche aus dem Glauben Abrahams leben. Er ist unser aller Vater, wie geschrieben steht. Ich habe dich zum Vater vieler Völker bestimmt, im Angesicht des Gottes, dem er geglaubt hat, des Gottes, der die Toten lebendig macht und das, was nicht ist, ins Dasein ruft. Gegen alle Hoffnung hat er voll Hoffnung geglaubt, dass er der Vater vieler Völker werde nach dem Wort, so zahlreich werden deine Nachkommen sein. Ohne im Glauben schwach zu werden, bedachte er, der fast 100-Jährige, dass sein Leib und auch Sarahs Mutterschoß schon erstorben waren. Er zweifelte aber nicht im Unglauben an der Verheißung Gottes, sondern wurde stark im Glauben, indem er Gott die Ehre erwies, fest davon überzeugt, dass Gott die Macht besitzt, auch zu tun, was er verheißen hat. Darum wurde es ihm auch als Gerechtigkeit angerechnet. Doch nicht allein um seinetwillen steht geschrieben, es wurde ihm angerechnet, sondern auch um unsretwillen, denen es angerechnet werden soll, uns, die wir an den glauben, der Jesus, unseren Herrn, von den Toten auferweckt hat. Wegen unserer Verfehlungen wurde er hingegeben, wegen unserer Gerechtmachung wurde er auferweckt. Soweit hier die Verse aus dem 4. Kapitel des Römerbriefes. Ja, da geht's auch immer wieder um ganz viele Wendungen und wie es nun zu verstehen ist, die Rechtfertigung aus dem Glauben oder aus den Werken. Also Abraham wird gerecht, heißt es hier, bevor er das Gesetz und die Beschneidung empfängt. Herr Pfarrer Filler.
0: Ja, weil das ist ja, Paulus sagt einfach hier, wie die Reihenfolge ist. Er sagt, Abraham ist der Vater der Glaubenden. Er hat geglaubt und das wurde ihm als Gerechtigkeit erstmal angerechnet, ne, dass er eben glaubt an Gott. Und das ist jetzt ja die, was heißt denn Glauben an Gott? Das heißt im Falle Abrahams, dass Gott den Abraham ruft, so kann man es in der Genesis nachlesen, dass Gott den Abraham ruft und sagt, du sollst fortziehen aus deiner Heimat in ein Land, das ich dir geben werde, ich will dich zu einem großen Volk machen. Und dann antwortet Abraham, was macht er? Er fängt nicht an zu beten, sonst irgendwas, er sagt nichts, er fragt nicht nach, er handelt und antwortet durch seine Tat. Er packt alles zusammen und zieht fort. Zusammen mit Lot und mit dessen Familien und dem Vieh und so weiter. Sack und Pack werden in den Arm genommen und dann geht's los. Das ist der Glaube Abrahams. Er hört auf das, was Gott sagt und er tut das, was Gott sagt. Also das ist schon ja sein Werk, das, was er unternimmt, seine Tat. Aber eben, das ist ja sein Glaube, der hier konkret wird. Also Glauben bedeutet ja, ich antworte durch mein Leben auf das, was Gott sagt. Und ich bejahe das, was Gott sagt. Und ich mache das. Aber das ist eben etwas, was ich nicht selbst also erzwingen kann. Ich kann nicht sagen, ich bin in der Nähe Gottes, weil ich es selbst will oder weil ich es verdient habe oder weil ich so hoch emporsteigen kann, sondern das ist was, was Gott mir schenkt. Das ist eben schon hier, was Paulus hier sagt. Ne? Abraham ist derjenige, der glaubt, der das aus dem Glauben heraus sein Leben völlig verändert und sich auf diesen Weg macht, der hofft, ohne alle Hoffnung, alle menschliche Hoffnung zu haben, der trotzdem hofft und das zur Grundlage seines Lebens macht. Und das hat er immer getan. Auch wenn es ganz verrückt und widersinnig erscheint, hat Abraham an diesem Gott festgehalten.
1: Und das kann, glaube ich, auch
0: Gerechtigkeit.
1: Für uns heute ein krasses Modell werden. Ne? Dass der verlässt wirklich alle Sicherheiten. Können wir eigentlich auf uns genauso beziehen und vertraut auf das Unmögliche sozusagen. Und gegen jede Hoffnung, also wo eben auch menschlich vielleicht nichts mehr zu hoffen ist, dass wir da trotzdem hoffen dürfen. Und zwar existenziell.
0: Ja. Also, dass wir irgendwie, Und dann sagt Paulus, das ist ja zuerst gewesen. Danach kam das Zeichen der Beschneidung, das bei Abraham angefangen hat. Das kam ja erst später als Zeichen des Bundes. Und deshalb sagt Paulus jetzt, kann Abraham eben der Vater der Glauben sein für alle, die beschnitten sind, aber auch für die Unbeschnittenen. Das ist jetzt so eine Argumentationsfigur, die Paulus hier eingefügt hat und wo er eben daran deutlich macht, worum es eigentlich hier geht, nämlich darum, was Glauben bedeutet und was Gerechtsein bedeutet. Und dass eben, ja, man darf Glaube und Werke nicht so als Gegensatz verstehen, ne? Sondern das ist nur ein Gegensatz, wenn ich sage, wenn ich mich so ausdrücken will, dass ich denke, ich kann eigentlich mir den Himmel verdienen, dadurch, dass ich Gutes tue. So, ich habe jeden Tag eine gute Tat getan, jetzt komme ich in den Himmel. Da kann keiner was dran ändern, auch der liebe Gott nicht, weil ich das verdient habe. Es ist mein gutes Recht und ich kann es selbst machen, aus meiner Kraft heraus, weil ich so wunderbar und großartig bin.
1: Also kein Punkte sammeln wie beim Einkaufen immer, kein Punkte sammeln vor Gott. Kein Sozialkreditsystem.
0: Die himmlischen Payback-Punkte oder was auch immer, dann habe ich das gesammelt und dann ist es meine eigene Grundlage, mein Verdienst.
1: Meine
0: das
1: Eintrittskarte.
0: Das ist halt das, was nicht funktioniert. Und so darf man aber auch nicht missverstehen, das war nicht der Weg des alten Bundes. Das heißt nicht der Weg des Gesetzes, den Israel gegangen ist. Das wäre ein großes Missverständnis. So war es auch im Alten Testament nicht. Das war was ganz anderes. Es war ein ganz anderer Weg, der Weg des Bundes mit Gott. Das wäre auch viel zu simplifizierend, sich das so vorzustellen. Das ist ein ganz modernes, kann man sagen, Missverständnis, dem wir nicht erliegen dürfen. Sondern es geht eben darum, dass es auf der einen Seite einen Weg gegeben hat, der lange Zeit der einzige Weg war, den Gott uns gezeigt hat, den Weg des Bundes mit Gott, den Weg, die Gebote zu halten als Lebenseinstellungen, die uns die Gemeinschaft mit Gott sicherstellen. Und das, was jetzt dann, wo dieser Weg drauf zuläuft, ist, dass Gott selbst der Mensch ist, der diesen Weg in vollkommener Weise mit Leben erfüllt. Den Weg Abrahams, den Weg des jüdischen Volkes, den Weg des Bundes, den Weg der Gebote, die Gott gegeben hat. Das ist ja alles etwas, was von Gott gekommen ist. Und das ist, was der große Unterschied ist jetzt, dass Jesus hier derjenige ist, der uns, der diese Gemeinschaft mit Gott herstellt, der gerechtfertigt wird, der Mensch des göttlichen Wohlgefallens ist, der von Gott annehmbar ist, der von Gott angenommen werden kann und in vollkommener Weise, und dass wir uns sozusagen dranhängen können und durch und mit Jesus das auch erreichen können. Das ist der neue Weg. Und das ist der Weg, der auch in gewisser Weise mit Abraham angefangen hat und der heute aber sich in Christus vollendet hat. Und das ist eben das durch Glauben. Wir können ohne den Glauben nicht mit Christus verbunden sein. Das können wir nicht durch unsere, das wir selbst machen. Das ist eben der Weg des Glaubens, der auch natürlich Werke braucht, der auch Entscheidungen braucht, der ein Bekenntnis braucht, der im Nächsten Christus erkennt und dient, der die Werke der Barmherzigkeit auch tut. Na klar, das sind auch damit verbunden. Das ist aber der Weg des Glaubens. Das ist eben etwas, das uns mit Christus immer wieder verbindet. Unsere Freiheit, die wir gebrauchen, verbindet uns mit Christus. Und dann sind wir gerechtfertigt durch Christus.
1: Ja, wir könnten noch lange darüber reden und sicher nicht alles klären, aber für heute müssen wir hier einen Schlussstrich ziehen und die Taufe vielleicht jetzt für uns heute als neues Bundeszeichen sehen, die uns immer wieder erneuert und auch im Glauben erneuert. Und um diese Glaubenserneuerung würde ich Sie da einfach noch um ein abschließendes Gebet und Ihren Segen bitten, Herr Pfarrer Filler.
0: Lasset uns beten. Komm, Herr Jesus, und lebe in deinem Knecht, in der Fülle deiner Kraft, in der Lauterkeit deiner Wege, in der Heiligkeit deines Geistes, und bezwinge alle böse Macht durch deinen Geist, zur Ehre des Vaters. Amen. Es segne euch der allmächtige und gütige Gott, der Vater und der Sohn und der Heilige Geist. Amen. Gelobt sei Jesus Christus in Ewigkeit. Amen.
1: Ein ganz herzliches Dankeschön an Sie, Pfarrer Filler. Und ich freue mich auf das nächste Mal. Das geht ja hier dann weiter fortlaufend mit dem Römerbrief. Gesprächsstoff gibt's immer. 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